0: Webseite besucht, dann erscheint ein Cookie-Banner, so ein viereckiges Kästchen, und da hat man dann Optionen, wie man mit den Cookies umgehen will. Alle akzeptieren oder Einstellungen anpassen oder nur notwendige.
1: Ja, und dann kommt ja auch noch die Meldung, Ihre Privatsphäre ist uns wichtig.
0: Ja.
1: Wobei man den Verdacht hat, ja, ist jetzt wichtig, oder Sie zu schützen oder wollen Sie eindringen, um Sie zu nutzen?
0: Das ist die große Frage. Dafür hat man eben das, diese drei Optionen, alle akzeptieren, Einstellungen anpassen oder nur notwendige.
1: Was passiert denn da?
0: Es gibt ein Merkblatt des Eidgenössischen Datenschutz- und Öffentlichkeitsbeauftragten, das Ende März veröffentlicht wurde, und da steht klar drauf, was das bedeutet. Nur notwendige Cookies akzeptieren, das sei wenig problematisch. Das gewährleistet das Funktionieren der Website, speichert zum Beispiel Spracheinstellungen und den Warenkorb bei einem Online-Shop. Es gibt Einstellungen anpassen, da kann man anwählen, welche Arten von Cookies man gezielt ablehnen oder annehmen will. Und dann die Rubrik Alle akzeptieren. Wenn man alle Cookies akzeptiert, dann ermöglicht das, dass Marketing- und Personalisierungs-Cookies dort platziert werden, häufig von dritten Werbepartnern, wie der eidgenössische Datenschutz- und Öffentlichkeitsbeauftragte schreibt. Und diese Marketing- und Personalisierungs-Cookies, die speichern dann eben Informationen, zum Beispiel über den Standort, aber auch über Interessen, Konsumgewohnheiten, das Online-Verhalten, um detaillierte Profile zu erstellen für personalisierte Werbung beispielsweise.
1: Auf nicht zugeschnittene Werbung. So wie ich dich kenne, Raphael, hast du bestimmt einen Selbstversuch gemacht.
0: Das habe ich gemacht. Ich bin öfter mal unterwegs, natürlich auf den Seiten von Medienhäusern, und wenn ich die NZZ-Seite anwähle, da erscheint dann, wir verwenden Cookies und ähnliche Technologien, Zitat, um Informationen auf ihrem Endgerät zu speichern und zu verarbeiten. Dies umfasst die Verarbeitung von Daten durch uns und unsere 324 Partner.
1: Und wer soll das sein?
0: Ich habe eine Liste gesehen, da sind 99,9% der Firmen, die ich nicht kenne. Also für mich ist das sehr unbekannt, was dann passiert
1: also
0: mit diesen Daten.
1: Diese 324, wie auch immer, Partner, die bekommen meine Daten, deine Daten, damit sie mir dann eben Werbung schicken können, die auf mich speziell zugeschnitten ist.
0: So ist es, ja. Zitat weiter von der NZZ-Webseite: Je nach Funktion können dabei Daten an Dritte weitergegeben und von diesen verarbeitet werden. Die Einwilligung sei freiwillig, heißt es, und man wird dann verwiesen auf eine Datenschutzerklärung. Erläutert wird auch der Zweck der Verarbeitung dieser Daten. Unter anderem steht da Speichern von oder Zugriff auf Informationen auf einem Endgerät, Verwendung genauer Standortdaten, Endgeräteeigenschaften zur Identifikation aktiv abfragen, personalisierte Werbung und Inhalte, Messung von Werbeleistung und der Performance von Inhalten, Zielgruppenforschung sowie Entwicklung und Verbesserung von Angeboten, also ein ganzer Strauß von Verwendungszwecken. Und dort steht auch, wir verwenden Ihre Daten, um Inhalte und Anzeigen bereitzustellen und deren Leistung zu analysieren, damit wir wertvolle Einblicke in die Nutzung unserer Website gewinnen können.
1: Wertvolle Einblicke.
0: Ja, diese Daten werden auf Basis Ihrer Einwilligung oder unseres berechtigten Interesses an unsere Partner weitergegeben.
1: Also das klingt jetzt schon alles so, dass hinter diesen Worthülsen sich die kleine Datenkrake verbirgt und eigentlich uns aussaugen möchte. Was ist denn ein berechtigtes Interesse?
0: Das frage ich mich auch, was das sein soll, das berechtigte Interesse. Erwähnt wird auch die Möglichkeit, die Einwilligung zu erteilen oder eben auch, wieder diese Wendung, auf Basis berechtigten Interesses zu widersprechen. Und verwendet werden diese Daten daneben, das steht auch auf dieser Website, personalisierte Werbung und Inhalte, Messung von Werbeleistung und der Performance von Inhalten, Zielgruppenforschung und Entwicklung und Verbesserung von Angeboten und so weiter. Also so ein nicht ganz leicht verständlicher Text. Und ich ziehe dann einfach den Schluss, da gibt es hunderte von Partnern, die an Informationen über mein Verhalten im Internet interessiert sind und mich zum Beispiel hinterher mit Werbung eindecken wollen. Und diese Website dieses Medienhauses ist kein Einzelbeispiel, sondern das ist wirklich üblich.
1: Und das führt dann oft dazu, dass man schnell die Augen zumacht und kurz was anklickt, wird schon nicht so schlimm sein, und dann vergisst es wieder. Ja, Frage, will ich das denn? Will ich diesen Hunderten von Firmen, will ich gratis meine Daten zur Verfügung stellen? Nein, will ich natürlich nicht, weil ich weiß ja nicht, was da mit meinen Daten passiert. Was mache ich denn dann?
0: Man wählt also die Möglichkeit an, alle ablehnen. Das heißt, man widerspricht aktiv, damit die Daten nicht abgegriffen werden.
1: Weil manches auch einfach schon voreingestellt ist.
0: Ja, zum Beispiel bei Streaming-Diensten oder im Online-Shopping oder auch besonders bekanntes Beispiel

0: wenn man übers Netz ein Konzertticket bestellt. Dort ist häufig eine Ticketversicherung standardmäßig angewählt. Man muss aktiv das Häkchen entfernen dieser Ticketversicherung, sonst zahlt man zu viel für eine Leistung, die man vermutlich gar nicht braucht. Ich habe mit Sarah Stalder, der Geschäftsführerin der Schweizerischen Stiftung für Konsumentenschutz, gesprochen und mit ihr eben zum Beispiel über diese Ticketversicherung gesprochen.
1: Bisher ist es nur bei den Flugpreisen verboten, dass man eben solche Voreinstellungen machen kann. Alles andere ist eben nicht explizit verboten, aber wir sagen natürlich, das ist eine unlautere Methode, weil das ist eben nicht bestellt worden. Die Leute sind sich oftmals auch nicht bewusst, was diese Ticketversicherung ist. Man beachtet es vielleicht eben auch gar nicht. Oft sind genau diese Sachen dann eben ein bisschen so versteckt gemacht, also dass man nicht gerade auf einen Blick sieht, dass man da noch etwas Zusätzliches kauft. Und wir raten natürlich dazu, möglichst alles wegzuklicken. Auch so eine Ticketversicherung, die, wenn man das genauer anschaut, eigentlich wenig Sinn macht.
2: Das sagt Sarah Stalder von der Schweizerischen Stiftung für Konsumentenschutz. Jetzt müssen wir was klären, Raphael. Und zwar gibt's da zwei Begriffe, Opt-in und Opt-out. Was hat's damit auf sich?
0: Ja, Opt-in bedeutet, der Nutzer oder die Nutzerin gibt aktiv eine Einverständniserklärung, dass die Daten verwendet werden dürfen, sonst darf keine Nutzung erfolgen. Und Opt-out bedeutet, man widerspricht der Datennutzung aktiv, sonst werden eben diese Daten von diesen Hunderten von Partnern verarbeitet.
2: Also nehmen wir ein Beispiel. Zum Beispiel, ja, egal, Mobilfunkanbieter zum Beispiel, wenn ich jetzt da Opt-out nicht mache, also aktiv widerspreche, was passiert dann?
0: Nochmal Sarah Stalder von der Schweizerischen Stiftung für Konsumentenschutz.
1: Es ist so, dass dann irgendeine neue Dienstleistung oder ein neuer Preis oder irgendeine neue Maßnahme wird einfach übergestülpt, ohne dass man aktiv zugesagt hat und das eigentlich aktiv bestellt oder gewollt hat. Und das sind oft Sachen, die halt zu klein sind, für das man sich wirklich aktiv dagegen wehren will oder kann. Vielfach hat man auch nur die Möglichkeit, halt den Dienst zu wechseln oder eben einen Kauf nicht zu tätigen. Das ist das große Problem. Also oftmals sehen wir das bei Unternehmen oder Anbietern, die eben eine gewisse Marktmacht haben und sich das leisten können, einfach den Leuten irgendetwas überzustülpen, das eigentlich gar nicht gewünscht war.
2: Irgendetwas überstülpen, sagt Sarah Stalter. Was denn? Was alles?
0: Da habe ich auch nachgefragt.
1: Es kann eben entweder eine kleine Preiserhöhung sein oder dass man beim Streamingdienst zum Beispiel plötzlich Werbung akzeptieren muss. Oder beim Telekom-Anbieter ist es so, dass er sagt, ich erhöhe dir zum Beispiel die Datenmenge, aber dafür eben auch ein bisschen den Preis. Und wenn du das nicht willst, musst du dich dagegen wehren oder das eben nicht bestellen. Und dann bleibst du im alten Abo. Das sind all diese Sachen. Und im Online-Handel ist es oft so, dass irgendetwas schon vorangekreuzt ist, irgendeine Versicherung oder irgendein Newsletter. Und das sind auch Sachen, wo man eben sich aktiv dagegen das abmelden muss, und das ist eigentlich nicht der Sinn der Sache. Also die Leute sollen entscheiden, was sie wollen, und eben dann ein Opt-in machen, also das aktiv bestellen.
0: Was ich meine, der Schluss, den ich daraus ziehe, ist, es ist sehr aufwendig abzuklären.
2: Ja, wohin, sehr aufwendig.
0: Ja, ja, aufwendig, wohin gehen meine Daten und was geschieht damit? Es gibt ja diese allgemeinen Geschäftsbedingungen, die AGBs, die soll man durcharbeiten, um zu sehen.
2: Keiner macht.
0: Ja, genau, macht niemand, aber allenfalls ist da noch irgendwas drin versteckt, das man nicht unbedingt möchte. Man könnte richtig gehen ein Hobby daraus machen, wenn man nichts Interessantes zu tun hätte. Und Sarah Stalder von der Stiftung für Konsumentenschutz sagt, das geht nicht, es gehe nicht, dass Konsumentinnen und Konsumenten im Online-Shopping ganze AGBs durchlesen müssten in juristischer Sprache und sicherstellen, dass alles abbestellt ist, was standardmäßig angekreuzt war. Sie fordert, vorgängig sollen klare und einfache Informationen erfolgen.
2: Raphael, drängende Frage. Hast du Verbraucherinfos oder Verbrauchertipps?
0: Ja, der Eidgenössische Datenschutz- und Öffentlichkeitsbeauftragte, der EDÖB, hat zu den Cookies und ähnlichen Technologien ein Merkblatt veröffentlicht. Das sind 3 A4-Seiten, ganz nützliche Informationen, die für breitere Kreise doch recht verständlich sind, was erlaubt ist und was gewünscht ist. Zum Beispiel steht, Nutzerinnen und Nutzer müssen informiert werden, was mit den Daten geschieht, und sie müssen ein Opt-out, also einen aktiven Widerspruch, vornehmen können. Die Nutzer und Nutzerinnen sollen sich alle Informationen ansehen im Cookie-Banner, sie sollen die Datenschutzerklärung lesen, die Datenschutzbestimmungen und Links wie Details anzeigen und Drittanbieter anwählen, das sollen sie auch genau überprüfen, weil die Opt-out-Möglichkeit manchmal nicht sofort ersichtlich sei.
2: Das ist der Kulturplatz-Talk hier auf SRF 2 Kultur. Heute, wir reden über die Daten, die wir im Internet hinterlassen und die abgegriffen werden. Und jetzt nach den Cookies, zu Gast Gesellschaftsredaktor Raphael Zinder, nach den Cookies und der aktiven Ablehnung und der passiven Zustimmung, schauen wir mal auf ein anderes Thema, nämlich den Themenkomplex Urheberrecht. Also, wenn ich nicht ablehne oder zustimme, dann schützt mich das ja trotzdem nicht davor, dass mit meinen Daten gewisse Dinge passieren.
0: Ja, in Sachen Urheberrecht ist eine Revision im Gang, die die KI-Verwendung von urheberrechtlich geschützten Daten regeln sollen. Das betrifft Kulturschaffende und Medienhäuser. Die KI-Firmen verwenden seit Jahren ungefragt urheberrechtlich geschützte Inhalte fürs Training und das Feintuning, die Feinabstimmung ihrer Sprachmodelle. Eine Motion der FDP-Ständerätin Petra Gössi will das regeln. Der Text hat den National- und Ständerat schon durchlaufen und das liegt zurzeit beim Bundesrat. Die Motion heißt «Besser Schutz des geistigen Eigentums vor KI-Missbrauch». Und Ständerätin Gössi stellt in der Begründung der Motion fest, die künstliche Intelligenz entwickelt sich rasant und das stelle den essentiellen Schutz des geistigen Eigentums in Frage, was schließlich die Innovationskraft und den fairen Wettbewerb in der Schweiz gefährdet. Das Anliegen ist also Schutz des geistigen Eigentums für Medienbetriebe und Kulturschaffende.
2: Also durch den Nationalrat, durch den Ständerat auch. Was will und was kann und was wird der Bundesrat jetzt tun?
0: Der Bundesrat muss jetzt eine Vorlage ausarbeiten, die die KI-Verwendung ins Urheberrecht einbezieht. Er soll die Voraussetzungen dafür schaffen, Zitat aus der Motion, dass journalistische Inhalte und sonstige vom Urheberrecht erfassten Werke und Leistungen bei der Nutzung durch KI-Anbieter umfassend Schutz erfahren. Und dafür ist daneben eine Klarstellung im Urheberrechtsgesetz nötig. In der Erstfassung hieß es noch, die Zustimmung der Urheberrechtsinhaber ist notwendig, wenn journalistische Inhalte und weitere originäre Kreativleistungen in irgendeiner Weise für Angebote generativer KI ausgelesen, verarbeitet und wieder angeboten werden.
2: Und KI-Firmen, ja, was ist das? Die verwenden urheberrechtlich geschützte Inhalte für Training und dieses Feintuning, wie du gesagt hast, ihrer Sprachmodelle. Also KI macht einfach, kümmert sich nicht, ob Zustimmung vorliegt.
0: Ja, bisher war weder eine Zustimmung noch eine Ablehnung notwendig. Die haben das einfach gemacht. Die Motion Gössi stellt fest, Zitat, selbst die Bezahlschranken der Schweizer Medien werden durch die künstliche Intelligenz umgangen. So greifen KI-Systeme selbsttätig auf einzelne relevante Inhalte zu, formulieren die Inhalte um und geben diese für ihre Nutzenden als Auskünfte wieder. Mhm. Schweizer Medien werden so durch die internationalen KI-Dienste als Anbieter ihrer eigenen Informationen ersetzt und verdrängt. Und Petra Gössi schreibt dann auch, für die Schweiz, die auf freie Medien angewiesen ist, ist diese Entwicklung fatal. Aus demokratiepolitischer Sicht muss darum das Urheberrecht konsequent und gemäß seinem Sinn und Zweck durchgesetzt werden, also, steht im Motionstext.
2: Raphael, du hast gesagt vorhin, laut Text der Motion sei Zustimmung der Urheberrechtsinhaber notwendig. Müssen die jetzt alle einzeln einverstanden sein, dass ihre Werke zu KI-Zwecken verwendet werden dürfen?
0: So stand es in der ersten Version der Motion. Das Opt-in, also die aktive Zustimmung, das wäre vermutlich sehr aufwendig. All die Einzelpersonen, Verlage und Produzentinnen und so weiter. Gegen diese Opt-in-Lösung gab es Widerstand. Der Tagesanzeiger schrieb, dass 90 Wissenschaftlerinnen und Wissenschaftler der ETH, der École Polytechnique Fédérale in Lausanne und des Swiss National Computing Center in Lugano in einem Brief an die Nationalräte vor der Motion Gössi gewarnt haben, weil die Motion kaum umsetzbar sei in der ersten Variante mit dem Opt-in-Mechanismus, weil die Zustimmung aller Rechteinhaber das KI-Training in der Schweiz verunmögliche und die Motion eine Insellösung nur für die Schweiz schaffe und das schwäche den Forschungs- und Innovationsstandort, da KI-Entwickler die Schweiz dann umgehen würden. Der Tagesanzeiger schrieb dann weiter, hinter den Kulissen machen große Tech-Firmen Druck gegen die Motion. Google stellt sich klar dagegen und ein Sprecher wurde zitiert, eine gesetzliche Opt-in-Regelung sei viel restriktiver und einseitiger als das in der EU etablierte Opt-out-Modell. Und diese Opt-in-Regelung in der Schweiz hätte negative Konsequenzen für Innovationen und würde den Wirtschafts- und Forschungsstandort im internationalen Wettbewerb signifikant schwächen.
2: Also da ahnt man die Kraftfelder, die da im Hintergrund zerren, die da wirken. Wie ist denn der Stand jetzt?
0: Ja, angeschrieben wird wirklich eine gesetzliche Regulierung der KI-Verwendung von urheberrechtlich geschützten Werken, aber eben wahrscheinlich mit einem Opt-out-Mechanismus. Also man müsste widersprechen, wenn man seine Werke zu diesem Zweck nicht freigeben will. Der Auftrag liegt, wie gesagt, jetzt beim Bundesrat.
2: Also bisher die Gesetzeslücke, KI-Unternehmen haben sich frei bedient. Die Auswirkungen für Urheber, Urheberinnen, wenn keine gesetzlichen Vorschriften für die KI-Nutzung ihrer Werke da sind, was ist da? Passiert dann?
0: Diese Auswirkungen wären schwerwiegend, sagte mir Cornelia Mechler, die Geschäftsführerin des Verbands der Autorinnen und Autoren der Schweiz.
3: Es gibt zunächst den Punkt des Einkommensverlustes, also wenn KI-Modelle auf Basis bestehender Bücher Texte erzeugen können, die den Stil oder auch das Genre eines Autors nachahmen, dann kann das sein, dass die Originalwerke nicht mehr gefragt sind, dass Aufträge verloren gehen, dass Lizenz- und Nebenrechte entwertet werden. Dann gibt es natürlich ganz klare urheberrechtliche Probleme. Werke werden ja ohne explizite Zustimmung genutzt und die Autorinnen erfahren häufig gar nicht, ob ihre Texte verwendet wurden. Und es gibt selten bis nie eine Vergütung bisher. Dann ist ein Problem der Kontrollverlust über das eigene Werk. Also das ist für viele Autorinnen ein Problem. Also sie wissen gar nicht mehr, in welchem Kontext Inhalte produziert werden, die ursprünglich von ihnen stammten und ob Ideen von ihnen in veränderter Form weiterverarbeitet wurden. Die fehlende Transparenz ist ein Problem, dass also KI-Unternehmen ja keine vollständigen Trainingsdatensätze veröffentlichen möchten. Und wenn, was ja doch auch bisweilen vorkommt, diese Frage der Stilimitation, dass der KI den Stil imitieren könnte, dann wäre das auch eigentlich schlimm für Autorinnen, weil ihre künstlerische Einzigartigkeit verwässert würde.
0: Cornelia Mechler sagte mir auch, dass was eine Autorin oder ein Autor bisher gemacht hat, das könne dann eventuell von einer Maschine übernommen werden. Also eine identitätsstiftende Tätigkeit einer Person könnte dann maschinell ausgeführt werden und das würde die Kreativberufe insgesamt entwerten.
2: Das sind irgendwie ungute Aussichten. Also diese Folgen, wenn die KI-Nutzung von Werken wie bisher nicht geregelt ist, das ist ja ein totaler Wilder Westen. Also Medieninhalte und Kulturprodukte, Texte, Fotos, Musik, Videos, alles als Selbstbedienungslagen.
0: Ja, der Autor Lukas Bärfuss hat das einen Diebstahl genannt. Verlegerpräsident Andrea Masüger hat von moderner Piraterie gesprochen und Tanja Messerli, die Geschäftsführerin des Schweizer Buchhändler- und Verlegerverbands, hat von einem Datenklau in enormem Ausmaß gesprochen. Die Verwendung durch KI-Firmen sei Datenklau. Cornelia Mechler, die Geschäftsführerin des Verbands der Autorinnen der Schweiz, ADS, teilt diese Ansicht.
3: Ja, das können wir leider absolut bestätigen. Wir haben als Verband im Sommer 2025 eine Umfrage bei unseren Mitgliedern und insgesamt vielen Schweizer Autorinnen und Autoren durchgeführt. Und auf die Frage, ob Bücher oder Texte der Autorin verwendet wurden, um generative Text-KI zu trainieren, antworteten 32% mit Nein, 11 mit Ja und 57% sind sich nicht sicher. Und vor allem diese letzte Zahl ist ja dann symptomatisch für das Vorgehen der großen Tech-Firmen. Also sie saugen Millionen von Texten ein, ohne dass die Urheberinnen bis heute davon erfahren haben, und entlöhnt wurden sie natürlich für die unfreiwillige Datenabgabe bis heute auch nicht. Und das Einzige, was Autorinnen ja tun konnten Ende letzten Jahres, war eine Recherche darüber, ob eben ihre Werke bei dieser Piraterie-Seite LibGen verwendet wurde. Auf LibGen finden sich 7,5 Millionen Bücher und 81 Millionen akademische und wissenschaftliche Arbeiten. Und wenn man dann dort seinen Namen eingibt, findet man leider oft Texte, die dort auch benutzt wurden und die dann unter anderem für große generative KI-Tools verwendet wurden.
0: Philipp Kübler, der Direktor der Verwertungsgesellschaft Proliteris, die Rechte von Textautorinnen und Autoren und Fotografen wahrnimmt, spricht ebenfalls von einem Datenklau.
4: Aus Sicht der KI-Modelle und Systeme ist eben ein kreatives Werk oder eine Musikaufnahme nur Rohstoff. Und die Behauptung dieser technologiebezogenen Betrachtung ist ja dann, ja, das einzelne Werk ist nicht so wichtig, aber in Summe sind das halt Big Data, große Datenmengen, die wir brauchen können für das Training. Und was wir ja dann damit machen, ist gar nicht mehr werkbezogen. Das ist ja nur noch technologisch Und damit wollen natürlich diese Kreise sagen, es braucht gar keine Lizenzen. Hier sind wir fundamental anderer Meinung auf der Seite der Autorinnen, der Künstler, der Musiker, der Produzierenden, auch der Sendeunternehmen. Nein, dieses Material, kreatives, publiziertes, menschlich generiertes Material, wäre eigentlich lizenzpflichtig und es ist eine Rechtsverletzung und eine Schamlosigkeit, dass das in den letzten Jahren anders gelaufen ist.
2: Also der Datenklau in Worten von Cornelia Mechler vom Verband der Autorinnen der Schweiz und von Philipp Kübler, dem Direktor der Pro Literis Verwertungsgesellschaft. Ja, Raphael, was heißt das denn jetzt? Wie könnte sich eine Lösung abzeichnen?
0: Ja, die Lösung für die Schweiz könnte sein, gemäß der Motion Gössi soll das Urheberrecht künftig klar festhalten, geschützte Inhalte sind auch für die KI-Verwendung lizenz- und damit vergütungspflichtig. Die Vergütung könnte man pragmatisch, sagt Philipp Kübler, könnte man pragmatisch über erweiterte Kollektivlizenzen ermitteln. Das wären Lizenzen, die abgeschlossen würden zwischen Rechteinhabern und Rechtenutzern auf der einen Seite, also auf der einen Seite Medienhäuser und Kulturschaffende und auf der anderen Seite KI-Unternehmen. Und die Urheberinnen und Urheber würden wohl kollektiv vertreten durch die Verwertungsgesellschaften, also für Text und Fotos, die Pro Literis und für Musik, die Swisa. Die haben das Know-how, sagt Philipp Kübler.
4: Die Verwertungsgesellschaften haben die Aufgabe, Rechte zentral zu verwerten. Das bedeutet, dass sie einen Pool bilden, eine Zentrale für alle Musik oder alle Literatur oder alle Filme. Und dann können Nutzende eben dieses ganze Material umfassend brauchen. Also das vereinfacht und verbilligt eigentlich die ganzen Transaktionen, die sonst über Lizenzverträge nötig wären. Und jetzt im Fall dieser erweiterten Kollektivlizenz, oder es gibt auch ähnliche Modelle, die sich dann zwingende obligatorische Verwertung nennen. Aber das führt eigentlich immer dazu, dass eben die Einzelnen nicht mehr darüber entscheiden können, bin ich drin oder draußen. Oder im Fall der erweiterten Lizenz sagt man dann, sie können es wählen, draußen zu sein, aber sie sind eigentlich automatisch drin. Also das Mittel, das ihnen in die Hand gegeben wird, zum Beispiel einem Filmproduzenten oder einer Autorin, ist der Opt-out. Also sie wählen sich dann raus und haben nicht zu Beginn schon gesagt, ich bin drin.
2: Also das sind Wortungetüme, die erweiterte Kollektivlizenz. Die KI-Unternehmen, die müssen bei Interesse also einen Lizenzvertrag abschließen mit der Verwertungsgesellschaft und deren Mitglieder können dann diesen Opt-out erklären, wenn sie nicht dabei sein wollen. Ja, ein kompliziertes Thema, was wir da versucht haben, in dieser halben Stunde ein bisschen durchzuforsten. Raphael, wir brauchen natürlich ein Fazit. Was wäre das?
0: Ja, bezüglich Urheberrechtsgesetz ist es wichtig, dass die Verwendung von Werken zu KI-Training vergütungspflichtig werden soll, um eben das Urheberrechtsgesetz nicht auszuhöhlen und da den Kulturschaffenden und Medienunternehmen weiterhin Einnahmen vorzuenthalten, während die KI-Unternehmen mit ihren Modellen Milliarden verdienen. Die Schweiz braucht Kultur und Medien für pluralistische, demokratische Gesellschaft und Kultur und Medien kosten auch. Gleichzeitig denke ich, mit dieser Opt-out-Lösung, die in der revidierten Fassung der Motion von Petra Gössi wohl Tatsache wird, sind auch die Interessen der Forschung berücksichtigt und die KI-Unternehmen können weiterhin geschützte Inhalte verwenden, künftig einfach dann gegen Vergütung, höchstwahrscheinlich eben via Kollektivlizenzen mit den Verwertungsgesellschaften.
2: Okay, und Stichwort Konsumententhema?
0: Sarah Stalder und auch der eidgenössische Datenschutz- und Öffentlichkeitsbeauftragte sagen, Transparenz sei nötig und man solle vorsichtig vorgehen im Netz. Es ist ein gewisser Aufwand für die Nutzerinnen und Nutzer, alles genau durchlesen und genau überlegen, wo man das Häkchen setzt, zum Beispiel eben bei Cookies und ähnlichen Technologien. Man muss sich immer fragen, was geschieht genau mit meinen Daten? Der Konsumentenschutz und der EDÖB raten zu Datensparsamkeit, zum Löschen von Cookies und eben genau alle Einstellungen, Banner und so weiter genau durchzugehen.
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0: Die Nachrichten von SRF um 14:30 mit Roger Brendin. Die USA sollen sich aus dem Krieg gegen den Iran zurückziehen. Das verlangt ein Teil des US-Parlaments. Der Senat hat eine entsprechende Resolution gutgeheißen, mit 50 zu 47 Stimmen. Vier Abgeordnete der Republikaner schlossen sich dem Vorstoß an, der von den Demokraten kam. Trumps Republikaner hätten im Senat eigentlich eine Mehrheit. Wird die Resolution auch in der Großen Kammer des US-Parlaments im Repräsentantenhaus gutgeheißen, wäre sie für den US-Präsident eigentlich bindend. Allerdings hat Trump dann immer noch ein Vetorecht. Trump hatte den Krieg gegen den Iran ohne Zustimmung des Parlaments begonnen. Seitdem haben die Demokraten immer wieder versucht, ihn per Abstimmung zu bremsen, bisher ohne Erfolg. In Venezuela sollen bis am kommenden Freitag 300 Gefangene freikommen, das hat der Präsident des venezolanischen Parlaments angekündigt. Entlassen werden demnach vor allem Minderjährige, ältere Menschen über 70 und kranke Häftlinge. Ob es sich dabei um politische Gefangene handelt, blieb unklar. Venezuela hat unter Druck der USA ein Amnestiegesetz beschlossen, dass politische Gefangene zu einem großen Teil freigelassen werden. Die USA hatten Venezuela Anfang Jahr militärisch gestürmt, den damaligen Präsidenten Nicolas Maduro entführt und gestürzt. Maduro und sein Vorgänger Hugo Chavez hatten stets bestritten, dass es in Venezuela politische Gefangene gibt. Zum Sport zunächst die neuesten Resultate von der Eishockey-Weltmeisterschaft in der Schweiz. Ungarn gewinnt am späten Abend gegen Großbritannien 5:4. In Slowenien hat die Slowakei geschlagen mit 5:4 nach Penaltyschießen. Zuvor hatte Österreich gegen Lettland gewonnen 3:1 und Norwegen besiegte Italien 4:0. Im englischen Männerfußball hat Arsenal zum ersten Mal seit 22 Jahren den englischen Meistertitel gewonnen. Weil die Verfolger in der Tabelle Manchester City in Bournemouth nur 1:1 unentschieden gespielt haben, sind die Londoner nun vor der letzten Runde in der Premier League nicht mehr einzuholen. Es ist für Arsenal der 14. Meisterschaftstitel. Das Wetter der Mittwoch wird zum Teil sonnig, stellenweise gibt es aber auch Schauer, vor allem an den Voralpen. Die Temperatur im wechselhaften Norden gibt es 21 Grad, im recht sonnigen Süden 24 Grad. Das waren Nachrichten von Radio SRF, verantwortlich Roger Brendlin.
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2: Nach 17 Jahren tritt Corinne Mauch von der SP als Stadtpräsidentin von Zürich ab. Ein Thema, das sie während ihrer ganzen Amtszeit begleitet hat, sind die hohen Mieten in der Stadt. Im Tagesgespräch vom Dienstag erklärt sie, warum es eben nicht ausreiche, einfach mehr Wohnungen zu bauen.
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4: Mein Gast ist Corinne Mauch, Zürcher Stadtpräsidentin, seit 17 Jahren an der Spitze der grössten Stadt der Schweiz. Willkommen im Tagesgespräch.
5: Danke vielmals. Grüezi, Herr Karasek.
4: Sie treten nach 17 Jahren als Stadtpräsidentin ab, auch als eine der einflussreichsten linken Politikerinnen der Schweiz. In vielen Porträts, die jetzt über Sie geschrieben worden sind, taucht eine Beschreibung immer wieder auf, Corinne Mauch, die Stadtmutter. Können Sie mit dem Begriff etwas anfangen?
5: Ja, das ist mal im... Also ich bin schon mehrfach begegnet, bis dann mal im Gemeinderat jemand das gesagt hat. Und dann ist er fast ein bisschen verschrocken. Und ich habe gefunden, nein, das höre ich gern. Es gefällt mir, wenn ich als Stadtmutter wahrgenommen werde.
4: Apropos Mutter, Sie haben vor kurzem mit der NZZ gesagt, Sie hätten eigentlich 5 Kinder wollen. Der Wunsch hat sich dann nicht realisiert, Sie haben kein Kind. Also nicht alle Lebensentwürfe lassen sich realisieren. Ist das auch schwierig gewesen?
5: Ja, natürlich. Das ist immer schwierig, wenn man ein Bild von sich hat und dann irgendeiner muss erkennen, das ist nicht mein Lebensweg. Mein Lebensweg ist ein anderer, dann muss man ja das Bild auch loslassen. Und ich denke, das sind immer anspruchsvolle Momente im Leben, aber es ist ja immer, und das ist eigentlich auch jetzt ein bisschen meine Situation, oder? Ich bin jetzt noch Stadtpräsidentin, in 10 Tagen bin ich es nicht mehr. Und ich werde in einem neuen Leben wieder ankommen, wo ich auch mein Bild von meinem Alltag und von mir wieder muss revidieren. Das sind so Umbruchphasen im Leben, wo einerseits anspruchsvoll sind, weil man lässt etwas los. Und auf der anderen Seite, was einfach auch sehr schön ist in dem, es tut sich etwas Neues auf. Es tun sich neue Möglichkeiten auf.
4: Ich muss doch noch schnell fragen, 5 Kinder, wieso gerade ausgerechnet 5? Ich meine, schon 2 sind, können auch sehr anstrengend sein.
5: Ja, ich habe, also 2 habe ich gefunden, das ist langweilig. 3, wir sind 3 Kinder gewesen daheim. Ich fand, das ist zwar lässig, aber es ist ein bisschen zu wenig. Und 4, ich fand, das ist eine komische Zahl. Da gibt es so 2 und 2er Grüppli. Darum habe ich gefunden, 5 wäre doch eine gute Zahl.
4: Bleiben wir gerade bei der Familie. Sie sind politisiert worden durch Ihre Familie. Ihre Mutter, Ursula Mauch, war die erste Nationalrätin vom Kanton Aargau, SP-Nationalrätin. Was ist das Wichtigste, was Sie von Ihrer Mutter mitbekommen haben im Bereich des Politisieren?
5: Sie war in dem Sinn für mich eine der Pionierinnen gewesen und auch eine in einer Zeit natürlich, wo das noch wie ganz anders war als heute. Also ich erinnere mich, wie sie erzählt hat, als sie auf Bern in den Nationalrat gekommen ist, dass sie vielfach wie die einzige Frau war. Oder sie hat mal erzählt von einer Kommissionssitzung. Sie ist aus dem Umweltbereich auch gekommen, hat sehr viel verstanden von Gewässerschutz, ist Chemikerin und hat sich dann dort eingebracht und dann hat sie so Zeug müssen anhören, wie ja, die versteht ja richtig etwas von der Sache, obwohl sie eine Frau ist. Und ich denke, so etwas ist heute nicht mehr denkbar. Also es war sehr eine andere Zeit gewesen. Und für mich ist sie in dem Sinn ein Vorbild, dass sie sich ihre Fähigkeiten und ihre Motivation eingebracht hat. Hat auch in einem Umfeld, ja, wo gewisse Männer haben damals nicht unbedingt auf die ersten Frauen gewartet in Bern.
4: Das ist Zürcher Stadtpräsidentin Corinne Mauch, nur noch wenige Tage im Amt, eben nach 17 Jahren ist Schluss. Was lehrt man, wenn Sie jetzt zurückschauen, was lehrt man an der Spitze von einer Stadt?
5: Das Entscheidende ist, dass es eine Exekutivfunktion ist. Ich war ja vorher 10 Jahre im Gemeinderat, also im Parlament. Und der Wechsel in eine Exekutivfunktion hat mich sehr interessiert, hat sich für mich dann auch bestätigt, dass ich könnte mir nicht mehr vorstellen, in einem Parlament zu sein. Mir macht die Exekutivarbeit enorm Freude. Und was schon ein bisschen zentral ist, man trägt eine unglaublich grosse Verantwortung. Und jetzt der Stadtrat, ich präsidiere den Stadtrat, aber wir haben uns ja nicht gegenseitig ausgewählt. Also das ist ganz ein anderes politisches System. Wir sind nicht eine Koalitionsregierung, sondern wir sind gewählt worden von der Bevölkerung, so ein bisschen zusammengewürfelt. Und wir haben aber miteinander riesige Verantwortung. Und darum ist mir immer enorm wichtig gewesen, dass wir als Team uns verstehen, dass wir auch uns bewusst sind, auch wenn wir uns gegenseitig nicht ausgewählt haben, auch wenn wir unterschiedliche Perspektiven, unterschiedliche Positionen haben, dass wir miteinander als Team eine Verantwortung haben und dass die Bevölkerung auch ein Anrecht hat darauf, dass wir uns in dem Sinn zusammenraufen und gemeinsam die Verantwortung wahrnehmen.
4: Sie reden von Verantwortung, sich zusammenraufen, unterschiedliche Perspektiven, alles, was Sie jetzt erwähnt haben. Das zeigt sich zum Beispiel auch beim Thema Wohnen. Kritikerinnen und Kritiker sagen, sie seien mit der Wohnpolitik gescheitert. Es gibt Wohnungsknappheit, es gibt höhere Mieten. Auf der anderen Seite ist die SP seit über 30 Jahren an der Macht in der Stadt Zürich. Das Thema Wohnen ist nicht nur nicht gelöst, sondern für viele auch schlimmer geworden. Ist das ein Erfolgsausweis?
5: Das Thema Wohnen ist, schon als ich auf Zürich gezügelt bin, 1983, im Studium an der ETH, habe ich an Wohnungsdemos teilgenommen, wo Wohnungen. Das ist ein Thema, das die Stadt Zürich schon sehr lange begleitet. Unsere städtische Wohnpolitik, die ja sehr stark auf den gemeinnützigen Wohnungsbau setzt, ist über 100-jährig. Das heisst, das ist auch schon im 20. Jahrhundert, ist das, in den frühen Jahrzehnten vom 20. Jahrhundert, ist das so sehr ein grosses Thema gewesen.
4: Also umso erstaunlicher, dass man es nicht lösen kann.
5: Und es ist weltweit. Ist es, gerade in grossen und erfolgreichen Städten, ist es ein Riesenthema. Es ist überhaupt nichts, was Zürich allein auszeichnet. In dem Sinn, also auch wenn man vergleicht mit anderen Städten, sind wir in einer hervorragenden Ausgangslage. Also wir haben Wir haben in den letzten 10 Jahren über 2000 städtische, alleinstädtische, gemeinnützige Wohnungen gebaut. Das ist mal ohne die Stiftungen, das ist ohne Genossenschaften. Also wir haben sehr viel investiert.
4: Jetzt muss ich Sie schon unterbrechen, wenn Sie sagen, es wird sehr viel gebaut. Die FDP der Stadt Zürich sieht das anders. Die sagt, ich tue die FDP zitieren, Tatsache ist, die Stadtregierung hat nicht rechtzeitig den dringend benötigten Wohnraum geschaffen. Also die Bürgerlichen sagen, wenn man mehr bauen würde, gäbe es tiefere Mieten. Was spricht dagegen?
5: Das hat mein Stadtratskollege André Odermatt kürzlich sehr treffend gesagt, das ist ein Märli.
4: Ja, das habe ich gelesen und da möchte ich Sie fragen, wie kommt er darauf, zu sagen, das ist ein Märli?
5: Ja, wenn man einfach, der Platz ist knapp in der Stadt. Wenn man einfach mehr baut, dann müssen wir zum Beispiel Hochhäuser bauen oder sehr viel mehr Verdichtung. In der Bevölkerung spüren wir eine Skepsis gegenüber dieser grossen Dynamik. Das heisst, also wenn ich gefragt werde, was ist die grösste Herausforderung der Stadt, dann muss ich sagen, es ist das Wachstum selber der Stadt und es sind alle Folgeerscheinungen vom Wachstum und da gehört die Wohnungsthematik dazu.
4: Aber ich möchte trotzdem bei dem Punkt bleiben, von dem Märli, wenn man mehr bauen würde. Da gibt es natürlich schon auch Ökonominnen und Ökonomen, die sagen, in fast allen Märkten steigen die Preise bei Knappheit. Warum soll denn ausgerechnet der Wohnungsmarkt der Logik nicht folgen?
5: Knappheit bringt man nicht weg. Der Platz ist knapp in der Stadt Zürich. Und einfach wild drauf losbauen, das ist das, das will niemand.
4: Wir also das will niemand, das sagen Sie jetzt einfach. Will das wirklich niemand?
5: Dass eine Mehrheit das nicht will, dass man einfach wild drauf losbaut. Was wir machen ist, und das ist eine Vorgabe von übergeordneter Ebene, kantonal, Raumkonzept, das sogenannte 80-20-Prinzip. Das heisst, man prognostiziert ein Wachstum. Wo soll das Wachstum stattfinden? Und man sagt, von uns aus gesehen zu Recht, das Wachstum soll nicht einfach weiter auf der grünen Wiese. Wir wollen nicht einfach weiter in die Landschaft rausbauen, sondern das Wachstum soll dort stattfinden, wo bereits gebaut ist, wo bereits gewohnt wird. Das heisst, Verdichtung nach innen. Aber wir wollen, dass der Charakter von unseren Quartieren erhalten bleibt. Wir wollen, dass die Lebensqualität in dieser Stadt erhalten bleibt. Wir wollen eine Stadt der kurzen Wege.
4: Aber dann sind einfach alle hässig, weil es zu wenig Wohnungen hat und zu hohe Mieten. Ja. Das ist ja die Situation im Moment.
5: Das ist so. Aber mit einfach wild drauf losbauen, dann werden noch mehr teure Wohnungen entstehen. Was uns fehlt, sind bezahlbare Wohnungen.
4: Das ist das SRF-Tagesgespräch mit der Zürcher Stadtpräsidentin, mit der Corinne Mauch, die in wenigen Tagen nach 17 Jahren der Spitze der grössten Stadt der Schweiz zurücktritt. Reden wir noch ein bisschen allgemein über Zürich. In ihrer Amtszeit ist Zürich zu einer Tech-Stadt geworden. Vor 10 Jahren etwa haben sie mal den Satz gesagt, Google gehört zu Zürich. Heute sind noch sehr viele KI-Unternehmen und auch andere grosse Unternehmen dazugekommen. Warum wollen sie diese Grosskonzerne?
5: Und auch sehr viele Start-ups. Ich glaube, das ist das Entscheidende und das macht wirklich, das macht auch Zürich als zwar die grösste Schweizer Stadt, aber international gesehen sind wir eine kleine Stadt. Also es ist eine Stadt, wo alles nah beieinander ist. Wir haben hervorragende Hochschulen da, Uni, ETH, Fachhochschulen, dass da ein Ökosystem entsteht, wo man sich gegenseitig befruchtet und wo wirklich Innovationen können entstehen, wo einen Beitrag leisten zu grossen Herausforderungen, die wir nicht nur in Zürich haben, nicht nur in der Schweiz haben, sondern wo weltweite wichtige Herausforderungen sind.
4: Dazu gehören auch Banken und Versicherungen, die wichtig sind in der Stadt Zürich. Die zahlen in der Stadt Zürich die Hälfte von allen Unternehmenssteuern. Oder allgemein gesagt, die Finanzbranche leistet über ihre Steuern einen wesentlichen Beitrag an den Staatshaushalt. Wie verhindert die Stadt, dass der wirtschaftliche Erfolg der Finanzbranche am Schluss dazu führt, dass Zürich nur noch für die Topverdiener bezahlbar ist?
5: Also wir haben vorher über die Wohnungsthematik geredet. Ich meine, dort geht es darum, dass Zürich eben eine Stadt für alle bleibt. Dass Zürich nicht eine Stadt ist, wo quasi nur noch wohlhabende Leute sich leisten können. Und das muss ich sagen, das ist auch das Ziel, das ganz grundlegende Ziel von unserer Wohnpolitik. Und das hat einen Grund. Wir wollen eine durchmischte Stadt sein. Wir wollen eine Stadt sein, wo alle Bevölkerungsgruppen leben können. Wir haben eine Partnerstadt. Ich mache ein Beispiel. San Francisco. Als ich das letzte Mal in San Francisco war, habe ich ein Restaurant gesehen, wo haben müssen schliessen. Nicht, weil es nicht rentiert hat, ihr Restaurant, sondern weil sie kein Personal mehr gefunden haben, weil das Personal sich in San Francisco keine Wohnung mehr leisten kann. Das wollen wir nicht. Wir wissen, wie wichtig es ist, dass alle Bevölkerungsgruppierungen in der Stadt Zürich Platz haben. Und auch fürs Leben in der Stadt, auch für die Lebensqualität. Und das ist genau der Grund, warum wir so einen starken Fokus auf den bezahlbaren Wohnraum legen.
4: Aber kann man zum einen Google-Leute wählen in der Stadt, die gut verdienen, die vielleicht auch ein bisschen mehr zahlen für eine Wohnung, und zum anderen sagen, Zürich ist für alle da? Ist das nicht ein Spagat, der nicht aufgeht?
5: Das ist so. Und das stellen wir auch fest, dass das Wachstum der Stadt Zürich in den mittleren, unteren Einkommensschichten sind wir in absoluten Zahlen konstant. Das Wachstum findet im Segment statt, wo die Leute eben kaufkräftiger sind. Und darum ist es umso wichtiger, dass wir uns engagieren, dass eben auch Wohnraum entsteht, wo auch Leute mit mittlerem, mit kleineren Einkommen oder beispielsweise, ich meine, das für Familien ist es vor allem wichtig und schwierig. Also auch eine Familie, die vielleicht ein recht gutes Einkommen hat, wenn sie 3 bis 5, ich sage jetzt mit diesen 5 Kindern, haben, dann wird es rasch, ganz, ganz schwierig. Aber wir wollen, dass auch solche Bevölkerungsgruppierungen und Familien in Zürich können wohnen. Und das ist auch für die Lebensqualität in unserer Stadt sehr wichtig.
4: Die Stadt Zürich macht schweizweit Schlagzeilen mit politischen Forderungen, wo, ich meine es jetzt ein bisschen ironisch, wo nicht immer alle ganz verstehen. Zum Beispiel, die Stadt Zürich verbietet den Laubbläser oder Leuchtwerbung im Schaufenster. Die Stadt Zürich redet beim Menüplan im Schulskilager mit und fordert weniger Fleisch. Oder die Stadt Zürich bekämpft neue Stellen für Billettkontrolleure mit dem Argument, Billettkontrolle sei für Schwarzfahrer dramatisch. Welche politische Idee in den letzten 17 Jahren haben Sie auch selber, ich sage es ein bisschen salopp, ein bisschen doof gefunden?
5: Bei einigen von diesen Ideen ist der Stadtrat anderer Meinung als das Parlament. Und beispielsweise bei den Gratisbaden ist die Bevölkerung dann letztlich auch im Stadtrat gefolgt und nicht im Willen vom Parlament.
4: Also es ist darum gegangen, dass man gratis in Baden kann.
5: Alle Baden soll gratis anbieten. Ich glaube, das ist noch wichtig, dass man das unterscheidet. Die Laubbläser, das war eine Volksabstimmung, das haben die Leute wollen. Und ich muss Ihnen sagen, ich bin kurz nach dieser Abstimmung auf dem Land gewesen und bin dort einem Bauer begegnet und dann hat er mir gesagt, ja, die Stadt Zürich verbietet jetzt die Laubbläser. Fände ich super. Da habe ich also ziemlich gestaunt. Also es ist nicht einfach so, dass das alles negativ ist oder negativ wahrgenommen wird. Es sind auch Sachen, ja, die von der Bevölkerung getragen sind. Und, aber was ich wirklich ganz wichtig finde, wir haben jetzt vielleicht Ideen thematisiert, wo gewisse Leute sich dann auch darüber lustig machen. Aber die Städte sind immer die Orte, wo Herausforderungen der Zukunft sich zuerst manifestieren. Und die Städte sind auch die Orte, wo neue Lösungen gefunden werden. Und die Städte schauen, also, und Zürich ist nicht umsonst, hat so eine hohe Lebensqualität und ist so attraktiv. Wir
4: können nach aber wegen der Laubbläser ist also nicht die Lebensqualität da.
5: Aber offenbar schon. Also wenn die Bevölkerung dem zugestimmt hat und findet, ja, sie wollen das, dann ist das offenbar etwas, was die Leute stört.
4: Ich habe ein paar kurze Fragen und bitte um kurze Antworten. Einer von Ihren Vorgängern, der damalige Stadtpräsident Josef Estermann, der hat sich so identifiziert mit dem Amt, der hat damals im Tram den Abfall aufgeräumt. Also das sagt man so, vielleicht ist es auch eine Urban Legend, aber das habe ich immer gehört, dass er das Amt so wichtig gefunden hat, dass er auch noch den Abfall weggeräumt hat. Haben Sie auch so einen Tick entwickelt als Stadtpräsidentin?
5: Ich glaube, das machen viele Leute. Und ich würde das nicht jetzt mit der Identifikation mit dem Amt in Verbindung bringen, sondern das ist etwas, wo ich selber auch manchmal mache. Aber das ist auch etwas, was man immer wieder beobachtet. Also, dass die Leute finden, ja, das stört mich jetzt, nehme ich das mit und tue es in den nächsten Abfallkübel.
4: Ich habe angefangen, die Sätze, die Sie bitte beenden. Wenn ich in einem SUV durch die Stadt Zürich fahre, dann
5: kann sein, dass es schwierig wird, weil ich dann wahnsinnig viel Platz wegnehme.
4: Sind Sie schon mal mit dem SUV durch die Stadt Zürich gefahren?
5: Nein, das bin ich nicht.
4: Wenn ich noch ein Jahr Stadtpräsidentin wäre, dann würde ich...
5: dann würde ich sicher nichts komplett Neues machen, weil dann müsste ich mir sagen, du, aber jetzt hast du 17 Jahre Zeit gehabt, um das zu machen. Wieso musst du jetzt das erst im letzten Jahr machen?
4: Meine Frau stört am meisten, wenn ich...
5: Ja, vielleicht geht das ein bisschen, wenn Sie jetzt nach einem Tick gefragt haben, wenn ich dann so den ganzen Tag am Entscheiden bin und muss sagen, und jetzt machen wir das, jetzt machen wir dieses, wenn ich dann manchmal so einen Ton habe, wo sie mir sagt, hör auf mit dem Büroton.
4: Schönste Gefühl in 17 Jahren an der Spitze von der Stadt Zürich war?
5: Also es ist für mich, wenn ich jetzt zurückschaue, ich werde jetzt immer wieder gefragt, ob ich wehmütig war. Und ich stelle fest, nein, ich habe eigentlich fast nicht Wehmut. Ich habe viel mehr, wenn ich zurückschaue, eine unglaubliche Dankbarkeit. Ich finde, es ist grossartig gewesen, dass ich diese Chance hatte. Ich habe es auch wahnsinnig gern gemacht. Ich habe auch gern die Verantwortung übernommen. Ich habe gern, wirklich auch Herausforderungen angenommen. Es hat mich immer interessiert, auch im Team mit dem Stadtrat, die Zusammenarbeit im Team, die war mir immer sehr wichtig. Da habe ich auch viel investiert. Wirklich Probleme lösen, Herausforderungen annehmen. Gerade während der Corona-Zeit, da sind wir enorm gefordert. Und ich finde, es ist für mich ein unglaubliches Privileg, dass ich das dürfen. Und ich bin sehr, sehr dankbar für das.
4: Zum Schluss reden wir noch über das Verhältnis von der Stadt zur ganzen Schweiz. Die grossen Städte, die beklagen, dass sie der nationalen Politik kein Gehör finden. Im Bundesrat ist einzig der Beat Jans ein Städter. Im Parlament sind auch nur wenige Stadtpolitikerinnen und Stadtpolitiker vertreten. Sehen Sie das als Problem?
5: Absolut. Und zwar seit vielen Jahren. Wir haben ja den sogenannten Gemeinde- und Städteartikel in der Bundesverfassung. Aber das, und dort bin ich als Vizepräsidentin vom Städteverband auch immer wieder damit befasst. Es ist einfach in Bundesbern noch viel zu wenig verankert. Ich habe es vorher gesagt, 85% der Wirtschaftsleistungen in der Schweiz werden in städtischen Gebieten erarbeitet. Bedeutung, die wirtschaftliche und die gesellschaftliche Bedeutung der Städte, die ist in Bundesbern noch viel zu wenig präsent. Und das hat man aber beispielsweise auch in der Pandemie gemerkt, wo, ich meine, wir haben vor Ort müssen Massnahmen ergreifen, wir sind konfrontiert gewesen, wir haben die Sicherheit müssen lösen, Probleme müssen im Griff haben, wir haben müssen schauen, dass es funktioniert. Auch klar, natürlich immer subsidiär, aber wir sind zum Beispiel, die Städte sind nicht einbezogen gewesen in die Konzeption der gesamten Massnahmen und sind aber oft, das ist beispielsweise auch bei der Migrationsthematik sehr stark der Fall, einfach viel zu wenig eingebunden in die Konzeption und in die Ausgestaltung von nationalen Politiken, wo wir aber am Schluss sehr stark betroffen sind. Und das ist eine wirklich grosse Herausforderung, die wir haben in Bern. Ich sage jetzt Bern, so Bundesbern meine ich, das Bewusstsein für die Wichtigkeit und auch für die Rolle und den Beitrag, den die Städte für das Wohlergehen von unserem Land leisten, dass das auch adäquat mit der Beteiligung eben von der Städte an der Ausgestaltung von der Bundespolitik abgebildet wird.
4: Sie vermissen also auf Bundesebene die Anerkennung der Leistungen der Städte. Wie könnte man das ändern?
5: Indem, also wir jetzt vom Städteverband und auch die Städte sehr stark auch immer wieder darauf hinweisen, auch uns immer wieder melden, uns vernetzen auch in Bundesbern, den Kontakt pflegen zu den Bundesparlamentarierinnen und Parlamentariern und halt auch immer wieder darauf hinweisen, was die Leistungen der Städte für unser Land sind.
4: Aber es ist, Entschuldigung, wenn ich Sie unterbreche, es ist nicht nur die Leistung, es ist auch, es wohnen 3/4 von allen Menschen in der Schweiz, wohnen im urbanen Raum. Warum fühlt es sich denn in der Politik anders an?
5: Das ist ein grosses Rätsel, oder? Also, man sagt ja, dass, die Landwirtschaft, eine unglaubliche Lobby hat in Bundesbern. Das ist etwas, was bekannt ist und wo
4: das man, finden Sie auch?
5: Ja, das ist so. Ich meine, schauen Sie Politik kann, wie sie ausgestaltet wird. Die haben ganz, ganz ein grosses Gewicht. Das hat, glaube ich, sehr viel auch mit, wie soll ich sagen, mit Bildern, die erzählt werden über die Schweiz. Also wenn man über die Schweiz redet, dann redet man, obwohl die so wichtig sind, nicht von der Stadt, sondern dann redet man über Käse, über Kühe, über Berge und über Schoki. Ja, gut, jetzt vielleicht weniger über Schoki. Das ist jetzt ja offenbar auch schon nicht mehr so, das, wo unbedingt gefördert werden soll, aus Gesundheitsgründen, seitens Bund. Aber die Städte, die Rolle der Städte. Und das ist unsere Aufgabe, dass wir die urbane Schweiz, die ganz ein wichtiger Teil von unserem Land ist, dass wir die stärken. Und das ist mir jetzt ganz wichtig. Die Städte haben ihre Rolle, die peripheren Gebiete, Berggebiete, die Landwirtschaft haben alle ihre Rolle und zusammen machen wir miteinander die Schweiz aus. Und wir sollten viel mehr Respekt und auch Interesse haben an anderen Lebensbedingungen. Ich mache ein Beispiel. In der Stadt Zürich mit unserem hervorragenden ÖV, mit den wirklich super knappen Platzverhältnissen, mit Interessenkonflikt zwischen nachhaltigem Verkehr wie Velofahren, mit Hitzeminderung im Rahmen des Klimawandels. Und mit wirklich eben hervorragender Schlüssig mit öffentlichem Verkehr, da hat das Auto spielt ganz eine andere Rolle. Als beispielsweise in einem ländlichen Gebiet, wo die Leute sehr abgelegen wohnen, ist mir völlig klar, die sind dort aufs Auto angewiesen. Aber in der Stadt ist das ganz eine andere Situation.
4: Also warten Sie mal, das finden Sie. Ich kenne natürlich SUV-Fahrerinnen und Fahrer, die darauf planen, dass endlich mal die Parkplätze grösser werden.
5: Ja, aber das ist genau der Punkt. Der Platz in der Stadt ist beschränkt. Das ÖV-Angebot ist hervorragend. Die Velo-Infrastruktur wird aufgebaut.
4: Und Autofahrer fühlen sich ausgedrängt?
5: Es gibt so viele Alternativen. Und ein SUV ist nicht ein stadttaugliches Verkehrsmittel. Aber vielleicht noch jemand anders, wo man im Winter den Berg drauf muss. Dort ist ein Vierradfahrzeug, wenn man eben den Weg nicht gefadet ist oder so. Dort braucht es. Aber in der Stadt haben wir, und das ist eines der zentralen Elemente von unserer Politik, der Platz ist beschränkt. Und wir müssen den Platz, da gibt es ganz viele Interessenkonflikte, und wir müssen mit dem Blick auf die Funktionsweise der ganzen Stadt müssen wir die Entscheidung fällen und den Platz zuteilen. Und wenn wir jetzt einfach würden sagen, ja, wir machen alles auf für grosse Auto, dann würde das System nicht mehr funktionieren. Es würde kollabieren, die Stadt. Es gibt kein System, ÖV-System, das so effizient ist wie der öffentliche Verkehr. Also, da bringt man, das sind dann halt so Werte pro Minute, am meisten Leute von A nach B. Wir müssen den Platz im effizientesten Verkehrsmittel zur Verfügung stellen. Und wenn der Platz beschränkt ist, was er ist, dann heisst das halt, andere Verkehrsmittel werden eingeschränkt. Und das ist richtig, weil dann nutzen wir den Platz viel effizienter.
4: Ich glaube, man merkt jetzt auch, wenn man am Radio hört, man sieht es jetzt nicht, wie sie sich auch fest bewegen, aber man merkt, man sieht, also man spürt noch so viel Energie. Sie werden jetzt dann 66, ich glaube, das darf man sagen an dieser Stelle, wie es auch erklärt, oder es erklärt, dass sie jetzt auch zurücktreten als Stadtpräsidentin in ein paar Tagen. Und hören Sie dann auf, politisierisch, fertig mit Politik?
5: Also mit der Funktion wie das Stadtpräsidium sicher schon, und ich wollte auch mal eine Auszeit nehmen, aber ich bleibe weiterhin ein extrem politisch interessierter Mensch. Ich werde das Geschehen natürlich weiterhin sehr interessiert verfolgen. In welcher Form genau ich dann noch wieder tätig sein? Ich wollte auf jeden Fall tätig sein, aber das kann ich im Moment noch nicht sagen. Für das muss ich mal wirklich aussteigen, ein bisschen Abstand nehmen und dann finde ich dann raus, was ich noch mal mache. Mir ist noch nie in meinem Leben langweilig geworden und darum ich habe auch keine Bedenken, dass das jetzt auch in der nächsten Lebensphase nicht der Fall wird sein.
2: Das war das Tagesgespräch vom 19. Mai. Zu Gast war die abtretende Zürcher Stadtpräsidentin Corinne Mauch.

0: Die Nachrichten von SRF um 3 mit Roger Brändlin. Das Zollabkommen, das die USA und die EU vereinbart haben, ist nun auch bei der EU bereit zur Unterschrift. Das Abkommen war in der EU umstritten. Nun haben sich die EU-Staaten und das EU-Parlament in der Nacht auf die vollständige Umsetzung des Zolldeals mit den USA geeinigt. Das Abkommen war entstanden, nachdem US-Präsident Donald Trump mit hohen Zöllen gedroht hatte für EU-Produkte, die in die USA eingeführt werden. Das Abkommen sieht vor, diese Zölle für die meisten Waren bei 15% festzusetzen. Weil das Abkommen in der EU für Diskussionen sorgte, hatte Trump zuletzt ein Ultimatum gesetzt. Er wolle den Vertrag bis am 4. Juli unterschrieben haben, ansonsten werde er die Zölle zum Teil auf 25% anheben. In den USA hat US-Präsident Trump einen Machtkampf in seiner republikanischen Partei gewonnen. Im Bundesstaat Kentucky hat der republikanische Abgeordnete Thomas Massie die parteiinterne Vorwahl gegen Trumps Vorzugskandidaten Ed Gallrein verloren. Trump wollte unbedingt verhindern, dass Massie wiedergewählt wird. Dieser hatte Trump nämlich mehrfach kritisiert und sich gegen ihn gestellt. Die Niederlage Massies gilt in den USA als Beleg dafür, dass Trump die Wähler und Wähler seiner Partei weiterhin für sich gewinnen kann. Nicht nur in Kentucky, sondern auch in anderen US-Bundesstaaten finden Vorwahlen statt. Die Parteien bestimmen ihre Kandidatinnen und Kandidaten, mit denen sie im November zu den Midterms-Wahlen antreten wollen. In Venezuela sollen am kommenden Freitag 300 Gefangene freikommen. Das hat der Präsident des venezolanischen Parlaments angekündigt. Entlassen werden demnach vor allem Minderjährige, ältere Menschen über 70 und kranke Häftlinge. Ob es sich dabei um politische Gefangene handelt, blieb unklar. Venezuela hat unter Druck der USA ein Amnestiegesetz beschlossen, dass politische Gefangene zu einem großen Teil freigelassen werden sollen. Die USA hatten Venezuela Anfang Jahr militärisch gestürmt, den damaligen Präsidenten Nicolas Maduro gestürzt und entführt. Maduro und sein Vorgänger Hugo Chavez hatten stets bestritten, dass es in Venezuela politische Gefangene gibt. Das Wetter: der Mittwoch wird zum Teil sonnig, stellenweise gibt es aber auch Schauer, vor allem in den Voralpen. Die Temperatur: im wechselhaften Norden um 21 Grad, im recht sonnigen Süden 24 Grad. Das waren die Nachrichten von Radio SRF, verantwortlich Roger Brändlin.
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2: Und jetzt geht's hier weiter mit 4x4. Und das sind unsere Themen in der nächsten halben Stunde. Die neue Uhr von Swatch hat einen massiven Hype auf der ganzen Welt ausgelöst. Wir sprechen mit einer Konsumpsychologin über die Gründe. Dann, in Deutschland ist ein Tiger aus einer privaten Haltung entlaufen und musste erschossen werden. Auch in der Schweiz werden privat Großkatzen gehalten. Wir fragen, welche Anforderungen da gelten. Und wie gefährlich ist Höhlentauchen? Nach einem Tauchunglück mit 5 Toten auf den Malediven ordnet ein Experte ein. Das ist 4x4 vom Dienstag. Am Mikrofon ist Silvan Zemp. Hallo. Wenn eine Uhr einen Hype auslöst. Die neue Uhr von Swatch zusammen mit dem Luxushersteller Audemars Piguet hat die Uhrenbranche in Aufregung versetzt. Vor den Swatch-Geschäften in Genf, in Tokio, New York und vielen weiteren Städten hat es lange Warteschlangen gegeben. Einige Kunden hatten 24 Stunden vor den Läden ausgeharrt, bis sie die neue Uhr, die Royal Pop, mit den knalligen Farben kaufen konnten. Wieso löst diese Uhr einen derartigen Hype aus? Das hat Yves Kilcher, Miriam Haus.

0: Das heißt, eine solche Kooperation ist nicht augenscheinlich, die findet nicht jeden Tag statt. Und diese Idee von, das gibt es jetzt im Moment auf dem Markt, etwas Neues kommt heraus und das gibt es nur zu einem begrenzten Zeitraum. Diese Knappheit signalisiert den Konsumenten, da ist was Spezielles los, das ist etwas Einzigartiges, das muss ich jetzt haben.
1: Welche Voraussetzungen braucht es, um solche Hypes auszulösen, außer eben, dass man mit Limitierungen arbeitet? Weil Limitierungen, die kennen wir ja zum Beispiel auch von der Dubai-Schokolade oder auch von Swatch selbst und der Moon's Watch. Gibt es andere Faktoren?
0: Ja, was hier sicher dazugekommen ist eine solche soziale Signalwirkung oder eine Statuswirkung, weil diese beiden Unternehmen eine sehr starke Marke haben und wenn die sich zusammentun, kann noch etwas Neues entstehen. Und dadurch entsteht ein zusätzlicher Reiz, weil Konsumentinnen eigentlich so Zugehörigkeit zeigen können, dass sie zu einer gewissen privilegierten Gruppe gehören, die genau ausschließlich dieses Produkt ergattern kann.
1: Also das löst etwas bei Konsumierenden aus. Kann man sagen von der Forschung her, welche Art Typ Mensch das anspricht?
0: Das ist unterschiedlich. Aber man kann natürlich sagen, dass es nicht alle Konsumentinnen anspricht. Es spricht sicher solche an, die, ich sage jetzt mal, vielleicht in sozialen Medien unterwegs sind, die sich informieren über sich verändernde Angebote, die interessiert sind an offenen Produkten, die gerne neue Sachen ausprobieren. Dadurch entsteht so etwas wie eine Aktivierung. Ja, man orientiert sich an den neuen Sachen, man möchte bei den neuesten Sachen mit dabei sein und man kriegt dann auch eine gewisse Bestätigung, weil andere Menschen auch da mitmachen. Jetzt kann es sein, dass andere Konsumentinnen, denen ist das vielleicht nicht so wichtig und die möchten vielleicht auch nicht Dinge besitzen, über die alle anderen Menschen dann sprechen. Also das wären dann die Konsumenten, die eher nicht auf solche Hypes, ich sage jetzt mal, attraktiv finden.
1: Und wie groß ist die Gefahr, dass sich wegen eines solchen Hypes sogar Kundinnen oder Kunden von der Marke ganz abwenden?
0: Ja, von der Marke ganz abwenden, das glaube ich nicht, dass ein Hype so etwas auslösen kann auf die kurze Frist. Vielleicht umgekehrt die Frage, wie längerfristig ein solcher Hype anhalten kann. Diese Frage ist eher größer. Es führt jetzt sicher im Moment dazu, dass dieses Interesse sehr groß ist, dass man darüber spricht, dass man das teilt und dass die Menschen dadurch angesprochen werden. Ob das längerfristig diese Kunden sozusagen beibehalten werden können, dass, ob dadurch neue Kunden gewonnen werden oder solche, die vielleicht nicht mehr gekauft haben, das so die längerfristig zu binden, diese Frage ist noch offen.
1: Wenn viele Leute eine Uhr haben wollen, eben eine solche limitierte Uhr, dann kommt das auch in die Medien und auch in die sozialen Medien. Wie haben soziale Medien solche Hypes verändert?
0: Genau, die Dynamiken in den sozialen Netzwerken ist natürlich so, dass viele Leute darüber sprechen und solche Inhalte teilen, dass es dann natürlich verstärkt wird. Und das hat heutzutage eine viel stärkere Dynamik als früher noch. Das heißt, früher gab es solche Ideen und Kooperationen auch schon und es wurde auch Marketing betrieben dazu. Aber die sozialen Medien können das natürlich viel schneller und rasanter verbreiten.
1: Und geht es bei solchen Hypes vor allem darum, also eben, dass man Aufmerksamkeit erzeugt und quasi Marketing betreibt, oder geht es dann am Schluss doch darum, diese Uhren tatsächlich zu verkaufen und so Geld zu verdienen?
0: Das ist eine sehr spannende Frage. Das kann man aus der Außenperspektive fast nicht beantworten. Es gibt sicher beide Varianten, dass man also sowohl versucht, einfach kurzfristig Produkte auf den Markt zu werfen, um die Produkte dann effektiv zu einem gewinnorientierten Preis abzusetzen. Oder vielleicht geht es tatsächlich darum, eine längerfristige Strategie eigentlich zu starten, zu initiieren, die vielleicht darauf beruht, dass diese beiden Unternehmen zukünftig verstärkt zusammenarbeiten wollen, dass sie sozusagen aus diesem Hype dann etwas Längerfristiges, einen Trend gestalten, der dann auch längerfristig anhält. Das kann man aber jetzt aus meiner Perspektive so noch nicht beantworten.
1: Wie groß ist denn das Risiko für Audemars Piguet, dass sie nicht plötzlich als Luxusmarke die eigene Marke verwässern?
0: Diese Gefahr besteht tatsächlich. Ist schwierig einzuschätzen, ab wann das passiert. Ja, das kann vielleicht bei einer einmaligen Kooperation kann das kein Problem sein. Vielleicht gibt es, ich sage jetzt mal, ein paar Hardcore-Fans, die dann sagen, ja nein, wenn das irgendwie die normalen Menschen tragen können, dann kann ich das nicht mehr tragen, weil ich etwas dieser Marke etwas anderes verbinde. Das kann natürlich sein. Ich glaube, kurzfristig wird hier noch nicht viel passieren. Längerfristig kann das natürlich schon auch schaden, dass

0: diese Marke eigentlich, die so stark im Luxussegment positioniert ist, dass sie dort ein bisschen von ihrem Hochglanz-Image vielleicht etwas Status verliert.
1: Also man könnte auch sagen, eine solche Luxusmarke hat einen solchen Hype wahrscheinlich gar nicht nötig. Wieso machen Sie trotzdem mit? Was bringt es Ihnen?
0: Was wir natürlich schon auch sehen, dass auch die Luxusmarken selber auch ihre Anstrengungen haben, dass sie vielleicht auf den etablierten Märkten nicht alles mehr so eindeutig funktioniert. Und hier kann es natürlich auch für eine Luxusmarke sinnvoll sein, neue Wege auszuprobieren, Kooperationen auszutesten und zu schauen, wie die Reaktionen von der Kundschaft, der angestammten, aber auch potenziell neuerer Kundschaft.
2: Das sagt Miriam Hauser, Professorin für Konsumpsychologie an der Fachhochschule Nordwestschweiz. Am Sonntag ist in Deutschland ein Tiger entlaufen. Das Tier ist von der Polizei erschossen worden. Der Tiger war aus einer privaten Anlage entkommen. Offenbar hatte eine Tiger-Dompteurin in einem Gewerbegebiet mehrere Großkatzen gehalten. Vanessa Gerritsen ist Juristin und Geschäftsleitungsmitglied der Stiftung Tier im Recht. Sandra Wittmer hat sie gefragt, was es in der Schweiz braucht, wenn jemand Raubkatzen halten will.
3: Also es braucht eine Ausbildung, es braucht eine Bewilligung, die auf maximal 10 Jahre befristet werden kann. Und im Falle von Großkatzen braucht es insbesondere auch ein Gutachten einer unabhängigen, anerkannten Fachperson, die bestätigen muss, dass die Tierhaltung den Mindestanforderungen der Tierschutzgesetzgebung entspricht.
4: Die private Haltung von Raubkatzen ist also klar geregelt in der Schweiz, allerdings gibt es keine Statistiken. Was schätzen Sie, wie viele privat gehaltene Raubkatzen gibt es in der Schweiz?
3: Das ist sehr schwierig zu sagen. Wir wissen, dass es 125 öffentlich zugängliche Wildtierhaltungen gibt. Ganz bestimmt sind es sehr, sehr viele Wildtierhaltungen, die nicht öffentlich zugänglich sind. In Bezug auf Großkatzen dürfte die Zahl der in Privathand gehaltenen Tiere überschaubar sein. Aber ganz viele andere Wildtiere werden natürlich legal, halblegal oder illegal gehalten.
4: Ihre Erfahrung, wie gut funktioniert die Regulierung der Haltung von Großkatzen?
3: Es ist so, dass diese Wildtierhaltungen, die Großkatzenhaltungen, alle 2 Jahre mindestens kontrolliert werden müssen. Und wenn es zu keinen Beanstandungen kommt bei 2 aufeinanderfolgenden Kontrollen, dann darf der Kontrollturnus auf 4 Jahre ausgeweitet werden. Es kann aber natürlich sein, dass es vorher schon zu einer Meldung kommt von vielleicht einer Person, die diese Haltung gesehen und beanstandet hat. Und dann muss die Veterinärbehörde vorher schon eine Kontrolle durchführen. Das scheint mir also jetzt in Bezug auf die Großkatzen zu funktionieren, weil es nicht so einfach ist, diese Tiere ja quasi zu verstecken aufgrund der Mindestanforderungen. Die sind irgendwo auch sichtbar. Bei vielen kleineren Wildtierarten ist das natürlich sehr, sehr viel schwieriger und da kommt es zu mehr Tierschutzproblemen.
4: Wenn wir bei den Großkatzen bleiben, was halten Sie als Stiftung Tier im Recht von der privaten Haltung von Raubkatzen wie Tiger oder Löwen?
3: Wir wünschen uns ein Verbot solcher Tiere in privater Hand. Die Schweiz tut sich ein bisschen schwer mit solchen Verboten. Man setzt auf relativ strenge Anforderungen. Das Problem ist aber, dass die Mindestanforderungen in Bezug auf, also gemessen an den Bedürfnissen dieser Tiere, sind die immer noch sehr, sehr gering und das führt dann natürlich zu großen Problemen. Und ein weiteres Problem ist auch, dass die Auslegung der Bestimmungen kantonal unterschiedlich gehandhabt werden kann. Also das führt auch zu unterschiedlichen Bewilligungspraktiken. Woran man auch nicht denkt, ist, dass neben den Haltungsproblemen auch noch weitere Tierschutzprobleme entstehen. Beispielsweise die Herkunft der Tiere, wo kommen die Tiere her, der Transport der Tiere, aber dann auch, was passiert mit ihnen, wenn mir persönlich als Tierhalterin etwas passiert? Wo gehen die Tiere hin? Wer übernimmt die Verantwortung, die Pflege und vor allem auch die Kosten dieser Tiere? Das sind Fragen, die oftmals ungeklärt bleiben und dann an der Gesellschaft hängen bleiben.
4: Sie sprechen sich also klar gegen private Haltung von Raubkatzen aus. Private Tierhalter würden vermutlich entgegnen, dass sie alles für ihr Tier tun würden. Ist es nicht vielleicht sogar besser gehalten als in öffentlichen Einrichtungen?
3: Das glaube ich nicht. Der Ursprung für solche Tierhaltungen ist meistens irgendwo in den sozialen Medien zu finden oder in der Unterhaltungsindustrie. Man hat vielleicht in einem Film ein solches Tier gesehen und möchte das jetzt halten. Und dieser Haltung liegt immer Egoismus zugrunde. Und man will einfach das Tier halten, man ist fasziniert davon. Diese Tiere sind verfügbar, das ist auch unter Würdeaspekten sehr problematisch. Und wenn wir ehrlich sind, was können wir diesen Tieren bieten in Gefangenschaft? Also es ist wirklich eine sehr einseitige Sache, wenn wir diese Tiere halten wollen.
4: Private Haltung von Raubkatzen ist aus Ihrer Sicht also nicht angebracht. Wie steht es denn aus Ihrer Sicht um die Haltung von Raubkatzen in Zoos oder im Zirkus?
3: Auch da kann man natürlich kritisch drauf schauen und sich fragen, braucht es das? Müssen diese Tiere eingesperrt werden? Da kommen natürlich andere Interessen noch dazu. Das Tierschutzrecht in der Schweiz, das funktioniert so, dass man schaut, gibt es überwiegende Interessen für die Einschränkung der Bedürfnisse der Tiere? Und da kommen bei Zoos vielleicht noch Bildungsaspekte oder Artenschutzaspekte dazu, die man auch kritisch hinterfragen kann. Aber da ist die Rechnung eine andere als bei rein privaten Haltungen. Bei den Zoos oder solchen Einrichtungen kommen natürlich andere Aspekte dazu. Da versucht man, einen Artenschutzbeitrag zu leisten, einen Bildungsauftrag auch zu erfüllen. Das ist auch nicht ganz unproblematisch, aber das sind zusätzliche gesellschaftliche Interessen, die da mit hineinspielen und deswegen die Güterabwägung auch beeinflussen.
2: Das sagt Vanessa Gerritsen von der Stiftung Tier im Recht. Sie sind auf den Malediven zu einem Tauchausflug aufgebrochen und nicht mehr zurückgekehrt. 5 Taucherinnen und Taucher aus Italien sind vor einigen Tagen in einer Unterwasserhöhle gestorben. Danach kam bei den komplizierten Bergungsarbeiten auch ein maledivischer Rettungstaucher ums Leben. Wie gefährlich ist dieses Höhlentauchen? Darüber haben wir mit Beat Müller gesprochen. Er ist Teil der Schweizer Höhlentauchvereinigung Swiss Cave Diving und er bildet Höhlentauchlehrpersonen aus. Martina Koch hat ihn gefragt, wie sich Höhlentauchen von normalem Tauchen unterscheidet.
5: Der wirklich grundsätzliche Unterschied besteht darin, dass Sie beim Freiwassertauchen, wie der Name sagt, jederzeit an die Oberfläche, damit an die Luft zurückkehren können. In einer Höhle geht das nicht. Man spricht ja auch von Overhead Environment, also Sie haben immer ein Dach über dem Kopf und ganz gleich, wo Sie sich befinden, wenn Sie ein Problem haben, müssen Sie das lösen und B, rasch möglichst zum Eingang zurückkehren. Normaltaucher, Freiwassertaucher, die denken vertikal. Sie tauchen auf eine bestimmte Tiefe, sie kommen zurück, die Oberfläche ist mehr oder weniger in Griffweite. In der Höhle, wie gesagt, da müssen Sie jetzt Ihr Denken umpolen. Sie müssen jetzt anfangen, horizontal zu denken. Also die Distanz von Ihnen, von Ihrem aktuellen Standort, bis zum sicheren Ausgang.
6: Es ist ja fast kein Sport, ganz risikofrei, aber bei einigen riskiert man sicher mehr als bei anderen. Wie gefährlich ist denn Höhlentauchen?
5: Ja, es ist so. Jede menschliche Aktivität beinhaltet gewisse Risiken. Grundsätzlich kann man sagen, dass aber Tauchen und auch Höhlentauchen relativ sichere Sportarten sind. Ich betreibe das jetzt auch seit über 30 Jahren und bin auch am Leben. Aber es hat Risiken, die beim normalen Freiwassertauchen nicht vorhanden sind. Wenn man aber diese Risiken erkennt, entsprechend handelt, sich entsprechend ausbilden lässt, sich entsprechend ausrüsten mit den entsprechenden Vorsichtsmaßnahmen und Regeln, das ausführt, dann ist das an und für sich keine gefährliche Sportart. Sie hat Risiken, ja, erhöhte Risiken, ja, aber denken Sie daran, Risiken werden erst dann zur Gefahr, wenn man sich eben nicht adäquat verhält.
6: Welche Risiken sind denn das?
5: Im Freiwasser können sie sich eigentlich frei im dreidimensionalen Raum bewegen. Das können sie in einer Höhle nur sehr beschränkt. Und je nach Höhlengangverlauf kann das eben dazu führen, dass sie beispielsweise sogar austauchen müssen, weil es eine Trockenstrecke hat. Es kann dazu führen, dass sie zwischendurch auf große Tiefen abtauchen müssen, wenn sie dorthin wollen. Diesen Zwang haben sie im Freiwasser nicht. Dann ist es die Distanz vom rettenden Ein- oder halt dann Ausgang. Es ist die Tiefe, es kann auch die, wie soll ich dem sagen, der Gangquerschnitt spielt eine große Rolle. Es kann beispielsweise ein Engnis auftreten, wo sie sich quasi, ich sag mal übertrieben, durchzwängen müssen. Das kostet auch immer Zeit. Es kann sein, dass sie Dreck aufgewirbelt haben, also die Sicht kann relativ schnell bis auf null runtergehen. Es kann auch sein, dass die Führungsleine zum Beispiel gerissen ist, also Orientierungsverlust hat in der Höhle, meistens führt zu einem fatalen Ausgang.
6: Das ist einiges, das schiefgehen kann. Jetzt bei diesem Tauchgang auf den Malediven, bei denen eine italienische Tauchgruppe gestorben ist, was könnte dort schiefgegangen sein?
5: Ich möchte vorausschicken, dass bisher nur ganz wenige wirklich belegbare Fakten vorliegen. Das eine ist der Höhlenplan, der mir vorliegt. Es handelt sich dabei um eine Korallenhöhle, deren eine Eingang, je nach Skizze, auf großer Tiefe zwischen 55 und 58 Meter einfach, zu einer ersten Halle im 60 Meter Bereich führt, durch eine Restriction in eine zweite Halle auf bereits etwa 70 Meter und durch eine weitere Restriction zu einem dritten, sagen, größeren Raum im Bereich 80 Meter. Oder sogar mehr Meter. Das sind enorm große Tiefen, auch für Höhlentaucher, die man sicher mit offenen Systemen, wie wir alle aus der Freizeittaucherei kennen, eigentlich nie betauchen sollte. Also hier wäre vom Equipment her sicher schon mal angebracht gewesen, dass man das mit sogenannten Kreislaufgeräten, Rebreathern, betaucht. Einfach schon vom Gasverbrauch und auch von den Gasen, die man dabei einsetzt. Das ist das Erste. Ich weiß es nicht, aber ich möchte ein Fragezeichen dahin setzen, ob diese leider Gottes verunglückten Taucher adäquat ausgerüstet waren. Weil die Malediven, die ich aus persönlicher Erfahrung von etwa 10 Jahren dort kenne, ist nicht bekannt als Höllentauchparadies. Ich habe in 40 Jahren noch nie jemand gehört zu mir sagen, ich fliege auf die Malediven, um dort Höhlen zu betauchen. Es kommt dazu, dass auf den Malediven ein Gesetz, eine Verordnung besteht, die Tauchtiefenlimit mit 30 Meter ansetzt. Also diese Höhle ist so oder so off-limits. Dort hat eigentlich niemand etwas zu suchen.
2: Das sagt Beat Müller, langjähriger Schweizer Höhlentaucher und Vorstandsmitglied der Höhlentauchvereinigung Swiss Cave Diving. Über die aktuellen Entwicklungen zu diesem Thema halten wir Sie auf dem Laufenden in der SRF News App. Was landet heute bei Ihnen auf dem Teller? Vielleicht ein Veggie-Schnitzel oder Corn Nuggets? Fleischersatzprodukte haben sich in der Küche schon längst etabliert. Der Trend zeigt aber, zumindest in Deutschland, wieder in eine etwas andere Richtung. Dort ist die Produktion von Fleischalternativen zum ersten Mal seit langem leicht gesunken. Das meldete das Statistische Bundesamt in Deutschland. Passend dazu wird dort auch wieder mehr Fleisch gegessen, heißt es im Bericht. Gibt es diese Tendenz auch in der Schweiz? Das wollte Vanessa Ledergerber von Wirtschaftsredaktor Matthias Heim wissen.
7: Grundsätzlich ja. Aktuelle Daten zum vergangenen Jahr liegen zwar in der Schweiz noch nicht vor, so wie in Deutschland. Was es aber gibt, sind Zahlen fürs 2024 und dort zeigt sich eben auch, dass der Umsatz mit Fleischersatzprodukten zurückgegangen ist, also das Bild in der Schweiz ist nicht komplett anders als in Deutschland. Wobei man eben auch immer schauen muss, was man unter Fleischersatzprodukten versteht. Sind es reine Fleischimitate oder fallen eben auch pflanzliche Alternativen darunter, zum Beispiel wie die Tofuwurst? Also da gibt es immer auch gewisse Abgrenzungsschwierigkeiten.
8: Also man muss hier ein bisschen differenzieren. Schauen wir uns mal die Schweiz an als Player in diesem Business. Welche Rolle spielen Fleischersatzprodukte aus der Schweiz international?
7: Also da gibt es verschiedene Anbieter, die ins Ausland liefern. Am prominentesten ist sicherlich das Beispiel von Planted aus Kemptthal im Kanton Zürich. Die Firma hat im vergangenen Jahr in Memmingen in Deutschland eine neue Fabrik eröffnet und beliefert jetzt von dort aus Deutschland, vor allem Deutschland, aber auch andere Märkte wie beispielsweise Großbritannien. Aber da muss man auch sagen, dass eben ihre Expansion eher die Ausnahme ist in der Branche. Viele andere Anbieter aus diesem Bereich der Fleischersatzprodukte hatten und haben doch seit einiger Zeit große Mühen.
8: Man hatte eine Zeit lang das Gefühl, es gäbe so einen Boom in diesem Bereich. Viele Hersteller haben auch expandiert. War das zu optimistisch?
7: Ja, das kann man wohl durchaus so sagen. Die Erwartungen noch von ein paar Jahren waren extrem hoch an diese Fleischersatzproduzenten und diese Erwartungen haben sich jetzt oft nicht erfüllt. Beispielhaft zeigt sich das am Aufstieg und Fall der Firma Beyond Meat aus den USA. Die Firma ist mit großen Plänen gestartet, doch der Erfolg ist ausgeblieben und in der Folge ist jetzt auch der Aktienkurs komplett abgestürzt. Also innerhalb von 5 Jahren hat der Aktienkurs von Beyond Meat von $150 ist gesunken auf noch unter einen Dollar. Also die Firma steht faktisch jetzt auch vor dem Konkurs. Das ist zwar ein extremes Beispiel, aber zeigt halt etwas den aktuellen Zustand in dieser Branche. Von Euphorie oder von Aufbruchstimmung kann da also momentan keine Rede sein.
8: Und wenn man dann im Laden vor dem Regal steht, merkt man auch, Fleischersatz kostet etwas. Viele Konsumentinnen und Konsumenten sagen auch, er ist zu teuer. Ist das womöglich ein Wachstumsbremser?
7: Ja, das dürfte einer von verschiedenen Faktoren sein. Entscheidender ist halt wohl schon, dass eben viele dieser Fleischersatzprodukte auch stark verarbeitete Produkte sind. Also wer dann aus gesundheitlichen Gründen beispielsweise aus Fleisch verzichtet, dürfte dann wohl auch um diese hochverarbeiteten Produkte einen Bogen rundherum machen. Andere nennen beispielsweise, dass es geschmacklich nicht ganz dem entspricht, was sie sich eigentlich vorstellen würden. Also das sieht man oder sah man vor allem auch in den Anfängen dieser Fleischersatzprodukte, dass die eben geschmacklich doch nicht mit richtigem Fleisch mithalten konnten und deshalb haben auch die Grossverteiler eben diese Produkte jetzt nach und nach auch wieder aus dem Sortiment genommen.
8: In Deutschland steigt der Fleischkonsum ja wieder leicht. Was gibt es denn für Gründe, dass jetzt auch Herr und Frau Schweizer wieder mehr Fleisch essen?
7: Also das ist so, da gibt es tatsächlich fürs letzte Jahr aktuelle Zahlen zum Fleischverbrauch in der Schweiz und da zeigt sich eben dasselbe Bild wie in Deutschland. Also es wird auch wieder etwas mehr Fleisch gegessen. Fleisch ist ein Teil der Esskultur in der Schweiz, das war immer so, das ist so und daran scheint sich im Moment auch nichts zu verändern. Und wenn wir die aktuellen Zahlen anschauen, dann ist die Situation eigentlich ziemlich klar und seit fast 25 Jahren ist auch das Bild fast unverändert. Es ist nämlich so, dass jede Person in der Schweiz im Durchschnitt rund 50 Kilogramm Fleisch kauft pro Jahr. Das kann je nach Jahr etwas variieren. Da spielt beispielsweise das Wetter und die Grillsaison spielen da ganz eine wichtige Rolle. Aber dieser Wert von rund 50 Kilo ist stabil, eben sogar in den letzten 2 Jahren tendenziell wieder gestiegen. Und daran sieht man eben, dass Fleisch auf den Schweizer Tisch gehört. Man sieht zwar auch durchaus Verschiebungen, also beispielsweise wird heute weniger Schweinefleisch gekauft als noch in den 80er und 90er Jahren. Dafür wird heute mehr Poulet gegessen beispielsweise.
2: Informationen von Wirtschaftsredaktor Matthias Heim waren das. Gehört bei 4x4 vom Dienstag. Die Sendung haben wir am Dienstagvormittag aufgezeichnet. Danke fürs Interesse. Am Mikrofon verabschiedet sich Silvan Zemp.

0: Die Nachrichten von SRF um 3:30 mit Roger Brändlin. Das Zollabkommen, das die USA und die EU vereinbart haben, ist nun auch bei der EU bereit zur Unterschrift. Das Abkommen war in der EU umstritten. Nun haben sich die EU-Staaten und das EU-Parlament in der Nacht auf die vollständige Umsetzung des Zolldeals mit den USA geeinigt. Das Abkommen war entstanden, nachdem US-Präsident Donald Trump im letzten Jahr mit hohen Zöllen gedroht hatte für EU-Produkte, die in die USA eingeführt werden. Es sieht vor, diese Zölle für die meisten Waren bei 15% festzusetzen. Weil das Abkommen in der EU für lange Diskussionen sorgte, hatte Trump zuletzt ein Ultimatum gesetzt. Er wollte den Vertrag bis am 4. Juli unterschrieben haben. Ansonsten werde er die Zölle zum Teil auf 25% anheben. US-Präsident Donald Trump gewinnt einen Machtkampf in seiner republikanischen Partei. Im Bundesstaat Kentucky hat der republikanische Abgeordnete Thomas Massie die parteiinterne Vorwahl gegen Trumps Vorzugskandidaten Ed Gallarin verloren. Trump wollte unbedingt verhindern, dass Massie wiedergewählt wird. Dieser hatte Trump nämlich mehrfach kritisiert und sich gegen ihn gestellt. Die Niederlage Massies gilt in den USA als Beleg dafür, dass Trump die Wählerinnen und Wähler seiner Partei weiterhin für sich gewinnen kann. Nicht nur in Kentucky, sondern auch in anderen US-Bundesstaaten finden Vorwahlen statt. Die Parteien bestimmen ihre Kandidatinnen und Kandidaten, mit denen sie im November zu den Midterms-Wahlen antreten wollen. In Venezuela sollen bis am kommenden Freitag 300 Gefangene freikommen. Das hat der Präsident des venezolanischen Parlaments angekündigt. Entlassen werden demnach vor allem Minderjährige, ältere Menschen über 70 und kranke Häftlinge. Ob es sich dabei um politische Gefangene handelt, blieb unklar. Venezuela hat unter Druck der USA ein Amnestiegesetz beschlossen, dass politische Gefangene zu einem großen Teil freigelassen werden sollen. Die USA hatten Venezuela Anfang Jahr militärisch gestürmt, den damaligen Präsidenten Nicolas Maduro entführt. Maduro und sein Vorgänger Hugo Chavez hatten stets bestritten, dass es in Venezuela politische Gefangene gibt. Das Wetter der Mittwoch wird zum Teil sonnig, stellenweise gibt es aber auch Schauer, vor allem in den Voralpen. Die Temperatur im wechselhaften Norden um 21 Grad, im recht sonnigen Süden um 24 Grad. Das waren Nachrichten von Radio SRF, verantwortlich Roger Brändlin.
1: 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Nur noch Rauschen. So klingt Radio 4, das russischsprachige Programm des öffentlich-rechtlichen Rundfunks LSM in Lettland. Seit Anfangsjahr ist auf 107,7 FM in Riga das Programm eingestellt. Obwohl knapp 40% der Bevölkerung in der Hauptstadt Russisch sprechen.
2: Radio Belarus.
1: Dafür wirbt nun Radio Belarus aus dem weißrussischen Nachbarland um die Hörerschaft im kleinen baltischen Land. Sogar auf Lettisch. Haben Sie genug von der unerbittlichen europäischen Propaganda, von den vorgefertigten Lügen der Medien? Sind Sie empört über die übereilten Entscheidungen der Behörden? Die Wahrheit ist hier, ganz in Ihrer Nähe. Sie verbirgt sich nicht hinter einem Zaun oder hinter verschlossenen Grenzen. Hören Sie den Radiosender, der eine verständliche Sprache spricht. In Lettland, in Litauen und online auf radiobelarus.by. Gute Nachbarn, gute Freunde. Trotz Rauschen und Knistern ist die Propaganda unmissverständlich. Danach wechselt der Sender wieder zurück ins Russische. Der Krieg der Sprachen, Information und Desinformation in Lettland. Das ist international. Mein Name Peter Vögeli. Ein Frühlingsmorgen in Riga. Es ist erstaunlich warm, die ersten Knospen sprießen vorsichtig an den Bäumen. Im Gebäude des Verfassungsgerichts betreten drei Richterinnen und zwei Richter in weinroten Roben und goldenen Amtsketten den großen Saal und nehmen vor den hölzernen Stühlen mit den hohen Lehnen Aufstellung.
3: Labrit, lud sedetes.
1: Guten Morgen. Nehmen Sie Platz, sagt die Vorsitzende. Das oberste Gericht entscheidet an diesem Vormittag darüber, ob der öffentlich-rechtliche Rundfunk in Lettland, LSM, Programme in russischer Sprache bereitstellen muss. Nein, lautet das Verdikt, obwohl rund ein Drittel der Bevölkerung Lettlands in den eigenen vier Wänden Russisch spricht. Oder vielleicht gerade deswegen.
3: Bez latviešu valodas nav iespējama tādas Latvijas valsts, kāda tā nostiprināta satversmē esība.
1: Ohne die lettische Sprache ist ein lettischer Staat, wie in der Verfassung verankert ist, nicht denkbar. So die Begründung des Gerichts. Seit Anfangsjahr gibt es auch keinen russischsprachigen Unterricht mehr in Lettlands Schulen. Aus Gründen der nationalen Sicherheit, wie es heißt. Und auf russischsprachige Bücher und Zeitschriften entfällt neu eine viermal höhere Mehrwertsteuer. Wer einen russischen Pass besitzt, muss seit Moskaus Angriff auf die Ukraine 2022 Grundkenntnisse in Lettisch nachweisen, eine Sicherheitsüberprüfung bestehen oder das Land verlassen. In diesem Frühling machen in Riga sogar Gerüchte die Runde, wonach alle staatlich vergebenen Frequenzen bis 2029 für russischsprachige Sender geschlossen werden sollen. Hauptkläger vor dem Verfassungsgericht war der lettische Parlamentarier Edvards Smiltens von der Vereinigten Liste, einer Mitte-Rechtspartei. Smiltens könnte nach der Parlamentswahl im kommenden Oktober vielleicht sogar Regierungschef werden. Er spricht fließend Lettisch, Russisch, Englisch und Französisch. Warum kämpft ausgerechnet er so vehement für strenge Sprachvorschriften? Smiltens beruft sich auf Alexander Dugin, einen der Scharfmacher Putins, wonach Russisch nicht einfach eine Sprache, sondern eine strategische Waffe sei.
4: There is a guy, Alexander Dugin, told that Russian language is not only the communication language of Russian Federation for 150 million people. It's a strategic weapon.
1: Wo Russisch gesprochen wird, ist Russland. So hatte Wladimir Putin die Annexion der Krim und unter anderem den Angriff auf die Ukraine gerechtfertigt. Russkij Mir, russische Welt, heißt diese Ideologie. Lettland hat nur 1,8 Millionen Einwohner und maximal 1,5 Millionen nutzen Lettisch als Muttersprache. Im benachbarten Russland und Belarus leben 150 Millionen Russischsprachige. Das erklärt vieles. Aber nicht alles. Die Schweiz beispielsweise definiert sich nicht über die Sprache. Sie sieht sich als Willensnation oder ehrlicher gesagt als Wohlstandsnation. Wir wollen Schweizerinnen und Schweizer sein, weil es uns als Teil Deutschlands, Frankreichs oder Italiens schlechter ginge. Die Schweiz ist ein anderer Fall, entgegnet Smiltens trocken. Ihr Großvater wurde nicht für 11 Jahre nach Sibirien verschleppt, nur weil er Lette war.
4: You have different history, and I suppose your grandfather was not sent out to Siberia for 11 years just because he was Latvian.
1: Lettland wurde erstmals 1918 unabhängig, aber bereits 1939 von sowjetischen, kurz darauf von deutschen Truppen und schließlich erneut von der Roten Armee besetzt und blieb bis 1991 unter sowjetischer Herrschaft. Von 1945 bis 1950 ließ Stalin 140.000 Letten in Arbeitslager und Gefängnisse verschleppen, etwa 7% der Bevölkerung. Ein unabhängiges Lettland gibt es zusammengerechnet rund 67 Jahre, eine eigenständige lettische Sprache aber seit über 1000 Jahren. Bis 1989 hatte Moskau eine massive Ansiedlung von Arbeitern und Ingenieurinnen in Lettland aus der russischsprachigen Sowjetunion forciert. Waren 1945 noch 80% der Bevölkerung lettisch, schrumpfte ihr Anteil bis 1989 auf 52% und nur noch die Hälfte der Bücher erschien auf lettisch. Für Sanita Opleja Jegermane vom Rat für öffentliche elektronische Massenmedien, der Aufsichtsbehörde des öffentlich-rechtlichen Rundfunks, ist die Sprache das Schlachtfeld, auf dem die Unabhängigkeit Lettlands entschieden wird. Sie fürchtet, dass mit Russisch als zweiter Amtssprache binnen weniger Jahre Lettisch verschwinden würde.
5: If the Russian language would be the second state language, I think in terms of few years, 10 years, there would be no Latvian language at all. So.
1: Und das wäre das Ende der Demokratie, sagt sie. Weil, kennen Sie eine Demokratie auf dieser Welt, in der Russisch gesprochen wird?
5: Then there will be no democracy. Because, have you seen any country with Russian state language a normal democracy? I haven't.
1: Doch verliert Lettland mit seiner Sprachenpolitik nicht die Köpfe und Herzen seiner russischsprachigen Einwohner? Vor allem, wenn diese auf russische Propagandakanäle ausweichen? Machen wir den Praxistest. 2 Stunden dauert die Zugfahrt von der Hauptstadt Riga in die zweitgrößte Stadt Daugavpils im Südosten des Landes, direkt an der belarussischen Grenze. Dünaburg heißt sie auf Deutsch, Zwinsk auf Russisch. Die Vielfalt der Namen spiegelt die wechselvolle Geschichte. Eine riesige sternförmige Zitadelle ist die letzte und am besten erhaltene Festungsbastion des 19. Jahrhunderts in Europa. 1810 gab Zar Alexander den Bau in Auftrag, um sie auf den drohenden Angriff Napoleons vorzubereiten. Der berühmte Maler Mark Rothko wurde 1903 im damals russischen Zwinsk geboren. Zu seiner Zeit war fast die Hälfte der Bevölkerung jüdisch wie er. Seit dem Zweiten Weltkrieg haben sich die Verhältnisse komplett verändert. Rund 80% spricht Russisch. Daugavpils. 2016 machte die BBC diesen Namen weltberühmt. In einem fiktiven, aber realistischen Szenario mit ehemaligen Militärs und Diplomaten wurde Daugavpils zum Ausgangspunkt eines Dritten Weltkriegs. Und das ging so. Von Russland unterstützt, kommt es in Daugavpils zu gewaltsamen Protesten der russischsprachigen Bevölkerung. Der Ruf nach einer Volksabstimmung über eine regionale Autonomie ertönt. Sogenannte grüne Männchen aus Russland unterstützen die Revolte. Die Regierung in Riga schickt Polizei, dann Militär, der Konflikt eskaliert, die NATO wird involviert, Russland wirft eine taktische Atombombe über amerikanischen Truppen ab, Washington kontert.
6: The Americans have used a tactical nuclear weapon to take out a target in Russia.
1: Die Doku schlug Wellen. Mit dem Ukraine-Krieg hat sich diese Ausgangslage zwar verändert, aber nicht entschärft. In den Redaktionsräumen von LSM, dem öffentlich-rechtlichen Rundfunk in Daugavpils, ist nicht nur die Kaffeemaschine brandneu. Vor einem Monat hat LSM hier erstmals ein Studio eröffnet. Das zweite in der Region. Die Zahl der Mitarbeitenden wurde von 8 auf 15 verdoppelt. Neu werden hier Inhalte für Fernsehen, Online und Social Media produziert. Online sogar auf Russisch. Dennoch ist die Stimmung gedämpft. Der Grund? Radio 4, das populäre russischsprachige Radioprogramm auf LSM, wurde auch hier eingestellt, so wie in Riga. Die lokalen Privatmedien, darunter auch russischsprachige, werden vom Bürgermeister finanziert und gegängelt. Der öffentlich-rechtliche Rundfunk habe einen schweren Stand in Daugavpils, sagt Madara Bertinja, die regionale Chefin von LSM.
7: You can reach Latvian national television, national radio, but I guess it's not that popular in Daugavpils as it could be.
1: Daugavpils sei ein hartes Pflaster. 2/3 der russischsprachigen Bevölkerung in Lettland hatten laut Studien vor Moskaus Angriff auf die Ukraine 2022 russische Staatsmedien konsumiert. Die sind seither zwar geblockt. Aber ein Teil des Publikums umgeht die Sperre über VPN-Server, ein Teil der russischen Propaganda wird nach wie vor auf YouTube geteilt und Apps russischer Radiosender lassen sich problemlos herunterladen. Sprich, die Wirkung russischer Propaganda ist zwar deutlich eingeschränkt, aber nicht gebrochen. Und generell sei das Vertrauen in die Medien in Lettland ausgesprochen gering. Nach den neuesten Daten vom letzten Herbst vertrauen 40% der Bevölkerung überhaupt keinen Medien, sagt Anda Rajul-Kalnje, eine der renommiertesten Medienwissenschaftlerinnen von der Riga Stradins Universität.
8: There is a big group that consists of almost 40% of population who don't trust any media.
1: Viktors Andruszkiewicz, ein russisch- und lettischsprachiger Journalist in der neuen Crew von LSM in Daugavpils jedenfalls, klingt fast etwas resigniert. Wenn wir über russischsprachige Propaganda berichten, kriegen wir zu hören, Jetzt berichtet die lettische Propaganda über die belarussische bzw. russische Propaganda.
9: And the most comments were when we are writing something about Russian propaganda or Belarus propaganda, they are saying that, oh, Latvian propaganda is writing something about Belarus propaganda.
1: Wir wissen nicht, wie wir die Macht der Algorithmen auf Social Media und die zementierten Vorurteile aufbrechen können, seufzt er.
9: It's a big thing for us, for state media here. It's like we don't know how to break those algorithms and how to fight this strong ideas which people already have.
1: Mit künstlicher Intelligenz lassen sich auf TikTok Fake News im Minutentakt generieren. Zum Beispiel dieses russische Video. Ein Nachrichtensprecher in einem TV-Studio meldet, dass der Empfang verbotener russischer Sender mit einer Buße von 5'000 Euro geahndet werde. Eine weinende Frau sagt, ich wusste nicht, dass das verboten ist, hier verehren alle Putin. Schnitt. Ein Mann sitzt gefesselt auf einem Stuhl, hinter ihm posieren bewaffnete und vermummte lettische Soldaten. Er sagt, in unserer Stadt schauen alle russische Sender. Schnitt. Ein Mann in blau-weiß gestreiftem T-Shirt, das an die russische Marine erinnert und damit suggeriert, wir sind doch alle Russen, fragt, werden wir auch bald befreit wie die Ukraine?
10: Скоро и нас освободят, как Украину.
1: Absurd und leicht als KI zu entlarven. Viktors Andruskevichs muss losprusten. Doch etwas bleibt immer hängen. Manchmal ist die Propaganda auch hochgefährlich. Als fehlgeleitete ukrainische Drohnen über Estland und Lettland abstürzen, behauptet die russische Propaganda, die baltischen Staaten hätten ihren Luftraum für die Ukraine freigegeben. Viktors Andruskevichs vergeht das Lachen.
9: It's a case for Russia to invade.
1: Das wäre ein Vorwand für einen russischen Angriff. Genau für solche Fälle ist Nika Alexejeva zuständig. Die junge Frau gehört zum NATO-Kompetenzzentrum für strategische Kommunikation Stratcom, eine Einrichtung, die von NATO-Staaten nach der russischen Besetzung der Krim 2014 gegründet wurde und die nicht zufällig in Riga angesiedelt ist. Alexejeva ist digitale Forensikerin, analysiert also russische Desinformation im Internet.
11: And at the Digital Forensic Research Lab, we identify, expose and explain disinformation using open sources and OSINT open source intelligence methods.
1: Mit speziellen Recherchetools wertet sie russische Propaganda aus öffentlich zugänglichen Quellen aus. Zusammen schauen wir ein kleines, aber aussagekräftiges Beispiel aus Daugavpils an. Im Februar entließ das städtische Spital 49 Angestellte, medizinisches und technisches Personal sowie Reinigungskräfte, weil sie russische und weißrussische Pässe besitzen. Ärzte waren nicht darunter. Grund ist eine Gesetzesverschärfung, die russischen und weißrussischen Staatsbürgern eine Beschäftigung in kritischer Infrastruktur verbietet. Dazu gehören auch Spitäler. Die Betroffenen verloren zwar ihre Stelle, mussten das Land aber nicht verlassen und konnten in weniger sicherheitssensiblen Betrieben weiterarbeiten. Der Fall sorgte für Aufregung. Nika Alexejeva klappt ihr Notebook auf.
11: So, if we put in the keywords, the doctor, Latvia and Daugavpils,
1: und lässt ein Analysetool durch verschiedenste Social-Media-Plattformen laufen.
11: Telegram, VK, Twitter, Websites, Facebook, YouTube and TikTok and hit the search.
1: Das Resultat? Vor allem staatsnahe russische Kanäle brachten die Geschichte. Im russischsprachigen Informationsraum wurde sie 6-mal häufiger verbreitet als auf lettischen Kanälen. Einen besonders wirkungsmächtigen Spin gab ihr der lettische Politiker Einars Lesers. Er ist der Gründer der Partei Latvia First, deren Kurs am ehesten mit der Politik von Viktor Orban zu vergleichen ist. Lesers schrieb sinngemäß:
12: Um Arzt zu werden, muss man mindestens 10 Jahre studieren. Wo wird die Regierung andere Ärzte finden? In Pakistan oder Indien? Statt 49 Ärzte arbeiten zu lassen und Menschen zu behandeln, beschloss die Regierung, Ärzte zu vertreiben. In einer Region, in der bereits Ärztemangel herrscht.
1: Was nicht stimmt, es wurden keine Ärzte entlassen. Doch der Post traf einen Nerv. Daugavpils hat eine der höchsten Arbeitslosenraten im Land und leidet an Fachkräftemangel. Der größere Spin solcher Geschichten sei, die baltischen Länder als Failed States darzustellen, die viel Geld für Kriegsvorbereitungen gegen Russland ausgeben, statt für die eigene Bevölkerung, sagt Nika Alexejeva.
11: So to say that we'll see there are problems with healthcare, problems with economy, but you're investing so much money in defense. Russia allegedly will never attack you. You are the puppets of NATO, of the West and so on.
1: Und viele Russischsprachige sehen sich in Daugavpils als Opfer von Diskriminierung. Teilweise zu Recht. Machen wir uns ein Bild vor Ort im Spital von Daugavpils. Vorbei am privaten Wachpersonal, das Mikrofon versteckt. Vor dem Eingang treffen wir Anna. Die Mitfünfzigerin kramt einen Stoß Papiere aus ihrer Handtasche. Sie sei mit diesen Einbürgerungspapieren auf dem Weg zu ihrer Mutter. Diese sei jetzt zwar als Patientin im Spital, zuvor aber habe sie 40 Jahre hier gearbeitet und nun gehen müssen, weil sie einen russischen Pass habe.
7: Нет, я не верю, что они опасны. Они не могут быть опасны, потому что у них уже возраст, извините, 50.
1: Entschuldigung, solche Leute mit 60 oder 70 Jahren können gar keine Gefahr sein.
7: Ну, по определению даже не могут.
1: Viele Russischsprachige hätten nach dem Ende der Sowjetunion einen russischen Pass beantragt.
7: И как бы за счет этого они брали российское это гражданство, потому что у них какие-то доплатки там были небольшие.
1: Nicht etwa, weil ihnen Russland gefällt, sondern weil sie vielleicht eine kleine Rente beziehen konnten, nachdem sie einige Jahre in Russland gearbeitet hatten. Das hat es ihnen ermöglicht, die Kinder großzuziehen.
7: То, что им там нравится жить в России.
1: Oder weil sie ohne Visum nach Belarus oder Russland reisen konnten, zu Verwandten oder Bekannten. Einen russischen Pass nach dem Zusammenbruch der Sowjetunion zu erhalten, war ohne weiteres möglich. Bei der lettischen Staatsbürgerschaft war das viel schwieriger. Plötzlich bauen sich zwei schwarz gekleidete Wachmänner vor uns auf und rufen die Polizei. Kritische Infrastruktur. Die Entlassungen im Spital Daugavpils sind deshalb brisant, weil seit dem russischen Angriff auf die Ukraine 2022 rund 30'000 Personen mit russischem Pass entweder eine rudimentäre Sprachprüfung auf dem Niveau A2 und eine Sicherheitsüberprüfung bestehen oder das Land verlassen müssen. Laut Medienberichten gingen 2'600 freiwillig, etwa 500 droht die Ausweisung, falls sie nicht schon nach Westeuropa weitergezogen sind. Kremlnahe Medien sprachen von ethnischer Säuberung. Absurd. Absurd sei aber auch, wer ins Fadenkreuz der Sicherheitsbehörden geraten sei, sagt Olga Petkevich, eine Menschenrechtsaktivistin und Lokalpolitikerin, die sich für die Betroffenen einsetzt und selbst russische Wurzeln hat.
13: 80% of these people are aged 60 plus. 80%, like, what are you fighting against?
1: 80% der Betroffenen seien über 60 Jahre alt, meist ältere, wenig gebildete Frauen aus Belarus, die seit ihrem 16. Lebensjahr in Daugavpils in einer Fabrik gearbeitet hätten. Nun müssten sie als Sprachtest unter anderem einen Aufsatz auf Lettisch in 35 Worten verfassen. Zum Beispiel, sie wollen eine Katze verkaufen, beschreiben sie diese Katze.
13: For example, the topics are like, you are selling a cat. Write text about this cat.
1: Olga Petkevich ärgert sich. Ein russischer Pass bedeutet nicht automatisch, ein Anhänger Putins zu sein.
13: In practice, it doesn't always mean Russian passport equals to friend of Putin.
1: Die russischsprachige Minderheit müsse nicht integriert werden. Sie sei bereits integriert, auch wenn sie nicht Lettisch spreche.
13: Russian-speaking people living in Latvia don't need to be integrated.
1: Wenn ich nach Russland fahre, ist sofort klar, dass ich zwar Russisch spreche, aber keine Russin bin. Das ist die entscheidende Frage. Wer sind die Russen in Lettland? Und welche sind eine Gefahr für das kleine Land? Alle, die Russisch sprechen? Oder nur diejenigen mit einem russischen Pass? Oder nur die Immigranten, die im Zuge der Russifizierung Lettlands ab den 1960er Jahren aus der Sowjetunion einwanderten? Oder auch jene Russischsprachigen, die seit der Zarenzeit in Lettland leben? Und was ist mit den zahlreichen russischen Medienschaffenden, die aus Petersburg und Moskau vor Putin nach Riga geflohen sind? Moskau jedenfalls breitet gerne über allen den Mantel Russlands aus, weil überall, wo Russisch gesprochen werde, Russland sei. Olga Petkevich stellt zwar die richtigen Fragen, hinterlässt aber einen zwiespältigen Eindruck, wenn sie sagt, das kleine Lettland müsse sich mit Moskau arrangieren. Man müsse akzeptieren, dass der Starke immer Recht habe. Siehe Trump.
13: What we see now happening in the world is that the one who is stronger is the one who is right. The example of Trump proves it.
1: Doch Trump und Putin beweisen auch, dass auf sie kein Verlass ist. Petkevich kandidiert im Herbst bei den Parlamentswahlen. Auf der Liste von Aina Schlesers, der die Falschmeldung über die 49 entlassenen Ärzte gepostet hat. Vielleicht löst nur die Zeit das Dilemma. Für diese drei Studentinnen vor der Universität von Daugavpils jedenfalls ist Sprache kein Thema. Alle drei sprechen alle relevanten Sprachen.
14: Russian, Latvian and English. I speak four languages: German, English, Latvian and Russian.
15: Okay, I know Russian, Latvian, English and now I learn French.
1: Und in welcher Sprache träumen Sie? Was ist Ihre Alltagssprache?
14: Russian. Also Russian.
15: Russian, yes.
1: Warum?
15: That's a hard question, because, I don't know, it is our culture. I know, like, millions of films and, like, music in Russian, but I know maybe 10 songs in Latvian.
1: Wir kennen Millionen russischer Filme, aber vielleicht bloß 10 Songs auf Lettisch, sagt eine Studentin. Wir sind Lettinnen, die Russisch sprechen, wir sind nicht Teil Russlands, sondern der russischen Kultur.
15: We are Latvians that speak Russian and also we are part of Russian like culture, not Russian country, but Russian culture.
1: Obwohl, die drei Studentinnen waren noch nie in Russland und möchten auch niemals dauerhaft dort leben, lieber in Spanien oder wohin sie das Leben trägt.
15: So yes, it is Europe and it is something like Spain maybe. I don't know what life brings.
1: Das klingt nicht anders als wahrscheinlich eine Straßenumfrage in Lausanne, Locarno oder Zürich. Deutsch, aber nicht Deutschland und so weiter. Lieber in Europa und besser unabhängig, sagen sie. Und dennoch, eine Antwort verstört. Ich hoffe auf einen Frieden in dieser Welt und wenn wir dafür Teil Russlands sein müssten, in Gottes Namen, auch wenn ich mir das nicht wünsche.
15: I hope that will be peace in our world and if it will need to be part of Russia to be peace, okay, we're okay with it. But like it is my will to be part of Russia, it's not so huge.
1: Ist das bloß ein jugendlicher Wunsch nach Frieden? Oder zeigt sich auch bei dieser Generation, Sprache ist Kultur und Kultur ist Macht? In Lettland ist und bleibt Sprache keine Nebensache.

0: Die Nachrichten von SRF um 4 mit Roger Brendlin. Das Zollabkommen, das die USA und die EU vereinbart haben, ist nun auch bei der EU bereit zur Unterschrift. Das Abkommen war in der EU lange umstritten. Nun haben sich die EU-Staaten und das EU-Parlament in der Nacht auf die vollständige Umsetzung des Zolldeals mit den USA geeinigt. Es sieht vor, dass die USA die Zölle auf die meisten europäischen Produkte bei 15% deckeln. Die EU ihrerseits schafft etwa Zölle auf Industriegüter aus den USA ab. Die Einigung in Brüssel entstand unter Druck. US-Präsident Trump hatte zuletzt mit einem Ultimatum gedroht, falls der Deal nicht bis zum 4. Juli umgesetzt werde, erhöhe er die Zölle teilweise auf 25%. In den USA hat Donald Trump einen Machtkampf in seiner republikanischen Partei gewonnen. Im Bundesstaat Kentucky hat der republikanische Abgeordnete Thomas Massie die parteiinterne Vorwahl gegen Trumps Vorzugskandidaten Ed Gallwein verloren. Trump wollte unbedingt verhindern, dass Massie wiedergewählt wird. Dieser hatte Trump nämlich mehrfach kritisiert und sich gegen ihn gestellt. Die Niederlage Massies gilt in den USA als Beleg dafür, dass Trump die Wählerinnen und Wähler seiner Partei weiterhin für sich gewinnen kann. Nicht nur in Kentucky, sondern auch in anderen US-Bundesstaaten finden Vorwahlen statt. Die Parteien bestimmen ihre Kandidatinnen und Kandidaten, mit denen sie im November zu den Midterms-Wahlen antreten wollen. In Bolivien wird seit Tagen heftig gegen die Regierung demonstriert. Die Proteste sorgen zunehmend für internationale Besorgnis. In den USA hat Vizeaußenminister Christopher Landau den Widerstand gegen Präsident Rodrigo Paz als Putschversuch bezeichnet. Paz ist ein Verbündeter von US-Präsident Trump. Er ist seit weniger als einem Jahr im Amt. Die EU und 5 europäische Botschaften riefen in einer gemeinsamen Erklärung zum Dialog auf. Seit Tagen protestieren Gewerkschaften, Bergarbeiter und Transportverbände gegen Sparmaßnahmen von Präsident Bass und gegen steigende Lebenshaltungskosten. Straßenblockaden verursachen Engpässe bei Lebensmitteln, Medikamenten und Treibstoff. Gestern Dienstag wurden allein 32 Blockaden gezählt. Banken in der Hauptstadt La Paz schlossen vorübergehend ihre Filialen. Das Wetter, der Mittwoch wird zum Teil sonnig, stellenweise gibt es aber auch Schauer, vor allem an den Voralpen. Die Temperatur im wechselhaften Norden um 21 Grad, im rechtssonnigen Süden um 24 Grad. Das waren Nachrichten von Radio SRF, verantwortlich Roger Brendlin.
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2: Viele Menschen rund um die Welt nutzen künstliche Intelligenz mittlerweile täglich als Instrument, bei der Arbeit oder fürs Privatleben. Aber wem gehören eigentlich die ganzen Informationen, die die KI verarbeitet und wieder ausspuckt? Das ist Thema jetzt im Kulturplatztag vom Dienstag.
3: Große Datenmengen rufen wir ab, wenn wir unterwegs sind im Internet. Wir produzieren auch selber Daten, hinterlassen Spuren und dann werden sensible Daten abgefragt und abgegriffen, ob wir wollen oder nicht. Ein undurchsichtiges Geschäft und das ist das Thema heute, das Geschäft mit den Daten. Studiogast hier beim Kulturplatz Talk ist Gesellschaftsredaktor Raphael Zehnder. Hallo, grüß dich Raphael.
4: Guten Morgen Florian.
3: Ja, also wir sprechen über wichtige Problemfelder. Das sind einmal die Cookies, diese sogenannten kleinen Kekse.
4: Ja.
3: Und dann haben wir noch das
4: Urheberrecht.
3: Urheberrecht. Dann starten wir mit den Cookies. Das sind diese kleinen Textdateien, die lokal auf dem Computer von uns NutzerInnen abgelegt werden, wenn wir eine Webseite besuchen. Und ja, was machen die? Die können Informationen speichern, Standort, besuchte Webseiten, alles Mögliche.
4: Genau, diese Daten werden dann gesendet an einen Auftraggeber. Aber vorher, eben wenn man eine Webseite besucht, dann erscheint ein Cookie-Banner, so ein viereckiges Kästchen. Und da hat man dann Optionen, wie man mit den Cookies umgehen will. Alle akzeptieren oder Einstellungen anpassen oder nur notwendige.
3: Ja, und dann kommt ja auch noch die Meldung, Ihre Privatsphäre ist uns wichtig.
4: Ja.
3: Wobei man den Verdacht hat, ja. Ist es jetzt wichtig, oder sie zu schützen oder wollen sie einbringen, um sie zu nutzen?
4: Das ist die große Frage. Dafür hat man eben diese drei Optionen, alle akzeptieren, Einstellungen anpassen.

0: Wenn man alle Cookies akzeptiert, dann ermöglicht das, dass Marketing- und Personalisierungs-Cookies dort platziert werden, häufig von dritten Werbepartnern, wie der eidgenössische Datenschutz- und Öffentlichkeitsbeauftragte schreibt. Und diese Marketing- und Personalisierungs-Cookies, die speichern dann eben Informationen, zum Beispiel über den Standort, aber auch über Interessen, Konsumgewohnheiten, das Online-Verhalten, um detaillierte Profile zu erstellen für personalisierte Werbung beispielsweise.
1: Auf mich zugeschnittene Werbung. So wie ich dich kenne, Raphael, hast du bestimmt einen Selbstversuch gemacht.
0: Das habe ich gemacht. Ich bin öfter mal unterwegs, natürlich auf der Seite, auf den Seiten von Medienhäusern. Und wenn ich die NZZ-Seite anwähle, da erscheint dann, wir verwenden Cookies und ähnliche Technologien, Zitat, um Informationen auf ihrem Endgerät zu speichern und zu verarbeiten. Dies umfasst die Verarbeitung von Daten durch uns und unsere 324 Partner.
1: 324 Partner, und wer soll das sein?
0: Ich habe eine Liste gesehen, da sind 99,9% der Firmen, die ich nicht kenne. Also für mich ist das sehr unbekannt, was dann passiert
1: also
0: mit diesen Daten.
1: Diese 324, wie auch immer, Partner, die bekommen meine Daten, deine Daten, damit sie mir dann eben Werbung schicken können, die auf mich speziell zugeschnitten ist.
0: So ist es, ja. Zitat weiter von der NZZ-Webseite: Je nach Funktion können dabei Daten an Dritte weitergegeben und von diesen verarbeitet werden. Die Einwilligung sei freiwillig, heißt es, und man wird dann verwiesen auf eine Datenschutzerklärung. Erläutert wird auch der Zweck der Verarbeitung dieser Daten. Unter anderem steht da Speichern von oder Zugriff auf Informationen auf einem Endgerät, Verwendung genauer Standortdaten, Endgeräteeigenschaften zur Identifikation aktiv abfragen, personalisierte Werbung und Inhalte, Messung von Werbeleistung und der Performance von Inhalten, Zielgruppenforschung sowie Entwicklung und Verbesserung von Angeboten, also ein ganzer Strauß von Verwendungszwecken. Und dort steht auch, wir verwenden Ihre Daten, um Inhalte und Anzeigen bereitzustellen und deren Leistung zu analysieren, damit wir wertvolle Einblicke in die Nutzung unserer Website gewinnen können.
1: Wertvolle Einblicke.
0: Ja, diese Daten werden auf Basis Ihrer Einwilligung oder unseres berechtigten Interesses an unsere Partner weitergegeben.
1: Also das klingt jetzt schon alles so, dass hinter diesen Worthülsen sich die kleine Datenkrake verbirgt und eigentlich uns aussaugen möchte. Was ist denn ein berechtigtes Interesse?
0: Das frage ich mich auch, was das sein soll, das berechtigte Interesse. Erwähnt wird auch die Möglichkeit, die Einwilligung zu erteilen oder eben auch, wieder diese Wendung, auf Basis berechtigten Interesses zu widersprechen. Und verwendet werden diese Daten daneben, das steht auch auf dieser Website, personalisierte Werbung und Inhalte, Messung von Werbeleistung und der Performance von Inhalten, Zielgruppenforschung und Entwicklung und Verbesserung von Angeboten und so weiter. Also so ein nicht ganz leicht verständlicher Text. Und ich ziehe dann einfach den Schluss, da gibt es hunderte von Partnern, die an Informationen über mein Verhalten im Internet interessiert sind und mich zum Beispiel hinterher mit Werbung eindecken wollen. Und diese Website dieses Medienhauses ist kein Einzelbeispiel, sondern das ist wirklich üblich.
1: Und das führt dann oft dazu, dass man schnell die Augen zumacht und kurz was anklickt, wird schon nicht so schlimm sein und man vergisst es wieder. Ja, Frage, will ich das denn? Will ich diesen Hunderten von Firmen, will ich mal gratis meine Daten zur Verfügung stellen? Nein, will ich natürlich nicht, weil ich weiß ja nicht, was da mit meinen Daten passiert. Was mache ich denn dann?
0: Man wählt also die Möglichkeit an, alle ablehnen. Das heißt, man widerspricht aktiv, damit die Daten nicht abgegriffen werden.
1: Weil manches auch einfach schon voreingestellt ist.
0: Ja, zum Beispiel bei Streaming-Diensten oder im Online-Shopping oder auch besonders bekanntes Beispiel, wenn man übers Netz ein Konzertticket bestellt. Dort ist häufig eine Ticketversicherung standardmäßig angewählt. Man muss aktiv das Häkchen entfernen dieser Ticketversicherung, sonst zahlt man zu viel für eine Leistung, die man vermutlich gar nicht braucht. Ich habe mit Sarah Stalder, der Geschäftsführerin der Schweizerischen Stiftung für Konsumentenschutz, gesprochen und mit ihr eben zum Beispiel über diese Ticketversicherung gesprochen.
2: Bisher ist es nur bei den Flugpreisen verboten, dass man eben solche Voreinstellungen machen kann. Alles andere ist eben nicht explizit verboten, aber wir sagen natürlich, das ist eine unlautere Methode, weil das ist eben nicht bestellt worden. Die Leute sind sich oftmals auch nicht bewusst, was diese Ticketversicherung ist. Man beachtet es vielleicht eben auch gar nicht. Oft sind genau diese Sachen dann eben ein bisschen so versteckt gemacht, also dass man nicht auf einen Blick sieht, dass man da noch etwas Zusätzliches kauft. Und wir raten natürlich dazu, möglichst alles wegzuklicken. Auch so eine Ticketversicherung, die, wenn man das genauer anschaut, eigentlich wenig Sinn macht.

0: Das sagt Sarah Stalder von der Schweizerischen Stiftung für Konsumentenschutz. Jetzt müssen wir was klären, Raphael. Und zwar gibt's da zwei Begriffe, Opt-in und Opt-out. Was hat's damit auf sich?
1: Ja, Opt-in bedeutet, der Nutzer oder die Nutzerin gibt aktiv eine Einverständniserklärung, dass die Daten verwendet werden dürfen, sonst darf keine Nutzung erfolgen. Und Opt-out bedeutet, man widerspricht der Datennutzung aktiv, sonst werden eben diese Daten von diesen Hunderten von Partnern verarbeitet.
0: Also nehmen wir ein Beispiel. Zum Beispiel, ja, egal, Mobilfunkanbieter zum Beispiel, wenn ich jetzt da Opt-out nicht mache, also aktiv widerspreche, was passiert dann?
1: Nochmal Sarah Stalder von der Schweizerischen Stiftung für Konsumentenschutz.
2: Es ist so, dass dann irgendeine neue Dienstleistung oder ein neuer Preis oder irgendeine neue Maßnahme wird einfach übergestülpt, ohne dass man aktiv zugesagt hat und das eigentlich aktiv bestellt oder gewollt hat. Und das sind oft Sachen, die halt zu klein sind, für das man sich wirklich aktiv dagegen wehren will oder kann. Vielfach hat man auch nur die Möglichkeit, halt den Dienst zu wechseln oder eben einen Kauf nicht zu tätigen. Das ist das große Problem. Also oftmals sehen wir das bei Unternehmen oder Anbietern, die eben eine gewisse Marktmacht haben und sich das leisten können, einfach den Leuten irgendetwas überzustülpen, das eigentlich gar nicht gewünscht war.
0: Irgendetwas überstülpen, sagt Sarah Stalter. Was denn? Was alles?
1: Da habe ich auch nachgefragt.
2: Es kann eben entweder eine kleine Preiserhöhung sein oder dass man beim Streamingdienst zum Beispiel plötzlich Werbung akzeptieren muss. Oder beim Telekom-Anbieter ist es so, dass er sagt, ich erhöhe dir zum Beispiel die Datenmenge, aber dafür eben auch ein bisschen den Preis. Und wenn du das nicht willst, musst du dich dagegen wehren oder das eben nicht bestellen. Und dann bleibst du im alten Abo. Das sind all diese Sachen. Und im Online-Handel ist es oft so, dass irgendetwas schon vorangekreuzt ist, irgendeine Versicherung oder irgendein Newsletter. Und das sind auch Sachen, wo man eben sich aktiv dagegen das abmelden muss, und das ist eigentlich nicht der Sinn der Sache. Also die Leute sollen entscheiden, was sie wollen, und eben dann ein Opt-in machen, also das aktiv bestellen.
1: Was ich meine, der Schluss, den ich daraus ziehe, ist, es ist sehr aufwendig abzuklären.
0: Ja, wohin, sehr aufwendig.
1: Ja, aufwendig, wohin gehen meine Daten und was geschieht damit? Es gibt ja diese allgemeinen Geschäftsbedingungen, die AGBs, die soll man durcharbeiten, um zu sehen.
0: Keiner macht.
1: Ja, genau, macht niemand, aber allenfalls ist da noch irgendwas drin versteckt, das man nicht unbedingt möchte. Man könnte richtig gehen ein Hobby daraus machen, wenn man nichts Interessantes zu tun hätte. Und Sarah Stalder von der Stiftung für Konsumentenschutz sagt, das geht nicht. Es gehe nicht, dass Konsumentinnen und Konsumenten im Online-Shopping ganze AGBs durchlesen müssten in juristischer Sprache und sicherstellen, dass alles abbestellt ist, was standardmäßig angekreuzt war. Sie fordert, vorgängig sollen klare und einfache Informationen erfolgen.
0: Raphael, drängende Frage. Hast du Verbraucherinfos oder Verbrauchertipps?
1: Ja, der Eidgenössische Datenschutz- und Öffentlichkeitsbeauftragte, der EDÖB, hat zu den Cookies und ähnlichen Technologien ein Merkblatt veröffentlicht. Das sind A4-Seiten, ganz nützliche Informationen, die für breitere Kreise doch recht verständlich sind, was erlaubt ist und was gewünscht ist. Zum Beispiel steht, Nutzerinnen und Nutzer müssen informiert werden, was mit den Daten geschieht, und sie müssen ein Opt-out, also einen aktiven Widerspruch, vornehmen können. Die Nutzer und Nutzerinnen sollen sich alle Informationen ansehen im Cookie-Banner, sie sollen die Datenschutzerklärung lesen, die Datenschutzbestimmungen und Links wie Details anzeigen und Drittanbieter anwählen, das sollen sie auch genau überprüfen, weil die Opt-out-Möglichkeit manchmal nicht sofort ersichtlich sei.
0: Das ist der Kulturplatz-Talk hier auf SRF 2 Kultur. Heute, wir reden über die Daten, die wir im Internet hinterlassen und die abgegriffen werden. Und jetzt nach den Cookies, zu Gast Gesellschaftsredaktor Raphael Zinder, nach den Cookies und der aktiven Ablehnung und der passiven Zustimmung, schauen wir mal auf ein anderes Thema, nämlich den Themenkomplex Urheberrecht. Also, wenn ich nicht ablehne oder zustimme, dann schützt mich das ja trotzdem nicht davor, dass mit meinen Daten gewisse Dinge passieren.
1: Ja, in Sachen Urheberrecht ist eine Revision im Gang, die die KI-Verwendung von urheberrechtlich geschützten Daten regeln soll. Das betrifft Kulturschaffende und Medienhäuser. Die KI-Firmen verwenden seit Jahren ungefragt urheberrechtlich geschützte Inhalte fürs Training und das Feintuning, die Feinabstimmung ihrer Sprachmodelle. Eine Motion der FDP-Ständerätin Petra Gössi will das regeln. Der Text hat den National- und Ständerat schon durchlaufen, und das liegt zurzeit beim Bundesrat. Die Motion heißt «Besser Schutz des geistigen Eigentums vor KI-Missbrauch». Und Ständerätin Gössi stellt in der Begründung der Motion fest, die künstliche Intelligenz entwickelt sich rasant und das stelle den essentiellen Schutz des geistigen Eigentums in Frage, was schließlich die Innovationskraft und den fairen Wettbewerb in der Schweiz gefährdet. Das Anliegen ist also Schutz des geistigen Eigentums für Medienbetriebe und Kulturschaffende.
0: Also durch den Nationalrat durch, den Ständerat auch, was will und was kann und was wird der Bundesrat jetzt tun?
1: Der Bundesrat muss jetzt eine Vorlage ausarbeiten, die die KI-Verwendung ins Urheberrecht einbezieht. Er soll die Voraussetzungen dafür schaffen, Zitat aus der Motion, dass journalistische Inhalte und sonstige vom Urheberrecht erfassten Werke und Leistungen bei der Nutzung durch KI-Anbieter umfassend Schutz erfahren. Und dafür ist daneben eine Klarstellung im Urheberrechtsgesetz nötig. In der Erstfassung hieß es noch, die Zustimmung der Urheberrechtsinhaber ist notwendig, wenn journalistische Inhalte und weitere originäre Kreativleistungen in irgendeiner Weise für Angebote generativer KI ausgelesen, verarbeitet und wieder angeboten werden.
0: Und KI-Firmen, ja, was ist das? Die verwenden urheberrechtlich geschützte Inhalte für Training und dieses Feintuning, wie du gesagt hast, ihrer Sprachmodelle. Also KI macht einfach, kümmert sich nicht, ob Zustimmung vorliegt.
1: Ja, bisher war weder eine Zustimmung noch eine Ablehnung notwendig. Die haben das einfach gemacht. Die Motion Gössi stellt fest, Zitat, selbst die Bezahlschranken der Schweizer Medien werden durch die künstliche Intelligenz umgangen. So greifen KI-Systeme selbsttätig auf einzelne relevante Inhalte zu, formulieren die Inhalte um und geben diese für ihre Nutzenden als Auskünfte wieder. Schweizer Medien werden so durch die internationalen KI-Dienste als Anbieter ihrer eigenen Informationen ersetzt und verdrängt. Und Petra Gössi schreibt dann auch, für die Schweiz, die auf freie Medien angewiesen ist, ist diese Entwicklung fatal. Aus demokratiepolitischer Sicht muss darum das Urheberrecht konsequent und gemäß seinem Sinn und Zweck durchgesetzt werden, also, steht im Motionstext.
0: Raphael, du hast gesagt vorhin, laut Text der Motion sei Zustimmung der Urheberrechtsinhaber notwendig. Müssen die jetzt alle einzeln einverstanden sein, dass ihre Werke zu KI-Zwecken verwendet werden dürfen?
1: So stand es in der ersten Version der Motion. Das Opt-in, also die aktive Zustimmung, das wäre vermutlich sehr aufwendig. All die Einzelpersonen, Verlage und Produzentinnen und so weiter. Gegen diese Opt-in-Lösung gab es Widerstand. Der Tagesanzeiger schrieb, dass 90 Wissenschaftlerinnen und Wissenschaftler der ETH, der École Polytechnique Fédérale in Lausanne und des Swiss National Computing Center in Lugano in einem Brief an die Nationalräte vor der Motion Gössi gewarnt haben, weil die Motion kaum umsetzbar sei in der ersten Variante mit dem Opt-in-Mechanismus, weil die Zustimmung aller Rechteinhaber das KI-Training in der Schweiz verunmögliche und die Motion eine Insellösung nur für die Schweiz schaffe und das schwäche den Forschungs- und Innovationsstandort, da KI-Entwickler die Schweiz dann umgehen würden. Der Tagesanzeiger schrieb dann weiter, hinter den Kulissen machen große Tech-Firmen Druck gegen die Motion. Google stellt sich klar dagegen und ein Sprecher wurde zitiert, eine gesetzliche Opt-in-Regelung sei viel restriktiver und einseitiger als das in der EU etablierte Opt-out-Modell. Und diese Opt-in-Regelung in der Schweiz hätte negative Konsequenzen für Innovationen und würde den Wirtschafts- und Forschungsstandort im internationalen Wettbewerb signifikant schwächen.
0: Also da ahnt man die Kraftfelder, die da im Hintergrund zerren, die da wirken. Wie ist denn der Stand jetzt?
1: Ja, angeschrieben wird wirklich eine gesetzliche Regulierung der KI-Verwendung von urheberrechtlich geschützten Werken, aber eben wahrscheinlich mit einem Opt-out-Mechanismus. Also man müsste widersprechen, wenn man seine Werke zu diesem Zweck nicht freigeben will. Der Auftrag liegt, wie gesagt, jetzt beim Bundesrat.
0: Also bisher die Gesetzeslücke, KI-Unternehmen haben sich frei bedient. Die Auswirkungen für Urheber, Urheberinnen, wenn keine gesetzlichen Vorschriften für die KI-Nutzung ihrer Werke da sind, was ist da? Passiert dann?
1: Diese Auswirkungen wären schwerwiegend, sagte mir Cornelia Mechler, die Geschäftsführerin des Verbands der Autorinnen und Autoren der Schweiz.
3: Es gibt zunächst den Punkt des Einkommensverlustes, also wenn KI-Modelle auf Basis bestehender Bücher Texte erzeugen können, die den Stil oder auch das Genre eines Autors nachahmen, dann kann das sein, dass die Originalwerke nicht mehr gefragt sind, dass Aufträge verloren gehen, dass Lizenz- und Nebenrechte entwertet werden. Dann gibt es natürlich ganz klare urheberrechtliche Probleme. Werke werden ja ohne explizite Zustimmung genutzt und die Autorinnen erfahren häufig gar nicht, ob ihre Texte verwendet wurden. Und es gibt selten bis nie eine Vergütung bisher. Dann ist ein Problem der Kontrollverlust über das eigene Werk. Also das ist für viele Autorinnen ein Problem. Also sie wissen gar nicht mehr, in welchem Kontext Inhalte produziert werden, die ursprünglich von ihnen stammten und ob Ideen von ihnen in veränderter Form weiterverarbeitet wurden. Die fehlende Transparenz ist ein Problem, dass also KI-Unternehmen ja keine vollständigen Trainingsdatensätze veröffentlichen möchten. Und wenn, was ja doch auch bisweilen vorkommt, diese Frage der Stilimitation, dass der KI den Stil imitieren könnte, dann wäre das auch eigentlich schlimm für Autorinnen, weil ihre künstlerische Einzigartigkeit verwässert würde.
1: Cornelia Mechler sagte mir auch, dass was eine Autorin oder ein Autor bisher gemacht hat, das könne dann eventuell von einer Maschine übernommen werden. Also eine identitätsstiftende Tätigkeit einer Person könnte dann maschinell ausgeführt werden und das würde die Kreativberufe insgesamt entwerten.
0: Das sind irgendwie ungute Aussichten. Also diese Folgen, wenn die KI-Nutzung von Werken wie bisher nicht geregelt ist, das ist ja ein totaler Wilder Westen. Also Medieninhalte und Kulturprodukte, Texte, Fotos, Musik, Videos, alles als Selbstbedienungsladen.
1: Ja, der Autor Lukas Bärfuß hat das einen Diebstahl genannt. Verlegerpräsident Andrea Masüger hat von moderner Piraterie gesprochen und Tanja Messerli, die Geschäftsführerin des Schweizer Buchhändler- und Verlegerverbands, hat von einem Datenklau in enormem Ausmaß gesprochen. Die Verwendung durch KI-Firmen sei Datenklau. Cornelia Mechler, die Geschäftsführerin des Verbands der Autorinnen der Schweiz, ADS, teilt diese Ansicht.
3: Ja, das können wir leider absolut bestätigen. Wir haben als Verband im Sommer 2025 eine Umfrage bei unseren Mitgliedern und insgesamt vielen Schweizer Autorinnen und Autoren durchgeführt. Und auf die Frage, ob Bücher oder Texte der Autorin verwendet wurden, um generative Text-KI zu trainieren, antworteten 32% mit Nein, 11% mit Ja und 57% sind sich nicht sicher. Und vor allem diese letzte Zahl ist ja dann symptomatisch für das Vorgehen der großen Tech-Firmen. Also sie saugen Millionen von Texte ein, ohne dass die Urheberinnen bis heute davon erfahren haben, und entlöhnt wurden sie natürlich für die unfreiwillige Datenabgabe bis heute auch nicht. Und das Einzige, was Autorinnen ja tun konnten Ende letzten Jahres, war eine Recherche darüber, ob eben ihre Werke bei dieser Piraterie-Seite LibGen verwendet wurde. Auf LibGen finden sich 7,5 Millionen Bücher und 81 Millionen akademische und wissenschaftliche Arbeiten. Und wenn man dann dort seinen Namen eingibt, findet man leider oft Texte, die dort auch benutzt wurden und die dann unter anderem für große generative KI-Tools verwendet wurden.
1: Philipp Kübler, der Direktor der Verwertungsgesellschaft Proliteris, die Rechte von Textautorinnen und Autoren und Fotografen wahrnimmt, spricht ebenfalls von einem Datenklau.
4: Aus Sicht der KI-Modelle und Systeme ist eben ein kreatives Werk oder eine Musikaufnahme nur Rohstoff. Und die Behauptung dieser technologiebezogenen Betrachtung ist ja dann, ja, das einzelne Werk ist nicht so wichtig, aber in Summe sind das halt Big Data, große Datenmengen, die wir brauchen können für das Training. Und was wir ja dann damit machen, ist gar nicht mehr werkbezogen. Das ist ja nur noch technologisch. Und damit wollen natürlich diese Kreise sagen, es braucht gar keine Lizenzen. Hier sind wir fundamental anderer Meinung auf der Seite der Autorinnen, der Künstler, der Musiker, der Produzierenden, auch der Sendeunternehmen. Nein, dieses Material, kreatives, publiziertes, menschlich generiertes Material, wäre eigentlich lizenzpflichtig und es ist eine Rechtsverletzung und eine Schamlosigkeit, dass das in den letzten Jahren anders gelaufen ist.
0: Also der Datenklau in Worten von Cornelia Mechler vom Verband der Autorinnen der Schweiz und von Philipp Kübler, dem Direktor der Proliteris-Verwertungsgesellschaft. Ja, Raphael, was heißt das denn jetzt? Wie könnte sich eine Lösung abzeichnen?
1: Ja, die Lösung für die Schweiz könnte sein, gemäß der Motion Gössi soll das Urheberrecht künftig klar festhalten, geschützte Inhalte sind auch für die KI-Verwendung lizenz- und damit vergütungspflichtig. Die Vergütung könnte man pragmatisch, sagt Philipp Kübler, könnte man pragmatisch über erweiterte Kollektivlizenzen ermitteln. Das wären Lizenzen, die abgeschlossen würden zwischen Rechteinhabern und Rechtenutzern auf der einen Seite, also auf der einen Seite Medienhäuser und Kulturschaffende und auf der anderen Seite KI-Unternehmen. Und die Urheberinnen und Urheber würden wohl kollektiv vertreten durch die Verwertungsgesellschaften, also für Text und Fotos, die Proliteries und für Musik, die Swisa. Die haben das Know-how, sagt Philipp Kübler.
4: Die Verwertungsgesellschaften haben die Aufgabe, Rechte zentral zu verwerten. Das bedeutet, dass sie einen Pool bilden, eine Zentrale für alle Musik oder alle Literatur oder alle Filme. Und dann können Nutzende eben dieses ganze Material umfassend brauchen. Also das vereinfacht und verbilligt eigentlich die ganzen Transaktionen, die sonst über Lizenzverträge nötig wären. Und jetzt im Fall dieser erweiterten Kollektivlizenz, oder es gibt auch ähnliche Modelle, die sich dann zwingende obligatorische Verwertung nennen. Aber das führt eigentlich immer dazu, dass eben die Einzelnen nicht mehr darüber entscheiden können, bin ich drin oder draußen. Oder im Fall der erweiterten Lizenz sagt man dann, sie können es wählen, draußen zu sein, aber sie sind eigentlich automatisch drin. Also das Mittel, das ihnen in die Hand gegeben wird, zum Beispiel einem Filmproduzenten oder einer Autorin, ist der Opt-out. Also sie wählen sich dann raus und haben nicht zu Beginn schon gesagt, ich bin drin.
0: Also das sind Wortungetüme, die erweiterte Kollektivlizenz. Die KI-Unternehmen, die müssen bei Interesse also einen Lizenzvertrag abschließen mit der Verwertungsgesellschaft und deren Mitglieder können dann diesen Opt-out erklären, wenn sie nicht dabei sein wollen. Ja, ein kompliziertes Thema, was wir da versucht haben, in dieser halben Stunde ein bisschen durchzuforsten. Raphael, wir brauchen natürlich ein Fazit. Was wäre das?
1: Ja, bezüglich Urheberrechtsgesetz ist es wichtig, dass die Verwendung von Werken zu KI-Training vergütungspflichtig werden soll, um eben das Urheberrechtsgesetz nicht auszuhöhlen und da den Kulturschaffenden und Medienunternehmen weiterhin Einnahmen vorzuenthalten, während die KI-Unternehmen mit ihren Modellen Milliarden verdienen. Die Schweiz braucht Kultur und Medien für pluralistische, demokratische Gesellschaft und Kultur und Medien kosten auch. Gleichzeitig denke ich, mit dieser Opt-out-Lösung, die in der revidierten Fassung der Motion von Petra Gössi wohl Tatsache wird, sind auch die Interessen der Forschung berücksichtigt und die KI-Unternehmen können weiterhin geschützte Inhalte verwenden, künftig einfach dann gegen Vergütung, höchstwahrscheinlich eben via Kollektivlizenzen mit den Verwertungsgesellschaften.
0: Okay, und Stichwort Konsumententhema?
1: Sarah Stalder und auch der eidgenössische Datenschutz- und Öffentlichkeitsbeauftragte sagen, Transparenz sei nötig und man solle vorsichtig vorgehen im Netz. Es ist ein gewisser Aufwand für die Nutzerinnen und Nutzer, alles genau durchlesen und genau überlegen, wo man das Häkchen setzt, zum Beispiel eben bei Cookies und ähnlichen Technologien. Man muss sich immer fragen, was geschieht genau mit meinen Daten? Der Konsumentenschutz und der EDÖB raten zu Datensparsamkeit, zum Löschen von Cookies und eben genau alle Einstellungen, Banner und so weiter genau durchzugehen.
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0: Die Nachrichten von SRF um 16:30 mit Roger Brändlin. Das Zollabkommen, das die USA und die EU vereinbart haben, ist nun auch bei der EU bereit zur Unterschrift. Das Abkommen war in der EU lange umstritten. Nun haben sich die EU-Staaten und das EU-Parlament in der Nacht auf die vollständige Umsetzung des Zolldeals mit den USA geeinigt. Der Deal sieht vor, dass die USA die Zölle auf die meisten europäischen Produkte bei 15% deckeln. Die EU ihrerseits schafft etwa Zölle auf Industriegüter aus den USA ab. Die Einigung in Brüssel stand unter Druck. US-Präsident Trump hatte zuletzt mit einem Ultimatum gedroht, falls der Deal nicht bis zum 4. Juli umgesetzt werde, erhöhe er die Zölle zum Teil auf 25%. In den USA selbst hat Donald Trump einen Machtkampf in seiner republikanischen Partei gewonnen. Im Bundesstaat Kentucky hat der republikanische Abgeordnete Thomas Massey die parteiinterne Vorwahl gegen Trumps Vorzugskandidaten Ed Gallwein verloren. Trump wollte unbedingt verhindern, dass Massey wiedergewählt wird. Dieser hatte Trump nämlich mehrfach kritisiert und sich gegen ihn gestellt. Die Niederlage Massys gilt in den USA als Beleg dafür, dass Trump die Wählerinnen und Wähler seiner Partei weiterhin für sich gewinnen kann. Nicht nur in Kentucky, sondern auch in anderen US-Bundesstaaten finden Vorwahlen statt. Die Parteien bestimmen ihre Kandidatinnen und Kandidaten, mit denen sie im November zu den Midterms-Wahlen antreten wollen. In Bolivien wird seit Tagen heftig gegen die Regierung demonstriert. Die Proteste sorgen zunehmend für internationale Besorgnis. In den USA hat Vizeaußenminister Christopher Landau den Widerstand gegen Präsident Rodrigo Paz als Putschversuch bezeichnet. Paz ist ein Verbündeter von US-Präsident Trump. Er ist seit weniger als einem Jahr im Amt. Die EU und 5 europäische Botschaften riefen in einer gemeinsamen Erklärung zum Dialog auf. Seit Tagen protestieren Gewerkschaften, Bergarbeiter und Transportverbände gegen Sparmaßnahmen von Präsident Paz und gegen steigende Lebenshaltungskosten. Straßenblockaden verursachen Engpässe bei Lebensmitteln, bei Medikamenten und bei Treibstoff. Gestern Dienstag wurden allein 32 Blockaden gezählt. Banken in der Hauptstadt La Paz schlossen vorübergehend ihre Filialen. Das Wetter, der Mittwoch wird zum Teil sonnig, stellenweise gibt es aber auch Schauer, vor allem in den Voralpen. Die Temperatur im wechselhaften Norden gibt es um die 21 Grad, im recht sonnigen Süden um die 24. Das waren Nachrichten von Radio SRF, verantwortlich Roger Brändlin.
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2: Nach 17 Jahren tritt Corinne Mauch von der SP als Stadtpräsidentin von Zürich ab. Ein Thema, das sie während ihrer ganzen Amtszeit begleitet hat, sind die hohen Mieten in der Stadt. Im Tagesgespräch vom Dienstag erklärt sie, warum es eben nicht ausreiche, einfach mehr Wohnungen zu bauen.
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4: Mein Gast ist Corinne Mauch, Zürcher Stadtpräsidentin, seit 17 Jahren an der Spitze der grössten Stadt der Schweiz. Willkommen im Tagesgespräch.
5: Danke vielmals. Grüezi, Herr Karasek.
4: Sie treten nach 17 Jahren als Stadtpräsidentin ab, auch als eine der einflussreichsten linken Politikerinnen der Schweiz. In vielen Porträts, die jetzt über Sie geschrieben worden sind, taucht eine Beschreibung immer wieder auf, Corinne Mauch, die Stadtmutter. Können Sie mit dem Begriff etwas anfangen?
5: Ja, das ist mal im... ich bin schon mehrfach begegnet, bis dann mal im Gemeinderat jemand das gesagt hat. Und dann ist er fast ein bisschen verschrocken. Und ich habe gefunden, nein, das höre ich gern. Es gefällt mir, wenn ich als Stadtmutter wahrgenommen werde.
4: Apropos Mutter, Sie haben vor kurzem mit der NZZ gesagt, Sie hätten eigentlich 5 Kinder wollen. Der Wunsch hat sich dann nicht realisiert, Sie haben kein Kind. Also nicht alle Lebens Entwürfe lassen sich realisieren. Ist das auch schwierig gewesen?
5: Ja, natürlich. Das ist immer schwierig, wenn man ein Bild von sich hat und dann irgendeiner muss erkennen, das ist nicht mein Lebensweg. Mein Lebensweg ist ein anderer, dann muss man ja das Bild auch loslassen. Und ich denke, das sind immer anspruchsvolle Momente im Leben, aber es ist ja immer, und das ist eigentlich auch jetzt ein bisschen meine Situation, oder? Ich bin jetzt noch Stadtpräsidentin, in 10 Tagen bin ich es nicht mehr. Und ich werde in einem neuen Leben wieder ankommen, wo ich auch mein Bild von meinem Alltag und von mir wieder muss revidieren. Das sind so Umbruchphasen im Leben, wo einerseits anspruchsvoll sind, weil man lässt etwas los. Und auf der anderen Seite, was einfach auch sehr schön ist in dem, es tut sich etwas Neues auf. Es tun sich neue Möglichkeiten auf.
4: Ich muss doch noch schnell fragen, 5 Kinder, wieso gerade ausgerechnet 5? Ich meine, schon 2 können auch sehr anstrengend sein.
5: Ja, ich habe, also 2 habe ich gefunden, das ist langweilig. 3, wir sind 3 Kinder gewesen daheim. Ich fand, das ist zwar lässig, aber es ist ein bisschen zu wenig. Und 4, ich fand, das ist eine komische Zahl. Da gibt es so 2 und 2er Grüppli. Darum habe ich gefunden, 5 wäre doch eine gute Zahl.
4: Bleiben wir gerade bei der Familie. Sie sind politisiert worden durch ihre Familie. Ihre Mutter, Ursula Mauch, war die erste Nationalrätin vom Kanton Aargau, SP-Nationalrätin. Was ist das Wichtigste, was Sie von Ihrer Mutter mitbekommen haben im Bereich des Politisieren?
5: Sie war in dem Sinn für mich eine der Pionierinnen gewesen und auch eine in einer Zeit natürlich, wo das noch wie ganz anders war als heute. Also ich erinnere mich, wie sie erzählt hat, als sie auf Bern in den Nationalrat gekommen ist, dass sie vielfach wie die einzige Frau war. Oder sie hat mal erzählt von einer Kommissionssitzung. Sie ist aus dem Umweltbereich auch gekommen, hat sehr viel verstanden von Gewässerschutz, ist Chemikerin und hat sich dann dort eingebracht und dann hat sie so Zeug müssen anhören, wie ja, die versteht ja richtig etwas von der Sache, obwohl sie eine Frau ist. Und ich denke, so etwas ist heute nicht mehr denkbar. Also es war sehr eine andere Zeit gewesen. Und für mich ist sie in dem Sinn ein Vorbild, dass sie sich ihre Fähigkeiten und ihre Motivation eingebracht hat. Hat auch in einem Umfeld, ja, wo gewisse Männer haben damals nicht unbedingt auf die ersten Frauen gewartet in Bern.
4: Das ist Zürcher Stadtpräsidentin Corinne Mauch, nur noch wenige Tage im Amt, eben nach 17 Jahren Schluss. Was lehrt man, wenn Sie jetzt zurückschauen, was lehrt man an der Spitze von einer Stadt?
5: Das Entscheidende ist, dass es eine Exekutivfunktion ist. Ich war ja vorher 10 Jahre im Gemeinderat, also im Parlament. Und der Wechsel in eine Exekutivfunktion hat mich sehr interessiert, hat sich für mich dann auch bestätigt, dass ich könnte mir nicht mehr vorstellen, in einem Parlament zu sein. Mir macht die Exekutivarbeit enorm Freude. Und was schon ein bisschen das Zentrale ist, man trägt eine unglaublich grosse Verantwortung. Und jetzt der Stadtrat, ich präsidiere den Stadtrat, aber wir haben uns ja nicht gegenseitig ausgewählt. Also das ist ganz ein anderes politisches System. Wir sind nicht eine Koalitionsregierung, sondern wir sind gewählt worden von der Bevölkerung, so ein bisschen zusammengewürfelt. Und wir haben aber miteinander riesige Verantwortung. Und darum ist mir immer enorm wichtig gewesen, dass wir als Team uns verstehen, dass wir auch uns bewusst sind, auch wenn wir uns gegenseitig nicht ausgewählt haben, auch wenn wir unterschiedliche Perspektiven, unterschiedliche Positionen haben, dass wir miteinander als Team eine Verantwortung haben und dass die Bevölkerung auch ein Anrecht hat darauf, dass wir uns in dem Sinn zusammenraufen und gemeinsam die Verantwortung wahrnehmen.
4: Sie reden von Verantwortung, sich zusammenraufen, unterschiedliche Perspektiven, alles, was Sie jetzt erwähnt haben. Das zeigt sich zum Beispiel auch beim Thema Wohnen. Kritikerinnen und Kritiker sagen, sie seien mit der Wohnpolitik gescheitert. Es gibt Wohnungsknappheit, es gibt höhere Mieten. Auf der anderen Seite ist die SP seit über 30 Jahren der Macht in der Stadt Zürich. Das Thema Wohnen ist nicht nur nicht gelöst, sondern für viele auch schlimmer geworden. Ist das ein Erfolgsausweis?
5: Das Thema Wohnen ist, schon als ich auf Zürich gezügelt bin, 1983, während im Studium an der ETH, habe ich an Wohnungsdemos teilgenommen, wo Wohnungen. Das ist ein Thema, das die Stadt Zürich schon sehr lange begleitet. Unsere städtische Wohnpolitik, die ja sehr stark auf den gemeinnützigen Wohnungsbau setzt, ist über 100-jährig. Das heisst, das ist auch schon im 20. Jahrhundert, ist das, in den frühen Jahrzehnten vom 20. Jahrhundert, ist das so sehr ein grosses Thema gewesen.
4: Also umso erstaunlicher, dass man es nicht lösen kann.
5: Und es ist weltweit. Ist's gerade in grossen und erfolgreichen Städten ist es ein Riesenthema. Es ist überhaupt nichts, was Zürich allein auszeichnet. In dem Sinn, also auch wenn man vergleicht mit anderen Städten, sind wir in einer hervorragenden Ausgangslage. Also wir haben in den letzten 10 Jahren über 2000 städtische, allein städtische, gemeinnützige Wohnungen gebaut. Das ist mal ohne die Stiftungen, das ist ohne Genossenschaften. Also wir haben sehr viel investiert.
4: Jetzt muss ich Sie schnell unterbrechen, wenn Sie sagen, es wird sehr viel gebaut. Die FDP der Stadt Zürich sieht das anders. Die sagt, ich tue die FDP zitieren, Tatsache ist, die Stadtregierung hat nicht rechtzeitig den dringend benötigten Wohnraum geschaffen. Also die Bürgerlichen sagen, wenn man mehr bauen würde, gäbe es tiefere Mieten. Was spricht dagegen?
5: Das hat mein Stadtratskollege André Odermatt kürzlich sehr treffend gesagt, das ist ein Märchen.
4: Ja, das habe ich gelesen und da möchte ich Sie fragen, wie kommt er drauf, zu sagen, das ist ein Märchen?
5: Ja, wenn man einfach, der Platz ist knapp in der Stadt. Wenn man einfach mehr baut, dann müssen wir zum Beispiel Hochhäuser bauen oder sehr viel mehr Verdichtung. In der Bevölkerung spüren wir eine Skepsis gegenüber dieser grossen Dynamik. Das heisst, also wenn ich gefragt werde, was ist die grösste Herausforderung der Stadt, dann muss ich sagen, es ist das Wachstum selber der Stadt und es sind alle Folgeerscheinungen vom Wachstum und da gehört die Wohnungsthematik dazu.
4: Aber ich möchte trotzdem bei dem Punkt bleiben, von dem Märchen, wenn man mehr würde bauen. Da gibt es natürlich schon auch Ökonominnen und Ökonomen, die sagen, die fast allen Märkten steigen die Preise bei Knappheit. Warum soll denn ausgerechnet der Wohnungsmarkt der Logik nicht folgen?
5: Knappheit bringt man nicht weg. Der Platz ist knapp in der Stadt Zürich. Und einfach wild drauf losbauen, das ist das, das will niemand.
4: Wir also das will niemand, das sagen Sie jetzt einfach. Will das wirklich niemand?
5: Dass eine Mehrheit das nicht will, dass man einfach wild drauf losbaut. Was wir machen ist, und das ist eine Vorgabe von übergeordneter Ebene, kantonal, Raumkonzept, das sogenannte 80-20-Prinzip. Das heisst, man prognostiziert ein Wachstum. Wo soll das Wachstum stattfinden? Und man sagt, von uns aus gesehen zu Recht, das Wachstum soll nicht einfach weiter auf der grünen Wiese. Wir wollen nicht einfach weiter in die Landschaft rausbauen, sondern das Wachstum soll dort stattfinden, wo bereits gebaut ist, wo bereits gewohnt wird. Das heisst, Verdichtung nach innen. Aber wir wollen, dass der Charakter von unseren Quartieren erhalten bleibt. Wir wollen, dass die Lebensqualität in dieser Stadt erhalten bleibt. Wir wollen eine Stadt der kurzen Wege.
4: Aber dann sind einfach alle hässig, weil es zu wenig Wohnungen hat und zu hohe Mieten. Ja. Das ist ja die Situation im Moment.
5: Das ist so. Aber mit einfach wild drauf losbauen, dann werden noch mehr teure Wohnungen entstehen. Was uns fehlt, sind bezahlbare Wohnungen.
4: Das ist das SRF-Tagesgespräch mit der Zürcher Stadtpräsidentin, mit der Corinne Mauch, die in wenigen Tagen nach 17 Jahren der Spitze der grössten Stadt der Schweiz zurücktritt. Reden wir noch ein bisschen allgemein über Zürich. In ihrer Amtszeit ist Zürich zu einer Tech-Stadt geworden. Vor 10 Jahren etwa haben sie mal den Satz gesagt, Google gehört zu Zürich. Heute sind noch sehr viele KI-Unternehmen und auch andere grosse Unternehmen dazugekommen. Warum wollen sie diese grossen Konzerne?
5: Und auch sehr viele Start-ups. Ich glaube, das ist das Entscheidende und das macht wirklich, das macht auch Zürich als zwar die grösste Schweizer Stadt, aber international gesehen sind wir eine kleine Stadt. Also es ist eine Stadt, wo alles neu beieinander ist. Wir haben hervorragende Hochschulen da, Uni, ETH, Fachhochschulen, dass da ein Ökosystem entsteht, wo man sich gegenseitig befruchtet und wo wirklich Innovationen können entstehen, wo einen Beitrag leisten zu grossen Herausforderungen, die wir nicht nur in Zürich haben, nicht nur in der Schweiz haben, sondern wo weltweite wichtige Herausforderungen sind.
4: Dazu gehören auch Banken und Versicherungen, die wichtig sind in der Stadt Zürich. Die zahlen in der Stadt Zürich die Hälfte von allen Unternehmenssteuern. Oder allgemein gesagt, die Finanzbranche leistet über ihre Steuern einen wesentlichen Beitrag an den Staatshaushalt. Wie verhindert die Stadt, dass der wirtschaftliche Erfolg der Finanzbranche am Schluss dazu führt, dass Zürich nur noch für die Top-Verdiener bezahlbar ist?
5: Also wir haben vorher über die Wohnungsthematik geredet. Ich meine, dort geht es darum, dass Zürich eben eine Stadt für alle bleibt. Dass Zürich nicht eine Stadt ist, wo quasi nur noch wohlhabende Leute sich leisten können. Und das muss ich sagen, das ist auch das Ziel, das ganz grundlegende Ziel von unserer Wohnpolitik. Und das hat einen Grund. Wir wollen eine durchmischte Stadt sein. Wir wollen eine Stadt sein, wo alle Bevölkerungsgruppen leben können. Wir haben eine Partnerstadt. Ich mache ein Beispiel. San Francisco. Als ich das letzte Mal in San Francisco war, habe ich ein Restaurant gesehen, wo haben müssen schliessen. Nicht, weil es nicht rentiert hat, ihr Restaurant, sondern weil sie kein Personal mehr gefunden haben, weil das Personal sich in San Francisco keine Wohnung mehr leisten kann. Das wollen wir nicht. Wir wissen, wie wichtig es ist, dass alle Bevölkerungsgruppierungen in der Stadt Zürich Platz haben. Und auch fürs Leben in der Stadt, auch für die Lebensqualität. Und das ist genau der Grund, warum wir so einen starken Fokus auf den bezahlbaren Wohnraum legen.
4: Aber kann man zum einen Google-Leute wählen in der Stadt, die gut verdienen, die vielleicht ein bisschen mehr zahlen für eine Wohnung, und zum anderen sagen, Zürich ist für alle da? Ist das nicht ein Spagat, der nicht aufgeht?
5: Das ist so. Und das stellen wir auch fest, dass das Wachstum von der Stadt Zürich in der mittleren, unteren Einkommensschicht sind wir in absoluten Zahlen konstant. Das Wachstum findet im Segment statt, wo die Leute eben kaufkräftiger sind. Und darum ist es umso wichtiger, dass wir uns engagieren, dass eben auch Wohnraum entsteht, wo auch Leute mit mittlerem, mit kleineren Einkommen oder beispielsweise, ich meine, das für Familien ist es vor allem wichtig und schwierig. Also auch eine Familie, die vielleicht ein recht gutes Einkommen hat, wenn sie 3 bis 5, ich sage jetzt mit diesen 5 Kindern haben, dann wird es rasch, ganz, ganz schwierig. Aber wir wollen, dass auch solche Bevölkerungsgruppierungen und Familien in Zürich können wohnen. Und das ist auch für die Lebensqualität in unserer Stadt sehr wichtig.
4: Die Stadt Zürich macht schweizweit Schlagzeilen mit politischen Forderungen, wo, ich meine es jetzt ein bisschen ironisch, wo nicht immer alle ganz verstehen. Zum Beispiel, die Stadt Zürich verbietet den Laubbläser oder Leuchtwerbung im Schaufenster. Die Stadt Zürich redet beim Menüplan im Schulskilager mit und fordert weniger Fleisch. Oder die Stadt Zürich bekämpft neue Stellen für Billettkontrolleure mit dem Argument, Billettkontrolle sei für Schwarzfahrer traumatisch. Welche politische Idee in den letzten 17 Jahren haben Sie auch selber, ich sage es ein bisschen salopp, ein bisschen doof gefunden?
5: Bei einigen von diesen Ideen war der Stadtrat anderer Meinung als das Parlament. Und beispielsweise bei den Gratisbaden ist die Bevölkerung dann letztlich auch im Stadtrat gefolgt und nicht im Willen vom Parlament.
4: Also es ist umgegangen, dass man gratis in Baden kann.
5: Alle Baden soll gratis anbieten. Ich glaube, das ist noch wichtig, dass man das unterscheidet. Die Laubbläser, das war eine Volksabstimmung, das haben die Leute wollen. Und ich muss Ihnen sagen, ich bin kurz nach dieser Abstimmung auf dem Land und bin dort einem Bauer begegnet und dann hat er mir gesagt, ja, die Stadt Zürich verbietet jetzt die Laubbläser. Fände ich super. Da habe ich also ziemlich gestaunt. Also es ist nicht einfach so, dass das alles negativ ist oder negativ wahrgenommen wird. Es sind auch Sachen, ja, die von der Bevölkerung getragen sind. Und, aber was ich wirklich ganz wichtig finde, wir haben jetzt vielleicht Ideen thematisiert, wo gewisse Leute sich dann auch darüber lustig machen. Aber die Städte sind immer die Orte, wo Herausforderungen der Zukunft sich zuerst manifestieren. Und die Städte sind auch die Orte, wo neue Lösungen gefunden werden. Und die Städte schauen, also, und Zürich ist nicht umsonst, hat so eine hohe Lebensqualität und ist so attraktiv. Wir
4: können nach aber wegen der Laubbläser ist also nicht die Lebensqualität da.
5: Aber offenbar schon. Also wenn die Bevölkerung dem zugestimmt hat und findet, ja, sie wollen das, dann ist das offenbar etwas, was die Leute stört.
4: Ich habe ein paar kurze Fragen und bitte um kurze Antworten. Einer von Ihren Vorgängern, der damalige Stadtpräsident Josef Estermann, der hat sich so identifiziert mit dem Amt, der hat damals im Tram den Abfall aufgeräumt. Also das sagt man so, vielleicht ist es auch eine Urban Legend, aber das habe ich immer gehört, dass er das Amt so wichtig gefunden hat, dass er auch noch den Abfall weggeräumt hat. Haben Sie auch so einen Tick entwickelt als Stadtpräsidentin?
5: Ich glaube, das machen viele Leute. Und ich würde das nicht jetzt mit der Identifikation mit dem Amt in Verbindung bringen, sondern das ist etwas, wo ich selber auch manchmal mache. Aber das ist auch etwas, was man immer wieder beobachtet. Also, dass die Leute finden, ja, das stört mich jetzt, nehme ich das mit und tue es in den nächsten Abfallkübel.
4: Ich habe angefangene Sätze, die Sie bitte beenden. Wenn ich in einem SUV durch die Stadt Zürich fahre, dann
5: kann sein, dass es schwierig wird, weil ich dann wahnsinnig viel Platz wegnehme.
4: Sind Sie schon mal mit dem SUV durch die Stadt Zürich gefahren?
5: Nein, das bin ich nicht.
4: Wenn ich noch ein Jahr Stadtpräsidentin wäre, dann würde ich...
5: dann würde ich sicher nichts komplett Neues machen, weil dann müsste ich mir sagen, du, aber jetzt hast du 17 Jahre Zeit gehabt, um das zu machen. Wieso musst du jetzt das erst im letzten Jahr machen?
4: Meine Frau stört am meisten, wenn ich...
5: Ja, vielleicht geht das ein bisschen, wenn Sie jetzt noch einmal dick gefragt haben, wenn ich dann so den ganzen Tag am Entscheiden bin und muss sagen, und jetzt machen wir das, jetzt machen wir dieses, wenn ich dann manchmal so ein bisschen einen Ton habe, wo sie mir sagt, hör auf mit dem Büroton.
4: Schönste Gefühl in 17 Jahren an der Spitze der Stadt Zürich war?
5: Also es ist für mich, wenn ich jetzt zurückschaue, ich werde jetzt immer wieder gefragt, ob ich wehmütig war. Und ich stelle fest, nein, ich habe eigentlich fast nicht Wehmut. Ich habe viel mehr, wenn ich zurückschaue, eine unglaubliche Dankbarkeit. Ich finde, es ist grossartig gewesen, dass ich diese Chance hatte. Ich habe es auch wahnsinnig gerne gemacht. Ich habe auch gerne die Verantwortung übernommen. Ich habe gerne wirklich auch Herausforderungen angenommen. Es hat mich immer interessiert, auch im Team mit dem Stadtrat, die Zusammenarbeit im Team, die war mir immer sehr wichtig. Da habe ich auch viel investiert. Wirklich Probleme lösen, Herausforderungen annehmen. Gerade während der Corona-Zeit, da sind wir enorm gefordert. Und ich finde, es ist für mich ein unglaubliches Privileg, dass ich das durfte. Und ich bin sehr, sehr dankbar für das.
4: Zum Schluss reden wir noch über das Verhältnis von der Stadt zur ganzen Schweiz. Die grossen Städte, die beklagen, dass sie in der nationalen Politik kein Gehör finden. Im Bundesrat ist einzig der Beat Jans ein Städter. Im Parlament sind auch nur wenige Stadtpolitikerinnen und Stadtpolitiker vertreten. Sehen Sie das als Problem?
5: Absolut. Und zwar seit vielen Jahren. Wir haben ja den sogenannten Gemeins- und Städteartikel in der Bundesverfassung. Aber das, und dort bin ich als Vizepräsidentin vom Städteverband auch immer wieder damit befasst. Es ist einfach in Bundesbern noch viel zu wenig verankert. Ich habe es vorher gesagt, 85% der Wirtschaftsleistungen in der Schweiz werden in städtischen Gebieten erarbeitet. Bedeutung, die wirtschaftliche und die gesellschaftliche Bedeutung der Städte, die ist in Bundesbern noch viel zu wenig präsent. Und das hat man aber beispielsweise auch in der Pandemie gemerkt, wo, ich meine, wir haben vor Ort müssen Massnahmen ergreifen, wir sind konfrontiert gewesen, wir haben die Sicherheit müssen lösen, Probleme müssen im Griff haben, wir haben müssen schauen, dass es funktioniert. Auch klar, natürlich immer subsidiär. Aber wir sind zum Beispiel, die Städte sind nicht einbezogen gewesen in die Konzeption von der gesamten Massnahmen und sind aber oft, das ist beispielsweise auch bei der Migrationsthematik sehr stark der Fall, einfach viel zu wenig eingebunden in die Konzeption und in die Ausgestaltung von nationalen Politiken, wo wir aber am Schluss sehr stark betroffen sind. Und das ist eine wirklich grosse Herausforderung, die wir haben in Bern. Ich sage jetzt Bern, so Bundesbern meine ich, das Bewusstsein für die Wichtigkeit und auch für die Rolle und den Beitrag, den die Städte für das Wohlergehen von unserem Land leisten, dass das auch adäquat mit der Beteiligung eben von der Städte an der Ausgestaltung von der Bundespolitik abgebildet wird.
4: Sie vermissen also auf Bundesebene die Anerkennung der Leistungen der Städte. Wie könnte man das ändern?
5: Indem, also wir jetzt vom Städteverband und auch die Städte sehr stark auch immer wieder darauf hinweisen, auch uns immer wieder melden, uns vernetzen auch in Bundesbern, den Kontakt pflegen zu den Bundesparlamentarierinnen und Parlamentariern und halt auch immer wieder darauf hinweisen, was die Leistungen der Städte für unser Land sind.
4: Aber es ist, Entschuldigung, wenn ich Sie unterbreche, es ist nicht nur die Leistungen, es ist auch, es wohnen 3/4 von allen Menschen in der Schweiz, wohnen im urbanen Raum. Warum fühlt es sich denn in der Politik anders an?
5: Das ist ein grosses Rätsel, oder? Also, man sagt ja, dass, die Landwirtschaft, eine unglaubliche Lobby hat in Bundesbern. Das ist etwas, was bekannt ist und wo
4: das findet Sie auch?
5: Ja, das ist es so. Ich meine, schauen Sie Politik kann, wie sie ausgestaltet wird. Die haben ganz, ganz ein grosses Gewicht. Das hat, glaube ich, sehr viel auch mit, wie soll ich sagen, mit Bildern, die erzählt werden über die Schweiz. Also wenn man über die Schweiz redet, dann redet man, obwohl die so wichtig sind, nicht von der Stadt, sondern dann redet man über Käse, über Kühe, über Berge und über Schokolade. Ja, gut, jetzt vielleicht weniger über Schocke. Das ist jetzt ja offenbar auch schon nicht mehr so, das, wo unbedingt gefördert werden aus Gesundheitsgründen seitens Bund. Aber die Städte, die Rolle der Städte. Und das ist unsere Aufgabe, dass wir die urbane Schweiz, die ganz ein wichtiger Teil von unserem Land ist, dass wir die stärken. Und das ist mir jetzt ganz wichtig. Die Städte haben ihre Rolle, die peripheren Gebiete, Berggebiete, die Landwirtschaft haben alle ihre Rolle und zusammen machen wir miteinander die Schweiz aus. Und wir sollten viel mehr Respekt und auch Interesse haben an anderen Lebensbedingungen. Ich mache ein Beispiel. In der Stadt Zürich, mit unserem hervorragenden ÖV, mit den wirklich super knappen Platzverhältnissen, mit Interessenkonflikt zwischen nachhaltigem Verkehr wie Velofahren, mit Hitzeminderung im Rahmen des Klimawandels, Und mit wirklich eben hervorragender Schlüssig mit öffentlichem Verkehr, da hat das Auto spielt ganz eine andere Rolle. Als beispielsweise in einem ländlichen Gebiet, wo die Leute sehr abgelegen wohnen, ist mir völlig klar, die sind dort aufs Auto angewiesen. Aber in der Stadt ist das ganz eine andere Situation.
4: Also warten Sie mal, das finden Sie. Ich kenne natürlich SUV-Fahrerinnen und Fahrer, die darauf belangen, dass endlich mal die Parkplätze grösser werden.
5: Ja, aber das ist genau der Punkt. Der Platz in der Stadt ist beschränkt. Das ÖV-Angebot ist hervorragend. Die Velo-Infrastruktur wird aufgebaut.
4: Und Autofahrer fühlen sich ausgedrängt.
5: Es gibt so viele Alternativen. Und ein SUV ist nicht Stadt. Ist nicht ein stadttaugliches Verkehrsmittel. Aber vielleicht noch jemand anders, wo man im Winter den Berg drauf muss. Dort ist ein Vierradfahrzeug, wenn eben der Weg nicht gefadet ist oder so. Dort braucht es. Aber in der Stadt haben wir, und das ist eines der zentralen Elemente von unserer Politik, der Platz ist beschränkt. Und wir müssen den Platz, da gibt es ganz viele Interessenkonflikte, und wir müssen mit dem Blick auf die Funktionsweise der ganzen Stadt müssen wir die Entscheidung fällen und den Platz zuteilen. Und wenn wir jetzt einfach würden sagen, ja, wir machen alles auf für grosse Auto, dann würde das System nicht mehr funktionieren. Es würde kollabieren, die Stadt. Es gibt kein System, ÖV-System, das so effizient ist wie der öffentliche Verkehr. Also, da bringt man, das sind dann halt so Wert pro Minute am meisten Leute von A nach B. Wir müssen den Platz im effizientesten Verkehrsmittel zur Verfügung stellen. Und wenn der Platz beschränkt ist, was er ist, dann heisst das halt, andere Verkehrsmittel werden eingeschränkt. Und das ist richtig, weil dann nutzen wir den Platz viel effizienter.
4: Ich glaube, man merkt jetzt auch, wenn man am Radio hört, man sieht es jetzt nicht, wie sie sich auch fest bewegen, aber man merkt, man sieht, also man spürt noch so viel Energie. Sie werden jetzt dann 66, ich glaube, das darf man sagen an dieser Stelle, wie es auch erklärt, oder? Es erklärt, dass sie jetzt auch zurücktreten als Stadtpräsidentin in ein paar Tagen. Und hören Sie dann auf, politisierisch, fertig mit Politik?
5: Also mit der Funktion wie das Stadtpräsidium sicher schon, und ich wollte auch mal eine Auszeit nehmen, aber ich bleibe weiterhin ein extrem politisch interessierter Mensch. Ich werde das Geschehen natürlich weiterhin sehr interessiert verfolgen. In welcher Form genau ich dann noch wieder tätig sein? Ich wollte auf jeden Fall tätig sein, aber das kann ich im Moment noch nicht sagen. Für das muss ich mal wirklich aussteigen, ein bisschen Abstand nehmen und dann finde ich dann raus, was ich noch mal mache. Mir ist noch nie in meinem Leben langweilig geworden und darum ich habe auch keine Bedenken, dass das jetzt auch in der nächsten Lebensphase nicht der Fall wird sein.
2: Das war das Tagesgespräch vom 19. Mai. Zu Gast war die abtretende Zürcher Stadtpräsidentin Corinne Mauch.

Die Nachrichten von SRF um 5 mit Roger Brendlin. Der Druck von Donald Trump hat gewirkt. Die EU ist sich einig, wie das Zollabkommen mit den USA aussehen soll. Das US-Parlament seinerseits macht Druck auf Trump. Der Senat verlangt mit einer Resolution, dass sich die USA aus dem Irankrieg zurückziehen. Und der Schweizer auf dem Schiff mit dem Hantavirus ist zurück in der Heimat. Er muss 42 Tage in Quarantäne. Das Wetter wechselhaft im Norden bei 21 Grad, sonnig im Süden bei 24 Grad. Das Zollabkommen, das die USA und die EU vereinbart haben, ist nun bei der EU nicht mehr umstritten. Die EU-Staaten und das EU-Parlament haben in der Nacht sich auf eine vollständige Umsetzung des Zolldeals mit den USA geeinigt. Dieser sieht vor, dass die USA die Zölle auf die meisten europäischen Produkte bei 15% deckeln. Die EU ihrerseits schafft etwa Zölle auf Industriegüter aus den USA ab. Die Einigung in Brüssel entstand unter Druck. US-Präsident Trump hatte zuletzt mit einem Ultimatum gedroht, falls der Deal nicht bis zum 4. Juli umgesetzt werde. Dann würde er die Zölle teilweise erhöhen auf 25%. Die USA sollen sich aus dem Krieg gegen den Iran zurückziehen. Das verlangt ein Teil des US-Parlaments. Der Senat hat eine entsprechende Resolution gutgeheißen mit 50 zu 47 Stimmen. Vier Abgeordnete der Republikaner schlossen sich dem Vorstoß an, der von den Demokraten kam. Trumps Republikaner hätten im Senat eigentlich eine Mehrheit. Wird die Resolution nun auch in der Großen Kammer des US-Parlaments im Repräsentantenhaus gutgeheißen, wäre sie für den US-Präsidenten eigentlich bindend. Allerdings hat Trump immer noch ein Vetorecht. Trump hatte den Krieg gegen den Iran ohne Zustimmung des Parlaments begonnen. Seitdem haben die Demokraten immer wieder versucht, ihn per Abstimmung zu bremsen. Bisher ohne Erfolg. Einen weiteren Machtkampf in seiner eigenen Partei hat Trump derweil gewonnen. Im Bundesstaat Kentucky hat der republikanische Abgeordnete Thomas Massey die parteiinterne Vorwahl gegen Trumps Vorzugskandidaten Ed Gallran verloren. Trump wollte verhindern, dass Massey wiedergewählt wird. Dieser hatte Trump nämlich mehrfach kritisiert und sich gegen ihn gestellt. Die Niederlage Messis gilt in den USA als Beleg dafür, dass Trump die Wählerinnen und Wähler seiner Partei weiterhin für sich gewinnen kann. Nicht nur in Kentucky, sondern auch in anderen US-Bundesstaaten finden Vorwahlen statt. Die Parteien bestimmen ihre Kandidatinnen und Kandidaten, mit denen sie im November zu den Midterms-Wahlen antreten wollen. Auf dem Kreuzfahrtschiff, das von einem Hantavirus-Ausbruch betroffen war, stammte ja ein Besatzungsmitglied aus der Schweiz. Dieser Mann ist nun mit der Rega in die Schweiz zurückgebracht worden. Das hat der Kanton Aargau mitgeteilt. Dort ist der betroffene Mann nämlich wohnhaft. Die Aargauer Kantonsärztin habe für den Mann eine Quarantäne von 42 Tagen angeordnet. Bisher zeige er keine Symptome. Die Crewmitglieder waren zunächst in die Niederlande gebracht worden, wo das Kreuzfahrtunternehmen seinen Sitz hat. In den Niederlanden war der Mann negativ auf das Hantavirus getestet worden. Nun wird er im Kantonsspital Aarau erneut untersucht. In Frankreich haben die Behörden zwei Standorte des Schweizer Lebensmittelkonzerns Nestlé durchsucht. Unangekündigt. Das berichtet Radio France Info. Es gehe um Untersuchungen rund um Betrugsvorwürfe bei Nestlé Waters. Eine Konsumentenschutzorganisation sagt, das Unternehmen habe Wasser als natürliches Mineralwasser bezeichnet, obwohl dieses mit einem speziellen Verfahren behandelt worden sei. Nestlé Waters sagt gegenüber France Info, man kooperiere mit den Behörden. In Venezuela sollen bis am Freitag 300 Gefangene freikommen. Das hat der Präsident des venezolanischen Parlaments angekündigt. Entlassen werden demnach alle Minderjährige, ältere Personen, über 70-Jährige, ältere Menschen über 70 und kranke Häftlinge. Ob es sich dabei um politische Gefangene handelt, blieb unklar. Venezuela hat unter Druck der USA ein Amnestiegesetz beschlossen, das politische Gefangene zu einem großen Teil freilassen soll. Die USA hatten Venezuela Anfang Jahr militärisch gestürmt und den damaligen Präsidenten Nicolas Maduro entführt. Maduro und sein Vorgänger Hugo Chavez hatten stets bestritten, dass es in Venezuela politische Gefangene gibt. Zum Sport. Zunächst die Resultate von der Eishockey-Weltmeisterschaft in der Schweiz. Ungarn hat am späten Abend gegen Großbritannien gewonnen, 5 zu 0.
und die Slowakei hat Slowenien geschlagen mit 5:4 nach Penaltyschießen. Zuvor hatte Österreich gegen Lettland gewonnen 3:1 und Norwegen besiegte Italien 4:0. Und noch eine Meldung vom englischen Männerfußball. Arsenal ist zum ersten Mal seit

0: Grad. Das waren Nachrichten von Radio SRF, verantwortlich Roger Brändlin.
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3: Der französische Sender Canal Plus will nicht mehr mit Schauspielenden arbeiten, die sich dem Protestschreiben gegen Vincent Bolloré angeschlossen haben. Wir ordnen ein. Dann. Die Wiener Festwochen eröffnen am Freitag, so ein bisschen voreröffnet haben sie aber schon, mit Baby und Pferd. Das und mehr heute in Kultur kompakt. Mein Name ist Ruth Willi. In Frankreich geht die Debatte um den rechtsnationalen Multimillionär Vincent Bolloré und dessen Einfluss auf die Kulturszene in eine neue Runde. Erst hatten Autorinnen und Autoren gegen ihn und seine Übernahme des Traditionsverlags Grasse demonstriert. In der vergangenen Woche nun haben französische Filmschaffende nachgelegt. 600 Schauspielerinnen, Regisseure, Drehbuchautorinnen und Techniker haben einen offenen Brief unterzeichnet, in dem sie vor einer, Zitat, faschistischen Übernahme der kollektiven Imagination warnen. Nun schlägt Bollorés Entertainment-Konglomerat Canal Plus zurück. Die Firma hat die Zusammenarbeit mit den Unterzeichnern des offenen Briefs aufgekündigt. Über all das hat Jodo Kess gestern mit unserer Frankreich-Korrespondentin Zoe Geisler gesprochen. Er wollte zuerst von ihr wissen, wie wichtig Canal Plus überhaupt ist für die französische Filmwelt.
4: Ja, schon wichtig, schon rein wegen des Geldes. Die Canal Plus Gruppe ist der größte private Geldgeber des französischen Kinos und laut dem Präsidenten des CNC, also des Nationalen Zentrums für Filme, produziert Canal jährlich die Hälfte aller französischen Filme. Ein konkretes Beispiel ist das Filmfestival in Cannes. Laut dem französischen Fernsehen erhielten dieses Jahr fast 85% der nominierten Filme Gelder von Canal und 5 Filme von Studio Canal laufen dieses Jahr in der offiziellen Auswahl, also der Tochtergesellschaft von Canal, von der Canal-Gruppe.
5: Und dieses Filmfestival ist ja jetzt gerade am Laufen. Welche Auswirkungen hat das denn jetzt für die Unterzeichnerinnen und Unterzeichner dieses Briefs, wenn eben Canal Plus die Zusammenarbeit mit ihnen aufkündigt?
4: Ja, ich denke, es ist noch zu früh, um wirklich abschätzen zu können, welche konkreten Auswirkungen das haben wird. Medienhistoriker Alexis Levrier meinte etwa, die Drohung des Canal Plus-Chefs könnte enorme Auswirkungen auf die Branche haben. Er warnte etwa vor dem finanziellen Loch, das ein solcher Rückzug verursachen würde. Aber andere Beobachter sind da noch etwas vorsichtiger. Es werde sich erst mit der Zeit zeigen, welche Auswirkungen das haben werde. Dazu muss man wissen, dass die Finanzierung eines Films meist mehrere Geldgeber braucht. Eine Frage bleibt jedoch offen für mich, nämlich ob Canal Plus sich wirklich von heute auf morgen zurückziehen kann und auch, ob es die Filme, die es bereit ist zu finanzieren, nach den beteiligten Personen auswählen kann. Der Konzern unterliegt nämlich strengen Verpflichtungen bei der Finanzierung der Filme.
5: Und jetzt in diesem offenen Brief haben die Unterzeichner Ihnen unter anderem vor einer eben faschistischen Übernahme der kollektiven Imagination gewarnt. Sie befürchten, dass Vincent Bolloré durch seinen großen Einfluss in der Kulturszene den Rechten in Frankreich quasi den Weg ebnen könnte. Wie berechtigt sind diese Befürchtungen?
4: Ich denke, die Sorge ist berechtigt, denn diese Entwicklungen in der Kultur sind Teil eines größeren Problems. Vincent Bolloré prägt die Medienbranche seit Jahren, hat ein einflussreiches Medienimperium aufgebaut. Er hat Beteiligungen an Fernsehsendern, Radios, Musikunternehmen, Verlagen und egal was er aufkauft, er dreht den Kern der Marke in eine Richtung, nämlich stramm nach rechts, mit einem offensichtlichen Ziel, nämlich einen Sieg der Rechten bei den Präsidentschaftswahlen. Und dabei lässt sich auch ein Muster erkennen. Bolloré hieft Gefolgsleute an die Spitze seiner Unternehmen. Ein Beispiel ist etwa der Buchverlag Fayard. Seit die Verlagsleitung dort ausgewechselt wurde, erschienen eine ganze Reihe rechter Namen, etwa die Autobiografie von Jordan Bardella, dem Präsidenten der Rechtsaußenpartei Rassemblement National. Und zuletzt ist das ja auch beim Traditionsverlag Grasse passiert. Der langjährige Geschäftsführer wurde entlassen, worauf über 100 Autorinnen und Autoren angekündigt haben, den Verlag zu verlassen. Und ich denke, dass diese Sorge berechtigt ist, zeigt sich insbesondere in den Zeitungen und Radiosendern und Fernsehsendern, die Bolloré gehören.

0: hören. Ein Beispiel ist CNews, vergleichbar mit dem amerikanischen Fox News. Dort wird nämlich mittlerweile immer dasselbe Bild gezeichnet. Frankreich sei ein christliches Land im Niedergang, das überrannt wird von muslimischen Migranten, die unterstützt werden von woken Linken und das den ganzen Tag. Also eben, Bolloré hat einen großen Einfluss mittlerweile auf die öffentliche Debatte und die Kultur ist Teil davon.
1: Sagt SRF-Frankreich-Korrespondentin Zoe Geisler über die Proteste der Kulturbranche gegen den französischen Unternehmer Vincent Bolloré.
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1: Die Wiener Festwochen sind eines der größten und bestdotierten Kulturfestivals Europas. Der Schweizer Theatermacher Milo Rau ist seit 2024 für die Intendanz der Festspielreihe verantwortlich. Auch dieses Jahr hat sich der gebürtige Berner wieder vorgenommen, die österreichische Hauptstadt gehörig aufzumischen. Mit einem Festival, das die Grenzen zwischen Kunst und Leben, zwischen Kultur, Pop und Politik sprengen soll. Offiziell werden die Festwochen am kommenden Freitag eröffnet mit einem Open-Air-Spektakel auf dem Wiener Heldenplatz. Am Wochenende gab es aber schon die erste Premiere. Für die Regie zeichnete Milo Rau persönlich verantwortlich. Aus Wien Günther Keindelstorfer.
3: Wien war eine von Bomben und Nachkriegselend versehrte Stadt, als im Frühsommer 1951 die ersten Festwochen stattfanden. Nach den mörderischen Exzessen der Nazis und der Vertreibung und Ermordung der jüdischen Intelligenz sollte das neue Festival wieder so etwas wie internationalen Glanz und kosmopolitischen Geist in die Stadt bringen. Das war vor genau einem Dreivierteljahrhundert. 75 Jahre Festwochen. Intendant Milo Rau feiert das Jubiläum mit einem sympathischen Theater-Event. Der augenzwinkernde Titel der Produktion: Das beste Stück aller Zeiten. Die Idee? 2 Dutzend Menschen erzählen, sehr, sehr subjektiv, von ihren persönlichen Festwochen-Highlights.
4: Und wer bist du?
5: Brigitte. Brigitte Weinberger.
4: Brigitte, du kommst auch aus Wien, oder?
5: Ja, ich bin geborene Wienerin aus dem 17. Bezirk. Als ich ein Kind war, war Wien eine Ruinenstadt.
6: Und die Festwochen?
4: Erinnerst du dich, wie es damals losging?
5: Das war das Eröffnungskonzert. Und da saßen all die russischen und amerikanischen Generäle in der ersten Reihe.
3: Das waren noch Zeiten. Damals hätte man sich nicht vorstellen können, dass ein Theatermacher wie Milo Rau 75 Jahre später eine postdramatische Revue wie diese inszenieren könnte, mit sexuellen Schockmomenten und dem Auftritt eines echten Lipizzaner-Pferds auf der Bühne. Auch 2 Babys spielen mit. Im besten Stück aller Zeiten gehe es ihm darum, einen Bogen über die vergangenen 75 Jahre zu spannen, so Milo Rau.
7: Ja, es gibt vielleicht die beiden Extreme. Es gibt ein Baby, das geboren wurde während der Proben, und es gibt eine ältere Dame, die schon bei der ersten Festwochenshow 1951 dabei war. Dann gibt es einen Techniker, der war 40 Mal dabei. Der hat eigentlich alle Menschen, die er nachher als Geister trifft, alle berühmten Regisseurinnen und Regisseure, noch erlebt.
3: Und diese Geister, etwa die von Regisseur George Tabori und dem langjährigen Festwochenintendanten Luc Bondy, haben kleine Würdigungsauftritte. Alles verspielt humorvoll und anheimelnd harmlos. Zugleich hat der große Weltumarmer Milo Rau seine Festwochen-Geburtstagsshow wie immer zupackend divers besetzt.
8: Ich bin Samet, ich bin in Wien geboren und aufgewachsen. Ich wurde streng muslimisch erzogen. Meine Mama ist Hoja, also Religionslehrerin. Und ich war ein schwules Kind. Ich habe Gott angefleht auf Knien. Bitte mach mich normal. Er hat nichts gemacht. Also habe ich ihm gesagt, okay Gott, wenn du meine Gebete nicht hören willst, dann gehe ich einfach davon aus, dass du nichts dagegen hast, dass ich so bin, wie ich bin.
3: Am kommenden Freitag werden die Wiener Festwochen offiziell eröffnet. Zu den Highlights gehören Auftritte von Patti Smith, ein Pfingstspektakel mit Florentina Holzinger und eine Robert-Wilson-Inszenierung des Shakespeare-Stücks The Tempest mit dem Nationaltheater Sofia. Das 3 oder 4 Monate alte Baby, einer der Stars in Milo Raus Eröffnungsinszenierung, spielt übrigens brillant.
1: Wir bleiben beim Theater, wechseln aber nach Basel. Die chilenische Autorin und Regisseurin Manuela Infante inszeniert seit einigen Jahren regelmäßig in Europa und schon zum 3. Mal am Theater Basel. Ihre neue Arbeit, die am Wochenende Premiere hatte, ist eine Koproduktion mit einem Theater in Santiago in Chile. Theaterredaktorin Dagmar Walser hat das Stück gesehen und gestern mit Jodokes darüber gesprochen.
9: Dagmar, das Stück von Manuela Infante, das heißt Sirenen. Was hat es mit diesem Titel auf sich?
10: Ja, Sirenen steht einmal für Alarm, also für Katastrophen. Auf der sonst eher leeren Bühne stehen denn auch 3 Masten mit Lautsprechern. Aber es geht auch um die Sirenen, wie sie in der antiken Mythologie vorkommen. Also diese Mischwesen aus Frauen und Tieren, die so betörend gesungen haben sollen, dass sie Seefahrer ins Verderben gestürzt haben. Am bekanntesten Odysseus, der sich an einen Mast binden ließ, um diese Gesänge ja einerseits hören zu können, aber ihnen eben nicht zu verfallen. Manuela Infante bezeichnet ihr Stück denn auch als eine moderne Odyssee, und das zeichnet ihre Arbeit insgesamt aus, dass sie unterschiedliche Motive zusammenbringt, die auf den ersten Blick vielleicht eher überraschend sind und dann doch sehr viel Sinn machen.
9: Was für eine Geschichte erzählt sie denn?
10: Das Stück ist in der Atacama-Wüste angesiedelt in Chile. Dort wird Lithium abgebaut. Das europäische Unternehmen präsentiert sich als umweltbewusst, doch es kommt zu Problemen. Es hagelt Beschwerden, die Anlage sei nicht sauber, nicht rein, es drohen Verluste. Und dann ist ein gewisser Hans-Peter, quasi der moderne Odysseus, eine leblose Puppe, angebunden an einem der Maste, tot. Und wie es dazu gekommen ist und was jetzt mit diesem leblosen Körper nun getan werden soll, das wird dann nach und nach aufgedeckt, zum Beispiel indem seine WhatsApp-Nachrichten an seine Tochter abgehört werden. Ich habe dir da einen kurzen Ausschnitt mitgebracht.
11: Sorry, mein Akku war leer vorhin. Hast du meine Nachricht abgehört? Egal. Hier kommt ein Geständnis. Ich bin einsam hier in der Wüste.
9: So tönt also eine dieser irgendwie leicht computerverfremdeten WhatsApp-Nachrichten von diesem Hans-Peter, diesem toten Protagonisten auf der Bühne. Eben, Dagmar, du hast gesagt, er sei eine Art moderner Odysseus. Wer ist denn da sonst noch auf der Bühne?
10: Es sind 5 Schauspielerinnen, 3 vom Theater Basel, 2 aus Chile, dazu eine hervorragende Trompeterin. Infantes Theater ist ja auch immer ein sehr musikalisches Theater. Und diese 5, die spielen immer wieder andere Figuren. Mal sind sie Bauarbeiter, mal Vögel, dann die Vorstandsmitglieder, die aus Europa einfliegen, oder lokale Frauen, die für das Unternehmen arbeiten, der Quote wegen. Das ist sehr theatral, sie verwandeln sich immer wieder von Männern zu Frauen, zu Tieren. Das großartige Spiel auf der Bühne wird auch Spanisch, Deutsch und Englisch gesprochen. Und diese ständigen Mutationen, das ist auch ein inhaltliches Motiv, das sich durch das Stück zählt. Die vermeintliche Grenzziehung zwischen Mensch und Natur sind eben nicht so trennscharf, wie es Hans-Peter und das europäische Unternehmen, für das er gearbeitet hat, gerne hätten.
9: Und das klingt jetzt schon danach, dass da auch eine gehörige, wie soll ich sagen, Portion Kritik am westlichen Fortschrittsglauben quasi im Spiel ist.
10: Ja, auf jeden Fall. Wobei es nicht einfach um eine Anklage geht bei Infante, sondern das Theater ist eher ein kluges, philosophisches Nachdenken darüber, welche Wirkungen das hat, die Natur bezwingen zu wollen, beziehungsweise sie auszubeuten. Was den Abend aber auch auszeichnet, ist neben eben dieser inhaltlichen Schärfe und einer enormen Spielfreude ein trockener, ein lakonischer Humor, der wirklich Spaß macht, ohne albern zu sein.
9: Also ich glaube, du würdest sagen, hingehen, oder?
10: Ja, würde ich sagen, hingehen.
1: Das war die Einschätzung von Theaterredaktorin Dagmar Walser. Sirenen von Manuela Infante wird das nächste Mal am Samstag gezeigt, auf der kleinen Bühne des Theater Basel. Weitere Vorstellungen gibt's bis im Dezember. Ortswechsel von Basel nach Zürich und vom Theater ins Museum. Wladimir Putins Verhandlungstisch ist extra lang. Donald Trumps Triumphbogen soll höher werden als das Weiße Haus. Monumentale Objekte und Bauwerke stützten von jeher die Autorität der Mächtigen. Wie der schweizerisch-französische Architekt Le Corbusier sich bei seinen Bauten zur Macht und zu den Mächtigen verhalten hat, das zeigt jetzt eine Ausstellung im Pavillon Le Corbusier des Zürcher Museums für Gestaltung. Sabine Bitter.
12: Ägyptens Pyramiden, Griechenlands Tempel, die Burgen des Mittelalters. In Stein gemeißelte Macht reicht in der Baugeschichte weit zurück. Le Corbusier, der 1887 in La Chaux-de-Fonds zur Welt kam, gehörte im 20. Jahrhundert zu jenen Architekten der Moderne, die nicht nur Einzelbauten, sondern ganze Städte neu und monumental entwarfen. So plante Le Corbusier in einer Arbeit, einen Großteil der Pariser Altstadt abzureißen, um stattdessen funktionale große Siedlungen zu bauen. Luft und Licht sollten in die Städte einziehen, ein sogenannt gesunder neuer Mensch sollte auferstehen, so Christian Brändle, Direktor des Museums für Gestaltung.
13: Da kippt das Ganze dann relativ schnell auch in eine so eugenische Debatte. Also quasi es entstehen dann bessere Gene und dann wird es sehr schnell wirklich hochproblematisch, weil quasi nicht nur ein architektonisches Programm verkauft wird, sondern das Ganze durchaus auch im Kontext des Faschismus plötzlich in ein neues Gesellschaftsbild umgemünzt wird.
12: Eine neue Gesellschaft verordnet von Le Corbusier mit autoritärer Geste.
13: Er publiziert als Beispiel ein Diagramm einer neuen Gesellschaftsordnung. Da sind unten so die Zünfte, die benennen ihre Besten, und oben drüber ist Le Grand Chef. Also eine total autoritär organisierte Gesellschaft, die eben nicht mehr so lästige Dinge wie ein Parlament und Abstimmungen und dergleichen kennt, sondern einer, der einfach verfügt, das wird jetzt gebaut.
12: Um solche Entwürfe zu realisieren, habe Le Corbusier die Nähe zu den Mächtigen gesucht. Besonders in der Zwischenkriegszeit.
13: Er hat sich überall angedient, er hat für Stalin gebaut, effektiv das Centro Soyuz, das heute noch steht in Moskau. Er hat aber auch Benito Mussolini nette Briefe geschrieben, er hat auch Herrn Pétain, der von den Nazis damals ja eingesetzt wurde als Statthalter in Frankreich, hat er umgarnt, hat aber bei beiden nie eine Audienz erhalten. Aber tatsächlich hat er aus heutiger Sicht ein Fingerspitzengefühl, was die politische Positionierung angeht, hat er vermissen lassen.
12: Le Corbusier, ein Opportunist, so Christian Brändle. Aber
13: gleichzeitig ist es sehr wichtig, und das wird in dieser Ausstellung auch sichtbar, zu den Nationalsozialisten in Deutschland bestehen keine Kontakte.
12: Das Museum für Gestaltung lanciert mit der aktuellen Ausstellung eine differenzierte Auseinandersetzung mit dem prominenten Architekten. Zum einen öffnet die Schau punktuell den Blick dafür, wie vielfältig die Beziehung zwischen Architektur und Macht aussehen kann, auch heute noch.
13: Es ist auch so, dass in der Gegenwart ein neuer Typus jetzt auftaucht. Das sind diese Corporate Buildings, also quasi große, weltweit agierende Konzerne, die ihren Anspruch in Stein fassen. In Basel zum Beispiel die Türme von Hofmann Lorsch. Das ist natürlich ein klares Zeichen, wer da in dieser Stadt die Hosen anhat.
12: Zum anderen beleuchtet die Ausstellung auch die internationale Ausstrahlungskraft von Le Corbusier.
13: Rein geometrisch die größte Anlage ist ja diese sehr schöne Bundeshauptstadt Chandigarh in Indien. Eine ganze Stadt, die er bauen konnte, die auch eine völlig andere Sprache spricht. Ein sehr humanistisches Projekt nach dem Krieg.
12: In Europa realisierte er damals große Wohnanlagen für mehrere tausend Menschen, etwa in Berlin, Marseille oder Nantes. Gebäude mit doppelgeschossigen Wohnungen, Anlagen, die als kleine Stadt konzipiert sind. All das wirkt überraschend zeitgemäß mit Läden, Dachgärten, Gemeinschaftsräumen und Freiflächen um die Gebäude herum. In die Höhe gebauter Wohnraum also, der heute noch als Vorbild für verdichtetes Bauen dient.
1: Sabine Bitter. Die Ausstellung «Bauen für die Macht» im Pavillon Le Corbusier des Museums für Gestaltung Zürich ist bis Ende November 2026 zu sehen. Wir runden ab mit einem Abstecher nach Cannes, wo zurzeit die 79. Ausgabe des Internationalen Filmfestivals stattfindet, mit viel Glamour, vielen Talenten und auch einigen Diskussionen. Anne Fournier ist für RTS auf der Croisette und hat gestern Abend über eine leider etwas wackelige Leitung mit Jodok Hess über die Themen gesprochen, die bei der aktuellen Festivalausgabe besonders präsent sind.
14: Also eine dieser Themen ist der Zweite Weltkrieg. Es ist sehr präsent auf der Leinwand in mehreren der 22 Wettbewerbsfilme für den Palm, aber auch in den parallelen Sektionen. Zum Beispiel Laszlo Nemes zeigt Moulin, ein Biopic über den französischen Widerstandskämpfer Jean Moulin. Pavel Pawlikowski ist mit Vaterland vertreten, das ist ein Film mit Sandra Hüller. Und da geht es darum, wie Thomas Mann und seine Tochter nach dem Ende des Zweiten Weltkriegs nach Deutschland zurückkehren. Sie reisen durch ein Land, das sehr vom Krieg markiert worden ist. Und ein Film, auf den in Frankreich viele gewartet haben, das kommt morgen, La Bataille de Gaulle, ein zweiteiliger Film von André über den französischen General.
9: Jetzt haben wir ein bisschen Verbindungsprobleme, aber du hast gesagt am Schluss, La Bataille de Gaulle, das sei ein zweiteiliger historischer Film von Antonin Baudry über diesen eben französischen General de Gaulle. Woher kommt jetzt diese thematische Fokussierung auf den Zweiten Weltkrieg?
14: Also Thierry Frémaux, der künstlerische Leiter, sagte, viele Filmmacherinnen und Filmmacher wünschten sich historische Orientierung heutzutage. Anderer Aspekt, in einer zunehmend autoritären Zeit suchten viele Beispiele für politische Widerstand. Moulin, de Gaulle, sie waren oft Widerstandskämpfer. Man soll auch nicht vergessen, dass nächstes Jahr in Frankreich Präsidentschaftswahlen stattfinden und diese Themen immer in solchem Kontext wieder erscheinen.
9: Und woran liegt das denn jetzt, dass sich so viele Filme um den Zweiten Weltkrieg drehen? Es gibt auch keine Hollywood-Filme, hast du noch gesagt, dieses Jahr in Cannes. Also zum Beispiel keinen Film wie Top Gun oder keine großen Studiofilme. Woran liegt das? Ist Cannes für Hollywood nicht mehr wichtig?
14: Also im Moment haben die Hollywood-Studios schlicht nicht mehr ein großes Interesse an Cannes. Ob das anhält, wird sich zeigen. Die Festivalleitung jedenfalls sagt, das war keine politische Entscheidung. Dass keine Hollywood-Produktionen zu sehen sind, hat eher mit ganz praktischen Gründen zu tun. Zum Beispiel mit Streiks in Hollywood und mit den Bränden in Los Angeles im vergangenen Jahren. Dadurch müssten viele Produktionen verschoben werden. Allerdings war am Freitagabend trotzdem ein großer Hollywood-Star hier anwesend, John Travolta, mit seinem ersten Film als Regisseur. Und dafür hat er ein Palme d'Or d'Honneur gekriegt.
9: Ja, Gun bedeutet auch Debatten und politische Haltungen. Was dominiert dieses Jahr?
14: Also die Diskussion, die Wim Wenders schon bei der Berlinale im Februar angestoßen hat, setzt sich fort. Nämlich die Frage, was Kunst leisten kann angesichts geopolitischer Spannungen. Wenders meinte, Kunst müsse eine gewisse Zurückhaltung gegenüber der Realität der Welt behalten. Das hat viele Filmschaffenden wütend gemacht. Hier in Cannes, der künstlerische Leiter Thierry Frémaux betont, das Festival müsse frei bleiben, den offenen Dialog unterstützen. Das ist ein bisschen sehr offen tatsächlich. Und er meint, die Filme selbst sind politisch, das genügt. Ein anderes Thema ist künstliche Intelligenz, sehr präsent. Was bedeutet sie für die Filmbranche? Wird es genug Platz für den Mensch geben? Tatsächlich ist am Freitag in Cannes ein Film gezeigt worden, in dem es auch Szenen gibt, die mithilfe von KI generiert wurden, nämlich der letzte Dokumentarfilm von Steven Soderbergh über John Lennon. Das heißt, auch an der Croisette wird also eine Grenze überschritten.
1: Das war unsere RTS-Kollegin Anne Fournier über die aktuelle Ausgabe des Filmfestivals Cannes. Und das war's für den Moment aus Kultur und Gesellschaft. Am Mikrofon verabschiedet sich Ruth Willi.

0: Die Nachrichten von SRF um 17:30 mit Roger Brändlin. Das Zollabkommen, das die USA und die EU vereinbart haben, ist nun bei der EU auch nicht mehr umstritten. Die EU-Staaten und das EU-Parlament haben sich in der Nacht auf die vollständige Umsetzung des Zolldeals mit den USA geeinigt. Dieser sieht vor, dass die USA die Zölle auf die meisten europäischen Produkte bei 15% deckeln. Die EU ihrerseits schafft etwa Zölle auf Industriegüter aus den USA ab. Die Einigung in Brüssel stand unter Druck. US-Präsident Trump hatte zuletzt mit einem Ultimatum gedroht. Falls der Deal nicht bis zum 4. Juli umgesetzt werde, erhöhe er die Zölle teilweise auf 25%. Die USA sollen sich aus dem Krieg gegen den Iran zurückziehen. Das verlangt ein Teil des US-Parlaments. Der Senat hat eine entsprechende Resolution gutgeheißen mit 50 zu 47 Stimmen. Vier Abgeordnete der Republikaner schlossen sich diesem Vorstoß an, der von den Demokraten gekommen war. Trumps Republikaner hätten im Senat eigentlich eine Mehrheit. Die Wirkung ist fraglich. Selbst wenn auch die zweite Parlamentskammer, das Repräsentantenhaus, zustimmt, könnte Trump die Resolution per Veto blockieren. Trump hatte den Krieg gegen den Iran ohne Zustimmung des US-Parlaments begonnen. Auf dem Kreuzfahrtschiff, das von einem Hantavirus-Ausbruch betroffen war, stammte ja ein Besatzungsmitglied aus der Schweiz. Dieser Mann ist nun mit der Rega in die Schweiz zurückgebracht worden. Das hat der Kanton Aargau mitgeteilt. Dort ist der betroffene Mann nämlich wohnhaft. Die Aargauer Kantonsärztin habe für den Mann eine Quarantäne von 42 Tagen angeordnet. Bisher zeige er keine Symptome. In den Niederlanden war er negativ auf das Hantavirus getestet worden. Nun wird er im Kantonsspital Aarau erneut untersucht. In Frankreich haben die Behörden zwei Standorte des Schweizer Lebensmittelkonzerns Nestlé durchsucht, unangekündigt. Das berichtet Radio France Info. Es gehe um möglichen Betrug. Der Konsumentenschutz in Frankreich sagt, Nestlé habe Wasser als natürliches Mineralwasser bezeichnet, obwohl dieses behandelt worden sei. Zum Sport. Die Resultate von der Eishockey-Weltmeisterschaft in der Schweiz. Ungarn hat Großbritannien 5:0 geschlagen. Die Slowakei hat gegen Slowenien gewonnen mit 5:4 nach Penaltyschießen. Zuvor hatte Österreich gegen Lettland gewonnen 3:1 und Norwegen besiegte Italien 4:0. Das Wetter, zeitweise ist es heute sonnig, lokal gibt es aber auch Schauer und dies bei 21 Grad im Norden und 24 Grad im recht sonnigen Süden. Das waren Nachrichten von Radio SRF, verantwortlich Roger Brändlin.
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2: 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Woher kommst du eigentlich?
3: Von Blatto, das ist das Glässdorf in der Nähe von Gampel. Meistens habe ich Open Air Gampel gebrungen.
2: Eine Frage, bei der Jelena früher nicht lange überlegen musste. Heute ist die Antwort etwas komplizierter. Nicht mehr nur eine Ortsangabe, sondern eine ganze Geschichte. Und diese Geschichte zu erzählen, darauf hat Jelena nicht immer Lust.
3: Mittlerweile sage ich bewusst zuerst aus dem Wallis. Und wenn es dann noch nachfragend, Lütschental.
2: Jelena hofft dann, dass diese Antwort reicht, dass das Gegenüber nicht weiß, was im Lötschental passiert ist oder nicht realisiert, dass Jelena aus dem Dorf kommt, das unter einem großen Schuttkegel liegt.
3: Wenn ich es check und der ist ja halt so. Aber ich tue nicht mehr bewusst. Also ich sage auch nicht mehr, ich komme von Plateau. Das mache ich nicht mehr.
2: Es sind zu viele Fragen, die dann kommen. Manchmal hat Jelena keine Antwort darauf. Sie will auch nicht ständig über den Bergsturz reden. Ab und zu tut es Jelena gut, wenn niemand weiß, was sie erlebt hat oder woher sie kommt. Und auch deshalb ist sie nach Davos gezogen.
4: Ich habe einfach das Gefühl, ich muss einmal weg von dem allem her.
2: In dieser Folge besuche ich Jelena in Davos. Ich will wissen, wie es ihr dort geht. Und ich frage mich, ob sie dort so etwas wie ein neues Zuhause gefunden hat. Für Nicole ist direkt nach dem Bergsturz klar, ihr Zuhause ist Platten. Sie will zurück.
5: Weil ich einfach das Herz an ihr habe, weil mir einfach, also das ist ja da gefallen, für mich war das Paradies, ich hätte mir nichts anderes vorstellen können.
2: Aber jetzt, ein Jahr nach dem Bergsturz, zweifelt Nicole.
5: Wer sagt, dass wir in 5 Jahren können bleiben? Du musst ja wieder darüber nachstudieren. Da sind 30, 40 Familien, aber alle nach der gleichen Zeit wollen bleiben. Du musst ja dann noch die Firma haben, die Zeit haben.
2: Der geplante Wiederaufbau von Platten löst Unsicherheit aus. Und auch Diskussionen darüber, wie das neue Platten aussehen soll.
5: Das ist schon menschlich, jeder will nichts gleich haben.
2: In der Schweiz war direkt nach der Katastrophe die Solidarität groß. Aber einige Monate später sehen viele einen Wiederaufbau von Platten kritisch.
6: Das wird die Frage für mich gestellt und ich müsste sagen, wir vergessen es, wir siedeln die Leute um.
2: Das hier ist AD Platten. Ein Dorf verliert seine Heimat. 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Ihr hört die 4. und letzte Folge. Der Neuanfang.

0: Ein Jahr ist nun vergangen seit dem Bergsturz in Platten. Und Jelena Kalbermatten hat einen Teil davon in Davos verbracht. Sie ist nach Davos gezogen, um hier als Skilehrerin zu arbeiten.
1: Also ich bin mit meiner Eltern mit dem Camper gekommen.
0: Die Eltern helfen ihr, die wenigen Sachen, die sie seit dem Bergsturz noch hat, in die neue Wohnung zu tragen, wo Jelena dann auch ihre neuen WG-Kolleginnen kennenlernt.
1: Ich hatte die vorher noch nie gesehen. Und ja, das war eigentlich recht cool gewesen. Wir haben es, glaube ich, auf Anhieb eigentlich gut verstanden. Also ich finde, man kann es, wie das kann ja euch mega daneben gehen, wenn man so einen WG hat mit Menschen, die man nicht kennt. Und das war nicht so der Fall gewesen. Das war cool gewesen.
0: Jelena checkt an diesem ersten Tag direkt auch noch die Langlaufloipe aus.
1: Also der hat noch geschneit und das sind so alle beim Weiss gewesen. Und das ist etwas, was ich allgemein, das finde ich etwas so Schönes.
0: Davos hinterlässt bei Jelena einen richtig guten ersten Eindruck. Also wirklich einen richtig guten.
1: Wow, eigentlich bin ich so richtig begeistert von allem gewesen.
0: Jelena ruft ihren Freund an, der nicht mit nach Davos gekommen ist.
1: Er hat das Telefon abgenommen und er hat gedacht, Scheiße, die kommt nie mehr zurück.
0: Nicole lebt jetzt mit ihrer Familie in Wieler, im Nachbardorf von Platten.
2: Wir sind hier in einer Wohnung, wo der ehemalige Chef von meinem Mann ist. Der ist extra für uns in ein Studio gezogen, also er hat sein Leben umkrempelt für uns.
0: Die Familie ist dankbar, hier in dieser Wohnung in Wieler leben zu können. Gleichzeitig sind es gemischte Gefühle.
2: Wir fühlen uns ja wohl, wir dürfen hier bleiben, aber du bist einfach gleich, es ist nicht dies, es sind nicht deine Sachen. Wenn die Kinder etwas kaputt machen und reagierst du vielleicht gerade ein bisschen über, weil es halt einfach nicht dies ist. Meine eigenen Sachen, sagst du, ja, ist jetzt gleich, mein Kind hat da so Spuren, aber es ist einfach nicht dies.
0: Und dies, das ist für Nicole vor allem Platten. Und irgendwie sieht sie sich auch in der Verantwortung als Präsidentin der Blasmusik.
2: Mein Ziel ist, dass wir jetzt Platten wieder immarschieren, dass die Vereine behalten bleiben. Und wenn die Vereine kaputt gehen, gibt es kein Dauerleben mehr.
0: Vor allem der Gemeindepräsident Matthias Bellwald macht sich für das Dorfleben stark.
3: Wir müssen verhindern, dass es einen Exodus gibt hier aus dem Tal, dass die Leute den Kopf hängen.
0: Matthias Bellwald ist das Gesicht des Wiederaufbauprojekts in Platten. Er hat ein ganzes Team an seiner Seite und eine klare Vision. Er überlegt sich genau, wie er die Menschen aus Platten dafür begeistern kann.
3: Die Visionen kannst du am besten mit Bildern machen. Dann habe ich sehr rasch meinen Vizepräsidenten angesetzt mit dem Team. Auf der Faktenlage, die wir haben, faktenbasiert, auf der mutmasslichen Gefahrensituation, die wir noch haben, ein Bild vom neuen Platten. Eine Vision zu zeichnen.
0: Diese Bilder stellt Bellwald zum ersten Mal an der Gemeindeversammlung vor, schon 2 Wochen nach dem Bergsturz, in der Turnhalle von Wieler. Auf einem Bild steht dieser Satz, den alle noch im Ohr haben. Wir haben unser Dorf verloren, aber nicht unser Herz. Auf einem anderen steht, ohne Ziel ist jeder Weg falsch. Und auf den Bildern sieht man, wo die neue Kantonstraße gebaut werden könnte, wo es Platz hat für neue Häuser. Es sieht ziemlich dicht aus und man sieht vor allem den Dorfkern mit Kirche.
3: Neue Platte muss ein Dorf sein, das Charakter hat. Persönlich denke ich, das muss ein Wohndorf geben, nicht ein Feriendorf. Es soll ein Wohndorf geben. Ich glaube, das sagt schon viel über den Charakter uns.
0: Und Matthias Bellwald glaubt auch zu spüren, was der Bevölkerung wichtig ist.
3: Die hätten sicher gerne eine Begegnungszone, einen Dorfplatz, Dorfinfrastruktur, vom Gemeindehaus bis zur Gemeindekanzlei, ist ein Dorfladen über die Kirche.
0: Ein richtiges Dorf eben. Das Bild vom neuen Platten macht Hoffnung. Es gibt Perspektive. Das Ziel von Matthias Bellwald ist ambitioniert. Ab 2029 sollen die ersten in die neuen Häuser. Ab 2030 soll das ganze Dorf stehen. Aber es gibt noch große Herausforderungen. Zum Beispiel das Geld. Es sind zwar fast 70 Millionen Franken an Spenden zusammengekommen, ein Teil davon ist auch für ein neues Platten gedacht. Aber das reicht bei weitem nicht. Insgesamt gehen erste Schätzungen von mehreren hundert Millionen Franken Kosten aus. Allein der Kanton Wallis rechnet für sich mit rund 100 Millionen Franken. Und das ist noch vorsichtig geschätzt. Es könnte auch deutlich teurer werden für den Kanton. Und dann ist da eben der Zeitplan. Für Nicole klingt er etwas gar ambitioniert.
2: Der Zeitplan ist sicher sehr sportlich, muss ich sagen. Also ich kann mir nicht vorstellen, dass er wird eingehalten kommen. Es ist natürlich mit einer Versicherung und mit diesen 5 Jahren fast so ein bisschen Pflichtfrist, aber das muss man halt davor zu noch sehen, wie das weitergeht.
0: 5 Jahre. In dieser Zeit müssen die Plattnerinnen und Plattner im Wallis wieder bauen oder ein neues Haus oder eine neue Wohnung kaufen. Nur wenn sie diese Frist einhalten, zahlen die Versicherungen den Höchstbetrag aus. Die Versicherungen sagen zwar, sie seien bei den Menschen aus Plattenkulant, aber trotzdem gibt es viele offene Fragen.
2: Wie geht das weiter? Wie ist der Ablauf? Wie kaufen wir einen Boden? Dürfen wir nachbauen, was wir wollen? Oder werden einfach von der Gemeinde vorgegeben, die Bauten oder so?
0: Und nicht nur ihre eigene Situation beschäftigt Nicole.
2: Geht mal schon weiter rein. Wir sind nachher am Gemeinde ein. Wie ist das finanziell überhaupt machbar nachher? Es sind weniger Leute. Kosten in meinen Hosen im Moment halt eine immense Zahl da mit dem ganzen Zeug. Es sind einfach so viele Fragen, die dich noch verunsichern.
0: Auch wo genau Platten wieder aufgebaut wird, ist jetzt ein Jahr nach der Katastrophe noch nicht ganz klar. Und dann ist da die Frage, was eigentlich die Bevölkerung von Platten will. Die Menschen haben ganz unterschiedliche Ansichten und Interessen. Das kann zu Konflikten führen. Nicole, ist es wichtig, dass diese Konflikte den Prozess nicht blockieren.
2: Ich muss halt die jetzt da tagelang und stundenlang daran arbeiten und unterstützen und dann nicht unnötig noch mehr Steine in den Weg legen, wenn man so sagt.
0: Ich habe mir diese Frage immer wieder gestellt. Kann eine Heimat überhaupt wieder aufgebaut werden? Kann etwas Neues, etwas Altes, das so wichtig war, ersetzen? Nicole hofft es. Jelena hingegen glaubt nicht wirklich daran.
4: Ich finde es ein liebes Plateau gibt. Das alles, was wir hatten, das gibt es einfach gar nicht mehr.
0: Sie kann sich nicht so recht vorstellen, dass sich Platten 2.0 wieder wie Heimat anfühlt.
4: Da waren wir zuerst mal gesoffen, da waren wir zuerst mal getanzt. Da war ich zuerst mal geküsst, keine Ahnung. Das existiert alles nicht mehr. Und ich glaube, ja, egal wo ich jetzt gerade wohne, da bin ich ja nicht aufgewachsen.
0: Jelena weiß nicht, ob sie zurückkommt, wenn es Platten wieder gibt.
4: Ich glaube, ich lasse das einfach auf mich zukommen und los auf mein Herz, ob ich will oder nicht. Weil es wird sicher nicht mehr so, wie es war. Ich glaube, von der Vorstellung, was wir loslassen. Und nachher ist die Frage, welches kommt überhaupt noch alles zurück? Weil die Nachbarschaft zum Beispiel, die du hast, ist ja dann vielleicht nachher nicht mehr. Und schlussendlich siehst du ja dann gleich auf den Schuttkegel immer.
0: Jelena wird dieses Jahr 24. Am 28. Mai, exakt an dem Tag, an dem sich der Bergsturz im Lötschental jährt. Sie hat den größten Teil ihres Lebens noch vor sich. Sie hat Zeit, kann sich noch viele Gedanken darüber machen, welchen Weg sie einschlägt und wo sie noch hin will. Das ist nicht bei allen so, die in Platten gewohnt haben. Manche sind alt und haben nicht mehr die Zeit, andere nicht die Kraft. Und andere sehen für sich keine Alternative, als wieder zurück nach Platten zu gehen. Matthias Bellwald glaubt sehr wohl daran, dass diese Menschen sich im neuen Platten zu Hause fühlen können.
3: Die wollen vermutlich darum zurück, weil das Heimatgefühl mit dem Ort, wo Platt war, der Umgebung, vermutlich sehr stark verbindend. Die wissen, wo der Dorfplatz war und wünschen sich wieder irgendwo da eine Kirche. Und die wünschen sich natürlich in diesem Teil vom Lötschental wieder eine Wanderung zu machen, von Platt auf Chiemat. Das fehlt ein Haufen Leute, oder?
0: Und genau für diese Menschen soll Platten wieder entstehen.
3: Es geht ja darum, dass man diesen Leuten, die zurück auf Platten wollen, die Möglichkeit gibt, zurückzugehen. Das mag persönliche Gründe geben, warum jemand wegzieht. Das ist ja nicht, dass man das verhindern will. Ich glaube, wichtig ist einfach, dass man den Leuten, die zurück wollen, die Gelegenheit gibt, zurückzugehen.
2: Okay, wenn ich jetzt direkt in Mingo gehe, wäre ich sofort dabei.
0: Aber ganz so sicher ist sich Nicole irgendwann nicht mehr, wie es bei ihr weitergeht.
2: 5 Jahre sind halt gleich eine lange Zeit. Und da sind meine Kinder 11 und 9. Das ist ein grosser oder ein wichtiger Teil der Kindheit, ist halt dadurch. Da musst du jetzt halt gleich auch so gut wie möglich planen.
0: Aber wirklich planen kann Nicole aktuell nicht.
2: Es ist einfach wirklich der Zeitfaktor, der mir Angst macht. Wenn du dich darauf verlassen, 5 Jahre, zack, bist du wieder da. Aber das ist einfach für mich nicht ganz realistisch.
0: Und je länger Nicole nachdenkt, umso grösser wird irgendwie auch die Ungewissheit, habe ich den Eindruck.
2: Wer sagt, dass wir in 5 Jahren bauen können? Du musst ja wieder darüber nachstudieren. Da sind 30, 40 Familien, aber alle in der gleichen Zeit wollen bauen. Du musst ja dann noch die Firma haben, die Zeit haben. Du musst den Boden geregelt haben. Das sind alles so Sachen, die ich meine, halt im Moment noch nicht sagen kann. Und ich will ehrlich gesagt nicht da in 2, 3 Jahren noch diskutieren, darf ich jetzt in der oder der Parzelle bauen und so. Darauf hat man einfach keine Lust mehr.
0: Auch andere Menschen aus Platten sind am Abwägen oder haben bereits Klarheit.
2: Also klar, es gibt halt Leute, die haben jetzt direkt entschieden, wir machen ein neues Leben an einem anderen Ort. Wir bleiben hier, wir kommen nicht mehr mit.
0: Und offen über die eigenen Pläne zu sprechen, kann auch schwierig sein.
2: Ja, es ist halt vor allem, wenn jemand aus einem Bekanntenkreis erzählt, für mich ist das Thema erledigt. Und nachher denke ich nicht, ich finde das schade, ich habe endlich gerecht, wir gehen zusammen mit der Mien oder so. Du willst ja nicht noch mehr Unruhe schaffen. Also, und du musst halt einfach das akzeptieren und schweigen. Ja.
0: Aber manchmal löst es auch etwas ganz anderes aus in Nicole, wenn sie davon hört, dass Menschen wegziehen.
2: Ich bin ja sehr so egoistisch und denke dann wieder auf die andere Seite. Jeder, der nicht mich kommt, ist tipptopp, dann habe ich mehr Platz. Aber eben, du merkst, meine Gefühle gehen euch so hin und her.
0: So sehr hin und her, dass in gewissen Situationen auch ein Wegzug für sie eine Option ist.
2: Also wir reden das schon immer wieder drüber. Ich bin euch ehrlich, ich schaue immer so Bauprojekte an, Gampelstädte, Niedergestel, Breitlis. Du studierst halt schon viel noch, ob nicht die Welt ist gescheiter eine andere Richtung ging.
0: Weil irgendwie klingt ein Neuanfang eben doch auch verlockend.
2: Wenn ich jemanden sehe, der sagt, zack, wir haben jetzt Boden gekauft, wir häusen, wir machen ein Leben jetzt hier. Ich bin fast wie neidisch über sie, weil sie haben ihren Weg jetzt gemacht, sie haben die Entscheidung gemacht. Sie sagen auch immer alle, sobald sie haben entschieden, gehe ich einen grossen Stein vom Herz. Das ist halt der, was mir noch nicht geht. Weil ich bin einfach noch nicht so weit zu entscheiden.
0: Nicole verbindet einfach noch so viel mit Platten.
2: Ich habe keinen Rat, wir haben keine Bäume, wir wollen da sein, bis wir sterben, da in Friedhof, wo unsere Vorfahren und ich sind. Einfach gerade, ich sage auch immer meiner Kollegin, die schon andere Pläne macht, ich bin noch nicht so weit, Platten direkt abschließen. Im Moment gebe ich es noch nicht auf.
0: Nicole ist wie viele Menschen aus Platten hin und her gerissen. Und auch die Meinungen zum Wiederaufbau gehen auseinander. Das Dorf ist im ersten Schock zusammengerückt. Aber die Katastrophe kann auch zu Konflikt führen.
4: Also die Leute von Gondo haben das gesagt, die Leute von Bondo haben das gesagt und Brienz. Er muss einfach aufpassen. Am Anfang wächst man mehr zusammen. Und weil es so viele Entscheidungen zu treffen gibt, was so viele verschiedene Meinungen gibt, werden die aneinander geraten.
0: Jelena überlegt sich seit dem Bergsturz 2-mal, was sie öffentlich sagt. Sie hat Angst, dass ihre Aussagen polarisieren.
4: Das, was ich an uns gelassen habe, das war sehr überlegt. Und ich habe nicht alles gesagt, was ich gedacht habe.
0: Denn die Stimmung hat sich verändert.
4: Umso länger das ist gegangen, umso mehr sind die Meinungen auseinandergegangen. Also umso mehr hat es beige Stimmen gegeben, wenn man gesagt, ich will nicht mehr zurück auf die Platte. Und hat es da Meinungen gegeben und hier Meinungen.
0: Da gibt es nämlich noch ein anderes heikles Thema. Ein Thema, über das man nicht überall offen spricht. Es geht um einen möglichen Zusammenhang zwischen dem Bergsturz und dem Klimawandel.
4: Also ich wäre ein riesiges Tabuthema.
0: Und Jelena ist sich auch nicht sicher, ob es richtig ist, diesen Zusammenhang herzustellen. Sie sieht den Bergsturz als ein Extremereignis.
4: Und gleich kann man es nicht abstreiten, dass irgendwas mit dem Klimawandel zu tun hat und dass einfach mehr wird passieren in Zukunft, wahrscheinlich. Momentan kann man, glaube ich, nachdenken davor. Und ich habe sehr lange euch bewusst das nie erwähnt und nicht darüber geredet. Ich glaube, irgendwann kommt die Zeit, wo wir es müssen.
3: Dass das vermutlich einen Grund gespielt hat, das haben wir nie in Abrede gestellt. Aber die Diskussion nur in die Richtung zu führen. Das ist weder wissenschaftlich, noch ist es wissenschaftlich seriös und das ist auch nicht faktenbasiert. Das ist dann verpolitisiert gewesen.
0: Ob der Bergsturz direkt mit dem menschengemachten Klimawandel zusammenhängt, das wird aktuell noch untersucht. Einig sind sich die Forscherinnen und Forscher aber, dass die Klimaerwärmung die Gefahr für große Bergstürze erhöht. Platten soll trotzdem wieder aufgebaut werden. Die Walliser Kantonsregierung will den Wiederaufbau mit einem Sondergesetz beschleunigen. Das ist im Kanton politisch von links bis rechts breit abgestützt. Aber Matthias Bellwald hört auch andere Stimmen.
3: Es hat letztes Jahr, also im September, Oktober, habe ich einmal so den Eindruck gehabt, es werden die Frage vermehrt gestellt, ob man nicht müsste sagen, wir vergessen es, wir siedeln die Leute um.
0: Und das sind nicht nur einige wenige Stimmen, die das so sehen. Ein paar Monate nach dem Bergsturz ist eine Mehrheit der Schweizer Bevölkerung gegen einen Wiederaufbau. Das hat eine repräsentative Umfrage von Sotomo gezeigt. Die Mehrheit sagt sogar auch, wenn Naturgefahren drohen, sollen Bergbewohnerinnen und Bewohner, wenn nötig, zwangsumgesiedelt werden können. Mich hat erstaunt, wie einig sich die Menschen auf dem Land und in der Stadt waren in diesem Punkt. Die Umfrage ist natürlich eine Momentaufnahme. Aber ich lese daraus, Priorität hat für die Schweizer Bevölkerung das Thema Sicherheit.
3: Der Ort, wo es sicher ist, gibt es gar nie noch. Darum ist meine Frage, ja, wo würden Sie denn gehen, wo Sie sicher sind? Wüssten Sie heute einen Ort auf der Welt, wo Sie sicher sind?
2: Sie würden wahrscheinlich schon sagen, ja, es gibt sicher einen Ort, wo weniger von Naturkatastrophen und Naturereignissen betroffen sind als ein Ort im alpinen Gelände oder ein Ort vielleicht direkt am Wasser.
3: Aber ich kann mir vorstellen, dass überall Natur ist. Also die Vorstellung zu haben, dass ein Hochhaus nicht Natur ist, ist ja irgendwie im Verständnis nicht ganz nachvollziehbar, weil schlussendlich ist ja das Terrain, wo das Hochhaus draufsteht, Natur. Wir sind umgeben von Natur. Und wenn du in der Natur bist, bist du Naturgefahren immer ausgesetzt. Und mit denen musst du einfach leben und umgehen.
0: Für den Wiederaufbau von Platten muss sich die Gemeinde an eine neue Gefahrenkarte halten. Und diese Karte zeigt, ja, in Platten kann wieder gebaut werden. Aber gleichzeitig hat der Bergsturz auch etwas mit den Menschen aus Platten gemacht.
2: Ich muss einfach sagen, seither schaue ich die Berge anders an.
0: Wenn Nicole heute die Berge im Lötschental anschaut, sind sie nicht mehr einfach nur schön.
2: Es wird dir das ja bewusst, es sind eigentlich schon viele Sachen also passiert. Und das ist dann das, was mich heute auch ein bisschen unsicher macht. Alle 10, 15 Jahre haben wir entweder eine Löwinu oder einen Steinschlag oder irgendetwas. Gut, das hast du überall. Wenn man in den Talgrund gegangen, kommt die Ruhe. Wenn du sonst das, wo gehst, hast du keine Ahnung. Es gibt ja immer irgendwas vor. Aber ich sage auch meinem Mann, sie wollen wir wirklich jetzt hier warten und schauen, ob es dir nicht gesperrt ist. Du hast halt schon so ein bisschen... Das vergisst du nie. Auch wenn jetzt so Geräusche sind oder wenn eine Lawine ist abgegangen oder so. Wenn du so den dumpfen Knall kriegst, du tust einfach immer so zusammenzucken. Und ich glaube, das geht halt auch noch lang.
0: Bei Jelena haben die vielen Unsicherheiten und Diskussionen darüber irgendwann auch einfach das Gefühl ausgelöst, ich habe genug von all dem.
4: Einfach eine sehr, sehr Wut in mir gehabt. Und dann gleichzeitig, ja, die ganzen Sachen, dass ich einfach keinen Bock mehr hatte, über das Blatt zu reden. Und das einmal, ich habe einfach das Gefühl, ich muss einmal weg von dem allem her. Ich habe keinen Nerv mehr, das alles zu kehren. Ich will das nicht mehr jeden Tag lesen. Ich will nicht mehr mich jeden Tag damit auseinandersetzen. Ich will einfach einmal Abstand von dem allem.
0: Und damit sind wir wieder in Davos, wo Jelena ja die letzten Monate verbracht hat. Ich frage sie, wie es ihr heute eigentlich geht.
4: Also euch aktuell noch von da ab. Es gibt immer noch Momente, was dir wieder mehr bewusst wird, was wieder mehr wehtut. Aber es gibt euch ganz viele Momente, die wunderschön sind.
0: Zum Beispiel, wenn Jelena ihre Familie sieht oder ihren Freund. Sie merkt in Davos immer mehr, wie sehr sie das Lötschental vermisst. Mit seiner Kleinheit. Zum Beispiel am Treffpunkt an der Talstation in Wieler.
4: In der Gondola-Bar, am Skifahren etwas trinken und der gemütliche Ausgang, das ist auch etwas, was ich so ein bisschen vermisse.
0: Aber auch das Wallis per se fehlt Jelena, die Vertrautheit.
4: Da kenne ich so viele Leute und dann kannst du einfach im Ausgang reden, stehen mit einem, hier mit einem.
0: Alles fühlt sich wie Heimat an, auch wenn das Dorf nicht mehr da ist. Jelena spielt jetzt mit ihrem Bergkristall, der an ihrer Halskette baumelt. Sie erzählt von ihren Plänen, die eigentlich gar keine sind.
1: Ich habe noch nicht so konkrete Pläne. Also ich suche sicher wieder irgendwas, war eine kleine Wohnung im Lötschental, wenn ich etwas finde. Und nachher tue ich einen Monat auf der Lötschenpassette arbeiten. Und nachher tue ich, keine Ahnung, ein bisschen als freie Journalistin arbeiten, ein bisschen reisen. Und nachher mache ich nochmal eine Saison als Skilehrerin daheim.
0: Im Wallis, wo es den Après-Ski gibt, den Jelena mag. Und die Menschen, die Jelena gut kennt und die sie kennen. Und das war's dann auch mit den Plänen, die Jelena ja gar nicht mehr macht.
1: Ich habe es ein bisschen aufgehört, langfristig zu denken, und das ist noch eine recht entspannte Lebensinstellung. Das ist etwas, was mich der Bergsturz erklärt. Es bringt nichts zu planen, weil es kommt sowieso anders. Das Leben wird dir zeigen, was passiert.
0: Der Bergsturz hat die Menschen im Lötschental verändert. Und er hat auch etwas mit der Schweiz gemacht. Damit, wie wir auf das Leben in den Bergen schauen. Wenn es ums Leben dort geht, dann zählt für viele in der Schweiz die Sicherheit. Wenn die nicht gegeben ist, kommt für sie sogar in Frage, Berggebiete aufzugeben. Auch die Menschen aus Platten schauen heute mit anderen Augen auf die Berge. Sie sehen aber vor allem das, was ich nach dieser Serie besser verstehe. Was für sie Heimat ist. Und vieles von dem ist nach dem Bergsturz noch da. In der kleinen Après-Ski-Bar, in der Blasmusik und in der Erinnerung an den Glockenschlag. Ich habe gelernt, Heimat ist individuell. Sie kann verbinden, aber auch zu Streit führen. Nach einer Katastrophe erst recht. Und Heimat ist auch immer eine ganze Geschichte, die wir in uns tragen, die uns niemand nimmt, ob wir sie erzählen oder auch mal für uns behalten. Wie Jelena aus dem Lötschental. 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

0: Mittwochmorgen. Es ist der 20. Mai 2026. SRF 4 News haben Sie eingeschaltet, Ihren Informationssender. Am Mikrofon begrüßt Sie Raphael Günther. Ich freue mich, starten Sie mit uns in diesen neuen Tag. Gleich ist es 6 Uhr. Zeit für die erste Ausgabe unserer Frühinformationen. Die Sendung heute Morgen jetzt. Guten Morgen. Mit viel Pomp und Ehrengarde ist der russische Machthaber Putin in China empfangen worden. Wir berichten gleich über den Start des Treffens mit Xi Jinping und reden mit unserem China-Korrespondenten über die Beziehung zwischen Xi und Putin. Und später, die Verhandlungen haben bis in die Nacht gedauert, jetzt die Einigung. Die EU will ein umstrittenes Zollabkommen mit den USA umsetzen. Lara Christen ist bei mir im Studio. Sie weiß, wie das Wetter heute wird.
1: Guten Morgen. Heute ist es zeitweise sonnig und es gibt lokale Schauer bei 21 Grad im Norden. Im Süden ist es recht sonnig bei 24 Grad.
0: Ja, eben erst war US-Präsident Donald Trump zu Besuch in China. Jetzt ist der russische Machthaber Wladimir Putin zu Gast bei Staatschef Xi Jinping. Derzeit sprechen die beiden miteinander. Es ist ein Treffen unter Freunden. Seit Ausbruch des Ukraine-Kriegs sind Russland und China noch enger zusammengerückt. Zahlreiche Abkommen sollen jetzt unterzeichnet werden. China-Korrespondent Samuel Emch hat mir heute früh erzählt, wie dieser Besuch losgegangen ist.
2: Also Putin ist gestern spät abends in Peking gelandet und wurde am Flughafen von einer großen Delegation und vom Außenminister Wang Yi freundlich begrüßt. Also von dem Mann, der Europa erklärt hat, wieso China nicht will, dass Russland im Ukraine-Krieg als Verlierer vom Feld geht. Heute verbringt Putin nun viel Zeit mit Xi. Begonnen hat es mit einem offiziellen Empfang mit Ehrengarten und Militärmusik auf dem Tiananmenplatz.
0: Letzte Woche, da war ja Donald Trump bei Xi Jinping. Sieht es denn jetzt bei Putin ähnlich pompös aus wie beim US-Präsidenten?
2: Ja, der Empfang vor der großen Halle des Volkes in Peking verlief sehr ähnlich wie letzte Woche bei Trump. Es wird ebenfalls ein Staatsbankett geben für Putin. Die Optik, die ist ähnlich. Die Voraussetzungen der Treffen, die sind aber sehr unterschiedlich. Also beim Besuch von US-Präsident Trump ging es ja um einen eigentlichen Neustart der Beziehung zwischen China und den USA. Nun bei Putin sollen die bereits guten russisch-chinesischen Beziehungen gepflegt und eben weiter ausgebaut werden, Beziehungen, in denen China inzwischen doch auch schon den Ton angibt.
0: Sie sagen es, da wird eine Freundschaft zelebriert zwischen Xi und Putin. Wie eng ist denn die tatsächlich?
2: Nun, das chinesische Staatsfernsehen spricht davon, dass ein alter Freund von Xi zu Besuch sei in Peking. Die beiden Machthaber haben sich bereits rund 40 Mal getroffen. Da gibt es sich ein gutes Einvernehmen. Expertinnen und Beobachter sind aber zurückhaltend mit dem Begriff Freundschaft mit Blick auf die Beziehung zwischen Xi und Putin. Es ist eine Beziehung, die vor allem von der Politik geprägt ist, der geteilten Haltung gegenüber dem Westen. Eine Beziehung, die vor allem auch enger wurde, nachdem Russland in der Ukraine einmarschiert ist. So stehen beim Treffen heute auch nicht eigentlich die persönlichen Beziehungen zwischen Xi und Putin im Vordergrund. Im Vordergrund steht eben das russisch-chinesische Verhältnis. Das wird auch deutlich, wenn im Hinblick auf den Besuch von Putin in Peking die Propagandamedien hier in China eine Message von Xi verbreiten, in der er die bisherige und die zukünftige Zusammenarbeit der beiden Länder thematisiert, aber eben nicht Putin direkt adressiert.
0: Sagt China-Korrespondent Samuel Emch. Seit Monaten brodelt es zwischen den USA und der EU. Es geht um einen Zollstreit und es wird über ein Abkommen diskutiert. Jetzt scheint eine Lösung in Sicht, Lara Christen.
1: In der Nacht haben sich die EU-Staaten und das EU-Parlament auf ein neues Zollabkommen geeinigt. Zuletzt hatte US-Präsident Donald Trump den Druck auf die EU nochmals erhöht. Er hatte mit einem Ultimatum gedroht. Falls es bis zum 4. Juli keine Einigung gebe, erhöhe er die Zölle teilweise auf bis zu 25%, so etwa für Autoimporte.
0: Jetzt gibt die EU also grünes Licht für das Abkommen. Was heißt denn das für die Zölle?
1: Das Abkommen sieht vor, dass die USA die Zölle auf die meisten europäischen Produkte bei 15% deckeln, auch bei den Autos. Bereits jetzt gilt ein Zoll von 15%. Die EU ihrerseits schafft mit dem Abkommen etwa Zölle auf Industriegüter aus den USA ab. Es wurden auch einige Schutzklauseln in das Abkommen eingebaut, beispielsweise für den Fall, dass sich die USA nicht vollständig an die Vereinbarung halten. Dann könnten Teile des Abkommens wieder ausgesetzt werden. Das Zollabkommen muss nun unter anderem noch vom Ministerrat abgesegnet werden.
3: Und wir bleiben noch bei den USA. Dort fordert ein Teil des Parlaments, dass sich die USA aus dem Krieg gegen den Iran zurückziehen sollen.
1: Der Senat hat eine entsprechende Resolution gutgeheißen mit 50 zu 47 Stimmen. 4 Abgeordnete der Republikaner schlossen sich dem Vorstoß an, der von den Demokraten kam. Trumps Republikaner hätten im Senat eigentlich eine Mehrheit. Wird die Resolution auch in der Großen Kammer des US-Parlaments im Repräsentantenhaus gutgeheißen, wäre sie für den US-Präsidenten eigentlich bindend. Allerdings hat Trump dann immer noch ein Vetorecht. Trump hatte den Krieg gegen den Iran ohne Zustimmung des Parlaments begonnen. Seitdem haben die Demokraten immer wieder versucht, ihn per Abstimmung zu

0: finden Vorwahlen statt. Die Parteien bestimmen ihre Kandidatinnen und Kandidaten, mit denen sie im November zu den Midterms-Wahlen antreten wollen.
1: Und damit noch zum Sport, zuerst mit Resultaten von der Eishockey-Weltmeisterschaft in der Schweiz.
0: Ungarn hat am späten Abend gegen Großbritannien gewonnen mit 5:0 und die Slowakei besiegte Slowenien mit 5:4 nach Penaltyschießen. Und eine Fußballmeldung aus England. Der FC Arsenal ist zum ersten Mal seit 22 Jahren wieder einmal englischer Meister. Die Londoner profitieren vom Patzer der Verfolgermannschaft Manchester City, die auswärts bei Bournemouth nur ein 1:1 holte. Damit ist Arsenal 4 Punkte vor City und kann in der letzten Runde nicht mehr eingeholt werden. Es ist der 14. Meistertitel für Arsenal. Die Börsendaten von SIX. Der Dow Jones Index in New York hat 0,6% verloren. Der Nikkei Index in Tokio fällt um 1,6%. Der Euro wird zu 91,62 gehandelt und der Dollar zu 78,94.
1: Das sind die Informationen von heute Morgen. 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Die Zeit 6:08.

0: Der Verein Netzcourage löst sich auf. Netzcourage war in der Schweiz 10 Jahre lang die Anlaufstelle für Opfer von digitaler Gewalt und Hass im Netz. Auf seiner Webseite schreibt der Verein jetzt, er könne diese Aufgaben nicht mehr wahrnehmen. Gründerin von Netzcourage ist Yolanda Spiess, die ehemalige Grünezuger Kantonsrätin, war selbst von Hass im Netz betroffen. Rachel Berocci hat sie gefragt, was konkret hat sich geändert, dass sie aufhören?
1: Wir haben in einer Zeit begonnen mit unserer Arbeit, als noch nicht allen klar war, dass es digitale Gewalt überhaupt gibt. Wir mussten eigentlich der Gesellschaft erst beibringen, was das ist und dass man sich da wehren muss, dass das auch nicht rechtens ist, was da alles passiert. Und diese Zeiten haben sich inzwischen zum Glück auch verändert. Wir sind jetzt 10 Jahre später nicht mehr an einem ursprünglichen Aufklärungspunkt, sondern eher von der Technologie überrannt und ja, wissen halt wirklich auch nicht so recht, wie wir als privater Verein uns da noch wehren könnten bei all diesen technologischen Möglichkeiten, die die Angreifer und Aggressoren in der Zwischenzeit haben.
2: In anderen Worten, die Sache ist zu groß geworden.
1: Die Sache ist insofern zu groß geworden, als dass wir ein privater Verein sind. Wir versuchen mit Mitteln, mit OSINT-Methoden, also mit ganz normalen Möglichkeiten hier diesen Hass einzudämmen und zu unterstützen. Ich glaube, auf der persönlichen Ebene können wir das auch sehr gut, aber man muss sich vorstellen, diese ganzen technologischen Möglichkeiten, das ist für uns nicht möglich, hier adäquat uns gegen diese Gewalt zu stellen. Und ich bin davon überzeugt und war es eigentlich schon vor 10 Jahren. Netzcourage war ja so ein Notfallnagel. Aber ich bin davon überzeugt, dass es eigentlich Staatsaufgabe wäre, hier in der Schweiz für die Bekämpfung von digitaler Gewalt zu sorgen. Und das ist halt leider bis heute nicht passiert.
2: Netzcourage war von Spenden abhängig. Fehlt da das Geld, um sich zu vergrößern, um der Situation auch gerecht zu werden?
1: Ja, es ist da immer so die Frage vom Huhn und vom Ei, was man braucht eigentlich mehr Leute, damit man Fundraising machen kann, damit man Mitgliederkampagnen aufgleisen kann. Man braucht diese Leute aber auch ganz konkret in der Beratung von Betroffenen. Ja, was ist dann jetzt wichtiger? Das ist eine schwierige Frage und ich meine, man ist dann mit 1200 Mitgliedern irgendwann auch nicht mehr ganz so agil. Das Konstrukt Verein ist einfach nicht das Richtige. Und da komme ich einfach wieder auf den Grundsatz. Die Bekämpfung von digitaler Gewalt kann unmöglich die Aufgabe eines privaten Vereins sein.
2: Was fordern Sie denn konkret vom Bund?
1: Ich fordere den Bund auf, dafür zu sorgen, dass digitale Gewalt genau wie analoge Gewalt oder häusliche Gewalt mit der Opferhilfe aufgefangen werden kann. Also man braucht Beratungsmöglichkeit bei der Opferhilfe. Das Problem ist dort, das geht alles so schnell. Es entwickelt sich alles in rasendem Tempo. Man kommt da gar nicht mehr mit, würde ich jetzt fast sagen, als

0: klassische Beratungsstelle bei der Opferhilfe. Man muss eigentlich wirklich eine digitale Beratungsstelle bei der Opferhilfe ansiedeln. Das wäre machbar. Es ist halt einfach vielleicht der Wille nicht da. Und außerdem war, so dünkt es mich, jetzt während 10 Jahren immer eine ganz willkommene Ausrede. Ja, es gibt ja Netzcourage, gehen Sie doch zu Netzcourage. Die müssen da gar nicht selbst was auf die Beine stellen. Das ist natürlich falsch. Ich glaube, wenn wir jetzt so konsequent sind und uns natürlich auch anderen Bereichen weiterhin gegen die Gewalt engagieren, aber halt dieses Feld wieder zurückschieben an den Bund, würde ich hoffen, dass nun endlich etwas passiert und dass man eine Beratungsstelle gegen digitale Gewalt einrichtet.
1: Ganz untätig ist der Bundesrat nicht, will unter anderem die großen Tech-Firmen wie Google, Meta, TikTok und X in die Verantwortung nehmen. Sie sollen Meldestellen einrichten, Nutzer sollen darüber Beschwerden und rechtswidrige Inhalte einfacher melden können. Ist das für Sie nicht ein Schritt in die richtige Richtung?
0: Das klingt alles wirklich wunderbar und das war auch bereits vor Jahren die Idee. Und man hat auch bereits vor Jahren Zugeständnisse gemacht, dass man dies umsetzen werde. Ich war mit Meta in Kontakt, mit Facebook, auch mit Twitter damals. Im Ausland ist es zum Teil vorwärts gegangen in diese Richtung, auch mit Gesetzen natürlich. Also die Schweiz hinkt da wirklich hinterher. In Deutschland und Österreich haben wir eine andere Situation. Da ist zum Teil was passiert, nicht wirklich optimal, aber immerhin. Aber aus Sicht der großen Konzerne hieß es dann immer, die Schweiz ist nicht unsere quasi Zielgruppe. In der Schweiz ist die Gewalt noch nicht so ausgeprägt, wie man sie sonst in Ländern findet und deshalb investieren wir nicht in die Schweiz. Und die Sache mit den Meldestellen ist ja ohnehin etwas überholt. Vor vielleicht 2 oder 3 Jahren kam dieser große Dammbruch, als Elon Musk Twitter übernommen hat und gleich sofort alle Meldestellen zugemacht hat und beschlossen, Meta hat danach gezogen und seither haben wir kaum mehr Möglichkeiten, digitale Gewalt zu melden, sodass es entfernt würde oder dass sonst irgendeine Moderation stattfindet. Also das ist ein Thema, das ich sehr, sehr genau beobachtet habe die letzten Jahre. Und das Ergebnis ist ernüchternd. Und was in der Schweiz noch alles geplant ist, das ist wunderbar. Ich hoffe wirklich, dass man da jetzt in die Umsetzung kommen könnte. Ich bezweifle, dass die großen Konzerne hier tatsächlich Geld sprechen und mitmachen.
2: Das sagt die Gründerin von Netzcourage, Yolanda Spiess. Ihr Verein löst sich auf. Ein alter Mietvertrag ist in Schweizer Städten Gold wert. Wer schon länger in der gleichen Wohnung wohnt, lebt vergleichsweise günstiger. Das nennt man Verweilbonus. Und der fällt ins Gewicht, weil die Mieten an vielen Orten seit Jahren stark steigen. Auch jetzt kann man das bei Mietwohnungen beobachten, die gerade auf den Immobilienportalen angeboten werden. Die Zürcher Kantonalbank hat den Verweilbonus jetzt untersucht. Was hat diese Studie Neues herausgefunden? Das hat Julius Schmidt, Wirtschaftsredaktorin Jasmin Gut, gefragt.
3: Einerseits bestätigt die Studie, dass sich Bleiben tatsächlich lohnt, und zwar noch mehr als früher. Die Differenz zwischen bestehenden und neu ausgeschriebenen Wohnungen hat in den letzten 2 Jahren weiter zugenommen. In der Stadt Zürich muss man bei einem Umzug in eine vergleichbare Wohnung mit rund einem Drittel mehr Miete rechnen. Aber die Studie zeigt auch, vom Verweilbonus profitieren nicht nur Alteingesessene, auch wer neu umzieht, kann sozusagen vom Sitzleder der Vormietenden profitieren. Selbst bei Wohnungen, die neu auf dem Markt sind und in denen es lange keinen Mieterwechsel mehr gab, bleibt die Miete in mehr als der Hälfte der Fälle gleich oder sie steigt nur minim.
4: Das heißt, diesen Verweilbonus, den kann man da sozusagen erben von den Vormieterinnen. Was heißt das denn für Leute, die gerade eine Wohnung suchen?
3: Ja, zuerst einmal heißt es, dass es sich lohnen kann, nach einer Wohnung zu suchen, in der es lange keinen Mieterwechsel mehr gab. In solchen Fällen ist der Verweilbonus nämlich auch für Neumieterinnen und Neumieter am größten. Denn der Wohnungsmarkt ist nicht wie eine Waage, bei dem die Miete bei jedem Wechsel wieder auf Null gestellt wird. Die Mieten orientieren sich am Niveau des Vormieters, auch natürlich wegen gesetzlicher Einschränkungen, aber nicht nur. Gleichzeitig hilft es auch, Augen und Ohren im Bekanntenkreis offen halten, denn Vormieter mit Bonus sind auf dem Schweizer Wohnungsmarkt noch seltener zu finden als freie Mietwohnungen.
4: Und macht die Studie eine Prognose, wie sich das weiterentwickelt?
3: Ja, die Lage, die bleibt angespannt. Zwar werden laut der Zürcher Kantonalbank die Mieten bei Online-Inseraten öfters nach unten korrigiert. Das zeigt, obwohl Mietwohnungen an vielen Orten selten sind, einen x-beliebigen Preis kann man für sie dann doch nicht verlangen. Doch viele wohnen aktuell in Wohnungen, die nicht mehr passen. Sobald sich der Markt entspannt, suchen auch solche Personen wieder nach einer neuen Wohnung. Und das treibt dann wiederum die Nachfrage nach oben. Die Katze beißt sich also in den Schwanz.
2: Das sagt Wirtschaftsredaktorin Jasmin Gut. 17 Minuten nach 6 ist es jetzt.
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2: Zeit für die Nachrichtenübersicht an diesem Mittwochmorgen. Der russische Machthaber Wladimir Putin ist in der Nacht in Peking gelandet und von einer Ehrengarde empfangen worden. Beim zweitägigen Treffen mit Chinas Staatschef Xi Jinping geht es vor allem um Wirtschaftsfragen. Die EU will das Zollabkommen mit den USA vollständig umsetzen. Darauf haben sich in der Nacht die EU-Staaten und das Parlament geeinigt. Das Abkommen sieht vor, dass die USA die Zölle auf die meisten europäischen Produkte bei 15% deckeln. Die EU ihrerseits schafft etwa Zölle auf Industriegüter aus den USA ab. Die USA sollen sich aus dem Krieg gegen den Iran zurückziehen. Das verlangt der Senat. Er hat eine entsprechende Resolution aus der Demokratischen Partei angenommen. Sagt auch die Große Kammer des US-Parlaments Ja zu dieser Resolution, dann wäre sie für US-Präsident Donald Trump eigentlich verpflichtend. Allerdings hat er dann ein Vetorecht. Das Wetter noch heute, zeitweise sonnig und lokale Schauer. Im Norden ist es um 21, im Süden um 24 Grad. Und dort im Süden, da ist es auch recht sonnig heute. Mehrere Menschen sind gestorben, als gestern in San Diego in den USA ein islamisches Zentrum angegriffen wurde. Antje Sieb von der ARD berichtet über den aktuellen Kenntnisstand.
6: Zum gestrigen Angriff auf ein islamisches Zentrum in San Diego haben die Behörden nun weitere Details bekannt gegeben. Bei den Opfern handelt es sich um einen 51-jährigen Wachmann, einen 78-jährigen Hausmeister und einen 57-jährigen Nachbarn, dessen Frau als Lehrerin im Zentrum arbeitet. Die 17- und 18-jährigen mutmaßlichen Täter sollen sich online kennengelernt und radikalisiert haben. Schriftstücke in ihrem Auto deuten offenbar auf Rassismus und Hass auf verschiedene Religionen hin. Beide seien am Montag zum islamischen Zentrum gefahren und hätten sich mit dem Wachmann einen Schusswechsel geliefert. Der 51-Jährige konnte offenbar davor noch erreichen, dass die Einrichtung, in der sich über 100 Kinder befanden, teilweise abgeriegelt wurde. So fanden die Eindringlinge leere Räume vor und verließen das Gebäude wieder. Dort hätten die Verdächtigen den Hausmeister und einen wegen der Schüsse herbeigeeilten Nachbarn angetroffen und getötet. Ein paar Straßen weiter sollen sie auf der Flucht auf einen Gärtner geschossen haben, der unverletzt blieb. Danach hätten sie sich in ihrem Auto das Leben genommen, so die Ermittler. Die Polizei sei im Vorfeld des Anschlags schon auf der Suche nach einem der mutmaßlichen Täter gewesen. Es habe vorab jedoch keinen Hinweis auf das islamische Zentrum gegeben, sagte Polizeichef Scott Wahl. Die Ermittler haben nach eigenen Angaben mittlerweile 3 Wohnhäuser in San Diego durchsucht und dabei über 30 Waffen beschlagnahmt.
2: Der Bericht von Antje Sieb. Wie soll sich Grönland aufstellen? Wie vernetzen? Das sind Fragen, die sich jedes Land stellt, die aber in Grönland im Moment besonders drängen. Grönland gehört zum Staat Dänemark und ist teilweise autonom. Wie wichtig Grönland geopolitisch ist, das hat sich Anfang Jahr gezeigt, als US-Präsident Donald Trump laut darüber nachdachte, in Grönland einzumarschieren. Ganz vom Tisch ist diese Idee nicht. Das ist eins der Themen an der Internationalen Konferenz zur Zukunft Grönlands, die aktuell im grönländischen Hauptort Nuuk stattfindet. Von dort berichtet Nordeuropa-Korrespondent Bruno Kaufmann.
7: So ändern sich die Zeiten. Als der damalige grönländische Ministerpräsident Mutte Egede vor 2 Jahren die letzte Future Greenland-Konferenz, eine Art WEF für den arktischen Raum, eröffnete, standen noch der Umgang mit den Folgen der Pandemie und die Rolle der Fischwirtschaft im Mittelpunkt des Interesses. In diesem Jahr sieht es ganz anders aus. Es geht um nichts weniger als die Existenz des Landes. Für den Direktor des öffentlich-rechtlichen grönländischen Radio- und Fernsehsenders KNR, Hans-Peter Poulsen, ist Grönland gleich mehrfach gefordert. Noch vor wenigen Jahren bestand unser Land aus ganz verschiedenen, voneinander ziemlich unabhängigen lokalen Gemeinschaften. Jetzt aber betreiben wir Nation-Building im Schnellzugtempo und wehren uns gleichzeitig gegen Übernahmeversuche unserer Nachbarn. Das zeigt sich daran, dass in diesem Jahr doppelt so viele ausländische Vertreterinnen und Vertreter zur Future Greenland-Konferenz angemeldet sind, als noch bei der letzten Ausgabe. Darunter der Sondergesandte des US-Präsidenten für Grönland, der Gouverneur von Louisiana, Jeff Landry. Für die Vorsitzende der Außenpolitischen Kommission im grönländischen Parlament, Pippa Luck-Lynge, bietet die Tagung zur Zukunft Grönlands zudem die Möglichkeit, einen Hilferuf an die Welt abzusetzen.
8: Stay connected with the European nations and Canada and Iceland.
7: Wir müssen uns jetzt mit Europa, Island und Kanada verbinden, sodass wir nicht vergessen gehen. Denn noch immer hält das Weiße Haus an seinem Anspruch auf unser Land fest.
8: I'm hoping that the world don't forget that Greenland is still in the eyes of the White House.
7: Tatsächlich habe sich der amerikanische Kurs gegenüber Grönland massiv verändert, sagt der Leiter des Außen- und Sicherheitspolitischen Institutes an der Universität Grönland, Rasmus Leander Nielsen.
9: Litt over et år siden waren nok de mest aktive, det var amerikanerne, de var virkelig dygtige til det vi kaller soft diplomacy.
7: Als Washington sein neues Konsulat hier in Nuuk vor 6 Jahren eröffnete, ging es vor allem um Soft Power, Dialoge und Hilfeleistungen. Davon ist im Moment nichts mehr zu spüren. Leander Nielsen weist darauf hin, dass stattdessen andere Länder diese Form der diplomatischen Arbeit in Grönland aufgenommen haben. Die Europäische Union hat eine große Vertretung eröffnet. Vor wenigen Wochen eröffneten Kanada und Frankreich ihre neuen Konsulate. Nuuk wird immer mehr zu einem diplomatischen Hotspot. In Grönland sind viele Menschen gespannt darauf, wie sich die offiziellen amerikanischen Vertreter, neben dem Sondergesandten Landry, wird auch Trumps Botschafter in Kopenhagen auftreten, in den kommenden Tagen verhalten werden. Letzte Woche wurde bekannt, dass Nuuk und Kopenhagen mit Washington über die Eröffnung von 3 neuen amerikanischen Militärstützpunkten im südlichen Grönland verhandeln. Wie die meisten in Grönland hofft nun auch Rasmus Leander Nielsen, dass nach den vielen Drohungen und Ankündigungen aus dem Weißen Haus von Anfang Jahr die Beziehungen zwischen Nuuk und Washington wieder auf eine Ebene des gegenseitigen Respektes zurückgeführt werden können. Um das zu schaffen, ist die indigene Arktisnation aber auch auf die Unterstützung anderer Länder in der NATO und der EU angewiesen. Etwas, was durch die wachsende Zahl ausländischer Vertretungen in Nuuk derzeit nicht nur mit Worten, sondern eben auch mit Taten unterstrichen wird.
2: Bruno Kaufmann. 25 Minuten nach 6. Bei uns geht's weiter mit einem Hinweis auf die neueste SRF-Podcast-Serie.
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2: Diesen Sommer könnte der Welt ein gefürchtetes Wetterereignis bevorstehen. 2026 könnte ein El Niño-Jahr werden. Beim Wetterphänomen El Niño erwärmt sich der Pazifische Ozean ungewöhnlich stark. Das führt an einigen Orten zu mehr Regen und Überschwemmungen, anderswo zu Trockenheit und Hitze. El Niño tritt in unregelmäßigen Abständen auf, im Durchschnitt alle 4 Jahre. Jetzt geht das Klimazentrum der USA davon aus, dass bis im Juli ein neuer El Niño entsteht, möglicherweise ein besonders starker, ein Super El Niño. Was genau lässt sich da in den Daten beobachten? Das hat Judith Schmid Sonja Senevi-Ratner gefragt. Sie ist Professorin für Klimawissenschaften an der ETH Zürich.
14: Also aktuell sieht man, dass es etwas höhere Temperaturen gibt im Pazifik. Das heißt, das deutet darauf hin, dass es möglicherweise eben ein El Niño später dieses Jahr geben könnte.
4: In manchen Medien liest man jetzt sogar von einem Super El Niño, also von einem besonders heftigen El Niño-Ereignis. Wie sehen Sie das? Kann man das aktuell schon beurteilen?
14: Es ist noch etwas zu früh, aber es ist möglich. Eben die Temperaturen sind schon sehr ausgeprägt, also sind schon ziemlich hoch. Das heißt, es ist eine Möglichkeit. Das letzte Mal, dass wir ein solches Super El Niño hatten, war etwa in 2015.
4: Wann lassen sich da denn genauere Prognosen treffen?
14: So, man erwartet, dass wir vielleicht im Juni oder diesen Sommer dann besser wissen, wo wir stehen. Also sicher noch ein paar Wochen. Aber ja, die ersten Prognosen zeigen, dass es sicher eine Wahrscheinlichkeit gibt von einem solchen starken El Niño.
4: Lässt sich denn schon beurteilen, was das dann konkret für Folgen hat? Also was für Wetterereignisse das dann eigentlich sind, die von diesem El Niño kommen?
14: Genau, so wenn man ein El Niño hat, hat es verschiedene Konsequenzen überall auf der Welt. Man muss sagen, die Schweiz und Europa sind eigentlich weniger davon betroffen. Aber wenn wir ein El Niño haben, gibt es an mehreren Orten dann eher trockenere Bedingungen oder eben auch feuchtere Bedingungen, also Überschwemmungen möglicherweise. In Bezug auf sehr warme Temperaturen würde man dann erwarten, vor allem im Ozean, das heißt dann im Durchschnitt, die globale Temperatur wäre deutlich höher, als was man im Durchschnitt hat in Bezug auf die Ozeantemperaturen. Und man erwartet eher trockenere Bedingungen, zum Beispiel im Amazonas, also in Südamerika, auch teilweise im nördlichen Teil von Nordamerika oder auch teilweise in Asien und Afrika, an anderen Orten, zum Beispiel in Mexiko ist es eher feuchter.
4: Das heißt aber, in der Schweiz werden wir jetzt zumindest nicht speziell wegen El Niño einen Hitzesommer erleben.
14: Nein, das erwarten wir nicht. Also es gibt wenig Auswirkungen von El Niño in der Schweiz, aber natürlich indirekt schon. Da werden gewisse Gebiete von Trockenheit betroffen sind und das zum Beispiel Ausfälle bei Ernten, zu eben solche Ausfälle führt, das könnte schon indirekt dann Folgen haben.
4: Sie erforschen ja, wie extreme Wetterereignisse vom Klimawandel beeinflusst werden. Jetzt dieses Jahr könnte eben ein relativ starkes El Niño-Ereignis auftreten. Weiß man denn, ob das jetzt häufiger wird mit dem Klimawandel?
14: Also im Moment weiß man aus der Forschung nicht wirklich, ob es wirklich einen Zusammenhang gäbe. Es gibt einige Ergebnisse, die zeigen, dass möglicherweise die El Niños dann etwas verstärkt werden. Nicht unbedingt, dass sie häufiger auftreten, aber möglicherweise, dass sie etwas verstärkt werden oder auch ihre Auswirkungen verstärkt werden, weil sie natürlich in einem wärmeren Klima dann auftreten. Das heißt, wenn es zusätzlich zum El Niño sowieso im Hintergrund die Temperatur auch höher ist, das heißt, wenn man eine Hitzewelle hat, dann wird sie besonders ausgeprägt sein und auch die Trockenheit dann deutlich stärker sein. Das ist eher die Auswirkungen von El Niño, die davon verstärkt werden.
2: Sagt Klimawissenschaftlerin Sonja Senevi-Ratne. 6:30 ist es jetzt. Guten Morgen. Mit viel Pomp und Ehrengarde ist der russische Machthaber Putin in China empfangen worden. Wir berichten gleich über den Start des Treffens mit Xi Jinping und wir reden mit unserem China-Korrespondenten über die Beziehung zwischen Xi und Putin. Und die Verhandlungen haben bis in die Nacht gedauert, jetzt die Einigung. Die EU will ein umstrittenes Zollabkommen mit den USA umsetzen. Ich bin Raphael Günther, bei mir im Studio ist Lara Christen mit den Wetteraussichten.
15: Heute ist es zeitweise sonnig und es gibt lokale Schauer bei 21 Grad im Norden. Im Süden ist es recht sonnig bei 24 Grad.
2: Eben erst war US-Präsident Donald Trump zu Besuch in China. Jetzt ist der russische Machthaber Wladimir Putin zu Gast bei Staatschef Xi Jinping. Derzeit sprechen die beiden miteinander. Es ist ein Treffen zwischen engen Partnern. Seit Ausbruch des Ukraine-Kriegs sind Russland und China noch mehr zusammengerückt. Zahlreiche Abkommen sollen unterzeichnet werden. China-Korrespondent Samuel M. hat mir heute früh erzählt, wie dieser Besuch losgegangen ist.
16: Also Putin ist gestern spät abends in Peking gelandet und wurde am Flughafen von einer großen Delegation und vom Außenminister Wang Yi freundlich begrüßt. Also von dem Mann, der Europa erklärt hat, wieso China nicht will, dass Russland im Ukraine-Krieg als Verlierer vom Feld geht. Heute verbringt Putin nun viel Zeit mit Xi. Begonnen hat es mit einem offiziellen Empfang mit Ehrengarten und Militärmusik auf dem Tiananmenplatz.
2: Letzte Woche, da war ja Donald Trump bei Xi Jinping. Sieht es denn jetzt bei Putin ähnlich pompös aus wie beim US-Präsidenten?
16: Ja, der Empfang vor der großen Halle des Volkes in Peking verlief sehr ähnlich wie letzte Woche bei Trump. Es wird ebenfalls ein Staatsbankett geben für Putin. Die Optik, die ist ähnlich. Die Voraussetzungen der Treffen, die sind aber sehr unterschiedlich. Also beim Besuch von US-Präsident Trump ging es ja um einen eigentlichen Neustart der Beziehung zwischen China und den USA. Nun bei Putin sollen die bereits guten russisch-chinesischen Beziehungen gepflegt und eben weiter ausgebaut werden, Beziehungen, in denen China inzwischen doch auch schon den Ton angibt.
2: Sie sagen es, da wird eine Freundschaft zelebriert zwischen Xi und Putin. Wie eng ist denn die tatsächlich?
16: Nun, das chinesische Staatsfernsehen spricht davon, dass ein alter Freund von Xi zu Besuch sei in Peking. Die beiden Machthaber haben sich bereits rund 40 Mal getroffen. Da gibt es sich ein gutes Einvernehmen. Expertinnen und Beobachter sind aber zurückhaltend mit dem Begriff Freundschaft mit Blick auf die Beziehung zwischen Xi und Putin. Es ist eine Beziehung, die vor allem von der Politik geprägt ist, der geteilten Haltung gegenüber dem Westen. Eine Beziehung, die vor allem auch enger wurde, nachdem Russland in der Ukraine einmarschiert ist. So stehen beim Treffen heute auch nicht eigentlich die persönlichen Beziehungen zwischen Xi und Putin im Vordergrund. Im Vordergrund steht eben das russisch-chinesische Verhältnis. Das wird auch deutlich, wenn im Hinblick auf den Besuch von Putin in Peking die Propagandamedien hier in China eine Message von Xi verbreiten, in der er die bisherige und die zukünftige Zusammenarbeit der beiden Länder thematisiert, aber eben nicht Putin direkt adressiert.
2: Sagt China-Korrespondent Samuel Emch. 6.34 Uhr an diesem Mittwochmorgen. Sie hören die Frühinformationen von Radio SRF. Seit Monaten schon brodelt es zwischen den USA und der EU. Es geht um einen Zollstreit und es wird über ein Abkommen diskutiert. Und jetzt scheint eine Lösung in Sicht, Lara Christen.
15: In der Nacht haben sich die EU-Staaten und das EU-Parlament auf ein neues Zollabkommen geeinigt. Zuletzt hatte US-Präsident Donald Trump den Druck auf die EU nochmals erhöht. Er hatte mit einem Ultimatum gedroht. Falls es bis zum 4. Juli keine Einigung gäbe, erhöhe er die Zölle teilweise auf bis zu 25%, so etwa für Autoimporte.
2: Jetzt gibt die EU also grünes Licht für das Abkommen. Was heißt denn das jetzt für die Zölle?
15: Das Abkommen sieht vor, dass die USA die Zölle auf die meisten europäischen Produkte bei 15% deckeln, auch bei den Autos. Bereits jetzt gilt ein Zoll von 15%. Die EU ihrerseits schafft mit dem Abkommen etwa Zölle auf Industriegüter aus den USA ab. Es wurden auch einige Schutzklauseln in das Abkommen eingebaut, beispielsweise für den Fall, dass sich die USA nicht vollständig an die Vereinbarung halten. Dann könnten Teile des Abkommens wieder ausgesetzt werden. Das Zollabkommen muss nun unter anderem noch vom Ministerrat abgesegnet werden.
2: Und wir bleiben noch bei den USA. Dort fordert ein Teil des Parlaments, dass sich die USA aus dem Krieg gegen den Iran zurückziehen sollen.
15: Der Senat hat eine entsprechende Resolution gutgeheißen mit 50 zu 47 Stimmen. Vier Abgeordnete der Republikaner schlossen sich dem Vorstoß an, der von den Demokraten kam. Trumps Republikaner hätten im Senat eigentlich eine Mehrheit. Wird die Resolution auch in der Großen Kammer des US-Parlaments im Repräsentantenhaus gutgeheißen, wäre sie für den US-Präsidenten eigentlich bindend. Allerdings hat Trump dann immer noch ein Vetorecht. Trump hatte den Krieg gegen den Iran ohne Zustimmung des Parlaments begonnen. Seitdem haben die Demokraten immer wieder versucht, ihn per Abstimmung zu bremsen, bisher ohne Erfolg. Einen anderen Machtkampf hat Trump aber gewonnen, und zwar in seiner eigenen Partei. Im US-Bundesstaat Kentucky hat der republikanische Abgeordnete Thomas Massie die parteiinterne Vorwahl gegen Trumps Vorzugskandidaten Ed Gallrein verloren. Trump wollte unbedingt verhindern, dass Massie wiedergewählt wird. Dies hatte Trump mehrfach kritisiert und sich gegen ihn gestellt. Die Niederlage Massies gilt in den USA als Beleg dafür, dass Trump die Wählerinnen und Wähler seiner Partei weiterhin für sich gewinnen kann. Nicht nur in Kentucky, sondern auch in anderen US-Bundesstaaten finden Vorwahlen statt. Die Parteien bestimmen ihre Kandidatinnen und Kandidaten, mit denen sie im November zu den Midterms-Wahlen antreten wollen.
2: Ja, und bei diesen Zwischenwahlen, da wird das Repräsentantenhaus und ein Teil des Senats neu gewählt werden. Verliert die Republikanische Partei auch nur in einer der beiden Kammern ihre aktuell knappe Mehrheit, dann wird Trump mit deutlich mehr Widerstand bei seinen Gesetzesinitiativen rechnen müssen. Das besprechen wir heute Morgen auch online bei uns auf der SRF News App. Und wir kommen noch zum Sport, zuerst mit Resultaten von der Eishockey-Weltmeisterschaft in der Schweiz.
15: Ungarn hat am späten Abend gegen Großbritannien gewonnen mit 5:0 und die Slowakei besiegte Slowenien mit 5:4 nach Penaltyschießen. Und eine Fußballmeldung aus England. Der FC Arsenal ist zum ersten Mal seit 22 Jahren wieder einmal englischer Meister. Die Londoner profitierten vom Patzer der Verfolgermannschaft Manchester City, die auswärts bei Bournemouth nur ein 1:1 holte. Damit ist Arsenal 4 Punkte vor City und kann in der letzten Runde nicht mehr eingeholt werden. Es ist der 14. Meistertitel für Arsenal. Die Börsendaten von SIX. Der Dow Jones Index in New York hat 0,6% verloren. Der Nikkei Index in Tokio fällt um 1,4%. Der Euro wird zu 91,62 gehandelt und der Dollar zu 78,99. Und das Wetter. Heute gibt es viele Wolken, aber auch teils längere sonnige Phasen. Stellenweise gibt es Schauer, am häufigsten in den Bergen der Zentral- und Ostschweiz. Die Temperaturen erreichen im Norden rund 21 Grad und im ziemlich sonnigen Süden 24 Grad.
2: 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Verantwortlich für die Sendung ist Nicole Roos. Die Zeit 6:38 Uhr.

0: Der Prozess zwischen den mächtigsten Männern der KI-Branche ist vorbei. Tech-Milliardär Elon Musk ist mit seiner Klage gescheitert. Er wollte beim Konkurrenten OpenAI einen radikalen Umbau erzwingen. OpenAI ist vor allem für den Chatbot ChatGPT bekannt und wird von CEO Sam Altman geführt. Ein Gericht hat jetzt entschieden, Musks Vorwürfe seien verjährt. Er kritisierte, OpenAI habe seinen gemeinnützigen Kern verloren. Der Prozess hat eine größere Frage offengelegt. Wie vertrauenswürdig sind denn jene Menschen und Firmen, die die wichtigsten KI-Systeme eigentlich kontrollieren? Gar nicht, findet Judith Simon, Professorin für Ethik in der Informationstechnologie an der Universität Hamburg. Ich habe sie gefragt, was sie von diesem Prozess mitnimmt.
1: Ich glaube, was relativ offensichtlich ist, dass es da natürlich auch einen Machtkampf darum gibt, nicht nur darum um technologische Macht, sondern auch um politische Macht oder infrastrukturelle Macht. Es geht ein Stück weit auch darum, dass diese Chatbots, um die es ja vor allen Dingen auch geht, mittlerweile der Weg von vielen Leuten ins Internet zu Information und Wissen sind. Und da spielt es natürlich eine große Rolle, wer da der Vorreiter ist.
0: Und bei allem, was man jetzt rund auch um diesen Prozess gesehen und gehört hat, um diese KI-Bosse, was würden Sie sagen? Wie vertrauenswürdig sind die beiden?
1: Ja, gar nicht. Also was heißt vertrauenswürdig? Das sind Unternehmen, die wollen Profite machen und denen geht es einerseits um ökonomische Macht und auf der anderen Seite teilweise eben auch darum, die Vorherrschaft zu haben. Und dementsprechend sollte man das immer vor diesem Hintergrund interpretieren, ja, dass es irgendwie darum geht, dass sie ihre Macht behaupten wollen und miteinander in Konkurrenz stehen. Das heißt, man sollte da gar nichts für bare Münze nehmen und die Idee, dass das Problem von Musk jetzt das war, dass es nicht mehr gemeinnützig ist, das scheint ein bisschen an den Haaren herbeigezogen zu sein.
0: War das denn eigentlich von Anfang an ein illusorisches Ziel oder ein illusorisches Vorgehen, wenn man gesagt hat, ja, eben OpenAI soll ein Non-Profit-Unternehmen sein?
1: Ich halte das zumindest für schwierig, weil natürlich klar ist, irgendwann wollen diese ganzen Geldgeber auch ihr Geld wiedersehen. Und es ist halt eine sehr, sehr wirkmächtige Technologie, weil wir natürlich mit diesen Chatbots, die eben nicht nur zunehmend als Informationsquellen nutzen, sondern auch als Gesprächspartner, als Gegenüber. Und dadurch, dass die eben anders als eine Suchmaschine uns auch suggerieren, sie würden uns verstehen, ist es eben nicht nur eine Informationsmaschine, sondern eben auch eine Kommunikationsmaschine, wo wir das Gefühl bekommen, die verstehen uns. Und jetzt hat ja OpenAI auch schon in den USA angefangen, Werbung da einzuspielen, weil irgendwo muss das Geld ja irgendwann herkommen, was da alles reingesteckt wurde. Und wir sind natürlich sehr viel verwundbarer gegenüber solchen Chatbots, weil die uns natürlich, je mehr wir mit denen interagieren, umso besser kennen, umso eher auch unsere Schwachpunkte entdecken und uns vielleicht Sachen verkaufen können oder auch Sachen über uns wissen, die wir vielleicht eigentlich nicht kommunizieren wollten.
0: Und macht es denn jetzt auch aus Userinnen- und User-Sicht, macht es einen Unterschied, wenn ein KI-Unternehmen jetzt Non-Profit oder profitorientiert ist, also zum Beispiel auch an der Börse gehandelt wird? Weil ich meine, man könnte ja auch sagen, ja, das spuckt halt einfach Antworten aus.
1: Ja, es macht natürlich einen Unterschied, wenn man sich überlegt, was das Geschäftsmodell von diesen Unternehmen ist. Wenn es an der Börse notiert ist oder wenn es gewinnorientiert ist, dann muss es erstmal Geld machen. Und das Geld machen funktioniert entweder über Abos, aber vor allen Dingen über das Sammeln von Nutzerdaten. Und dementsprechend ist der Anreiz von diesen Systemen, wenn sie darüber ihr Geld verdienen, Nutzerinnen und Nutzer möglichst lange auf diesen Plattformen zu halten, weil sie dann ja auch mehr Daten über uns sammeln und generieren können. Und das macht für Nutzerinnen natürlich schon einen Riesenunterschied, wie diese Systeme genau designt sind, ob sie sozusagen exzessive Nutzung anreizen, ob sie uns umschmeicheln und umwerben, weil sozusagen die Grundlogik dahinter ist immer, schaue, dass der Nutzer so lange wie möglich hier bleibt, um so viele Datenspuren zu hinterlassen. Das wäre nicht notwendig, das ergibt sich aber aus den ökonomischen Grundlagen. Das heißt, wenn wir Alternativen verwenden, die nicht so gestrickt sind, wo es nicht darum geht, dass viele Nutzerdaten hinterlassen werden, dann können wir auch viele Probleme umgehen.
0: Sie haben jetzt mehrfach auch die finanziellen Interessen hinter diesen Technologien oder in diesen Firmen auch angesprochen. Die Frage stellt sich ja schon, wenn wir jetzt auch über die Regulierung reden, kann eine Branche sich da überhaupt selbst regulieren oder muss diese Regulierung von außen kommen?
1: Die Regulierung muss natürlich von außen kommen. Also die Branche selber hat natürlich eigene Interessen und dann ist es auch fast egal, ob diese Profitorientierung von dem einen oder von dem anderen Unternehmen kommt. Da muss sozusagen gesetzliche Regulierung auch tatsächlich eingreifen und verhindern, dass dieses massive Datensammeln stattfindet, weil das nämlich zu Lasten von Nutzerinnen und Nutzern geschieht. Also darauf zu hoffen, dass diese Anbieter sich selber beschneiden, ist ein bisschen illusorisch, weil die natürlich markt- und profitorientiert sind. Das ist auch ihr gutes Recht, aber dementsprechend muss natürlich der Gesetzgeber da einschreiten und da Auswüchse verhindern.
0: Aber was heißt das denn für uns Nutzerinnen und Nutzer? Ich meine, wir brauchen alle irgendwo KI, mal mehr, mal weniger. Wie sollen wir uns angemessen verhalten?
1: Also ich glaube, zum einen wäre es tatsächlich für Nutzerinnen und Nutzer auch mal überlegenswert. Ich weiß, das kommt immer nicht gut, auch zu überlegen, ob man wirklich für alles, wofür man diese Systeme verwendet, die auch tatsächlich braucht. Das sage ich nicht zuletzt, weil die natürlich auch einen wesentlich höheren ökologischen Fußabdruck haben als beispielsweise Suchmaschinen. Das ist Punkt eins. Und das zweite ist natürlich, aber wenn ich die verwende, kann ich natürlich auch lokale, dezentrale Anwendungen verwenden und muss nicht immer auf diese großen Anwender gehen. Es gibt ja sehr, sehr viele Sprachmodelle, auch lokal gehostete, viele Unternehmen oder auch Universitäten haben lokale Sprachmodelle, die vielleicht teilweise nicht ganz so gut sind. Das muss man einfach nochmal sehen. Aber das sind Alternativen. Es gibt keinen Zwang, diese großen Anbieter zu nutzen.
0: Diese Macht im KI-Bereich, ist die vielleicht auch einfach auf zu wenige Personen verteilt insgesamt?
1: Absolut. Also ich glaube, es wird ganz wichtig sein, dass wir, sofern wir auf KI-Systeme, und wir sprechen jetzt ja vor allen Dingen über generative KI, über KI im Allgemeinen haben wir ja nicht geredet, aber für diese Chatbots und diese Bildgeneratoren wäre es auf alle Fälle sinnvoll, wenn es viel mehr dezentrale, auch Open-Source-Lösungen gäbe, dann wäre man nicht so abhängig von diesen wenigen Anbietern. Wir haben es da mit der Idee zu tun, dass es da um eine Marktmacht geht und die müsste man tatsächlich auch auf alle Fälle versuchen zu verhindern.
0: Sagt Judith Simon, Ethikerin für Informationstechnologie. Wie sind Elon Musk und Sam Altman von Freunden zu Feinden im KI-Business geworden? 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
0: 6:45 ist es jetzt an diesem Mittwochmorgen und das sind die Kurznachrichten. Der russische Machthaber Wladimir Putin ist in der Nacht in Peking gelandet und von einer Ehrengarde empfangen worden. Beim zweitägigen Treffen mit Chinas Staatschef Xi Jinping geht es vor allem um Wirtschaftsfragen. Die EU will das Zollabkommen mit den USA vollständig umsetzen. Darauf haben sich in der Nacht die EU-Staaten und das Parlament geeinigt. Das Abkommen sieht vor, dass die USA die Zölle auf die meisten europäischen Produkte bei 15% deckeln. Die EU ihrerseits schafft etwa Zölle auf Industriegütern aus den USA ab. Die USA sollen sich aus dem Krieg gegen den Iran zurückziehen. Das verlangt der Senat. Er hat eine entsprechende Resolution aus der Demokratischen Partei angenommen. Sagt auch die Große Kammer des US-Parlaments ja zur Resolution, dann wäre sie für US-Präsident Trump eigentlich verpflichtend. Allerdings hat er dann ein Vetorecht. Das Wetter noch, heute ist es zeitweise sonnig, es gibt auch lokale Schauer. Im Norden um 21, im Süden um 24 Grad. Dort im Süden, da ist es auch recht sonnig heute. Schanzen sich Nachbarländer und befreundete Staaten beim Eurovision Song Contest, dem ESC, gegenseitig Punkte zu? Das wird jedes Jahr diskutiert, aber dieses Jahr mit außergewöhnlichen Folgen. In Moldau, da musste der Chef des öffentlich-rechtlichen Senders, Vlad Țurcanu, zurücktreten. Die Jury seines Senders gab den befreundeten Staaten Rumänien und Ukraine dieses Jahr nur wenige, respektive gar keine Punkte und löste im Land einen Sturm der Entrüstung aus. Wie wurde aus einer Juryentscheidung eine politische Affäre? Das hat Sophia Fessler den Song Contest-Forscher Irving Wolter gefragt.
3: Dass der ESC politisch ist, das ist ja wirklich keine Neuigkeit. Aber das nimmt natürlich jetzt schon eine neue Dimension an, wenn der Druck des Internets und eines Shitstorms solche Wellen schlägt, dass am Ende ja doch der Chef des moldauischen Fernsehens den Hut nehmen muss. Denn alleine die Meinung des Publikums, die sich da in Social-Media-Foren niederschlägt, wird ihn dazu nicht bewogen haben. Ich denke mal, da wird sicherlich von höherer politischer Stelle ein entsprechendes Signal gekommen sein.
4: Auffällig dabei ist ja auch die Abweichung zwischen Publikum und Jury. Das Publikum vergab 12 Punkte an Rumänien, die Jury aber nur 3 und an die Ukraine sogar gar keine Punkte. Solche Unterschiede sind beim ESC aber eigentlich angedacht. Ist eine solche Abweichung denn ein Sonderfall?
3: Nein, das ist eigentlich eher die Regel. 2013 hat es seitens Aserbaidschan keine Punkte an Russland gegeben, aber die vollen 12 Punkte an die Ukraine. Und da hat sich der russische Außenminister Lavrov auch öffentlich dazu geäußert und war darüber not very amused. Das zeigte aber schon, dass sich Aserbaidschan vom großen Bruder Russland so ein bisschen zurückzieht. Ob das jetzt tatsächlich ein rein politisch gemeintes Signal war, kann man natürlich anzweifeln, aber ich denke schon, dass in solchen Entscheidungen immer auch ein Funke Unabhängigkeitswillen steckt.
4: Gibt es denn auch andere Beispiele oder andere Länder, in denen das Juryvoting im Wesentlichen davon abhängig ist, mit welchen Staaten man befreundet ist?
3: Nun, es gibt eher sozusagen das Gegenteil, dass das Juryvoting davon abhängig ist, mit welchen Staaten man nicht befreundet ist. Auch da kann ich das Beispiel Aserbaidschan anführen, das ja konsequent jegliche Punkte seinem Nachbarn Armenien verweigert. Und umgekehrt ist es genauso, weil die Namen der Jurorinnen und Juroren ja öffentlich bekannt sind. Und angesichts der angespannten Lage zwischen den beiden Ländern, zumindest in der Vergangenheit, wäre das ja fast wie Selbstmord gewesen, wenn man sich für den Beitrag des jeweils anderen Landes ausgesprochen hätte als Juror oder Jurorin. Denn dann hätte man riskiert, dass irgendwann ein Mob vor der eigenen Haustür steht. Insofern sind Juries natürlich anfällig für entsprechende Situationen, ganz unabhängig davon, dass Juries natürlich auch leichter anfällig sind für finanzielle Zuwendungen.
4: Gleich nochmal im Kontext von Moldau. Historisch hat Moldau Rumänien beim ESC ja sehr oft eine hohe Punktzahl gegeben. Zeigt denn die aktuelle Diskussion, wie stark geopolitische oder auch kulturelle Loyalitäten beim Voting eine Rolle spielen?
3: Nun, wir haben ja eigentlich Anfang dieses Jahres erlebt, dass sich Moldau sehr, sehr viel stärker Richtung Rumänien und auch Europäische Union hinwendet. Vielleicht war das eigentlich der Grund, weshalb jetzt so ein Unwillen bezüglich der Juryentscheidung öffentlich aufgekommen ist, weil das Signal entspricht nicht dem, was politisch in Moldau gewünscht ist, dass eigentlich eben man stärker zu den rumänischen Nachbarn rücken will, aber vor allem eben auch in die Europäische Union. Das hat ja nun auch der Beitrag Moldaus in diesem Jahr gezeigt, der eigentlich so eine Art Visitenkarte oder Empfehlung ist für einen EU-Beitritt. Ich kann mir vorstellen, dass das bei den politischen Verantwortlichen dann für Unmut gesorgt hat, dass dann eben nicht so viele Punkte nach Rumänien gegangen sind und auch die Unterstützung der Ukraine sozusagen verweigert wurde. Aber letztlich, es ist eine freie Willensentscheidung. Und jetzt den TV-Chef von Moldau dazu zu nötigen, deswegen seinen Hut zu nehmen, ist eigentlich eher kontraproduktiv. Denn damit zeigt ja das rumänische Fernsehen, dass es eben nicht politisch unabhängig ist. Das könnte tatsächlich bei der EBU auch für so ein bisschen, ja, zumindest für Stirnrunzeln sorgen, denn in der Vergangenheit war man ja sehr bemüht darum, die Unabhängigkeit und die Arbeit der eigenen Mitgliedsanstalten zu unterstützen. Und wenn das jetzt eine solche politische Einmischung dazu führt, dass eben der Fernsehchef nicht weiter im Amt bleibt, dann kann das tatsächlich auch innerhalb der Senderfamilie, die von der EBU vertreten wird, für heftige Diskussionen sorgen.
4: Was sagen Sie dann ganz konkret zum Fall Moldau und dieser fragwürdigen politischen Unabhängigkeit? Sehen Sie in dieser Entscheidung einen Regelverstoß?
3: Ich sehe darin jetzt nicht zwangsläufig einen Regelverstoß, aber ich sehe darin ein alarmierendes Signal für den Zustand unserer Gesellschaften in Europa. Denn wenn der öffentlich-rechtliche Rundfunk, der ja in vielen Ländern in Europa sehr stark unter Druck steht und Angriffen populistischer Regierungen und anderer Strömungen in den einzelnen Ländern ausgesetzt ist, wenn das dazu führt, dass eine demokratische Entscheidung, und das ist ein Juryentscheid ja grundsätzlich, dass die dazu führt, dass jemand seinen Hut nehmen muss, weil er eben die Jurorinnen und Juroren ausgewählt hat, dann ist das ein sehr, sehr schlechtes Signal für den öffentlich-rechtlichen Rundfunk in Moldau, aber eben auch für die Gesellschaft insgesamt. Denn vielleicht sagt sich ja jetzt der eine oder die andere, das Volk hat jetzt anders gesprochen und die wollten gerne, dass Rumänien die Punkte kriegt. Und deswegen haben die jetzt im Internet so einen Shitstorm ausgelöst, der dazu geführt hat, dass der Senderchef zurückgetreten ist. Das ist eigentlich das Gegenteil von Demokratie.
0: Sagt Song Contest-Forscher Irving Wolter.

0: Im Zweiten Weltkrieg halfen Menschen in der Schweiz dem Widerstand gegen die Nazis in Frankreich und Italien. Vor kurzem hat der Nationalrat diese Menschen rehabilitiert. Die Historiker Raphael Rues und Andrei Aplanalp haben den Widerstand im italienischen Ossola-Gebiet erforscht. In ihrem Buch zeigen sie, was Menschen im Tessin und im Wallis für die italienische Resistenza geleistet haben. Das Buch heißt «Kampfzone Ossola – Der Widerstand an der Schweizer Südgrenze 1943 bis 1945». Sabine Bitter berichtet.
1: Scharen von Schweizer Einkaufstouristen pilgern jeden Samstag nach Domodossola. Das norditalienische Städtchen mit seinem bekannten Markt vermittelt vielen einen Hauch von Süden. Domodossola ist das Zentrum der 1800 Quadratkilometer großen Ossola-Region, die zwischen dem Simplonpass und dem Lago Maggiore liegt. Vor gut 80 Jahren wurde diese Region zum Kriegsschauplatz. Partisanen kämpften hier gegen italienische Faschisten und deutsche Besatzer. Das Tessin unterstützte diesen Widerstand, sagt der Historiker Andrei Aplanalp.
2: Die Grenze war sehr nahe, man konnte nicht wegsehen. Diese Menschen lebten seit Jahrhunderten in einem gemeinsamen Kulturkreis. Dann hatten auch viele Bekannte und Verwandte im Ossola-Gebiet. Zuletzt kann man auch sagen, dass das Tessin zunehmend Mühe hatte mit dem aggressiven Faschismus und deshalb eine Gegenbewegung stattfand, dass man die Gegner des Faschismus unterstützt hat.
1: Eine Bewegung, die von der Politik, der Presse und der Kirche im Tessin weitgehend mitgetragen worden sei. Männer transportierten mit Maultieren über Säumepfade Lebensmittel nach Italien und schmuggelten Waffen ins Ossola-Gebiet. Grenzwächter schauten weg, wenn sich verfolgte Partisanen in die Schweiz retteten. Frauen übernahmen Kurierdienste und verhalfen Italienern, die aus einem Schweizer Internierungslager geflohen waren, zur Rückkehr ins Kampfgebiet. Zu ihnen gehörte Gabriella Antonini, eine Tessiner Krankenschwester und Kommunistin. Sie blieb über den Krieg hinaus sehr bekannt. 1971 wurde sie als erste Frau in den Gemeinderat von Locarno gewählt. Für kurze Zeit waren der Widerstand und seine Organisation so erfolgreich, dass die Partisanen das Ossola-Gebiet am 10. September 1944 als unabhängige Republik ausriefen. Regiert wurde sie von einer zivilen Gruppe, die von links bis rechts aus verschiedenen politischen Lagern zusammengesetzt war. Andrei Aplanalp.
2: An der Sitzung vom 14. September, also 4 Tage nach der Befreiung, hat die Regierung bereits beschlossen, die Altersrenten weiter zu bezahlen. Das ist schon außergewöhnlich, wenn man bedenkt, in welcher Situation das Gebiet damals war.
1: Auch sorgte diese zivile Regierung dafür, dass wieder Züge in die Schweiz fahren konnten. Allerdings fiel die Republik Ossola nach wenigen Wochen zusammen wie ein Kartenhaus. Dass die erwartete Hilfe der Alliierten ausgeblieben war, war nur ein Grund. Ein anderer?
2: Die Partisanen haben sich plötzlich als reguläre Armee gesehen. Sie wollten das Gebiet wie eine traditionelle Armee verteidigen, aber es hat ihnen das Material und das Wissen dazu gefehlt.
1: Nach der Eroberung durch die Faschisten und dem Zusammenbruch der Republik versuchten Tausende von Menschen, sich in die Schweiz zu retten. Die meisten passierten die Südgrenze zum Wallis, darunter 1500 Kinder, unterstützt vom Schweizerischen Roten Kreuz. Die Historiker Raphael Rues und Andrei Aplanalp erzählen diese dramatische Geschichte leichtfüßig, umfassend abgestützt auf eine Fülle von Dokumenten aus Archiven in der Schweiz, Italien, Deutschland und den USA. Ihr Buch ist reich bebildert und klar strukturiert, so werden in jedem Kapitel die involvierten Personen mit Kurzbiografien vorgestellt und damit leicht fassbar. Und nicht zuletzt leisten sie mit ihrer Recherche einen wichtigen Beitrag zu aktuellen Fragen. Was heißt Widerstand gegen ein totalitäres Regime und was ist der Preis dafür?
0: Sabine Bitter hat berichtet. Das Buch von Andrei Aplanalp und Raphael Rues ist im Hier und Jetzt Verlag erschienen. 7:02 an diesem Mittwochmorgen.
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0: Ja, an der Wall Street, da ist die Stimmung gemischt. Auf der einen Seite gibt es Sorgen wegen der Inflation, auf der anderen Seite treibt das Thema KI den Aktienmarkt weiter an. Aus New York berichtet Börsenkorrespondent Jens Korte.
4: Insgesamt die Wall Street am Dienstag mit leichten Abschlägen. Die Betonung liegt aber auf leicht, ein Minus von rund 0,5%. Das ist auf dem derzeit hohen Niveau nicht weiter der Rede wert. Interessant weiterhin, dass die Aktienmärkte immer noch recht entspannt bleiben, während an den Bondmärkten der Druck doch deutlich zunimmt. Die Zinsen der 30-jährigen amerikanischen Staatsanleihen haben jetzt den höchsten Stand seit Juli 2007 erreicht, also seit fast 19 Jahren. Das war die Zeit, als die Finanzkrise richtig Fahrt aufgenommen hat. Das muss ich jetzt natürlich nicht unbedingt wiederholen, aber es zeigt sich eben doch, dass die Akteure an den Bondmärkten besorgt sind über die Entwicklung im Nahen Osten, über die hohen Ölpreise und damit verbunden eben inflationäre Tendenzen, ja nicht nur in den Vereinigten Staaten, sondern weltweit.
0: Aus New York war das der Bericht von Börsenkorrespondent Jens Korte. SRF 4 News haben Sie eingeschaltet an diesem Mittwochmorgen. Es ist der 20. Mai 2026. 7 Uhr in wenigen Augenblicken. Dann geht's hier weiter mit der neuesten Ausgabe unserer Sendung heute Morgen. Das sind die Frühinformationen von Radio SRF. Am Mikrofon begleitet Sie an diesem Mittwoch Raphael Günther. Ich freue mich, starten Sie mit uns in diesen neuen Tag. Guten Morgen. In Peking, da mussten sie den roten Teppich gar nicht erst einrollen. Kurz nach US-Präsident Trump ist jetzt der russische Präsident Wladimir Putin zu Gast in China. Worum es dabei genau geht, das klären wir gleich. Und dann geht's um das umstrittene Zollabkommen zwischen den USA und der EU. Das ist einen Schritt weiter, weil es in der EU eine erste Einigung gibt. Lara Christen ist bei mir im Studio. Sie weiß, wie das Wetter heute wird.
5: Heute ist es zeitweise sonnig und es gibt lokale Schauer bei 21 Grad im Norden. Im Süden ist es recht sonnig bei 24 Grad.
0: Es ist ein Besuch unter Verbündeten, der in der Nacht angefangen hat. Der russische Machthaber Wladimir Putin ist zu Besuch bei Chinas Staatschef Xi Jinping. Und das nur eine Woche, nachdem US-Präsident Donald Trump zu Gast in Peking war. Beim Treffen zwischen Putin und Xi dürften heute zahlreiche Abkommen unterzeichnet werden. China-Korrespondent Samuel Emch hat mir heute früh erzählt, wie dieser Besuch losgegangen ist.
6: Also Putin ist gestern spät abends in Peking gelandet und wurde am Flughafen von einer großen Delegation und vom Außenminister Wang Yi freundlich begrüßt. Also von dem Mann, der Europa erklärt hat, wieso China nicht will, dass Russland im Ukraine-Krieg als Verlierer vom Feld geht. Heute verbringt Putin nun viel Zeit mit Xi. Begonnen hat es mit einem offiziellen Empfang mit Ehrengarten und Militärmusik auf dem Tiananmenplatz.
0: Letzte Woche, da war ja Donald Trump bei Xi Jinping. Sieht es denn jetzt bei Putin ähnlich pompös aus wie beim US-Präsidenten?
6: Ja, der Empfang vor der großen Halle des Volkes in Peking verlief sehr ähnlich wie letzte Woche bei Trump. Es wird ebenfalls ein Staatsbankett geben für Putin. Die Optik, die ist ähnlich. Die Voraussetzungen der Treffen, die sind aber sehr unterschiedlich. Also beim Besuch von US-Präsident Trump ging es ja um einen eigentlichen Neustart der Beziehung zwischen China und den USA. Nun bei Putin sollen die bereits guten russisch-chinesischen Beziehungen gepflegt und eben weiter ausgebaut werden, Beziehungen, in denen China inzwischen doch auch schon den Ton angibt.
0: Sie sagen es, da wird eine Freundschaft zelebriert zwischen Xi und Putin. Wie eng ist denn die tatsächlich?
6: Nun, das chinesische Staatsfernsehen spricht davon, dass ein alter Freund von Xi zu Besuch sei in Peking. Die beiden Machthaber haben sich bereits rund 40 Mal getroffen. Da gibt es sich ein gutes Einvernehmen. Expertinnen und Beobachter sind aber zurückhaltend mit dem Begriff Freundschaft mit Blick auf die Beziehung zwischen Xi und Putin. Es ist eine Beziehung, die vor allem von der Politik geprägt ist, der geteilten Haltung gegenüber dem Westen. Eine Beziehung, die vor allem auch enger wurde, nachdem Russland in der Ukraine einmarschiert ist. So stehen beim Treffen heute auch nicht eigentlich die persönlichen Beziehungen zwischen Xi und Putin im Vordergrund. Im Vordergrund steht eben das russisch-chinesische Verhältnis. Das wird auch deutlich, wenn im Hinblick auf den Besuch von Putin in Peking die Propagandamedien hier in China eine Message von Xi verbreiten, in der er die bisherige und die zukünftige Zusammenarbeit der beiden Länder thematisiert, aber eben nicht Putin direkt adressiert.
0: Sagt China-Korrespondent Samuel Emich. 7:04 an diesem Mittwochmorgen. 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Seit Monaten schon brodelt es zwischen den USA und der EU. Es geht um einen Zollstreit und es wird über ein Abkommen diskutiert. Jetzt scheint eine Lösung in Sicht, Lara Christen.
7: In der Nacht haben sich Vertreter und Vertreterinnen der EU-Staaten und des EU-Parlaments auf ein neues Zollabkommen geeinigt. Zuletzt hatte US-Präsident Donald Trump den Druck auf die EU nochmals erhöht. Er hatte mit einem Ultimatum gedroht. Falls es bis zum 4. Juli keine Einigung gebe, erhöhe er die Zölle teilweise auf bis zu 25%, so etwa für Autoimporte.
0: Jetzt gibt die EU also grünes Licht für das Abkommen. Was heißt das denn für die Zölle jetzt?
7: Das Abkommen sieht vor, dass die USA die Zölle auf die meisten europäischen Produkte bei 15% deckeln, auch bei den Autos. Bereits jetzt gilt ein Zoll von 15%. Die EU ihrerseits schafft mit dem Abkommen etwa Zölle auf Industriegüter aus den USA ab. Es wurden auch einige Schutzklauseln in das Abkommen eingebaut, beispielsweise für den Fall, dass sich die USA nicht vollständig an die Vereinbarung halten. Dann könnten Teile des Abkommens wieder ausgesetzt werden. Das Zollabkommen muss nun unter anderem noch vom Ministerrat abgesegnet werden.
0: Wir bleiben noch bei den USA. Dort fordert ein Teil des Parlaments, dass sich die USA aus dem Krieg gegen den Iran zurückziehen sollen.
7: Der Senat hat eine entsprechende Resolution gutgeheißen mit 50-47 Stimmen. 4 Abgeordnete der Republikaner schlossen sich dem Vorstoß an, der von den Demokraten kam. Trumps Republikaner hätten im Senat eigentlich eine Mehrheit. Wird die Resolution auch in der Großen Kammer des US-Parlaments im Repräsentantenhaus gutgeheißen, wäre sie für den US-Präsidenten eigentlich bindend. Allerdings hat Trump dann immer noch ein Vetorecht. Trump hatte den Krieg gegen den Iran ohne Zustimmung des Parlaments begonnen. Seitdem haben die Demokraten immer wieder versucht, ihn per Abstimmung zu bremsen, bisher ohne Erfolg. Einen anderen Machtkampf hat Trump aber gewonnen, und zwar in seiner eigenen Partei. Im US-Bundesstaat Kentucky hat der republikanische Abgeordnete Thomas Massie die parteiinterne Vorwahl gegen Trumps Vorzugskandidaten Ed Gallrein verloren. Trump wollte unbedingt verhindern, dass Massie wiedergewählt wird. Dies hatte Trump mehrfach kritisiert und sich gegen ihn gestellt. Die Niederlage Massies gilt in den USA als Beleg dafür, dass Trump die Wählerinnen und Wähler seiner Partei weiterhin für sich gewinnen kann. Nicht nur in Kentucky, sondern auch in anderen US-Bundesstaaten finden Vorwahlen statt.

0: israelische Außenministerium mit. Sie könnten dort mit ihren jeweiligen Konsulaten Kontakt aufnehmen. In der Vergangenheit waren internationale Aktivisten stets nach einer Weile wieder in ihre Heimatländer abgeschoben worden. Unter den nun festgesetzten Aktivisten befinden sich auch vier Schweizer, wie das Schweizer Außendepartement EDA am Montag sagte. Man sei mit Israel in Kontakt.
1: Wir kommen zum Sport. Zuerst mit Resultaten von der Eishockey-Weltmeisterschaft in der Schweiz.
0: Ungarn hat am späten Abend gegen Großbritannien gewonnen mit 5:0. Und die Slowakei besiegte Slowenien mit 5:4 nach Penaltyschießen.
1: Diese WM findet eben in der Schweiz statt. Mindestens 50 Millionen Franken wird das kosten. Was es umgekehrt nützt und einbringt, dazu empfehle ich Ihnen heute Morgen unseren Artikel auf der SRF News App. Und noch eine Fußballmeldung aus England.
0: Der FC Arsenal ist zum ersten Mal seit 22 Jahren wieder einmal englischer Meister. Die Londoner profitierten vom Patzer der Verfolgermannschaft Manchester City, die auswärts bei Bournemouth nur ein 1:1 holte. Damit ist Arsenal 4 Punkte vor City und kann in der letzten Runde nicht mehr eingeholt werden. Es ist der 14. Meistertitel für Arsenal. Die Börsendaten von SIX, der Dow Jones Index in New York, hat 0,6% verloren. Der Nikkei-Index in Tokio fällt um 1,7%. Der Euro wird zu 91,62 gehandelt, der Dollar zu 78,98.
1: Das sind die Informationen von heute Morgen. Verantwortlich für die Inhalte heute früh ist Nicole Roos. Die Zeit 9:09. Der Verein Netzcourage löst sich auf. Netzcourage war in der Schweiz 10 Jahre lang die Anlaufstelle für Opfer von digitaler Gewalt und Hass im Netz. Auf seiner Webseite schreibt der Verein jetzt, er könne diese Aufgaben nicht mehr wahrnehmen. Gründerin von Netzcourage ist Yolanda Spiers, die ehemalige grüne Zuger Kantonsrätin, war selbst von Hass im Netz betroffen. Rachel Berocci hat sie gefragt, was konkret sich geändert hat, dass sie jetzt aufhöre.
2: Wir haben in einer Zeit begonnen mit unserer Arbeit, als noch nicht allen klar war, dass es digitale Gewalt überhaupt gibt. Wir mussten eigentlich der Gesellschaft erst beibringen, was das ist und dass man sich da wehren muss, dass das auch nicht rechtens ist, was da alles passiert. Und diese Zeiten haben sich inzwischen zum Glück auch verändert. Wir sind jetzt 10 Jahre später nicht mehr an einem ursprünglichen Aufklärungspunkt, sondern eher von der Technologie überrannt und ja, wissen halt wirklich auch nicht so recht, wie wir als privater Verein uns da noch wehren könnten bei all diesen technologischen Möglichkeiten, die die Angreifer und Aggressoren in der Zwischenzeit haben.
3: In anderen Worten, die Sache ist zu groß geworden.
2: Die Sache ist insofern zu groß geworden, als dass wir ein privater Verein sind. Wir versuchen mit Mitteln, mit OSINT-Methoden, also mit ganz normalen Möglichkeiten hier diesen Hass einzudämmen und zu unterstützen. Ich glaube, auf der persönlichen Ebene können wir das auch sehr gut, aber man muss sich vorstellen, diese ganzen technologischen Möglichkeiten, das ist für uns nicht möglich, hier adäquat uns gegen diese Gewalt zu stellen. Und ich bin davon überzeugt und war es eigentlich schon vor 10 Jahren. Netzcourage war ja so ein Notfallnagel. Aber ich bin davon überzeugt, dass es eigentlich Staatsaufgabe wäre, hier in der Schweiz für die Bekämpfung von digitaler Gewalt zu sorgen. Und das ist halt leider bis heute nicht passiert.
3: Netzcourage war von Spenden abhängig. Fehlt da das Geld, um sich zu vergrößern, um der Situation auch gerecht zu werden?
2: Ja, es ist da immer so die Frage vom Huhn und vom Ei, was man braucht eigentlich mehr Leute, damit man Fundraising machen kann, damit man Mitgliederkampagnen aufgleisen kann. Man braucht diese Leute aber auch ganz konkret in der Beratung von Betroffenen. Ja, was ist dann jetzt wichtiger? Das ist eine schwierige Frage und ich meine, man ist dann mit 1200 Mitgliedern irgendwann auch nicht mehr ganz so agil. Das Konstrukt Verein ist einfach nicht das Richtige und da komme ich einfach wieder auf den Grundsatz. Die Bekämpfung von digitaler Gewalt kann unmöglich die Aufgabe eines privaten Vereins sein.
3: Was fordern Sie denn konkret vom Bund?
2: Ich fordere den Bund auf, dafür zu sorgen, dass digitale Gewalt genau wie analoge Gewalt oder häusliche Gewalt mit der Opferhilfe aufgefangen werden kann. Also man braucht Beratungsmöglichkeit bei der Opferhilfe. Das Problem ist,

0: dort, das geht alles so schnell. Es entwickelt sich alles in rasendem Tempo. Man kommt da gar nicht mehr mit, würde ich jetzt fast sagen, als klassische Beratungsstelle bei der Opferhilfe. Man muss eigentlich wirklich eine digitale Beratungsstelle bei der Opferhilfe ansiedeln. Das wäre machbar. Es ist halt einfach vielleicht der Wille nicht da. Und außerdem war, so dünkt es mich, jetzt während 10 Jahren immer eine ganz willkommene Ausrede. Ja, es gibt ja Netzcourage. Gehen Sie doch zu Netzcourage. Wir müssen da gar nicht selbst was auf die Beine stellen. Das ist natürlich falsch. Ich glaube, wenn wir jetzt so konsequent sind und uns natürlich auch anderen Bereichen weiterhin gegen die Gewalt engagieren, aber halt dieses Feld wieder zurückschieben an den Bund, würde ich hoffen, dass nun endlich etwas passiert und dass man eine Beratungsstelle gegen digitale Gewalt einrichtet.
1: Ganz untätig ist der Bundesrat nicht, will unter anderem die großen Tech-Firmen wie Google, Meta, TikTok und X in die Verantwortung nehmen. Sie sollen Meldestellen einrichten, Nutzer sollen darüber Beschwerden und rechtswidrige Inhalte einfacher melden können. Ist das für Sie nicht ein Schritt in die richtige Richtung?
0: Das klingt alles wirklich wunderbar und das war auch bereits vor Jahren die Idee. Und man hat auch bereits vor Jahren Zugeständnisse gemacht, dass man dies umsetzen werde. Ich war mit Meta in Kontakt, mit Facebook, auch mit Twitter damals. Im Ausland ist es zum Teil vorwärts gegangen in diese Richtung, auch mit Gesetzen natürlich. Also die Schweiz hinkt da wirklich hinterher. In Deutschland, Österreich haben wir eine andere Situation. Da ist zum Teil was passiert, nicht wirklich optimal, aber immerhin. Aber aus Sicht der großen Konzerne hieß es dann immer, die Schweiz ist nicht unsere quasi Zielgruppe. In der Schweiz ist die Gewalt noch nicht so ausgeprägt, wie man sie sonst in Ländern findet und deshalb investieren wir nicht in die Schweiz. Und die Sache mit den Meldestellen ist ja ohnehin etwas überholt. Vor vielleicht 2 oder 3 Jahren kam dieser große Dammbruch, als Elon Musk Twitter übernommen hat und gleich sofort alle Meldestellen zugemacht hat und beschlossen, Meta hat danach gezogen und seither haben wir kaum mehr Möglichkeiten, digitale Gewalt zu melden, sodass es entfernt würde oder dass sonst irgendeine Moderation stattfindet. Also das ist ein Thema, das ich sehr, sehr genau beobachtet habe die letzten Jahre. Und das Ergebnis ist ernüchternd. Und was in der Schweiz noch alles geplant ist, das ist wunderbar. Ich hoffe wirklich, dass man da jetzt in die Umsetzung kommen könnte. Ich bezweifle, dass die großen Konzerne hier tatsächlich Geld sprechen und mitmachen.
2: Das sagt Jolanda Spiess, sie ist Gründerin von Netzcourage, des Vereins, der sich jetzt auflöst.
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2: 7.15 Uhr, das sind die wichtigsten Meldungen dieses Mittwochmorgens in der Übersicht. Der russische Machthaber Wladimir Putin ist in der Nacht in Peking gelandet und von einer Ehrengarde empfangen worden. Beim zweitägigen Treffen mit Chinas Staatschef Xi Jinping geht es vor allem um Wirtschaftsfragen. Die EU will das Zollabkommen mit den USA umsetzen. Nach langen Verhandlungen gibt es nun eine vorläufige Einigung. Unter anderem würde die EU Zölle auf Industriegüter aus den USA abschaffen. Im Gegenzug sollen die meisten US-Zölle auf 15% gedeckelt werden. Die USA sollen sich aus dem Krieg gegen den Iran zurückziehen. Das verlangt der US-Senat. Er hat eine entsprechende Resolution aus der Demokratischen Partei angenommen. Sagt auch die Große Kammer des US-Parlaments Ja zur Resolution, wäre sie für US-Präsident Trump eigentlich verpflichtend. Allerdings hat er dann ein Vetorecht. So, noch das Wetter. Heute zeitweise sonnig und lokale Schauer. Im Norden um 21, im Süden um 24 Grad. Und im Süden, da ist es auch recht sonnig heute. Ein alter Mietvertrag ist in Schweizer Städten Gold wert. Wer schon länger in der gleichen Wohnung wohnt, lebt vergleichsweise günstiger. Das nennt man Verweilbonus. Und der fällt ins Gewicht, weil die Mieten an vielen Orten seit Jahren stark steigen. Auch jetzt kann man das bei Mietwohnungen beobachten, die gerade auf den Immobilienportalen angeboten werden. Die Zürcher Kantonalbank hat den Verweilbonus untersucht. Was hat diese Studie also Neues herausgefunden? Das hat Julius Schmid, Wirtschaftsredaktorin Jasmin Gut, gefragt.
4: Einerseits bestätigt die Studie, dass sich Bleiben tatsächlich lohnt, und zwar noch mehr als früher. Die Differenz zwischen bestehenden und neu ausgeschriebenen Wohnungen hat in den letzten 2 Jahren weiter zugenommen. In der Stadt Zürich muss man bei einem Umzug in eine vergleichbare Wohnung mit rund einem Drittel mehr Miete rechnen. Aber die Studie zeigt auch, vom Verweilbonus profitieren nicht nur Alteingesessene, auch wer neu umzieht, kann sozusagen vom Sitzleder der Vormieteten profitieren. Selbst bei Wohnungen, die neu auf dem Markt sind und in denen es lange keinen Mieterwechsel mehr gab, bleibt die Miete in mehr als der Hälfte der Fälle gleich oder sie steigt nur minim.
5: Das heißt, diesen Verweilbonus, den kann man da sozusagen erben von den Vormieterinnen. Was heißt das denn für Leute, die gerade eine Wohnung suchen?
4: Ja, zuerst einmal heißt es, dass es sich lohnen kann, nach einer Wohnung zu suchen, in der es lange keinen Mieterwechsel mehr gab. In solchen Fällen ist der Verweilbonus nämlich auch für Neumieterinnen und Neumieter am größten. Denn der Wohnungsmarkt ist nicht wie eine Waage, bei dem die Miete bei jedem Wechsel wieder auf Null gestellt wird. Die Mieten orientieren sich am Niveau des Vormieters, auch natürlich wegen gesetzlicher Einschränkungen, aber nicht nur. Gleichzeitig hilft es auch, Augen und Ohren im Bekanntenkreis offen halten, denn Vormieter mit Bonus sind auf dem Schweizer Wohnungsmarkt noch seltener zu finden als freie Mietwohnungen.
5: Und macht die Studie eine Prognose, wie sich das weiterentwickelt?
4: Ja, die Lage, die bleibt angespannt. Zwar werden laut der Zürcher Kantonalbank die Mieten bei Online-Inseraten öfters nach unten korrigiert. Das zeigt, obwohl Mietwohnungen an vielen Orten selten sind, einen x-beliebigen Preis kann man für sie dann doch nicht verlangen. Doch viele wohnen aktuell in Wohnungen, die nicht mehr passen. Sobald sich der Markt entspannt, suchen auch solche Personen wieder nach einer neuen Wohnung. Und das treibt dann wiederum die Nachfrage nach oben. Die Katze beißt sich also in den Schwanz.
6: Wirtschaftsredaktorin Jasmin Gutz. Wie groß der Verweilbonus mit den Jahren wird, dazu gibt es auf der SRF News App eine eindrückliche Grafik. Nach 45 Jahren in derselben Wohnung zahlt man im Schnitt 90% weniger als andere. Eindrückliche Zahlen. Die EU will sich besser verteidigen können. Sie hat entsprechende Maßnahmen beschlossen. Es geht unter anderem darum, dass Russland als Bedrohung betrachtet wird. Sabrina Fritz von der AD berichtet.
7: Die Europäische Union hat sich darauf geeinigt, dass Genehmigungsverfahren für militärische Projekte deutlich beschleunigt werden. Außerdem sollen die Mitgliedstaaten leichter an Geld kommen, um Verteidigungsprojekte zu finanzieren. Hintergrund ist, dass Europa seine eigene Verteidigungsfähigkeit in den nächsten Jahren deutlich erhöhen will. NATO-Generalsekretär Mark Rutte spricht in dieser Woche mit europäischen Rüstungsfirmen darüber. Bei der NATO geht man nach wie vor von einer Bedrohung durch Russland aus. Wir sind nicht im Krieg, aber auch nicht im Frieden, hieß es heute in Brüssel. Ein weiterer Grund ist, dass sich die USA aus Europa weiter zurückziehen werden. Der amerikanische Oberbefehlshaber bei der NATO, General Krinkewitsch, bestätigte, dass die USA 5000 Soldaten aus Deutschland abziehen werden. Langfristig müsse mit einer weiteren Verlegung amerikanischer Soldaten aus Europa gerechnet werden, so der US-General. Auch weitreichende Mittelstreckenraketen werden nicht wie geplant in Deutschland stationiert.
6: Sabrina Fritz. Kein Tier ist im Bundeshaus wohl so beliebt wie die Biene. Das zeigt gleich unser Beitrag aus dem Bundeshaus. Entsprechend genießt eine neue Initiative viel Rückhalt. Sie will die Biene durch die Bundesverfassung schützen. Das soll ein erster Schritt sein, um das Bienensterben zu stoppen. Im Parlament sind beinahe 90 Nationalrätinnen und Ständeräte aller Parteien Mitglieder der parlamentarischen Gruppe Bienen. Inlandredaktor Matthias Baumer berichtet.
8: Die Biene ist tugendhaft, fleißig, sozial. Im geheimnisvoll organisierten Staat herrscht die Königin wohl umsorgt von Arbeiterinnen, die selbstlos, klaglos im Dienste des Volkes schuften. Nektar sammeln, Larven aufziehen und die den Männchen den Heldentod lassen, wenn sie nach Hochzeitsflug und Königinnenbegattung erledigt vom Himmel fallen. Der Mensch sei fasziniert, sagt Peter Häcklin, der nicht nur Ständerat, sondern auch Co-Präsident der parlamentarischen Gruppe Bienen ist. Denn
9: sie geben am Schluss für uns den feinen Honig.
8: Und dieser süße, feine Honig ist ein nicht zu unterschätzender Faktor, weshalb die Biene überhaupt und auch im Parlament so beliebt ist. Denn im Rahmen dieser Gruppe Bienen sei es so:
9: Es gibt immer wieder ein Parlamentarierfrühstück mit einer Honigdegustation.
8: Wer im Parlament möchte solches nicht genießen und somit Teil dieser Gruppe Bienen sein, die groß ist, bei der von Attor bis Zibach alle dabei sind, alle Landessprachen, Berg und Tal, Stadt und Land, Anwalt, Industrielle oder Bauer. Ob eine Rechte, ein Mittlerer, ein Evangelischer, eine Linke, bei den Bienen sind alle dabei. Ein kleiner Vergleich. In der parlamentarischen Gruppe Spirituosen sitzen nur 14 am Tisch. In jener zu Zoll- und Grenzsicherheit sind sie nur zu dritt. Dort gibt es auch kein Honigfrühstück.
9: Ich staune immer wieder, wie viele Personen da kommen und den Honig versuchen und sie auch immer wieder sehr überrascht sind über die Vielseitigkeit des Honigs,
8: sagt Peter Häcklin. Bienen verbinden. Bienen sind nett. Auch nicht bedrohlich. Mit ihren großen Facettenaugen und den pelzigen Härchen, den durchsichtigen Flügelchen. Für die Bienen sind alle für einen Liebling der Menschheit seit Jahrtausenden. Honig, die Speise der Götter, im alten Ägypten die Quelle der Unsterblichkeit. Honig, nicht Birnendicksaft.
9: Es hat eine große kulturgeschichtliche Bedeutung. Ja, es geht wahrscheinlich noch viel weiter zurück, wahrscheinlich bis in die Urzeiten unserer Zivilisation.
8: Zudem sei die Biene als Haustier
9: einfacher als eine Katze oder einen Hund, weil die Bienen fliegen allein. Oder wenn ich nicht zu Hause bin, die fliegen trotzdem.
8: Sagt Ständerat Häcklin, der Besitzer von 12 Bienenvölkern und einem alten Bienenhaus ist. Und die Biene als Repräsentantin der bedrohten Balance, der Natur, des Artensterbens, der gefährdeten Nahrung, die wir nur dank ihrer Bestäubung haben, sie führt uns unsere Abhängigkeit von ihr vor. Folgerichtig ist sie auch ein politisches Tier. In der Geschäftsdatenbank des Parlaments ploppen 191 Einträge zum Stichwort Bienen auf. Bienen sind sogar beliebter als Hunde, da gibt es nur 145 Einträge. Bei Spinnen sind es 13, der Blutegel hat 0. Über unser aller Biene eine Volksinitiative gegen das Bienensterben und für eine sichere Bestäubung zu führen und dies in die Verfassung zu schreiben, ist somit doch eine einfache Sache.
9: Das ist nicht so einfach. 100'000 Unterschriften zusammenbringen ist eine grosse Aufgabe, auch wenn man dafür Sympathie hat.
8: Peter Häcklin will nicht zu euphorisch wirken. Das Initiativkomitee um ihn will keine Unterschriften von kommerziellen Sammelfirmen kaufen, will alle selber sammeln. So, wie es die Biene auch tun würde.

0: 7 Jahre steht Wolodymyr Selenskyj nun schon an der Spitze der Ukraine. Seine Amtszeit ist geprägt vom Krieg gegen Russland und vom Umbau des Landes zur Rüstungsnation. Ganz skandalfrei verläuft sie nicht, aber die Unterstützung für Selenskyj bleibt vergleichsweise hoch in seiner Amtszeit. Rebecca Barth von der ARD blickt auf seine bisherige Präsidentschaft zurück.
1: Eine ausladende Halle, perfekt ausgeleuchtet. Hier präsentiert die Ukraine stolz Waffen aus eigener Produktion. Bodendrohnen, Seedrohnen, Landroboter, sie alle führen laut Beobachtern allmählich zu einer Pattsituation an vielen Frontabschnitten. In nur 4 Jahren habe die Ukraine eine effektive und in jeder Hinsicht beeindruckende Rüstungsindustrie aufgebaut, sagt der ukrainische Präsident in dem von seinem Büro veröffentlichten Video. Eine Rüstungsindustrie, die für neues Selbstbewusstsein sorgt. Zunehmend greift die Ukraine militärische Einrichtungen und Objekte der Ölinfrastruktur tief im russischen Hinterland an. Der Krieg kehrt in seinen Heimathafen zurück. Und das ist ein klares Signal dafür, dass man sich nicht mit der Ukraine anlegen oder einen ungerechten Eroberungskrieg gegen ein anderes Volk führen sollte. 7 Jahre ist Volodymyr Selenskyj nun im Amt, 2 Jahre mehr als die eigentliche Legislaturperiode. Denn wegen des russischen Angriffskriegs sind Wahlen aktuell ausgesetzt, Selenskyj bleibt legitimer Präsident. Und jüngste Umfragen zeigen, 61% der Menschen vertrauen Selenskyj noch immer, auch trotz massiver Korruptionsvorwürfe gegen sein engstes Umfeld, sagt der Journalist Danilo Mokrik vom Kiew Independent.
2: All of his closest political allies.
1: Gegen seine engsten politischen Verbündeten und Freunde wie Timur Mindic, Oleksiy Tschernyschow und nun auch Andriy Yermak wurden Verdachtsanzeigen gestellt. Das ist beispiellos. Es ist in der Ukraine noch nie vorgekommen, dass Personen aus dem engsten Umfeld des Präsidenten tatsächlich wegen Straftaten angeklagt wurden. Das ist ein gutes Zeichen, denn es zeigt auch, dass Selenskyj nicht besonders versucht, seine Leute zu schützen.
2: To protect his people.
1: Und es zeigt, so die Meinung vieler in der Ukraine, dass die Ermittlungsbehörden funktionieren, trotz Krieg. Schon im vergangenen Jahr waren Schmiergeldvorwürfe rund um Enerhoatom, den staatlichen Betreiber ukrainischer Kernkraftwerke, bekannt geworden. Viele Verdächtige sind enge Vertraute von Präsident Selenskyj. Sie sollen zudem Luxuswohnungen außerhalb der ukrainischen Hauptstadt haben bauen lassen, wie aktuelle Ermittlungen der Antikorruptionsbehörden zeigen. Selenskyjs langjähriger Berater Andriy Yermak musste im Zuge der Ermittlungen in Untersuchungshaft. Für den Präsidenten selbst aber seien auch die jüngsten Enthüllungen keine Katastrophe, meint der Politologe Ole Sarkyan. Es wird davon abhängen, wie Selenskyj in dieser Angelegenheit weiter kommuniziert und welche Position er einnimmt. Es ist ein Imageverlust und zweifellos ein politischer Verlust. Der Druck nimmt zu, denn es könnten weitere Ermittlungen und Veröffentlichungen folgen. Gegen den Präsident selbst aber können die Behörden nicht ermitteln. Doch viele Menschen im Land fragen sich, wie viel Volodymyr Selenskyj von den Vorgängen gewusst haben könnte, ob er sich vielleicht sogar selbst bereichert habe. Belege dafür gibt es zum aktuellen Zeitpunkt nicht. Die Antikorruptionsaktivistin Daria Kalinyuk kritisiert Selenskyj scharf. Ich denke, dass Selenskyj in der Hinsicht unaufrichtig ist, dass er dem ukrainischen Volk versprochen hat, das System so zu reformieren, dass es keine Vetternwirtschaft mehr gibt. Das waren sehr große Versprechen, die er aber nicht eingehalten hat. Und doch. Bei aller Kritik sei sie dennoch dankbar, sagt Kalinyuk, denn der ukrainische Präsident sei ein ausgezeichneter Kommunikator und vertrete die Ukraine auf internationaler Bühne. Für die Verteidigungsfähigkeit des Landes seien die kommunikativen Fähigkeiten Volodymyr Selenskyjs sehr wichtig, meint Kalinyuk, und wünscht sich dennoch, dass Europa bei der Korruptionsbekämpfung mehr Druck ausübe, auch auf die Regierung Selenskyj.
0: Das war der Bericht von Rebecca Barth von der ARD. Gehört an diesem Mittwochmorgen auf ihrem Infosender SRF 4 News. 7:30 ist es in wenigen Augenblicken. Hier geht's weiter mit der neuesten Ausgabe unserer Sendung heute Morgen. 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

0: In Peking. Da mussten sie den roten Teppich gar nicht erst einrollen. Kurz nach US-Präsident Trump ist jetzt der russische Präsident Wladimir Putin zu Gast in China. Worum es dabei genau geht, das klären wir gleich. Und dann geht's um das umstrittene Zollabkommen zwischen den USA und der EU. Das ist einen Schritt weiter, weil es in der EU eine erste Einigung gibt. Lara Christen ist bei mir im Studio. Sie weiß, wie das Wetter heute wird.
1: Heute ist es zeitweise sonnig und es gibt lokale Schauer bei 21 Grad. Im Süden ist es recht sonnig bei 24 Grad.
0: Ich bin Raphael Günther. Guten Morgen. Es ist ein Besuch unter Verbündeten, der in der Nacht angefangen hat. Der russische Machthaber Wladimir Putin ist zu Besuch bei Chinas Staatschef Xi Jinping. Und das nur eine Woche, nachdem US-Präsident Trump zu Gast in Peking war. Beim Treffen zwischen Putin und Xi dürften heute zahlreiche Abkommen unterzeichnet werden. China-Korrespondent Samuel M. hat mir heute früh erzählt, wie dieser Besuch losgegangen ist.
2: Also Putin ist gestern spät abends in Peking gelandet und wurde am Flughafen von einer grossen Delegation und vom Außenminister Wang Yi freundlich begrüßt. Also von dem Mann, der Europa erklärt hat, wieso China nicht will, dass Russland im Ukraine-Krieg als Verlierer vom Feld geht. Heute verbringt Putin nun viel Zeit mit Xi. Begonnen hat es mit einem offiziellen Empfang mit Ehrengarten und Militärmusik auf dem Tiananmenplatz.
0: Letzte Woche, da war ja Donald Trump bei Xi Jinping. Sieht es denn jetzt bei Putin ähnlich pompös aus wie beim US-Präsidenten?
2: Ja, der Empfang vor der grossen Halle des Volkes in Peking verlief sehr ähnlich wie letzte Woche bei Trump. Es wird ebenfalls ein Staatsbankett geben für Putin. Die Optik, die ist ähnlich. Die Voraussetzungen der Treffen, die sind aber sehr unterschiedlich. Also beim Besuch von US-Präsident Trump ging es ja um einen eigentlichen Neustart der Beziehung zwischen China und den USA. Nun, bei Putin sollen die bereits guten russisch-chinesischen Beziehungen gepflegt und eben weiter ausgebaut werden. Beziehungen, in denen China inzwischen doch auch schon den Ton angibt.
0: Sie sagen es, da wird eine Freundschaft zelebriert zwischen Xi und Putin. Wie eng ist denn die tatsächlich?
2: Nun, das chinesische Staatsfernsehen spricht davon, dass ein alter Freund von Xi zu Besuch sei in Peking. Die beiden Machthaber haben sich bereits rund 40 Mal getroffen. Da gibt es sich ein gutes Einvernehmen. Expertinnen und Beobachter sind aber zurückhaltend mit dem Begriff Freundschaft mit Blick auf die Beziehung zwischen Xi und Putin. Es ist eine Beziehung, die vor allem von der Politik geprägt ist, der geteilten Haltung gegenüber dem Westen. Eine Beziehung, die vor allem auch enger wurde, nachdem Russland in der Ukraine einmarschiert ist. So stehen beim Treffen heute auch nicht eigentlich die persönlichen Beziehungen zwischen Xi und Putin im Vordergrund. Im Vordergrund steht eben das russisch-chinesische Verhältnis. Das wird auch deutlich, wenn im Hinblick auf den Besuch von Putin in Peking die Propagandamedien hier in China eine Message von Xi verbreiten, in der er die bisherige und die zukünftige Zusammenarbeit der beiden Länder thematisiert, aber eben nicht Putin direkt adressiert.
0: Sagt China-Korrespondent Samuel Emich. Uhr an diesem Mittwoch. 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Seit Monaten brodelt es zwischen den USA und der EU. Es geht um einen Zollstreit und es wird über ein Abkommen diskutiert. Jetzt scheint eine Lösung in Sicht, Lara Christen.
1: In der Nacht haben sich Vertreter und Vertreterinnen der EU-Staaten und des EU-Parlaments auf ein neues Zollabkommen geeinigt. Zuletzt hatte US-Präsident Donald Trump den Druck auf die EU nochmals erhöht. Er hatte mit einem Ultimatum gedroht. Falls es bis zum 4. Juli keine Einigung gebe, erhöhe er die Zölle teilweise auf bis zu 25%, so etwa für Autoimporte.
0: Jetzt gibt die EU also grünes Licht für das Abkommen. Was heißt denn das jetzt für die Zölle?
1: Das Abkommen sieht vor, dass die USA die Zölle auf die meisten europäischen Produkte bei 15% deckeln, auch bei den Autos. Bereits jetzt gilt ein Zoll von 15%. Die EU ihrerseits schafft mit dem Abkommen etwa Zölle auf Industriegüter aus den USA ab. Es wurden auch einige Schutzklauseln in das Abkommen eingebaut, beispielsweise für den Fall, dass sich die USA nicht vollständig an die Vereinbarung halten. Dann könnten Teile des Abkommens wieder ausgesetzt werden. Das Zollabkommen muss nun unter anderem noch vom Ministerrat abgesegnet werden.
0: Wir bleiben noch bei den USA. Dort fordert ein Teil des Parlaments, dass sich die USA aus dem Krieg gegen den Iran zurückziehen sollen.
1: Der Senat hat eine entsprechende Resolution gutgeheißen mit 50 zu 47 Stimmen. Vier Abgeordnete der Republikaner schlossen sich dem Vorstoß an, der von den Demokraten kam. Trumps Republikaner hätten im Senat eigentlich eine Mehrheit. Wird die Resolution auch in der Großen Kammer des US-Parlaments im Repräsentantenhaus gutgeheißen, wäre sie für den US-Präsidenten eigentlich bindend. Allerdings hat Trump dann immer noch ein Vetorecht. Trump hatte den Krieg gegen den Iran ohne Zustimmung des Parlaments begonnen. Seitdem haben die Demokraten immer wieder versucht, ihn per Abstimmung zu bremsen, bisher ohne Erfolg. Einen anderen Machtkampf hat Trump aber gewonnen, und zwar in seiner eigenen Partei. Im US-Bundesstaat Kentucky hat der republikanische Abgeordnete Thomas Massey die parteiinterne Vorwahl gegen Trumps Vorzugskandidaten Ed Gallerine verloren. Trump wollte unbedingt verhindern, dass Massey wiedergewählt wird. Dies hatte Trump mehrfach kritisiert und sich gegen ihn gestellt. Die Niederlage Masseys gilt in den USA als Beleg dafür, dass Trump die Wählerinnen und Wähler seiner Partei weiterhin für sich gewinnen kann. Nicht nur in Kentucky, sondern auch in anderen US-Bundesstaaten finden Vorwahlen statt. Die Parteien bestimmen ihre Kandidatinnen und Kandidaten, mit denen sie im November zu den Midterms-Wahlen antreten wollen.
0: Wir wechseln in den Nahen Osten. Eigentlich wollten hunderte Aktivistinnen und Aktivisten nach Gaza, um humanitäre Hilfe zu leisten. Jetzt sind sie aber auf dem Weg nach Israel.
1: Anfang Woche hatte Israel Dutzende Schiffe der Gaza-Hilfsflotte in internationalen Gewässern westlich von Zypern festgesetzt. Wie das israelische Außenministerium nun mitteilt, werden derzeit 430 Aktivistinnen und Aktivisten nach Israel gebracht. Sie könnten dort mit ihren jeweiligen Konsulaten Kontakt aufnehmen. In der Vergangenheit waren internationale Aktivisten stets nach einer Weile wieder in ihre Heimatländer abgeschoben worden. Unter den nun festgesetzten Aktivisten befinden sich auch vier Personen aus der Schweiz, wie das Außendepartement EDA am Montag sagte. Man sei mit Israel in Kontakt.
0: Zum Sport. Zuerst mit Resultaten von der Eishockey-Weltmeisterschaft in der Schweiz.
1: Ungarn hat am späten Abend gegen Großbritannien gewonnen mit 5:0. Und die Slowakei besiegte Slowenien mit 5:4 nach Penaltyschießen.
0: Diese WM findet eben in der Schweiz statt. Mindestens 50 Millionen Franken wird das kosten. Was es umgekehrt nützt und einbringt, dazu empfehle ich Ihnen heute früh unseren Artikel auf der SRF News App. Und dann noch eine Fußballmeldung aus England.
1: Der FC Arsenal ist zum ersten Mal seit 22 Jahren wieder einmal englischer Meister. Die Londoner profitierten vom Patzer der Verfolgermannschaft Manchester City, die auswärts bei Bournemouth nur ein 1:1 holte. Damit ist Arsenal 4 Punkte vor City und kann in der letzten Runde nicht mehr eingeholt werden. Es ist der 14. Meistertitel für Arsenal. Die Börsendaten von SIX, der Dow Jones Index in New York, hat 0,6% verloren. Der Nikkei-Index in Tokio fällt um 1,7%, der Euro wird zu 91,62 gehandelt und der Dollar zu 78,98. Und das Wetter? Heute gibt es viele Wolken, aber teils auch längere sonnige Phasen. Stellenweise gibt es Schauer, am häufigsten in den Bergen der Zentral- und Ostschweiz. Die Temperaturen erreichen im Norden rund 21 Grad und im ziemlich sonnigen Süden gibt es 24 Grad.
0: Das sind die Informationen von heute Morgen. Verantwortlich für die Sendung heute früh ist Nicole Roos. Die Zeit 7.39 Uhr. Und wir vertiefen jetzt ein Thema, das wir eben in der Sendung heute Morgen schon besprochen haben. Das Zollabkommen zwischen den USA und der EU. Das hat eine wichtige Hürde genommen. Nach langen Verhandlungen haben sich Vertreterinnen und Vertreter der EU jetzt geeinigt, wie das Abkommen umgesetzt werden könnte. Bei mir im Studio ist Wirtschaftsredaktor Sven Zaug. Wie sieht denn diese Einigung jetzt genau aus?
3: Ja, die EU will Zölle auf zahlreiche amerikanische Industriegüter senken oder ganz abschaffen. Zusätzlich sind Zollkontingente vorgesehen, also bestimmte Importmengen, die zu günstigeren Bedingungen eingeführt werden können. Betroffen sind vor allem Meeresfrüchte und Landwirtschaftsprodukte. Gleichzeitig hat die EU ein Sicherheitsnetz eingebaut. Die Erleichterungen gelten nur, solange sich die USA an die Vereinbarungen halten. Die EU könnte das Abkommen also aussetzen, falls Washington auch schert. Ein Szenario, das angesichts der Erfahrungen der vergangenen Jahre keineswegs ausgeschlossen ist. Zudem hat Brüssel ein Abkommen Ablaufdatum festgelegt. Das Abkommen endet 2029. Bis dahin will die EU die wirtschaftlichen Folgen für Europa evaluieren. Und dann wäre US-Präsident Donald Trump übrigens bereits ein Jahr nicht mehr im Amt.
0: Was soll denn die EU im Gegenzug von den USA bekommen?
3: Nun, da lohnt sich ein Blick zurück. Bereits im vergangenen Jahr vereinbarten die EU und die USA einen Zolldeal. Die EU akzeptierte damals US-Zölle von bis zu 15% auf die meisten Warenexporte in die Vereinigten Staaten und machte weitreichende Zugeständnisse. Danach eskalierte der Streit erneut. Washington warf der EU vor, sich nicht an die Vereinbarungen zu halten und drohte abermals mit deutlich höheren Zöllen auf europäische Produkte, insbesondere auf Autos und LKWs. Im Raum standen Strafzölle von bis zu 25%. Das hätte die europäische, vor allem aber die deutsche Autoindustrie massiv getroffen und hatte entsprechend scharfe Kritik ausgelöst. Aus Sicht der EU geht es nun vor allem darum, eine neue Eskalation zu verhindern und wieder mehr Stabilität in den transatlantischen Handel zu bringen. Wie bereits vereinbart, sollen die Zölle für viele EU-Produkte gedeckelt und schrittweise reduziert werden. In sensiblen Bereichen, etwa bei Flugzeugteilen oder einzelnen Pharmaprodukten, bleiben zudem Ausnahmen bestehen.
0: US-Präsident Trump hat Druck gemacht und ein Ultimatum gestellt. Ist denn das Abkommen mit dieser Einigung jetzt auf gutem Weg?
3: Formal ist das Abkommen noch nicht endgültig beschlossen. Sowohl der EU-Ministerrat als auch das Europäische Parlament müssen noch zustimmen. Spätestens am 4. Juli soll die Regelung in Kraft treten. Damit würde die EU das von den USA gesetzte Ultimatum erfüllen. Wie das Weiße Haus darauf reagiert, bleibt abzuwarten. Dass sich die Verhandlungen über Monate hingezogen haben, hat mehrere Gründe. So hatte das Europäische Parlament die Arbeiten zur Umsetzung des US-Zolldeals im Januar vorübergehend auf Eis gelegt. Auslöser waren unter anderem neue Zolldrohungen von US-Präsident Donald Trump gegen 8 europäische Staaten im Zusammenhang mit dem Konflikt um Grönland. Und im Februar entschied das oberste Gerichtshof der USA, dass Teile der US-Zölle illegal sind. Auch dadurch dürfte die Bereitschaft vieler EU-Staaten, Washington schnell entgegenzukommen, gesunken sein.
0: Live-Informationen von Wirtschaftsredaktor Sven Zaug waren das. Vielen Dank. Der Prozess zwischen den mächtigsten Männern der KI-Branche ist vorbei. Tech-Milliardär Elon Musk ist mit seiner Klage gescheitert. Er wollte beim Konkurrenten OpenAI einen radikalen Umbau erzwingen. OpenAI ist vor allem für den Chatbot ChatGPT bekannt und wird von CEO Sam Altman geführt. Ein Gericht hat entschieden, Musks Vorwürfe seien verjährt. Er kritisierte, OpenAI habe seinen gemeinnützigen Kern verloren. Der ganze Prozess, der hat eine größere Frage offengelegt. Wie vertrauenswürdig sind eigentlich jene Menschen und Firmen, die die wichtigsten KI-Systeme weltweit kontrollieren? Gar nicht, findet Judith Simon, Professorin für Ethik in der Informationstechnologie an der Universität Hamburg. Ich habe sie gefragt, was sie von diesem ganzen Prozess mitnehme.
4: Ich glaube, was relativ offensichtlich ist, dass es da natürlich auch einen Machtkampf darum gibt, nicht nur darum um technologische Macht, sondern auch um politische Macht oder infrastrukturelle Macht. Es geht ein Stück weit auch darum, dass diese Chatbots, um die es ja vor allen Dingen auch geht, mittlerweile der Weg von vielen Leuten ins Internet zu Information und Wissen sind. Und da spielt es natürlich eine große Rolle, wer da der Vorreiter ist.
0: Und bei allem, was man jetzt rund auch um diesen Prozess gesehen und gehört hat, um diese KI-Bosse, was würden Sie sagen, wie vertrauenswürdig sind die beiden?
4: Ja, gar nicht. Also was heißt vertrauenswürdig? Das sind Unternehmen, die wollen Profite machen und denen geht es einerseits um ökonomische Macht und auf der anderen Seite teilweise eben auch darum, die Vorherrschaft zu haben. Und dementsprechend sollte man das immer vor diesem Hintergrund interpretieren. Ja, dass es irgendwie darum geht, dass sie ihre Macht behaupten wollen und miteinander in Konkurrenz stehen. Das heißt, man sollte da gar nichts für bare Münze nehmen und die Idee, dass das Problem von Musk jetzt das war, dass es nicht mehr gemeinnützig ist, das scheint ein bisschen an den Haaren herbeigezogen zu sein.
0: War das denn eigentlich von Anfang an ein illusorisches Ziel oder ein illusorisches Vorgehen, wenn man gesagt hat, ja, eben OpenAI soll ein Non-Profit-Unternehmen sein?
4: Ich halte das zumindest für schwierig, weil natürlich klar ist, irgendwann wollen diese ganzen Geldgeber auch ihr Geld wiedersehen. Und es ist halt eine sehr, sehr wirkmächtige Technologie, weil wir natürlich mit diesen Chatbots, die eben nicht nur zunehmend als Informationsquellen nutzen, sondern auch als Gesprächspartner, als Gegenüber. Und dadurch, dass die eben anders als eine Suchmaschine uns auch suggerieren, sie würden uns verstehen, ist es eben nicht nur eine Informationsmaschine, sondern eben auch eine Kommunikationsmaschine, wo wir das Gefühl bekommen, die verstehen uns. Und jetzt hat ja OpenAI FBI auch schon in den USA angefangen, Werbung da einzuspielen, weil irgendwo muss das Geld ja irgendwann herkommen, was da alles reingesteckt wurde. Und wir sind natürlich sehr viel verwundbarer gegenüber solchen Chatbots, weil die uns natürlich, je mehr wir mit denen interagieren, umso besser kennen, umso eher auch unsere Schwachpunkte entdecken und uns vielleicht Sachen verkaufen können oder auch Sachen über uns wissen, die wir vielleicht eigentlich nicht kommunizieren wollten.
0: Aber was heißt das denn für uns Nutzerinnen und Nutzer? Ich meine, wir brauchen alle irgendwo KI, mal mehr, mal weniger. Wie sollen wir uns angemessen verhalten?
4: Also ich glaube, zum einen wäre es tatsächlich für Nutzerinnen und Nutzer auch mal überlegenswert. Ich weiß, das kommt immer nicht gut, auch zu überlegen, ob man wirklich für alles, wofür man diese Systeme verwendet, die auch tatsächlich braucht. Das sage ich nicht zuletzt, weil die natürlich auch einen wesentlich höheren ökologischen Fußabdruck haben als beispielsweise Suchmaschinen. Das ist Punkt eins. Und das zweite ist natürlich, aber wenn ich die verwende, kann ich natürlich auch lokale, dezentrale Anwendungen verwenden und muss nicht immer auf diese großen Anwender gehen. Es gibt ja sehr, sehr viele Sprachmodelle, auch lokal gehostete, viele Unternehmen oder auch Universitäten haben lokale Sprachmodelle, die vielleicht teilweise nicht ganz so gut sind. Das muss man einfach nochmal sehen. Aber das sind Alternativen. Es gibt keinen Zwang, diese großen Anbieter zu nutzen.
0: Diese Macht im KI-Bereich, ist die vielleicht auch einfach auf zu wenige Personen verteilt insgesamt?
4: Absolut. Also ich glaube, es wird ganz wichtig sein, dass wir, sofern wir auf KI-Systeme, und wir sprechen jetzt ja vor allen Dingen über generative KI, über KI im Allgemeinen haben wir ja nicht geredet, aber für diese Chatbots und diese Bildgeneratoren wäre es auf alle Fälle sinnvoll, wenn es viel mehr dezentrale, auch Open-Source-Lösungen gäbe, dann wäre man nicht so abhängig von diesen wenigen Anbietern. Wir haben es da mit der Idee zu tun, dass es da um eine Marktmacht geht und die müsste man tatsächlich auch auf alle Fälle versuchen zu verhindern.
0: Sagt Judith Simon, Ethikerin für Informationstechnologie. Wie sind Elon Musk und Sam Altman von Freunden zu Feinden im KI-Business geworden? 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
0: 7.47 Uhr, das sind die Kurznachrichten. Der russische Machthaber Wladimir Putin ist in der Nacht in Peking gelandet und von einer Ehrengarde empfangen worden. Beim zweitägigen Treffen mit Chinas Staatschef Xi Jinping geht es vor allem um Wirtschaftsfragen. Die EU will das Zollabkommen mit den USA umsetzen. Nach langen Verhandlungen gibt es nun eine vorläufige Einigung. Unter anderem würde die EU Zölle auf Industriegüter aus den USA abschaffen. Im Gegenzug sollen die meisten US-Zölle auf 15% gedeckelt werden. Die USA sollen sich aus dem Krieg gegen den Iran zurückziehen. Das verlangt der Senat. Er hat eine entsprechende Resolution aus der Demokratischen Partei angenommen. Sagt auch die Große Kammer des US-Parlaments Ja zur Resolution, wäre sie für US-Präsident Trump eigentlich verpflichtend. Allerdings hat er dann ein Vetorecht. Das Wetter noch heute zeitweise sonnig und lokale Schauer. Im Norden um 21, im Süden um 24 Grad. Und dort im Süden, da ist es auch recht sonnig heute. Wie soll sich Grönland aufstellen? Wie vernetzen? Fragen, die sich jedes Land stellt, die aber in Grönland im Moment besonders drängend. Grönland gehört zum Staat Dänemark, ist teilweise autonom. Wie wichtig Grönland geopolitisch ist, das hat sich Anfang Jahr gezeigt, als US-Präsident Donald Trump laut darüber nachdachte, in Grönland einzumarschieren. Ganz vom Tisch ist diese Idee nicht. Das ist eins der Themen an der Internationalen Konferenz zur Zukunft Grönlands, die aktuell im grönländischen Hauptort Nuuk stattfindet. Von dort berichtet Nordeuropa-Korrespondent Bruno Kaufmann.
6: So ändern sich die Zeiten. Als der damalige grönländische Ministerpräsident Mutte Egede vor zwei Jahren die letzte Future Greenland-Konferenz, eine Art WEF für den arktischen Raum, eröffnete, standen noch der Umgang mit den Folgen der Pandemie und die Rolle der Fischwirtschaft im Mittelpunkt des Interesses. In diesem Jahr sieht es ganz anders aus. Es geht um nichts weniger als die Existenz des Landes. Für den Direktor des öffentlich-rechtlichen grönländischen Radio- und Fernsehsenders KNR Hans-Peter Poulsen ist Grönland gleich mehrfach gefordert. Noch vor wenigen Jahren bestand unser Land aus ganz verschiedenen, voneinander ziemlich unabhängigen lokalen Gemeinschaften. Jetzt aber betreiben wir Nationbuilding im Schnellzugtempo und wehren uns gleichzeitig gegen Übernahmeversuche unserer Nachbarn. Das zeigt sich daran, dass in diesem Jahr doppelt so viele ausländische Vertreterinnen und Vertreter zur Future Greenland-Konferenz angemeldet sind als noch bei der letzten Ausgabe. Darunter der Sondergesandte des US-Präsidenten für Grönland, der Gouverneur von Louisiana, Jeff Landry. Für die Vorsitzende der Außenpolitischen Kommission im grönländischen Parlament, Pippa Luklünge, bietet die Tagung zur Zukunft Grönlands zudem die Möglichkeit, einen Hilferuf an die Welt abzusetzen.
7: Stay connected with the European nations and Canada and Iceland.
6: Wir müssen uns jetzt mit Europa, Island und Kanada verbinden, sodass wir nicht vergessen gehen. Denn noch immer hält das Weiße Haus an seinem Anspruch auf unser Land fest.
7: I'm hoping that the world don't forget that Greenland is still in the eyes of the White House.
6: Tatsächlich habe sich der amerikanische Kurs gegenüber Grönland massiv verändert, sagt der Leiter des Außen- und Sicherheitspolitischen Institutes an der Universität Grönland, Rasmus Leander Nielsen. Als Washington sein neues Konsulat hier in Nuuk vor 6 Jahren eröffnete, ging es vor allem um Softpower, Dialoge und Hilfeleistungen. Davon ist im Moment nichts mehr zu spüren. Leander Nielsen weist darauf hin, dass stattdessen andere Länder diese Form der diplomatischen Arbeit in Grönland aufgenommen haben. Die Europäische Union hat eine große Vertretung eröffnet. Vor wenigen Wochen eröffneten Kanada und Frankreich ihre neuen Konsulate. Nuuk wird immer mehr zu einem diplomatischen Hotspot. In Grönland sind viele Menschen gespannt darauf, wie sich die offiziellen amerikanischen Vertreter, neben dem Sondergesandten Landry, wird auch Trumps Botschafter in Kopenhagen auftreten, in den kommenden Tagen verhalten werden. Letzte Woche wurde bekannt, dass Nuuk und Kopenhagen mit Washington über die Eröffnung von 3 neuen amerikanischen Militärstützpunkten im südlichen Grönland verhandeln. Wie die meisten in Grönland hofft nun auch Rasmus Leander Nielsen, dass nach den vielen Drohungen und Ankündigungen aus dem Weißen Haus von Anfang Jahr die Beziehung zwischen Nuuk und Washington wieder auf eine Ebene des gegenseitigen Respektes zurückgeführt werden können. Um das zu schaffen, ist die indigene Arktisnation aber auch auf die Unterstützung anderer Länder in der NATO und der EU angewiesen. Etwas, was durch die wachsende Zahl ausländischer Vertretungen in Nuuk derzeit nicht nur mit Worten, sondern eben auch mit Taten unterstrichen wird.
0: Aus Grönland war das der Bericht von Nordeuropa-Korrespondent Bruno Kaufmann.

0: 7.53 Uhr an diesem Mittwochmorgen, SRF 4 News, haben Sie eingeschaltet. Diesen Sommer könnte der Welt ein gefürchtetes Wetterereignis bevorstehen. 2026 könnte ein El Niño-Jahr werden. Beim Wetterphänomen El Niño erwärmt sich der Pazifische Ozean ungewöhnlich stark. Das führt an einigen Orten zu mehr Regen und Überschwemmungen, anderswo zu Trockenheit und Hitze. El Niño tritt in unregelmäßigen Abständen auf, im Durchschnitt alle 4 Jahre etwa. Jetzt geht das Klimazentrum der USA davon aus, dass bis im Juli ein neuer El Niño entsteht, möglicherweise ein besonders starker, ein Super El Niño. Was genau lässt sich da in den Daten beobachten? Das hat Julius Schmid Sonja Senne-Viratne gefragt. Sie ist Professorin für Klimawissenschaften an der ETH Zürich und forscht dort zu extremen Wetterereignissen.
1: Also aktuell sieht man, dass es etwas höhere Temperaturen gibt im Pazifik. Das heißt, das deutet darauf hin, dass es möglicherweise eben ein El Niño später dieses Jahr geben könnte.
2: In manchen Medien liest man jetzt sogar von einem Super El Niño, also von einem besonders heftigen El Niño-Ereignis. Wie sehen Sie das? Kann man das aktuell schon beurteilen?
1: Es ist noch etwas zu früh, aber es ist möglich. Eben die Temperaturen sind schon sehr ausgeprägt, also sind schon ziemlich hoch. Das heißt, es ist eine Möglichkeit. Das letzte Mal, dass wir ein solches Super El Niño hatten, war etwa in 2015.
2: Wann lassen sich da denn genauere Prognosen treffen?
1: So, man erwartet, dass wir vielleicht im Juni oder diesen Sommer dann besser wissen, wo wir stehen. Also sicher noch ein paar Wochen. Aber ja, die ersten Prognosen zeigen, dass es sicher eine Wahrscheinlichkeit gibt von einem solchen starken El Niño.
2: Lässt sich denn schon beurteilen, was das dann konkret für Folgen hat? Also was für Wetterereignisse das dann eigentlich sind, die von diesem El Niño kommen?
1: Genau, so wenn man ein El Niño hat, hat es verschiedene Konsequenzen überall auf der Welt. Man muss sagen, die Schweiz und Europa sind eigentlich weniger davon betroffen. Aber wenn wir ein El Niño haben, gibt es an mehreren Orten dann eher trockenere Bedingungen oder eben auch feuchtere Bedingungen, also Überschwemmungen möglicherweise. In Bezug auf sehr warme Temperaturen würde man dann erwarten, vor allem im Ozean, das heißt dann im Durchschnitt, die globale Temperatur wäre deutlich höher, als was man im Durchschnitt hat in Bezug auf die Ozeantemperaturen. Und man erwartet eher trockenere Bedingungen, zum Beispiel im Amazonas, also im Südamerika, auch teilweise im nördlichen Teil von Nordamerika oder auch teilweise in Asien und Afrika, an anderen Orten, zum Beispiel in Mexiko ist es eher feuchter.
2: Das heißt aber, in der Schweiz werden wir jetzt zumindest nicht speziell wegen El Niño einen Hitzesommer erleben.
1: Nein, das erwarten wir nicht. Also es gibt wenig Auswirkungen von El Niño in der Schweiz, aber natürlich indirekt schon. Da werden gewisse Gebiete von Trockenheit betroffen sind und das zum Beispiel Ausfälle bei Ernten, zu eben solche Ausfälle führt, das könnte schon indirekt dann Folgen haben.
2: Sie erforschen ja, wie extreme Wetterereignisse vom Klimawandel beeinflusst werden. Jetzt dieses Jahr könnte eben ein relativ starkes El Niño-Ereignis auftreten. Weiß man denn, ob das jetzt häufiger wird mit dem Klimawandel?
1: Also im Moment weiß man aus der Forschung nicht wirklich, ob es wirklich einen Zusammenhang gäbe. Es gibt einige Ergebnisse, die zeigen, dass möglicherweise die El Niños dann etwas verstärkt werden. Nicht unbedingt, dass sie häufiger auftreten, aber möglicherweise, dass sie etwas verstärkt werden oder auch ihre Auswirkungen verstärkt werden, weil sie natürlich in einem wärmeren Klima dann auftreten. Das heißt, wenn es zusätzlich zum El Niño sowieso im Hintergrund die Temperatur auch höher ist, das heißt, wenn man eine Hitzewelle hat, dann wird sie besonders ausgeprägt sein und auch die Trockenheit dann deutlich stärker sein. Das ist eher die Auswirkungen von El Niño, die davon verstärkt werden.
0: Sagt Sonja Senne-Viratne, sie ist Professorin für Klimawissenschaften an der ETH Zürich.
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0: An der Wall Street ist die Stimmung gemischt. Auf der einen Seite gibt es Sorgen wegen der Inflation. Auf der anderen Seite treibt das Thema KI den Aktienmarkt weiter an. Aus New York berichtet Börsenkorrespondent Jens Korte.
4: Die Investoren an der Wall Street warten heute gebannt auf die Quartalzahlen von Nvidia. Der Chiphersteller wird dann nach Handelsschluss die Zahlen für das vergangene Quartal auf den Tisch legen. Nvidia mit einer Marktbewertung von rund 5,3 Billionen Dollar, also 5.300 Milliarden Dollar, das mit Abstand wertvollste Unternehmen an der Wall Street. Da sind also auch schon eine Menge gute Zahlen in den Kursen eingegangen. Preis, Schönheitsfehler. Bei den Geschäftszahlen dürfte die Wall Street da kaum verzeihen. Allerdings in 18 der vergangenen 20 Quartale wurden die Gewinnerwartungen der Wall Street mit schöner Regelmäßigkeit auch übertroffen. In den vergangenen Tagen gab es einen ganz sanften Druck auf die Aktie von Nvidia. Insgesamt die Wall Street am Dienstag mit leichten Abschlägen. Die Betonung liegt aber auf leicht, ein Minus von rund einem halben Prozent. Das ist auf dem derzeit hohen Niveau nicht weiter der Rede wert. Interessant weiterhin, dass die Aktienmärkte immer noch recht entspannt bleiben, während an den Bondmärkten der Druck doch deutlich zunimmt. Die Zinsen der 30-jährigen amerikanischen Staatsanleihen haben jetzt den höchsten Stand seit Juli 2007 erreicht, also seit fast 19 Jahren. Das war die Zeit, als die Finanzkrise richtig Fahrt aufgenommen hat. Das muss ich jetzt natürlich nicht unbedingt wiederholen, aber es zeigt sich eben doch, dass die Akteure an den Bondmärkten besorgt sind über die Entwicklung im Nahen Osten, über die hohen Ölpreise und damit verbunden eben inflationäre Tendenzen, ja nicht nur in den Vereinigten Staaten, sondern weltweit.
0: Aus New York war das der Bericht von Börsenkorrespondent Jens Korte. 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Es ist der 20. Mai 2026, 8 Uhr in wenigen Augenblicken. Hier geht's weiter mit der neuesten Ausgabe unserer Sendung heute Morgen. Am Mikrofon begleitet Sie Raphael Günther. Ich freue mich, sind Sie bei uns. Guten Morgen. Der russische Präsident Wladimir Putin wird in China mit Pomp und Ehren empfangen. Äußerlich sieht es ähnlich aus wie vor einigen Tagen bei Donald Trumps Besuch. Aber im Kern ist es ein ganz anderes Treffen, wie unser Korrespondent gleich erklärt. Danach geht es bei uns um die EU und das umstrittene Zollabkommen mit den USA. In der EU haben sich die Beteiligten jetzt zusammengerauft. Das Abkommen nimmt damit eine wichtige Hürde. Den Wetterausblick hat Lara Christen. Es bleibt nicht immer trocken heute, oder?
5: Es gibt lokale Schauer, aber zeitweise ist es auch sonnig bei 21 Grad. Und im Süden ist es recht sonnig bei 24 Grad.
0: In China, da reden die staatlich kontrollierten Medien davon, dass Peking immer mehr zum Zentrum der Weltdiplomatie werde. Nur wenige Tage nach dem Besuch von US-Präsident Trump ist am Abend der russische Machthaber Wladimir Putin in Peking gelandet. Beim zweitägigen Treffen mit Chinas Staatschef Xi Jinping dürfte es vor allem um verschiedene Abkommen gehen. China-Korrespondent Samuel Emm, ich habe mir heute früh erzählt, wie dieser Besuch losgegangen ist.
6: Also Putin ist gestern spät abends in Peking gelandet und wurde am Flughafen von einer großen Delegation und vom Außenminister Wang Yi freundlich begrüßt. Also von dem Mann, der Europa erklärt hat, wieso China nicht will, dass Russland im Ukraine-Krieg als Verlierer vom Feld geht. Heute verbringt Putin nun viel Zeit mit Xi. Begonnen hat es mit einem offiziellen Empfang mit Ehrengarten und Militärmusik auf dem Tiananmenplatz.
0: Letzte Woche, da war ja Donald Trump bei Xi Jinping. Sieht es denn jetzt bei Putin ähnlich pompös aus wie beim US-Präsidenten?
6: Ja, der Empfang vor der großen Halle des Volkes in Peking verlief sehr ähnlich wie letzte Woche bei Trump. Es wird ebenfalls ein Staatsbankett geben für Putin. Die Optik, die ist ähnlich. Die Voraussetzungen der Treffen, die sind aber sehr unterschiedlich. Also beim Besuch von US-Präsident Trump ging es ja um einen eigentlichen Neustart der Beziehung zwischen China und den USA. Nun, bei Putin sollen die bereits guten russisch-chinesischen Beziehungen gepflegt und eben weiter ausgebaut werden, Beziehungen, in denen China inzwischen doch auch schon den Ton angibt.
0: Zwei Tage dauert dieser Besuch von Putin in Peking. Was sind die Themen, die besprochen werden?
6: Es ist eine Vielzahl von Themen, die auch in die Bereiche Bildung, Forschung, Kultur gehen. Das sieht nach einem Bemühen aus, dass diese politische Verbundenheit auf höchster Ebene von diesen beiden Ländern eben auch in die Bevölkerung getragen werden soll, bis zu einem gewissen Grad. Aber es dürfte dann auch um sehr konkrete Themen gehen, eben auch wirtschaftliche Themen. Ein wiederkehrendes Element ist bei den Diskussionen im Moment eine Gaspipeline, die von Sibirien nach China führen soll, die von chinesischer Seite blockiert bleibt. Eben ein Zeichen dafür, dass China in dieser bilateralen Beziehung bestimmt, wo es lang geht im Moment.
0: Sagt China-Korrespondent Samuel Emch. 8:04 an diesem Mittwoch. Sie hören die Frühinformationen von Radio SRF. Seit Monaten brodelt zwischen den USA und der EU ein Zollstreit. Aber jetzt scheint eine Lösung in Sicht. Dafür hat es Verhandlungen bis tief in die Nacht gebraucht. In der EU gibt es eine Einigung, wie ein Zollabkommen umgesetzt werden könnte, sagt Wirtschaftsredaktor Sven Zaug.
7: Die EU will Zölle auf zahlreiche amerikanische Industriegüter senken oder ganz abschaffen. Zusätzlich sind Zollkontingente vorgesehen, also bestimmte Importmengen, die zu günstigeren Bedingungen eingeführt werden können. Betroffen sind vor allem Meeresfrüchte und Landwirtschaftsprodukte. Gleichzeitig hat die EU ein Sicherheitsnetz eingebaut. Die Erleichterungen gelten nur, solange sich die USA an die Vereinbarungen halten. Die EU könnte das Abkommen also aussetzen, falls Washington auch schert. Ein Szenario, das angesichts der Erfahrungen der vergangenen Jahre keineswegs ausgeschlossen ist. Zudem hat Brüssel ein Ablaufdatum festgelegt. Das Abkommen endet 2029. Bis dahin will die EU die wirtschaftlichen Folgen für Europa evaluieren. Und dann wäre US-Präsident Donald Trump bereits ein Jahr nicht mehr im Amt.
0: Sagt Sven Zaug aus der SRF-Wirtschaftsredaktion. Die USA sollen sich aus dem Krieg gegen den Iran zurückziehen. Das fordert ein Teil des US-Parlaments, Lara Christen.
5: Der Senat hat eine entsprechende Resolution gutgeheißen mit 50-47 Stimmen. 4 Abgeordnete der Republikaner schlossen sich dem Vorstoß an, der von den Demokraten kam. Trumps Republikaner hätten im Senat eigentlich eine Mehrheit. Wird die Resolution auch in der Großen Kammer des US-Parlaments, im Repräsentantenhaus, gutgeheißen, wäre sie für den US-Präsidenten eigentlich bindend. Allerdings hat Trump dann immer noch ein Vetorecht. Trump hatte den Krieg gegen den Iran ohne Zustimmung des Parlaments begonnen. Seitdem haben die Demokraten immer wieder versucht, ihn per Abstimmung zu bremsen, bisher ohne Erfolg. Einen anderen Machtkampf hat Trump aber gewonnen, und zwar in seiner eigenen Partei. Im US-Bundesstaat Kentucky hat der republikanische Abgeordnete Thomas Massie die parteiinterne Vorwahl gegen Trumps Vorzugskandidaten Ed Gallerine verloren. Trump wollte unbedingt verhindern, dass Massie wiedergewählt wird. Dies hatte Trump mehrfach kritisiert und sich gegen ihn gestellt. Die Niederlage Massies gilt in den USA als Beleg dafür, dass Trump die Wählerinnen und Wähler seiner Partei weiterhin für sich gewinnen kann. Nicht nur in Kentucky, sondern auch in anderen US-Bundesstaaten finden Vorwahlen statt. Die Parteien bestimmen ihre Kandidatinnen und Kandidaten, mit denen sie im November zu den Midterms-Wahlen antreten wollen.
0: Wir wechseln in den Nahen Osten. Eigentlich wollten hunderte Aktivistinnen und Aktivisten nach Gaza, um nach eigenen Angaben humanitäre Hilfe zu leisten. Jetzt sind sie aber auf dem Weg nach Israel.
5: Anfang Woche hatte Israel Dutzende Schiffe der Gaza-Hilfsflotte in internationalen Gewässern westlich von Zypern festgesetzt. Wie das israelische Außenministerium nun mitteilt, werden derzeit 430 Aktivistinnen und Aktivisten nach Israel gebracht. Sie könnten dort mit ihren jeweiligen Konsulaten Kontakt aufnehmen. In der Vergangenheit waren internationale Aktivisten

0: nützt und einbringt. Dazu empfehle ich Ihnen heute früh unseren Artikel auf der SRF News App. Und noch eine Fußballmeldung aus England.
1: Der FC Arsenal ist zum ersten Mal seit 22 Jahren wieder einmal englischer Meister. Die Londoner profitierten vom Patzer der Verfolgermannschaft Manchester City, die auswärts bei Bournemouth nur ein 1:1 holte. Damit ist Arsenal 4 Punkte vor City und kann in der letzten Runde nicht mehr eingeholt werden. Es ist der 14. Meistertitel für Arsenal. Die Börsendaten von SIX, der Dow Jones Index in New York, hat 0,6% verloren. Der Nikkei Index in Tokio fällt um 1,5%. Der Euro wird zu 91,64 Rappen gehandelt und der Dollar zu 79,00 Rappen.
0: Das sind die Informationen von heute Morgen. Verantwortlich für die Sendung heute früh ist Nicole Roos. Die Zeit 9:09.

0: Der Verein Netzcourage löst sich auf. Netzcourage war in der Schweiz 10 Jahre lang die Anlaufstelle für Opfer von digitaler Gewalt und Hass im Netz. Auf seiner Webseite schreibt der Verein jetzt, er könne diese Aufgaben nicht mehr wahrnehmen. Gründerin von Netzcourage ist Jolanda Spiess. Die ehemalige grüne Zuger Kantonsrätin war selbst von Hass im Netz betroffen. Rachel Berocci hat sie gefragt, was hat sich denn konkret geändert, dass sie aufhören?
1: Wir haben in einer Zeit begonnen mit unserer Arbeit, als noch nicht allen klar war, dass es digitale Gewalt überhaupt gibt. Wir mussten eigentlich der Gesellschaft erst beibringen, was das ist und dass man sich da wehren muss, dass das auch nicht rechtens ist, was da alles passiert. Und diese Zeiten haben sich inzwischen zum Glück auch verändert. Wir sind jetzt 10 Jahre später nicht mehr an einem ursprünglichen Aufklärungspunkt, sondern eher von der Technologie überrannt und ja, wissen halt wirklich auch nicht so recht, wie wir als privater Verein uns da noch wehren könnten bei all diesen technologischen Möglichkeiten, die die Angreifer und Aggressoren in der Zwischenzeit haben.
2: In anderen Worten, die Sache ist zu groß geworden.
1: Die Sache ist insofern zu groß geworden, als dass wir ein privater Verein sind. Wir versuchen mit Mitteln, mit OSINT-Methoden, also mit ganz normalen Möglichkeiten, hier diesen Hass einzudämmen und zu unterstützen. Ich glaube, auf der persönlichen Ebene können wir das auch sehr gut, aber man muss sich vorstellen, diese ganzen technologischen Möglichkeiten, das ist für uns nicht möglich, hier adäquat uns gegen diese Gewalt zu stellen. Und ich bin davon überzeugt und war es eigentlich schon vor 10 Jahren. Netzcourage war ja so ein Notfallnagel. Aber ich bin davon überzeugt, dass es eigentlich Staatsaufgabe wäre, hier in der Schweiz für die Bekämpfung von digitaler Gewalt zu sorgen. Und das ist halt leider bis heute nicht passiert.
2: Netzcourage war von Spenden abhängig. Fehlt da das Geld, um sich zu vergrößern, um der Situation auch gerecht zu werden?
1: Ja, es ist da immer so die Frage vom Huhn und vom Ei, was man braucht eigentlich mehr Leute, damit man Fundraising machen kann, damit man Mitgliederkampagnen aufgleisen kann. Man braucht diese Leute aber auch ganz konkret in der Beratung von Betroffenen. Ja, was ist dann jetzt wichtiger? Das ist eine schwierige Frage und ich meine, man ist dann mit 1200 Mitgliedern irgendwann auch nicht mehr ganz so agil. Das Konstrukt Verein ist einfach nicht das Richtige und da komme ich einfach wieder auf den Grundsatz. Die Bekämpfung von digitaler Gewalt kann unmöglich die Aufgabe eines privaten Vereins sein.
2: Was fordern Sie denn konkret vom Bund?
1: Ich fordere den Bund auf, dafür zu sorgen, dass digitale Gewalt genau wie analoge Gewalt oder häusliche Gewalt mit der Opferhilfe aufgefangen werden kann. Also man braucht Beratungsmöglichkeit bei der Opferhilfe. Das Problem ist dort, das geht alles so schnell. Es entwickelt sich alles in rasendem Tempo. Man kommt da gar nicht mehr mit, würde ich jetzt fast sagen, als klassische Beratungsstelle bei der Opferhilfe. Man muss eigentlich wirklich eine digitale Beratungsstelle bei der Opferhilfe ansiedeln. Das wäre machbar. Es ist halt einfach vielleicht der Wille nicht da. Und außerdem war, so dünkt es mich, jetzt während 10 Jahren immer eine ganz willkommene Ausrede. Ja, es gibt ja Netzcourage. Gehen Sie doch zu Netzcourage. Wir müssen da gar nicht selbst was auf die Beine stellen.

0: das ist natürlich falsch. Ich glaube, wenn wir jetzt so konsequent sind und uns natürlich auch anderen Bereichen weiterhin gegen die Gewalt engagieren, aber halt dieses Feld wieder zurückschieben an den Bund, würde ich hoffen, dass nun endlich etwas passiert und dass man eine Beratungsstelle gegen digitale Gewalt einrichtet.
1: Ganz untätig ist der Bundesrat nicht, will unter anderem die großen Tech-Firmen wie Google, Meta, TikTok und X in die Verantwortung nehmen. Sie sollen Meldestellen einrichten, Nutzer sollen darüber Beschwerden und rechtswidrige Inhalte einfacher melden können. Ist das für Sie nicht ein Schritt in die richtige Richtung?
0: Das klingt alles wirklich wunderbar und das war auch bereits vor Jahren die Idee. Und man hat auch bereits vor Jahren Zugeständnisse gemacht, dass man dies umsetzen werde. Ich war mit Meta in Kontakt, mit Facebook, auch mit Twitter damals. Im Ausland ist es zum Teil vorwärts gegangen in diese Richtung, auch mit Gesetzen natürlich. Also die Schweiz hinkt da wirklich hinterher. In Deutschland und Österreich haben wir eine andere Situation. Da ist zum Teil was passiert, nicht wirklich optimal, aber immerhin. Aber aus Sicht der großen Konzerne hieß es dann immer, die Schweiz ist nicht unsere quasi Zielgruppe. In der Schweiz ist die Gewalt noch nicht so ausgeprägt, wie man sie sonst in Ländern findet und deshalb investieren wir nicht in die Schweiz. Und die Sache mit den Meldestellen ist ja ohnehin etwas überholt. Vor vielleicht 2 oder 3 Jahren kam dieser große Dammbruch, als Elon Musk Twitter übernommen hat und gleich sofort alle Meldestellen zugemacht hat und geschlossen. Meta hat danach gezogen und seither haben wir kaum mehr Möglichkeiten, digitale Gewalt zu melden, sodass es entfernt würde oder dass sonst irgendeine Moderation stattfindet. Also das ist ein Thema, das ich sehr, sehr genau beobachtet habe in den letzten Jahren. Und das Ergebnis ist ernüchternd. Und was in der Schweiz noch alles geplant ist, das ist wunderbar. Ich hoffe wirklich, dass man da jetzt in die Umsetzung kommen könnte. Ich bezweifle, dass die großen Konzerne hier tatsächlich Geld sprechen und mitmachen.
2: Sagt Yolanda Spiess, die Gründerin des Vereins Netz Courage, der sich jetzt auflöst.
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2: 8:15 Uhr an diesem Mittwoch, das sind die Kurznachrichten. Russlands Machthaber Wladimir Putin ist in Peking empfangen worden vom chinesischen Staatschef Xi Jinping. Dieser betonte zum Auftakt der Gespräche die langjährige Freundschaft der beiden Staaten. Beim Treffen dürfte es in erster Linie um wirtschaftliche Themen gehen, unter anderem um eine Gaspipeline, die von Russland nach China führen soll. Die EU will das Zollabkommen mit den USA umsetzen. Nach langen Verhandlungen gibt es nun eine vorläufige Einigung. Unter anderem würde die EU-Zölle auf Industriegüter aus den USA abschaffen. Im Gegenzug sollen die meisten US-Zölle auf 15% gedeckelt werden. Die USA sollen sich aus dem Krieg gegen den Iran zurückziehen. Das verlangt der Senat. Er hat eine entsprechende Resolution aus der Demokratischen Partei angenommen. Sagt auch die Große Kammer des US-Parlaments Ja zur Resolution, wäre sie für US-Präsident Trump eigentlich verpflichtend. Allerdings hat er dann ein Vetorecht. Das Wetter noch, heute zeitweise sonnig und lokale Schauer. Im Norden um 21, im Süden um 24 Grad. Im Süden ist es auch recht sonnig heute. Ein alter Mietvertrag ist in Schweizer Städten Gold wert. Wer schon länger in der gleichen Wohnung wohnt, lebt vergleichsweise günstiger. Das nennt man Verweilbonus. Und der fällt ins Gewicht, weil die Mieten an vielen Orten seit Jahren stark steigen. Auch jetzt kann man das bei Mietwohnungen beobachten, die gerade auf den Immobilienportalen angeboten werden. Die Zürcher Kantonalbank hat den Verweilbonus außerdem untersucht. Was hat diese Studie Neues herausgefunden? Julius Schmid hat bei Wirtschaftsredaktorin Jasmin Gut nachgefragt.
4: Einerseits bestätigt die Studie, dass sich Bleiben tatsächlich lohnt, und zwar noch mehr als früher. Die Differenz zwischen bestehenden und neu ausgeschriebenen Wohnungen hat in den letzten 2 Jahren weiter zugenommen. In der Stadt Zürich muss man bei einem Umzug in eine vergleichbare Wohnung mit rund einem Drittel mehr Miete rechnen. Aber die Studie zeigt auch, vom Verweilbonus profitieren nicht nur Alteingesessene, auch wer neu umzieht, kann sozusagen vom Sitzleder der Vormieteten profitieren. Selbst bei Wohnungen, die neu auf dem Markt sind und in denen es lange keinen Mieterwechsel mehr gab, bleibt die Miete in mehr als der Hälfte der Fälle gleich oder sie steigt nur minim.
2: Das heißt, diesen Verweilbonus, den kann man da sozusagen erben von den Vormieterinnen. Was heißt das denn für Leute, die gerade eine Wohnung suchen?
4: Ja, zuerst einmal heißt es, dass es sich lohnen kann, nach einer Wohnung zu suchen, in der es lange keinen Mieterwechsel mehr gab. In solchen Fällen ist der Verweilbonus nämlich auch für Neumieterinnen und Neumieter am größten. Denn der Wohnungsmarkt ist nicht wie eine Waage, bei dem die Miete bei jedem Wechsel wieder auf Null gestellt wird. Die Mieten orientieren sich am Niveau des Vormieters, auch natürlich wegen gesetzlicher Einschränkungen, aber nicht nur. Gleichzeitig hilft es auch, Augen und Ohren im Bekanntenkreis offen halten, denn Vormieter mit Bonus sind auf dem Schweizer Wohnungsmarkt noch seltener zu finden als freie Mietwohnungen.
2: Und macht die Studie eine Prognose, wie sich das weiterentwickelt?
4: Ja, die Lage, die bleibt angespannt. Zwar werden laut der Zürcher Kantonalbank die Mieten bei Online-Inseraten öfters nach unten korrigiert. Das zeigt, obwohl Mietwohnungen an vielen Orten selten sind, einen x-beliebigen Preis kann man für sie dann doch nicht verlangen. Doch viele wohnen aktuell in Wohnungen, die nicht mehr passen. Sobald sich der Markt entspannt, suchen auch solche Personen wieder nach einer neuen Wohnung. Und das treibt dann wiederum die Nachfrage nach oben. Die Katze beißt sich also in den Schwanz.
5: Wirtschaftsredaktorin Jasmin Gutz. Wie groß der Verweilbonus mit den Jahren wird, dazu gibt es auf der SRF News App eine eindrückliche Grafik. Nach 45 Jahren in derselben Wohnung zahlt man im Schnitt 90% weniger als andere. Diese und andere eindrückliche Zahlen also online auf der SRF News App heute Morgen. Schanzen sich Nachbarländer und befreundete Staaten beim Eurovision Song Contest dem ESC gegenseitig Punkte zu? Ja, das wird jedes Jahr diskutiert, aber dieses Jahr mit außergewöhnlichen Folgen. In Moldau musste der Chef des öffentlich-rechtlichen Senders, Vlad Țurcanu, zurücktreten. Die Jury seines Senders gab den befreundeten Staaten Rumänien und der Ukraine dieses Jahr nur wenige, respektive gar keine Punkte. Und das löste im Land einen Sturm der Entrüstung aus. Wie wurde aus einer Juryentscheidung eine politische Affäre? Das hat Sophia Fessler den Song Contest-Forscher Irving Wolter gefragt.
6: Dass der ESC politisch ist, das ist ja wirklich keine Neuigkeit. Aber das nimmt natürlich jetzt schon eine neue Dimension an, wenn der Druck des Internets und eines Shitstorms solche Wellen schlägt, dass am Ende ja doch der Chef des moldauischen Fernsehens den Hut nehmen muss. Denn alleine die Meinung des Publikums, die sich da in Social-Media-Foren niederschlägt, wird ihn dazu nicht bewogen haben. Ich denke mal, da wird sicherlich von höherer politischer Stelle ein entsprechendes Signal gekommen sein.
7: Auffällig dabei ist ja auch die Abweichung zwischen Publikum und Jury. Das Publikum vergab 12 Punkte an Rumänien, die Jury aber nur 3 und an die Ukraine sogar gar keine Punkte. Solche Unterschiede sind beim ESC aber eigentlich angedacht. Ist eine solche Abweichung denn ein Sonderfall?
6: Nein, das ist eigentlich eher die Regel. 2013 hat es seitens Aserbaidschan keine Punkte an Russland gegeben, aber die vollen 12 Punkte an die Ukraine. Und da hat sich der russische Außenminister Lavrov auch öffentlich dazu geäußert und war darüber not very amused. Das zeigte aber schon, dass sich Aserbaidschan vom großen Bruder Russland so ein bisschen zurückzieht. Ob das jetzt tatsächlich ein rein politisch gemeintes Signal war, kann man natürlich anzweifeln, aber ich denke schon, dass in solchen Entscheidungen immer auch ein Funke Unabhängigkeitswillen steckt.
7: Gibt es denn auch andere Beispiele oder andere Länder, in denen das Juryvoting im Wesentlichen davon abhängig ist, mit welchen Staaten man befreundet ist?
6: Nun, es gibt eher sozusagen das Gegenteil, dass das Juryvoting davon abhängig ist, mit welchen Staaten man nicht befreundet ist. Auch da kann ich das Beispiel Aserbaidschan anführen, das ja konsequent jegliche Punkte seinem Nachbarn Armenien verweigert. Und umgekehrt ist es genauso, weil die Namen der Jurorinnen und Juroren ja öffentlich bekannt sind. Und angesichts der angespannten Lage zwischen den beiden Ländern, zumindest in der Vergangenheit, wäre das ja fast wie Selbstmord gewesen, wenn man sich für den Beitrag des jeweils anderen Landes ausgesprochen hätte als Juror oder Jurorin. Denn dann hätte man riskiert, dass irgendwann ein Mob vor der eigenen Haustür steht. Insofern sind Juries natürlich anfällig für entsprechende Situationen, ganz unabhängig davon, dass Juries natürlich auch leichter anfällig sind für finanzielle Zuwendungen.
7: Gleich nochmal im Kontext von Moldau. Historisch hat Moldau Rumänien beim ESC ja sehr oft eine hohe Punktzahl gegeben. Zeigt denn die aktuelle Diskussion, wie stark geopolitische oder auch kulturelle Loyalitäten beim Voting eine Rolle spielen?
6: Nun, wir haben ja eigentlich Anfang dieses Jahres erlebt, dass sich Moldau sehr, sehr viel stärker Richtung Rumänien und auch Europäische Union hinwendet. Vielleicht war das eigentlich der Grund, weshalb jetzt so ein Unwillen bezüglich der Juryentscheidung öffentlich aufgekommen ist, weil das Signal entspricht nicht dem, was politisch in Moldau gewünscht ist, dass eigentlich eben man stärker zu den rumänischen Nachbarn rücken will, aber vor allem eben auch in die Europäische Union. Das hat ja nun auch der Beitrag Moldaus in diesem Jahr gezeigt, der eigentlich so eine Art Visitenkarte oder Empfehlung ist für einen EU-Beitritt. Ich kann mir vorstellen, dass das bei den politischen Verantwortlichen dann für Unmut gesorgt hat, dass dann eben nicht so viele Punkte nach Rumänien gegangen sind und auch die Unterstützung der Ukraine sozusagen verweigert wurde. Aber letztlich, es ist eine freie Willensentscheidung. Und jetzt den TV-Chef von Moldau dazu zu nötigen, deswegen seinen Hut zu nehmen, ist eigentlich eher kontraproduktiv. Denn damit zeigt ja das rumänische Fernsehen, dass es eben nicht politisch unabhängig ist. Das könnte tatsächlich bei der EBU auch für so ein bisschen, ja, zumindest für Stirnrunzeln sorgen, denn in der Vergangenheit war man ja sehr bemüht darum, die Unabhängigkeit und die Arbeit der eigenen Mitgliedsanstalten zu unterstützen. Und wenn das jetzt eine solche politische Einmischung dazu führt, dass eben der Fernsehchef nicht weiter im Amt bleibt, dann kann das tatsächlich auch innerhalb der Senderfamilie, die von der EBU vertreten wird, für heftige Diskussionen sorgen.
7: Was sagen Sie dann ganz konkret zum Fall Moldau und dieser fragwürdigen politischen Unabhängigkeit? Sehen Sie in dieser Entscheidung einen Regelverstoß?
6: Ich sehe darin jetzt nicht zwangsläufig einen Regelverstoß, aber ich sehe darin ein alarmierendes Signal für den Zustand unserer Gesellschaften in Europa. Denn wenn der öffentlich-rechtliche Rundfunk, der ja in vielen Ländern in Europa sehr stark unter Druck steht und Angriffen populistischer Regierungen und anderer Strömungen in den einzelnen Ländern ausgesetzt ist, wenn das dazu führt, dass eine demokratische Entscheidung, und das ist ein Juryentscheid ja grundsätzlich, dass die dazu führt, dass jemand seinen Hut nehmen muss, weil er eben die Jurorinnen und Juroren ausgewählt hat, dann ist das ein sehr, sehr schlechtes Signal für den öffentlich-rechtlichen Rundfunk in Moldau, aber eben auch für die Gesellschaft insgesamt. Denn vielleicht sagt sich ja jetzt der eine oder die andere, das Volk hat jetzt anders gesprochen und die wollten gerne, dass Rumänien die Punkte kriegt. Und deswegen haben die jetzt im Internet so einen Shitstorm ausgelöst, der dazu geführt hat, dass der Senderchef zurückgetreten ist. Das ist eigentlich das Gegenteil von Demokratie.
5: Sagt der Song Contest-Forscher Irving Walter. Kein Tier ist im Bundeshaus wohl so beliebt wie die Biene. Entsprechend genießt eine neue Initiative viel Rückhalt. Sie will die Biene durch die Bundesverfassung schützen. Das soll ein erster Schritt sein, um das Bienensterben zu stoppen. Im Parlament sind beinahe 90 Nationalrätinnen und Ständeräte aller Parteien Mitglieder bei der parlamentarischen Gruppe Bienen. Inlandredaktor Matthias Baumer.
8: Die Biene ist tugendhaft, fleißig, sozial. Im geheimnisvoll organisierten Staat herrscht die Königin wohl umsorgt von Arbeiterinnen, die selbstlos, klaglos im Dienste des Volkes schuften. Nektar sammeln, Larven aufziehen und die den Männchen den Heldentod lassen, wenn sie nach Hochzeitsflug und Königinnenbegattung erledigt vom Himmel fallen. Der Mensch sei fasziniert, sagt Peter Häcklin, der nicht nur Ständerat, sondern auch Co-Präsident der parlamentarischen Gruppe Bienen ist. Denn
9: sie geben am Schluss für uns den feinen Honig.
8: Und dieser süße, feine Honig ist ein nicht zu unterschätzender Faktor, weshalb die Biene überhaupt und auch im Parlament so beliebt ist. Denn im Rahmen dieser Gruppe Bienen sei es so:
9: Es gibt immer wieder ein Parlamentarierfrühstück mit einer Honigdegustation.
8: Wer im Parlament möchte solches nicht genießen und somit Teil dieser Gruppe Bienen sein, die groß ist, bei der von Ator bis Zibach alle dabei sind, alle Landessprachen, Berg und Tal, Stadt und Land, Anwalt, Industrielle oder Bauer. Ob eine rechte, ein mittlerer, ein evangelischer, eine linke. Bei den Bienen sind alle dabei. Ein kleiner Vergleich. In der parlamentarischen Gruppe Spirituosen sitzen nur 14 am Tisch. In jener zu Zoll- und Grenzsicherheit sind sie nur zu dritt. Dort gibt es auch kein Honigfrühstück.
9: Ich staune immer wieder, wie viele Personen da kommen und den Honig versuchen und sie auch immer wieder sehr überrascht sind über die Vielseitigkeit des Honigs,
8: sagt Peter Häcklin. Bienen verbinden. Bienen sind nett, auch nicht bedrohlich. Mit ihren großen Facettenaugen und den pelzigen Härchen, den durchsichtigen Flügelchen. Für die Bienen sind alle für einen Liebling der Menschheit seit Jahrtausenden. Honig, die Speise der Götter, im alten Ägypten die Quelle der Unsterblichkeit. Honig, nicht Birnendicksaft.
9: Es hat eine große kulturgeschichtliche Bedeutung. Ja, es geht wahrscheinlich noch viel weiter zurück, wahrscheinlich bis in die Urzeiten unserer Zivilisation.
8: Zudem sei die Biene als Haustier
9: einfacher als eine Katze oder einen Hund, weil die Bienen fliegen allein. Oder wenn ich nicht zu Hause bin, die fliegen trotzdem.
8: Sagt Ständerat Häcklin, der Besitzer von 12 Bienenvölkern und einem alten Bienenhaus ist. Und die Biene als Repräsentantin der bedrohten Balance, der Natur, des Artensterbens, der gefährdeten Nahrung, die wir nur dank ihrer Bestäubung haben, sie führt uns unsere Abhängigkeit von ihr vor. Folgerichtig ist sie auch ein politisches Tier. In der Geschäftsdatenbank des Parlaments ploppen 191 Einträge zum Stichwort Bienen auf. Bienen sind sogar beliebter als Hunde, da gibt es nur 145 Einträge. Bei Spinnen sind es 13, der Blutegel hat 0. Über unser aller Biene, eine Volksinitiative gegen das Bienensterben und für eine sichere Bestäubung zu führen und dies in die Verfassung zu schreiben, ist somit doch eine einfache Sache.
9: Das ist nicht so einfach. 100'000 Unterschriften zusammenbringen ist eine grosse Aufgabe, auch wenn man dafür Sympathie hat.
8: Peter Häcklin will nicht zu euphorisch wirken.
2: Der Beitrag von Matthias Baumer aus der SRF Inlandredaktion. 8:30 ist es jetzt, Zeit für die Sendung heute Morgen. Der russische Präsident Wladimir Putin wird in China mit Pomp und Ehren empfangen. Äußerlich sieht es ähnlich aus wie vor einigen Tagen bei Donald Trumps Besuch. Aber im Kern ist es ein ganz anderes Treffen, wie unser Korrespondent gleich erklärt. Danach geht es bei uns um die EU und das umstrittene Zollabkommen mit den USA. In der EU haben sich die Beteiligten jetzt zusammengerauft. Das Abkommen nimmt damit eine wichtige Hürde. Den Wetterausblick hat Lara Christen bei mir im Studio.
10: Heute ist es zeitweise sonnig und es gibt lokale Schauer bei 21 Grad. Im Süden ist es recht sonnig bei 24 Grad.
2: Ich bin Raphael Günther. Guten Morgen. In China, da reden die staatlich kontrollierten Medien davon, dass Peking immer mehr zum Zentrum der Weltdiplomatie werde. Nur wenige Tage nach dem Besuch von US-Präsident Trump ist am Abend der russische Machthaber Wladimir Putin in Peking gelandet. China-Korrespondent Samuel Emch hat mir heute früh erzählt, wie dieser Besuch losgegangen ist.
11: Also Putin ist gestern spät abends in Peking gelandet und wurde am Flughafen von einer großen Delegation und vom Außenminister Wang Yi freundlich begrüßt, also von dem Mann, der Europa erklärt hat, wieso China nicht will, dass Russland im Ukraine-Krieg als Verlierer vom Feld geht. Heute verbringt Putin nun viel Zeit mit Xi, begonnen hat es mit einem offiziellen Empfang mit Ehrengarten und Militärmusik auf dem Tiananmenplatz.
2: Letzte Woche, da war ja Donald Trump bei Xi Jinping. Sieht es denn jetzt bei Putin ähnlich pompös aus wie beim US-Präsidenten?
11: Ja, der Empfang vor der großen Halle des Volkes in Peking verlief sehr ähnlich wie letzte Woche bei Trump. Es wird ebenfalls ein Staatsbankett geben für Putin. Die Optik, die ist ähnlich. Die Voraussetzungen der Treffen, die sind aber sehr unterschiedlich. Also beim Besuch von US-Präsident Trump ging es ja um einen eigentlichen Neustart der Beziehung zwischen China und den USA. Nun bei Putin sollen die bereits guten russisch-chinesischen Beziehungen gepflegt und eben weiter ausgebaut werden, Beziehungen, in denen China inzwischen doch auch schon den Ton angibt.
2: Zwei Tage dauert dieser Besuch von Putin in Peking. Was sind die Themen, die besprochen werden?
11: Es ist eine Vielzahl von Themen, die auch in die Bereiche Bildung, Forschung, Kultur gehen. Das sieht nach einem Bemühen aus, dass diese politische Verbundenheit auf höchster Ebene von diesen beiden Ländern eben auch in die Bevölkerung getragen werden soll, bis zu einem gewissen Grad. Aber es dürfte dann auch um sehr konkrete Themen gehen, eben auch wirtschaftliche Themen. Ein wiederkehrendes Element ist bei den Diskussionen im Moment eine Gaspipeline, die von Sibirien nach China führen soll, die von chinesischer Seite blockiert bleibt. Eben ein Zeichen dafür, dass China in dieser bilateralen Beziehung bestimmt, wo es lang geht. Im Moment.
5: Das sagt China-Korrespondent Samuel Emch. Und erste Bilder von diesem Treffen zwischen Xi und Putin von heute Morgen finden Sie online bei uns auf der SRF News App. Zum Beispiel auch ein Bild eines Erinnerungsstücks, eines Souvenirtellers mit den Porträts von Xi Jinping und Wladimir Putin drauf, das in China verkauft wird. Seit Monaten brodelt es zwischen den USA und der EU in einem Zollstreit, aber jetzt scheint eine Lösung in Sicht. In der EU gibt es eine Einigung, wie ein Zollabkommen umgesetzt werden könnte. Wie diese Einigung genau aussieht, habe ich heute früh Wirtschaftsredaktor Sven Zaug gefragt.
12: Ja, die EU will Zölle auf zahlreiche amerikanische Industriegüter senken oder ganz abschaffen. Zusätzlich sind Zollkontingente vorgesehen, also bestimmte Importmengen, die zu günstigeren Bedingungen eingeführt werden können. Betroffen sind vor allem Meeresfrüchte und Landwirtschaftsprodukte. Gleichzeitig hat die EU ein Sicherheitsnetz eingebaut. Die Erleichterungen gelten nur, solange sich die USA an die Vereinbarungen halten. Die EU könnte das Abkommen also aussetzen, falls Washington auch schert. Ein Szenario, das angesichts der Erfahrungen der vergangenen Jahre keineswegs ausgeschlossen ist. Zudem hat Brüssel ein Ablaufdatum festgelegt. Das Abkommen endet 2029. Bis dahin will die EU die wirtschaftlichen Folgen für Europa evaluieren. Und dann wäre US-Präsident Donald Trump übrigens bereits ein Jahr nicht mehr im Amt.
5: Was soll denn die EU im Gegenzug von den USA bekommen?
12: Nun, da lohnt sich ein Blick zurück. Bereits im vergangenen Jahr vereinbarten die EU und die USA einen Zolldeal. Die EU akzeptierte damals US-Zölle von bis zu 15% auf die meisten Warenexporte in die Vereinigten Staaten und machte weitreichende Zugeständnisse. Danach eskalierte der Streit erneut. Washington warf der EU vor, sich nicht an die Vereinbarungen zu halten und drohte abermals mit deutlich höheren Zöllen auf europäische Produkte, insbesondere auf Autos und LKWs. Im Raum standen Strafzölle von bis zu 25%. Das hätte die europäische, vor allem aber die deutsche Autoindustrie massiv getroffen und hatte entsprechend scharfe Kritik ausgelöst. Aus Sicht der EU geht es nun vor allem darum, eine neue Eskalation zu verhindern und wieder mehr Stabilität in den transatlantischen Handel zu bringen. Wie bereits vereinbart, sollen die Zölle für viele EU-Produkte gedeckelt und schrittweise reduziert werden. In sensiblen Bereichen, etwa bei Flugzeugteilen oder einzelnen Pharmaprodukten, bleiben zudem Ausnahmen bestehen.
5: Sagt Wirtschaftsredaktor Sven Zaug. Die USA sollen sich aus dem Krieg gegen den Iran zurückziehen. Das fordert ein Teil des US-Parlaments, Lara Christen.
13: Der Senat hat eine entsprechende Resolution gut geheißen mit 50 zu 47 Stimmen. Vier Abgeordnete der Republikaner schlossen sich dem Vorstoß an, der von den Demokraten kam. Trumps Republikaner hätten im Senat eigentlich eine Mehrheit. Wird die Resolution auch in der Großen Kammer des US-Parlaments im Repräsentantenhaus gut geheißen, wäre sie für den US-Präsidenten eigentlich bindend. Allerdings hat Trump dann immer noch ein Vetorecht. Trump hatte den Krieg gegen den Iran ohne Zustimmung des Parlaments begonnen. Seitdem haben die Demokraten immer wieder versucht, ihn per Abstimmung zu bremsen, bisher ohne Erfolg. Einen anderen Machtkampf hat Trump aber gewonnen, und zwar in seiner eigenen Partei. Im US-Bundesstaat Kentucky hat der republikanische Abgeordnete Thomas Massie die parteiinterne Vorwahl gegen Trumps Vorzugskandidaten Ed Gallrein verloren. Trump wollte unbedingt verhindern, dass Massie wiedergewählt wird. Dieser hatte Trump mehrfach kritisiert und sich gegen ihn gestellt. Die Niederlage Massies gilt in den USA als Beleg dafür, dass Trump die Wählerinnen und Wähler seiner Partei weiterhin für sich gewinnen kann. Nicht nur in Kentucky, sondern auch in anderen US-Bundesstaaten finden Vorwahlen statt. Die Parteien bestimmen ihre Kandidatinnen und Kandidaten, mit denen sie im November zu den Midterms-Wahlen antreten wollen.
5: In den Nahen Osten. Eigentlich wollten hunderte Aktivistinnen und Aktivisten nach Gaza. Jetzt sind sie aber auf dem Weg nach Israel.
13: Anfang Woche hatte Israel Dutzende Schiffe der Aktivistenflotte in internationalen Gewässern westlich von Zypern festgesetzt. Wie das israelische Außenministerium nun mitteilt, werden derzeit 430 Aktivistinnen und Aktivisten nach Israel gebracht. Sie könnten dort mit ihren jeweiligen Konsulaten Kontakt aufnehmen. In der Vergangenheit waren internationale Aktivisten stets nach einer Weile wieder in ihre Heimatländer abgeschoben worden. Unter den nun festgesetzten Aktivisten befinden sich auch 4 Personen aus der Schweiz, wie das Außendepartement EDA am Montag sagte. Man sei mit Israel in Kontakt. Die Börsendaten von SIX, der Dow Jones Index in New York, hat 0,6% verloren. Der Nikkei-Index in Tokio fällt um 1,1%. Der Euro wird zu 91,61 gehandelt, der Dollar zu 78,96. Und das Wetter? Heute gibt es viele Wolken, aber teils auch längere sonnige Phasen. Stellenweise gibt es Schauer, am häufigsten in den Bergen der Zentral- und Ostschweiz. Die Temperaturen erreichen im Norden rund 21 Grad und im ziemlich sonnigen Süden 24 Grad.
5: Das sind die Informationen von heute Morgen. Verantwortlich für die Inhalte heute früh ist Nicole Roos. Die Zeit 8.39 Uhr. Der Prozess zwischen den mächtigsten Männern der KI-Branche ist vorbei. Tech-Milliardär Elon Musk ist mit seiner Klage gescheitert. Er wollte beim Konkurrenten OpenAI einen radikalen Umbau erzwingen. OpenAI ist vor allem für den Chatbot ChatGPT bekannt und wird von CEO Sam Altman geführt. Ein Gericht hat entschieden, Musks Vorwürfe seien verjährt. Er kritisierte, OpenAI habe seinen gemeinnützigen Kern verloren. Der Prozess hat eine größere Frage offengelegt. Wie vertrauenswürdig sind jene Menschen und Firmen, die die wichtigsten KI-Systeme kontrollieren? Gar nicht, findet Judith Simon, Professorin für Ethik in der Informationstechnologie an der Universität Hamburg. Ich habe sie gefragt, was sie von diesem Prozess mitnimmt.
14: Ich glaube, was relativ offensichtlich ist, dass es da natürlich auch einen Machtkampf darum gibt, nicht nur darum um technologische Macht, sondern auch um politische Macht oder infrastrukturelle Macht. Es geht ein Stück weit auch darum, dass diese Chatbots, um die es ja vor allen Dingen auch geht, mittlerweile der Weg von vielen Leuten ins Internet zu Information und Wissen sind. Und da spielt es natürlich eine große Rolle, wer da der Vorreiter ist.
5: Und bei allem, was man jetzt rund auch um diesen Prozess gesehen und gehört hat, um diese KI-Bosse, was würden Sie sagen, wie vertrauenswürdig sind die beiden?
14: Ja, gar nicht. Also was heißt vertrauenswürdig? Das sind Unternehmen, die wollen Profite machen und denen geht es einerseits um ökonomische Macht und auf der anderen Seite teilweise eben auch darum, die Vorherrschaft zu haben. Und dementsprechend sollte man das immer vor diesem Hintergrund interpretieren. Ja, dass es irgendwie darum geht, dass sie ihre Macht behaupten wollen und miteinander in Konkurrenz stehen. Das heißt, man sollte da gar nichts für bare Münze nehmen und die Idee, dass das Problem von Musk jetzt das war, dass es nicht mehr gemeinnützig ist, das scheint ein bisschen an den Haaren herbeigezogen zu sein.
5: War das denn eigentlich von Anfang an ein illusorisches Ziel oder ein illusorisches Vorgehen, wenn man gesagt hat, ja, eben OpenAI soll ein Non-Profit-Unternehmen sein?
14: Ich halte das zumindest für schwierig, weil natürlich klar ist, irgendwann wollen diese ganzen Geldgeber auch ihr Geld wiedersehen. Und es ist halt eine sehr, sehr wirkmächtige Technologie, weil wir natürlich mit diesen Chatbots, die eben nicht nur zunehmend als Informationsquellen nutzen, sondern auch als Gesprächspartner, als Gegenüber. Und dadurch, dass die eben anders als eine Suchmaschine uns auch suggerieren, sie würden uns verstehen, ist es eben nicht nur eine Informationsmaschine, sondern eben auch eine Kommunikationsmaschine, wo wir das Gefühl bekommen, die verstehen uns. Und jetzt hat ja OpenAI auch schon in den USA angefangen, Werbung da einzuspielen, weil irgendwo muss das Geld ja irgendwann herkommen, was da alles reingesteckt wurde. Und wir sind natürlich sehr viel verwundbarer gegenüber solchen Chatbots, weil die uns natürlich, je mehr wir mit denen interagieren, umso besser kennen, umso eher auch unsere Schwachpunkte entdecken und uns vielleicht Sachen verkaufen können oder auch Sachen über uns wissen, die wir vielleicht eigentlich nicht kommunizieren wollten.
5: Und macht es denn jetzt auch aus Userinnen- und User-Sicht, macht es einen Unterschied, wenn ein KI-Unternehmen jetzt Non-Profit oder profitorientiert ist, also zum Beispiel auch an der Börse gehandelt wird? Weil ich meine, man könnte ja auch sagen, ja, das spuckt halt einfach Antworten aus.
14: Ja, es macht natürlich einen Unterschied, wenn man sich überlegt, was das Geschäftsmodell von diesen Unternehmen ist. Wenn es an der Börse notiert ist oder wenn es gewinnorientiert ist, dann muss es erstmal Geld machen. Und das Geld machen funktioniert entweder über Abos, aber vor allen Dingen über das Sammeln von Nutzerdaten. Und dementsprechend ist der Anreiz von diesen Systemen, wenn sie darüber ihr Geld verdienen, Nutzerinnen und Nutzer möglichst lange auf diesen Plattformen zu halten, weil sie dann ja auch mehr Daten über uns sammeln und generieren können. Und das macht für Nutzerinnen natürlich schon einen Riesenunterschied, wie diese Systeme genau designt sind, ob sie sozusagen exzessive Nutzung anreizen, ob sie uns umschmeicheln und umwerben, weil sozusagen die Grundlogik dahinter ist immer, schaue, dass der Nutzer so lange wie möglich hier bleibt, um so viele Datenspuren zu hinterlassen. Das wäre nicht notwendig, das ergibt sich aber aus den ökonomischen Grundlagen. Das heißt, wenn wir Alternativen verwenden, die nicht so gestrickt sind, wo es nicht darum geht, dass viele Nutzerdaten hinterlassen werden, dann können wir auch viele Probleme umgehen.
5: Sie haben jetzt mehrfach auch die finanziellen Interessen hinter diesen Technologien oder in diesen Firmen auch angesprochen. Die Frage stellt sich ja schon, wenn wir jetzt auch über die Regulierung reden, kann eine Branche sich da überhaupt selbst regulieren oder muss diese Regulierung von außen kommen?
14: Die Regulierung muss natürlich von außen kommen. Also die Branche selber hat natürlich eigene Interessen und dann ist es auch fast egal, ob diese Profitorientierung von dem einen oder von dem anderen Unternehmen kommt. Da muss sozusagen gesetzliche Regulierung auch tatsächlich eingreifen und verhindern, dass dieses massive Datensammeln stattfindet, weil das nämlich zu Lasten von Nutzerinnen und Nutzern geschieht. Also darauf zu hoffen, dass diese Anbieter sich selber beschneiden, ist ein bisschen illusorisch, weil die natürlich markt- und profitorientiert sind. Das ist auch ihr gutes Recht, aber dementsprechend muss natürlich der Gesetzgeber da einschreiten und da Auswüchse verhindern.
5: Aber was heißt das denn für uns Nutzerinnen und Nutzer? Ich meine, wir brauchen alle irgendwo KI, mal mehr, mal weniger. Wie sollen wir uns angemessen verhalten?
14: Also ich glaube, zum einen wäre es tatsächlich für Nutzerinnen und Nutzer auch mal überlegenswert. Ich weiß, das kommt immer nicht gut, auch zu überlegen, ob man wirklich für alles, wofür man diese Systeme verwendet, die auch tatsächlich braucht. Das sage ich nicht zuletzt, weil die natürlich auch einen wesentlich höheren ökologischen Fußabdruck haben als beispielsweise Suchmaschinen. Das ist Punkt eins. Und das zweite ist natürlich, aber wenn ich die verwende, kann ich natürlich auch lokale, dezentrale Anwendungen verwenden und muss nicht immer auf diese großen Anwender gehen. Es gibt ja sehr, sehr viele Sprachmodelle, auch lokal gehostete, viele Unternehmen oder auch Universitäten haben lokale Sprachmodelle, die vielleicht teilweise nicht ganz so gut sind. Das muss man einfach noch mal sehen. Aber das sind Alternativen. Es gibt keinen Zwang, diese großen Anbieter zu nutzen.
5: Diese Macht im KI-Bereich, ist die vielleicht auch einfach auf zu wenige Personen verteilt insgesamt?
14: Absolut. Also ich glaube, es wird ganz wichtig sein, dass wir, sofern wir auf KI-Systeme, und wir sprechen jetzt ja vor allen Dingen über generative KI, über KI im Allgemeinen haben wir ja nicht geredet, aber für diese Chatbots und diese Bildgeneratoren wäre es auf alle Fälle sinnvoll, wenn es viel mehr dezentrale, auch Open-Source-Lösungen gäbe, dann wäre man nicht so abhängig von diesen wenigen Anbietern. Wir haben es da mit der Idee zu tun, dass es da um eine Marktmacht geht und die müsste man tatsächlich auch auf alle Fälle versuchen zu verhindern.
5: Sagt Judith Simon, Ethikerin für Informationstechnologie. Wie sind Elon Musk und Sam Altman von Freunden zu Feinden im KI-Business geworden? 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
5: 8.46 Uhr ist es jetzt. Das sind die Kurznachrichten. Der russische Machthaber Wladimir Putin ist in der Nacht in Peking gelandet und von einer Ehrengarde empfangen worden. Beim zweitägigen Treffen mit Chinas Staatschef Xi Jinping geht es vor allem um Wirtschaftsfragen. Die EU will das Zollabkommen mit den USA umsetzen. Nach langen Verhandlungen gibt es nun eine vorläufige Einigung. Unter anderem würde die EU Zölle auf Industriegüter aus den USA abschaffen. Im Gegenzug sollen die meisten US-Zölle auf 15% gedeckelt werden. Die USA sollen sich aus dem Krieg gegen den Iran zurückziehen. Das verlangt der Senat. Er hat eine entsprechende Resolution aus der Demokratischen Partei angenommen. Sagt auch die Große Kammer des US-Parlaments Ja zu dieser Resolution, dann wäre sie für US-Präsident Trump eigentlich verpflichtend. Allerdings hat er dann ein Vetorecht. Und noch das Wetter. Heute zeitweise sonnig und lokale Schauer. Im Norden gibt es um 21, im Süden bis 24 Grad. Dort ist es auch recht sonnig heute. Diesen Sommer könnte der Welt ein gefürchtetes Wetterereignis bevorstehen. 2026 könnte ein El Niño-Jahr werden. Beim Wetterphänomen El Niño erwärmt sich der Pazifische Ozean ungewöhnlich stark. Das führt an einigen Orten zu mehr Regen und Überschwemmungen, anderswo zu Trockenheit und Hitze. El Niño tritt in unregelmäßigen Abständen auf, im Durchschnitt so alle 4 Jahre. Jetzt geht das Klimazentrum der USA davon aus, dass bis im Juli ein neuer El Niño entsteht, möglicherweise ein besonders starker, ein Super-El Niño. Was genau lässt sich da in den Daten beobachten? Das hat Julius Schmid Sonja Sene-Wiratne gefragt. Sie ist Professorin für Klimawissenschaften an der ETH Zürich.
15: Also aktuell sieht man, dass es etwas höhere Temperaturen gibt im Pazifik. Das heißt, es deutet darauf hin, dass es möglicherweise eben ein El Niño später dieses Jahr geben könnte.
16: In manchen Medien liest man jetzt sogar von einem Super-El Niño, also von einem besonders heftigen El Niño-Ereignis. Wie sehen Sie das? Kann man das aktuell schon beurteilen?
15: Es ist noch etwas zu früh, aber es ist möglich. Eben die Temperaturen sind schon sehr ausgeprägt, also sind schon ziemlich hoch. Das heißt, es ist eine Möglichkeit. Das letzte Mal, dass wir ein solches Super-El Niño hatten, war etwa in 2015.
16: Lässt sich denn schon beurteilen, was das dann konkret für Folgen hat? Also was für Wetterereignisse das dann eigentlich sind, die von diesem El Niño kommen?
15: Genau, so wenn man ein El Niño hat, hat es verschiedene Konsequenzen überall auf der Welt. Man muss sagen, die Schweiz und Europa sind eigentlich weniger davon betroffen. Aber wenn wir ein El Niño haben, gibt es an mehreren Orten dann eher trockenere Bedingungen oder eben auch feuchtere Bedingungen, also Überschwemmungen möglicherweise. In Bezug auf sehr warme Temperaturen würde man dann erwarten, vor allem im Ozean, das heißt dann im Durchschnitt, die globale Temperatur wäre deutlich höher, als was man im Durchschnitt hat in Bezug auf die Ozeantemperaturen. Und man erwartet eher trockenere Bedingungen, zum Beispiel im Amazonas, also im Südamerika, auch teilweise im nördlichen Teil von Nordamerika oder auch teilweise in Asien und Afrika, an anderen Orten, zum Beispiel in Mexiko ist es eher feuchter.
16: Das heißt aber, in der Schweiz werden wir jetzt zumindest nicht speziell wegen El Niño einen Hitzesommer erleben.
15: Nein, das erwarten wir nicht. Also es gibt wenig Auswirkungen von El Niño in der Schweiz, aber natürlich indirekt schon. Da werden gewisse Gebiete von Trockenheit betroffen sind und das zum Beispiel Ausfälle bei Ernten, zu eben solche Ausfälle führt, das könnte schon indirekt dann Folgen haben.
16: Sie erforschen ja, wie extreme Wetterereignisse vom Klimawandel beeinflusst werden. Jetzt dieses Jahr könnte eben ein relativ starkes El Niño-Ereignis auftreten. Weiß man denn, ob das jetzt häufiger wird mit dem Klimawandel?
15: Also im Moment weiß man aus der Forschung nicht wirklich, ob es wirklich einen Zusammenhang gäbe. Es gibt einige Ergebnisse, die zeigen, dass möglicherweise die El Niños dann etwas verstärkt werden. Nicht unbedingt, dass sie häufiger auftreten, aber möglicherweise, dass sie etwas verstärkt werden oder auch ihre Auswirkungen verstärkt werden, weil sie natürlich in einem wärmeren Klima dann auftreten. Das heißt, wenn es zusätzlich zum El Niño sowieso im Hintergrund die Temperatur auch höher ist, das heißt, wenn man eine Hitzewelle hat, dann wird sie besonders ausgeprägt sein und auch die Trockenheit dann deutlich stärker sein. Das ist eher die Auswirkungen von El Niño, die davon verstärkt werden.
5: Sagt Sonja Sene-Wiratne, sie ist Professorin für Klimawissenschaften an der ETH Zürich. Wie soll sich Grönland aufstellen? Wie vernetzen? Fragen, die sich jedes Land stellt, die aber in Grönland im Moment besonders drängen. Wie wichtig Grönland geopolitisch ist, das hat sich Anfang Jahr gezeigt, als US-Präsident Donald Trump laut darüber nachdachte, in Grönland einzumarschieren. Ganz vom Tisch ist diese Idee nicht. Das ist eins der Themen an der Internationalen Konferenz zur Zukunft Grönlands, die aktuell im grönländischen Hauptort Nuuk stattfindet. Von dort berichtet Nordeuropa-Korrespondent Bruno Kaufmann.
17: So ändern sich die Zeiten. Als der damalige grönländische Ministerpräsident Mutte Egede vor 2 Jahren die letzte Future Greenland-Konferenz, eine Art WEF für den arktischen Raum, eröffnete, standen noch der Umgang mit den Folgen der Pandemie und die Rolle der Fischwirtschaft im Mittelpunkt des Interesses. In diesem Jahr sieht es ganz anders aus. Es geht um nichts weniger als die Existenz des Landes. Für den Direktor des öffentlich-rechtlichen grönländischen Radio- und Fernsehsenders KNR, Hans-Peter Poulsen, ist Grönland gleich mehrfach gefordert. Noch vor wenigen Jahren bestand unser Land aus ganz verschiedenen, voneinander ziemlich unabhängigen lokalen Gemeinschaften. Jetzt aber betreiben wir Nation-Building im Schnellzugtempo und wehren uns gleichzeitig gegen Übernahmeversuche unserer Nachbarn. Das zeigt sich daran, dass in diesem Jahr doppelt so viele ausländische Vertreterinnen und Vertreter zur Future Greenland-Konferenz angemeldet sind als noch bei der letzten Ausgabe. Darunter der Sondergesandte des US-Präsidenten für Grönland, der Gouverneur von Louisiana, Jeff Landry. Für die Vorsitzende der Außenpolitischen Kommission im grönländischen Parlament, Pippa Luck-Lynge, bietet die Tagung zur Zukunft Grönlands zudem die Möglichkeit, einen Hilferuf an die Welt abzusetzen.
18: Stay connected with the European nations and Canada and Iceland.
17: Wir müssen uns jetzt mit Europa, Island und Kanada verbinden, sodass wir nicht vergessen gehen. Denn noch immer hält das Weiße Haus an seinem Anspruch auf unser Land fest.
18: I'm hoping that the world don't forget that Greenland is still in the eyes of the White House.
17: Tatsächlich habe sich der amerikanische Kurs gegenüber Grönland massiv verändert, sagt der Leiter des Außen- und Sicherheitspolitischen Institutes an der Universität Grönland, Rasmus Leander Nielsen. Als Washington sein neues Konsulat hier in Nuuk vor 6 Jahren eröffnete, ging es vor allem um Softpower, Dialoge und Hilfeleistungen. Davon ist im Moment nichts mehr zu spüren. Leander Nielsen weist darauf hin, dass stattdessen andere Länder diese Form der diplomatischen Arbeit in Grönland aufgenommen haben. Die Europäische Union hat eine große Vertretung eröffnet. Vor wenigen Wochen eröffneten Kanada und Frankreich ihre neuen Konsulate. Nuuk wird immer mehr zu einem diplomatischen Hotspot. In Grönland sind viele Menschen gespannt darauf, wie sich die offiziellen amerikanischen Vertreter, neben dem Sondergesandten Landry, wird auch Trumps Botschafter in Kopenhagen auftreten, in den kommenden Tagen verhalten werden. Letzte Woche wurde bekannt, dass Nuuk und Kopenhagen mit Washington über die Eröffnung von 3 neuen amerikanischen Militärstützpunkten im südlichen Grönland verhandeln. Wie die meisten in Grönland hofft nun auch Rasmus Leander Nielsen, dass nach den vielen Drohungen und Ankündigungen aus dem Weißen Haus von Anfang Jahr die Beziehungen zwischen Nuuk und Washington wieder auf eine Ebene des gegenseitigen Respektes zurückgeführt werden können. Um das zu schaffen, ist die indigene Arktisnation aber auch auf die Unterstützung anderer Länder in der NATO und der EU angewiesen. Etwas, was durch die wachsende Zahl ausländischer Vertretungen in Nuuk derzeit nicht nur mit Worten, sondern eben auch mit Taten unterstrichen wird.
5: Nordeuropa-Korrespondent Bruno Kaufmann. Im Zweiten Weltkrieg halfen Menschen in der Schweiz dem Widerstand gegen die Nazis in Frankreich und Italien. Vor kurzem hat der Nationalrat diese Menschen rehabilitiert. Die Historiker Raphael Ruiz und Andrea Planalp haben den Widerstand im italienischen Ossola-Gebiet erforscht. In ihrem Buch zeigen sie, was Menschen im Tessin und Wallis für die italienische Resistenza geleistet haben. Sabine Bitter berichtet.
19: Scharen von Schweizer Einkaufstouristen pilgern jeden Samstag nach Domodossola. Das norditalienische Städtchen mit seinem bekannten Markt vermittelt vielen einen Hauch von Süden. Domodossola ist das Zentrum der 1800 Quadratkilometer großen Ossola-Region, die zwischen dem Simplonpass und dem Lago Maggiore liegt. Vor gut 80 Jahren wurde diese Region zum Kriegsschauplatz. Partisanen kämpften hier gegen italienische Faschisten und deutsche Besatzer. Das Tessin unterstützte diesen Widerstand, sagt der Historiker Andrei Aplanalp.
20: Die Grenze war sehr nahe, man konnte nicht wegsehen. Diese Menschen lebten seit Jahrhunderten in einem gemeinsamen Kulturkreis. Dann hatten auch viele Bekannte und Verwandte im Ossola-Gebiet. Zuletzt kann man auch sagen, dass das Tessin zunehmend Mühe hatte mit dem aggressiven Faschismus und deshalb eine Gegenbewegung stattfand, dass man die Gegner des Faschismus unterstützt hat.
19: Eine Bewegung, die von der Politik, der Presse und der Kirche im Tessin weitgehend mitgetragen worden sei. Männer transportierten mit Maultieren über Säumepfade Lebensmittel nach Italien und schmuggelten Waffen ins ins Ossola-Gebiet. Grenzwächter schauten weg, wenn sich verfolgte Partisanen in die Schweiz retteten. Frauen übernahmen Kurierdienste und verhalfen Italienern, die aus einem Schweizer Internierungslager geflohen waren, zur Rückkehr ins Kampfgebiet. Zu ihnen gehörte Gabriella Antonini, eine Tessiner Krankenschwester und Kommunistin. Sie blieb über den Krieg hinaus sehr bekannt. 1971 wurde sie als erste Frau in den Gemeinderat von Locarno gewählt. Für kurze Zeit waren der Widerstand und seine Organisation so erfolgreich, dass die Partisanen das Ossola-Gebiet am 10. September 1944 als unabhängige Republik ausriefen. Regiert wurde sie von einer zivilen Gruppe, die von links bis rechts aus verschiedenen politischen Lagern zusammengesetzt war. Andrei Aplanalp.
20: An der Sitzung vom 14. September, also 4 Tage nach der Befreiung, hat die Regierung bereits beschlossen, die Altersrenten weiter zu bezahlen. Das ist schon außergewöhnlich, wenn man bedenkt, in welcher Situation das Gebiet damals war.
19: Auch sorgte diese zivile Regierung dafür, dass wieder Züge in die Schweiz fahren konnten. Allerdings fiel die Republik Ossola nach wenigen Wochen zusammen wie ein Kartenhaus. Dass die erwartete Hilfe der Alliierten ausgeblieben war, war nur ein Grund. Ein anderer?
20: Die Partisanen haben sich plötzlich als reguläre Armee gesehen. Sie wollten das Gebiet wie eine traditionelle Armee verteidigen, aber es hat ihnen das Material und das Wissen dazu gefehlt.
19: Nach der Eroberung durch die Faschisten und dem Zusammenbruch der Republik versuchten Tausende von Menschen, sich in die Schweiz zu retten. Die meisten passierten die Südgrenze zum Wallis, darunter 1500 Kinder, unterstützt vom Schweizerischen Roten Kreuz. Die Historiker Raphael Ruess und Andrei Aplanalp erzählen diese dramatische Geschichte leichtfüßig, umfassend abgestützt auf eine Fülle von Dokumenten aus Archiven in der Schweiz, Italien, Deutschland und den USA. Ihr Buch ist reich bebildert und klar strukturiert, so werden in jedem Kapitel die involvierten Personen mit Kurzbiografien vorgestellt und damit leicht fassbar. Und nicht zuletzt leisten sie mit ihrer Recherche einen wichtigen Beitrag zu aktuellen Fragen. Was heißt Widerstand gegen ein totalitäres Regime und was ist der Preis dafür?
5: Sabine Bitter hat berichtet. Das Buch von Andrei Aplanalp und Raphael Ruess heißt «Kampfzone Ossola». Es ist im Hier und Jetzt Verlag erschienen. Na, nun ist es gleich Zeit für die neueste Ausgabe unserer Sendung heute Morgen. Die Frühinformationen von Radio SRF. Am Mikrofon begleitet Sie Raphael Günther. Schön, starten Sie mit uns in diesen Mittwoch.

0: Guten Morgen.
1: In der Weltwirtschaftspolitik geht es heute um ganz konkrete Dinge wie Meeresfrüchte oder landwirtschaftliche Produkte. Sie sind ein Teil der Zugeständnisse, die die EU den USA im Zollstreit machen will. Diesen Entscheid ordnen wir gleich ein. Zuerst geht es aber um zwei mächtige Männer, die sich treffen. Russlands Präsident Wladimir Putin und Chinas Präsident Xi Jinping. Wir zeigen, worum es bei diesem Gipfel geht. Lara Christen bei mir im Studio hat den Blick aufs Wetter.
2: Heute ist es zeitweise sonnig und es gibt auch lokale Schauer bei 21 Grad. Im Süden ist es recht sonnig bei 24 Grad.
1: In China, da reden die staatlich kontrollierten Medien davon, dass Peking immer mehr zum Zentrum der Weltdiplomatie werde. Nur wenige Tage nach dem Besuch von US-Präsident Donald Trump ist am Abend der russische Machthaber Wladimir Putin in Peking gelandet. China-Korrespondent Samuel Emch hat mir heute früh erzählt, wie dieser Besuch losgegangen ist.
3: Also Putin ist gestern spät abends in Peking gelandet und wurde am Flughafen von einer großen Delegation und vom Außenminister Wang Yi freundlich begrüßt, also von dem Mann, der Europa erklärt hat, wieso China nicht will, dass Russland im Ukraine-Krieg als Verlierer vom Feld geht. Heute verbringt Putin nun viel Zeit mit Xi, begonnen hat es mit einem offiziellen Empfang mit Ehrengarten und Militärmusik auf dem Tiananmenplatz.
1: 2 Tage dauert dieser Besuch von Putin in Peking. Was sind die Themen, die besprochen werden?
3: Es ist eine Vielzahl von Themen, die auch in die Bereiche Bildung, Forschung, Kultur gehen. Das sieht nach einem Bemühen aus, dass diese politische Verbundenheit auf höchster Ebene von diesen beiden Ländern eben auch in die Bevölkerung getragen werden soll, bis zu einem gewissen Grad. Aber es dürfte dann auch um sehr konkrete Themen gehen, eben auch wirtschaftliche Themen. Ein wiederkehrendes Element ist bei den Diskussionen im Moment eine Gaspipeline, die von Sibirien nach China führen soll, die von chinesischer Seite blockiert bleibt. Eben ein Zeichen dafür, dass China in dieser bilateralen Beziehung bestimmt, wo es lang geht. Moment.
1: Sagt China-Korrespondent Samuel Emch. Erste Bilder dieses Treffens finden Sie heute Morgen online bei uns auf der SRF News App. Zum Beispiel auch das Bild eines Souvenirtellers mit den Porträts von Xi und Putin drauf, als Erinnerung an dieses Treffen in Peking. Seit Monaten schon brodelt zwischen den USA und der EU ein Zollstreit, aber jetzt scheint eine Lösung in Sicht. In der EU gibt es eine Einigung, wie ein Zollabkommen umgesetzt werden könnte. Wie sieht diese Einigung genau aus? Ich habe heute früh bei Wirtschaftsredaktor Sven Zaug nachgefragt.
4: Ja, die EU will Zölle auf zahlreiche amerikanische Industriegüter senken oder ganz abschaffen. Zusätzlich sind Zollkontingente vorgesehen, also bestimmte Importmengen, die zu günstigeren Bedingungen eingeführt werden können. Betroffen sind vor allem Meeresfrüchte und Landwirtschaftsprodukte. Gleichzeitig hat die EU ein Sicherheitsnetz eingebaut. Die Erleichterungen gelten nur, solange sich die USA an die Vereinbarungen halten. Die EU könnte das Abkommen also aussetzen, falls Washington auch schert. Ein Szenario, das angesichts der Erfahrungen der vergangenen Jahre keineswegs ausgeschlossen ist. Zudem hat Brüssel ein Ablaufdatum festgelegt. Das Abkommen endet 2029. Bis dahin will die EU die wirtschaftlichen Folgen für Europa evaluieren. Und dann wäre US-Präsident Donald Trump übrigens bereits ein Jahr nicht mehr im Amt.
1: Was soll denn die EU im Gegenzug von den USA bekommen?
4: Nun, da lohnt sich ein Blick zurück. Bereits im vergangenen Jahr vereinbarten die EU und die USA einen Zolldeal. Die EU akzeptierte damals US-Zölle von bis zu 15% auf die meisten Warenexporte in die Vereinigten Staaten und machte weitreichende Zugeständnisse. Danach eskalierte der Streit erneut. Washington warf der EU vor, sich nicht an die Vereinbarungen zu halten und drohte abermals mit deutlich höheren Zöllen auf europäische Produkte, insbesondere auf Autos und LKWs. Im Raum standen Strafzölle von bis zu 25%. Das hätte die europäische, vor allem aber die deutsche Autoindustrie massiv getroffen und hatte entsprechend scharfe Kritik ausgelöst. Aus Sicht der EU geht es nun vor allem darum, eine neue Eskalation zu verhindern und wieder mehr Stabilität in den transatlantischen Handel zu bringen. Wie bereits vereinbart, sollen die Zölle für viele EU-Produkte gedeckelt und schrittweise reduziert werden. In sensiblen Bereichen, etwa bei Flugzeugteilen oder einzelnen Pharmaprodukten, bleiben zudem Ausnahmen bestehen.
1: Sagt Wirtschaftsredaktor Sven Zaug. Die USA sollen sich aus dem Krieg gegen den Iran zurückziehen. Das fordert ein Teil des US-Parlaments, Lara Christen.
2: Der Senat hat eine entsprechende Resolution gutgeheißen mit 50 zu 47 Stimmen. Vier Abgeordnete der Republikaner schlossen sich dem Vorstoß an, der von den Demokraten kam. Trumps Republikaner hätten im Senat eigentlich eine Mehrheit. Wird die Resolution auch in der Großen Kammer des US-Parlaments im Repräsentantenhaus gutgeheißen, wäre sie für den US-Präsidenten eigentlich bindend. Allerdings hat Trump dann immer noch ein Vetorecht. Trump hatte den Krieg gegen den Iran ohne Zustimmung des Parlaments begonnen. Seitdem haben die Demokraten immer wieder versucht, ihn per Abstimmung zu bremsen, bisher ohne Erfolg. Einen anderen Machtkampf hat Trump gewonnen, und zwar in seiner eigenen Partei. Im US-Bundesstaat Kentucky hat der republikanische Abgeordnete Thomas Massie die parteiinterne Vorwahl gegen Trumps Vorzugskandidaten Ed Gallrein verloren. Trump wollte unbedingt verhindern, dass Massie wiedergewählt wird. Dieser hatte Trump mehrfach kritisiert und sich gegen ihn gestellt. Die Niederlage Massies gilt in den USA als Beleg dafür, dass Trump die Wählerinnen und Wähler seiner Partei weiterhin für sich gewinnen kann. Nicht nur in Kentucky, sondern auch in anderen US-Bundesstaaten finden Vorwahlen statt. Die Parteien bestimmen ihre Kandidatinnen und Kandidaten, mit denen sie im November zu den Midterms-Wahlen antreten wollen.
1: Wir wechseln in den Nahen Osten. Eigentlich wollten hunderte Aktivistinnen und Aktivisten nach Gaza. Jetzt sind sie aber auf dem Weg nach Israel.
2: Anfang Woche hatte Israel Dutzende Schiffe der Aktivistenflotte in internationalen Gewässern westlich von Zypern festgesetzt. Wie das israelische Außenministerium nun mitteilt, werden derzeit 430 Aktivistinnen und Aktivisten nach Israel gebracht. Sie könnten dort mit ihren jeweiligen Konsulaten Kontakt aufnehmen. In der Vergangenheit waren internationale Aktivisten stets nach einer Weile wieder in ihre Heimatländer abgeschoben worden. Unter den nun festgesetzten Aktivisten befinden sich auch vier Personen aus der Schweiz, wie das Außendepartement EDA am Montag sagte. Man sei mit Israel in Kontakt. Die Börsendaten von SIX: Der Euro wird zu 91,67 Rappen gehandelt und der Dollar zu 79,09 Rappen.

0: Webseite schreibt der Verein jetzt, er könne diese Aufgaben nicht mehr wahrnehmen. Gründerin von Netz Courage ist Jolanda Spiess. Die ehemalige grüne Zuger Kantonsrätin war selbst von Hass im Netz betroffen. Rachel Berocci hat sie gefragt, was konkret hat sich geändert, dass sie aufhören?
1: Wir haben in einer Zeit begonnen mit unserer Arbeit, als noch nicht allen klar war, dass es digitale Gewalt überhaupt gibt. Wir mussten eigentlich der Gesellschaft erst beibringen, was das ist und dass man sich da wehren muss, dass das auch nicht rechtens ist, was da alles passiert. Und diese Zeiten haben sich inzwischen zum Glück auch verändert. Wir sind jetzt 10 Jahre später nicht mehr an einem ursprünglichen Aufklärungspunkt, sondern eher von der Technologie überrannt und ja, wissen halt wirklich auch nicht so recht, wie wir als privater Verein uns da noch wehren könnten bei all diesen technologischen Möglichkeiten, die die Angreifer und Aggressoren in der Zwischenzeit haben.
2: In anderen Worten, die Sache ist zu groß geworden.
1: Die Sache ist insofern zu groß geworden, als dass wir ein privater Verein sind. Wir versuchen mit Mitteln, mit OSINT-Methoden, also mit ganz normalen Möglichkeiten, hier diesen Hass einzudämmen und zu unterstützen. Ich glaube, auf der persönlichen Ebene können wir das auch sehr gut, aber man muss sich vorstellen, diese ganzen technologischen Möglichkeiten, das ist für uns nicht möglich, hier adäquat uns gegen diese Gewalt zu stellen. Und ich bin davon überzeugt und war es eigentlich schon vor 10 Jahren. Netz Courage war ja so ein Notfallnagel. Aber ich bin davon überzeugt, dass es eigentlich Staatsaufgabe wäre, hier in der Schweiz für die Bekämpfung von digitaler Gewalt zu sorgen. Und das ist halt leider bis heute nicht passiert.
2: Netz Courage war von Spenden abhängig. Fehlt da das Geld, um sich zu vergrößern, um der Situation auch gerecht zu werden?
1: Ja, es ist da immer so die Frage vom Huhn und vom Ei, was man braucht eigentlich mehr Leute, damit man Fundraising machen kann, damit man Mitgliederkampagnen aufgleisen kann. Man braucht diese Leute aber auch ganz konkret in der Beratung von Betroffenen. Ja, was ist dann jetzt wichtiger? Das ist eine schwierige Frage und ich meine, man ist dann mit 1200 Mitgliedern irgendwann auch nicht mehr ganz so agil. Das Konstrukt Verein ist einfach nicht das Richtige. Und da komme ich einfach wieder auf den Grundsatz. Die Bekämpfung von digitaler Gewalt kann unmöglich die Aufgabe eines privaten Vereins sein.
2: Was fordern Sie denn konkret vom Bund?
1: Ich fordere den Bund auf, dafür zu sorgen, dass digitale Gewalt genau wie analoge Gewalt oder häusliche Gewalt mit der Opferhilfe aufgefangen werden kann. Also man braucht Beratungsmöglichkeit bei der Opferhilfe. Das Problem ist dort, das geht alles so schnell. Es entwickelt sich alles in rasendem Tempo. Man kommt da gar nicht mehr mit, würde ich jetzt fast sagen, als klassische Beratungsstelle bei der Opferhilfe. Man muss eigentlich wirklich eine digitale Beratungsstelle bei der Opferhilfe ansiedeln. Das wäre machbar. Es ist halt einfach vielleicht der Wille nicht da. Und außerdem war, so dünkt es mich, jetzt während 10 Jahren immer eine ganz willkommene Ausrede. Ja, es gibt ja Netz Courage. Gehen Sie doch zu Netz Courage. Wir müssen da gar nicht selbst was auf die Beine stellen. Das ist natürlich falsch. Ich glaube, wenn wir jetzt so konsequent sind und uns natürlich auch anderen Bereichen weiterhin gegen die Gewalt engagieren, aber halt dieses Feld wieder zurückschieben an den Bund, würde ich hoffen, dass nun endlich etwas passiert und dass man eine Beratungsstelle gegen digitale Gewalt einrichtet.
2: Ganz untätig ist der Bundesrat nicht, will unter anderem die großen Tech-Firmen wie Google, Meta, TikTok und X in die Verantwortung nehmen. Sie sollen Meldestellen einrichten, Nutzer sollen darüber Beschwerden und rechtswidrige Inhalte einfacher melden können. Ist das für Sie nicht ein Schritt in die richtige Richtung?
1: Das klingt alles wirklich wunderbar und das war auch bereits vor Jahren die Idee. Und man hat auch bereits vor Jahren Zugeständnisse gemacht, dass man dies umsetzen werde. Ich war mit Meta in Kontakt, mit Facebook, auch mit Twitter damals. Im Ausland ist es zum Teil vorwärts gegangen in diese Richtung, auch mit Gesetzen natürlich. Also die Schweiz hinkt da wirklich hinterher. In Deutschland und Österreich haben wir eine andere Situation. Da ist zum Teil was passiert, nicht wirklich optimal, aber immerhin. Aber aus Sicht der großen Konzerne hieß es dann immer, die Schweiz ist nicht unsere quasi Zielgruppe. In der Schweiz ist die Gewalt noch nicht so ausgeprägt, wie man sie sonst in Ländern findet und deshalb investiert.

0: wir nicht in die Schweiz. Und die Sache mit den Meldestellen ist ja ohnehin etwas überholt. Vor vielleicht 2 oder 3 Jahren kam dieser große Dammbruch, als Elon Musk Twitter übernommen hat und gleich sofort alle Meldestellen zugemacht hat und beschlossen, Meta hat danach gezogen. Und seither haben wir kaum mehr Möglichkeiten, digitale Gewalt zu melden, so dass es entfernt würde oder dass sonst irgendeine Moderation stattfindet. Also das ist ein Thema, das ich sehr, sehr genau beobachtet habe die letzten Jahre. Und das Ergebnis ist ernüchternd. Und was in der Schweiz noch alles geplant ist, das ist wunderbar. Ich hoffe wirklich, dass man da jetzt in die Umsetzung kommen könnte. Ich bezweifle, dass die großen Konzerne hier tatsächlich Geld sprechen und mitmachen.
1: Das sagt Yolanda Spiess. Sie ist Gründerin des Vereins Netz Courage, der sich jetzt auflöst.
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1: 9.14 ist es jetzt. Das sind die Kurznachrichten an diesem Mittwochmorgen. Russlands Machthaber Wladimir Putin ist in Peking empfangen worden vom chinesischen Staatschef Xi Jinping. Dieser betonte zum Auftakt der Gespräche die langjährige Freundschaft der beiden Staaten. Beim Treffen dürfte es in erster Linie um wirtschaftliche Themen gehen. Die EU will das Zollabkommen mit den USA vollständig umsetzen. Darauf haben sich in der Nacht die EU-Staaten und das Parlament geeinigt. Das Abkommen sieht vor, dass die USA die Zölle auf die meisten europäischen Produkte bei 15% deckeln. Die EU ihrerseits schafft etwa Zölle auf Industriegüter aus den USA ab. Hunderte Aktivistinnen und Aktivisten werden von israelischen Behörden nach Israel gebracht. Die 430 Personen waren Teil einer Schiffsflotte, die Hilfsgüter in den Gazastreifen liefern wollte. Israel hat sie in internationalen Gewässern festgesetzt. Unter ihnen befinden sich auch 4 Personen aus der Schweiz, wie das Außendepartement EDA meldet. Und dann noch das Wetter. Heute ist es zeitweise sonnig und es gibt auch lokale Schauer. Im Norden um die 21 Grad, im Süden bis 24 Grad. Und dort im Süden, da ist es auch recht sonnig heute. Schanzen sich Nachbarländer und befreundete Staaten beim Eurovision Song Contest, dem ESC, gegenseitig Punkte zu? Die Frage ist nicht neu, ja, die wird jedes Jahr diskutiert. Aber in diesem Jahr, da hat sie außergewöhnliche Folgen. In Moldau, da musste der Chef des öffentlich-rechtlichen Senders, Vlad Țurcanu, zurücktreten. Die Jury seines Senders gab den befreundeten Staaten Rumänien und der Ukraine dieses Jahr nur wenige, respektive gar keine Punkte und löste damit im Land einen Sturm der Entrüstung aus. Wie wurde aus einer Juryentscheidung eine politische Affäre? Das hat Sophia Fessler den Song Contest-Forscher Irving Wolter gefragt.
3: Dass der ESC politisch ist, das ist ja wirklich keine Neuigkeit. Aber das nimmt natürlich jetzt schon eine neue Dimension an, wenn der Druck des Internets und eines Shitstorms solche Wellen schlägt, dass am Ende ja doch der Chef des moldauischen Fernsehens den Hut nehmen muss. Denn alleine die Meinung des Publikums, die sich da in Social Media Foren niederschlägt, wird ihn dazu nicht bewogen haben. Ich denke mal, da wird sicherlich von höherer politischer Stelle ein entsprechendes Signal gekommen sein.
4: Auffällig dabei ist ja auch die Abweichung zwischen Publikum und Jury. Das Publikum vergab 12 Punkte an Rumänien, die Jury aber nur 3 und an die Ukraine sogar gar keine Punkte. Solche Unterschiede sind beim ESC aber eigentlich angedacht. Ist eine solche Abweichung denn ein Sonderfall?
3: Nein, das ist eigentlich eher die Regel. 2013 hat es seitens Aserbaidschan keine Punkte an Russland gegeben, aber die vollen 12 Punkte an die Ukraine. Und da hat sich der russische Außenminister Lavrov auch öffentlich dazu geäußert und war darüber not very amused. Das zeigte aber schon, dass sich Aserbaidschan vom großen Bruder Russland so ein bisschen zurückzieht. Ob das jetzt tatsächlich ein rein politisch gemeintes Signal war, kann man natürlich anzweifeln, aber ich denke schon, dass in solchen Entscheidungen immer auch ein Funke Unabhängigkeitswillen steckt.
4: Gibt es denn auch andere Beispiele oder andere Länder, in denen das Juryvoting im Wesentlichen davon abhängig ist, mit welchen Staaten man befreundet ist?
3: Nun, es gibt eher sozusagen das Gegenteil, dass das Jury-Voting davon abhängig ist, mit welchen Staaten man nicht befreundet ist. Auch da kann ich das Beispiel Aserbaidschan anführen, das ja konsequent jegliche Punkte seinem Nachbarn Armenien verweigert. Und umgekehrt ist es genauso, weil die Namen der Jurorinnen und Juroren ja öffentlich bekannt sind. Und angesichts der angespannten Lage zwischen den beiden Ländern, zumindest in der Vergangenheit, wäre das ja fast wie Selbstmord gewesen, wenn man sich für den Beitrag des jeweils anderen Landes ausgesprochen hätte als Juror oder Jurorin. Denn dann hätte man riskiert, dass irgendwann ein Mob vor der eigenen Haustür steht. Insofern sind Juries natürlich anfällig für entsprechende Situationen, ganz unabhängig davon, dass Juries natürlich auch leichter anfällig sind für finanzielle Zuwendungen.
4: Gleich nochmal im Kontext von Moldau. Historisch hat Moldau Rumänien beim ESC ja sehr oft eine hohe Punktzahl gegeben. Zeigt denn die aktuelle Diskussion, wie stark geopolitische oder auch kulturelle Loyalitäten beim Voting eine Rolle spielen?
3: Nun, wir haben ja eigentlich Anfang dieses Jahres erlebt, dass sich Moldau sehr, sehr viel stärker Richtung Rumänien und auch Europäische Union hinwendet. Vielleicht war das eigentlich der Grund, weshalb jetzt so ein Unwillen bezüglich der Juryentscheidung öffentlich aufgekommen ist, weil das Signal entspricht nicht dem, was politisch in Moldau gewünscht ist, dass eigentlich eben man stärker zu den rumänischen Nachbarn rücken will, aber vor allem eben auch in die Europäische Union. Das hat ja nun auch der Beitrag Moldaus in diesem Jahr gezeigt, der eigentlich so eine Art Visitenkarte oder Empfehlung ist für einen EU-Beitritt. Ich kann mir vorstellen, dass das bei den politischen Verantwortlichen dann für Unmut gesorgt hat, dass dann eben nicht so viele Punkte nach Rumänien gegangen sind und auch die Unterstützung der Ukraine sozusagen verweigert wurde. Aber letztlich, es ist eine freie Willensentscheidung. Und jetzt den TV-Chef von Moldau dazu zu nötigen, deswegen seinen Hut zu nehmen, ist eigentlich eher kontraproduktiv. Denn damit zeigt ja das rumänische Fernsehen, dass es eben nicht politisch unabhängig ist. Das könnte tatsächlich bei der EBU auch für so ein bisschen, ja, zumindest für Stirnrunzeln sorgen. Denn in der Vergangenheit war man ja sehr bemüht darum, die Unabhängigkeit und die Arbeit der eigenen Mitgliedsanstalten zu unterstützen. Und wenn das jetzt eine solche politische Einmischung dazu führt, dass eben der Fernsehchef nicht weiter im Amt bleibt, dann kann das tatsächlich auch innerhalb der Senderfamilie, die von der EBU vertreten wird, für heftige Diskussionen sorgen.
4: Was sagen Sie dann ganz konkret zum Fall Moldau und dieser fragwürdigen politischen Unabhängigkeit? Sehen Sie in dieser Entscheidung einen Regelverstoß?
3: Ich sehe darin jetzt nicht zwangsläufig einen Regelverstoß, aber ich sehe darin ein alarmierendes Signal für den Zustand unserer Gesellschaften in Europa. Denn wenn der öffentlich-rechtliche Rundfunk, der ja in vielen Ländern in Europa sehr stark unter Druck steht und Angriffen populistischer Regierungen und anderer Strömungen in den einzelnen Ländern ausgesetzt ist, wenn das dazu führt, dass eine demokratische Entscheidung, und das ist ein Juryentscheid ja grundsätzlich, dass die dazu führt, dass jemand seinen Hut nehmen muss, weil er eben die Jurorinnen und Juroren ausgewählt hat, dann ist das ein sehr, sehr schlechtes Signal für den öffentlich-rechtlichen Rundfunk in Moldau, aber eben auch für die Gesellschaft insgesamt. Denn vielleicht sagt sich ja jetzt der eine oder die andere, das Volk hat jetzt anders gesprochen und die wollten gerne, dass Rumänien die Punkte kriegt. Und deswegen haben die jetzt im Internet so einen Shitstorm ausgelöst, der dazu geführt hat, dass der Senderchef zurückgetreten ist. Das ist eigentlich das Gegenteil von Demokratie.
4: Machen wir doch mal einen Schritt zurück und betrachten das große Ganze. Für wie groß halten Sie heute die politische Komponente des ESC konkret?
3: Der Eurovision Song Contest war schon immer politisch und er ist es jetzt umso mehr. Er wird es auch immer sein, denn es ist natürlich eine Plattform, in der nationale Befindlichkeiten ausdiskutiert werden. Und die öffentlich-rechtlichen Rundfunkanstalten, die daran teilnehmen, operieren ja nicht im luftleeren Raum. Sie sind ja immer Teil ihrer Gesellschaft und auch zum Teil abhängig von politischen Entscheidungen in ihrem jeweiligen Land. Insofern ist der Wettbewerb natürlich immer ein gefundenes Fressen für politische Einflussnahme. Er ist aber eben auch eine wichtige Plattform für viele Länder, um sich selbst darzustellen. Und das bedeutet, dass hier entsprechende Einflussnahme erfolgt, um Nation Branding zu betreiben, also das Land in einer bestimmten Weise öffentlich darzustellen, auch zum Teil Nation Building, also um den inneren Zusammenhalt durch die ESC-Teilnahme zu stärken. Aber die Ukraine hat beispielsweise schon in den frühen 2000ern die Hilfe von Beraterfirmen gesucht, um sich in diesem europäischen Konzert und auch Mächtekonzert entsprechend zu positionieren. 2003 hatten sie ihre erste sozusagen Undercover-Mission mit dem ersten Beitrag und danach im Jahr darauf haben sie mit Ruslana den Wettbewerb direkt gewonnen, nachdem eben sehr investigativ recherchiert worden ist, was funktioniert beim Song Contest, wie muss man sich da präsentieren. Und der Song Contest, der im Jahr darauf dann in Kiew stattfand, war voller Botschaften an Europa, um zu zeigen, dass man eben kulturell und wirtschaftlich wirklich eigenständig ist, dass man sich aus dem post-sowjetischen Raum gelöst hat. Für mich eines der bahnbrechendsten Beispiele, wo der Song Contest politisch war, war 2005, als Präsident Juschenko auf die Bühne gekommen ist. Das erste Mal, dass ein Staatsoberhaupt auch auf der ESC-Bühne war und der Siegerin Elena Paparizou einen von der ukrainischen Regierung eigens gestifteten Preis überreicht hat aus 500 Gramm purem Gold. Und so hat man sich eben im Kontext des Song Contests stärker kulturell auch von dem russischen Nachbarn gelöst.
1: Sagt Song Contest-Forscher Irving Walter.
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1: Und heute geht es in der Tageschronik um ein Land, das es nicht oft in die Nachrichten schafft, Osttimor. Osttimor liegt zwischen Indonesien und Australien, wurde heute vor 24 Jahren unabhängig und damit ist es eines der jüngsten Länder der Welt. Michael Wettstein.
8: Osttimor oder Timor-Leste, wie der offizielle portugiesische Name lautet, hatte einen langen und leidvollen Weg zur Unabhängigkeit. Der Staat befindet sich auf einer Insel. Die andere Hälfte der Insel gehört noch immer zu Indonesien. Mehr als 400 Jahre lang war Osttimor eine portugiesische Kolonie. Portugal zog sich 1975 von der Insel zurück. Osttimor sollte unabhängig werden. Doch die Freude darüber dauerte nicht lange. Die zwei größten Parteien des Landes starteten einen Bürgerkrieg. Die Siegerpartei verkündete darauf die Unabhängigkeit Osttimors. Doch nur 9 Tage später begann das Nachbarland Indonesien, Osttimor zu besetzen. Und 1976 erklärte Indonesien trotz internationalem Protest Osttimor zu seiner 27. Provinz. Für die Bevölkerung eine harte Zeit. In den folgenden Jahren starb fast ein Drittel der Bewohnerinnen und Bewohner Osttimors an Hunger, durch Krankheiten oder den Kampf gegen die indonesischen Besatzer. Rund 20 Jahre später, 1999, stimmte eine Mehrheit der Timoresinnen und Timoresen bei einer Referendumsabstimmung für ihre Unabhängigkeit. Doch dieses Referendum löst erneut Unruhen aus. Pro-indonesische Milizen und Teile der Besatzungstruppen überzogen Osttimor mit einer Welle der Gewalt. Diese endete erst, als die indonesischen Besatzungstruppen abgezogen und eine UNO-Friedenstruppe angekommen war. Die indonesische Armee hinterließ ein verwüstetes Land. José Ramos Horta wurde wenige Jahre zuvor für seine Friedensbemühungen mit dem Friedensnobelpreis ausgezeichnet. Nach den Unruhen kehrte er aus dem jahrelangen Exil zurück in sein Heimatland. Was er damals antraf, beschrieb er im Jahr 2020 in der SRF-Sendung «International».
9: The country was thoroughly destroyed physically.
10: Das Land war zerstört. Hunderttausende Menschen waren vertrieben und die Hauptstadt Dili zu 80% niedergebrannt worden. Es gab keinen Strom, weil die indonesischen Soldaten das Elektrizitätswerk und sämtliche Brücken gesprengt hatten. Das einzige Gebäude, das überdauert hatte, war der Regierungspalast. Sie hatten keine Zeit, Dynamit an den dicken Mauern anzubringen. Und nebst der Zerstörung hinterließen die Indonesier eine Bevölkerung, die schwer traumatisiert war.
9: So we have to deal with a traumatized people.
8: Sagt José Ramos Horta, der 2007 zum Präsidenten von Osttimor gewählt wurde. Doch zurück zum 20. Mai 2002. Erst damals, also 3 Jahre nach den Unruhen, erlangte Osttimor tatsächlich die Unabhängigkeit. An der Unabhängigkeitsfeier war auch der damalige UNO-Generalsekretär Kofi Annan anwesend. In seiner Rede sagte er:
11: Meine Freunde, lasst mich euch versichern, dass eure Unabhängigkeit nicht das Ende unserer Unterstützung bedeutet. Die Vereinten Nationen werden bleiben. Eure Freunde auf der ganzen Welt werden euch weiterhin helfen. Wir werden alle zusammenarbeiten, um sicherzugehen, dass die ersten Unabhängigkeitsjahre Jahre der Stabilität und des Fortschritts sind.
8: Mehr als 20 Jahre sind seit der Unabhängigkeit Osttimors vergangen. Jedoch herrscht weiterhin große Armut und Arbeitslosigkeit. Trotz anhaltender Probleme, Osttimor gilt heute als eines der freisten Länder in Südostasien.
12: Die Tageschronik von Michael Wettstein finden Sie auch online unter srf.ch/audio. Ich bin Raphael Günther, verabschiede mich an dieser Stelle von Ihnen, wünsche einen schönen Mittwoch. Bis bald. Die Nachrichten von SRF um 9:30 mit Dominik Braut. Im Zollstreit zwischen den USA und der EU rückt eine Lösung näher. In der Nacht haben sich Vertreterinnen und Vertreter der EU-Staaten und des Parlaments darauf geeinigt, dass sie das Zollabkommen umsetzen wollen. Geplant ist, dass die USA die Zölle auf die meisten europäischen Produkte bei 15% deckeln und die EU ihrerseits etwa Zölle auf Industriegüter aus den USA abschafft. Noch sei das Abkommen aber nicht ganz in trockenen Tüchern, sagt Wirtschaftsredaktor Sven Zaug.
13: Formal ist das Abkommen noch nicht endgültig beschlossen. Sowohl der EU-Ministerrat als auch das Europäische Parlament müssen noch zustimmen. Spätestens am 4. Juli soll die Regelung in Kraft treten. Damit würde die EU das von den USA gesetzte Ultimatum erfüllen. Wie das Weiße Haus darauf reagiert, bleibt abzuwarten. Dass sich die Verhandlungen über Monate hingezogen haben, hat mehrere Gründe. So hatte das Europäische Parlament die Arbeiten zur Umsetzung des US-Zolldeals im Januar vorübergehend auf Eis gelegt. Auslöser waren unter anderem neue Zolldrohungen von US-Präsident Donald Trump gegen 8 europäische Staaten im Zusammenhang mit dem Konflikt um Grönland. Und im Februar entschied der oberste Gerichtshof der USA, dass Teile der US-Zölle illegal sind. Auch dadurch dürfte die Bereitschaft vieler EU-Staaten, Washington schnell entgegenzukommen, gesunken sein.
12: Sven Zaug. Im Libanon sind bei israelischen Luftangriffen mindestens 19 Menschen getötet worden. Das teilt das libanesische Gesundheitsministerium mit. Zudem gäbe es 32 Verletzte. Gemäß libanesischen Angaben sind 10 Bewohner eines Hauses unter den Opfern, darunter seien auch Kinder. Die Hisbollah-Miliz setzt ihrerseits ihre Angriffe auf israelische Ziele fort. Mehrere Angriffe im Süden Libanons beansprucht die Miliz für sich. Eigentlich gilt zwischen dem Libanon und Israel seit Mitte April eine Waffenruhe. Trotzdem beschießen sich beide Seiten weiterhin. Anfang Woche sind hunderte Aktivistinnen und Aktivisten einer Schiffsflotte in internationalen Gewässern vor Zypern festgesetzt worden von israelischen Behörden. Nun werden sie nach Israel gebracht. Die 430 Personen könnten in Israel dann mit ihren jeweiligen Konsulaten Kontakt aufnehmen, wie das israelische Außenministerium mitteilt. Die Aktivistinnen und Aktivisten wollten mit ihren Schiffen den Gazastreifen erreichen und dort nach eigenen Angaben Hilfsgüter übergeben. Zu den Börsendaten von 6. Der Swiss Market Index liegt im Moment bei 13.320 Punkten, minus 0,3%. Der Euro wird zu 91,69 Rappen gehandelt, der Dollar zu 79,04 Rappen. Und das Wetter, heute wechseln sich viele Wolken mit teils längeren sonnigen Phasen ab. Stellenweise gibt es Schauer, am häufigsten in den Bergen der Zentral- und Ostschweiz. Die Temperatur erreicht etwa 21 Grad. Das waren Nachrichten von Radio SRF, verantwortlich Adrian Huber.
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15: Was wäre, wenn? Seit dem Angriff Russlands auf die Ukraine 2022 sind militärische Szenarien gefragt. Der renommierte österreichische Militäranalyst Franz Stefan Gadi hat ein solches Szenario für Österreich entworfen. In seinem neuen Buch «Überfall», das Ende Mai erscheinen wird, kommt er zum Schluss, dass sich Österreich nach 48 Stunden ohne NATO-Hilfe nicht mehr verteidigen und auch nicht mehr funktionieren würde. Peter Vögeli hat Franz Stefan Gadi in Wien getroffen und als erstes gefragt, wie würde ein Angriff auf Österreich in Ihrem Szenario von sich gehen? Es würden ja kaum russische Panzer in Wien auftauchen.
16: So ein russischer Angriff würde überwiegend mit Drohnen, Marschflugkörpern, ballistischen Raketen passieren, also in der Luft. Gleichzeitig Operationen im Cyberraum, also Cyberangriffe, die die kritische Infrastruktur lahmlegen in Österreich. Und dann natürlich Informationsoperationen, die versuchen werden, die Gesellschaft schon vor dem eigentlichen Angriff mit Raketen und Drohnen zu spalten. Und dann gibt es noch eine Komponente auf dem Land. Das bedeutet Saboteure, kleinere Teams, mehrere hundert russische Spezialeinsatzkräfte, die quasi in Österreich einsickern würden. Und was ist der Hauptgrund, warum Österreich überhaupt angegriffen werden würde? Weil es enorm wichtig ist für die NATO-Logistik.
17: Genau, also russische Panzer in Wien werden wir nicht sehen, aber eben 300 grüne Männchen, vorprogrammierte, eingelagerte Drohnen, vielleicht gar keine Piloten in Österreich. Und ballistische Raketen- und Marschflugkörper, also ein relativ geringer Aufwand.
16: Ein relativ geringer Aufwand. Ich kann Ihnen nur eine Zahl nennen. Russland wird bis Ende des Jahres möglicherweise über 120.000 Garan 2, also Shahid-Drohnen, produzieren. Das sind Drohnen, die Ziele in Österreich, in Deutschland, in der Tiefe des europäischen Raums treffen können. Und um die NATO-Logistik über Österreich zu unterbinden, würden mehrere 100 Drohnen genügen, einige 100 Raketen, also Marschflugkörper und ballistische Raketen und eben eine kleine Gruppe von russischen Saboteuren, die aber nicht zwangsläufig jetzt kleine grüne Männchen sein müssten. Das sind tatsächlich Kampftruppen, die offen auftreten würden in solch einem Fall und eben versuchen, die Verkehrsverbindungen in Österreich zu unterbinden. Das heißt also, Tunnel in die Luft zu sprengen, Verkehrsknotenpunkte wie wichtige Straßenkreuzungen, Eisenbahnbrücken eben zu zerstören und dann gleichzeitig auch die kritische Infrastruktur in Mitleidenschaft ziehen. Das heißt also, Kraftwerke eben anzugreifen und andere Dinge. Es ist also tatsächlich so, dass wir nicht einen russischen Panzer oder russische Panzerverbände in Wien finden werden in solch einem Szenario, sondern es geht hier vielmehr darum, die Drehscheibe Österreich lahmzulegen.
17: In Ihrem Szenario muss Österreich nach 48 Stunden die NATO um Hilfe bitten, nicht weil es sich nicht mehr verteidigen kann, sondern weil das Land schon dysfunktional ist.
16: Sie haben recht und ich glaube, hier haben wir auf der österreichischen politischen Ebene nicht unsere Hausaufgaben gemacht, weil wir einfach der österreichischen Bevölkerung nicht reinen Wein eingeschenkt haben in den letzten Jahren. Wie abhängig wir tatsächlich von europäischen Partnern und Verbündeten im Ernstfall, also im Kriegsfall sind, und ich gebe im Buch ein kleines Beispiel, das betrifft die Luftverteidigung. Wenn wir nicht Daten über anfliegende Raketen oder Drohnen bekommen würden von unseren NATO-Partnern, die uns ja umgeben, hätten wir eine zu geringe Vorwarnzeit, bevor diese Drohnen oder Raketenziele in Österreich angreifen würden. Und das würde bedeuten, dass mehr von diesen Wirkmitteln auf der russischen Seite durchkommen. Und natürlich würde das auch bedeuten, dass wir mehr Verluste in Österreich zu beklagen hätten. Das heißt also, wir müssen in irgendeiner Weise mit NATO-Mitgliedsländern in solch einem Ernstfall kooperieren. Und da würde eigentlich die Neutralität ein Hindernis sein und uns nicht vor solch einem Angriff schützen.
17: Was mich vor allem schockiert hat, ist, dass das Land dann, also nicht nur sich nicht mehr verteidigen kann, sondern nicht mehr funktioniert nach 48 Stunden.
16: Nun, ich muss natürlich sagen, das Szenario in gewisser Weise zugespitzt ist und ich versuche natürlich auch ein bisschen Entsetzen auszulösen, wobei ich auch sagen muss gleichzeitig, ich habe nicht jetzt die Worst-Case-Szenarien ausgearbeitet. Hier handelt es sich tatsächlich um einen sehr limitierten russischen Angriff auf Österreich und ich möchte tatsächlich zeigen, mit wie wenig Aufwand für die russische Seite Ziele in Österreich angegriffen werden können und erfolgreich eben zerstört werden können.
17: Wie lange würde es in der Schweiz dauern?
16: Das ist schwierig natürlich zu sagen, aber die Schweiz steht grundsätzlich geografisch besser da als Österreich. Sie ist einfacher zu verteidigen. Sie hat auch eine effektivere und integriertere Luftverteidigung. Und vielleicht ist das wichtig auch zu verstehen. In meinem Szenario ist es so, dass Österreich sich überhaupt erst rudimentär gegen einen russischen Luftangriff verteidigen kann, wenn in den kommenden Jahren die Systeme, die wir einkaufen wollen, das heißt also Raketen, Abwehrsysteme mittlerer Reichweite, wenn diese Systeme überhaupt in der Truppe ankommen in den kommenden Jahren. Im Moment sind wir aus der Luft nahezu nicht verteidigungsfähig. Das heißt, wir hätten im Moment aus heutiger Perspektive, würde so ein Angriff in den kommenden Monaten stattfinden, wären wir nicht verteidigungsfähig. In Österreich, das heißt, die Schweiz hat in dieser Hinsicht einige Vorteile, die Österreich nicht hat.
17: Und wagen Sie eine Prognose, wie viele Stunden es in der Schweiz dauern würde?
16: Nein, das würde ich nicht wagen, aus dem einfachen Grund, weil ich in meiner eigenen Recherche herausgefunden habe, wie komplex dieses Thema ist und wie sehr ich mich da erst in die Materie einarbeiten musste, um auch nur eine rudimentäre Schlussfolgerung zu ziehen, wie lange Österreich in solch einem Fall durchhalten könnte und ich derartige Analysen nicht für die Schweiz gemacht habe.
17: Offiziell sind es in der Schweiz ja Wochen, unter der Hand sagt man, ja, nicht viel mehr als 48 Stunden. Ist das für Sie plausibel?
16: Das ist plausibel. Ich kann Ihnen nur einen Datenpunkt hierzu geben. Und das ist ein Datenpunkt, eben, der uns eigentlich in ganz Europa betrifft. Und das ist, wie schnell würden unsere Luftabwehrraketen bzw. unsere Bodenluftraketen ausgehen im Fall eines Angriffs. Haben wir tatsächlich effektive integrierte Drohnenverteidigung oder könnte Russland mit mehreren hundert Drohnen, einigen Dutzend Marschflugkörpern und ballistischen Raketen auch die Schweizer Luftverteidigung übersättigen? Das können natürlich nur die Schweizer Militärs im Detail beantworten, weil wir nicht wissen, wie viel zusätzliche Munition eingelagert ist. Aber grundsätzlich ist zu sagen, dass in allen europäischen Ländern wir ein großes Defizit an Luftverteidigungsmunition haben. Das sieht man ja jetzt auch zum Teil im Iran, aber auch in Israel und so weiter. Das heißt also, diese Idee, dass uns die Munition nach 48 Stunden zum Beispiel ausgehen würde, halte ich für sehr plausibel. Und ich lege das auch da in meinem Buch, wo einer der Hauptgründe, warum Österreich nach einigen Tagen nicht mehr verteidigungsfähig wäre, ist, weil eben auch der österreichischen Seite die Munition ausgeht. Und wie kann ein neutrales Land wie die Schweiz, aber auch ein neutrales Land wie Österreich schneller Munition kommen? Tatsächlich nur über andere NATO-Länder. Befindet sich die NATO aber im Krieg, ist es natürlich so, dass natürlich in solch einem Fall NATO-Länder vorgezogen werden würden gegenüber neutralen Ländern, was jetzt zusätzliche Munitionslieferungen betrifft.
17: Jetzt fragen Sie vielleicht unsere Hörerinnen und Hörer, warum jetzt das kleine Österreich? Was ist die geostrategische Bedeutung Österreichs?
16: Dazu muss man sich die gesamte europäische Landkarte anschauen. In meinem Szenario geht es ja darum, dass ein Konflikt in Osteuropa, speziell im Baltikum, ausbricht. Ein russischer Angriff auf Litauen, im speziellen Fall meines Szenarios. Und dass Russland nicht nur im Baltikum angreift, sondern dass Russland auch gleichzeitig versucht, die strategische Tiefe der NATO anzugreifen. Und hier geht es vor allem um vier Länder. Erstens einmal Deutschland, die große Drehscheibe Deutschland. Im Ernstfall ist es so, dass 400 bis 800.000 Truppen, tausende gepanzerte Fahrzeuge, hunderte von Kampfflugzeugen Deutschland überqueren müssten auf dem Weg nach Osteuropa. Das heißt also, Deutschland eine wichtige Drehscheibe, die zweite wichtige Drehscheibe im Süden, dann wäre Tschechien, dann kommt Österreich und dann kommt Slowenien. Wenn man sich die Karte anschaut, gibt es vielleicht einige hundert Ziele, die die Russen in diesen vier Ländern bekämpfen müssten, um quasi diese Drehscheiben Deutschland, Tschechien, Österreich und Slowenien auszuschalten.
17: Haben Sie jetzt nicht einen Korridor vergessen, nämlich den durch die Schweiz? Wenn jetzt der Nordkorridor durch Deutschland, Polen, Osteuropa unterbrochen ist und der Nachschub über Italien kommt, könnte er ja auch von Italien durch die Schweiz, dann Süddeutschland und dann nach Osteuropa. Also hat die Schweiz eine ähnliche strategische Bedeutung für so einen Konflikt?
16: Sie hat möglicherweise eine ähnliche strategische Bedeutung, vor allem wenn die Drehscheibe Österreich ausfällt, beziehungsweise wenn natürlich auch Slowenien ausfallen würde. Natürlich hat die Schweiz eine große strategische Bedeutung in diesem Fall für die NATO, und auch die Schweiz würde in einem erweiterten Kriegsszenario wahrscheinlich Ziel von Angriffen aus Russland werden.
17: Österreich ist neutral und gleichzeitig Mitglied in der EU. Und wenn man sich das mal genau überlegt, geht das ja eigentlich nicht auf. Es gibt eine Beistandsverpflichtung erstens unter den EU-Mitgliedstaaten, und die meisten EU-Mitgliedstaaten sind NATO-Mitgliedstaaten. Also wenn man in der EU ist, kann man sich ja eigentlich gar nicht entziehen. Jetzt, wo sich die Lage zuspitzt, geht das überhaupt auf, in der EU zu sein und neutral?
16: Nun, ich glaube, hier ist die Schweiz das große Vorbild, weil im Gegensatz zu Österreich die Schweiz oder die Schweizer Sicherheitsdoktrin, auch die Schweizer Verteidigungsstrategie dezidiert sagt, wenn der erste Schuss fällt, ist es mit der Neutralität vorbei, und dass ein Kleinstaat wie die Schweiz sich tatsächlich nur mit Verbündeten und Alliierten effektiv verteidigen kann. Diese Diskussion wurde in Österreich überhaupt noch nicht begonnen oder geführt auf politischer Ebene, wegen diesem Mythos eben der Neutralität. Das heißt, in Österreich denken wir, die Neutralität überwiegend durch den Frieden und nicht durch den Krieg, was paradox ist. Das Problem, was ich in meinem Buch auch darlege, ist, dass wir diese Diskussion noch nicht so geführt haben, dass wir tatsächlich uns der Konsequenzen bewusst sind, wenn wir sagen würden, wir rufen den sogenannten Neutralitätsfall im Ernstfall aus. Das heißt, also es gibt einen NATO-Russland-Krieg. Wir sagen aber, wir sind neutral, wir lassen keine NATO-Transporte durch Österreich durch. Wie verwundbar uns das machen würde in solch einer Situation, weil einerseits die Russen uns mit großer Wahrscheinlichkeit trotzdem angreifen würden, weil sie einfach unsere Straßennetzwerke zerstören wollen würden. Zweitens macht es uns aber verwundbarer, weil die NATO würde dann natürlich sagen, wenn wir keine Transporte durchlassen, dass sie uns auch keine Luftaufklärungsdaten geben würden, beziehungsweise uns keine Radardaten weitergeben würden für unsere Luftverteidigungssysteme. Und der dritte große Punkt ist, ja, wir müssen als Mitglied der Europäischen Union solidarisch sein gegenüber anderen EU-Mitgliedsländern wie Litauen, das angegriffen werden würde in solch einem Szenario, wie ich es darlege. Und im Ernstfall, glaube ich, wird es hier zu sehr vielen politischen Zerwürfnissen kommen, weil wir keine klare Strategie haben, wie wir so tatsächlich in Österreich reagieren würden im Ernstfall.
17: Sie sind Österreicher, ich bin Schweizer. Die Neutralität ist in unserer DNA. Wenn wir aber die Lage anschauen, müssen wir dann nicht sagen, das Konzept funktioniert nicht?
16: Ich kann Ihnen tatsächlich sagen, aus rein militärischer Perspektive ist es unmöglich für einen Kleinstaat wie der Schweiz oder auch Österreich, sich effektiv in einem Kriegsfall alleine zu verteidigen. Und in dieser Hinsicht ist es tatsächlich so, dass die Neutralität uns mehr behindert als schützt. Und als dritter wichtiger Punkt, wenn man sich das Szenario anschaut, auch das ich darlege, beziehungsweise wenn wir glauben, dass Russland in den kommenden Jahren und Jahrzehnten die größte konventionelle militärische Bedrohung für Europa sein wird, dass sie sich nichts scheren werden um unseren Neutralitätsstatus in der Schweiz oder Österreich, weil wir geografisch einfach zu wichtig sind und dass wir so oder so Ziel von russischen Angriffen werden würden.
17: Und wie löst man das Dilemma? Man würde ja jetzt sagen, eher geht Österreich unter, als dass es sich nicht mehr als neutral deklariert.
16: Weg mit dem Mythos, dass die Neutralität uns schützt, weg mit dem Mythos, dass die Neutralität uns sicherer macht, und eine offene Diskussion über eine neue Form der Neutralität, zum Beispiel eine Form der Neutralität, die dezidiert auch sagen würde, wenn der erste Schuss fällt, wenn eben es zu Kriegshandlungen kommt in Europa, beziehungsweise wenn ein anderes Mitgliedsland der Europäischen Union angegriffen werden wird, dass wir solidarisch sind und dass es dann mit der Neutralität vorbei ist, und auch der breiten Bevölkerung mitteilen, dass wir so oder so, egal welchen politischen Status wir haben, Ziel von gegnerischen Angriffen werden würden.
17: Wenn der erste Schuss fällt, ist das nicht zu spät? Weil Sie müssten koordinationsfähig sein mit der NATO, das sind Sie aber nicht. Und die Schweiz hatte ja im Zweiten Weltkrieg einen Plan H. Man hat sich darauf vorbereitet. Im Kriegsfall würden wir im Notfall sogar große Teile der Schweizer Armee unter französisches Kommando stellen, und diese Pläne fielen dann den Deutschen in die Hände. Ist es neutralitätspolitisch zulässig eigentlich, dass man sich darauf vorbereitet, auf den Fall, wenn der erste Schuss fällt?
16: Rechtspolitisch kann ich das nicht beurteilen. Realpolitisch muss ich sagen, es ist grob fahrlässig, dass man nicht diese Pläne ausarbeitet. Und vor allem müssen unsere Streitkräfte, das heißt also das österreichische Bundesheer, enger mit NATO-Partnern koordinieren, auch Pläne ausarbeiten, was passiert im Ernstfall. Und ja, im Szenario ist es ja auch so, dass früher oder später österreichische Truppen unter NATO-Kommando stehen, was ja also ein Frevel ist quasi an der österreichischen Neutralität, aber es ist realpolitisch komplett plausibel. Und wie ich herausgefunden habe während meiner Recherche, gibt es hier keine konkreten Pläne, wie so etwas funktionieren könnte. Und das würde im Ernstfall natürlich zusätzliche Verluste bedeuten, innerhalb Österreichs Koordinierungsprobleme natürlich und wertvolle Zeit, die dadurch vergeudet werden würde. Also das heißt, ja, wir müssen proaktiv planen, aber das geht nur, wenn wir die politischen Rahmenbedingungen hätten, um diese Pläne auch dezidiert eben durchführen zu können, beziehungsweise auch eben überhaupt die Möglichkeit haben, mit unseren Verbündeten, mit unseren Partnern innerhalb der Europäischen Union und der NATO diese einzelnen Pläne eben zu entwickeln und dann, das ist vielleicht das Allerwichtigste, das auch tatsächlich zu üben, weil ein Plan allein nützt nichts im Militärischen, wenn das nicht mehrmals hunderte Male durchgeübt wird, durchexerziert wird.
17: Genau, aber wenn Sie natürlich den Plan üben, sagt jetzt Moskau, dass ja der potenzielle Angreifer ist aus Sicht der Übung, ja, also neutral ist Österreich nicht.
16: Selbstverständlich, aber wir sind ja tatsächlich gegenüber Russland auch nicht mehr neutral in dieser Hinsicht. Und ich glaube, das muss auch klar durchkommuniziert werden an die breitere Bevölkerung. Und Parteien jetzt links außen oder rechts außen halten ja die Neutralität immer als großes Gut her. Aber ich sage es jetzt noch einmal, unabhängig von unserer Neutralitätspolitik werden wir Ziel von russischen Angriffen werden, weil wir geografisch einfach zu wichtig sind für Russland, aber auch zu wichtig sind für die NATO, was den Nachschub betrifft. Und in dieser Hinsicht ist es komplett sekundär, wie wir uns auf der diplomatischen Ebene verhalten, weil realpolitisch es so sein wird, dass russische Drohnen, Marschflugkörper, Raketen, Saboteure im Ernstfall in Österreich aktiv werden würden.
17: Sie als Militärstratege, würden Sie sagen, das Konzept der Neutralität ist aus dem 19. Jahrhundert? Damals konnte man das, weil der Krieg ganz anders stattfand. Man konnte sagen, wir sind nicht dabei, wir unterstützen keinen, die sollen um uns herum marschieren. Aber im 21. Jahrhundert funktioniert das gar nicht mit der modernen Kriegstechnik. Kann man sagen, es ist ein überholtes Konzept?
16: Tatsächlich war die Neutralität im Großen und Ganzen in der Militärgeschichte oder in der Geschichte Europas nahezu immer nutzlos. Ganz speziell, wenn man sich Österreich anschaut, wissen wir ja auch, dass während des Kalten Krieges die Neutralität so gut wie nichts genutzt hätte, weil wir so oder so Ziel von Angriffen des Warschauer Pakts geworden wären. Wir kennen ja mittlerweile die Pläne eben des Warschauer Pakts, eben welche militärischen Operationen in Österreich durchgeführt worden wären. Das hätte auch den Einsatz von Nuklearwaffen inkludiert und gleichzeitig wäre auch die NATO in Österreich aktiv geworden. Also die Neutralität oder diese große Idee eben einer aktiven Neutralitätspolitik, wie sie in den 70er und 80er Jahren betrieben wurde von Österreich. Wir wissen, dass das nichts gebracht hätte.
17: Können Sie einen kurzen Überblick geben über die militärische Stärke Österreichs? Also Sie haben einen Bestand von 55.000, 20.000 aktive und Berufssoldaten, aber glaube ich Material nur für eine Brigade. Und wer seinen Grunddienst schon abgeleistet hat, wird nicht mehr weiter ausgebildet, sondern kann auch irgendwie einen Tagesenglischkurs machen.
16: Im Moment versuchen wir, einen Halbtoten wieder zu beleben. Wir sind nicht verteidigungsfähig, was die plausibelsten Angriffsszenarien auf Österreich betrifft. Das lege ich auch in meinem Buch dar. Hier ist es aber so, dass wir in den letzten Jahren große Fortschritte erzielt haben. Wir beschaffen neue Ausrüstung, neues Gerät. Es gibt einen konkreten Aufbauplan für das österreichische Bundesheer. Wir werden auch das erste Mal in der österreichischen Geschichte eine tatsächliche Luftverteidigung in einigen Jahren etablieren können. Aber wir haben zu wenig Truppen für die plausibelsten Angriffsszenarien. Das lege ich in meinem Buch dar. Wir haben ein quantitatives Problem, wir haben ein qualitatives Problem, weil unsere Soldaten nicht gut genug ausgebildet werden, weil wir eben nicht die verpflichtenden Übungen der Reserve haben, also Milizübungen haben, wo dieses Know-how, das im Wehrdienst erlangt wird, quasi aufrechterhalten werden kann. Und dann haben wir gleichzeitig auch noch ein größeres Problem im Bereich des Zivilschutzes. Das heißt, wir können nicht effektiv quasi den militärischen Schutz mit dem zivilen Schutz kombinieren, weil wir hier einfach nicht genügend Koordinationsmechanismen haben. Das Gute ist, dass das Problem auf der politischen Ebene erkannt wurde, aber eben, dass wir hier sehr langsam sind. Im Moment, muss ich aber unterstreichen, sind wir nicht verteidigungsfähig.
17: Führen Sie das ein bisschen aus, diese Schwachstellen in Sachen Mobilisierung, militärisch und zivil. Also Sie ziehen die Leute ein im Kriegsfall und dann fehlen sie in Spitälern, ich weiß nicht, IT, was auch immer.
16: Das Hauptproblem ist, dass wir hier kein umfassendes Mobilisierungssystem haben. Das heißt also, wir können im Ernstfall Soldaten einberufen, die eben zu ihren jeweiligen Truppenkörpern dann kommen würden. Aber gleichzeitig kann es natürlich so sein, dass wir diese Soldaten oder diese einberufenen Zivilisten dann von wichtigen anderen Schlüsselpositionen abziehen. Das heißt in Krankenhäusern, bei der Rettung, eben bei anderen Einsatzorganisationen, aber auch bei uns in Österreich in Bezirkshauptmannschaften, wo zum Beispiel der Katastrophenschutz oder die zivile Verteidigung eben koordiniert werden müsste. Und das ist ein irrsinniges Problem, weil wir tatsächlich als Staat Österreich nicht wissen, wie wir diese gesamten Ressourcen effektiv in ein gesamtstaatliches Konzept eben integrieren können, weil wir nicht dieses gesamtstaatliche Mobilisierungssystem haben, was wir benötigen würden für die umfassende Landesverteidigung. Und das ist auch ein Grund, warum ich das Buch geschrieben habe, weil wir das tatsächlich umsetzen müssen, um uns effektiver schützen zu können in Zukunft.
17: Können Sie das erklären mit der Reserve?
16: Tatsächlich ist es so, dass ein Großteil unserer Grundwehrdiener nicht mehr einberufen wird. Das heißt, sie machen 6 Monate Wehrdienst. Das bedeutet, dass sie quasi eine Einzelausbildung erfahren. Das heißt, sie können gar nicht in einer Gruppe oder in einem Zug oder in einer Kompanie, also in größeren Rahmen zusammen quasi agieren auf dem modernen Gefechtsfeld. Das macht sie natürlich verwundbarer. Im Ernstfall wäre es auch so, also sollte es zu einem Kriegsfall kommen in Österreich, müssten diese Truppen erst einmal alle eingezogen werden, diese Reservisten. Dann müsste man sie noch einmal 2 Monate ausbilden, um sie auf einem gewissen Level eben zu bringen, damit sie sich selber nicht mehr Schaden zufügen als dem Gegner. Und da könnte der Krieg schon längst vorbei sein, beziehungsweise, wie ich es auch im Buch darstelle, wären dann die ersten Angriffswellen vorüber und ein Großteil eben der Infrastruktur in Österreich wahrscheinlich schon zerstört. Also das Problem sitzt viel tiefer, nicht nur, dass alle 2 Jahre nur Truppen einziehen zu Übungen, sondern dass wir tatsächlich einen großen Teil unserer Reservisten überhaupt nicht mehr einziehen. Und das spiegelt sich ja einerseits in dem qualitativ niedrigen Wert der österreichischen Truppe wider, aber auch natürlich quantitativ sind wir nicht auf dem Niveau, auf dem wir sein sollten, für einen potenziellen Ernstfall.
17: Und können Sie unseren Zuhörern noch diese Englischkursgeschichte erklären?
16: Ach so, das habe ich im Buch nur erwähnt eben, weil es natürlich so ist, dass ein gewisser Prozentsatz an Soldaten an Übungen teilnimmt, beziehungsweise auch eingezogen wird alle 2 Jahre. Aber das heißt nicht, dass es hier größere Militärübungen für all diese Soldaten und Soldatinnen eben gibt, sondern dass es oft so ist, auch dass wenn Soldaten eingezogen werden, dass sie eben für Fortbildungen eingezogen werden können, beziehungsweise dass auch Soldaten und Soldatinnen dann sagen können, okay, wir machen eine Fortbildung, einen Sprachkurs oder einen Kommunikationskurs. Also nicht einen Kurs, der unmittelbar das militärische Know-how stärkt, sondern eben auch andere Inhalte haben kann.
17: Wir haben jetzt von der militärischen Seite gesprochen, reden wir noch kurz von der politischen. Wie zuverlässig ist dann eigentlich Österreich politisch? Ich meine, die FPÖ ist in Umfragen die stärkste Partei, 35%, 36%, 37%. Ein Bundeskanzler Kickl wäre strikt absolut neutral und wirtschaftsfreundlich in Sachen mit Russland. Also wie stabil ist dann dieses Österreich politisch?
16: Ich möchte jetzt nicht zu sehr auf die politische Dimension hier eingehen als Militäranalyst. Das Wichtigste hier ist vielleicht das Faktum, dass eine FPÖ nur in eine Regierung kommen kann mit Unterstützung der Konservativen hier in Österreich. Das heißt also, alleine oder eine FPÖ-Alleinregierung würde unter heutigen politischen Bedingungen nicht zustande kommen. Das Zweite ist, dass selbst die FPÖ, glaube ich, nicht sich im Klaren ist, wie verwundbar wir gegenüber russischen Angriffen sind und dass wir tatsächlich, egal was unsere Politik wäre, Ziel von russischen Angriffen sein würden. Und drittens müsste es auch eine Partei wie die FPÖ verantworten, wenn sie sagen, sie verfolgen einen strikten Neutralitätskurs, dass im Ernstfall die Verluste in Österreich größer ausfallen würden, es mehr Tote, Verwundete geben würde, mehr zerstörte Infrastruktur wegen der Neutralitätspolitik, weil dadurch eben durch diese Politik unsere Luftverteidigung zum Beispiel weniger effektiv werden würde und weil wir auch nicht so effektiv mit unseren Nachbarländern koordinieren uns könnten. Und drittens, dass es eben in solch einem Ernstfall früher oder später es zu einer engeren Kooperation mit unseren Nachbarländern kommen müsste, die alle NATO-Mitgliedsländer sind, weil ein Kleinstaat eben im 21. Jahrhundert in einem generellen Kriegsfall in Europa nicht lange alleine überleben könnte. Wir sind abhängig von unseren Partnern und Verbündeten. Das heißt also, diese Idee einer militärischen Festung Österreich, wie es möglicherweise vielleicht die FPÖ propagieren würde, ist grob fahrlässig.
17: Aber wenn morgen 35% der Österreicherinnen und Österreicher diese Partei FPÖ wählen würde, wenn morgen Wahlen wäre, heißt das doch, die haben den Schuss nicht gehört. Die denken, wir kommen davon als neutrales Land und sogar wirtschaftlich im engen Kontakt Gaslieferungen aus Russland. Wir kommen damit davon. Also hat Österreich die Zeichen der Zeit nicht verstanden.
16: Ich glaube, dass man hier nicht den Fehler bei der breiten Bevölkerung suchen müsste, sondern einfach klipp und klar feststellen muss, dass eben die politische Klasse, was die Neutralität betrifft, und das betrifft nicht nur die FPÖ alleine, der gesamten Bevölkerung hier eine Mogelpackung verkauft hat.
17: Also Neutralität ist quasi eine Lebenslüge Österreichs.
16: Ich würde nicht sagen eine Lebenslüge. Ich glaube, dass einfach nicht gut genug differenziert wird, was Neutralität tatsächlich erreichen kann im militärischen Ernstfall, was die Grenzen der Neutralität sind und dass Neutralität uns im 21. Jahrhundert vor militärischen Bedrohungen nicht schützt. Das sind einfach die Fakten,
15: sagt Franz-Stefan Gadi im Gespräch mit Auslandredaktor Peter Vögeli. Sein Buch «Überfall» erscheint am 28. Mai im Wiener Sachbuchverlag Malden.

0: Die Nachrichten von SRF um 10 mit Silvia Staub. Wie und wo möchten die Menschen in der Schweiz am liebsten wohnen? Das wollte der Immobilienspezialist Moni Park wissen. Er hat dazu mehr als 1000 Menschen befragt. Lara Christen.
1: Die meisten wünschen sich nach wie vor das klassische Einfamilienhaus im Grünen. Doch das lässt sich nur selten erfüllen und damit wächst die Unzufriedenheit beim Thema Wohnen. Am größten sei die Unzufriedenheit in der Stadt. Nur 63% derjenigen, die im Moment in der Stadt wohnten, seien auch zufrieden damit, sagt die Studie. Auf dem Land hingegen ist die Zufriedenheit am größten. Weiter zeigt die repräsentative Studie, am größten ist der Wunsch nach Veränderung bei den 25- bis 40-Jährigen, die in einer Wohnung in der Stadt leben. Über 70% von ihnen wünschen sich ein Eigenheim. Gleichzeitig wollen aber nur wenige der langjährigen Eigentümer ihre Immobilie verkaufen, was das Angebot knapp hält. Insgesamt wohnten immer mehr Menschen nicht so, wie sie gerne würden, so das Fazit der Studie.
0: Nun ins Ausland, nach Litauen. Am Flughafen der Hauptstadt Vilnius starten und landen im Moment keine Flugzeuge. Der Flugverkehr sei eingestellt wegen einer Drohnenwarnung, das teilen die litauischen Behörden mit. Im Nachbarland Belarus sei eine Drohne gesichtet worden, die Richtung Litauen geflogen sei. Woher die Drohne kam, wisse man nicht. In den letzten Wochen waren mehrere ukrainische Drohnen in den Luftraum von Finnland, Lettland, Litauen und Estland eingedrungen. Diese NATO-Länder grenzen an Russland. Gestern schoss ein Kampfjet der NATO eine mutmaßlich ukrainische Drohne über Estland ab. Im Libanon sind bei israelischen Luftangriffen mindestens 19 Menschen getötet worden und 32 verletzt. Das teilt das libanesische Gesundheitsministerium mit. Gemäss libanesischen Angaben sind 10 Bewohner eines zerstörten Hauses unter den Opfern, darunter auch Kinder. Die Hisbollah-Miliz setzt ihrerseits ihre Angriffe auf israelische Ziele fort. Mehrere Angriffe im Süden Libanons beansprucht die Miliz für sich. Eigentlich gilt zwischen dem Libanon und Israel seit Mitte April eine Waffenruhe. Trotzdem beschießen sich beide Seiten weiterhin. Die Börsendaten von SIX. Der Swiss Market Index liegt im Moment bei 13.260 Punkten. Das ist ein Minus von 0,8%. Der Euro wird zu 91,65 gehandelt und der Dollar zu 79,03. Und die Wetteraussichten. Heute wird es zeitweise sonnig und es gibt lokale Regenschauer. Im Norden wird es um die 21 Grad, im Süden um die 24 Grad. Das waren Nachrichten von Radio SRF, verantwortlich Adrian Huber.
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3: Nach 17 Jahren tritt Corinne Mauch von der SP als Stadtpräsidentin von Zürich ab. Ein Thema, das sie während ihrer ganzen Amtszeit begleitet hat, sind die hohen Mieten in der Stadt. Im Tagesgespräch vom Dienstag erklärt sie, warum es eben nicht ausreiche, einfach mehr Wohnungen zu bauen.
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5: Mein Gast ist Corinne Mauch, Zürcher Stadtpräsidentin, seit 17 Jahren an der Spitze der grössten Stadt der Schweiz. Willkommen im Tagesgespräch.
6: Danke vielmals. Grüezi, Herr Karasek.
5: Sie treten nach 17 Jahren als Stadtpräsidentin ab, auch als eine der einflussreichsten linken Politikerinnen der Schweiz. In vielen Porträts, die jetzt über Sie geschrieben worden sind, taucht eine Beschreibung immer wieder auf, Corinne Mauch, die Stadtmutter. Können Sie mit dem Begriff etwas anfangen?
6: Ja, das ist mal im... Also, ich bin schon mehrfach begegnet, bis dann mal im Gemeinderat jemand das gesagt hat. Und dann ist er fast ein bisschen verschrocken. Und ich habe gefunden, nein, das höre ich gern. Es gefällt mir, wenn ich als Stadtmutter wahrgenommen werde.
5: Apropos Mutter, Sie haben vor kurzem mit der NZZ gesagt, Sie hätten eigentlich 5 Kinder wollen. Der Wunsch hat sich dann nicht realisiert, Sie haben kein Kind. Also nicht alle Lebens Entwürfe lassen sich realisieren. Ist das auch schwierig gewesen?
6: Ja, natürlich. Das ist immer schwierig, wenn man ein Bild von sich hat und dann irgendeiner muss erkennen, das ist nicht mein Lebensweg. Mein Lebensweg ist ein anderer, dann muss man ja das Bild auch loslassen. Und ich denke, das sind immer anspruchsvolle Momente im Leben, aber es ist ja immer, und das ist eigentlich auch jetzt ein bisschen meine Situation, oder? Ich bin jetzt noch Stadtpräsidentin, 10 Tage bin ich es nicht mehr. Und ich werde in einem neuen Leben wieder ankommen, wo ich auch mein Bild von meinem Alltag und von mir wieder muss revidieren. Das sind so Umbruchphasen im Leben, wo einerseits anspruchsvoll sind, weil man lässt etwas los. Und auf der anderen Seite, was einfach auch sehr schön ist in dem, es tut sich etwas Neues auf. Es tun sich neue Möglichkeiten auf.
5: Ich muss doch noch schnell fragen, 5 Kinder, wieso gerade ausgerechnet 5? Ich meine, schon 2 können auch sehr anstrengend sein.
6: Ja, ich habe, also 2 habe ich gefunden, das ist langweilig. 3, wir sind 3 Kinder gewesen daheim. Ich fand, das ist zwar lässig, aber ist ein bisschen zu wenig. Und 4, eigentlich fand, das ist eine komische Zahl. Da gibt es so 2 und 2er Grüppli. Darum habe ich gefunden, 5 wäre doch eine gute Zahl.
5: Bleiben wir gerade bei der Familie. Sie sind politisiert worden durch ihre Familie. Ihre Mutter, Ursula Mauch, war die erste Nationalrätin vom Kanton Aargau, SP-Nationalrätin. Was ist das Wichtigste, was Sie von Ihrer Mutter mitbekommen haben im Bereich des Politisieren?
6: Sie war in dem Sinn für mich eine der Pionierinnen. Und auch eine in einer Zeit natürlich, wo das noch wie ganz anders war als heute. Also ich erinnere mich, wie sie erzählt hat, als sie auf Bern in den Nationalrat gekommen ist, dass sie vielfach wie die einzige Frau war. Oder sie hat mal erzählt von einer Kommissionssitzung. Sie ist aus dem Umweltbereich auch gekommen, hat sehr viel verstanden von Gewässerschutz, ist Chemikerin und hat sich dann dort eingebracht. Und da hat sie so Zeug müssen anhören, wie, ja, die versteht ja richtig etwas von der Sache, obwohl sie eine Frau ist. Und ich denke, so etwas ist heute nicht mehr denkbar. Also es war sehr eine andere Zeit gewesen. Und für mich ist sie in dem Sinn ein Vorbild, dass sie sich ihre Fähigkeiten und ihre Motivation eingebracht hat. Hat auch in einem Umfeld, ja, wo gewisse Männer haben damals nicht unbedingt auf die ersten Frauen gewartet in Bern.
5: Das ist Zürcher Stadtpräsidentin Corinne Mauch, nur noch wenige Tage im Amt, eben nach 17 Jahren ist Schluss. Was lehrt man, wenn Sie jetzt zurückschauen, was lehrt man an der Spitze von einer Stadt?
6: Das Entscheidende ist, dass es eine Exekutivfunktion ist. Ich war ja vorher 10 Jahre im Gemeinderat, also im Parlament. Und der Wechsel in einer Exekutivfunktion hat mich sehr interessiert, hat sich für mich dann auch bestätigt, dass ich könnte mir nicht mehr vorstellen, in einem Parlament zu sein. Mir macht die Exekutivarbeit enorm Freude. Und was schon ein bisschen zentral ist, man trägt eine unglaublich grosse Verantwortung. Und jetzt der Stadtrat, ich präsidiere den Stadtrat, aber wir haben uns ja nicht gegenseitig ausgewählt. Also das ist ganz ein anderes politisches System. Wir sind nicht eine Koalitionsregierung, sondern wir sind gewählt worden von der Bevölkerung, so ein bisschen zusammengewürfelt. Und wir haben aber miteinander riesige Verantwortung. Und darum ist mir immer enorm wichtig gewesen, dass wir als Team

0: zum Beispiel auch beim Thema Wohnen. Kritikerinnen und Kritiker sagen, sie seien mit der Wohnpolitik gescheitert. Es gibt Wohnungsknappheit, es gibt höhere Mieten. Auf der anderen Seite ist die SP seit über 30 Jahren an der Macht in der Stadt Zürich. Das Thema Wohnen ist nicht nur nicht gelöst, sondern für viele auch schlimmer geworden. Ist das ein Erfolgsausweis?
1: Das Thema Wohnen ist, schon als ich auf Zürich gezügelt bin, 1983, während im Studium an der ETH, habe ich an Wohnungsdemos teilgenommen. Wo Wohnungen? Das ist ein Thema, das die Stadt Zürich schon sehr lange begleitet. Unsere städtische Wohnpolitik, die ja sehr stark auf den gemeinnützigen Wohnungsbau setzt, ist über 100-jährig. Das heisst, das ist auch schon im 20. Jahrhundert, in den frühen Jahrzehnten vom 20. Jahrhundert, ist das so sehr ein grosses Thema gewesen.
0: Also umso erstaunlicher, dass man es nicht lösen kann.
1: Und es ist weltweit. Gerade in grossen und erfolgreichen Städten ist es ein Riesenthema. Es ist überhaupt nichts, was Zürich alleine auszeichnet. In dem Sinn, also auch wenn man vergleicht mit anderen Städten, sind wir in einer hervorragenden Ausgangslage. Also wir haben in den letzten 10 Jahren über 2000 alleinstädtische, gemeinnützige Wohnungen gebaut. Das ist mal ohne die Stiftungen, das ist ohne Genossenschaften. Also wir haben sehr viel investiert.
0: Jetzt muss ich Sie schon unterbrechen, wenn Sie sagen, es wird sehr viel gebaut. Die FDP der Stadt Zürich sieht das anders. Die sagt, ich tue die FDP zitieren, Tatsache ist, die Stadtregierung hat nicht rechtzeitig den dringend benötigten Wohnraum geschaffen. Also die Bürgerlichen sagen, wenn man mehr bauen würde, gäbe es tiefere Mieten. Was spricht dagegen?
1: Das hat mein Stadtratskollege André Odermatt kürzlich sehr treffend gesagt, das ist ein Märchen.
0: Ja, das habe ich gelesen und da möchte ich Sie fragen, wie kommt er darauf, zu sagen, das ist ein Märchen?
1: Ja, wenn man einfach, der Platz ist knapp in der Stadt. Wenn man einfach mehr baut, dann müssen wir zum Beispiel Hochhäuser bauen oder sehr viel mehr Verdichtung. In der Bevölkerung spüren wir eine Skepsis gegenüber dieser grossen Dynamik. Das heisst, also wenn ich gefragt werde, was ist die grösste Herausforderung der Stadt, dann muss ich sagen, es ist das Wachstum selber der Stadt und es sind alle Folgeerscheinungen vom Wachstum. Und da gehört die Wohnungsthematik dazu.
0: Aber ich möchte trotzdem bei dem Punkt bleiben, von dem Märchen, wenn man mehr bauen würde. Da gibt es natürlich schon auch Ökonominnen und Ökonomen, die sagen, die fast allen Märkten steigen die Preise bei Knappheit. Warum soll denn ausgerechnet der Wohnungsmarkt dieser Logik nicht folgen?
1: Knappheit bringt man nicht weg. Der Platz ist knapp in der Stadt Zürich. Und einfach wild drauf losbauen, das ist das, das will niemand.
0: Wir also das will niemand, das sagen Sie jetzt einfach. Will das wirklich niemand?
1: Dass eine Mehrheit das nicht will, dass man einfach wild drauf losbaut. Was wir machen ist, und das ist eine Vorgabe von übergeordneter Ebene, kantonal, Raumkonzept, das sogenannte 80-20-Prinzip. Das heisst, man prognostiziert ein Wachstum. Wo soll das Wachstum stattfinden? Und man sagt, von uns aus gesehen zu Recht, das Wachstum soll nicht einfach weiter auf der grünen Wiese, wir wollen nicht einfach weiter in die Landschaft rausbauen, sondern das Wachstum soll dort stattfinden, wo bereits gebaut ist, wo bereits gewohnt wird. Das heisst, Verdichtung nach innen. Aber wir wollen, dass der Charakter von unseren Quartieren erhalten bleibt. Wir wollen, dass die Lebensqualität in dieser Stadt erhalten bleibt. Wir wollen eine Stadt der kurzen Wege.
0: Aber dann sind einfach alle hässig, weil es zu wenig Wohnungen hat und zu hohe Mieten. Ja. Das ist ja die Situation im Moment.
1: Das ist es so. Aber mit einfach wild drauf losbauen, dann werden noch mehr teure Wohnungen entstehen. Was uns fehlt, sind bezahlbare Wohnungen.
0: Das ist das SRF-Tagesgespräch mit der Zürcher Stadtpräsidentin, mit der Corinne Mauch, die in wenigen Tagen nach 17 Jahren der Spitze der grössten Stadt der Schweiz zurücktritt. Reden wir noch ein bisschen allgemein über Zürich. In ihrer Amtszeit ist Zürich zu einer Tech-Stadt geworden. Vor 10 Jahren etwa haben sie mal den Satz gesagt, Google gehört zu Zürich. Heute sind noch sehr viele KI-Unternehmen und auch andere grosse Unternehmen dazugekommen. Warum wollen sie diese grossen Konzerne?
1: Und auch sehr viele Start-ups. Ich glaube, das ist das Entscheidende und das macht auch Zürich als zwar die grösste Schweizer Stadt, aber international gesehen sind wir eine kleine Stadt. Also es ist eine Stadt, wo alles nahe beieinander ist. Wir haben hervorragende Hochschulen da, Uni, ETH, Fachhochschulen, dass da ein Ökosystem entsteht, wo man sich gegenseitig befruchtet und wo wirklich Innovationen können entstehen.

0: entstehen, die einen Beitrag leisten zu grossen Herausforderungen, die wir nicht nur in Zürich haben, nicht nur in der Schweiz haben, sondern die weltweite wichtige Herausforderungen sind.
1: Dazu gehören auch Banken und Versicherungen, die wichtig sind in der Stadt Zürich. Die zahlen in der Stadt Zürich die Hälfte von allen Unternehmenssteuern. Oder allgemein gesagt, die Finanzbranche leistet über ihre Steuern einen wesentlichen Beitrag an den Staatshaushalt. Wie verhindert die Stadt, dass der wirtschaftliche Erfolg der Finanzbranche am Schluss dazu führt, dass Zürich nur noch für Topverdiener bezahlbar ist?
0: Also wir haben vorher über die Wohnungsthematik geredet. Ich meine, dort geht es darum, dass Zürich eben eine Stadt für alle bleibt, dass Zürich nicht eine Stadt ist, wo quasi nur noch wohlhabende Leute sich leisten können. Und das muss ich sagen, das ist auch das Ziel, das ganz grundlegende Ziel von unserer Wohnpolitik. Und das hat einen Grund. Wir wollen eine durchmischte Stadt sein. Wir wollen eine Stadt sein, wo alle Bevölkerungsgruppen leben können. Wir haben eine Partnerstadt. Ich mache ein Beispiel. San Francisco. Und ich das letzte Mal in San Francisco war, habe ich ein Restaurant gesehen, wo müssen schliessen, nicht, weil es nicht rentiert hat, ihr Restaurant, sondern weil sie kein Personal mehr gefunden haben, weil das Personal sich in San Francisco keine Wohnung mehr leisten kann. Das wollen wir nicht. Wir wissen, wie wichtig es ist, dass alle Bevölkerungsgruppierungen in der Stadt Zürich Platz haben. Und auch fürs Leben in der Stadt, auch für die Lebensqualität. Und das ist genau der Grund, warum wir so einen starken Fokus auf den bezahlbaren Wohnraum legen.
1: Aber kann man zum einen Google-Leute wählen in der Stadt, die gut verdienen, die vielleicht auch ein bisschen mehr zahlen für eine Wohnung, und zum anderen sagen, Zürich ist für alle da? Ist das nicht ein Spagat, der nicht aufgeht?
0: Das ist so. Und das stellen wir auch fest, dass das Wachstum der Stadt Zürich in der mittleren, unteren Einkommensschicht sind wir in absoluten Zahlen konstant. Das Wachstum findet im Segment statt, wo die Leute eben kaufkräftiger sind. Und darum ist es umso wichtiger, dass wir uns engagieren, dass eben auch Wohnraum entsteht, wo auch Leute mit mittlerem, mit kleineren Einkommen oder beispielsweise, ich meine, das für Familien ist es vor allem wichtig und schwierig. Also auch eine Familie, die vielleicht ein recht gutes Einkommen hat, wenn sie 3 bis 5, ich sage jetzt mit diesen 5 Kindern haben, dann wird es rasch, ganz, ganz schwierig. Aber wir wollen, dass auch solche Bevölkerungsgruppierungen und Familien in Zürich können wohnen. Und das ist auch für die Lebensqualität in unserer Stadt sehr wichtig.
1: Die Stadt Zürich macht schweizweit Schlagziele mit politischen Forderungen, wo, ich meine es jetzt auch ein bisschen ironisch, wo nicht immer alle ganz verstehen. Zum Beispiel, die Stadt Zürich verbietet den Laubbläser oder Leuchtwerbung im Schaufenster. Die Stadt Zürich redet beim Menüplan im Schulskilager mit und fordert weniger Fleisch. Oder die Stadt Zürich bekämpft neue Stellen für Billettkontrolleure mit dem Argument, Billettkontrolle sei für Schwarzfahrer traumatisch. Welche politische Idee in den letzten 17 Jahren haben Sie auch selber, ich sage es ein bisschen salopp, ein bisschen doof gefunden?
0: Bei einigen von diesen Ideen war der Stadtrat anderer Meinung als das Parlament. Und beispielsweise bei den Gratisbaden ist die Bevölkerung dann letztlich auch im Stadtrat gefolgt und nicht im Willen vom Parlament.
1: Also ist es umgegangen, dass man gratis in Baden kann?
0: Alle Baden soll gratis anbieten. Ich glaube, das ist noch wichtig, dass man das unterscheidet. Die Laubbläser, das war eine Volksabstimmung, das haben die Leute wollen. Und ich muss Ihnen sagen, ich war kurz nach dieser Abstimmung auf dem Land und bin dort einem Bauer begegnet. Und dann hat er mir gesagt, ja, die Stadt Zürich verbietet jetzt die Laubbläser. Fände er super. Da habe ich also ziemlich gestaunt. Also es ist nicht einfach so, dass das alles negativ ist oder negativ wahrgenommen wird. Es sind auch Sachen, ja, die von der Bevölkerung getragen sind. Und, aber was ich wirklich ganz wichtig finde, wir haben jetzt vielleicht Ideen thematisiert, wo gewisse Leute sich dann auch darüber lustig machen. Aber die Städte sind immer die Orte, wo Herausforderungen von der Zukunft sich zuerst manifestieren. Und die Städte sind auch die Orte, wo neue Lösungen gefunden werden. Und die Städte schauen, also, und Zürich ist nicht umsonst, hat so eine hohe Lebensqualität und ist so attraktiv. Wir
1: können nach. Aber was der Laubbläser ist, also nicht die Lebensqualität da.
0: Aber offenbar schon. Also wenn die Bevölkerung dem zugestimmt hat und findet, sie wollen das, dann ist das offenbar etwas, was die Leute stört.
1: Ich habe ein paar kurze Fragen und bitte um kurze Antworten. Einer von Ihren Vorgängern, der damalige Stadtpräsident Josef Estermann, der hat sich so identifiziert mit dem Amt, der hat damals im Tram den Abfall aufgeräumt. Also das sagt man so, vielleicht ist es auch eine Urban Legend, aber das habe ich immer gehört, dass er das Amt so wichtig gefunden hat, dass er auch noch den Abfall weggeräumt hat. Haben Sie auch so einen Tick entwickelt als Stadtpräsidentin?
0: Ich glaube, das machen viele Leute. Und ich würde das nicht jetzt mit der Identifikation mit dem Amt in Verbindung bringen, sondern das ist etwas, wo ich selber auch manchmal mache. Aber das ist auch etwas, was man immer wieder beobachtet. Also, dass die Leute finden, ja, das stört mich jetzt, nehme ich das mit und tue es in den nächsten Abfallkübel.
1: Ich habe angefangen, die Sätze, die Sie bitte beenden. Wenn ich in einem SUV durch die Stadt Zürich fahre, dann...
0: Kann sein, dass es schwierig wird, weil ich dann wahnsinnig viel Platz wegnehme.
1: Sind Sie schon mal mit dem SUV durch die Stadt Zürich gefahren?
0: Nein, das bin ich nicht.
1: Wenn ich noch ein Jahr Stadtpräsidentin wäre, dann würde ich...
0: dann würde ich sicher nichts komplett Neues machen, weil dann müsste ich mir sagen, du, aber jetzt hast du 17 Jahre Zeit gehabt, um das zu machen. Wieso musst du jetzt das erst im letzten Jahr machen?
1: Meine Frau stört am meisten, wenn ich...
0: Ja, vielleicht geht das ein bisschen, wenn Sie jetzt noch einmal die gefragt haben, wenn ich dann so den ganzen Tag am Entscheiden bin und muss sagen, und jetzt machen wir das, jetzt machen wir dieses, wenn ich dann manchmal so ein bisschen einen Ton habe, wo sie mir sagt, hör auf mit dem Büroton.
1: Schönste Gefühl in 17 Jahren der Spitze von der Stadt Zürich war,
0: Also es ist für mich, wenn ich jetzt zurückschaue, ich werde jetzt immer wieder gefragt, ob ich wehmütig war. Und ich stelle fest, nein, ich habe eigentlich fast nicht Wehmut. Ich habe viel mehr, wenn ich zurückschaue, eine unglaubliche Dankbarkeit. Ich finde, es war grossartig, dass ich diese Chance hatte. Ich habe es auch wahnsinnig gerne gemacht. Ich habe auch gerne die Verantwortung übernommen. Ich habe gerne wirklich auch Herausforderungen angenommen. Es hat mich immer interessiert, auch im Team mit dem Stadtrat, die Zusammenarbeit im Team, die war mir immer sehr wichtig, da habe ich auch viel investiert. Wirklich Probleme lösen, Herausforderungen annehmen. Gerade während der Corona-Zeit, da sind wir enorm gefordert. Und ich finde, es ist für mich ein unglaubliches Privileg, dass ich das dürfen. Und ich bin sehr, sehr dankbar für das.
1: Zum Schluss reden wir noch über das Verhältnis von der Stadt zur ganzen Schweiz. Die grossen Städte, die beklagen, dass sie der nationalen Politik kein Gehör finden. Im Bundesrat ist einzig der Beat Jans ein Städter. Im Parlament sind auch nur wenige Stadtpolitikerinnen und Stadtpolitiker vertreten. Sehen Sie das als Problem?
0: Absolut. Und zwar seit vielen Jahren. Wir haben ja den sogenannten Gemeinde- und Städteartikel in der Bundesverfassung. Aber das, und da bin ich als Vizepräsidentin vom Städteverband auch immer wieder damit befasst. Es ist einfach in Bundesbern noch viel zu wenig verankert. Ich habe es vorher gesagt, 85% der Wirtschaftsleistungen in der Schweiz werden in städtischen Gebieten erarbeitet. Bedeutung, die wirtschaftliche und die gesellschaftliche Bedeutung der Städte, die ist in Bundesbern noch viel zu wenig präsent. Und das hat man aber beispielsweise auch in der Pandemie gemerkt, wo, ich meine, wir haben vor Ort müssen Massnahmen ergreifen, wir sind konfrontiert gewesen, wir haben die Sicherheit müssen lösen, Probleme müssen im Griff haben, wir haben müssen schauen, dass es funktioniert. Auch klar, natürlich immer subsidiär. Aber wir sind zum Beispiel, die Städte sind nicht einbezogen gewesen in die Konzeption der gesamten Massnahmen und sind aber oft, das ist beispielsweise auch bei der Migrationsthematik sehr stark der Fall, einfach viel zu wenig eingebunden in die Konzeption und in die Ausgestaltung von nationalen Politiken, wo wir aber am Schluss sehr stark betroffen sind. Und das ist wirklich eine grosse Herausforderung, die wir haben in Bern. Ich sage jetzt Bern so, Bundesbern meine ich. Das Bewusstsein für die Wichtigkeit und auch für die Rolle und den Beitrag, den die Städte für das Wohlergehen von unserem Land leisten, dass das auch adäquat mit der Beteiligung eben von der Städte an der Ausgestaltung von der Bundespolitik abgebildet wird.
1: Sie vermissen also auf Bundesebene die Anerkennung der Leistungen der Städte. Wie könnte man das ändern?
0: Indem, als wir jetzt vom Städteverband und auch die Städte sehr stark auch immer wieder darauf hinweisen, auch uns immer wieder melden, uns vernetzen auch im Bundesbern, den Kontakt pflegen zu den Bundesparlamentarierinnen und Parlamentariern und halt auch immer wieder darauf hinweisen, was die Leistungen von der Stadt für unser Land sind.
1: Aber es ist, Entschuldigung, wenn ich Sie unterbreche, es ist nicht nur die Leistung, es ist auch, es wohnen 3/4 von allen Menschen in der Schweiz, wohnen im urbanen Raum. Warum fühlt es sich denn in der Politik anders an?
0: Das ist ein grosses Rätsel, oder? Also, man sagt ja, dass, die Landwirtschaft, eine unglaubliche Lobby hat in Bundesbern. Das ist etwas, was bekannt ist und wo
1: das findet sie auch.
0: Ja, das ist es so. Ich meine, schauen Sie Politik an, wie sie ausgestaltet wird. Die haben ganz, ganz ein grosses Gewicht. Das hat, glaube ich, sehr viel auch mit, wie soll ich sagen, mit Bildern, die erzählt werden über die Schweiz. Also, wenn man über die Schweiz redet, dann redet man, obwohl die so wichtig sind, nicht von der Stadt, sondern dann redet man über Käse, über Kühe, über Berge und über Schocke. Ja, gut, jetzt vielleicht weniger über Schocke. Das ist jetzt ja offenbar auch schon nicht mehr so, das, wo unbedingt gefördert werden aus Gesundheitsgründen seitens Bund. Aber die Städte, die Rolle der Städte. Und das ist unsere Aufgabe, dass wir die urbane Schweiz, die ganz ein wichtiger Teil von unserem Land ist, dass wir die stärken. Und das ist mir jetzt ganz wichtig. Die Städte haben ihre Rolle. Die peripheren Gebiete, Berggebiete, die Landwirtschaft haben alle ihre Rolle und zusammen machen wir miteinander die Schweiz aus. Und wir sollten viel mehr Respekt und auch Interesse haben an anderen Lebensbedingungen. Ich mache ein Beispiel. In der Stadt Zürich mit unserem hervorragenden ÖV, mit den wirklich super knappen Platzverhältnissen, mit Interessenkonflikt zwischen nachhaltigen Verkehr wie Velofahren, mit Hitzeminderung im Rahmen des Klimawandels und mit wirklich eben hervorragender Erschliessung mit öffentlichem Verkehr. Da hat das Auto spielt ganz eine andere Rolle als beispielsweise in einem ländlichen Gebiet, wo die Leute sehr abgelegen wohnen. Ist mir völlig klar, die sind dort aufs Auto angewiesen. Aber in der Stadt ist das ganz eine andere Situation.
1: Also warten Sie mal, das finden Sie. Ich kenne natürlich SUV-Fahrerinnen und Fahrer, die darauf belangen, dass endlich mal die Parkplätze grösser werden.
0: Ja, aber das ist genau der Punkt. Der Platz in der Stadt ist beschränkt. Das ÖV-Angebot ist hervorragend. Die Velo-Infrastruktur wird aufgebaut.
1: Und Autofahrer fühlen sich ausgedrängt?
0: Es gibt so viele Alternativen. Und ein SUV ist nicht ein stadttaugliches Verkehrsmittel. Aber vielleicht noch jemand anders, wo man im Winter den Berg darauf muss. Dort ist ein Vierradfahrzeug, wenn man eben den Weg nicht gefadet ist oder so. Dort braucht es. Aber in der Stadt haben wir, und das ist eines der zentralen Elemente von unserer Politik, der Platz ist beschränkt. Und wir müssen den Platz, da gibt es ganz viele Interessenkonflikte, und wir müssen mit dem Blick auf die Funktionsweise der ganzen Stadt müssen wir die Entscheidung fällen und den Platz zuteilen. Und wenn wir jetzt einfach würden sagen, ja, wir machen alles auf für grosse Auto, dann würde das System nicht mehr funktionieren. Es würde kollabieren, die Stadt. Es gibt kein System, ÖV-System, das so effizient ist wie der öffentliche Verkehr. Also, da bringt man, das sind dann halt so Wert pro Minute, am meisten Leute von A nach B. Wir müssen den Platz im effizientesten Verkehrsmittel zur Verfügung stellen. Und wenn der Platz beschränkt ist, was er ist, dann heisst das halt, andere Verkehrsmittel werden eingeschränkt. Und das ist richtig, weil dann nutzen wir den Platz viel effizienter.
1: Ich glaube, man merkt jetzt auch, wenn man am Radio hört, man sieht es jetzt nicht, wie sie sich auch fest bewegen, aber man merkt, man sieht, also man spürt noch so viel Energie. Sie werden jetzt dann 66. Ich glaube, das darf man sagen an dieser Stelle, wie es auch erklärt, oder? Es erklärt, dass sie jetzt auch zurücktreten als Stadtpräsidentin in ein paar Tagen. Und hören Sie dann auf, politisierisch, fertig mit Politik?
0: Also mit der Funktion wie das Stadtpräsidium sicher schon, und ich wollte auch mal eine Auszeit nehmen, aber ich bleibe weiterhin ein extrem politisch interessierter Mensch. Ich werde das Geschehen natürlich weiterhin sehr interessiert verfolgen. in welcher Form genau ich dann noch tätig sein werde. Ich will auf jeden Fall tätig sein, aber das kann ich im Moment noch nicht sagen. Für das muss ich mal wirklich aussteigen, ein bisschen Abstand nehmen und dann finde ich dann raus, was ich noch mal mache. Mir ist noch nie in meinem Leben langweilig geworden und darum ich habe auch keine Bedenken, dass das jetzt auch in der nächsten Lebensphase nicht der Fall wird sein.
1: Das war das Tagesgespräch vom 19. Mai. Zu Gast war die abtretende Zürcher Stadtpräsidentin Corinne Mauch.

0: Die Nachrichten von SRF um 10:30 mit Dominik Brandt. Wie und wo möchten die Menschen in der Schweiz am liebsten wohnen? Das wollte der Immobilienspezialist Money Park wissen. Er hat dazu mehr als 1'000 Menschen befragt. Lara Christen.
1: Viele wünschen sich nach wie vor das klassische freistehende Einfamilienhaus. So geht es der Hälfte aller Befragten. Doch das lässt sich nur selten erfüllen und damit wächst die Unzufriedenheit beim Thema Wohnen. Am größten sei die Unzufriedenheit in der Stadt. Nur 63% derjenigen, die im Moment in der Stadt wohnten, seien auch zufrieden damit, sagt die Studie. Auf dem Land hingegen ist die Zufriedenheit am größten. Weiter zeigt die repräsentative Studie, am größten ist der Wunsch nach Veränderung bei den 25- bis 40-Jährigen, die in einer Wohnung in der Stadt leben. Über 70% von ihnen wünschen sich ein Eigenheim. Gleichzeitig wollen aber nur wenige der langjährigen Eigentümer ihre Immobilie verkaufen, was das Angebot knapp hält. Insgesamt wohnten immer mehr Menschen nicht so, wie sie gerne würden, so das Fazit der Studie.
0: Nun ins Ausland, nach Litauen. Am Flughafen der Hauptstadt Vilnius starten und landen im Moment keine Flugzeuge. Der Flugverkehr sei eingestellt wegen einer Drohnenwarnung. Das teilen die litauischen Behörden mit. Im Nachbarland Belarus sei eine Drohne gesichtet worden, die Richtung Litauen geflogen sei. Woher die Drohne kam, wisse man nicht. In den letzten Wochen waren mehrere ukrainische Drohnen in den Luftraum von Finnland, Lettland, Litauen und Estland eingedrungen. Diese NATO-Länder grenzen an Russland. Gestern schoss ein Kampfjet der NATO eine mutmaßlich ukrainische Drohne über Estland ab. Im Libanon sind bei israelischen Luftangriffen mindestens 19 Menschen getötet worden und 32 verletzt. Das teilt das libanesische Gesundheitsministerium mit. Gemäss libanesischen Angaben sind 10 Bewohner eines zerstörten Hauses unter den Opfern, darunter auch Kinder. Die Hisbollah-Miliz setzt ihrerseits Angriffe auf israelische Ziele fort. Mehrere Angriffe im Süden Libanons beansprucht die Miliz für sich. Eigentlich gilt zwischen dem Libanon und Israel seit Mitte April eine Waffenruhe. Trotzdem beschießen sich beide Seiten weiterhin. Die Börsendaten von SIX. Der Swiss Market Index liegt im Moment bei 13.296 Punkten, minus 0,5%. Der Euro wird zu 91,60 gehandelt, der Dollar zu 79,04. Und das Wetter, heute wechseln sich viele Wolken mit teils längeren sonnigen Phasen ab. Stellenweise gibt es Schauer, am häufigsten in den Bergen der Zentral- und Ostschweiz. Die Temperatur erreicht etwa 21 Grad. Das waren Nachrichten von Radio SRF. Verantwortlich Adrian Huber.
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3: In dieser halben Stunde schauen wir auf einen Politskandal nach dem Eurovision Song Contest. In Moldau muss der Chef des öffentlich-rechtlichen Fernsehens zurücktreten, weil die Entscheidungen seiner Jury viele verärgert haben. Und später befassen wir uns unter anderem mit dem Wetterphänomen El Niño. Das tritt nur alle paar Jahre auf und verheißt in der Regel nichts Gutes. Dieses Jahr könnte es sogar einen Super El Niño geben. Wir klären, was das bedeutet. Das ist die Sendung 4x4 mit handverlesenen Geschichten aus dem Programm von SRF News. Am Mikrofon ist Isabel Meissen. Gleich zuerst zum Ende einer Institution. Der Verein Netzcourage löst sich auf. Netzcourage war in der Schweiz 10 Jahre lang die Anlaufstelle für Opfer von digitaler Gewalt und Hass im Netz. Auf seiner Webseite schreibt der Verein jetzt, er könne diese Aufgaben nicht mehr wahrnehmen. Die Gründerin von Netzcourage ist Yolanda Spiess, die ehemalige grüne Zuger Kantonsrätin, war selbst von Hass im Netz betroffen. Rachel Berocci hat sie gefragt, was konkret hat sich geändert, dass sie aufhören?
4: Wir haben in einer Zeit begonnen mit unserer Arbeit, als noch nicht allen klar war, dass es digitale Gewalt überhaupt gibt. Wir mussten eigentlich der Gesellschaft erst beibringen, was das ist und dass man sich da wehren muss, dass das auch nicht rechtens ist, was da alles passiert. Und diese Zeiten haben sich inzwischen zum Glück auch verändert. Wir sind jetzt 10 Jahre später nicht mehr an einem ursprünglichen Aufklärungspunkt, sondern eher von der Technologie überrannt. Und ja, wissen halt wirklich auch nicht so recht, wie wir als privater Verein uns da noch wehren könnten bei all diesen technologischen Möglichkeiten, die die Angreifer und Aggressoren in der Zwischenzeit haben.
5: In anderen Worten, die Sache ist zu groß geworden.
4: Die Sache ist insofern zu groß geworden, als dass wir ein privater Verein sind. Wir versuchen mit Mitteln, mit OSINT-Methoden, also mit ganz normalen Möglichkeiten, hier diesen Hass einzudämmen und zu unterstützen. Ich glaube, auf der persönlichen Ebene können wir das auch sehr gut, aber man muss sich vorstellen, diese ganzen technologischen Möglichkeiten, das ist für uns nicht möglich, hier adäquat uns gegen diese Gewalt zu stellen. Und ich bin davon überzeugt und war es eigentlich schon vor 10 Jahren. Netzcourage war ja so ein Notfallnagel. Aber ich bin davon überzeugt, dass es eigentlich Staatsaufgabe wäre, hier in der Schweiz für die Bekämpfung von digitaler Gewalt zu sorgen. Und das ist halt leider bis heute nicht passiert.
5: Auf diesen Punkt möchte ich noch eingehen, aber zuerst noch, mit welchen Hindernissen hatte Netzcourage denn sonst noch zu kämpfen?
4: Wer sich gegen Hass einsetzt und Gewalt bekämpft, auch öffentlich und laut, wie wir es gemacht haben, auch aktivistisch, immer politisch neutral, das war mir wichtig, aber zwangsläufig gerät man da in den Fokus der Hater und der Aggressoren und der Täter. Das war dann irgendwann Normalität, dass überall, wo wir involviert waren in Projekte, wo man das dann auch kommuniziert hat oder vielleicht haben wir mal ein Sponsoring kommuniziert oder eine Zusammenarbeit, überall dort haben unsere PartnerInnen dann E-Mails und Belästigungen bekommen. Also wer sich mit uns gezeigt hat, geriet dann auch gleich wieder in den Fokus der Hater. Und das war schon sehr belastend. Man kann dann nicht eigentlich von Institutionen, die Geld geben, uns einfach die Arbeit ermöglichen möchten, von denen kann man nicht verlangen, dass sie sich da auch noch öffentlich gegen diese Gewalt dann viel Zeit investieren müssen. Das war ein Riesenproblem, diese ständigen Angriffe. Es gibt in der Schweiz mehrere Beispiele von Vereinen, die am Schluss aufgegeben haben, weil sie sich für Gerechtigkeit stark gemacht haben, laut und dann selbst in den Fokus der Hate geraten sind. Und man sieht das ja auch in Deutschland, der Organisation Hate Aid geht es nicht anders als uns. Wir kämpfen da wirklich an derselben Front.
5: Netzcourage war von Spenden abhängig. Fehlt da das Geld, um sich zu vergrößern, um der Situation auch gerecht zu werden?
4: Ja, es ist da immer so die Frage vom Huhn und vom Ei, was man braucht eigentlich mehr Leute, damit man Fundraising machen kann, damit man Mitgliederkampagnen aufgleisen kann. Man braucht diese Leute aber auch ganz konkret in der Beratung von Betroffenen. Ja, was ist dann jetzt wichtiger? Das ist eine schwierige Frage und ich meine, man ist dann mit 1200 Mitgliedern irgendwann auch nicht mehr ganz so agil. Das Konstrukt Verein ist einfach nicht das Richtige und da komme ich einfach wieder auf den Grundsatz. Die Bekämpfung von digitaler Gewalt kann unmöglich die Aufgabe eines privaten Vereins sein.
5: Was fordern Sie denn konkret vom Bund?
4: Ich fordere den Bund auf, dafür zu sorgen, dass digitale Gewalt genau wie analoge Gewalt oder häusliche Gewalt mit der Opferhilfe aufgefangen werden kann. Also man braucht Beratungsmöglichkeit bei der Opferhilfe. Das Problem ist dort, das geht alles so schnell. Es entwickelt sich alles in rasendem Tempo. Man kommt da gar nicht mehr mit, würde ich jetzt fast sagen, als klassische Beratungsstelle bei der Opferhilfe. Man muss eigentlich wirklich eine digitale Beratungsstelle bei der Opferhilfe ansiedeln. Das wäre machbar. Es ist halt einfach vielleicht der Wille nicht da. Und außerdem war, so dünkt es mich, jetzt während 10 Jahren immer eine ganz willkommene Ausrede. Ja, es gibt ja Netzcourage. Gehen Sie doch zu Netzcourage. Wir müssen da gar nicht selbst was auf die Beine stellen. Das ist natürlich falsch. Ich glaube, wenn wir jetzt so konsequent sind und uns natürlich auch anderen Bereichen weiterhin gegen die Gewalt engagieren, aber halt dieses Feld wieder zurückschieben an den Bund, würde ich hoffen, dass nun endlich etwas passiert und dass man eine Beratungsstelle gegen digitale Gewalt einrichtet.
5: Ganz untätig ist der Bundesrat nicht, will unter anderem die großen Tech-Firmen wie Google, Meta, TikTok und X in die Verantwortung nehmen. Sie sollen Meldestellen einrichten, Nutzer sollen darüber Beschwerden und rechtswidrige Inhalte einfacher melden können. Ist das für Sie nicht ein Schritt in die richtige Richtung?
4: Das klingt alles wirklich wunderbar und das war auch bereits vor Jahren die Idee. Und man hat auch bereits vor Jahren Zugeständnisse gemacht, dass man dies umsetzen werde. Ich war mit Meta in Kontakt, mit Facebook, auch mit Twitter damals. Im Ausland ist es zum Teil vorwärts gegangen in diese Richtung, auch mit Gesetzen natürlich. Also die Schweiz hinkt da wirklich hinterher. In Deutschland, Österreich haben wir eine andere Situation. Da ist zum Teil was passiert, nicht wirklich optimal, aber immerhin. Aber aus Sicht der großen Konzerne hieß es dann immer, die Schweiz ist nicht unsere quasi Zielgruppe. In der Schweiz ist die Gewalt noch nicht so ausgeprägt, wie man sie sonst in Ländern findet und deshalb investieren wir nicht in die Schweiz. Und die Sache mit den Meldestellen ist ja ohnehin etwas überholt. Vor vielleicht 2 oder 3 Jahren kam dieser große Dammbruch, als Elon Musk Twitter übernommen hat und gleich sofort alle Meldestellen zugemacht hat und beschlossen, Meta hat danach gezogen und seither haben wir kaum mehr Möglichkeiten, digitale Gewalt zu melden, sodass es entfernt würde oder dass sonst irgendeine Moderation stattfindet. Also das ist ein Thema, das ich sehr, sehr genau beobachtet habe die letzten Jahre. Und das Ergebnis ist ernüchternd. Und was in der Schweiz noch alles geplant ist, das ist wunderbar. Ich hoffe wirklich, dass man da jetzt in die Umsetzung kommen könnte. Ich bezweifle, dass die großen Konzerne hier tatsächlich Geld sprechen und mitmachen.
5: Wohin sollen sich denn Betroffene von Gewalt im Netz im Moment wenden?
4: Das fällt mir auch schwer zu sagen. Ja, wenn Netzcourage nicht da ist, gibt es diese Beratungsstelle nicht für Gewaltbetroffene von Online-Hass. Aber es gibt immerhin ja, die Opferhilfe. Und was man dann bei der Opferhilfe macht, kann ich nicht so genau voraussagen. In der Vergangenheit war es dann so, dass man die Betroffenen zu uns geschickt hat für eine Beratung, die wir dann aber kostenlos und ohne Abrechnungsmöglichkeit umgesetzt haben. Und das ist eben auch ein Grund, wir können und wollen das auch nicht länger so laufen lassen. Es gibt noch die Polizei. Ich hoffe, also es ist schon so, man nimmt Betroffene von digitaler Gewalt ernster als noch vor ein paar Jahren. Aber da haben wir natürlich noch ganz viel Luft nach oben. Gerade Cyberstalking ist ein Riesenthema und es braucht sehr, sehr viel Ressourcen, um dies zu sichern. Und man muss ein Cyberstalking beweisen können. Ich hoffe, dass jetzt einfach ganz schnell irgendwas passiert. Meine persönlichen Türen sind offen. Ich kann da unterstützen im Rahmen, wie ich das privat machen kann. Aber es ist Staatsaufgabe, dass man sich jetzt endlich um dieses Thema kümmert.
6: Jolanda Spiess ist ehemalige Zuger Kantonsrätin für die Grüne Partei und war selbst von Hass im Netz betroffen. Sie hat den Verein Netzcourage gegründet. Schanzen sich Nachbarländer und befreundete Staaten beim Eurovision Song Contest, dem ESC, gegenseitig Punkte zu? Das wird jedes Jahr diskutiert, aber dieses Jahr mit außergewöhnlichen Folgen. In Moskau musste der Chef des öffentlich-rechtlichen Senders, Vlad Tsokanu, zurücktreten. Die Jury seines Senders gab den befreundeten Staaten Rumänien und Ukraine dieses Jahr nur wenige, respektive gar keine Punkte, und das löste im Land einen Sturm der Entrüstung aus. Wie wurde aus einer Juryentscheidung an einem Musikwettbewerb eine Politaffäre? Das hat Sophia Fessler den Song Contest-Forscher Irving Wolter gefragt.
7: Dass der ESC politisch ist, das ist ja wirklich keine Neuigkeit. Aber das nimmt natürlich jetzt schon eine neue Dimension an, wenn der Druck des Internets und eines Shitstorms solche Wellen schlägt, dass am Ende ja doch der Chef des moldauischen Fernsehens den Hut nehmen muss. Denn alleine die Meinung des Publikums, die sich da in Social-Media-Foren niederschlägt, wird ihn dazu nicht bewogen haben. Ich denke mal, da wird sicherlich von höherer politischer Stelle ein entsprechendes Signal gekommen sein.
8: Auffällig dabei ist ja auch die Abweichung zwischen Publikum und Jury. Das Publikum vergab 12 Punkte an Rumänien, die Jury aber nur 3 und an die Ukraine sogar gar keine Punkte. Solche Unterschiede sind beim ESC aber eigentlich angedacht. Ist eine solche Abweichung denn ein Sonderfall?
7: Nein, das ist eigentlich eher die Regel. 2013 hat es seitens Aserbaidschan keine Punkte an Russland gegeben, aber die vollen 12 Punkte an die Ukraine. Und da hat sich der russische Außenminister Lavrov auch öffentlich dazu geäußert und war darüber not very amused. Das zeigte aber schon, dass sich Aserbaidschan vom großen Bruder Russland so ein bisschen zurückzieht. Ob das jetzt tatsächlich ein rein politisch gemeintes Signal war, kann man natürlich anzweifeln, aber ich denke schon, dass in solchen Entscheidungen immer auch ein Funke Unabhängigkeitswillen steckt.
8: Gibt es denn auch andere Beispiele oder andere Länder, in denen das Juryvoting im Wesentlichen davon abhängig ist, mit welchen Staaten man befreundet ist?
7: Nun, es gibt eher sozusagen das Gegenteil, dass das Juryvoting davon abhängig ist, mit welchen Staaten man nicht befreundet ist. Auch da kann ich das Beispiel Aserbaidschan anführen, das ja konsequent jegliche Punkte seinem Nachbarn Armenien verweigert. Und umgekehrt ist es genauso, weil die Namen der Jurorinnen und Juroren ja öffentlich bekannt sind. Und angesichts der angespannten Lage zwischen den beiden Ländern, zumindest in der Vergangenheit, wäre das ja fast wie Selbstmord gewesen, wenn man sich für den Beitrag des jeweils anderen Landes ausgesprochen hätte als Juror oder Jurorin. Denn dann hätte man riskiert, dass irgendwann ein Mob vor der eigenen Haustür steht. Insofern sind Juries natürlich anfällig für entsprechende Situationen, ganz unabhängig davon, dass Juries natürlich auch leichter anfällig sind für finanzielle Zuwendungen.
8: Gleich nochmal im Kontext von Moldau. Historisch hat Moldau Rumänien beim ESC ja sehr oft eine hohe Punktzahl gegeben. Zeigt denn die aktuelle Diskussion, wie stark geopolitische oder auch kulturelle Loyalitäten beim Voting eine Rolle spielen?
7: Nun, wir haben ja eigentlich Anfang dieses Jahres erlebt, dass sich Moldau sehr, sehr viel stärker Richtung Rumänien und auch Europäische Union hinwendet. Vielleicht war das eigentlich der Grund, weshalb jetzt so ein Unwillen bezüglich der Juryentscheidung öffentlich aufgekommen ist, weil das Signal entspricht nicht dem, was politisch in Moldau gewünscht ist, dass eigentlich eben man stärker zu den rumänischen Nachbarn rücken will, aber vor allem eben auch in die Europäische Union. Das hat ja nun auch der Beitrag Moldaus in diesem Jahr gezeigt, der eigentlich so eine Art Visitenkarte oder Empfehlung ist für einen EU-Beitritt. Ich kann mir vorstellen, dass das bei den politischen Verantwortlichen dann für Unmut gesorgt hat, dass dann eben nicht so viele Punkte nach Rumänien gegangen sind und auch die Unterstützung der Ukraine sozusagen verweigert wurde. Aber letztlich, es ist eine freie Willensentscheidung. Und jetzt den TV-Chef von Moldau dazu zu nötigen, deswegen seinen Hut zu nehmen, ist eigentlich eher kontraproduktiv. Denn damit zeigt ja das rumänische Fernsehen, dass es eben nicht politisch unabhängig ist. Das könnte tatsächlich bei der EBU auch für so ein bisschen, ja, zumindest für Stirnrunzeln sorgen, denn in der Vergangenheit war man ja sehr bemüht darum, die Unabhängigkeit und die Arbeit der eigenen Mitgliedsanstalten zu unterstützen. Und wenn das jetzt eine solche politische Einmischung dazu führt, dass eben der Fernsehchef nicht weiter im Amt bleibt, dann kann das tatsächlich auch innerhalb der Senderfamilie, die von der EBU vertreten wird, für heftige Diskussionen sorgen.
8: Was sagen Sie dann ganz konkret zum Fall Moldau und dieser fragwürdigen politischen Unabhängigkeit? Sehen Sie in dieser Entscheidung einen Regelverstoß?
7: Ich sehe darin jetzt nicht zwangsläufig einen Regelverstoß, aber ich sehe darin ein alarmierendes Signal für den Zustand unserer Gesellschaften in Europa. Denn wenn der öffentlich-rechtliche Rundfunk, der ja in vielen Ländern in Europa sehr stark unter Druck steht und Angriffen populistischer Regierungen und anderer Strömungen in den einzelnen Ländern ausgesetzt ist, wenn das dazu führt, dass eine demokratische Entscheidung, und das ist ein Juryentscheid ja grundsätzlich, dass die dazu führt, dass jemand seinen Hut nehmen muss, weil er eben die Jurorinnen und Juroren ausgewählt hat, dann ist das ein sehr, sehr schlechtes Signal für den öffentlich-rechtlichen Rundfunk in Moldau, aber eben auch für die Gesellschaft insgesamt. Denn vielleicht sagt sich ja jetzt der eine oder die andere, das Volk hat jetzt anders gesprochen und die wollten gerne, dass Rumänien die Punkte kriegt. Und deswegen haben die jetzt im Internet so einen Shitstorm ausgelöst, der dazu geführt hat, dass der Senderchef zurückgetreten ist. Das ist eigentlich das Gegenteil von Demokratie.
8: Machen wir doch mal einen Schritt zurück und betrachten das große Ganze. Für wie groß halten Sie heute die politische Komponente des ESC konkret?
7: Der Eurovision Song Contest war schon immer politisch und er ist es jetzt umso mehr. Er wird es auch immer sein, denn es ist natürlich eine Plattform, in der nationale Befindlichkeiten ausdiskutiert werden. Und die öffentlich-rechtlichen Rundfunkanstalten, die daran teilnehmen, operieren ja nicht im luftleeren Raum. Sie sind ja immer Teil ihrer Gesellschaft und auch zum Teil abhängig von politischen Entscheidungen in ihrem jeweiligen Land. Insofern ist der Wettbewerb natürlich immer ein gefundenes Fressen für politische Einflussnahme. Er ist aber eben auch eine wichtige Plattform für viele Länder, um sich selbst darzustellen. Und das bedeutet, dass hier entsprechende Einflussnahme erfolgt, um Nation Branding zu betreiben, also das Land in einer bestimmten Weise öffentlich darzustellen, auch zum Teil Nation Building, also um den inneren Zusammenhalt durch die ESC-Teilnahme zu stärken. Aber die Ukraine hat beispielsweise schon in den frühen 2000ern die Hilfe von Beraterfirmen gesucht, um sich in diesem europäischen Konzert und auch Mächtekonzert entsprechend zu positionieren. 2003 hatten sie ihre erste sozusagen Undercover-Mission mit dem ersten Beitrag und danach im Jahr darauf haben sie mit Ruslana den Wettbewerb direkt gewonnen, nachdem eben sehr investigativ recherchiert worden ist, was funktioniert beim Song Contest, wie muss man sich da präsentieren. Und der Song Contest, der im Jahr darauf dann in Kiew stattfand, war voller Botschaften an Europa, um zu zeigen, dass man eben kulturell und wirtschaftlich wirklich eigenständig ist, dass man sich aus dem post-sowjetischen Raum gelöst hat. Für mich eines der bahnbrechendsten Beispiele, wo der Song Contest politisch war, war 2005, als Präsident Juschtschenko auf die Bühne gekommen ist. Das erste Mal, dass ein Staatsoberhaupt auch auf der ESC-Bühne war und der Siegerin Elena Paparizou einen von der ukrainischen Regierung eigens gestifteten Preis überreicht hat aus 500 Gramm purem Gold. Und so hat man sich eben im Kontext des Song-Contests stärker kulturell auch von dem russischen Nachbarn gelöst.
8: Irving Wolter forscht zum Eurovision Song Contest. Diesen Sommer könnte der Welt ein gefürchtetes Wetterereignis bevorstehen. 2026 könnte ein El Niño-Jahr werden. Beim Wetterphänomen El Niño erwärmt sich der Pazifische Ozean ungewöhnlich stark. Das führt an einigen Orten zu mehr Regen und Überschwemmungen, anderswo zu Trockenheit und Hitze. El Niño tritt in unregelmäßigen Abständen auf, im Durchschnitt alle 4 Jahre. Und jetzt geht das Klimazentrum der USA davon aus, dass es bis im Juli einen sogenannten El Niño gibt. Möglicherweise einen besonders starken, einen Super El Niño. Was genau lässt sich da in den Daten beobachten? Das hat Julius Schmidt Sonja Seneviratne gefragt. Sie ist Professorin für Klimawissenschaften an der ETH Zürich.
9: Also aktuell sieht man, dass es etwas höhere Temperaturen gibt im Pazifik. Das heißt, es deutet darauf hin, dass es möglicherweise eben ein El Niño später dieses Jahr geben könnte.
10: In manchen Medien liest man jetzt sogar von einem Super El Niño, also von einem besonders heftigen El Niño-Ereignis. Wie sehen Sie das? Kann man das aktuell schon beurteilen?
9: Es ist noch etwas zu früh, aber es ist möglich. Eben die Temperaturen sind schon sehr ausgeprägt, also sind schon ziemlich hoch. Das heißt, es ist eine Möglichkeit. Das letzte Mal, dass wir ein solches Super El Niño hatten, war etwa in 2015.
10: Wann lassen sich da denn genauere Prognosen treffen?
9: So, man erwartet, dass wir vielleicht im Juni oder diesen Sommer dann besser wissen, wo wir stehen. Also sicher noch ein paar Wochen. Aber ja, die ersten Prognosen zeigen, dass es sicher eine Wahrscheinlichkeit gibt von einem solchen starken El Niño.
10: Lässt sich denn schon beurteilen, was das dann konkret für Folgen hat? Also was für Wetterereignisse das dann eigentlich sind, die von diesem El Niño kommen?
9: Genau, so wenn man ein El Niño hat, hat es verschiedene Konsequenzen überall auf der Welt. Man muss sagen, die Schweiz und Europa sind eigentlich weniger davon betroffen. Aber wenn wir ein El Niño haben, gibt es an mehreren Orten dann eher trockenere Bedingungen oder eben auch feuchtere Bedingungen, also Überschwemmungen möglicherweise. In Bezug auf sehr warme Temperaturen würde man dann erwarten, vor allem im Ozean, das heißt dann im Durchschnitt, die globale Temperatur wäre deutlich höher, als was man im Durchschnitt hat in Bezug auf die Ozeantemperaturen. Und man erwartet eher trockenere Bedingungen, zum Beispiel im Amazonas, also in Südamerika, auch teilweise im nördlichen Teil von Nordamerika oder auch teilweise in Asien und Afrika, an anderen Orten, zum Beispiel in Mexiko ist es eher feuchter.
6: Sonja Senne-Wiratne ist Professorin für Klimawissenschaften an der ETH Zürich. Sie forscht dort zu extremen Wetterereignissen. Kein Tier im Bundeshaus ist wohl so beliebt wie die Biene. Das zeigt gleich unser Beitrag aus dem Bundeshaus. Entsprechend genießt eine neue Initiative viel Rückhalt. Sie will die Biene durch die Bundesverfassung schützen. Das soll ein erster Schritt sein, um das Bienensterben zu stoppen. Im Parlament sind fast 90 Nationalrätinnen, Ständeräte aller Parteien Mitglieder der parlamentarischen Gruppe Bienen. Inlandredaktor Matthias Baumer.
11: Die Biene ist tugendhaft, fleißig, sozial. Im geheimnisvoll organisierten Staat herrscht die Königin, wohl umsorgt von Arbeiterinnen, die selbstlos, klaglos im Dienste des Volkes schuften. Nektar sammeln, Larven aufziehen und die den Männchen den Heldentod lassen, wenn sie nach Hochzeitsflug und Königinnenbegattung erledigt vom Himmel fallen. Der Mensch sei fasziniert, sagt Peter Häcklin, der nicht nur Ständerat, sondern auch Co-Präsident der parlamentarischen Gruppe Bienen ist. Denn
12: sie geben am Schluss für uns den feinen Honig.
11: Und dieser süße, feine Honig ist ein nicht zu unterschätzender Faktor, weshalb die Biene überhaupt und auch im Parlament so beliebt ist. Denn im Rahmen dieser Gruppe Bienen sei es so.
12: Es gibt immer wieder ein Parlamentarierfrühstück mit einer Honigdegustation.
11: Wer im Parlament möchte solches nicht genießen und somit Teil dieser Gruppe Bienen sein, die groß ist, bei der von Ator bis Zibach alle dabei sind, alle Landessprachen, Berg und Tal, Stadt und Land, Anwalt, Industrielle oder Bauer. Ob eine Rechte, ein Mittlerer, ein Evangelischer, eine Linke, bei den Bienen sind alle dabei. Ein kleiner Vergleich. In der parlamentarischen Gruppe Spirituosen sitzen nur 14 am Tisch. In jener zu Zoll- und Grenzsicherheit sind sie nur zu dritt. Dort gibt es auch kein Honigfrühstück.
12: Ich staune immer wieder, wie viele Personen da kommen und den Honig versuchen und sie auch immer wieder sehr überrascht sind über die Vielseitigkeit des Honigs,
11: sagt Peter Häcklin. Bienen verbinden. Bienen sind nett, auch nicht bedrohlich. Mit ihren großen Facettenaugen und den pelzigen Härchen, den durchsichtigen Flügelchen. Für die Bienen sind alle für einen Liebling der Menschheit seit Jahrtausenden. Honig, die Speise der Götter, im alten Ägypten die Quelle der Unsterblichkeit. Honig, nicht Birnendicksaft.
12: Es hat eine große kulturgeschichtliche Bedeutung. Ja, es geht wahrscheinlich noch viel weiter zurück, wahrscheinlich bis in die Urzeiten unserer Zivilisation.
11: Zudem sei die Biene als Haustier
12: einfacher als eine Katze oder einen Hund, weil die Bienen fliegen allein. Oder wenn ich nicht zu Hause bin, die fliegen trotzdem.
11: Sagt Ständerat Häcklin, der Besitzer von 12 Bienenvölkern und einem alten Bienenhaus ist. Und die Biene als Repräsentantin der bedrohten Balance, der Natur, des Artensterbens, der gefährdeten Nahrung, die wir nur dank ihrer Bestäubung haben, sie führt uns unsere Abhängigkeit von ihr vor. Folgerichtig ist sie auch ein politisches Tier. In der Geschäftsdatenbank des Parlaments ploppen 191 Einträge zum Stichwort Bienen auf. Bienen sind sogar beliebter als Hunde, da gibt es nur 145 Einträge. Bei Spinnen sind es 13, der Blutegel hat 0. Über unser aller Biene, eine Volksinitiative gegen das Bienensterben und für eine sichere Bestäubung zu führen und dies in die Verfassung zu schreiben, ist somit doch eine einfache Sache.
12: Das ist nicht so einfach. 100'000 Unterschriften zusammenbringen ist eine grosse Aufgabe, auch wenn man dafür Sympathie hat.
11: Peter Häcklin will nicht zu euphorisch wirken. Das Initiativkomitee um ihn will keine Unterschriften von kommerziellen Sammelfirmen kaufen, will alle selber sammeln. So wie es die Biene auch tun würde.
6: Inlandredaktor Matthias Baumer hat berichtet über die Beliebtheit der Biene im Bundeshaus. Das waren ausgewählte Inhalte aus dem aktuellen Programm von SRF News. Am Mikrofon war Isabel Meissen. Und jetzt geht's weiter mit dem News-Update.

0: Die Nachrichten von SRF um 11 mit Silvia Staub. Wie und wo möchten die Menschen in der Schweiz am liebsten wohnen? Das wollte der Immobilienspezialist Moni Park wissen. Er hat dazu mehr als 1000 Menschen befragt. Lara Christen mit den Details.
1: Viele wünschen sich nach wie vor das klassische freistehende Einfamilienhaus. So geht es der Hälfte aller Befragten. Doch das lässt sich nur selten erfüllen und damit wächst die Unzufriedenheit beim Thema Wohnen. Am größten sei die Unzufriedenheit in der Stadt. Nur 63% derjenigen, die im Moment in der Stadt wohnten, seien auch zufrieden damit, sagt die Studie. Auf dem Land hingegen ist die Zufriedenheit am größten. Weiter zeigt die repräsentative Studie, am größten ist der Wunsch nach Veränderung bei den 25- bis 40-Jährigen, die in einer Wohnung in der Stadt leben. Über 70% von ihnen wünschen sich ein Eigenheim. Gleichzeitig wollen aber nur wenige der langjährigen Eigentümer ihre Immobilie verkaufen, was das Angebot knapp hält. Insgesamt wohnten immer mehr Menschen nicht so, wie sie gerne würden, so das Fazit der Studie.
0: Im Kanton Basel-Stadt hat das Parlament eine Abstimmung von vor einem Monat wiederholt und dabei umgedreht. Wegen technischen Problemen beim ersten Durchgang musste die Abstimmung vom 22. April über Lohnmaßnahmen für Kantonsangestellte wiederholt werden. Bei zwei Ratsmitgliedern, die online von zu Hause aus abgestimmt hatten, kam es zu Ungereimtheiten. Eine Online-Stimme wurde nicht gezählt, eine zweite wurde im Nachhinein für ungültig erklärt. Darum kam es nun zur Wiederholung. Und die hat Folgen, denn das Resultat fiel anders aus als bei der ersten Abstimmung. Damit erhält nun nicht rund die Hälfte der Kantonsangestellten mehr Lohn. Die Lohnmaßnahmen kämen in erster Linie der Kantonspolizei zugute. Und noch ins Ausland, nach Litauen. Dort hat das Militär heute Vormittag Luftalarm ausgerufen. Wegen Gefahr eines Luftangriffs haben die Behörden die Menschen unter anderem in der Hauptstadt Vilnius dazu aufgerufen, sich in Sicherheit zu bringen. Der Präsident und die Regierungschefin wurden laut Medienberichten in Schutzräume gebracht. Der Flugverkehr am Flughafen der Hauptstadt wurde zwischenzeitlich eingestellt. Grund für den Alarm war eine Drohne, die aus der Richtung des Nachbarlandes Belarus kam. Mehrmals waren in den letzten Wochen ukrainische Drohnen in die Lufträume von Finnland, Lettland, Litauen und Estland eingedrungen. Diese NATO-Länder grenzen an Russland. Bereits gestern schoss ein Kampfjet der NATO eine mutmaßlich ukrainische Drohne über Estland ab. Und noch das Wetter. Heute wird es zeitweise sonnig und es gibt lokale Regenschauer. Im Norden wird es um die 21 Grad, im Süden um die 24 Grad warm. Das waren Nachrichten von Radio SRF, verantwortlich Frank Estermann.
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3: 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Und jetzt geht's los mit News Plus von heute über die KI-Giganten, die sich in die Haare geraten sind. Es ist wie wenn King Kong und Godzilla aufeinandertreffen, habe ich heute gelesen über den Streit von Elon Musk und Sam Altman. Die beiden Tech-Bosse, die KI-Milliardäre, sind gegeneinander vor Gericht gestanden. Es geht insgesamt um die Vorherrschaft im KI-Business. Und jetzt ist klar, es steht 1-0 für Altman. Musk hat verloren. Dieser Prozess, der hat vor allem gezeigt, dass beide sehr viel Macht im KI-Geschäft haben, vielleicht zu viel Macht. Was heißt das für uns als Userinnen und User? Dem gehen wir heute nach bei News Plus. Ich bin Raphael Günther. Schön, seid ihr dabei. Die Geschichte der beiden Freunde Elon und Sam, die könnte schon fast mit «Es war einmal» anfangen, so im Stil. Es waren einmal zwei Freunde und noch ein paar Leute mehr, die wollen verhindern, dass KI in falsche Hände kommt. Musk sagt, KI, das sei das größte Risiko für unsere Zivilisation.
2: In my opinion, it is the biggest risk that we face as a civilization is artificial intelligence.
3: Sam und Elon sind sich in dieser Sache einig. Sie gründen zusammen mit anderen 2015 die Firma OpenAI, die heute hinter ChatGPT steht. Elon steckt Millionen in das Projekt. Die Firma soll gemeinnützig sein, Non-Profit. Denn KI soll zum Wohle der ganzen Menschheit entwickelt werden. Sam ist etwas jünger als Elon und schaut zu ihm auf.
5: I really, for a long time, looked up to him as just an incredible hero and, you know, great jewel of humanity.
3: Sam sagt über Elon sogar, er sei ein Juwel, ein einzigartiger Mensch. Aber dann kommt es zum Streit zwischen den beiden Freunden. Elon möchte gerne selber der Boss sein bei der Firma, die er auch finanziell unterstützt hat. Er scheitert aber, Sam gewinnt. Und seit dann sind die beiden Freunde Feinde.
6: You don't talk to him anymore.
5: Very little.
3: Und sie reden kaum mehr miteinander, wie Sam Altman mal im Podcast bei Tucker Carlson erzählt hat. Auch Elon Musk spart nicht mit Kritik an Sam Altman. Auch beim berühmten konservativen Podcaster Carlson sagt er, man wolle doch nicht jemandem so etwas Wichtiges wie KI anvertrauen wie Sam Altman.
7: I don't trust Sam Altman and I don't think we want to have the most powerful AI in the world controlled by someone who is not trustworthy.
3: Er vertraue Altman nicht, sagt Musk, bezeichnet ihn auf Social Media auch als Scam Altman, Betrugs Altman. Musk gründet dann seinen eigenen Chatbot Grok und er wirft Altman Jahre später vor, dass er ihn betrogen habe. Und dieser Vorwurf, der hat jetzt eben zum Prozess in Kalifornien geführt. Musk wirft OpenAI vor, die Firma habe die gemeinnützige Mission verraten und habe sich stattdessen auf Gewinnmaximierung konzentriert. Er sei getäuscht worden und er fordert deshalb Milliarden Dollar zurück. Das Gericht ist jetzt aber zum Schluss gekommen, es sei zu viel Zeit vergangen, die Vorwürfe von Musk, die seien verjährt. Diesen Prozess beobachtet hat Judith Simon. Sie ist Philosophin, KI-Expertin, Professorin für Ethik in der Informationstechnologie an der Uni Hamburg. Und sie sagt, bei diesem Prozess, da ging es um mehr als einfach den Vorwurf von Musk an Altman.
8: Ich glaube, was relativ offensichtlich ist, dass es da natürlich auch einen Machtkampf darum gibt, nicht nur darum um technologische Macht, sondern auch um politische Macht oder infrastrukturelle Macht. Es geht ein Stück weit auch darum, dass diese Chatbots, um die es ja vor allen Dingen auch geht, mittlerweile der Weg von vielen Leuten ins Internet zu Information und Wissen sind. Und da spielt es natürlich eine große Rolle, wer da der Vorreiter ist.
3: Und wer hat denn jetzt wirklich gewonnen? Musks Klage wurde ja abgewiesen. Ist also Altman der klare Sieger, wenn man so will?
8: Also ich glaube, zumindest kann man sagen, dass dieser letzte Versuch von Musk, OpenAI das Wasser abzugraben, jetzt erstmal nicht geklappt hat. Wer am Ende der Sieger ist, wird sich zeigen, aber natürlich im Moment und auch allein aufgrund der Tatsache, dass ChatGPT natürlich im Moment, glaube ich, viel breiter genutzt wird als Grok, hat da OpenAI sicher die Nase vorn. Das Problem ist insgesamt, dass es nicht eine gute Idee ist, wenn diese Chatbots vor allen Dingen in Händen von wenigen großen Anbietern liegen und dementsprechend der Zugang zu Informationen für viele von diesen auch ein Stück weit vorherbestimmt ist.
3: Tatsächlich wird ein großer Teil des KI-Markts, alle KIs, die von vielen Leuten genutzt werden, von ein paar wenigen Menschen kontrolliert. Die KI-Firma Anthropic etwa, welche den Chatbot Claude herausgibt, die wird von Dario Amodei gesteuert. Auch er, ein ehemaliger Open

0: diese Machtkonzentration bei einzelnen Menschen und Unternehmen schlecht.
1: Sie müssen sich vorstellen, selbst auf dem Suchmaschinenmarkt gab es ja irgendwann ja nicht wirklich Monopole, aber bestimmte Suchmaschinen, die Vorrangstellung hatten. Und wenn wir uns überlegen, für wie vielfältige Zwecke wir im Internet Informationen suchen und jetzt kriegen wir immer schon diese Zusammenfassung von den Chatbots, dann ist es auf einmal dieser eine Zugang, den viele Menschen nutzen, zu Informationen, zu Kommunikation. Und das hat natürlich einen wahnsinnig hohen Einfluss darauf, auch wie wir die Welt sehen, in Abhängigkeit davon, welche Informationen wir dort bekommen. Und es ist ja, kommt ja nicht von ungefähr, dass in den letzten Jahren auch sehr viele politische Kämpfe sich darum gefochten haben, wie diese Chatbots funktionieren, ob die eher konservativ oder liberal sind, welche Positionen die verbreiten. Und das spielt natürlich noch eine viel größere Rolle, wenn diese Chatbots immer einem eine Antwort geben und nicht eine ganze Liste von unterschiedlichen Suchergebnissen zu einem Thema.
0: Und bei allem, was man jetzt rund auch um diesen Prozess gesehen und gehört hat, um diese KI-Bosse, was würden Sie sagen, wie vertrauenswürdig sind die beiden?
1: Ja, gar nicht. Also was heißt vertrauenswürdig? Das sind Unternehmen, die wollen Profite machen und denen geht es einerseits um ökonomische Macht und auf der anderen Seite teilweise eben auch darum, die Vorherrschaft zu haben. Und dementsprechend sollte man das immer vor diesem Hintergrund interpretieren. Ja, dass es irgendwie darum geht, dass sie ihre Macht behaupten wollen und miteinander in Konkurrenz stehen. Das heißt, man sollte da gar nichts für bare Münze nehmen und die Idee, dass das Problem von Musk jetzt das war, dass es nicht mehr gemeinnützig ist, das scheint ein bisschen an den Haaren herbeigezogen zu sein. Man muss sich klar machen, das ist ein Riesenmarkt und dementsprechend geht es einfach darum, wer hat die Nase vorn.
0: Das Freundschaftsmärchen von Musk und Altman, das ist nicht aufgegangen und auch wenn das Gericht jetzt mal gegen Musk entschieden hat, dann ist diese Geschichte eben noch nicht gegessen. Musk will das Urteil weiterziehen. In einem Bericht habe ich heute auch die Aussage einer Konfliktforscherin aus den USA gelesen, die gesagt hat, ja, das, was man da zwischen Musk und Altman beobachten könne, das sei wie bei zwei großen Filmmonstern, die da aufeinandertreffen, King Kong gegen Godzilla. Keine Ahnung, irgendwie vielleicht auch etwas übertrieben, aber es zeigt halt schon, was für Giganten da miteinander streiten. Es ist ein Streit um Macht im KI-Business, klar. Und vielleicht war es auch einfach eine Illusion, dass eine Firma im Tech-Bereich in einem Milliarden-Business als gemeinnützige Organisation geführt werden soll. War das denn eigentlich von Anfang an ein illusorisches Ziel oder ein illusorisches Vorgehen, wenn man gesagt hat, ja, eben OpenAI soll ein Non-Profit-Unternehmen sein?
1: Ich halte das zumindest für schwierig, weil natürlich klar ist, irgendwann wollen diese ganzen Geldgeber auch ihr Geld wiedersehen. Und es ist halt eine sehr, sehr wirkmächtige Technologie, weil wir natürlich mit diesen Chatbots, die eben nicht nur zunehmend als Informationsquellen nutzen, sondern auch als Gesprächspartner, als Gegenüber. Und dadurch, dass die eben anders als eine Suchmaschine uns auch suggerieren, sie würden uns verstehen, ist es eben nicht nur eine Informationsmaschine, sondern eben auch eine Kommunikationsmaschine, wo wir das Gefühl bekommen, die verstehen uns. Und jetzt hat ja OpenAI auch schon in den USA angefangen, Werbung da einzuspielen, weil irgendwo muss das Geld ja irgendwann herkommen, was da alles reingesteckt wurde. Und wir sind natürlich sehr viel verwundbarer gegenüber solchen Chatbots, weil die uns natürlich, je mehr wir mit denen interagieren, umso besser kennen, umso eher auch unsere Schwachpunkte entdecken und uns vielleicht Sachen verkaufen können oder auch Sachen über uns wissen, die wir vielleicht eigentlich nicht kommunizieren wollten.
0: Und macht es denn jetzt auch aus Userinnen- und User-Sicht, macht es einen Unterschied, wenn ein KI-Unternehmen jetzt Non-Profit oder profitorientiert ist, also zum Beispiel auch an der Börse gehandelt wird? Weil ich meine, man könnte ja auch sagen, ja, das spuckt halt einfach Antworten aus.
1: Ja, es macht natürlich einen Unterschied, wenn man sich überlegt, was das Geschäftsmodell von diesen Unternehmen ist. Wenn es an der Börse notiert ist oder wenn es gewinnorientiert ist, dann muss es erstmal Geld machen. Und das Geld machen funktioniert entweder über Abos, aber vor allen Dingen über das Sammeln von Nutzerdaten. Und dementsprechend ist der Anreiz von diesen Systemen, wenn sie darüber ihr Geld verdienen, Nutzerinnen und Nutzer möglichst lange auf diesen Plattformen zu halten, weil sie dann ja auch mehr Daten über uns sammeln und generieren können. Und das macht für Nutzerinnen natürlich schon einen Riesenunterschied, wie diese Systeme genau designt sind, ob sie sozusagen exzessive Nutzung anreizen, ob sie uns umschmeicheln und umwerben, weil sozusagen die Grundlogik dahinter ist immer, schaue, dass der Nutzer so lange wie möglich hier bleibt, um so viele Datenspuren zu hinterlassen. Das wäre nicht notwendig, das ergibt sich aber aus den ökonomischen Grundlagen. Das heißt, wenn wir Alternativen verwenden, die nicht so gestrickt sind, wo es nicht darum geht, dass viele Nutzerdaten hinterlassen werden, dann können wir auch viele Probleme umgehen.
0: Mittlerweile ist OpenAI von Sam Altman eins der wertvollsten Unternehmen der Welt. Die Firma soll auch an die Börse gehen, macht Milliardenumsätze. Judith Simon findet, dass es eine Regulierung von außen braucht, damit diese KI-Firmen insgesamt auch wirklich für alle funktionieren.
1: Die Branche selber hat natürlich eigene Interessen und dann ist es auch fast

0: egal, ob diese Profitorientierung von dem einen oder von dem anderen Unternehmen kommt. Da muss sozusagen gesetzliche Regulierung auch tatsächlich eingreifen und verhindern, dass dieses massive Datensammeln stattfindet, weil das nämlich zu Lasten von Nutzerinnen und Nutzern geschieht. Also darauf zu hoffen, dass diese Anbieter sich selber beschneiden, ist ein bisschen illusorisch, weil die natürlich markt- und profitorientiert sind. Das ist auch ihr gutes Recht, aber dementsprechend muss natürlich der Gesetzgeber da einschreiten und da Auswüchse zu verhindern.
1: Und dann, ja, dann könnten auch einfach wir alle uns etwas an der Nase nehmen, sagt die KI-Expertin. Das könnten wir als Learning aus diesem Streit der beiden KI-Giganten mitnehmen.
0: Also ich glaube, zum einen wäre es tatsächlich für Nutzerinnen und Nutzer auch mal überlegenswert. Ich weiß, das kommt immer nicht gut, auch zu überlegen, ob man wirklich für alles, wofür man diese Systeme verwendet, die auch tatsächlich braucht. Das sage ich nicht zuletzt, weil die natürlich auch einen wesentlich höheren ökologischen Fußabdruck haben als beispielsweise Suchmaschinen. Das ist Punkt eins. Und das zweite ist natürlich, aber wenn ich die verwende, kann ich natürlich auch lokale, dezentrale Anwendungen verwenden und muss nicht immer auf diese großen Anwender gehen. Es gibt ja sehr, sehr viele Sprachmodelle, auch lokal gehostete, viele Unternehmen oder auch Universitäten haben lokale Sprachmodelle, die vielleicht teilweise nicht ganz so gut sind. Das muss man einfach nochmal sehen. Aber das sind Alternativen. Es gibt keinen Zwang, diese großen Anbieter zu nutzen.
1: Ja, vielleicht ist es auch etwas leichter gesagt als getan, weil wenn ich jetzt an Google denke und da etwas eingebe, dann stellt zuoberst auch eine KI die Ergebnisse zusammen, ob ich das jetzt will oder nicht. Aber ja, gezwungen sind wir wirklich nicht, diese Chatbots zu nutzen. Und die Macht über diese Bots, die bleibt vorläufig in den Händen weniger Männer. Männer wie Elon Musk und Sam Altman. Männer, die sich dann gerne auch mal auf der großen Bühne zoffen. Das war's von News Plus für heute. Feedback freut uns sehr an newsplus@srf.ch oder per Sprachnachricht an 076 320 1037. Produziert hat die Folge Marc Alemann. Mitgearbeitet hat Silvia Staub. Ich bin Raphael Günther. Wir sagen Tschüss und bis gleich. 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
1: Wie soll sich Grönland aufstellen? Wie vernetzen? Fragen, die sich jedes Land stellt, die aber in Grönland im Moment besonders drängen. Grönland gehört zum Staat Dänemark und ist teilweise autonom. Wie wichtig Grönland geopolitisch ist, das hat sich Anfang Jahr gezeigt, als US-Präsident Donald Trump laut darüber nachdachte, in Grönland einzumarschieren. Ganz vom Tisch ist diese Idee nicht. Das ist eins der Themen an der internationalen Konferenz zur Zukunft Grönlands, die aktuell im grönländischen Hauptort Nuuk stattfindet. Von dort berichtet Nordeuropa-Korrespondent Bruno Kaufmann.
6: So ändern sich die Zeiten. Als der damalige grönländische Ministerpräsident Mutte Egede vor 2 Jahren die letzte Future Greenland-Konferenz, eine Art WEF für den arktischen Raum, eröffnete, standen noch der Umgang mit den Folgen der Pandemie und die Rolle der Fischwirtschaft im Mittelpunkt des Interesses. In diesem Jahr sieht es ganz anders aus. Es geht um nichts weniger als die Existenz des Landes. Für den Direktor des öffentlich-rechtlichen grönländischen Radio- und Fernsehsenders KNR Hans-Peter Poulsen ist Grönland gleich mehrfach gefordert. Noch vor wenigen Jahren bestand unser Land aus ganz verschiedenen, voneinander ziemlich unabhängigen lokalen Gemeinschaften. Jetzt aber betreiben wir Nationbuilding im Schnellzugtempo und wehren uns gleichzeitig gegen Übernahmeversuche unserer Nachbarn. Das zeigt sich daran, dass in diesem Jahr doppelt so viele ausländische Vertreterinnen und Vertreter zur Future Greenland-Konferenz angemeldet sind, als noch bei der letzten Ausgabe. Darunter der Sondergesandte des US-Präsidenten für Grönland, der Gouverneur von Louisiana, Jeff Landry. Für die Vorsitzende der Außenpolitischen Kommission im grönländischen Parlament, Pippa Luck-Lynge, bietet die Tagung zur Zukunft Grönlands zudem die Möglichkeit, einen Hilferuf an die Welt abzusetzen.
7: Stay connected with the European nations and Canada and Iceland.
6: Wir müssen uns jetzt mit Europa, Island und Kanada verbinden, sodass wir nicht vergessen gehen. Denn noch immer hält das Weiße Haus an seinem Anspruch auf unser Land fest.
7: I'm hoping that the world don't forget that Greenland is still in the eyes of the White House.
6: Tatsächlich habe sich der amerikanische Kurs gegenüber Grönland massiv verändert, sagt der Leiter des Außen- und Sicherheitspolitischen Institutes an der Universität Grönland, Rasmus Leander Nielsen.
8: Litt over et år siden var nok de mest aktive, det var amerikanerne, de var virkelig dygtige til det, vi kalder soft diplomacy.
6: Als Washington sein neues Konsulat hier in Nuuk vor 6 Jahren eröffnete, ging es vor allem um Soft Power, Dialoge und Hilfeleistungen. Davon ist im Moment nichts mehr zu spüren. Leander Nielsen weist darauf hin, dass stattdessen andere Länder diese Form der diplomatischen Arbeit in Grönland aufgenommen haben. Die Europäische Union hat eine große Vertretung eröffnet. Vor wenigen Wochen eröffneten Kanada und Frankreich ihre neuen Konsulate. Nuuk wird immer mehr zu einem diplomatischen Hotspot. In Grönland sind viele Menschen gespannt darauf, wie sich die offiziellen amerikanischen Vertreter, neben dem Sondergesandten Landry, wird auch Trumps Botschafter in Kopenhagen auftreten, in den kommenden Tagen verhalten werden. Letzte Woche wurde bekannt, dass Nuuk und Kopenhagen mit Washington über die Eröffnung von 3 neuen amerikanischen Militärstützpunkten im südlichen Grönland verhandeln. Wie die meisten in Grönland hofft nun auch Rasmus Leander Nielsen, dass nach den vielen Drohungen und Ankündigungen aus dem Weißen Haus von Anfang Jahr die Beziehungen zwischen Nuuk und Washington wieder auf eine Ebene des gegenseitigen Respektes zurückgeführt werden können. Um das zu schaffen, ist die indigene Arktisnation aber auch auf die Unterstützung anderer Länder in der NATO und der EU angewiesen. Etwas, was durch die wachsende Zahl ausländischer Vertretungen in Nuuk derzeit nicht nur mit Worten, sondern eben auch mit Taten unterstrichen wird.
1: Das war der Bericht von Nordeuropa-Korrespondent Bruno Kaufmann.
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1: Sieben Jahre steht Volodymyr Zelensky nun schon an der Spitze der Ukraine. Seine Amtszeit ist geprägt vom Krieg gegen Russland und vom Umbau des Landes zur Rüstungsnation. Ganz skandalfrei verläuft seine Amtszeit nicht, aber die Unterstützung für Zelensky bleibt vergleichsweise hoch. Rebecca Barth von der ARD blickt auf seine bisherige Präsidentschaft zurück.
15: Eine ausladende Halle, perfekt ausgeleuchtet. Hier präsentiert die Ukraine stolz Waffen aus eigener Produktion. Bodendrohnen, Seedrohnen, Landroboter, sie alle führen laut Beobachtern allmählich zu einer Pattsituation an vielen Frontabschnitten. In nur 4 Jahren habe die Ukraine eine effektive und in jeder Hinsicht beeindruckende Rüstungsindustrie aufgebaut, sagt der ukrainische Präsident in dem von seinem Büro veröffentlichten Video. Eine Rüstungsindustrie, die für neues Selbstbewusstsein sorgt. Zunehmend greift die Ukraine militärische Einrichtungen und Objekte der Ölinfrastruktur tief im russischen Hinterland an. Der Krieg kehrt in seinen Heimathafen zurück. Und das ist ein klares Signal dafür, dass man sich nicht mit der Ukraine anlegen oder einen ungerechten Eroberungskrieg gegen ein anderes Volk führen sollte. 7 Jahre ist Volodymyr Zelensky nun im Amt, 2 Jahre mehr als die eigentliche Legislaturperiode. Denn wegen des russischen Angriffskriegs sind Wahlen aktuell ausgesetzt, Zelensky bleibt legitimer Präsident. Und jüngste Umfragen zeigen, 61% der Menschen vertrauen Zelensky noch immer, auch trotz massiver Korruptionsvorwürfe gegen sein engstes Umfeld, sagt der Journalist Danilo Mokrik vom Kiew Independent.
16: All of his closest political allies.
15: Gegen seine engsten politischen Verbündeten und Freunde wie Timur Mindic, Oleksiy Chernyshov und nun auch Andriy Yermak wurden Verdachtsanzeigen gestellt. Das ist beispiellos. Es ist in der Ukraine noch nie vorgekommen, dass Personen aus dem engsten Umfeld des Präsidenten tatsächlich wegen Straftaten angeklagt wurden. Das ist ein gutes Zeichen, denn es zeigt auch, dass Zelensky nicht besonders versucht, seine Leute zu schützen.
16: To protect his people.
15: Und es zeigt, so die Meinung vieler in der Ukraine, dass die Ermittlungsbehörden funktionieren, trotz Krieg. Schon im vergangenen Jahr waren Schmiergeldvorwürfe rund um Enerhoatom, den staatlichen Betreiber ukrainischer Kernkraftwerke, bekannt geworden. Viele Verdächtige sind enge Vertraute von Präsident Zelensky. Sie sollen zudem Luxuswohnungen außerhalb der ukrainischen Hauptstadt haben bauen lassen, wie aktuelle Ermittlungen der Antikorruptionsbehörden zeigen. Zelenskys langjähriger Berater Andriy Yermak musste im Zuge der Ermittlungen in Untersuchungshaft. Für den Präsidenten selbst aber seien auch die jüngsten Enthüllungen keine Katastrophe, meint der Politologe Ole Sarkjan. Es wird davon abhängen, wie Zelensky in dieser Angelegenheit weiter kommuniziert und welche Position er einnimmt. Es ist ein Imageverlust und zweifellos ein politischer Verlust. Der Druck nimmt zu, denn es könnten weitere Ermittlungen und Veröffentlichungen folgen. Gegen den Präsident selbst aber können die Behörden nicht ermitteln. Doch viele Menschen im Land fragen sich, wie viel Volodymyr Zelensky von den Vorgängen gewusst haben könnte, ob er sich vielleicht sogar selbst bereichert habe. Belege dafür gibt es zum aktuellen Zeitpunkt nicht. Die Antikorruptionsaktivistin Daria Kalinyuk kritisiert Zelensky scharf. Ich denke, dass Zelensky in der Hinsicht unaufrichtig ist, dass er dem ukrainischen Volk versprochen hat, das System so zu reformieren, dass es keine Vetternwirtschaft mehr gibt. Das waren sehr große Versprechen, die er aber nicht eingehalten hat. Und doch. Bei aller Kritik sei sie dennoch dankbar, sagt Kalinyuk, denn der ukrainische Präsident sei ein ausgezeichneter Kommunikator und vertrete die Ukraine auf internationaler Bühne. Für die Verteidigungsfähigkeit des Landes seien die kommunikativen Fähigkeiten Volodymyr Zelenskys sehr wichtig, meint Kalinyuk, und wünscht sich dennoch, dass Europa bei der Korruptionsbekämpfung mehr Druck ausübe, auch auf die Regierung Zelensky.
1: Rebecca Barth von der ARD hat berichtet. Und hier auf SRF 4 News geht's in wenigen Augenblicken weiter mit der Aktualität.

0: Die Nachrichten von SRF um 11:30 mit Dominik Brandt. Wie und wo möchten die Menschen in der Schweiz am liebsten wohnen? Das wollte der Immobilienspezialist Money Park wissen. Er hat dazu mehr als 1'000 Menschen befragt. Lara Christen.
1: Viele wünschen sich nach wie vor das klassische freistehende Einfamilienhaus. So geht es der Hälfte aller Befragten. Doch das lässt sich nur selten erfüllen und damit wächst die Unzufriedenheit beim Thema Wohnen. Am größten sei die Unzufriedenheit in der Stadt. Nur 63% derjenigen, die im Moment in der Stadt wohnten, seien auch zufrieden damit, sagt die Studie. Auf dem Land hingegen ist die Zufriedenheit am größten. Weiter zeigt die repräsentative Studie, am größten ist der Wunsch nach Veränderung bei den 25- bis 40-Jährigen, die in einer Wohnung in der Stadt leben. Über 70% von ihnen wünschen sich ein Eigenheim. Gleichzeitig wollen aber nur wenige der langjährigen Eigentümer ihre Immobilie verkaufen, was das Angebot knapp hält. Insgesamt wohnten immer mehr Menschen nicht so, wie sie gerne würden, so das Fazit der Studie.
0: Im Kanton Basel-Stadt hat das Parlament eine Abstimmung von vor einem Monat wiederholt und dabei umgekehrt. Wegen technischer Probleme beim ersten Durchgang musste die Abstimmung vom 22. April über Lohnmaßnahmen für Kantonsangestellte wiederholt werden. Bei zwei Ratsmitgliedern, die online von zu Hause aus abgestimmt hatten, kam es zu Ungereimtheiten. Eine Online-Stimme wurde nicht gezählt, eine zweite wurde im Nachhinein für ungültig erklärt. Darum kam es nun zur Wiederholung. Und die hat Folgen, denn das Resultat fiel anders aus als bei der ersten Abstimmung. Damit erhält nun nicht rund die Hälfte der Kantonsangestellten mehr Lohn. Die Lohnmaßnahmen kommen in erster Linie der Kantonspolizei zugute. Ins Ausland nach Litauen. Dort hat das Militär heute Vormittag Luftalarm ausgerufen. Wegen Gefahr eines Luftangriffs haben die Behörden die Menschen unter anderem in der Hauptstadt Vilnius dazu aufgerufen, sich in Sicherheit zu bringen. Der Präsident und die Regierungschefin wurden laut Medienberichten in Schutzräume gebracht. Der Flugverkehr am Flughafen der Hauptstadt wurde zwischenzeitlich eingestellt. Grund für den Alarm war eine Drohne, die aus der Richtung des Nachbarlandes Belarus kam. Mehrmals waren in den letzten Wochen ukrainische Drohnen in die Lufträume von Finnland, Lettland, Litauen und Estland eingedrungen. Diese NATO-Länder grenzen an Russland. Bereits gestern schoss ein Kampfjet der NATO eine mutmaßlich ukrainische Drohne über Estland ab. Die Börsendaten von SIX, der Swiss Market Index, liegt im Moment bei 13.318 Punkten, minus 0,4%. Der Euro wird zu 91,65 gehandelt, der Dollar zu 79,05. Und das Wetter, heute wechseln sich viele Wolken mit teils längeren sonnigen Phasen ab. Stellenweise gibt es Schauer, am häufigsten in den Bergen der Zentral- und Ostschweiz. Die Temperatur erreicht etwa 21 Grad. Das waren Nachrichten von Radio SRF, verantwortlich Frank Estermann.
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3: In dieser halben Stunde schauen wir auf einen Politskandal nach dem Eurovision Song Contest. In Moldau muss der Chef des öffentlich-rechtlichen Fernsehens zurücktreten, weil die Entscheidungen seiner Jury viele verärgert haben. Und später befassen wir uns unter anderem mit dem Wetterphänomen El Niño. Das tritt nur alle paar Jahre auf und verheißt in der Regel nichts Gutes. Dieses Jahr könnte es sogar einen Super El Niño geben. Wir klären, was das bedeutet. Das ist die Sendung 4x4 mit handverlesenen Geschichten aus dem Programm von SRF News. Am Mikrofon ist Isabel Meissen. Gleich zuerst zum Ende einer Institution. Der Verein Netzcourage löst sich auf. Netzcourage war in der Schweiz 10 Jahre lang die Anlaufstelle für Opfer von digitaler Gewalt und Hass im Netz. Auf seiner Webseite schreibt der Verein jetzt, er könne diese Aufgaben nicht mehr wahrnehmen. Die Gründerin von Netzcourage ist Yolanda Spiess, die ehemalige grüne Zuger Kantonsrätin, war selbst von Hass im Netz betroffen. Rachel Berocci hat sie gefragt, was konkret hat sich geändert, dass sie aufhören?
4: Wir haben in einer Zeit begonnen mit unserer Arbeit, als noch nicht allen klar war, dass es digitale Gewalt überhaupt gibt. Wir mussten eigentlich der Gesellschaft erst beibringen, was das ist und dass man sich da wehren muss, dass das auch nicht rechtens ist, was da alles passiert. Und diese Zeiten haben sich inzwischen zum Glück auch verändert. Wir sind jetzt 10 Jahre später nicht mehr an einem ursprünglichen Aufklärungspunkt, sondern eher von der Technologie überrannt und ja, wissen halt wirklich auch nicht so recht, wie wir als privater Verein uns da noch wehren könnten bei all diesen technologischen Möglichkeiten, die die Angreifer und Aggressoren in der Zwischenzeit haben.
5: In anderen Worten, die Sache ist zu groß geworden.
4: Die Sache ist insofern zu groß geworden, als dass wir ein privater Verein sind. Wir versuchen mit Mitteln, mit OSINT-Methoden, also mit ganz normalen Möglichkeiten hier diesen Hass einzudämmen und zu unterstützen. Ich glaube, auf der persönlichen Ebene können wir das auch sehr gut, aber man muss sich vorstellen, diese ganzen technologischen Möglichkeiten, das ist für uns nicht möglich, hier adäquat uns gegen diese Gewalt zu stellen. Und ich bin davon überzeugt und war es eigentlich schon vor 10 Jahren. Netzcourage war ja so ein Notfallnagel. Aber ich bin davon überzeugt, dass es eigentlich Staatsaufgabe wäre, hier in der Schweiz für die Bekämpfung von digitaler Gewalt zu sorgen. Und das ist halt leider bis heute nicht passiert.
5: Auf diesen Punkt möchte ich noch eingehen, aber zuerst noch, mit welchen Hindernissen hatte Netzcourage denn sonst noch zu kämpfen?
4: Wer sich gegen Hass einsetzt und Gewalt bekämpft, auch öffentlich und laut, wie wir es gemacht haben, auch aktivistisch, immer politisch neutral, das war mir wichtig, aber zwangsläufig gerät man da in den Fokus der Hater und der Aggressoren und der Täter. Das war dann irgendwann Normalität, dass überall, wo wir involviert waren in Projekte, wo man das dann auch kommuniziert hat oder vielleicht haben wir mal ein Sponsoring kommuniziert oder eine Zusammenarbeit, überall dort haben unsere PartnerInnen dann E-Mails und Belästigungen bekommen. Also wer sich mit uns gezeigt hat, geriet dann auch gleich wieder in den Fokus der Hater. Und das war schon sehr belastend. Man kann dann nicht eigentlich von Institutionen, die Geld geben, uns einfach die Arbeit ermöglichen möchten, von denen kann man nicht verlangen, dass sie sich da auch noch öffentlich gegen diese Gewalt dann viel Zeit investieren müssen. Das war ein Riesenproblem, diese ständigen Angriffe. Es gibt in der Schweiz mehrere Beispiele von Vereinen, die am Schluss aufgegeben haben, weil sie sich für Gerechtigkeit stark gemacht haben, laut und dann selbst in den Fokus der Hater geraten sind. Und man sieht das ja auch in Deutschland, der Organisation Hate Aid geht es nicht anders als uns. Wir kämpfen da wirklich an derselben Front.
5: Netzcourage war von Spenden abhängig. Fehlt da das Geld, um sich zu vergrößern, um der Situation auch gerecht zu werden?
4: Ja, es ist da immer so die Frage vom Huhn und vom Ei, was man braucht eigentlich mehr Leute, damit man Fundraising machen kann, damit man Mitgliederkampagnen aufgleisen kann. Man braucht diese Leute aber auch ganz konkret in der Beratung von Betroffenen. Ja, was ist dann jetzt wichtiger? Das ist eine schwierige Frage und ich meine, man ist dann mit 1200 Mitgliedern irgendwann auch nicht mehr ganz so agil. Das Konstrukt Verein ist einfach nicht das Richtige und da komme ich einfach wieder auf den Grundsatz. Die Bekämpfung von digitaler Gewalt kann unmöglich die Aufgabe eines privaten Vereins sein.
5: Was fordern Sie denn konkret vom Bund?
4: Ich fordere den Bund auf, dafür zu sorgen, dass digitale Gewalt genau wie analoge Gewalt oder häusliche Gewalt mit der Opferhilfe aufgefangen werden kann. Also man braucht Beratungsmöglichkeit bei der Opferhilfe. Das Problem ist dort, das geht alles so schnell. Es entwickelt sich alles in rasendem Tempo. Man kommt da gar nicht mehr mit, würde ich jetzt fast sagen, als klassische Beratungsstelle bei der Opferhilfe. Man muss eigentlich wirklich eine digitale Beratungsstelle bei der Opferhilfe ansiedeln. Das wäre machbar. Es ist halt einfach vielleicht der Wille nicht da. Und außerdem war, so dünkt es mich, jetzt während 10 Jahren immer eine ganz willkommene Ausrede. Ja, es gibt ja Netzcourage, gehen Sie doch zu Netzcourage. Wir müssen da gar nicht selbst was auf die Beine stellen. Das ist natürlich falsch. Ich glaube, wenn wir jetzt so konsequent sind und uns natürlich auch anderen Bereichen weiterhin gegen die Gewalt engagieren, aber halt dieses Feld wieder zurückschieben an den Bund, würde ich hoffen, dass nun endlich etwas passiert und dass man eine Beratungsstelle gegen digitale Gewalt einrichtet.
5: Ganz untätig ist der Bundesrat nicht, weil unter anderem die großen Tech-Firmen wie Google, Meta, TikTok und X in die Verantwortung nehmen. Sie sollen Meldestellen einrichten, Nutzer sollen darüber Beschwerden und rechtswidrige Inhalte einfacher melden können. Ist das für Sie nicht ein Schritt in die richtige Richtung?
4: Das klingt alles wirklich wunderbar und das war auch bereits vor Jahren die Idee. Und man hat auch bereits vor Jahren Zugeständnisse gemacht, dass man dies umsetzen werde. Ich war mit Meta in Kontakt, mit Facebook, auch mit Twitter damals. Im Ausland ist es zum Teil vorwärts gegangen in diese Richtung, auch mit Gesetzen natürlich. Also die Schweiz hinkt da wirklich hinterher. In Deutschland und Österreich haben wir eine andere Situation. Da ist zum Teil was passiert, nicht wirklich optimal, aber immerhin. Aber aus Sicht der großen Konzerne hieß es dann immer, die Schweiz ist nicht unsere quasi Zielgruppe. In der Schweiz ist die Gewalt noch nicht so ausgeprägt, wie man sie sonst in Ländern findet und deshalb investieren wir nicht in die Schweiz. Und die Sache mit den Meldestellen ist ja ohnehin etwas überholt. Vor vielleicht 2 oder 3 Jahren kam dieser große Dammbruch, als Elon Musk Twitter übernommen hat und gleich sofort alle Meldestellen zugemacht hat und geschlossen. Meta hat danach gezogen und seither haben wir kaum mehr Möglichkeiten, digitale Gewalt zu melden, sodass es entfernt würde oder dass sonst irgendeine Moderation stattfindet. Also das ist ein Thema, das ich sehr, sehr genau beobachtet habe in den letzten Jahren. Und das Ergebnis ist ernüchternd. Und was in der Schweiz noch alles geplant ist, das ist wunderbar. Ich hoffe wirklich, dass man da jetzt in die Umsetzung kommen könnte. Ich bezweifle, dass die großen Konzerne hier tatsächlich Geld sprechen und mitmachen.
5: Wohin sollen sich denn Betroffene von Gewalt im Netz im Moment wenden?
4: Das fällt mir auch schwer zu sagen. Ja, wenn Netzcourage nicht da ist, gibt es diese Beratungsstelle nicht für Gewaltbetroffene von Online-Hass. Aber es gibt immerhin ja, die Opferhilfe. Und was man dann bei der Opferhilfe macht, kann ich nicht so genau voraussagen. In der Vergangenheit war es dann so, dass man die Betroffenen zu uns geschickt hat für eine Beratung, die wir dann aber kostenlos und ohne Abrechnungsmöglichkeit umgesetzt haben. Und das ist eben auch ein Grund, wir können und wollen das auch nicht länger so laufen lassen. Es gibt noch die Polizei. Ich hoffe, also es ist schon so, man nimmt Betroffene von digitaler Gewalt ernster als noch vor ein paar Jahren. Aber da haben wir natürlich noch ganz viel Luft nach oben. Gerade Cyberstalking ist ein Riesenthema und es braucht sehr, sehr viel Ressourcen, um dies zu sichern. Und man muss ein Cyberstalking beweisen können. Ich hoffe, dass jetzt einfach ganz schnell irgendwas passiert. Meine persönlichen Türen sind offen. Ich kann da unterstützen im Rahmen, wie ich das privat machen kann. Aber es ist Staatsaufgabe, dass man sich jetzt endlich um dieses Thema kümmert.
6: Jolanda Spiess ist ehemalige Zuger Kantonsrätin für die Grüne Partei und war selbst von Hass im Netz betroffen. Sie hat den Verein Netzcourage gegründet. Schanzen sich Nachbarländer und befreundete Staaten beim Eurovision Song Contest, dem ESC, gegenseitig Punkte zu? Das wird jedes Jahr diskutiert, aber dieses Jahr mit außergewöhnlichen Folgen. In Moskau musste der Chef des öffentlich-rechtlichen Senders, Vlad Tsokanu, zurücktreten. Die Jury seines Senders gab den befreundeten Staaten Rumänien und Ukraine dieses Jahr nur wenige, respektive gar keine Punkte, und das löste im Land einen Sturm der Entrüstung aus. Wie wurde aus einer Juryentscheidung an einem Musikwettbewerb eine Politaffäre? Das hat Sophia Fessler den Song Contest-Forscher Irving Wolter gefragt.
7: Dass der ESC politisch ist, das ist ja wirklich keine Neuigkeit. Aber das nimmt natürlich jetzt schon eine neue Dimension an, wenn der Druck des Internets und eines Shitstorms solche Wellen schlägt, dass am Ende ja doch der Chef des moldauischen Fernsehens den Hut nehmen muss. Denn alleine die Meinung des Publikums, die sich da in Social-Media-Foren niederschlägt, wird ihn dazu nicht bewogen haben. Ich denke mal, da wird sicherlich von höherer politischer Stelle ein entsprechendes Signal gekommen sein.
8: Auffällig dabei ist ja auch die Abweichung zwischen Publikum und Jury. Das Publikum vergab 12 Punkte an Rumänien, die Jury aber nur 3 und an die Ukraine sogar gar keine Punkte. Solche Unterschiede sind beim ESC aber eigentlich angedacht. Ist eine solche Abweichung denn ein Sonderfall?
7: Nein, das ist eigentlich eher die Regel. 2013 hat es seitens Aserbaidschan keine Punkte an Russland gegeben, aber die vollen 12 Punkte an die Ukraine. Und da hat sich der russische Außenminister Lavrov auch öffentlich dazu geäußert und war darüber not very amused. Das zeigte aber schon, dass sich Aserbaidschan vom großen Bruder Russland so ein bisschen zurückzieht. Ob das jetzt tatsächlich ein rein politisch gemeintes Signal war, kann man natürlich anzweifeln, aber ich denke schon, dass in solchen Entscheidungen immer auch ein Funke Unabhängigkeitswillen steckt.
8: Gibt es denn auch andere Beispiele oder andere Länder, in denen das Juryvoting im Wesentlichen davon abhängig ist, mit welchen Staaten man befreundet ist?
7: Nun, es gibt eher sozusagen das Gegenteil, dass das Juryvoting davon abhängig ist, mit welchen Staaten man nicht befreundet ist. Auch da kann ich das Beispiel Aserbaidschan anführen, das ja konsequent jegliche Punkte seinem Nachbarn Armenien verweigert. Und umgekehrt ist es genauso, weil die Namen der Jurorinnen und Juroren ja öffentlich bekannt sind. Und angesichts der angespannten Lage zwischen den beiden Ländern, zumindest in der Vergangenheit, wäre das ja fast wie Selbstmord gewesen, wenn man sich für den Beitrag des jeweils anderen Landes ausgesprochen hätte als Juror oder Jurorin. Denn dann hätte man riskiert, dass irgendwann ein Mob vor der eigenen Haustür steht. Insofern sind Juries natürlich anfällig für entsprechende Situationen, ganz unabhängig davon, dass Juries natürlich auch leichter anfällig sind für finanzielle Zuwendungen.
8: Gleich nochmal im Kontext von Moldau. Historisch hat Moldau Rumänien beim ESC ja sehr oft eine hohe Punktzahl gegeben. Zeigt denn die aktuelle Diskussion, wie stark geopolitische oder auch kulturelle Loyalitäten beim Voting eine Rolle spielen?
7: Nun, wir haben ja eigentlich Anfang dieses Jahres erlebt, dass sich Moldau sehr, sehr viel stärker Richtung Rumänien und auch Europäische Union hinwendet. Vielleicht war das eigentlich der Grund, weshalb jetzt so ein Unwillen bezüglich der Juryentscheidung öffentlich aufgekommen ist, weil das Signal entspricht nicht dem, was politisch in Moldau gewünscht ist, dass eigentlich eben man stärker zu den rumänischen Nachbarn rücken will, aber vor allem eben auch in die Europäische Union. Das hat ja nun auch der Beitrag Moldaus in diesem Jahr gezeigt, der eigentlich so eine Art Visitenkarte oder Empfehlung ist für einen EU-Beitritt. Ich kann mir vorstellen, dass das bei den politischen Verantwortlichen dann für Unmut gesorgt hat, dass dann eben nicht so viele Punkte nach Rumänien gegangen sind und auch die Unterstützung der Ukraine sozusagen verweigert wurde. Aber letztlich, es ist eine freie Willensentscheidung. Und jetzt den TV-Chef von Moldau dazu zu nötigen, deswegen seinen Hut zu nehmen, ist eigentlich eher kontraproduktiv. Denn damit zeigt ja das rumänische Fernsehen, dass es eben nicht politisch unabhängig ist. Das könnte tatsächlich bei der EBU auch für so ein bisschen, ja, zumindest für Stirnrunzeln sorgen, denn in der Vergangenheit war man ja sehr bemüht darum, die Unabhängigkeit und die Arbeit der eigenen Mitgliedsanstalten zu unterstützen. Und wenn das jetzt eine solche politische Einmischung dazu führt, dass eben der Fernsehchef nicht weiter im Amt bleibt, dann kann das tatsächlich auch innerhalb der Senderfamilie, die von der EBU vertreten wird, für heftige Diskussionen sorgen.
8: Was sagen Sie dann ganz konkret zum Fall Moldau und dieser fragwürdigen politischen Unabhängigkeit? Sehen Sie in dieser Entscheidung einen Regelverstoß?
7: Ich sehe darin jetzt nicht zwangsläufig einen Regelverstoß, aber ich sehe darin ein alarmierendes Signal für den Zustand unserer Gesellschaften in Europa. Denn wenn der öffentlich-rechtliche Rundfunk, der ja in vielen Ländern in Europa sehr stark unter Druck steht und Angriffen populistischer Regierungen und anderer Strömungen in den einzelnen Ländern ausgesetzt ist, wenn das dazu führt, dass eine demokratische Entscheidung, und das ist ein Juryentscheid ja grundsätzlich, dass die dazu führt, dass jemand seinen Hut nehmen muss, weil er eben die Jurorinnen und Juroren ausgewählt hat, dann ist das ein sehr, sehr schlechtes Signal für den öffentlich-rechtlichen Rundfunk. Rundfunk in Moldau, aber eben auch für die Gesellschaft insgesamt. Denn vielleicht sagt sich ja jetzt der eine oder die andere, das Volk hat jetzt anders gesprochen und die wollten gerne, dass Rumänien die Punkte kriegt. Und deswegen haben die jetzt im Internet so einen Shitstorm ausgelöst, der dazu geführt hat, dass der Senderchef zurückgetreten ist. Das ist eigentlich das Gegenteil von Demokratie.
8: Machen wir doch mal einen Schritt zurück und betrachten das große Ganze. Für wie groß halten Sie heute die politische Komponente des ESC konkret?
7: Der Eurovision Song Contest war schon immer politisch und er ist es jetzt umso mehr. Er wird es auch immer sein, denn es ist natürlich eine Plattform, in der nationale Befindlichkeiten ausdiskutiert werden. Und die öffentlich-rechtlichen Rundfunkanstalten, die daran teilnehmen, operieren ja nicht im luftleeren Raum. Sie sind ja immer Teil ihrer Gesellschaft und auch zum Teil abhängig von politischen Entscheidungen in ihrem jeweiligen Land. Insofern ist der Wettbewerb natürlich immer ein gefundenes Fressen für politische Einflussnahme. Er ist aber eben auch eine wichtige Plattform für viele Länder, um sich selbst darzustellen. Und das bedeutet, dass hier entsprechende Einflussnahme erfolgt, um Nation Branding zu betreiben, also das Land in einer bestimmten Weise öffentlich darzustellen, auch zum Teil Nation Building, also um den inneren Zusammenhalt durch die ESC-Teilnahme zu stärken. Aber die Ukraine hat beispielsweise schon in den frühen 2000ern die Hilfe von Beraterfirmen gesucht, um sich in diesem europäischen Konzert und auch Mächtekonzert entsprechend zu positionieren. 2003 hatten sie ihre erste sozusagen Undercover-Mission mit dem ersten Beitrag und danach im Jahr darauf haben sie mit Ruslana den Wettbewerb direkt gewonnen, nachdem eben sehr investigativ recherchiert worden ist, was funktioniert beim Song Contest, wie muss man sich da präsentieren. Und der Song Contest, der im Jahr darauf dann in Kiew stattfand, war voller Botschaften an Europa, um zu zeigen, dass man eben kulturell und wirtschaftlich wirklich eigenständig ist, dass man sich aus dem post-sowjetischen Raum gelöst hat. Für mich eines der bahnbrechendsten Beispiele, wo der Song Contest politisch war, war 2005, als Präsident Juschenko auf die Bühne gekommen ist. Das erste Mal, dass ein Staatsoberhaupt auch auf der ESC-Bühne war und der Siegerin Elena Paparizou einen von der ukrainischen Regierung eigens gestifteten Preis überreicht hat aus 500 Gramm purem Gold. Und so hat man sich eben im Kontext des Song Contests stärker kulturell auch von dem russischen Nachbarn gelöst.
8: Irving Wolter forscht zum Eurovision Song Contest. Diesen Sommer könnte der Welt ein gefürchtetes Wetterereignis bevorstehen. 2026 könnte ein El Niño-Jahr werden. Beim Wetterphänomen El Niño erwärmt sich der Pazifische Ozean ungewöhnlich stark. Das führt an einigen Orten zu mehr Regen und Überschwemmungen, anderswo zu Trockenheit und Hitze. El Niño tritt in unregelmäßigen Abständen auf, im Durchschnitt alle 4 Jahre. Und jetzt geht das Klimazentrum der USA davon aus, dass es bis im Juli einen sogenannten El Niño gibt. Möglicherweise einen besonders starken, einen Super El Niño. Was genau lässt sich da in den Daten beobachten? Das hat Julius Schmidt Sonja Seneviratne gefragt. Sie ist Professorin für Klimawissenschaften an der ETH Zürich.
9: Also aktuell sieht man, dass es etwas höhere Temperaturen gibt im Pazifik. Das heißt, es deutet darauf hin, dass es möglicherweise eben ein El Niño später dieses Jahr geben könnte.
10: In manchen Medien liest man jetzt sogar von einem Super El Niño, also von einem besonders heftigen El Niño-Ereignis. Wie sehen Sie das? Kann man das aktuell schon beurteilen?
9: Es ist noch etwas zu früh, aber es ist möglich. Eben die Temperaturen sind schon sehr ausgeprägt, also sind schon ziemlich hoch. Das heißt, es ist eine Möglichkeit. Das letzte Mal, dass wir ein solches Super El Niño hatten, war etwa in 2015.
10: Wann lassen sich da denn genauere Prognosen treffen?
9: So, man erwartet, dass wir vielleicht im Juni oder diesen Sommer dann besser wissen, wo wir stehen. Also sicher noch ein paar Wochen. Aber ja, die ersten Prognosen zeigen, dass es sicher eine Wahrscheinlichkeit gibt von einem solchen starken El Niño.
10: Lässt sich denn schon beurteilen, was das dann konkret für Folgen hat? Also was für Wetterereignisse das dann eigentlich sind, die von diesem El Niño kommen?
9: Genau, so wenn man einen El Niño hat, hat das verschiedene Konsequenzen überall auf der Welt. Man muss sagen, die Schweiz und Europa sind eigentlich weniger davon betroffen, aber wenn wir einen El Niño haben, gibt es an mehreren Orten dann eher trockenere Bedingungen oder eben auch feuchtere Bedingungen, also Überschwemmungen möglicherweise. In Bezug auf sehr warme Temperaturen würde man dann erwarten, vor allem im Ozean, das heißt dann im Durchschnitt, die globale Temperatur wäre deutlich höher, als was man im Durchschnitt hat in Bezug auf die Ozeantemperaturen. Und man erwartet eher trockenere Bedingungen, zum Beispiel im Amazonas, also im Südamerika, auch teilweise im nördlichen Teil von Nordamerika oder auch teilweise in Asien und Afrika, an anderen Orten, zum Beispiel in Mexiko ist es eher feuchter.
6: Sonja Senne-Wiratner ist Professorin für Klimawissenschaften an der ETH Zürich. Sie forscht dort zu extremen Wetterereignissen. Kein Tier im Bundeshaus ist wohl so beliebt wie die Biene. Das zeigt gleich unser Beitrag aus dem Bundeshaus. Entsprechend genießt eine neue Initiative viel Rückhalt. Sie will die Biene durch die Bundesverfassung schützen. Das soll ein erster Schritt sein, um das Bienensterben zu stoppen. Im Parlament sind fast 90 Nationalrätinnen, Ständeräte aller Parteien Mitglieder der parlamentarischen Gruppe Bienen. Inlandredaktor Matthias Baumer.
11: Die Biene ist tugendhaft, fleißig, sozial. Im geheimnisvoll organisierten Staat herrscht die Königin, wohl umsorgt von Arbeiterinnen, die selbstlos, klaglos im Dienste des Volkes schuften. Nektar sammeln, Larven aufziehen und die den Männchen den Heldentod lassen, wenn sie nach Hochzeitsflug und Königinnenbegattung erledigt vom Himmel fallen. Der Mensch sei fasziniert, sagt Peter Häcklin, der nicht nur Ständerat, sondern auch Co-Präsident der parlamentarischen Gruppe Bienen ist. Denn
12: sie geben am Schluss für uns den feinen Honig.
11: Und dieser süße, feine Honig ist ein nicht zu unterschätzender Faktor, weshalb die Biene überhaupt und auch im Parlament so beliebt ist. Denn im Rahmen dieser Gruppe Bienen sei es so.
12: Es gibt immer wieder ein Parlamentarierfrühstück mit einer Honigdegustation.
11: Wer im Parlament möchte solches nicht genießen und somit Teil dieser Gruppe Bienen sein, die groß ist, bei der von Ator bis Zibach alle dabei sind, alle Landessprachen, Berg und Tal, Stadt und Land, Anwalt, Industrielle oder Bauer. Ob eine Rechte, ein Mittlerer, ein Evangelischer, eine Linke, bei den Bienen sind alle dabei. Ein kleiner Vergleich. In der parlamentarischen Gruppe Spirituosen sitzen nur 14 am Tisch. In jener zu Zoll- und Grenzsicherheit sind sie nur zu dritt. Dort gibt es auch kein Honigfrühstück.
12: Ich staune immer wieder, wie viele Personen da kommen und den Honig versuchen und sie auch immer wieder sehr überrascht sind über die Vielseitigkeit des Honigs,
11: sagt Peter Häcklin. Bienen verbinden. Bienen sind nett, auch nicht bedrohlich. Mit ihren großen Facettenaugen und den pelzigen Härchen, den durchsichtigen Flügelchen. Für die Bienen sind alle für einen Liebling der Menschheit seit Jahrtausenden. Honig, die Speise der Götter, im alten Ägypten die Quelle der Unsterblichkeit. Honig, nicht Birnendicksaft.
12: Es hat eine große kulturgeschichtliche Bedeutung. Ja, es geht wahrscheinlich noch viel weiter zurück, wahrscheinlich bis in die Urzeiten unserer Zivilisation.
11: Zudem sei die Biene als Haustier
12: einfacher als eine Katze oder einen Hund, weil die Bienen fliegen allein. Oder wenn ich nicht zu Hause bin, die fliegen trotzdem.
11: Sagt Ständerat Häcklin, der Besitzer von 12 Bienenvölkern und einem alten Bienenhaus ist. Und die Biene als Repräsentantin der bedrohten Balance, der Natur, des Artensterbens, der gefährdeten Nahrung, die wir nur dank ihrer Bestäubung haben, sie führt uns unsere Abhängigkeit von ihr vor. Folgerichtig ist sie auch ein politisches Tier. In der Geschäftsdatenbank des Parlaments ploppen 191 Einträge zum Stichwort Bienen auf. Bienen sind sogar beliebter als Hunde, da gibt es nur 145 Einträge. Bei Spinnen sind es 13, der Blutegel hat 0. Über unser aller Biene eine Volksinitiative gegen das Bienensterben und für eine sichere Bestäubung zu führen und dies in die Verfassung zu schreiben, ist somit doch eine einfache Sache.
12: Das ist nicht so einfach. 100'000 Unterschriften zusammenbringen ist eine große Aufgabe, auch wenn man dafür Sympathie hat.
11: Peter Häcklin will nicht zu euphorisch wirken. Das Initiativkomitee um ihn will keine Unterschriften von kommerziellen Sammelfirmen kaufen, will alle selber sammeln. So wie es die Biene auch tun würde.
6: Inlandredaktor Matthias Baumer hat berichtet über die Beliebtheit der Biene im Bundeshaus. Das waren ausgewählte Inhalte aus dem aktuellen Programm von SRF News. Am Mikrofon war Isabel Meissen. Und jetzt geht's weiter mit dem News-Update.

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1: Das Zollabkommen zwischen der EU und den USA, wie die EU sich gegen allfällige Vertragsbrüche von Donald Trump absichert. Rechtsextreme Symbole und Taten an deutschen Schulen, weshalb so viele Lehrerinnen und Lehrer lieber wegschauen. Und im Vorfeld der Abstimmung zur SVP-Initiative «Keine 10 Millionen Schweiz», warum die Zuwanderung die Menschen so stark beschäftigt. Das sind unsere Themen jetzt im Info 3. Ich bin Rebecca Filiger. Guten Mittag. Die EU ist einen wichtigen Schritt weiter dabei, wie das Zollabkommen zwischen ihr und den USA umgesetzt werden soll. Das EU-Parlament, die Mitgliedstaaten und die EU-Kommission einigten sich darauf, dass Zölle für US-Industrieprodukte weitgehend abgeschafft werden sollen. Das Parlament bestand aber auf Schutzmaßnahmen für den Fall, dass US-Präsident Donald Trump die Vereinbarung nicht einhält. Aus Brüssel, EU-Korrespondent Charles Lieper.
2: Das Handelsabkommen zwischen der EU und den USA ist alles andere als ausgewogen, sagt Bernd Lange, der Vorsitzende des Handelsausschusses im EU-Parlament.
3: Nein, ich würde das nicht als guten Deal bezeichnen, nach wie vor nicht.
2: Die EU schafft Industriezölle auf US-Produkte ab und akzeptiert im Gegenzug Zölle auf die meisten EU-Exporte in die USA von 15%. Im besten Fall werden die Handelsbeziehungen nun etwas berechenbarer. Weil es aber auch darüber keine Sicherheit mehr gibt, bestand das EU-Parlament auf zwei Schutzmechanismen, welche Kommission und Mitgliedstaaten verhindern wollten. Einerseits wurde eine Klausel eingeführt, nach der die EU die Zölle erst dann senken würde, wenn die USA ihren Teil der Abmachung erfüllen. Andererseits erhält das für die USA vorteilhafte Zollabkommen ein Ablaufdatum. Es endet Ende 2029, ein Jahr nach den Präsidentschaftswahlen in den USA. Das EU-Parlament setzt damit ein Zeichen. Anders als in den USA werden in der EU Handelsabkommen in einem demokratischen Prozess beschlossen und berücksichtigen geltende Welthandelsregeln. Bis Ende Juni müssen nun das Parlament und die EU-Mitgliedstaaten allen Gesetzesänderungen noch zustimmen. Die Zeit drängt, weil Präsident Trump der EU ein Ultimatum bis zum 4. Juli setzte. Die EU-Gesetzgeber hatten die Umsetzung des Handelsabkommens zuvor schon zweimal unterbrochen, nachdem Donald Trump der EU mit neuen Zöllen gedroht hatte.
1: Zu Nachrichten mit David Burkhardt. Ab dem 12. Juni gelten in der EU neue Regeln im Asylwesen. Diese werden auch von der Schweiz teilweise übernommen.
4: Im Rahmen des sogenannten EU-Migrations- und Asylpaktes werden unter anderem die Kontrollen an den EU-Außengrenzen verstärkt. Zudem gibt es direkt dort beschleunigte Asylverfahren. Nun teilt der Bundesrat mit, dass die Schweiz diesen Migrations- und Asylpakt teilweise übernimmt, ebenfalls ab dem 12. Juni. Der Bundesrat hat die nötigen Anpassungen im Schweizer Recht gut geheißen. Die neuen Regeln würden auch das Schweizer Asylsystem entlasten, heißt es in einer Mitteilung. Ziel dieser neuen Regeln ist, dass Personen ohne Aussicht auf einen positiven Asylbescheid gar nicht in den Schengen-Raum einreisen können. In Litauen hat das Militär heute Vormittag Luftalarm ausgelöst. Wegen der Gefahr eines Luftangriffes haben die Behörden die Menschen unter anderem in der Hauptstadt Vilnius dazu aufgerufen, sich in Sicherheit zu bringen. Der Präsident und die Regierungschefin wurden laut Medienberichten in Schutzräume gebracht. Der Flugverkehr am Flughafen der Hauptstadt wurde zwischenzeitlich eingestellt. Grund für den Alarm war eine Drohne, die aus der Richtung des Nachbarlandes Belarus kam. Wo diese Drohne gestartet ist, ist bislang unklar.
1: Hakenkreuze an Wänden und Hitlergrüße auf dem Pausenplatz. An Schulen in Deutschland steigt die Zahl rechtsextremer Straftaten an. Rassistische Vorfälle und Gewalt werden häufiger gemeldet als früher. Dass Lehrerinnen und Lehrer hinschauen und reagieren, das ist jedoch keine Selbstverständlichkeit, denn damit riskieren sie sehr viel. Das zeigt das Beispiel von Laura Nickel und Max Teske. Die beiden Lehrpersonen einer Schule in Brandenburg haben vor 3 Jahren einen anonymen Brief veröffentlicht und damit eine gewaltige Lawine losgetreten. An ihrer Schule und in ihrem Leben. Darüber haben sie ein Buch geschrieben. Simon Fatzer hat die beiden an einer Lesung getroffen.
0: Wir wenden uns an die Öffentlichkeit, da wir in unserem Arbeitsalltag als Schulpersonal an einer Schule im Spree-Neiße-Kreis täglich mit Rechtsextremismus, Sexismus und Homophobie konfrontiert werden und nicht mehr länger den Mund halten wollen.
5: Max Teske liest aus dem folgenreichen Brief, er war 2023 ein öffentlicher Hilferuf. Schon Jahre zuvor traute Laura Nickel ihren Augen kaum, als sie neu an die Schule kam.
6: Also man kann sagen, dass man dort wohl auf den Schulmobiliar, also auf Tischen, Bänken und auch an den Spinden der Schüler Hakenkreuz-Schmierereien gesehen hat, tagtäglich. Also selbst wenn die vom Hausmeister weggewischt wurden, waren sie quasi gefühlt 2 Tage später wieder da. Man hat ausländerfeindliche Parolen gehört. Im Musikunterricht wurden rechtsextreme Lieder angestimmt, nicht von Lehrkräften, von Schülern natürlich.
5: Es herrschte ein Klima der Bedrohung und Ausgrenzung. Regelmäßig kamen Max Teske Schüler mit dem verbotenen Hitlergruß entgegen. Unterstützung gab es weder an der Schule noch von der Politik.
7: Das war irgendwie ein beklemmendes Gefühl, wenn man ja schon irgendwie versucht hat, Dinge anzusprechen, Vorfälle zu melden, die dann nicht weitergeleitet worden sind. Und die Mauer des Schweigens war tagtäglich da und wir haben irgendwie versucht, mit einem kleinen Hämmerchen die irgendwie zum Einstürzen zu bringen und haben es dann ja im Endeffekt vorübergehend nur geschafft durch den Brandbrief.
5: Die Medien griffen den anonymen Brief auf, er schlug ein wie eine Bombe. Es wurde rasch klar, wer ihn verfasst hatte. Im Lehrerzimmer wurden die beiden als Nestbeschmutzer gemieden. Verpisst euch nach Berlin, stand überall auf Klebern.
6: Wir wollten nach Innsbruck bleiben, beide, lange Zeit noch. Aber kurz vor den Sommerferien hatte sich die Lage so zugespitzt, dass man, sag ich mal, die Bedrohung man hatte mit dem Staatsschutz relativ häufig Kontakt. Man wurde gewarnt. Es wurde gesagt, man sollte vielleicht nicht immer den gleichen Nachhauseweg nehmen. Die Bedrohungslage wurde massiv. Ich konnte mich nicht mehr mit den Schülern frei im Ort bewegen. Und da hatte ich auch Angst um die Schüler und natürlich Angst um meine eigene Familie. Und dadurch war ganz klar, okay, da muss ich eine Reißleine ziehen.
5: Jetzt mag manch einer denken, na, das ist halt Südbrandenburg. Um Cottbus rum gibt's halt viele Rechtsextreme. Eine Region, wo übrigens auch die AfD besonders stark ist. Ähnliches aber erzählen Lehrer aus ganz Deutschland. Antidemokratische Einstellungen gehören immer mehr zum Schulalltag. Max Teske und Laura Nickel erhielten auch sehr viel Anerkennung für ihr Engagement bis hoch zum Bundespräsidenten. Aber viel wichtiger wäre, so Laura Nickel.
6: Wir haben bis heute ungenügend Anzahl an Schulsozialarbeitern in den Schulen. Ne? Teilweise werden die noch abgezogen oder Stellen gestrichen. Und Bildung ist immer noch ein sekundäres, wenn überhaupt, Thema. Ne? Also es ist nicht im Vordergrund. Das muss sich ändern, auch in Zukunft.
5: Denn nicht alle Lehrerinnen haben so viel Mut, Haltung zu zeigen und für die Sicherheit ihrer Schüler zu kämpfen.
8: Wie und wo möchten die Menschen in der Schweiz am liebsten wohnen? Laut einer neuen Studie steht das klassische freistehende Einfamilienhaus immer noch weit oben auf der Liste.
4: Die Hälfte aller Befragten wünschen sich ein solches Einfamilienhaus. Doch dieser Traum lässt sich nur selten erfüllen. Damit wachse die Unzufriedenheit beim Thema Wohnen, heisst es in der Studie des Immobilienspezialisten Moneypark. Er hat dazu mehr als 1'000 Personen befragt. Am größten ist die Unzufriedenheit demnach in der Stadt. Nur 63% derjenigen, die im Moment in einer Stadt wohnten, seien auch zufrieden damit, sagt die Studie. Auf dem Land hingegen ist die Zufriedenheit am größten. Der Einsatz der Walliser Rettungskräfte bei der Brandkatastrophe von Grand-Montana ist als Such- und Rettungsmission des Jahres ausgezeichnet worden. Das teilt die kantonale Walliser Rettungsorganisation mit. Sie habe den Fachpreis in London entgegengenommen, stellvertretend für alle beteiligten Einsatzkräfte und Partner. Der Preis wird jährlich vergeben vom britischen Fachmagazin Fire und dem britischen Institute of Search and Technical Rescue.
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8: Wegen einer aktuellen Meldung kurz eine Unterbrechung. Achtung, falsch fahrendes Fahrzeug auf der A16 Biel Richtung Delémont zwischen der Verzweigung Bötzingenfeld und Friedlichswart kommt Ihnen ein falsch fahrendes Fahrzeug entgegen. Fahren Sie in beiden Richtungen vorsichtig und überholen Sie nicht. Zuwanderung ist einmal mehr das groß diskutierte Thema in der Schweiz. Aktuell wegen der anstehenden Abstimmung über die

0: bei die Zuwanderung. Politikanalyst Michael Herrmann vom Forschungsinstitut Sotomayor sagt, es gebe einen Zusammenhang zwischen der Zuwanderungsintensität und der Intensität der Debatte.
1: Also wenn für eine Zeit lang sehr viele Menschen in die Schweiz kommen, dann wird intensiv darüber diskutiert, etwa Anfang der 10er Jahre, wenn dann wieder etwas weniger kommen, wie Ende der 10er Jahre, dann nimmt das Thema an Brisanz ab. Und jetzt haben wir wieder eine längere Phase hinter uns mit hohen Zuwanderungszahlen und jetzt ist das Thema wieder da.
0: Verfolgt man diese Wellenbewegungen zurück, dann landet man schnell im Jahr 1970. Damals kam die sogenannte Schwarzenbach-Initiative zur Abstimmung, quasi die Mutter aller Zuwanderungsinitiativen. Landauf, landab wurde damals hitzig über die Zuwanderung diskutiert. Die Migrationsdebatte habe in der Schweiz deutlich früher begonnen als in vielen anderen Ländern, sagt Michael Herrmann. Grund dafür sei die direkte Demokratie.
1: Das hat sich 1970 bei der Schwarzenbach-Initiative sehr deutlich gezeigt. Da hat ja zuerst auch das Parlament darüber debattiert. Und das Parlament hat damals klar abgelehnt. Nur gerade James Schwarzenbach selbst hat für seine Initiative votiert. Und wenn wir jetzt eine repräsentative Demokratie wären, wäre die Debatte damals beendet gewesen.
0: Aber die Initiative kam vor die Stimmbevölkerung und erreichte dort trotz klarer Einhaltung des Parlaments 46% Zustimmung.
1: Und seither wird in der Schweiz über Zuwanderung debattiert.
0: Volksinitiativen und Abstimmungen sorgen also dafür, dass Fragen rund um die Zuwanderung gesellschaftlich immer wieder neu diskutiert und verhandelt werden. Im Schnitt alle 5 Jahre kam seit der Schwarzenbach-Initiative eine Vorlage an die Urne, welche die Zuwanderung begrenzen wollte. Die Abstimmungsresultate folgen dabei stets dem klassischen Links-Rechts-Muster. Das sei insofern erstaunlich, sagt Michael Herrmann, als dass die Debatte rund um Migration breiter und vielfältiger geworden sei.
1: In den 60er, 70er Jahren wurde viel direkter von Überfremdung gesprochen. Es ging noch viel stärker um die Frage der kulturellen Identität der Schweiz. Und heute, wenn wir die Debatte anschauen, hat sich das schon ein bisschen verschoben. Es wird verstärkt über den Wohnungsmarkt gesprochen, über die Belastung des öffentlichen Verkehrs. Es hat sich also stärker zu einer Infrastrukturdebatte gewandelt.
0: Die Frage nach dem Ausmaß der Zuwanderung. Sie wird im Juni mit der Abstimmung zur «Keine 10 Millionen Schweiz» einmal mehr an der Urne verhandelt.
2: Nochmal ein wichtiger Hinweis von der Straße: Achtung, falsch fahrendes Fahrzeug auf der A16 Biel Richtung Delémont. Zwischen der Verzweigung Bötzingenfeld und Frainvilliers kommt Ihnen ein falsch fahrendes Fahrzeug entgegen. Fahren Sie in beiden Richtungen vorsichtig und überholen Sie nicht. Und jetzt noch Wetter und Börse.
3: Zuerst zu den Börsendaten von SIX. Der Swiss Market Index liegt im Moment bei 13.342 Punkten. Das ist ein Minus von 0,2%. Der Euro wird zu 91,63 gehandelt und der Dollar zu 79,02. Und das Wetter. Heute wechseln sich Sonne, Wolken und lokale Regenschauer ab. Dies bei 21 Grad im Norden und 24 Grad im Süden. Morgen dann meist sonnig und 23 bis 27 Grad warm.
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5: 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Und jetzt geht's los mit News Plus von heute über die KI-Giganten, die sich in die Haare geraten sind. Es ist wie wenn King Kong und Godzilla aufeinandertreffen, habe ich heute gelesen über den Streit von Elon Musk und Sam Altman. Die beiden Tech-Bosse, die KI-Milliardäre, sind gegeneinander

0: vor Gericht gestanden. Es geht insgesamt um die Vorherrschaft im KI-Business. Und jetzt ist klar, es steht 1:0 für Altman. Musk hat verloren. Dieser Prozess, der hat vor allem gezeigt, dass beide sehr viel Macht im KI-Geschäft haben, vielleicht zu viel Macht. Was heißt das für uns als Userinnen und User? Dem gehen wir heute nach bei News Plus. Ich bin Raphael Günther, schön seid ihr dabei. Die Geschichte der beiden Freunde Elon und Sam, die könnte schon fast mit «Es war einmal» anfangen, so im Stil. Es waren einmal zwei Freunde und noch ein paar Leute mehr, die wollen verhindern, dass KI in falsche Hände kommt. Musk sagt, KI, das sei das größte Risiko für unsere Zivilisation.
1: In my opinion, it is the biggest risk that we face as a civilization, is artificial intelligence.
0: Sam und Elon sind sich in dieser Sache einig. Sie gründen zusammen mit anderen 2015 die Firma OpenAI, die heute hinter ChatGPT steht. Elon steckt Millionen in das Projekt. Die Firma soll gemeinnützig sein, Non-Profit. Denn KI soll zum Wohle der ganzen Menschheit entwickelt werden. Sam ist etwas jünger als Elon und schaut zu ihm auf.
2: I really, for a long time, looked up to him as just an incredible hero and, you know, great jewel of humanity.
0: Sam sagt über Elon sogar, er sei ein Juwel, ein einzigartiger Mensch. Aber dann kommt es zum Streit zwischen den beiden Freunden. Elon möchte gerne selber der Boss sein bei der Firma, die er auch finanziell unterstützt hat. Er scheitert aber, Sam gewinnt. Und seit dann sind die beiden Freunde Feinde.
3: You don't talk to him anymore.
2: Very little.
0: Und sie reden kaum mehr miteinander, wie Sam Altman mal im Podcast bei Tucker Carlson erzählt hat. Auch Elon Musk spart nicht mit Kritik an Sam Altman. Auch beim berühmten konservativen Podcaster Carlson sagt er, man wolle doch nicht jemandem so etwas Wichtiges wie KI anvertrauen wie Sam Altman.
1: I don't trust Sam Altman and I don't think we want to have the most powerful AI in the world controlled by someone who is not trustworthy.
0: Er vertraue Altman nicht, sagt Musk, bezeichnet ihn auf Social Media auch als Scam Altman, Betrugs Altman. Musk gründet dann seinen eigenen Chatbot Grok und er wirft Altman Jahre später vor, dass er ihn betrogen habe. Und dieser Vorwurf, der hat jetzt eben zum Prozess in Kalifornien geführt. Musk wirft OpenAI vor, die Firma habe die gemeinnützige Mission verraten und habe sich stattdessen auf Gewinnmaximierung konzentriert. Er sei getäuscht worden und er fordert deshalb Milliarden Dollar zurück. Das Gericht ist jetzt aber zum Schluss gekommen, es sei zu viel Zeit vergangen, die Vorwürfe von Musk, die seien verjährt. Diesen Prozess beobachtet hat Judith Simon. Sie ist Philosophin, KI-Expertin, Professorin für Ethik in der Informationstechnologie an der Uni Hamburg. Und sie sagt, bei diesem Prozess, da ging es um mehr als einfach den Vorwurf von Musk an Altman.
4: Ich glaube, was relativ offensichtlich ist, dass es da natürlich auch einen Machtkampf darum gibt, nicht nur darum um technologische Macht, sondern auch um politische Macht oder infrastrukturelle Macht. Es geht ein Stück weit auch darum, dass diese Chatbots, um die es ja vor allen Dingen auch geht, mittlerweile der Weg von vielen Leuten ins Internet zu Information und Wissen sind. Und da spielt es natürlich eine große Rolle, wer da der Vorreiter ist.
0: Und wer hat denn jetzt wirklich gewonnen? Musks Klage wurde ja abgewiesen. Ist also Altman der klare Sieger, wenn man so will?
4: Also ich glaube, zumindest kann man sagen, dass dieser letzte Versuch von Musk, OpenAI das Wasser abzugraben, jetzt erstmal nicht geklappt hat. Wer am Ende der Sieger ist, wird sich zeigen, aber natürlich im Moment und auch allein aufgrund der Tatsache, dass ChatGPT natürlich im Moment, glaube ich, viel breiter genutzt wird als Grok, hat da OpenAI sicher die Nase vorn. Das Problem ist insgesamt, dass es nicht eine gute Idee ist, wenn diese Chatbots vor allen Dingen in Händen von wenigen großen Anbietern liegen und dementsprechend der Zugang zu Informationen für viele von diesen auch ein Stück weit vorherbestimmt ist.
0: Tatsächlich wird ein großer Teil des KI-Markts, alle KIs, die von vielen Leuten genutzt werden, von ein paar wenigen Menschen kontrolliert. Die KI-Firma Anthropic etwa, welche den Chatbot Claude herausgibt, die wird von Dario Amodei gesteuert. Auch er, ein ehemaliger OpenAI-Weggefährte von Altman und Musk. Bei Microsoft und Google, da sind ebenfalls einige wenige einflussreiche Männer am KI-Drücker. Und beim Facebook-Konzern Meta, da ist Mark Zuckerberg der Boss. Und eins ist klar, Musk ist einer der mächtigsten Menschen überhaupt und im KI-Markt, da ist Sam Altman momentan der Platzhirsch.
4: Die sind beide sehr mächtig. Es gibt natürlich auch noch alternative Anbieter, aber ich glaube, viele Leute auch in Europa nutzen ChatGPT, also dementsprechend die Produkte von OpenAI. Und je dominanter ein spezifischer Anbieter ist, umso höher natürlich auch die Macht.
0: Judith Simon findet diese Machtkonzentration bei einzelnen Menschen und Unternehmen schlecht.
4: Sie müssen sich vorstellen, selbst auf dem Suchmaschinenmarkt gab es ja irgendwann ja nicht wirklich Monopole, aber bestimmte Suchmaschinen, die Vorrangstellung hatten. Und wenn wir uns überlegen, für wie vielfältige Zwecke wir im Internet Informationen suchen und jetzt kriegen wir immer schon diese Zusammenfassung von den Chatbots, dann ist es auf einmal dieser eine Zugang, den viele Menschen nutzen, zu Informationen, zu Kommunikation. Und das hat natürlich einen wahnsinnig hohen Einfluss darauf, auch wie wir die Welt sehen, in Abhängigkeit davon, welche Informationen wir dort bekommen. Und das ist ja, kommt ja nicht von ungefähr, dass in den letzten Jahren auch sehr viele politische Kämpfe sich darum gefochten haben, wie diese Chatbots funktionieren, ob die eher konservativ oder liberal sind, welche Positionen die verbreiten. Und das spielt natürlich noch eine viel größere Rolle, wenn diese Chatbots immer einem eine Antwort geben und nicht eine ganze Liste von unterschiedlichen Suchergebnissen zu einem Thema.
0: Und bei allem, was man jetzt rund auch um diesen Prozess gesehen und gehört hat, um diese KI-Bosse, was würden Sie sagen, wie vertrauenswürdig sind die beiden?
4: Ja, gar nicht. Also was heißt vertrauenswürdig? Das sind Unternehmen, die wollen Profite machen und denen geht es einerseits um ökonomische Macht und auf der anderen Seite teilweise eben auch darum, die Vorherrschaft zu haben. Und dementsprechend sollte man das immer vor diesem Hintergrund interpretieren, ja, dass es irgendwie darum geht, dass sie ihre Macht behaupten wollen und miteinander in Konkurrenz stehen. Das heißt, man sollte da gar nichts für bare Münze nehmen und die Idee, dass das Problem von Musk jetzt das war, dass es nicht mehr gemeinnützig ist, das scheint ein bisschen an den Haaren herbeigezogen zu sein. Man muss sich klar machen, das ist ein Riesenmarkt und dementsprechend geht es einfach darum, wer hat die Nase vorn.
0: Das Freundschaftsmärchen von Musk und Altman, das ist nicht aufgegangen und auch wenn das Gericht jetzt mal gegen Musk entschieden hat, dann ist diese Geschichte eben noch nicht gegessen. Musk will das Urteil weiterziehen. In einem Bericht habe ich heute auch die Aussage einer Konfliktforscherin aus den USA gelesen, die gesagt hat, ja, das, was man da zwischen Musk und Altman beobachten könne, das sei wie bei zwei großen Filmmonstern, die da aufeinandertreffen, King Kong gegen Godzilla. Keine Ahnung, irgendwie vielleicht auch etwas übertrieben, aber es zeigt halt schon, was für Giganten da miteinander streiten. Es ist ein Streit um Macht im KI-Business, klar. Und vielleicht war es auch einfach eine Illusion, dass eine Firma im Tech-Bereich in einem Milliarden-Business als gemeinnützige Organisation geführt werden soll. War das denn eigentlich von Anfang an ein illusorisches Ziel oder ein illusorisches Vorgehen, wenn man gesagt hat, ja, eben OpenAI soll ein Non-Profit-Unternehmen sein?
4: Ich halte das zumindest für schwierig, weil natürlich klar ist, irgendwann wollen diese ganzen Geldgeber auch ihr Geld wiedersehen. Und es ist halt eine sehr, sehr wirkmächtige Technologie, weil wir natürlich mit diesen Chatbots, die eben nicht nur zunehmend als Informationsquellen nutzen, sondern auch als Gesprächspartner, als Gegenüber. Und dadurch, dass die eben anders als eine Suchmaschine uns auch suggerieren, sie würden uns verstehen, ist es eben nicht nur eine Informationsmaschine, sondern eben auch eine Kommunikationsmaschine, wo wir das Gefühl bekommen, die verstehen uns. Und jetzt hat ja OpenAI auch schon in den USA angefangen, Werbung da einzuspielen, weil irgendwo muss das Geld ja irgendwann herkommen, was da alles reingesteckt wurde. Und wir sind natürlich sehr viel verwundbarer gegenüber solchen Chatbots, weil die uns natürlich, je mehr wir mit denen interagieren, umso besser kennen, umso eher auch unsere Schwachpunkte entdecken und uns vielleicht Sachen verkaufen können oder auch Sachen über uns wissen, die wir vielleicht eigentlich nicht kommunizieren wollten.
0: Und macht es denn jetzt auch aus Userinnen- und User-Sicht, macht es einen Unterschied, wenn ein KI-Unternehmen jetzt Non-Profit oder profitorientiert ist, also zum Beispiel auch an der Börse gehandelt wird? Weil ich meine, man könnte ja auch sagen, ja, das spuckt halt einfach Antworten aus.
4: Ja, es macht natürlich einen Unterschied, wenn man sich überlegt, was das Geschäftsmodell von diesen Unternehmen ist. Wenn es an der Börse notiert ist oder wenn es gewinnorientiert ist, dann muss es erstmal Geld machen. Und das Geld machen funktioniert entweder über Abos, aber vor allen Dingen über das Sammeln von Nutzerdaten. Und dementsprechend ist der Anreiz von diesen Systemen, wenn sie darüber ihr Geld verdienen, Nutzerinnen und Nutzer möglichst lange auf diesen Plattformen zu halten, weil sie dann ja auch mehr Daten über uns sammeln und generieren können. Und das macht für Nutzerinnen natürlich schon einen Riesenunterschied, wie diese Systeme genau designt sind, ob sie sozusagen exzessive Nutzung anreizen, ob sie uns umschmeicheln und umwerben, weil sozusagen die Grundlogik dahinter ist immer, schaue, dass der Nutzer so lange wie möglich hier bleibt, um so viele Datenspuren zu hinterlassen. Das wäre nicht notwendig, das ergibt sich aber aus den ökonomischen Grundlagen. sagen. Das heißt, wenn wir Alternativen verwenden, die nicht so gestrickt sind, wo es nicht darum geht, dass viele Nutzerdaten hinterlassen werden, dann können wir auch viele Probleme umgehen.
0: Mittlerweile ist OpenAI von Sam Altman eins der wertvollsten Unternehmen der Welt. Die Firma soll auch an die Börse gehen, macht Milliardenumsätze. Judith Simon findet, dass es eine Regulierung von außen braucht, damit diese KI-Firmen insgesamt auch wirklich für alle funktionieren.
4: Die Branche selber hat natürlich eigene Interessen und dann ist es auch fast egal, ob diese Profitorientierung von dem einen oder von dem anderen Unternehmen kommt. Da muss sozusagen gesetzliche Regulierung auch tatsächlich eingreifen und verhindern, dass dieses massive Datensammeln stattfindet, weil das nämlich zu Lasten von Nutzerinnen und Nutzern geschieht. Also darauf zu hoffen, dass diese Anbieter sich selber beschneiden, ist ein bisschen illusorisch, weil die natürlich markt- und profitorientiert sind. Das ist auch ihr gutes Recht, aber dementsprechend muss natürlich der Gesetzgeber da einschreiten und da Auswüchse zu verhindern.
0: Und dann könnten auch einfach wir alle uns etwas an der Nase nehmen, sagt die KI-Expertin. Das könnten wir als Learning aus diesem Streit der beiden KI-Giganten mitnehmen.
4: Also ich glaube, zum einen wäre es tatsächlich für Nutzerinnen und Nutzer auch mal überlegenswert. Ich weiß, das kommt immer nicht gut, auch zu überlegen, ob man wirklich für alles, wofür man diese Systeme verwendet, die auch tatsächlich braucht. Das sage ich nicht zuletzt, weil die natürlich auch einen wesentlich höheren ökologischen Fußabdruck haben als beispielsweise Suchmaschinen. Das ist Punkt eins. Und das zweite ist natürlich, aber wenn ich die verwende, kann ich natürlich auch lokale, dezentrale Anwendungen verwenden und muss nicht immer auf diese großen Anwender gehen. Es gibt ja sehr, sehr viele Sprachmodelle, auch lokal gehostete, viele Unternehmen oder auch Universitäten haben lokale Sprachmodelle, die vielleicht teilweise nicht ganz so gut sind. Das muss man einfach noch mal sehen. Aber das sind Alternativen. Es gibt keinen Zwang, diese großen Anbieter zu nutzen.
0: Ja, vielleicht ist es auch etwas leichter gesagt als getan. Weil wenn ich jetzt an Google denke und da etwas eingebe, dann stellt zuoberst auch eine KI die Ergebnisse zusammen, ob ich das jetzt will oder nicht. Aber ja, gezwungen sind wir wirklich nicht, diese Chatbots zu nutzen. Und die Macht über diese Bots, die bleibt vorläufig in den Händen weniger Männer. Männer wie Elon Musk und Sam Altman. Männer, die sich dann gerne auch mal auf der großen Bühne zoffen. Das war's von News Plus für heute. Feedback freut uns sehr an newsplus@srf.ch oder per Sprachnachricht an 076 320 1037. Produziert hat die Folge Marc Alemann. Mitgearbeitet hat Silvia Staub. Ich bin Raphael Günther. Wir sagen Tschüss und bis gleich. 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

0: 12.30 Uhr, Rendezvous, die Mittagsinformationen von Radio SRF. 1:0 für die USA. Die EU gibt nach und schafft die Zölle für Industrieprodukte aus den USA ab. Spaniens Premier in Nöten. Gegen Pedro Sánchez, großen Parteifreund, wird ermittelt wegen Korruption. Annäherung an Brüssel. Ungarns neuer Ministerpräsident setzt EU-freundliche Zeichen, was sich in Osteuropa damit ändert. Eine Frau gegen die Frauenquote. Wirtschaftsprofessorin Margret Osterloh sagt, die 5% Frauenquote in großen Firmen sei ein Bumerang.
1: Wir sollten uns davor hüten, den Frauen zu sagen, was sie wollen sollen. Und wenn sie nun mal weniger als Männer Machtpositionen wollen, dann sollten wir sie nicht dazu zwingen. Das kommt nicht gut.
0: Mehr dazu im Tagesgespräch. Rendezvous. Die Themen zusammengestellt hat Radka Laubacher, im Studio für Sie Ivana Pribakovic. Nach langen Verhandlungen und wiederholten Drohungen von US-Präsident Trump hat sich die EU auf die Umsetzung des umstrittenen Zollabkommens mit den USA geeinigt. Zölle für Industrieprodukte aus den USA sollen weitgehend abgeschafft werden. Das EU-Parlament besteht aber auf Schutzmaßnahmen für den Fall, dass Donald Trump die Vereinbarung nicht einhält. Aus Brüssel EU-Korrespondent Charles Lieber.
2: Das Handelsabkommen zwischen der EU und den USA ist alles andere als ausgewogen, sagt Bernd Lange, der Vorsitzende des Handelsausschusses im EU-Parlament.
3: Nein, ich würde das nicht als guten Deal bezeichnen, nach wie vor nicht.
2: Die EU schafft Industriezölle auf US-Produkte ab und akzeptiert im Gegenzug Zölle auf die meisten EU-Exporte in die USA von 15%. Im besten Fall werden die Handelsbeziehungen nun etwas berechenbarer. Weil es aber auch darüber keine Sicherheit mehr gibt, bestand das EU-Parlament auf zwei Schutzmechanismen, welche Kommission und Mitgliedstaaten verhindern wollten. Einerseits wurde eine Klausel eingeführt, nach der die EU die Zölle erst dann senken würde, wenn die USA ihren Teil der Abmachung erfüllen. Andererseits erhält das für die USA vorteilhafte Zollabkommen ein Ablaufdatum. Es endet Ende 2029, ein Jahr nach den Präsidentschaftswahlen in den USA. Das EU-Parlament setzt damit ein Zeichen. Anders als in den USA werden in der EU Handelsabkommen in einem demokratischen Prozess beschlossen und berücksichtigen geltende Welthandelsregeln. Bis Ende Juni müssen nun das Parlament und die EU-Mitgliedstaaten allen Gesetzesänderungen noch zustimmen. Die Zeit drängt, weil Präsident Trump der EU ein Ultimatum bis zum 4. Juli setzte. Die EU-Gesetzgeber hatten die Umsetzung des Handelsabkommens zuvor schon zweimal unterbrochen, nachdem Donald Trump der EU mit neuen Zöllen gedroht hatte.
0: Charles Lieber. Zu den weiteren Meldungen des Mittags mit Silvia Staub.
4: Weil die Schweiz zu wenig Hausärztinnen und Hausärzte hat, sollen künftig sogenannte Pflegeexpertinnen und Experten einen Teil ihrer Aufgaben übernehmen. Ihre Leistungen sollen diese dann über die Krankenkassen abrechnen können, das will der Bundesrat. Dafür braucht es eine Anpassung des Krankenversicherungsgesetzes. Konkret sollen die spezialisierten Pflegefachleute in der Grundversorgung Aufgaben übernehmen und damit andere Pflegende und Ärztinnen entlasten. Die künftigen Pflegeexperten sollen einen Mastergrad in erweiterter Pflegepraxis abschließen müssen. Auch dafür braucht es gesetzliche Anpassungen. Diese sind aktuell im Parlament hängig. Der Einsatz der Walliser Rettungskräfte bei der Brandkatastrophe von Comontana ist ausgezeichnet worden, und zwar als Such- und Rettungsmission des Jahres. Das teilt die kantonale Walliser Rettungsorganisation mit. Sie habe den Fachpreis in London entgegengenommen, stellvertretend für alle beteiligten Einsatzkräfte und Partner. Der Preis wird jährlich vergeben vom britischen Fachmagazin Fire und dem britischen Institute of Search and Technical Rescue. Die Auszeichnung würdige das Engagement der Rettungskräfte und die Koordinationsfähigkeit des kantonalen Dispositivs und auch die enge Zusammenarbeit der Sicherheitskräfte mit den Rettungsdiensten und Spitälern, heisst es. Im Kanton Basel-Stadt hat das Parlament eine Abstimmung von vor einem Monat wiederholt und dabei umgekehrt. Bei der ersten Abstimmung im April kam es zu technischen Problemen bei zwei Ratsmitgliedern, die online von zu Hause aus abgestimmt hatten. Darum kam es nun zur Wiederholung. Und die hat Folgen, denn das Resultat fiel anders aus als bei der ersten Abstimmung. Nun erhalten nicht rund die Hälfte der Kantonsangestellten mehr Lohn, sondern in erster Linie die Angestellten der Kantonspolizei. In Litauen hat das Militär heute Vormittag Luftalarm ausgelöst. Wegen Gefahr eines Luftangriffs haben die Behörden die Menschen unter anderem in der Hauptstadt Vilnius dazu aufgerufen, sich in Sicherheit zu bringen. Der Präsident und die Regierungschefin wurden laut Medienberichten in Schutzräume gebracht. Der Flugverkehr am Flughafen der Hauptstadt wurde zwischenzeitlich eingestellt. Grund für den Alarm war eine Drohne, die aus der Richtung des Nachbarlandes Belarus kam. Wo die Drohne gestartet war, ist unklar. Das Risiko, dass sich der Ebola-Ausbruch in Teilen Kongo-Kinshasas und Ugandas auch weltweit ausbreite, sei gering. Das sagt der Chef der Weltgesundheitsorganisation. Doch das Risiko für eine weitere Ausbreitung in den betroffenen Ländern und auf regionaler Ebene sei hoch. Mittlerweile gibt es rund 600 Verdachtsfälle und knapp 140 mutmaßliche Todesfälle. Und wir kommen zu den Wetteraussichten. Am Nachmittag gibt es ein Gemisch aus Sonne, Wolken und Regenschauern. Vor allem in den Bergen und der Zentral- und Ostschweiz kann es vermehrt regnen. Die Temperatur liegt im Norden bei 21, im Süden bei 24 Grad. Und morgen wird es dann meist sonnig bei 23 bis 27 Grad.
0: Er ist eine Lichtgestalt der spanischen Linken, José Luis Rodríguez Zapatero, der frühere Ministerpräsident. Sein Licht flackert zurzeit aber ziemlich, denn seit gestern steht er im Zentrum eines Ermittlungsverfahrens. Die spanische Justiz ermittelt gegen Zapatero wegen mutmaßlich illegaler Einflussnahme und Geldwäsche. Das sind keine guten Nachrichten für Regierungschef Pedro Sánchez. Zapatero ist einer seiner prominentesten Parteifreunde. Auslandredaktor Beat Vogt, worum geht es in dieser Affäre? Was genau wird Zapatero vorgeworfen?
5: Es geht um seine Rolle in einem Fall, der die kleine spanische Fluggesellschaft Plus Ultra betrifft. Diese wurde 2021 via Corona-Hilfsprogramm gerettet. Sie erhielt rund 53 Millionen Euro vom Staat. José Luis Zapatero soll enge Kontakte mit der Führung der Fluggesellschaft gehabt haben und er soll direkten Einfluss auf die spanische Regierung genommen haben, damit sie diese Zahlung bewilligt. Zapatero soll der mutmaßliche Kopf eines Netzwerks gewesen sein, das sich für solche Einflussnahmen habe bezahlen lassen. Zapatero selbst hat schon gestern ein Video-Statement publiziert, in dem er die Vorwürfe vollumfänglich bestreitet.
0: Wie reagierte Regierungschef Pedro Sánchez auf die Eröffnung dieses Ermittlungsverfahrens?
5: Es gab heute Vormittag eine kritische, muss man sagen, Fragerunde im Kongress in Spanien und da brachte Sánchez seine Haltung auf eine kurze Dreierformel: uneingeschränkte Zusammenarbeit mit der Justiz, uneingeschränkte Anerkennung der Unschuldsvermutung und todo mi apoyo al presidente Zapatero, also uneingeschränkte Unterstützung für Zapatero.
0: Wie wichtig ist denn Zapatero heute für die spanische Regierung?
5: Man kann sagen, eigentlich sehr wichtig. Zapatero ist eine Art Galionsfigur der spanischen Linken. Viele schreiben ihm große Erfolge zu in seiner Regierungszeit. Die war von 2004 bis 2011. Er gilt als derjenige, der den jahrelangen Konflikt zwischen der baskischen Terrororganisation ETA und dem spanischen Staat beendete. Er zog die spanischen Truppen aus dem Irakkrieg ab und er war verantwortlich für progressive feministische Gesetze. Da kam ganz vieles zusammen. Und er ist eben immer noch sehr aktiv für die Sozialistische Partei. In den letzten Jahren trat er regelmäßig öffentlich auf und er unterstützte Pedro Sánchez und dessen Politik. Das war wahrscheinlich sogar mitentscheidend für Sánchez' politisches Überleben.
0: Die Linke in Spanien und Sánchez sind schon wegen Korruptionsvorwürfen gegen Sánchez' Frau stark unter Druck. Könnte Spaniens Regierung am Schluss nach diesen neuesten Entwicklungen ja auch stürzen?
5: Und die Gefahr besteht, vielleicht nicht unmittelbar. Man muss wohl noch ein bisschen abwarten, ob sich die Vorwürfe im Laufe der Entwicklung der Ermittlungen weiter erhärten. Die Opposition hat natürlich heute im Kongress bereits mit harschen Worten den Rücktritt von Sanchez gefordert, allerdings auch nicht zum ersten Mal. Entscheidender sind wohl die anderen, die kleineren Parteien, die bisher im Bündnis die Regierung Sanchez stützen. Bei ihnen geht es um ihren Ruf. Spätestens nächstes Jahr sind in Spanien Wahlen und je näher dieser Termin rückt, desto eher werden sich die anderen Parteien ernsthaft überlegen, Sanchez fallen zu lassen, um nicht im Dunstkreis der mutmaßlichen Korruption zu sein. Sanchez selber hingegen ließ heute keine Zweifel daran, dass er weitermachen will.
0: Danke für die Einordnung. Beat Vogt im Rendezvous. Und in der Sendung geht's weiter mit diesen Themen. Drang zur Veränderung. Ungarns neuer starker Mann will alles anders machen als Vorgänger Orban. Auch mit seinem Besuch in Polen. Zivilcourage im Lehrerzimmer. Zwei Lehrer stehen hin gegen den Rechtsrutsch an deutschen Schulen. Und Zivilcourage auf der Kanzel. Die Bischöfin von Grönland bietet US-Präsident Trump die Stirn. Ein neuer Wind weht in Ungarn. Seit Viktor Orban abgewählt worden ist, setzt sein Nachfolger Peter Magyar immer wieder neue Zeichen. Aktuell mit der Wahl seines ersten Auslandbesuchs. Der ungarische Ministerpräsident reist nach Polen, zuerst zum proeuropäischen Regierungschef Donald Tusk. Frage an unsere Osteuropa-Korrespondentin Judith Huber. Ist das erstmal ein Zeichen an Brüssel oder an die eigene Wählerschaft?
6: Also ich denke, die Botschaften, die Magyar mit seinem Besuch sendet, die sind sehr vielfältig und auch die Adressaten. In erster Linie signalisiert er Polen, dass neue Zeiten angebrochen sind, ein neues freundschaftliches Kapitel aufgeschlagen wird. Und Magyar wird heute übrigens nicht nur Regierungschef Tusk besuchen, sondern auch Präsident Karol Nawrocki. Zuerst aber flog er mit 7 seiner Minister und Ministerinnen in einem Linienflugzeug nach Krakau in die alte polnische Königstadt und dann stieg die ungarische Delegation in einen Hochgeschwindigkeitszug nach Warschau. Magyar verkündete, er fahre auf eine Zugstrecke, die mit Geld aus dem bösen Brüssel gebaut worden sei, also ein klarer Seitenhieb gegen den abgewählten ungarischen Premier Orban, der ja Brüssel zum Feind hinaufstilisiert hatte. Und schließlich will Magyar noch nach Danzig, um dort Lech Wałęsa zu besuchen, den früheren polnischen Präsidenten und vor allem historischen Anführer der Gewerkschaft Solidarność. Wałęsa steht ja wie kaum ein anderer für die demokratische Transformation Osteuropas. Und mit all dem signalisiert Magyar, Ungarn ist wieder zurück in der Mitte des demokratischen Europa.
0: Mal ganz grundsätzlich, wie stehen Polen und Ungarn im Moment zueinander?
6: Ich denke, das Verhältnis insbesondere der beiden Regierungschefs ist sehr gut, denn Polens Tusk ist sichtlich erleichtert, dass Orban abgewählt wurde. Zuletzt war das Verhältnis der beiden Regierungschefs nämlich schon fast feindselig. Und das hatte einerseits damit zu tun, dass Orban sich mit der nationalkonservativen polnischen PiS-Partei verbündet hatte, also der großen politischen Widersacherin von Tusk. Außerdem, und das ist noch wichtiger, denke ich, außerdem hatte Orban 2 polnischen Politikern in Ungarn Asyl gewährt, die in Polen wegen mutmaßlicher Straftaten gesucht werden. Einer von den beiden ist der frühere polnische Justizminister Ziobro, also eine sehr hochrangige Figur. Ihm drohen in Polen bis zu 25 Jahre Haft. Und Peter Magyar hatte angekündigt, die beiden Ungarn nach Amtsantritt nach Polen auszuliefern. Doch Ziobro gelang es im letzten Moment, in die USA zu fliegen, offenbar mit Hilfe der Trump-Regierung. Und Magyar will nun heute dem polnischen Premier Insider-Informationen zu diesem Fall darlegen.
0: Ungarns Ministerpräsident möchte sein Land wieder stärker auf EU-Linie bringen. Wie kann Polen dabei helfen?
6: Magyar befindet sich ja in einer ähnlichen Lage wie Donald Tusk nach seinem Wahlsieg 2023. Er will wieder rechtsstaatliche Zustände im Land herstellen. Er will die Beziehungen zu Brüssel verbessern und Gelder deblockieren, die Brüssel eingefroren hat. Und da sind die Ratschläge von Tusk bestimmt willkommen. Außerdem ist denkbar, dass die beiden Länder künftig in der EU eng zusammenarbeiten. Die beiden Regierungschefs haben eine ähnliche ideologische Ausrichtung und ähnliche Themen sind ihnen wichtig. Möglicherweise schließlich hilft Polen Ungarn dabei, dass die EU diese eingefrorenen Gelder so schnell wie möglich freigibt. Und vielleicht sehen wir hier ja den Anfang eines neuen starken Duos innerhalb der EU.
0: Ein ganz konkretes Problem aus Sicht der jetzigen ungarischen Regierung ist die Abhängigkeit von russischem Gas. Zeichnet sich da eine Lösung ab?
6: Na, eine Lösung nicht gerade, dafür ist es zu früh, aber Polen könnte dabei helfen, dass Ungarn sich vom russischen Gas lösen kann. Gemäß Medienberichten nämlich will Warschau Ungarn Zugang zu einem Terminal für Flüssiggas anbieten, den Polen derzeit in Danzig baut. Das Flüssiggas kommt aus den USA und es könnte künftig auch an Ungarn verkauft werden. Es gibt wohl sowieso viele Möglichkeiten der wirtschaftlichen Zusammenarbeit, die für Ungarn interessant sein könnten, weil das Land zurzeit ja sehr großen Aufholbedarf hat.
0: Osteuropa-Korrespondentin Judith Huber, vielen Dank für diese Einordnung im Rendezvous. Und wieder einmal stimmen wir über die Zuwanderung ab. Im Juni geht es um die SVP-Initiative «Keine 10 Millionen Schweiz». Es ist nicht das erste Mal, dass hierzulande intensiv über das Thema debattiert wird. Schon in den 1960er und 70er Jahren war Zuwanderung das Thema. Warum ist das so? Michel Scherrer ist der Frage nachgegangen.
7: Das jährliche Sorgenbarometer gibt Aufschluss darüber, welche Themen den Menschen in der Schweiz besonders unter den Nägeln brennen. In den letzten Jahren jeweils auf den vordersten Rängen dabei die Zuwanderung. Politikanalyst Michael Herrmann vom Forschungsinstitut Sotomo sagt, es gäbe einen Zusammenhang zwischen der Zuwanderungsintensität und der Intensität der Debatte.
8: Also wenn für eine Zeit lang sehr viele Menschen in die Schweiz kommen, dann wird in der Tiefe darüber diskutiert, etwa Anfang der 10er Jahre, wenn dann wieder etwas weniger kommen, wie Ende der 10er Jahre, dann nimmt das Thema an Brisanz ab. Und jetzt haben wir wieder eine längere Phase hinter uns mit hohen Zuwanderungszahlen und jetzt ist das Thema wieder da.
7: Verfolgt man diese Wellenbewegungen zurück, dann landet man schnell im Jahr 1970. Damals kam die sogenannte Schwarzenbach-Initiative zur Abstimmung. Quasi die Mutter aller Zuwanderungsinitiativen. Die Schweiz befand sich damals in einem Wirtschaftsboom, der Ausländeranteil stieg stark an und mit ihm die Angst vor Überfremdung und Identitätsverlust. Landauf, landab wurde emotional und hitzig über die Zuwanderung diskutiert. Im Visier standen vor allem italienische Arbeitskräfte. Die Debatte über Migration und Zuwanderung habe in der Schweiz deutlich früher begonnen als in vielen anderen Ländern, sagt Michael Herrmann. Dort sei das Thema erst mit den sozialen Medien richtig auf die politische Agenda gekommen. Der Grund für diesen Unterschied, der liege in der direkten Demokratie.
8: Das hat sich 1970 bei der Schwarzenbach-Initiative sehr deutlich gezeigt. Da hat ja zuerst auch das Parlament darüber debattiert und das Parlament hat damals klar abgelehnt. Nur gerade James Schwarzenbach selbst hat für seine Initiative votiert. Und wenn wir jetzt eine repräsentative Demokratie wären, wäre die Debatte damals beendet gewesen.
7: Aber die Initiative kam vor die Stimmbevölkerung und erreichte dort trotz klarer Neinhaltung des Parlaments 46% Zustimmung.
8: Und seither wird in der Schweiz über Zuwanderung debattiert.
7: Volksinitiativen und Abstimmungen sorgen also dafür, dass Fragen rund um die Zuwanderung gesellschaftlich immer wieder neu verhandelt werden. Im Schnitt alle 5 Jahre kam seit der Schwarzenbach-Initiative eine Vorlage an die Urne, welche die Zuwanderung begrenzen wollte. Und jedes Mal mobilisierte das die Bevölkerung. Die Stimmbeteiligung war meist hoch, die Debatte hitzig. Mit Ausnahme der Masseneinwanderungsinitiative 2014 wurde bisher jedoch keine Zuwanderungsbegrenzungsinitiative angenommen. An den Abstimmungsurnen zeigt sich damit ein relativ stabiles Bild. Die Resultate folgen seit den 1970er Jahren weitgehend dem klassischen Links-Rechts-Muster. Das sei insofern erstaunlich, sagt Michael Herrmann, als dass die Debatte rund um Migration breiter und vielfältiger geworden sei.
8: In den 60er, 70er Jahren wurde viel direkter von Überfremdung gesprochen. Es ging noch viel stärker um die Frage der kulturellen Identität der Schweiz. Und heute, wenn wir die Debatte anschauen, hat sich das schon ein bisschen verschoben. Es wird verstärkt über den Wohnungsmarkt gesprochen, über die Belastung des öffentlichen Verkehrs. Es hat sich also stärker zu einer Infrastrukturdebatte gewandelt.
7: Die Frage nach dem Ausmaß der Zuwanderung. Sie wird im Juni mit der Abstimmung zur «Keine 10 Millionen Schweiz» einmal mehr an der Urne verhandelt.
0: Besorgniserregend. Aus deutschen Schulen werden häufiger rechtsmotivierte Straftaten gemeldet. Rassistische Vorfälle und Gewalt mehren sich. Ermutigend ist, dass Lehrerinnen und Lehrer hinschauen und reagieren. Damit riskieren sie viel. Das zeigt auch das Beispiel von Laura Nickel und Max Teske an ihrer Schule in Brandenburg. Sie haben vor 3 Jahren einen anonymen Brief veröffentlicht und damit eine Lawine losgetreten an ihrer Schule und in ihrem Leben. Jetzt haben sie ein Buch darüber geschrieben. Simon Fatzer.
9: Wir wenden uns an die Öffentlichkeit, da wir in unserem Arbeitsalltag als Schulpersonal an einer Schule im Spree-Neiße-Kreis täglich mit Rechtsextremismus, Sexismus und Homophobie konfrontiert werden und nicht mehr länger den Mund halten wollen.
10: Max Teske liest aus diesem folgenreichen Brief.
9: Wir erleben eine Mauer des Schweigens und der fehlenden Unterstützung seitens Schulleitungen, Schulämtern und Politik bei der Bekämpfung demokratiefeindlicher Strukturen, sowohl in der Schüler- und Elternschaft als auch bei den Kollegen.
10: 2023 damit an die Öffentlichkeit zu gehen, war ein Hilferuf. Rückblick. 4 Jahre zuvor kam Laura Nickel neu an die Schule und traute ihren Augen nicht.
11: Also man kann sagen, dass man dort wohl auf den Schulmobiliar, also auf Tischen, Bänken und auch an den Spinden der Schüler Hakenkreuz, Schmierereien gesehen hat, tagtäglich. Also selbst wenn die am nächsten vom Hausmeister weggewischt wurden, waren sie quasi gefühlt 2 Tage später wieder da. Man hat ausländerfeindliche Parolen gehört, im Musikunterricht wurden rechtsextreme Lieder angestimmt, nicht von Lehrkräften, von Schülern natürlich.
10: Die wenigen ausländischen Schülerinnen wurden bedroht und angefeindet. Sie zu schützen war kaum möglich. Max Teske wurde als Quereinsteiger im Lehrerberuf sowieso ins kalte Wasser geworfen und das Wasser war sehr, sehr kalt. Schüler kamen ihm regelmäßig mit dem verbotenen Hitlergruß entgegen. Gekümmert hat das kaum.
12: Das war irgendwie ein beklemmendes Gefühl, wenn man ja schon irgendwie versucht hat, Dinge anzusprechen, Vorfälle zu melden, die dann nicht weitergeleitet worden sind. Und die Mauer des Schweigens war tagtäglich da und wir haben irgendwie versucht, ein kleines Hämmerchen, die irgendwie zum Einstürzen zu bringen und haben es dann ja im Endeffekt vorübergehend nur geschafft durch den Brandbrief.
10: Die Medien griffen den anonymen Brief auf, er schlug ein wie eine Bombe. Rasch wurde klar, wer ihn verfasst hatte. Im Lehrerzimmer wurden die beiden als Nestbeschmutzer gemieden. Auf dem Schulhof tauchten Kleber mit ihrem Gesicht auf. Verpisst euch nach Berlin.
11: Wir wollten nach Innsbruck bleiben, beide, lange Zeit noch. Aber kurz vor den Sommerferien hatte sich die Lage so zugespitzt, dass man, sag ich mal, die Bedrohung mit dem, also man hatte mit dem Staatsschutz relativ häufig Kontakt. Man wurde gewarnt. Es wurde gesagt, man sollte vielleicht nicht immer den gleichen Nachhauseweg nehmen. Die Bedrohungslage wurde massiv. Ich konnte mich nicht mehr mit den Schülern frei im Ort bewegen. Und da hatte ich auch Angst um die Schüler und natürlich Angst um meine eigene Familie. Und dadurch war ganz klar, okay, da muss ich eine Reißleine ziehen. Und auch wenn es mir weh tat, auch wenn ich gesagt habe, also mir wirklich gedacht habe, ich hätte da gerne viel mehr geändert an der Schule, selbst mit Kollegen, die das auch wollten. Aber das hat sich dann leider nicht mehr ergeben.
10: In sozialen Medien hetzten auch AfD-Politiker, erzählt Max Teske.
12: Also die AfD ist allgegenwärtig. Wir müssen ja mal so ein bisschen aufpassen als Lehrkräfte, dass wir nicht ins Fahnenkreuz geraten der AfD. Wir haben es ja am eigenen Leib erfahren. Die AfD stachelt das alles an. Ja, und die Jugendlichen, die nicht den Halt, den familiären Halt haben, nicht den sozialen Background haben, das einordnen zu können, die finden das irgendwie cool und lustig.
10: Nun ist die rechtsextreme Szene um Cottbus in Südbrandenburg besonders stark. Aber antidemokratische Einstellungen gehörten vielerorts zunehmend zum Schulalltag, sagt Udo Dannemann, Forscher aus Berlin an der Lesung.
13: Rechtsdiskursverschiebung ist immer der Schlagbegriff in der Forschung, der immer wieder aufkommt. Und wenn man dahingehend sich Lehrkräfte auch anschaut und zum Beispiel die neueste Mittelstudie zitiert, wo ja gesagt wird, wir haben eine Normalisierung mit rechten Einstellungen, dann ist das auch in der Schule der Fall. Also es ist da was sagbar, was vor 10 Jahren nicht sagbar war. Und Lehrkräfte haben durchaus konservative bis reaktionäre Meinungen, die unter anderem auch in der Schule ausgetragen werden. Und die Tür ist zu, wenn die Schüler in da sitzen. Und wenn da Räume eröffnet werden, die nicht eingefangen werden, dann haben wir halt ein ganz anderes Problem.
10: Um das einzufangen, würde er heute mehr in die direkte Beziehungsarbeit mit den Schülern stecken, sagt Max Teske, und sei es auf Kosten einer Viertelstunde Mathematik.
12: Ich glaube schon, dass es einfach auch wichtig ist, Schülern den Raum zu geben, im Unterricht über ihre Sorgen und Ängste zu sprechen. Ja, und genau das ist Beziehungsarbeit. Die Schüler haben Angst, sie haben wahnsinnige Angst vor der Zukunft. Der Großteil hat Angst, in die Bundeswehr gehen zu müssen. Die wollen keine Waffe in die Hand nehmen. Und die wollen sich auch nicht erschießen lassen und die wollen auch nicht auf Menschen schießen, die genau die gleichen Gefühle haben wie sie. Und das sind wahrhafte Probleme, die die Schüler haben. Und sie werden oftmals alleine gelassen, weil einfach auch die Elternhäuser maßlos überfordert sind damit.
10: Mit ihrem Brief haben die beiden Lehrer auch viel Anerkennung erfahren, bis hoch zum Bundespräsidenten. Nur Wirklich helfen würde es, Stellen für Sozialarbeiterinnen auszubauen, statt sie zu streichen. Was Laura Nickel und Max Teskes Brief auch erreicht hat, das Ministerium in Brandenburg kam so unter Druck, dass es eine Beratungsstelle für Lehrerinnen schuf. Einzigartig, lobt Forscher Udo Dannemann.
14: Manchmal ist es der Skandal, den man braucht, um handlungsfähig zu werden. Und ich finde, das ist ein krass großer Impact gewesen für das Land Brandenburg.
10: Ein krass großer Impact für Brandenburg, aber auch ein krass hoher Preis für die beiden. Sie mussten wegziehen aus der geliebten Heimat.
0: Der Bericht von Simon Fatzer. Der Appetit der USA auf Grönland ist weiterhin groß, auch wenn es in den letzten Wochen etwas ruhiger geworden ist. Doch diese Ruhe ist trügerisch. Donald Trump versucht es nun mit einer Charmoffensive und hat einen Sondergesandten für Grönland in die Inselhauptstadt Nuuk geschickt. Dieser soll den Weg ebnen für die US-Pläne, die nicht nur militärischer Art sind, sondern auch beinhalten, dass die USA eine größere Kontrolle über seltene Erden und wichtige Mineralien bekommen. Die amerikanischen Ambitionen rufen in Grönland auch Personen auf den Plan, die sich sonst politisch nicht exponieren. Zum Beispiel die Bischöfin der evangelisch-lutheranischen Landeskirche. Sie ist zu einer Art Wortführerin des Widerstands geworden. Nordeuropa-Korrespondent Bruno Kaufmann.
15: Der Weg zu Grönlands Bischöfin verläuft über eine steile alte Holztreppe.
16: Ja, Saskia. Hi, Bruno.
15: Ihr Büro gleicht einer gemütlichen Stube mit Kachelofen und Sofas und einem tollen Ausblick auf den alten Hafen der grönländischen Hauptstadt Nuuk.
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15: Als wir Anfang Jahr um unsere Existenz bangen mussten, fühlten sich unsere Kirchen mit Menschen, erinnert sich die höchste Kirchenfrau Grönlands an jene dramatischen Tage im Januar, als US-Präsident Donald Trump auch eine gewaltsame Einnahme der großen Insel mit den wenigen Menschen zwischen Europa und Nordamerika nicht mehr ausschloss. Banerak Sigstad Munk, die sich in ihrer bisherigen fünfjährigen Amtszeit noch nie politisch geäußert hatte, griff in die Tasten und setzte einen Facebook-Post ab, der es in sich hatte. Darin machte sie klar, dass Grönland nicht zum Verkauf steht und ihr Volk es verdient, in Frieden und Unabhängigkeit zu leben.
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15: Ich fühlte mich Anfang Jahr einsam und hatte Angst, dass Grönland von den USA übernommen wird. Da half es, in Worte zu fassen, wovor man Angst hat. Und dann habe ich auf Facebook gepostet, dass die Welt zwar keinen Frieden bieten könne, ich aber hoffe, dass die Amerikaner erkennen, dass wir nicht Teil der USA sein wollen. Ich schrieb auch, dass man das Völkerrecht und die Menschenrechte respektieren müsse. Plötzlich erreichten uns viele Unterstützungsbekundungen, sagt Munk. Tatsächlich war das Echo überwältigend. Innerhalb weniger Stunden erreichten Solidaritätsbekundungen aus der ganzen Welt den Bischofssitz in Nuuk. Von Bischofskonferenzen in Europa und Nordamerika über den globalen ökumenischen Rat der Kirchen bis hin zum Vatikan. Bischöfin Banerak Sigstad Munk ist die dritte Inuit und zweite Frau in diesem Amt. Messen und Predigten werden in der ehemaligen dänischen Kolonie schon seit Jahrzehnten ganz auf Grönländisch gehalten. Denn, so Munk im Gespräch, die lutherisch-evangelische Kirche sei in Grönland eine Volkskirche.
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15: Vor 300 Jahren kam der erste christliche Missionar nach Grönland. Seither hat sich diese Religion mit unserer Inuit-Tradition immer mehr verwoben. Heute gehören 94% der Grönländerinnen und Grönländer der Kirche an. Das ist eine große Stärke, betont die jüngste Tochter eines Waljägers aus einem kleinen nordgrönländischen Dorf, die als erste in ihrer Familie studieren konnte. Aber schon jener erste Missionar, der norwegische Pfarrer Hans Egede, musste sich den lokalen Anforderungen anpassen, indem er im Vater Unser auf Grönländisch den Satz «Unser tägliches Brot gib uns heute» durch «Unsere tägliche Robbe gib uns heute» ersetzte. letzten Wochen und Monaten haben sich die Gottesdienste in Grönland zu eigentlichen Treffpunkten der Menschen im Land entwickelt, wo beim Kirchencafé über die neuesten Entwicklungen diskutiert wird und sich die Menschen gegenseitig dabei helfen, mit den Ängsten angesichts der unsicheren Weltlage umzugehen. Für Bischöfin Banerak Sigstad Munk ist klar, dass die Kirche weltweit sich mehr für die Freiheit und die Menschenrechte aller Völker einsetzen muss.
0: Die Reportage von Bruno Kaufmann im Rendezvous. Die Zeit, es ist 13 Uhr. Die Schweiz kennt in großen Unternehmen seit 5 Jahren eine Frauenquote. Nun kommt die emeritierte Wirtschaftsprofessorin Margret Osterloh zum Schluss, diese Quote sei unnötig, ja sogar schädlich. Sie teilt ihre Gedanken mit uns gleich im Tagesgespräch nach den Schlagzeilen mit Silvia Staub.
4: Nach langen Verhandlungen hat sich die EU auf eine Umsetzung des Handelsabkommens mit den USA geeinigt. Zuvor hatte US-Präsident Donald Trump den Druck erhöht und auf eine rasche Umsetzung gedrängt. Das EU-Parlament besteht aber auf Schutzmaßnahmen für den Fall, dass Donald Trump die Vereinbarung nicht einhält. Weil es in der Schweiz zu wenig Hausärztinnen und Hausärzte hat, sollen künftig sogenannte Pflegeexpertinnen und Experten einen Teil der Aufgaben von Medizinern übernehmen und diese über die Krankenkassen abrechnen. Das will der Bundesrat. Dafür braucht es eine Anpassung des Krankenversicherungsgesetzes. Der neue ungarische Regierungschef Peter Major ist auf seinem ersten Auslandsbesuch. Er ist nach Polen gereist und hat dort den proeuropäischen Regierungschef Donald Tusk zu Gesprächen getroffen. Am Nachmittag will Major noch den rechtskonservativen Präsidenten Karol Nawrocki treffen. SRF Verkehrsinfo von 13.01 Uhr. Es liegen zurzeit keine Meldungen über größere Störungen vor.
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19: Die Schweiz kennt seit 5 Jahren eine Frauenquote. In großen börsenkotierten Unternehmen sollen 20% Frauen in der Geschäftsleitung sitzen und 30% Frauen im Verwaltungsrat. Gelingt dies nicht, müssen die Unternehmen begründen, warum sie es nicht geschafft haben. Doch mein heutiger Gast sagt, diese Quoten sind unnötig und sogar schädlich. Margit Osterloh, herzlich willkommen im Tagesgespräch.
20: Ja, guten Tag, ich freue mich auf das Interview.
19: Sie sind emeritierte Wirtschaftsprofessorin, befassen sich schon lange wissenschaftlich mit Frauen in der Berufswelt und haben nun zusammen mit anderen, unter anderem der Soziologieprofessorin Katja Rost, ein neues Buch verfasst mit dem Titel «Boomerang Frauenquote». Es erscheint Anfangs Juni. Seit der Einführung der Frauenquote, Frau Osterloh, wurde der Anteil von Frauen in Verwaltungsräten und Geschäftsleitungen in der Schweiz gesteigert. Die Zielwerte wurden erreicht, zum Teil sogar leicht übertroffen im Schnitt. Das zeigt doch eigentlich, die Quote wirkt.
20: Die Quote wirkt quantitativ zweifellos. Der Anteil von Frauen hat sich auf mittlerweile 22% in den Geschäftsleitungspositionen der großen 100 größten Unternehmen in der Schweiz erhöht. Das ist eine erfreuliche Tatsache. Insofern war die Quote nicht ganz falsch. Sie war am Anfang wohl richtig, weil sie Dinge in Bewegung gebracht hat. Die Frage ist nur, wie beurteilen wir das heute? Und sehen wir immer noch, dass es sie immer noch braucht?
19: Und da würden Sie ja eher sagen, nein. Und das schauen wir uns nun an. Mhm. Warum? Sie haben die 100 größten Unternehmen der Schweiz angeschaut und Sie haben gesehen, dass Frauen in Spitzenpositionen schneller ihre Stelle wechseln als Männer, also schneller wieder weg sind. Sie sprechen von einem Gender Tenure Gap, also quasi einer Amtszeitlücke zwischen Männern und Frauen. Also was genau haben Sie festgestellt?
20: Also die Daten sind relativ eindeutig, nicht bloß unsere, sondern die auch aus anderen Quellen. Frauen in Geschäftsleitungspositionen der größten Unternehmen, nicht nur in der Schweiz, bleiben im Schnitt nur etwa halb so lang wie die Männer in der gleichen Position. Und das ist natürlich ein bemerkenswerter Sachverhalt, der möglicherweise den Firmen nicht gut tut, aber sicherlich auch den Frauen nicht gut tut, auch wenn die Quote quantitativ gewirkt hat. Wenn Frauen nur etwa halb so lang Erfahrung in der Position schaffen können, dann sind sie halt immer konfrontiert mit männlichen Kollegen, die ihnen etwas voraus haben, nämlich eine ganze Menge Berufserfahrung in der entsprechenden Position. Das ist keine angenehme Situation für die betroffenen Frauen.
19: Also sie wachsen schneller. Man könnte ja auch sagen, das ist gar nicht so schlecht, weil ein Wechsel bringt vielleicht auch Innovation. Also Leute, die sehr lange an einem Ort bleiben, können für ein Unternehmen auch schwierig werden. Stichwort Sesselkleber.
20: Zunächst mal muss ich sagen, in der Literatur ist dieses Phänomen der verkürzten Verweildauer von Frauen noch gar nicht aufgegriffen worden. Was aufgegriffen worden ist, und da gibt es ziemlich viel Literatur dazu, über die optimale Verweildauer von CEOs, also von Firmenchefs. Und die Daten zeigen, dass es einen U-förmigen Zusammenhang gibt. Also zu kurz ist nicht gut, zu lang ist auch nicht gut. Die Literatur sagt so, das Optimum liegt insgesamt für CEOs, wohlgemerkt nicht die gesamte Geschäftsleitung, sondern für die Spitze der Geschäftsleitung, bei etwa 7 bis 9 Jahren. Das entspricht in etwa der durchschnittlichen Verweildauer von männlichen Geschäftsleitungsmitgliedern in der Schweiz, ist aber deutlich länger als die durchschnittlich sehr viel kürzere Verweildauer von Frauen, die zwischen 3 und 4 Jahren liegt.
19: Dann ist natürlich die Frage, ja, woran liegt das, Frau Osterloh? Also warum wechseln die Frauen schneller, wenn sie in Spitzenpositionen sind?
20: Zunächst mal muss man feststellen, es ist vorzugsweise in den Positionen der Fall, in Geschäftsleitungspositionen, wo es die Quote gibt. Es gibt auch eine Quote bei den Verwaltungsräten, die haben wir jetzt nicht näher untersucht. Da ist die Verweildauer auch unterschiedlich, aber nicht so dramatisch unterschiedlich wie in der Geschäftsleitung. Also es geht um die Positionen, für die seit 2021 die Quote gilt. Sie ist in der Schweiz, wie Sie schon gesagt haben, nicht zwingend, sondern es ist eine Comply or Explain Klausel. Das heißt, sie muss erfüllt werden, und wenn sie nicht erfüllt wird, muss man erklären, warum man sie nicht erfüllt hat, und gegebenenfalls sagen, wie man das ändern möchte. Also es ist ziemlich genau auf die Positionen beschränkt, für die die Quote gilt. Nun, und da gibt es eine sehr nahelegende Erklärung. Es ist die Quote selber, die bewirkt, dass die Frauen gerne genommen werden. Sie haben auch eine deutlich höhere Rekrutierungsquote von extern. Die Frauen werden deutlich häufiger extern als intern rekrutiert, weil sie natürlich sozusagen eingefangen werden, wie mit dem Lasso eingefangen werden, weil man halt die Quote erfüllen muss. Und da haben die Headhunter, sprich die Executive Searcher, haben natürlich da eine wichtige Funktion dabei.
19: Also das heißt, Sie sagen, wegen der Frauenquote müssen die Unternehmen Frauen holen in die Geschäftsleitung, und das machen sie in der Regel extern. Sie holen also die Frauen bei anderen Unternehmen, werden sie dort ab, und darum ist dann die Verweildauer kürzer. Die Frauen hüpfen von einer Geschäftsleitung in die andere.
20: Interessant ist, was wir auch herausgefunden haben, dass intern die Frauen nicht schneller befördert werden. Man müsste ja vermuten, dass die Quote sich auch intern auswirkt. Das heißt, dass sie dann schneller auf eine bessere Position kommen. Das haben wir intern nicht feststellen können. Aber im Übrigen ist die Quote natürlich nur eine Erklärung. Eine zweite wichtige Erklärung ist, was wir die Leaky Pipeline nennen. Die Leaky Pipeline, das ist also nicht etwa eine Leckleitung irgendwo in der Ostsee, eine Ölleitung. Nein, das sind die Karrierepfade von Frauen und Männern. Und da zeigt sich eben, dass wir zu Beginn einer Karriere in der Schweiz bei diesen Managementpositionen ungefähr 38% Frauen haben. Und wenn wir dann an der Spitze angekommen sind bei den CEOs, dann sind es gerade noch 8 Frauen. Und in der Zwischenzeit, in dieser Pipeline, im Zwischenbereich, tröpfeln die Frauen mehr und mehr raus. Was heißt, dass wir von Stufe zu Stufe, je höher wir kommen, desto weniger Frauen stehen zur Verfügung, die tatsächlich in diese Positionen berufen werden können. Das heißt also, die Quote einerseits trifft auf eine Mangelsituation andererseits. Und das bewirkt dann, dass die Frauen schnell abgeworben werden und auf die Weise eine kürzere Verweildauer haben.
19: Und Sie sagen ja auch, bei dieser externen Rekrutierung gäbe es keine gläserne Decke, sondern es sei eigentlich ein gläserner Lift. Also dort kommen die Frauen dann sehr schnell hoch, und Sie sagen, das ging zu schnell. Warum?
20: Nun ja, wir können praktisch nur von außen aus den Daten schließen. Und was uns insbesondere verwundert hat, ist eben der relativ große Unterschied zwischen der externen Rekrutierung und der internen Rekrutierung. Wie gesagt, extern funktioniert es wunderbar. Extern kann man in der Tat von einem gläsernen Lift für die Frauen sprechen. Intern sieht es anders aus. Intern kommen die Frauen nicht weiter, weil intern dann offensichtlich dann doch etwas andere Mechanismen herrschen als extern. Intern konkurrieren dann die Frauen wegen der kürzeren Verweildauer sehr häufig mit Männern, die länger in dieser Position sind, die mehr Berufserfahrung haben, die besser in den internen Netzwerken verankert sind, was ganz wichtig ist, so dass sie dann intern ganz offensichtlich mehr Schwierigkeiten haben als extern nach oben.

0: bleiben kürzer als 2 Jahre und das ist nun definitiv zu kurz. Das haben uns auch alle Headhunter erzählt, die wir interviewt haben. Eine Verweildauer unter 2 bis 3 Jahren ist einfach nicht gut, weil man dann die Projekte beispielsweise, die man angeleiert hat, deren Ergebnis kann man dann gar nicht verfolgen. Man kriegt gar keine richtige Rückkopplung, ob das geklappt hat oder nicht geklappt hat. Also 2 bis 3 Jahre ist auf jeden Fall zu kurz für eine solche Position.
1: Sie hören das Tagesgespräch mit der emeritierten Professorin für Betriebswirtschaft der Uni Zürich und Gastprofessorin an der Uni Basel und Inhaberin der Forschungsplattform Crema, Margit Osterloh. Sie haben es gesagt, eben die interne Rekrutierung, die funktioniert nicht besser wegen der Frauenquote. Das heißt, wir haben eine Frauenquote, aber quasi aus dem Unternehmen kommt nicht genügend Nachwuchs nach. Mhm. Und Sie haben diese Leaky Pipeline eben erwähnt. Mhm. Das ist je nach, wenn man die Leiter hochgeht auf den Stufen, hat es immer weniger Frauen. Und das da ist ja eben die Frage, warum, ja, dass das so ist. Und da gibt's unterschiedliche Theorien.
0: Also mit der Leaky Pipeline haben Katja Rost und ich uns schon länger beschäftigt. Früher vor 3 Jahren ging es um die Leaky Pipeline in den Universitäten. Da ist sie nämlich auch sehr stark ausgeprägt.
1: Damals haben Sie einen großen Shitstorm ausgelöst, ja, weil Sie eben gesagt haben, die Frauen wollen gar nicht.
0: Ja, wir haben herausgefunden, dass die Leaky Pipeline, die an den Universitäten noch etwas krasser ist. Da haben wir nämlich mittlerweile mehr als 50% weibliche Studierende und dann geht es runter auf 20% Professoren. Damals haben wir herausgefunden, dass es heutzutage, die Betonung liegt auf heutzutage, früher war es wirklich anders, wohl kaum mehr an der Diskriminierung liegt, sondern daran, dass die Frauen andere Lebenswege und Lebenspläne haben als die Männer. Das heißt, dass in der Akademie, also in der akademischen Welt heute, Frauen nicht mehr diskriminiert werden, sondern dass es ihre eigenen Präferenzen sind. Und etwas Ähnliches haben wir hier weniger direkt herausfinden können, aber insgesamt aus der Summe der Daten, die wir haben und dem Abgleich mit verschiedener und sehr reichhaltiger Literatur, haben wir auch hier feststellen können, dass die Leaky Pipeline auch bei den Businessfrauen heute weniger auf Diskriminierung zurückzuführen ist, schon gar nicht im externen Bereich. Bei der externen Rekrutierung sind sie ja eindeutig bevorteilt, die Frauen, sondern dass es wohl eher die Präferenzen der Frauen sind, die bewirken, dass sie zwar sehr, sehr gut ausgebildet sind, außerordentlich gut ausgebildet sind die Frauen heute, dass sie aber weniger, sagen wir mal, Führungsaspirationen haben als Männer. Und das ist immer noch so.
1: Also sie wollen weniger führen. Es gibt eben diese quasi Opfertheorie, die besagt, dass eben die Frauen aufgrund von gesellschaftlichen Strukturen, Umständen nicht Karriere machen können, wegen Diskriminierung. Mhm. Oder eben die Präferenztheorie, die sie bevorzugen, mhm, und sagen, die Frauen wollen das nicht. Also das heißt, wenn wir weniger Frauen haben in Positionen mit Macht und Einfluss und Geld, liegt das an den Frauen selbst?
0: Ja, heutzutage. Die Betonung liegt wirklich auf heutzutage. Früher, ich meine, man braucht in der Schweiz gar nicht lange zurückgehen, und um zu wissen, dass Frauen diskriminiert worden sind. Früher war es anders, aber heute können wir aufgrund unserer Daten sagen, heute können die Frauen das machen, was sie tun wollen. Und wir haben sehr viel auch Indizien und Zahlen aus dem internationalen Bereich, dass sich mit einer gesteigerten Gleichberechtigung, formalen Gleichberechtigung, die Präferenzen der Männer und Frauen nicht etwa angleichen, wie wir das früher angenommen haben, sondern dass sie sich auseinanderentwickeln. Wir haben zum Beispiel sehr gute Zahlen, die sagen, dass in wohlhabenden Ländern, die normalerweise auch Länder sind mit einer größeren formalen Gleichberechtigung, beispielsweise Frauen weniger naturwissenschaftliche oder MINT-Fächer studieren als in Ländern, wo die Gleichberechtigung nicht so weit gediehen ist. Das heißt also, dass in wohlhabenden Ländern kann sozusagen die weibliche Selbstverwirklichung oder wie man das immer beschreiben möchte, kann sich eher und leichter entfalten als in ärmeren Ländern, wo man dann schon auch mal einen Brotberuf anstrebt.
1: Nun wissen Frauen ja aber auch, wenn sie Karriere machen wollen, welchen Preis, dass sie bezahlen müssen. Noch leisten immer die Frauen viel mehr Care-Arbeit, schauen zu den Kindern oder auch vielleicht zu den betagten Eltern. Sie wissen,

0: wenn sie sich nicht nach diesen weiblichen Stereotypen verhalten, wird es zum Teil schwierig für sie. Da bezahlen sie einen Preis dafür. Kann man da von Freiwilligkeit sprechen, wenn man dann sagt, das will ich nicht?
1: Die Indizien, die wir hier haben, ist die Glücksforschung oder die Lebenszufriedenheitsforschung. Und die zeigt übereinstimmend in Ländern wie Deutschland, der Schweiz oder in sehr vielen anderen wohlhabenden Ländern auch, dass Frauen, obwohl sie weniger verdienen, obwohl sie weniger Karriere machen, obwohl sie mehr Care-Arbeit leisten, nicht unglücklicher sind als die Männer. Ganz im Gegenteil. Sie sind sogar, sie haben eine höhere Arbeitszufriedenheit. Sie sind mit Teilzeitarbeit sogar leicht glücklicher als mit Vollzeitarbeit. Das heißt also, all diese Dinge, die Sie aufgezählt haben, die ich überhaupt nicht leugnen will, führen nicht dazu, dass die Frauen unzufriedener sind mit ihrem Leben als die Männer. Und darauf kommt es an.
0: Ich lese Ihnen ein Zitat vor. Quoten helfen, die Abneigung der Frauen gegen Wettbewerb so stark abzubauen, dass sich im Ergebnis mehr leistungsfähige Frauen am Wettbewerb beteiligen. Das Argument, wonach Frauen doch gar nicht an Wettbewerb teilnehmen wollten, verliert damit an Überzeugungskraft. Wissen Sie, wer das gesagt hat?
1: Nun, es könnte sein, dass ich früher etwas Ähnliches geschrieben habe.
0: Das haben Sie geschrieben, ja, 2014.
1: Ja, ich habe mich früher sehr viel beschäftigt mit der Wettbewerbsneigung von Frauen und Männern. Und im Schnitt ist es heute immer noch so. Frauen sind deutlich weniger wettbewerbsaffin als Männer. Das kann man schon sehen, wenn man kleine Jungs und kleine Mädchen spielen sieht. Das ist zweifellos im Durchschnitt immer noch der Fall. Interessanterweise, und es gibt auch andere Unterschiede, also Wettbewerbsfreudigkeit, Risikofreudigkeit, dann die berühmten Big Five, die Persönlichkeits-Big Five, die sind nach wie vor zwischen Männern und Frauen recht unterschiedlich. Das Interessante ist nur, je weiter ich nach oben komme in der Hierarchie, je mehr gleichen sich diese Eigenschaften an. Das heißt also, bei Führungsfrauen können wir fast keinen Unterschied in der Risikofreude feststellen. Es gibt sogar Befunde, die sagen, dass Frauen an der Spitze leicht risikofreudiger sind als Männer. Wir können kaum mehr einen Unterschied in der Wettbewerbsneigung von Frauen und Männern darstellen. Das sind interessante Selektion- oder Selbstselektionseffekte, die da Platz greifen.
0: Aber das würde ja heißen, dass es nur die Frauen an die Spitze schaffen, die ähnlich ticken wie Männer.
1: Ja, das kann man so interpretieren. Wir wissen nicht genau, ob das jetzt eine Selektion, Selbstselektion oder vielleicht auch eine Anpassung ist. Darüber können wir nichts aussagen.
0: Aber wenn nun mehr Frauen dank der Quote in Führungspositionen wären, würde sich ja das vielleicht verändern. Das Bild würde sich ändern. Es gäbe andere Vorstellungen von Führungsfiguren, die vielleicht anders ticken als der klassische männliche Manager. Das sagen Sie ja hier auch, oder? Das würde dann etwas verändern.
1: Ja, das haben wir halt bisher nicht festgestellt. Und wir haben vor allem auch nicht festgestellt, dass sich insgesamt so übers Ganze gesehen die Präferenzen geändert haben. Man könnte ja annehmen, dass sich über die Zeit die Präferenzen von Frauen an die der Männer annähern. Und das können wir nicht feststellen. Da gibt es also verschiedene Befunde dazu. Die Eagley zum Beispiel, Alice Eagley, eine berühmte Frauenforscherin aus den USA, die uns das zeigt. Dann die Nobelpreisträgerin für Wirtschaftswissenschaften Claudia Goldin, die uns das zeigt, dass sich die Präferenzen von Frauen und Männern über die Zeit eben gerade nicht angeglichen haben. Und Geschlechtsrollen-Stereotypen ändern sich ganz besonders langsam.
0: Also Sie sagen, die Frauen, die wollen das nicht, die haben andere Pläne mit ihrem Leben. Warum aber sagen Sie dann, man müsse die Frauenquote abschaffen?
1: Zunächst mal möchte ich sagen, die Frauenquote war am Anfang wahrscheinlich nicht falsch. Ich habe sie früher auch immer vertreten. Katja Rost und ich, wir waren beide mal Präsidentin der Gleichstellungskommission der Universität Zürich und haben in dieser Funktion heftig für die Frauenquote gekämpft. Und ich denke, das war auch ein berechtigtes Anliegen damals. Aber wir sehen halt an diesen Daten, dass die Auswirkungen der Frauenquote nicht ganz so waren, wie wir uns das mal erhofft hatten. Und wenn sich was nicht bewährt, dann muss man das halt revidieren.
0: Aber wenn man sie nun abschaffen würde, wir sind ja in einer Zeit, wo eigentlich, ich würde sagen, eine Gegenbewegung wieder sichtbar ist. Man sieht es auch in den Zahlen. Also die Frauen in den Spitzenpositionen, der Anteil an Frauen nimmt wieder leicht ab, auch in der Schweiz. Man streicht Diversitätsprogramme, oder die Firmen streichen ihr Diversitätsprogramm. Also das hat im Moment keine Konjunktur, diese Themen. Und wenn man nun diese Frauenquote streicht, heißt das ja wahrscheinlich, dass der Anteil der Frauen wieder sinken wird.
1: Nun ja, es könnte sein, dass sie sinkt, es könnte aber auch sein, dass sie sich auf dem bestehenden Niveau erhalten bleibt. Jedenfalls, wenn das eine forcierte Bewegung war, die Frauen in Positionen gebracht hat, wo sie dann eben Schwierigkeiten haben, sich in diesen Positionen zu bewähren. Und das zeigt ja diese verkürzte Verweildauer der Frauen in den Führungspositionen, dass wir da zumindest ein Problem haben. Auf welche Gründe das zurückzuführen ist, können wir nur vermuten. Dann muss man sagen, dann war das vielleicht ein Parforce-Ritt, der ein wenig, sagen wir mal, wieder gebremst werden sollte.
0: Also es wäre gut, wenn weniger Frauen in den Geschäftsleitungen wären.
1: Das, so weit würde ich nicht gehen. Ich würde gerne haben, dass die Frauen in gleicher Weise wie Männer in den Führungspositionen bleiben. Der Zustand, dass sie heute in diesen Positionen, wir reden also wie gesagt von Geschäftsleitungspositionen, dass sie da im Schnitt nur halb so lange bleiben wie Männer, das ist kein guter Zustand für die Frauen.
0: Wir haben ja eine Welt, Frau Osterloh, in der rund 50% Frauen sind und 50% Männer. Und wenn nun quasi die Positionen, die mit viel Macht und mit viel Einfluss und mit viel Lohn hauptsächlich von Männern besetzt werden, das nehme ich an, ist sie auch nicht in ihrem Sinne, sie sind eine emanzipierte Frau. Was würden Sie denn tun? Also was sollte man denn tun, damit diese machtgerechter verteilt wird?
1: Nun ja, wir haben natürlich noch die politische Sphäre und Quoten im politischen Bereich, in den Parlamenten. Da gibt es gar kein Vertun. Da müssen die Frauen in gleicher Weise repräsentiert sein wie die Männer. In dem Bereich bin ich nach wie vor auch für die Quote, wo sie da natürlich auch nicht erreicht ist. Aber wir können und sollen nicht im Berufsleben und in Bereichen, wo man sich hinein begibt in seiner Lebenswelt, das sollen wir nicht den Frauen vorschreiben, was sie wollen sollen. Und wenn sie nun mal weniger als Männer Machtpositionen wollen, dann sollten wir sie nicht dazu zwingen. Das kommt nicht gut.
0: Es ist aber ja auch ein finanzielles Risiko, das Frauen eingehen und für das sie dann vielleicht später im Leben einen hohen Preis zahlen, wenn sie eben sich zurücknehmen, keine Karriere machen.
1: Das ist ein riesengroßes Problem und das haben wir auch adressiert. Es ist völlig klar, wenn nach wie vor der Mann in der Familie der Breadwinner ist, also derjenige, der fürs Einkommen sorgt und die Frau dafür die Infrastruktur besorgt, dann ist das ein Problem. Dem kann und muss man ex ante vorbeugen. Und wir haben an verschiedener anderer Stelle, also Katja Rost und ich, dafür plädiert, dass Frauen, wenn sie denn im Berufsleben zurücktreten, weil Kinder kommen oder da sind, dann müssen sie sich vertraglich absichern. Und wir haben energisch dafür plädiert, dass die Frauenverbände genau für diesen Fall Musterverträge vorsehen. Musterverträge, die nicht nur dafür sorgen, dass wenn die Ehe oder die Beziehung einmal auseinandergeht, die Frau dann wieder einigermaßen da anfangen kann, wo sie aufgehört hat, sondern dass sie für den Karriereausfall in der Zwischenzeit auch eine Entschädigung bekommt. Denn die sogenannte Kinderstrafe, ein schreckliches Wort, aber es ist nun mal die Einkommenseinbuße von Frauen mit Kindern ist in der Schweiz sehr hoch, fast 50%, und das nehmen die Frauen hin. Wenn Männer Kinder bekommen, verdienen sie leicht mehr. Wenn Frauen Kinder bekommen, verdienen sie im Schnitt sehr viel weniger. Und dafür muss es einen Ausgleich geben. Und das muss man vertraglich festlegen.
0: Sie sagen ja auch, die Frauenquote, die würde die Männer benachteiligen. Und auch das würde eben dazu führen, dass die Quote einen schlechteren Ruf hat und dann eben auch die Frauen einen schweren Stand haben in den Geschäftsleitungen. Also diesen Aspekt haben Sie nun noch nicht erwähnt. Auch das finden Sie ein Grund, warum eben die Quote ein Boomerang ist. Da kommt etwas zurück, was wir eigentlich gar nicht wollten.
1: Vor allem die Headhunter haben uns immer wieder gesagt, dass sich heute in den Führungspositionen, wir reden jetzt von Führungspositionen, heute die Männer diskriminiert fühlen. Ob sie tatsächlich diskriminiert werden, können wir nicht feststellen, aber sie fühlen sich diskriminiert und sie äußern das offensichtlich auch sehr deutlich in den Bewerbungsgesprächen.
0: Und das heißt für die Frauen?
1: Das heißt, dass wenn die Männer sehen, dass in einer Position ihnen eine Frau vorgesetzt oder gleichgestellt wird, von der sie nicht überzeugt sind, aus welchem Grund auch immer, dass es dann für die Frau Schwierigkeiten gibt.
0: Man könnte auch sagen, dann müsste man bei den Männern anpacken und schauen, dass sie sich nicht diskriminiert fühlen, weil sie ja immer noch in großer Mehrheit an den Schalthebeln der Macht sitzen und nicht den Frauen quasi sagen, ihr wollt das ja nicht, also geht diesen Weg lieber nicht.
1: Naja, da muss man natürlich mal hinterher fragen, ob die Männer den Frauen sagen, dass sie das nicht wollen oder ob die Frauen selber es nicht wollen. Und das ist eben unser Eindruck, den wir aus vielen anderen Studien auch gewonnen haben, dass Frauen eben andere Präferenzen haben und die sind eben deutlich weniger auf berufliche Karriere, auf Machtpositionen ausgerichtet als die Präferenzen der Männer. Ob uns das gefällt oder nicht, mir gefällt es nicht, aber ich muss es akzeptieren, dass es so ist. Wir können die Frauen nicht dazu veranlassen, dass sie etwas anderes wollen als das, was sie tatsächlich wollen.
0: Marit Osterloh, Sie sind, wenn ich das sagen darf, über 80. Immer noch sehr engagiert. Sie werfen sich mit Werf in eine aufgeladene, emotional geführte Debatten. Auch hier wieder mit diesem Thema. Haben Sie noch immer ein bisschen Lust auf Provokation?
1: Nun, in der Tat ist es spannender, ein wissenschaftliches Ergebnis präsentieren zu können, das überraschend ist. Wenn ich etwas herausbringe, was jeder schon weiß, dann ist das verhältnismäßig langweilig.
0: Und Sie sind bereit für eine Diskussion, die nun vielleicht beginnen wird?
1: Selbstverständlich. Ich kann mir das auch leisten. In meinem Alter kann mir niemand mehr wirklich an den Karren fahren.
0: Ich danke Ihnen sehr für das Gespräch, Margit Osterloh. Vielen Dank.
2: Die emeritierte Wirtschaftsprofessorin Margit Osterloh im Tagesgespräch bei Simon Huliger. Nochmals der Buchtitel «Boomerang Frauenquote für Gleichberechtigung statt Gleichstellung». Die Nachrichten im Rendezvous ausgewählt hat Frank Estermann. Mein Name Ivana Pribakovic. Einen vergnügten Nachmittag Ihnen.

0: Die Nachrichten von SRF um 14:30 mit David Burkhardt. Weil die Schweiz zu wenig Hausärztinnen und Hausärzte hat, sollen künftig sogenannte Pflegeexpertinnen und Experten einen Teil ihrer Aufgaben übernehmen. Ihre Leistungen sollen diese dann über die Krankenkassen abrechnen können. Das will der Bundesrat. Dafür braucht es eine Anpassung des Krankenversicherungsgesetzes. Konkret sollen die spezialisierten Pflegefachleute in der Grundversorgung Aufgaben übernehmen und damit andere Pflegende und Ärztinnen entlasten. Die künftigen Pflegeexperten sollen einen Mastergrad in erweiterter Pflegepraxis abschließen müssen. Auch dafür braucht es gesetzliche Anpassungen. Diese sind aktuell im Parlament hängig. Der Einsatz der Walliser Rettungskräfte bei der Brandkatastrophe von Gromontana ist als Such- und Rettungsmission des Jahres ausgezeichnet worden. Das teilt die kantonale Walliser Rettungsorganisation mit. Sie habe den Fachpreis in London entgegengenommen, stellvertretend für alle beteiligten Einsatzkräfte und Partner. Die Auszeichnung würdige unter anderem das Engagement der Rettungskräfte und die Koordinationsfähigkeit des kantonalen Dispositivs. Der Preis wird jährlich vergeben vom britischen Fachmagazin Fire und dem britischen Institute of Search and Technical Rescue. Vor anderthalb Wochen hat Peter Mocsor offiziell das Amt des ungarischen Regierungschefs von Viktor Orban übernommen. Nun ist Mocsor auf seiner ersten Auslandreise unterwegs. Er kam gestern in Polen an und traf heute den dortigen Regierungschef Donald Tusk. Die beiden dürfen künftig eng zusammenarbeiten, sagt Osteuropa-Korrespondentin Judith Huber.
1: Mocsor befindet sich ja in einer ähnlichen Lage wie Donald Tusk nach seinem Wahlsieg 2023. Er will wieder rechtsstaatliche Zustände im Land herstellen. Er will die Beziehungen zu Brüssel verbessern und Gelder deblockieren, die Brüssel eingefroren hat. Und da sind die Ratschläge von Tusk bestimmt willkommen. Außerdem ist denkbar, dass die beiden Länder künftig in der EU eng zusammenarbeiten. Die beiden Regierungschefs haben eine ähnliche ideologische Ausrichtung und ähnliche Themen sind ihnen wichtig. Möglicherweise schließlich hilft Polen Ungarn dabei, dass die EU diese eingefrorenen Gelder so schnell wie möglich freigibt. Und vielleicht sehen wir hier ja den Anfang eines neuen starken Duos innerhalb der EU,
0: sagt Osteuropa-Korrespondentin Judith Huber. Damit zu den Börsendaten von SIX. Der Swiss Margin Index liegt im Moment bei 13.350 Punkten. Das ist ein Minus von 0,1%. Der Euro wird zu 91,66 Rappen gehandelt und der Dollar zu genau 79 Rappen. Das Wetter. Am Nachmittag gibt es ein Gemisch aus Sonne, Quellwolken und einzelnen Regengüssen. Am meisten Schauerwolken hat es in den Bergen der Zentral- und Ostschweiz. Die Temperaturen erreichen um 21 Grad. Morgen wird es dann meist sonnig bei 24 Grad. Das waren Nachrichten von Radio SRF, verantwortlich Tobias Meyer.
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3: In dieser halben Stunde schauen wir auf einen Politskandal nach dem Eurovision Song Contest. In Moldau muss der Chef des öffentlich-rechtlichen Fernsehens zurücktreten, weil die Entscheidungen seiner Jury viele verärgert haben. Und später befassen wir uns unter anderem mit dem Wetterphänomen El Niño. Das tritt nur alle paar Jahre auf und verheißt in der Regel nichts Gutes. Dieses Jahr könnte es sogar einen Super El Niño geben. Wir klären, was das bedeutet. Das ist die Sendung 4x4 mit handverlesenen Geschichten aus dem Programm von SRF News. Am Mikrofon ist Isabel Meissen. Gleich zuerst zum Ende einer Institution. Der Verein Netzcourage löst sich auf. Netzcourage war in der Schweiz 10 Jahre lang die Anlaufstelle für Opfer von digitaler Gewalt und Hass im Netz. Auf seiner Webseite schreibt der Verein jetzt, er könne diese Aufgaben nicht mehr wahrnehmen. Die Gründerin von Netzcourage ist Yolanda Spiers, die ehemalige grüne Zuger Kantonsrätin, war selbst von Hass im Netz betroffen. Rachel Berocci hat sie gefragt, was konkret hat sich geändert, dass sie aufhören?
4: Wir haben in einer Zeit begonnen mit unserer Arbeit, als noch nicht allen klar war, dass es digitale Gewalt überhaupt gibt. Wir mussten eigentlich der Gesellschaft erst beibringen, was das ist und dass man sich da wehren muss, dass das auch nicht rechtens ist, was da alles passiert. Und diese Zeiten haben sich inzwischen zum Glück auch verändert. Wir sind jetzt 10 Jahre später nicht mehr an einem ursprünglichen Aufklärungspunkt, sondern eher von der Technologie überrannt. Und ja, wissen halt wirklich auch nicht so recht, wie wir als privater Verein uns da noch wehren könnten bei all diesen technologischen Möglichkeiten, die die Angreifer und Aggressoren in der Zwischenzeit haben.
5: In anderen Worten, die Sache ist zu groß geworden.
4: Die Sache ist insofern zu groß geworden, als dass wir ein privater Verein sind. Wir versuchen mit Mitteln, mit OSINT-Methoden, also mit ganz normalen Möglichkeiten, hier diesen Hass einzudämmen und zu unterstützen. Ich glaube, auf der persönlichen Ebene können wir das auch sehr gut, aber man muss sich vorstellen, diese ganzen technologischen Möglichkeiten, das ist für uns nicht möglich, hier adäquat uns gegen diese Gewalt zu stellen. Und ich bin davon überzeugt und war es eigentlich schon vor 10 Jahren. Netzcourage war ja so ein Notfallnagel. Aber ich bin davon überzeugt, dass es eigentlich Staatsaufgabe wäre, hier in der Schweiz für die Bekämpfung von digitaler Gewalt zu sorgen. Und das ist halt leider bis heute nicht passiert.
5: Auf diesen Punkt möchte ich noch eingehen, aber zuerst noch, mit welchen Hindernissen hatte Netzcourage denn sonst noch zu kämpfen?
4: Wer sich gegen Hass einsetzt und Gewalt bekämpft, auch öffentlich und laut, wie wir es gemacht haben, auch aktivistisch, immer politisch neutral, das war mir wichtig, aber zwangsläufig gerät man da in den Fokus der Hater und der Aggressoren und der Täter. Das war dann irgendwann Normalität, dass überall, wo wir involviert waren in Projekte, wo man das dann auch kommuniziert hat oder vielleicht haben wir mal ein Sponsoring kommuniziert oder eine Zusammenarbeit, überall dort haben unsere PartnerInnen dann E-Mails und Belästigungen bekommen. Also wer sich mit uns gezeigt hat, geriet dann auch gleich wieder in den Fokus der Hater. Und das war schon sehr belastend. Man kann dann nicht eigentlich von Institutionen, die Geld geben, uns einfach die Arbeit ermöglichen möchten, von denen kann man nicht verlangen, dass sie sich da auch noch öffentlich gegen diese Gewalt dann viel Zeit investieren müssen. Das war ein Riesenproblem, diese ständigen Angriffe. Es gibt in der Schweiz mehrere Beispiele von Vereinen, die am Schluss aufgegeben haben, weil sie sich für Gerechtigkeit stark gemacht haben, laut und dann selbst in den Fokus der Hater geraten sind. Und man sieht das ja auch in Deutschland, der Organisation Hate Aid geht es nicht anders als uns. Wir kämpfen da wirklich an derselben Front.
5: Netzcourage war von Spenden abhängig. Fehlt da das Geld, um sich zu vergrößern, um der Situation auch gerecht zu werden?
4: Ja, es ist da immer so die Frage vom Huhn und vom Ei, was man braucht eigentlich mehr Leute, damit man Fundraising machen kann, damit man Mitgliederkampagnen aufgleisen kann. Man braucht diese Leute aber auch ganz konkret in der Beratung von Betroffenen. Ja, was ist dann jetzt wichtiger? Das ist eine schwierige Frage und ich meine, man ist dann mit 1200 Mitgliedern irgendwann auch nicht mehr ganz so agil. Das Konstrukt Verein ist einfach nicht das Richtige und da komme ich einfach wieder auf den Grundsatz. Die Bekämpfung von digitaler Gewalt kann unmöglich die Aufgabe eines privaten Vereins sein.
5: Was fordern Sie denn konkret vom Bund?
4: Ich fordere den Bund auf, dafür zu sorgen, dass digitale Gewalt genau wie analoge Gewalt oder häusliche Gewalt mit der Opferhilfe aufgefangen werden kann. Also man braucht Beratungsmöglichkeit bei der Opferhilfe. Das Problem ist dort, das geht alles so schnell. Es entwickelt sich alles in rasendem Tempo. Man kommt da gar nicht mehr mit, würde ich jetzt fast sagen, als klassische Beratungsstelle bei der Opferhilfe. Man muss eigentlich wirklich eine digitale Beratungsstelle bei der Opferhilfe ansiedeln. Das wäre machbar. Es ist halt einfach vielleicht der Wille nicht da. Und außerdem war, so dünkt es mich, jetzt während 10 Jahren immer eine ganz willkommene Ausrede. Ja, es gibt ja Netzcourage. Gehen Sie doch zu Netzcourage. Wir müssen da gar nicht selbst was auf die Beine stellen. Das ist natürlich falsch. Ich glaube, wenn wir jetzt so konsequent sind und uns natürlich auch anderen Bereichen weiterhin gegen die Gewalt engagieren, aber halt dieses Feld wieder zurückschieben an den Bund, würde ich hoffen, dass nun endlich etwas passiert und dass man eine Beratungsstelle gegen digitale Gewalt einrichtet.
5: Ganz untätig ist der Bundesrat nicht, will unter anderem die großen Tech-Firmen wie Google, Meta, TikTok und X in die Verantwortung nehmen. Sie sollen Meldestellen einrichten, Nutzer sollen darüber Beschwerden und rechtswidrige Inhalte einfacher melden können. Ist das für Sie nicht ein Schritt in die richtige Richtung?
4: Das klingt alles wirklich wunderbar und das war auch bereits vor Jahren die Idee. Und man hat auch bereits vor Jahren Zugeständnisse gemacht, dass man dies umsetzen werde. Ich war mit Meta in Kontakt, mit Facebook, auch mit Twitter damals. Im Ausland ist es zum Teil vorwärts gegangen in diese Richtung, auch mit Gesetzen natürlich. Also die Schweiz hinkt da wirklich hinterher. In Deutschland und Österreich haben wir eine andere Situation. Da ist zum Teil was passiert, nicht wirklich optimal, aber immerhin. Aber aus Sicht der großen Konzerne hieß es dann immer, die Schweiz ist nicht unsere quasi Zielgruppe. In der Schweiz ist die Gewalt noch nicht so ausgeprägt, wie man sie sonst in Ländern findet und deshalb investieren wir nicht in die Schweiz. Und die Sache mit den Meldestellen ist ja ohnehin etwas überholt. Vor vielleicht 2 oder 3 Jahren kam dieser große Dammbruch, als Elon Musk Twitter übernommen hat und gleich sofort alle Meldestellen zugemacht hat und beschlossen, Meta hat danach gezogen und seither haben wir kaum mehr Möglichkeiten, digitale Gewalt zu melden, sodass es entfernt würde oder dass sonst irgendeine Moderation stattfindet. Also das ist ein Thema, das ich sehr, sehr genau beobachtet habe die letzten Jahre. Und das Ergebnis ist ernüchternd. Und was in der Schweiz noch alles geplant ist, das ist wunderbar. Ich hoffe wirklich, dass man da jetzt in die Umsetzung kommen könnte. Ich bezweifle, dass die großen Konzerne hier tatsächlich Geld sprechen und mitmachen.
5: Wohin sollen sich denn Betroffene von Gewalt im Netz im Moment wenden?
4: Das fällt mir auch schwer zu sagen. Ja, wenn Netzcourage nicht da ist, gibt es diese Beratungsstelle nicht für Gewaltbetroffene von Online-Hass. Aber es gibt immerhin ja, die Opferhilfe. Und was man dann bei der Opferhilfe macht, kann ich nicht so genau voraussagen. In der Vergangenheit war es dann so, dass man die Betroffenen zu uns geschickt hat für eine Beratung, die wir dann aber kostenlos und ohne Abrechnungsmöglichkeit umgesetzt haben. Und das ist eben auch ein Grund, wir können und wollen das auch nicht länger so laufen lassen. Es gibt noch die Polizei. Ich hoffe, also es ist schon so, man nimmt Betroffene von digitaler Gewalt ernster als noch vor ein paar Jahren. Aber da haben wir natürlich noch ganz viel Luft nach oben. Gerade Cyberstalking ist ein Riesenthema und es braucht sehr, sehr viel Ressourcen, um dies zu sichern. Und man muss ein Cyberstalking beweisen können. Ich hoffe, dass jetzt einfach ganz schnell irgendwas passiert. Meine persönlichen Türen sind offen. Ich kann da unterstützen im Rahmen, wie ich das privat machen kann. Aber es ist Staatsaufgabe, dass man sich jetzt endlich um dieses Thema kümmert.
6: Jolanda Spiess ist ehemalige Zuger-Kantonsrätin für die Grüne Partei und war selbst von Hass im Netz betroffen. Sie hat den Verein Netzcourage gegründet. Schanzen sich Nachbarländer und befreundete Staaten beim Eurovision Song Contest, dem ESC, gegenseitig Punkte zu? Das wird jedes Jahr diskutiert, aber dieses Jahr mit außergewöhnlichen Folgen. In Moskau musste der Chef des öffentlich-rechtlichen Senders, Vlad Tsokanu, zurücktreten. Die Jury seines Senders gab den befreundeten Staaten Rumänien und Ukraine dieses Jahr nur wenige, respektive gar keine Punkte, und das löste im Land einen Sturm der Entrüstung aus. Wie wurde aus einer Juryentscheidung an einem Musikwettbewerb eine Politaffäre? Das hat Sophia Fessler den Song Contest-Forscher Irving Wolter gefragt.
7: Dass der ESC politisch ist, das ist ja wirklich keine Neuigkeit. Aber das nimmt natürlich jetzt schon eine neue Dimension an, wenn der Druck des Internets und eines Shitstorms solche Wellen schlägt, dass am Ende ja doch der Chef des moldauischen Fernsehens den Hut nehmen muss. Denn alleine die Meinung des Publikums, die sich da in Social-Media-Foren niederschlägt, wird ihn dazu nicht bewogen haben. Ich denke mal, da wird sicherlich von höherer politischer Stelle ein entsprechendes Signal gekommen sein.
8: Auffällig dabei ist ja auch die Abweichung zwischen Publikum und Jury. Das Publikum vergab 12 Punkte an Rumänien, die Jury aber nur 3 und an die Ukraine sogar gar keine Punkte. Solche Unterschiede sind beim ESC aber eigentlich angedacht. Ist eine solche Abweichung denn ein Sonderfall?
7: Nein, das ist eigentlich eher die Regel. 2013 hat es seitens Aserbaidschan keine Punkte an Russland gegeben, aber die vollen 12 Punkte an die Ukraine. Und da hat sich der russische Außenminister Lavrov auch öffentlich dazu geäußert und war darüber not very amused. Das zeigte aber schon, dass sich Aserbaidschan vom großen Bruder Russland so ein bisschen zurückzieht. Ob das jetzt tatsächlich ein rein politisch gemeintes Signal war, kann man natürlich anzweifeln, aber ich denke schon, dass in solchen Entscheidungen immer auch ein Funke Unabhängigkeitswillen steckt.
8: Gibt es denn auch andere Beispiele oder andere Länder, in denen das Juryvoting im Wesentlichen davon abhängig ist, mit welchen Staaten man befreundet ist?
7: Nun, es gibt eher sozusagen das Gegenteil, dass das Juryvoting davon abhängig ist, mit welchen Staaten man nicht befreundet ist. Auch da kann ich das Beispiel Aserbaidschan anführen, das ja konsequent jegliche Punkte seinem Nachbarn Armenien verweigert. Und umgekehrt ist es genauso, weil die Namen der Jurorinnen und Juroren ja öffentlich bekannt sind. Und angesichts der angespannten Lage zwischen den beiden Ländern, zumindest in der Vergangenheit, wäre das ja fast wie Selbstmord gewesen, wenn man sich für den Beitrag des jeweils anderen Landes ausgesprochen hätte als Juror oder Jurorin. Denn dann hätte man riskiert, dass irgendwann ein Mob vor der eigenen Haustür steht. Insofern sind Juries natürlich anfällig für entsprechende Situationen, ganz unabhängig davon, dass Juries natürlich auch leichter anfällig sind für finanzielle Zuwendungen.
8: Gleich nochmal im Kontext von Moldau. Historisch hat Moldau Rumänien beim ESC ja sehr oft eine hohe Punktzahl gegeben. Zeigt denn die aktuelle Diskussion, wie stark geopolitische oder auch kulturelle Loyalitäten beim Voting eine Rolle spielen?
7: Nun, wir haben ja eigentlich Anfang dieses Jahres erlebt, dass sich Moldau sehr, sehr viel stärker Richtung Rumänien und auch Europäische Union hinwendet. Vielleicht war das eigentlich der Grund, weshalb jetzt so ein Unwillen bezüglich der Juryentscheidung öffentlich aufgekommen ist, weil das Signal entspricht nicht dem, was politisch in Moldau gewünscht ist, dass eigentlich eben man stärker zu den rumänischen Nachbarn rücken will, aber vor allem eben auch in die Europäische Union. Das hat ja nun auch der Beitrag Moldaus in diesem Jahr gezeigt, der eigentlich so eine Art Visitenkarte oder Empfehlung ist für einen EU-Beitritt. Ich kann mir vorstellen, dass das bei den politischen Verantwortlichen dann für Unmut gesorgt hat, dass dann eben nicht so viele Punkte nach Rumänien gegangen sind und auch die Unterstützung der Ukraine sozusagen verweigert wurde. Aber letztlich, es ist eine freie Willensentscheidung. Und jetzt den TV-Chef von Moldau dazu zu nötigen, deswegen seinen Hut zu nehmen, ist eigentlich eher kontraproduktiv. Denn damit zeigt ja das rumänische Fernsehen, dass es eben nicht politisch unabhängig ist. Das könnte tatsächlich bei der EBU auch für so ein bisschen, ja, zumindest für Stirnrunzeln sorgen. Denn in der Vergangenheit war man ja sehr bemüht darum, die Unabhängigkeit und die Arbeit der eigenen Mitgliedsanstalten zu unterstützen. Und wenn das jetzt eine solche politische Einmischung dazu führt, dass eben der Fernsehchef nicht weiter im Amt bleibt, dann kann das tatsächlich auch innerhalb der Senderfamilie, die von der EBU vertreten wird, für heftige Diskussionen sorgen.
8: Was sagen Sie dann ganz konkret zum Fall Moldau und dieser fragwürdigen politischen Unabhängigkeit? Sehen Sie in dieser Entscheidung einen Regelverstoß?
7: Ich sehe darin jetzt nicht zwangsläufig einen Regelverstoß, aber ich sehe darin ein alarmierendes Signal für den Zustand unserer Gesellschaften in Europa. Denn wenn der öffentlich-rechtliche Rundfunk, der ja in vielen Ländern in Europa sehr stark unter Druck steht und Angriffen populistischer Regierungen und anderer Strömungen in den einzelnen Ländern ausgesetzt ist, wenn das dazu führt, dass eine demokratische Entscheidung, und das ist ein Juryentscheid ja grundsätzlich, dass die dazu führt, dass jemand seinen Hut nehmen muss, weil er eben die Jurorinnen und Juroren ausgewählt hat, dann ist das ein sehr, sehr schlechtes Signal für den öffentlich-rechtlichen Rundfunk in Moldau, aber eben auch für die Gesellschaft insgesamt. Denn vielleicht sagt sich ja jetzt der eine oder die andere, das Volk hat jetzt anders gesprochen und die wollten gerne, dass Rumänien die Punkte kriegt. Und deswegen haben die jetzt im Internet so einen Shitstorm ausgelöst, der dazu geführt hat, dass der Senderchef zurückgetreten ist. Das ist eigentlich das Gegenteil von Demokratie.
8: Machen wir doch mal einen Schritt zurück und betrachten das große Ganze. Für wie groß halten Sie heute die politische Komponente des ESC konkret?
7: Der Eurovision Song Contest war schon immer politisch und er ist es jetzt umso mehr. Er wird es auch immer sein, denn es ist natürlich eine Plattform, in der nationale Befindlichkeiten ausdiskutiert werden. Und die öffentlich-rechtlichen Rundfunkanstalten, die daran teilnehmen, operieren ja nicht im luftleeren Raum. Sie sind ja immer Teil ihrer Gesellschaft und auch zum Teil abhängig von politischen Entscheidungen in ihrem jeweiligen Land. Insofern ist der Wettbewerb natürlich immer ein gefundenes Fressen für politische Einflussnahme. Er ist aber eben auch eine wichtige Plattform für viele Länder, um sich selbst darzustellen. Und das bedeutet, dass hier entsprechende Einflussnahme erfolgt, um Nation Branding zu betreiben, also das Land in einer bestimmten Weise öffentlich darzustellen, auch zum Teil Nation Building, also um den inneren Zusammenhalt durch die ESC-Teilnahme zu stärken. Aber die Ukraine hat beispielsweise schon in den frühen 2000ern die Hilfe von Beraterfirmen gesucht, um sich in diesem europäischen Konzert und auch Mächtekonzert entsprechend zu positionieren. 2003 hatten sie ihre erste sozusagen Undercover-Mission mit dem ersten Beitrag und danach im Jahr darauf haben sie mit Ruslana den Wettbewerb direkt gewonnen, nachdem eben sehr investigativ recherchiert worden ist, was funktioniert beim Song Contest, wie muss man sich da präsentieren. Und der Song Contest, der im Jahr darauf dann in Kiew stattfand, war voller Botschaften an Europa, um zu zeigen, dass man eben kulturell und wirtschaftlich wirklich eigenständig ist, dass man sich aus dem post-sowjetischen Raum gelöst hat. Für mich eines der bahnbrechendsten Beispiele, wo der Song Contest politisch war, war 2005, als Präsident Juschenko auf die Bühne gekommen ist. Das erste Mal, dass ein Staatsoberhaupt auch auf der ESC-Bühne war und der Siegerin Elena Paparizou einen von der ukrainischen Regierung eigens gestifteten Preis überreicht hat aus 500 Gramm purem Gold. Und so hat man sich eben im Kontext des Song Contests stärker kulturell auch von dem russischen Nachbarn gelöst.
8: Irving Wolter forscht zum Eurovision Song Contest. Diesen Sommer könnte der Welt ein gefürchtetes Wetterereignis bevorstehen. 2026 könnte ein El Niño-Jahr werden. Beim Wetterphänomen El Niño erwärmt sich der Pazifische Ozean ungewöhnlich stark. Das führt an einigen Orten zu mehr Regen und Überschwemmungen, anderswo zu Trockenheit und Hitze. El Niño tritt in unregelmäßigen Abständen auf, im Durchschnitt alle 4 Jahre. Und jetzt geht das Klimazentrum der USA davon aus, dass es bis im Juli einen sogenannten El Niño gibt. Möglicherweise einen besonders starken, einen Super El Niño. Was genau lässt sich da in den Daten beobachten? Das hat Julius Schmidt Sonja Seneviratne gefragt. Sie ist Professorin für Klimawissenschaften an der ETH Zürich.
9: Also aktuell sieht man, dass es etwas höhere Temperaturen gibt im Pazifik. Das heißt, es deutet darauf hin, dass es möglicherweise eben ein El Niño später dieses Jahr geben könnte.
10: In manchen Medien liest man jetzt sogar von einem Super El Niño, also von einem besonders heftigen El Niño-Ereignis. Wie sehen Sie das? Kann man das aktuell schon beurteilen?
9: Es ist noch etwas zu früh, aber es ist möglich. Eben die Temperaturen sind schon sehr ausgeprägt, also sind schon ziemlich hoch. Das heißt, es ist eine Möglichkeit. Das letzte Mal, dass wir ein solches Super El Niño hatten, war etwa in 2015.
10: Wann lassen sich da denn genauere Prognosen treffen?
9: So, man erwartet, dass wir vielleicht im Juni oder diesen Sommer dann besser wissen, wo wir stehen. Also sicher noch ein paar Wochen. Aber ja, die ersten Prognosen zeigen, dass es sicher eine Wahrscheinlichkeit gibt von einem solchen starken El Niño.
10: Lässt sich denn schon beurteilen, was das dann konkret für Folgen hat? Also was für Wetterereignisse das dann eigentlich sind, die von diesem El Niño kommen?
9: Genau, so wenn man ein El Niño hat, hat es verschiedene Konsequenzen überall auf der Welt. Man muss sagen, die Schweiz und Europa sind eigentlich weniger davon betroffen. Aber wenn wir ein El Niño haben, gibt es an mehreren Orten dann eher trockenere Bedingungen oder eben auch feuchtere Bedingungen, also Überschwemmungen möglicherweise. In Bezug auf sehr warme Temperaturen würde man dann erwarten, vor allem im Ozean. Das heißt, dann im Durchschnitt die globale Temperatur wäre deutlich höher, als was man im Durchschnitt hat in Bezug auf die Ozeantemperaturen. Und man erwartet eher trockenere Bedingungen, zum Beispiel im Amazonas, also in Südamerika, auch teilweise im nördlichen Teil von Nordamerika oder auch teilweise in Asien und Afrika, an anderen Orten, zum Beispiel in Mexiko ist es eher feuchter.
6: Sonja Sene-Wiratne ist Professorin für Klimawissenschaften an der ETH Zürich. Sie forscht dort zu extremen Wetterereignissen. Kein Tier im Bundeshaus ist wohl so beliebt wie die Biene. Das zeigt gleich unser Beitrag aus dem Bundeshaus. Entsprechend genießt eine neue Initiative viel Rückhalt. Sie will die Biene durch die Bundesverfassung schützen. Das soll ein erster Schritt sein, um das Bienensterben zu stoppen. Im Parlament sind fast 90 Nationalrätinnen, Ständeräte aller Parteien Mitglieder der parlamentarischen Gruppe Bienen. Inlandredaktor Matthias Baumer.
11: Die Biene ist tugendhaft, fleißig, sozial. Im geheimnisvoll organisierten Staat herrscht die Königin wohl umsorgt von Arbeiterinnen, die selbstlos, klaglos im Dienste des Volkes schuften. Nektar sammeln, Larven aufziehen und die den Männchen den Heldentod lassen, wenn sie nach Hochzeitsflug und Königinnenbegattung erledigt vom Himmel fallen. Der Mensch sei fasziniert, sagt Peter Häcklin, der nicht nur Ständerat, sondern auch Co-Präsident der parlamentarischen Gruppe Bienen ist. Denn
12: sie geben am Schluss für uns den feinen Honig.
11: Und dieser süße, feine Honig ist ein nicht zu unterschätzender Faktor, weshalb die Biene überhaupt und auch im Parlament so beliebt ist. Denn im Rahmen dieser Gruppe Bienen sei es so.
12: Es gibt immer wieder ein Parlamentarierfrühstück mit einer Honigdegustation.
11: Wer im Parlament möchte solches nicht genießen und somit Teil dieser Gruppe Bienen sein, die groß ist, bei der von Ator bis Zibach alle dabei sind, alle Landessprachen, Berg und Tal, Stadt und Land, Anwalt, Industrielle oder Bauer. Ob eine Rechte, ein Mittlerer, ein Evangelischer, eine Linke, bei den Bienen sind alle dabei. Ein kleiner Vergleich. In der parlamentarischen Gruppe Spirituosen sitzen nur 14 am Tisch. In jener zu Zoll- und Grenzsicherheit sind sie nur zu dritt. Dort gibt es auch kein Honigfrühstück.
12: Ich staune immer wieder, wie viele Personen da kommen und den Honig versuchen und sie auch immer wieder sehr überrascht sind über die Vielseitigkeit des Honigs,
11: sagt Peter Häcklin. Bienen verbinden. Bienen sind nett, auch nicht bedrohlich. Mit ihren großen Facettenaugen und den pelzigen Härchen, den durchsichtigen Flügelchen. Für die Bienen sind alle für einen Liebling der Menschheit seit Jahrtausenden. Honig, die Speise der Götter, im alten Ägypten die Quelle der Unsterblichkeit. Honig, nicht Birnendicksaft.
12: Es hat eine große kulturgeschichtliche Bedeutung. Ja, es geht wahrscheinlich noch viel weiter zurück, wahrscheinlich bis in die Urzeiten unserer Zivilisation.
11: Zudem sei die Biene als Haustier
12: einfacher als eine Katze oder einen Hund, weil die Bienen fliegen allein. Oder wenn ich nicht zu Hause bin, die fliegen trotzdem.
11: Sagt Ständerat Häcklin, der Besitzer von 12 Bienenvölkern und einem alten Bienenhaus ist. Und die Biene als Repräsentantin der bedrohten Balance, der Natur, des Artensterbens, der gefährdeten Nahrung, die wir nur dank ihrer Bestäubung haben, sie führt uns unsere Abhängigkeit von ihr vor. Folgerichtig ist sie auch ein politisches Tier. In der Geschäftsdatenbank des Parlaments ploppen 191 Einträge zum Stichwort Bienen auf. Bienen sind sogar beliebter als Hunde, da gibt es nur 145 Einträge. Bei Spinnen sind es 13, der Blutegel hat 0. Über unser aller Biene eine Volksinitiative gegen das Bienensterben und für eine sichere Bestäubung zu führen und dies in die Verfassung zu schreiben, ist somit doch eine einfache Sache.
12: Das ist nicht so einfach. 100'000 Unterschriften zusammenbringen ist eine grosse Aufgabe, auch wenn man dafür Sympathie hat.
11: Peter Häcklin will nicht zu euphorisch wirken. Das Initiativkomitee um ihn will keine Unterschriften von kommerziellen Sammelfirmen kaufen, will alle selber sammeln. So, wie es die Biene auch tun würde.
6: Inlandredaktor Matthias Baumer hat berichtet über die Beliebtheit der Biene im Bundeshaus. Das waren ausgewählte Inhalte aus dem aktuellen Programm von SRF News. Am Mikrofon war Isabel Meissen. Und jetzt geht's weiter mit dem News-Update.

0: Die Nachrichten von SRF um 2 mit David Burkhardt. Der Bund will mit Pflegeexpertinnen und Experten dem Hausärztemangel entgegenwirken. Der Rettungseinsatz nach der Brandkatastrophe in Crans-Montana erhält einen internationalen Preis. Die Zahl der Ebola-Verdachtsfälle in Kongo-Kinshasa und Uganda steigt weiter an. Und das Wetter: heute Sonne, Wolken und lokale Regenschauer bei 21 Grad im Norden und 24 Grad im Süden. Morgen dann meist sonnig bei 23 bis 27 Grad. Weil die Schweiz zu wenig Hausärztinnen und Hausärzte hat, sollen künftig sogenannte Pflegeexpertinnen und Experten einen Teil ihrer Aufgaben übernehmen. Das schlägt der Bundesrat vor. Ihre Leistungen sollen diese spezialisierten Pflegefachleute dann über die Krankenkassen abrechnen können. Dafür muss das Krankenversicherungsgesetz angepasst werden. Konkret sollen sie künftig in der Grundversorgung Aufgaben übernehmen und damit andere Pflegende sowie die Ärzteschaft entlasten. Die Pflegeexpertinnen und Experten sollen wegen der hohen Anforderungen einen Mastertitel in erweiterter Pflegepraxis abgeschlossen haben. Im Parlament ist dazu eine Gesetzesrevision hängig, die den Beruf neu definiert. Zu zwei weiteren Meldungen aus dem Bundesrat. Schweizer Bauernbetriebe sollen auch unter neuen Marktbedingungen wettbewerbsfähig bleiben. Der Bundesrat hat deshalb Massnahmen beschlossen, um die Landwirtschaft zu unterstützen. Unter anderem stellt er zwischen 2028 und 2031 zusätzlich 150 Millionen Franken für zinslose Darlehen zur Verfügung, um wichtige Investitionen zu fördern. Und die Schweiz übernimmt Teile des neuen Migrations- und Asylpaktes der EU. Der Bundesrat schreibt, er habe die nötigen Anpassungen im Schweizer Recht gut geheißen. Der Pakt gilt ab dem 12. Juni. Damit werden unter anderem Kontrollen an den EU-Außengrenzen verstärkt. Zudem gibt es beschleunigte Asylverfahren an den EU-Außengrenzen. Der Einsatz der Walliser Rettungskräfte bei der Brandkatastrophe von Crans-Montana ist als Such- und Rettungsmission des Jahres ausgezeichnet worden. Das teilt die kantonale Walliser Rettungsorganisation mit. Sie habe den Fachpreis in London entgegengenommen, stellvertretend für alle beteiligten Einsatzkräfte und Partner. Der Preis wird jährlich vergeben vom britischen Fachmagazin Fire und dem britischen Institute of Search and Technical Rescue. Die Auszeichnung würdige das Engagement der Rettungskräfte und die Koordinationsfähigkeit des kantonalen Dispositivs. Und auch die enge Zusammenarbeit der Sicherheitskräfte mit den Rettungsdiensten und den Spitälern heisst es. Beim Ebola-Ausbruch in Teilen von Kongo-Kinshasa und Uganda steigen die Fallzahlen weiter. Mittlerweile gibt es gemäss der Weltgesundheitsorganisation WHO rund 600 Verdachtsfälle und knapp 140 mutmaßliche Todesfälle. Das Risiko, dass sich der Ebola-Ausbruch auch weltweit ausbreitet, sei aber weiterhin gering, sagt WHO-Chef Tedros Ghebreyesus. Doch das Risiko für eine weitere Ausbreitung auf nationaler und regionaler Ebene sei hoch.
1: WHO assesses the risk of the epidemic as the high at the national and regional levels and low at the global level.
0: Die WHO geht davon aus, dass der Ebola-Ausbruch bereits vor einigen Monaten begonnen hat. Die Untersuchungen dazu, wann und wo genau die gefährliche Infektionskrankheit ausgebrochen ist, sind aber noch am Laufen. Vor anderthalb Wochen hat Peter Mocsor das Amt des ungarischen Regierungschefs von Viktor Orban übernommen. Nun ist Mocsor auf seiner ersten Auslandreise. Er kam gestern in Polen an und traf heute den polnischen Regierungschef Donald Tusk. Die beiden dürften künftig eng zusammenarbeiten, sagt Osteuropa-Korrespondentin Judith Huber.
2: Mocsor befindet sich ja in einer ähnlichen Lage wie Donald Tusk nach seinem Wahlsieg 2023. Er will wieder rechtsstaatliche Zustände im Land herstellen. Er will die Beziehungen zu Brüssel verbessern und Gelder deblockieren, die Brüssel eingefroren hat. Und da sind die Ratschläge von Tusk bestimmt willkommen. Außerdem ist denkbar, dass die beiden Länder künftig in der EU eng zusammenarbeiten. Die beiden Regierungschefs haben eine ähnliche ideologische Ausrichtung und ähnliche Themen sind ihnen wichtig. Möglicherweise schließlich hilft Polen Ungarn dabei, dass die EU diese eingefrorenen Gelder so schnell wie möglich freigibt. Und vielleicht sehen wir hier ja den Anfang eines neuen starken Duos innerhalb der EU,
0: sagt Osteuropa-Korrespondentin Judith Huber. Ein Ehepaar soll im Auftrag von China an deutschen Hochschulen spioniert haben. Die beiden wurden in München festgenommen. Das deutsche Ehepaar soll für einen chinesischen Geheimdienst Kontakt zu Wissenschaftlerinnen und Wissenschaftlern an deutschen Hochschulen aufgenommen haben, insbesondere aus den Bereichen Luft- und Raumfahrttechnik, Informatik und künstliche Intelligenz. Ziel seien wissenschaftliche Informationen für militärisch nutzbare Hochtechnologie gewesen, schreibt die deutsche Bundesanwaltschaft. Damit kommen wir zu den Börsendaten, geliefert von SIX. Der Swiss Market Index liegt im Moment bei 13.358 Punkten. Das ist ein Minus von 0,1%. Der Euro wird zu 91,65 gehandelt und der Dollar zu 79,00. Das Wetter. Am Nachmittag gibt es ein Gemisch aus Sonne, Quellwolken und einzelnen Regengüssen. Am meisten Schauerwolken hat es in den Bergen der Zentral- und der Ostschweiz. Die Temperaturen erreichen heute im Norden 21 und im Süden 24 Grad. Morgen wird es dann meist sonnig bei 23 bis 27 Grad. Das waren Nachrichten von Radio SRF, verantwortlich Tobias Mayer.
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4: Heute geht es um außerdem um ein Stück Tessiner Geschichte, um gesellschaftliche Regeln in Frankreich und um einen Mann am Scheideweg. Willkommen zu Kultur Kompakt, am Mikrofon gackert Ruth Willi. Wenn man den norwegischen Schriftsteller Karl Ove Knausgård in den letzten Jahren fragte, auf wie viele Bände er seine Morgenstern-Romanreihe angelegt habe, antwortete er zuerst auf 3 Bände, dann auf 5 und schließlich auf 7. Nun ist klar, dabei bleibt es, denn der Autor schreibt gerade am 7. und letzten Band. Allerdings schreibt Knausgård so schnell, dass der deutsche Verlag kaum mit den Übersetzungen hinterherkommt. Heute erscheint deshalb erst der 5. Band. Arendal heißt er. Tobias Wenzel hat den Roman gelesen und mit Karl Ove Knausgård darüber gesprochen.
5: 1976 im winterlichen Südnorwegen. Auf der Rückreise zu seiner Familie hat Syvert eine Autopanne. Während das Auto in einer Werkstatt repariert wird, fährt er mit einem Ersatzwagen durch die Gegend und übernachtet in der nächstgelegenen Stadt Arendal. Karl Ove Knausgård erinnert sich, wie ihm die Idee zu seinem Roman Arendal kam.
6: In my childhood, it was one winter. That was incredibly cold.
7: In meiner Kindheit gab es diesen einen unglaublich kalten Winter auf einer Insel im Süden Norwegens. Da ist das Wasser zwischen der Insel und dem Festland zugefroren und auch Richtung Meer. Das Eis war so dick, dass Autos darauf gefahren sind. Diesen Anblick und dieses Gefühl habe ich nie vergessen. Und ich wollte schon immer ein Buch über Autos schreiben, die auf dem Meer fahren.
5: Autos auf Eis in schneebedeckter Landschaft. Auf Syvert wirkt das wie ein Traum. Er hat zunehmend das Gefühl, dass Träume Hinweise auf die Zukunft enthalten. Syvert steht selbst vor einer Entscheidung, die seine Zukunft bestimmen wird. Bleibt er bei seiner Frau und den beiden Söhnen oder entscheidet er sich für seine neue Liebe, die in der Sowjetunion lebende Asia? Ihre Briefe gehen ihm nicht mehr aus dem Kopf. Zugleich kommen Kindheitserinnerungen hoch.
6: The one thing this novel is kind of interested in throughout is time, what time is.
7: Das Thema, das sich durch den ganzen Roman zieht, ist die Frage, was Zeit ist. Syvert beschäftigt die Frage, wo ist die Vergangenheit? Sie existiert nicht, aber für uns ist sie sehr präsent. Alle Sinneseindrücke brauchen eine gewisse Zeit, um im Gehirn, im Bewusstsein anzukommen. Wegen dieser Verzögerung leben wir im Grunde immer in der Vergangenheit. Wir sind nie zu 100% im Hier und Jetzt. Die Verzögerung ist zwar mikroskopisch klein, aber es ist dennoch eine Verzögerung.
6: And the delay is just, you know, it's microscopic, but it still is a delay.
5: Einmal mehr diskutiert Knausgård philosophische Theorien, indem er sie faszinierend natürlich im Roman aufkommen lässt. Diese existenziellen Fragen im Hinterkopf fiebern wir noch mehr mit dem Grübler und Zauderer Syvert. Auch als er in einem Lokal ohnmächtig wird. Das sei inspiriert von seiner eigenen Ohnmacht bei einem Verlagsempfang, erzählt Knausgård.
6: Dann, I
7: Dann bin ich wieder zu Bewusstsein gekommen und ich hatte keine Ahnung, wer ich war, wo ich war, wie spät es war. Da fragt man sich, was macht den Menschen aus? Was ist Identität? Die Antwort ist Erinnerung. Und sie gründet sich nur auf das, was einem zuvor passiert ist. Wenn die Erinnerung weg ist, dann ist man also niemand oder nur irgendjemand. Das hängt wieder mit der Zeit zusammen.
5: Sywert, wissen wir aus dem zweiten Roman der Reihe, bleibt nicht mehr viel Zeit für seine Entscheidung. Mehrmals beginnt er einen Brief an Asja, um ihr seine Liebe zu gestehen, ist aber unzufrieden mit dem Ergebnis. Oder wie es Karl-Uwe Knausgård formuliert:
6: You know, it's an sort of ecstasy and you don't have

0: Religion und sexuelle Identität geschrieben. Das Buch stand wochenlang auf der französischen Bestsellerliste und wurde kürzlich verfilmt. Nun legt die 30-jährige Autorin mit ihrem Roman «Spiel das Spiel» nach. Politische Schärfe. Literaturredaktorin Annette König hat das Buch gelesen. Annelies Berger hat sie dazu befragt.
1: Was ist mit dem Titel gemeint, mit dem Spiel, das Spiel? Um welches Spiel geht es denn da?
2: Also das Spiel ist eine Anspielung auf gesellschaftliche Regeln, denen man entsprechen sollte, um in einer Gesellschaft akzeptiert zu sein. Und im Buch geht es um die Schülerin Kaiden und die Frage, ob sie in dieses gesellschaftliche System hineinpasst oder eben nicht.
1: Was ist denn ihre Geschichte?
2: Also Kaiden ist 17 Jahre alt, ihre Eltern kommen aus Algerien, der Vater ist abwesend, die Mutter trägt die ganze Verantwortung allein und Kaiden versucht, dazu zu gehören. Sie geht auf eine Schule in der Banlieue, sie versucht, da ihren Platz zu finden, zwischen sozialem Aufstieg, daneben dieser familiären Enge und der Frage, wer sie eigentlich ist. Und was ich besonders gelungen fand an diesem Roman, war, wie nahe man dieser Kaiden eben dann kommt.
1: Okay, also die Figur der Kaiden kommt dir nahe. Was spürst du denn da? Also was strahlt diese Figur aus?
2: Also man spürt ihre Anspannung, ihre Unsicherheit, ihren Hunger nach Anerkennung und dieses permanente Gefühl, nicht dazu zu gehören. Und besonders stark sind die Perspektivenwechsel und die Tagebuchpassagen, in denen Kaiden sich selbst zu verstehen sucht. Also wir erleben die Schülerin aus der Sicht ihrer Lehrerin, dann aus der Sicht ihrer Freunde und ihrer Familie und dann ganz allein mit sich selbst beim Schreiben.
1: Erst wenn Kaiden also das Gefühl hat, nicht dazu zu gehören, geht das da auch um Klassenunterschiede? Das ist ja in der französischen Literatur in den letzten Jahren immer wieder ein wichtiges Thema gewesen.
2: Ja, die Klassen, die nicht so leicht durchlässig sind.
1: Mhm, genau.
2: Und hier geht es um die Klassenunterschiede im französischen Bildungssystem. Und die Schule wirkt zuerst wie ein Versprechen. Kaiden liebt Literatur und schreibt ja selbst. Und ihre Lehrerin erkennt ihr Talent und möchte, dass sie an die Uni geht, dass sie eine bessere Zukunft hat. Und für Kaiden bedeutet diese Anerkennung ihrer Lehrerin unglaublich viel. Also es ist praktisch alles für sie. Und sie verliebt sich in die Lehrerin, oder eben in den Blick, den die Lehrerin auf sie wirft. Mhm. Weil endlich wird sie gesehen. Doch daraus entwickelt sich ein Konflikt.
1: Also das klingt ja erstmal eben positiv, dass da eine Lehrerin einer jungen Frau helfen möchte, die aus einer migrantischen Familie kommt. Wie geht's dann weiter? Also was ist der Konflikt?
2: Im Roman wird gezeigt, dass dadurch ein Machtgefälle entsteht. Mhm. Weil Kaiden interpretiert die Nähe, die Gesten, auch die SMS-Nachrichten der Lehrerin als etwas Persönliches. Und die Lehrerin wiederum verfolgt eher ein pädagogisches Ziel. Also sie will helfen, fördern, integrieren. Aber irgendwann merkt Kaiden, dass sie dabei auch zu etwas gedrängt wird, das vielleicht gar nicht ihr eigener Wunsch ist. Dass sie gewissermaßen lernen soll, das Spiel zu spielen. Darum trägt das Buch eben auch diesen Titel.
1: Also das Spiel der gesellschaftlichen Regeln, und Kaiden hat auf dieses Spiel dann keine Lust?
2: Nein, weil sie merkt, dass eben nicht alle die gleichen Chancen haben. Sie kann sich noch so sehr anstrengen. Ihr arabischer Nachname, ihre Herkunft, ihre soziale Klasse prägen ihren Weg permanent. Und diese Ungleichheit, die von außen an sie herangetragen wird, die hat Kaiden verinnerlicht. Und genau daran beginnt sie zu scheitern, an ihren eigenen Selbstzweifeln.
1: Was bleibt nach der Lektüre dieses Buches, Annette?
2: Also mich hat sehr beeindruckt, wie konsequent Fatima Das die Widersprüche ihrer Figuren ernst nimmt. Der Roman zeigt, wie schwierig echte Solidarität wird, wenn eben Klassenunterschiede und gesellschaftliche Machtverhältnisse mitspielen. Und genau deshalb ist Spiel das Spiel weit mehr als nur eine Geschichte über einen Teenager, wie er da erwachsen wird. Es ist ein Roman über die Frage, wer in Frankreich dazugehört und wie Zuschreibungen Menschen daran hindern, ihren Platz zu finden.
0: Literaturredaktorin Annette König zu Fatima Das neuem Buch «Spiel das Spiel». Es ist im Klassen Verlag erschienen. Aus dem Französischen übersetzt hat es Sina de Mala.

0: Voss. Von Frankreich wechseln wir ins Tessin. Vor kurzem rehabilitierte der Nationalrat Helfer und Unterstützerinnen der italienischen Resistenza und der französischen Résistance während des Zweiten Weltkriegs. Die Historiker Raphael Ruess und Andrei Aplanalp stützen mit ihrer Forschung über die Partisanen im norditalienischen Ossola-Gebiet unmittelbar an der Schweizer Grenze diesen Entscheid. In ihrem Buch beleuchten sie, was Menschen im Tessin und Wallis für die italienische Resistenza geleistet haben. Es heißt «Kampfzone Ossola – Der Widerstand an der Schweizer Südgrenze 1943 bis 1945». Sabine Bitter.
1: Scharen von Schweizer Einkaufstouristen pilgern jeden Samstag nach Domodossola. Das norditalienische Städtchen mit seinem bekannten Markt vermittelt vielen einen Hauch von Süden. Domodossola ist das Zentrum der 1800 Quadratkilometer großen Ossola-Region, die zwischen dem Simplonpass und dem Lago Maggiore liegt. Vor gut 80 Jahren wurde diese Region zum Kriegsschauplatz. Partisanen kämpften hier gegen italienische Faschisten und deutsche Besatzer. Das Tessin unterstützte diesen Widerstand, sagt der Historiker Andrei Aplanalp.
2: Die Grenze war sehr nahe, man konnte nicht wegsehen. Diese Menschen lebten seit Jahrhunderten in einem gemeinsamen Kulturkreis. Dann hatten auch viele Bekannte und Verwandte im Ossola-Gebiet. Zuletzt kann man auch sagen, dass das Tessin zunehmend Mühe hatte mit dem aggressiven Faschismus und deshalb eine Gegenbewegung stattfand, dass man die Gegner des Faschismus unterstützt hat.
1: Eine Bewegung, die von der Politik, der Presse und der Kirche im Tessin weitgehend mitgetragen worden sei. Männer transportierten mit Maultieren über Säumepfade Lebensmittel nach Italien und schmuggelten Waffen ins Ossola-Gebiet. Grenzwächter schauten weg, wenn sich verfolgte Partisanen in die Schweiz retteten. Frauen übernahmen Kurierdienste und verhalfen Italienern, die aus einem Schweizer Internierungslager geflohen waren, zur Rückkehr ins Kampfgebiet. Zu ihnen gehörte Gabriella Antonini, eine Tessiner Krankenschwester und Kommunistin. Sie blieb über den Krieg hinaus sehr bekannt. 1971 wurde sie als erste Frau in den Gemeinderat von Locarno gewählt. Für kurze Zeit waren der Widerstand und seine Organisation so erfolgreich, dass die Partisanen das Ossola-Gebiet am 10. September 1944 als unabhängige Republik ausriefen. Regiert wurde sie von einer zivilen Gruppe, die von links bis rechts aus verschiedenen politischen Lagern zusammengesetzt war. Andrei Aplanalp.
2: An der Sitzung vom 14. September, also 4 Tage nach der Befreiung, hat die Regierung bereits beschlossen, die Altersrenten weiter zu bezahlen. Das ist schon außergewöhnlich, wenn man bedenkt, in welcher Situation das Gebiet damals war.
1: Auch sorgte diese zivile Regierung dafür, dass wieder Züge in die Schweiz fahren konnten. Allerdings fiel die Republik Ossola nach wenigen Wochen zusammen wie ein Kartenhaus. Dass die erwartete Hilfe der Alliierten ausgeblieben war, war nur ein Grund. Ein anderer?
2: Die Partisanen haben sich plötzlich als reguläre Armee gesehen. Sie wollten das Gebiet wie eine traditionelle Armee verteidigen, aber es hat ihnen das Material und das Wissen dazu gefehlt.
1: Nach der Eroberung durch die Faschisten und dem Zusammenbruch der Republik versuchten Tausende von Menschen, sich in die Schweiz zu retten. Die meisten passierten die Südgrenze zum Wallis, darunter 1500 Kinder, unterstützt vom Schweizerischen Roten Kreuz. Die Historiker Raphael Ruess und Andrei Aplanalp erzählen diese dramatische Geschichte leichtfüßig, umfassend abgestützt auf eine Fülle von Dokumenten aus Archiven in der Schweiz, Italien, Deutschland und den USA. Ihr Buch ist reich bebildert und klar strukturiert, so werden in jedem Kapitel die involvierten Personen mit Kurzbiografien vorgestellt und damit leicht fassbar. Und nicht zuletzt leisten sie mit ihrer Recherche einen wichtigen Beitrag zu aktuellen Fragen. Was heißt Widerstand gegen ein totalitäres Regime und was ist der Preis dafür?
0: Sabine Bitter. Das Buch von Andrei Aplanalp und Raphael Ruess heißt «Kampfzone Ossola – Der Widerstand an der Schweizer Südgrenze 1943 bis 1945». Es ist im Hier und Jetzt Verlag erschienen. So, und damit nun endlich Bühne frei fürs Huhn. In der Schweiz gibt es zurzeit rund 15 Millionen Hühner. Rund 10 Millionen von ihnen sind als Masthühner zum Verzehr bestimmt. Damit steht das Federvieh in Sachen kulinarischer Beliebtheit an zweiter Stelle, gleich nach dem Schwein. Dass das Huhn mit seinem Fleisch und seinen Eiern aber weit mehr ist als nur ein beliebter Proteinlieferant, das zeigt jetzt eine kleine Sonderausstellung im Naturmuseum Solothurn. Bernhard Senn.
3: Ich wäre ein Huhn, ich hätte nicht viel zu tun. Ich legte vormittags ein Ei und nachmittags wäre ich frei.
4: Tja, wenn das so einfach wäre. Hühner haben nachmittags mitnichten frei, denn Hühner sind den ganzen Tag beschäftigt. Sie scharren nach Futter, kommunizieren variantenreich, betreiben Federpflege oder kümmern sich um ihre Küken. So denn überhaupt welche schlüpfen dürfen. Aber menschliche Fantasien und Projektionen seien erlaubt. Zumal das gemeine Haushuhn gerade einen Aufmerksamkeitsboom erlebt.
5: Also ich habe auch das Gefühl, dass das ein ziemlicher Trend ist im Moment, dass Privatpersonen wieder Hühner halten. Ich habe manchmal das Gefühl, vielleicht ist das so ein bisschen ein Sehnsuchtstier, dieses Huhn. Man ein bisschen back to the roots, man wird wieder etwas zum Selbstversorger.
4: Sagt Thomas Briner, der Leiter des Naturmuseums Solothurn. Tatsächlich schießen in den letzten Jahren private Hühnerställe wie Pilze aus dem Boden, manchmal sogar auf Dachterrassen mitten in der Stadt. Kein Wunder, denn neben dem befriedigenden Gefühl, sich mit einem Tier und damit mit der Natur zu verbinden, hat das Huhn einiges zu bieten.
5: Wenn man sich mit dem Huhn auseinandersetzt, merkt man eigentlich, wie komplex das Verhaltensrepertoire und wie spannend diese eigentlich sehr sozialen Tiere auch sind.
4: Die Ausstellung mit dem Titel «Hühner, unterschätztes Federvieh» erklärt und zeigt auf und präsentiert eine Vielzahl der rund 200 existierenden Hühnerrassen sorgsam ausgestopft. Unter anderem sehen wir das farbenprächtige Urhuhn, wie es vor rund 3500 Jahren in Asien domestiziert wurde. Und wir lernen, dass Hühner ziemlich prominente Vorfahren haben.
5: Bei den Hühnern sieht man es auch, wenn man die Füße anschaut, sieht man es ganz deutlich, wie sehr sich diese Fußabdrücke und dann eigentlich auch die Körper den ursprünglichen kleinen Raubsauriern ähneln. Kleine Raubsaurier, die sehr schnell sich bewegen konnten, die schon gefiedert waren und wo der Rest der Dinosaurier ausgestorben sind, eigentlich als Nachfahren ja, unserer lebenden Dinos heute unter uns noch sind.
3: Ich wäre ein Huhn, ich hätte nicht viel zu tun. Ich legte jeden Tag ein Ei und sonntags auch mal zwei.
4: Sonntags auch mal zwei Eier? Das ist natürlich heftig übertrieben. Aber heutige Hühner sind ganz schön hochgezüchtet. In Sachen Fleisch, aber auch in Bezug auf die Eierproduktion. Immerhin hat die Schweiz 1992 die Käfighaltung von Legehennen verboten und war damit weltweit Vorreiterin. Zudem dürfen seit Januar 2026 in der Legehennenzucht geschlüpfte männliche Küken nicht mehr getötet werden. 2022 haben Deutschland, Frankreich und Österreich vorgelegt. Die Schweiz hat vier Jahre später gesetzlich nachgezogen.
5: Das Huhn ist ein wichtiges Nahrungsmittel in der Schweiz. Also wir haben alle fast täglich oder wöchentlich mit diesem Huhn zu tun. Und doch, wenn man ein Pulleschenkel kauft, ein Ei kauft, hat man mit dem Tier noch nichts zu tun gehabt.
4: Und genau hier setzt die kleine, aber feine Ausstellung an. Sie vermittelt die Fakten hinter dem Ei, hinter dem Pulleschenkel. Vor allem betont sie die Schönheit und Vielfalt der Hühnervögel, von der kleinen Wachtel bis hin zum mächtigen Auerhahn. Die Ausstellung, die farblich übrigens konsequent in Eigelb und Weiß gehalten ist, macht das unterhaltsam, an einzelnen Stationen interaktiv und funktioniert für Kinder ebenso wie für Erwachsene.
3: Ich wäre ein Huhn, ich hätte nicht viel zu tun, ich legte jeden Tag ein Ei und sonntags auch mal zwei.
0: Hühner, unterschätztes Federvieh, diese Ausstellung im Naturmuseum Solothurn ist noch bis im Oktober zu sehen. Übrigens, der Eintritt ins Naturmuseum Solothurn ist gratis und hat selbstverständlich noch sehr viel mehr zu bieten als diese aktuelle Sonderausstellung. Und das war's für den Moment aus der Welt der Bücher, Geschichte und Hühner. Am Mikrofon war Ruth Willi.
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7: Künstliche Intelligenz ist mittlerweile in ganz vielen Bereichen anzutreffen.
6: Kritikerinnen und Kritiker befürchten, dass KI Arbeitnehmende ersetzen wird und wir als Gesellschaft verdummen. Das ist natürlich sehr zugespitzt formuliert, doch dass KI die Arbeitswelt verändert, ist unumstritten. In diesem Kontext hört man nun immer wieder das Wort De-Skilling. Was es mit diesem Begriff auf sich hat, Florence Berriswil erklärt's.
7: De-Skilling kommt aus dem Englischen und setzt sich aus Skill, Kompetenz, und dem Präfix de zusammen, was in diesem Fall eine Verminderung oder Abschwächung signalisiert. Es geht um eine Verminderung oder gar einen Verlust von Kompetenzen und wird gebraucht, wenn technologische Fortschritte Menschen und Arbeit verändern. Auf Deutsch könnte man von Dequalifizierung sprechen. Ein einfaches Beispiel ist Autofahren mit manueller oder automatischer Schaltung. Menschen, die zwar manuelles Schalten gelernt haben, aber nur noch mit Automatikschaltung fahren, kommen nach einiger Zeit aus der Übung. Gleichzeitig lernen viele junge Menschen erst gar nicht mehr, manuell zu schalten. Es geht also auf individueller und auch auf gesellschaftlicher Ebene eine Kompetenz, das manuelle Schalten, verloren. Nebst den Menschen geht aber auch Autofahren als Tätigkeit durch einen De-Skilling-Prozess. Mit einem Automaten zu fahren gilt generell als einfacher. Dadurch erfordert Autofahren weniger Kompetenzen als vorher und wird zugänglicher. De-Skilling als Phänomen ist nicht neu. Besonders während der industriellen Revolution wurden viele Arbeitsbereiche automatisiert und de-skilled. Spezialisiertes Handwerk wurde durch ungelernte Arbeitskräfte in Fabriken ersetzt. Auch die Digitalisierung hat die Anforderungen und Verteilung von Kompetenzen in der Arbeitswelt extrem verändert. Und zurzeit wird De-Skilling im Kontext des KI-Zeitalters diskutiert. De-Skilling wird oft kritisiert. Nebst dem Verlust von Fachwissen würde De-Skilling auch soziale Ungleichheiten verstärken und aus sinnstiftender Arbeit stumpfe, repetitive Prozesse machen.
6: Soweit Florence Berriswil.
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6: Und hier auf Ihrem Infosender geht's gleich weiter mit dem Neuesten aus der Nachrichtenredaktion.

0: die Nachrichten von SRF um 14:30 mit David Burkhardt. Weil die Schweiz zu wenig Hausärztinnen und Hausärzte hat, sollen künftig sogenannte Pflegeexpertinnen und Experten einen Teil ihrer Aufgaben übernehmen. Das schlägt der Bundesrat vor. Ihre Leistungen sollen diese spezialisierten Pflegefachleute dann über die Krankenkassen abrechnen können. Dafür muss das Krankenversicherungsgesetz angepasst werden. Konkret sollen sie künftig in der Grundversorgung Aufgaben übernehmen und damit andere Pflegende sowie die Ärzteschaft entlasten. Die Pflegeexpertinnen und Experten sollen wegen der hohen Anforderungen einen Mastertitel in erweiterter Pflegepraxis abschließen müssen. Im Parlament ist dazu eine Gesetzesrevision hängig, die den Beruf neu definiert. Zu zwei weiteren Meldungen aus dem Bundesrat. Schweizer Bauernhöfe sollen auch im neuen Marktumfeld wettbewerbsfähig bleiben. Der Bundesrat hat deshalb Unterstützungsmaßnahmen für die Landwirtschaft beschlossen. So stellt er zwischen 2028 und 2031 zusätzlich 150 Millionen Franken für zinslose Darlehen zur Verfügung. Damit sollen wichtige Investitionen auf den Betrieben gefördert werden. Und am 12. Juni tritt der neue Migrations- und Asylpakt der EU in Kraft. Die Schweiz übernimmt diesen zum Teil. Der Bundesrat schreibt, er habe die nötigen Anpassungen im Schweizer Recht gutgeheißen. Künftig werden unter anderem Kontrollen an den EU-Außengrenzen verstärkt. Zudem gibt es beschleunigte Asylverfahren an den Außengrenzen. Beim Ebola-Ausbruch in Teilen von Kongo-Kinshasa und Uganda steigen die Fallzahlen weiter. Mittlerweile gibt es gemäß der Weltgesundheitsorganisation WHO rund 600 Verdachtsfälle und knapp 140 mutmaßliche Todesfälle. Das Risiko, dass sich der Ebola-Ausbruch auch weltweit ausbreitet, sei aber weiter gering, sagt WHO-Chef Tedros Ghebreyesus. Doch das Risiko für eine weitere Ausbreitung auf nationaler und regionaler Ebene sei hoch.
1: WHO assesses the risk of the epidemic as the high at the national and regional levels and low at the global level.
0: Die WHO geht davon aus, dass der Ebola-Ausbruch bereits vor einigen Monaten begonnen hat. Die Untersuchungen dazu, wann und wo genau die gefährliche Infektionskrankheit ausgebrochen ist, sind aber noch am Laufen. Die Börsendaten von SIX, der Swiss Market Index, liegt im Moment bei 13.373 Punkten. Das ist ein Plus von 0,1%. Der Euro wird zu 91,70 gehandelt und der Dollar zu 79,03. Das Wetter. Am Nachmittag gibt es ein Gemisch aus Sonne, Wolken und Regenschauern. Vor allem in den Bergen der Zentral- und Ostschweiz kann es vermehrt regnen. Die Temperatur liegt bei etwa 21 Grad. Morgen wird es dann meist sonnig bei 24 Grad. Das waren Nachrichten von Radio SRF, verantwortlich Tobias Meyer.
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3: Wie genau soll überprüft werden, ob ältere Menschen noch Auto fahren dürfen oder nicht? Das war diese Woche Thema in unserem Podcast News Plus am Dienstag.
4: Mami, Papi, ich finde es keine gute Idee, dass du immer noch Auto fährst. Ja, es gibt Gespräche, die sind schwierig, aber wichtig. Zum Beispiel, wenn wir merken, dass die Eltern nicht mehr Auto fahren sollten, weil sie zur Gefahr werden, für sich und alle rundherum. Aber das Billett abzugeben, das kann sehr schwierig sein, weil man mit dem Auto auch ein Stück Autonomie verliert.
5: Es ist ganz klar, das Auto steht für viele Senioren und Seniorinnen, aber auch für jüngere Menschen nach wie vor für Selbstbestimmung. Ich kann dort jederzeit einsteigen und, wenn ich möchte, sofort ans Meer fahren.
4: Wenn es um SeniorInnen am Steuer geht, könnte die Schweiz einiges besser machen. Das zeigt eine neue Studie. Wir zeigen, wie die Schweiz besser fahren könnte. Und wie wir Angehörige darauf ansprechen, wenn wir denken, dass das Grosi oder der Götti besser nicht mehr fahren sollte. Kleiner Spoiler, so wie ich es am Anfang gesagt habe, so sollte man es nicht machen. Das ist News Plus. Ich bin Rina Telli. Salut zusammen. Eine Schulklasse aus Basel-Land macht sich Ende März diesen Jahres auf den Heimweg. Sie waren im Skilager in Graubünden und sind unterwegs auf der Hauptstraße in Sedrun. Dann passiert das Unglück. Ein 87 Jahre alter Mann fährt mit dem Auto auf die Gruppe zu, verwechselt wohl Gas und Bremse und rast in die Gruppe. Eine Lehrerin stirbt noch auf der Unfallstelle. Einige Jugendliche werden verletzt, zum Teil schwer. Solche Meldungen lesen wir immer wieder hier bei SRF. Menschen über 80 verursachen, wenn man die gefahrenen Kilometer vergleicht, die meisten Unfälle, bei denen sie selbst oder andere zu Schaden kommen. Das zeigen Zahlen des Bundesamts für Statistik. Anders gesagt, pro Kilometer nimmt das Unfallrisiko im Alter deutlich zu. Die über 75-Jährigen verursachen statistisch auch immer häufiger Unfälle. Zumindest zeigen das die Zahlen über die letzten knapp 10 Jahre. Dabei schaut man in der Schweiz ganz genau hin, wenn SeniorInnen am Lenker sind. Das könnte man zumindest auf den ersten Blick meinen. Wer über 75 ist, muss alle 2 Jahre einen Test machen und die Fahrtüchtigkeit beweisen. Das Problem, es ist nicht einheitlich geregelt. Von Kanton zu Kanton ist es wieder einmal anders. Das könne die Schweiz besser. Das sage nicht ich, das sagt Brigitte Ganschning von der Zürcher Hochschule für angewandte Wissenschaften. Sie und ihr Team haben im Auftrag des Bundesamts für Strassen eine neue Studie gemacht und Mängel aufgedeckt.
6: Also es gibt keine standardisierte Befragung, wie das Personen in der ganzen Schweiz machen. Und das kommt eigentlich zum Hauptproblem, dass es überall ein bisschen anders gemacht wird, von Kanton zu Kanton unterschiedlich und derzeit einfach keine faire, also für alle faire und sichere und auch auf wissenschaftlichen Erkenntnis basierende Abklärung der Fahreignung in der Schweiz gibt.
4: Brigitte Ganschning und ihr Team schlagen darum einen standardisierten Test vor, der in der ganzen Schweiz einheitlich sein soll. Außerdem empfehlen sie Testfahrten im realen, im echten Straßenverkehr. Dort soll überprüft werden, ob die SeniorInnen noch fahren können oder nicht. Und dann soll nicht einfach entschieden werden, ja, du kannst noch fahren oder nein, du kannst nicht mehr fahren. Es soll Graubereiche geben. Dass man also zum Beispiel sagt, die Person ist eingeschränkt, aber kann da und dort noch Auto fahren. Das sind die wichtigsten Punkte aus der Studie. Falls ihr es ganz genau wissen wollt, ich habe euch die Studie verlinkt. Ich gehe mal davon aus, dass es alle unterschreiben würden. Wer nicht sicher fahren kann, fährt nicht, weil es im schlimmsten Fall Leben kosten kann. Aber wenn es dann um einen selbst geht, kann es einem sehr schwer fallen, weil eben mit dem Auto ein Stück Autonomie wegbricht. Was bricht im Alltag konkret weg? Können Sie uns da vielleicht 1-2 Beispiele nennen? Das habe ich Peter Buri Vollert gefragt. Er ist Mediensprecher von Pro Senectute und kennt die Perspektive von Seniorinnen und Senioren.
5: Es ist natürlich so, neben der psychologischen Einschränkung ist natürlich der Alltag auch geprägt durch diese Unabhängigkeit. Also ich kann vielleicht meine Einkäufe nicht mehr selber oder viel komplexer muss ich das Ganze organisieren machen. Ich muss mich anders organisieren, eine gewisse Spontanität fällt weg. Ich kann nicht einfach einsteigen und losfahren. Ich bin plötzlich angewiesen auf fremde Hilfe oder auf ÖV oder auf einen Stundenplan oder wenn dann jemand Zeit hat für mich, kann aber auch bedeuten, dass ich mehr Geld brauche. Ich muss vielleicht eine Taxi organisieren oder irgendwie sonst eine Mitfahrgelegenheit organisieren. Und es bedeutet vor allem weniger Flexibilität, Abhängigkeit und auch etwas eine komplexere Geschichte in der Organisation.
4: Ich stelle mir das Altern sehr anspruchsvoll vor. Wenn wir beim Beispiel Autobillett bleiben, ohne Billett kommt man je nachdem nicht mehr so einfach zum Enkel oder zum Vereinstreffen. Man wird abhängig von anderen. Im Kopf macht es Sinn, das Billett abzugeben, dem Herz kann es aber schwer fallen.
5: Es geht hier um die Einsicht, die intellektuelle Einsicht. Und wenn ich glaube, alle Senioren verstehen, dass der Straßenverkehr komplexer geworden ist. Wir sprechen zum Teil von Verdoppelung des Verkehrsaufkommens mit neuen Verkehrsteilnehmern, E-Bikes, E-Trottis etc. Das ist intellektuell gut nachzuvollziehen, dass es komplexer geworden ist. Und diesbezüglich dann für sich selber dann in der Tat auch zu akzeptieren und umzusetzen, das ist dann nochmal ein anderer Schritt.
4: Sie haben vorhin also das intellektuelle Vermögen erwähnt. Also die Leute wissen schon, dass schlecht Autofahren eine Gefahr sein kann, eine tödliche Gefahr sein kann. Geht man denn davon aus, dass man selbst aber keine Gefahr ist?
5: Das ist schwierig, Selbsterkenntnis und das anzuwenden, da tun wir uns Menschen alle etwas schwer damit, oder? Man sieht vielleicht die Fehler bei den anderen. Man darf aber nicht unterschätzen, beim Autofahren entsteht auch eine gewisse Routine, oder? Und wenn ich immer denselben Weg fahre, bin ich mir eigentlich sicher, dass ich das kann. Und ich weiß dann, ich gehe zum Beispiel nicht mehr auf die Autobahn oder ich umfahre sicher die Stadt oder ich will nur noch eben in den Laden gehen, der quasi zu Fuß schwierig zu erreichen ist, dann hat man eine gewisse Sicherheit. Das heißt aber nicht, dass ich gefeit bin von einem entsprechenden Unfall, respektive, dass ich halt auch im Alterungsprozess zum Teil gewisse Entwicklungen durchmache, die ich nicht kontrollieren kann. Und das zusammenzubringen, das ist schwierig und das heißt auch immer wieder zu schauen, wie fit bin ich, wie sehe ich mich und vielleicht dann auch mal zu fragen, jemand, der vielleicht mal mitfährt und sagt, du, wie fahre ich eigentlich noch Auto? Ich kenne eine Nachbarin von mir, die fährt eigentlich immer noch Auto, ist mega fit, aber wenn man sie dann sieht Auto fahren, merkt man, sie ist sehr konzentriert und sie winkt mir zum Beispiel nicht mehr zu, weil sie einfach nur noch fokussiert ist auf den Straßenverkehr und links und rechts nicht mehr sieht. Und das ist zum Teil halt auch wichtig, in den Gefahren zu erkennen und entsprechend zu reagieren. Aber das ist sehr unterschiedlich, ja. Das kann man nicht über eine Leiste ziehen.
4: Die alte Frau, die nicht mehr aus dem Auto winkt, weil es sie überfordert. Das sehe ich bildlich vor mir, was Peter Burifollat hier beschreibt. Er sagt auch, dass das Alter bei allen anders zuschlägt. Die einen fahren mit 83 noch super und andere dürfen oder sollten mit 65 besser nicht mehr fahren.
5: Wir stellen auch als Prosenektute fest, dass natürlich nicht alle Menschen gleich mit dem Alterungsprozess umgehen. Es gibt ganz viele Seniorinnen und Senioren, die einsehen, dass jetzt Zeit gekommen ist, vielleicht Alternativen zu suchen. Und andere tun sich unglaublich schwer mit diesem Entscheid, das Auto zum Beispiel selbstständig aufzugeben. Und von dem her ist das sehr unterschiedlich und wir können da auch nicht von einheitlichen Alterskategorien sprechen. Also wir haben Menschen, die sind bereits mit 62 Jahren nicht mehr fahrtüchtig und andere können gut noch bis 88, 90, vielleicht sogar noch älter, sicher in ihrem Perimeter Auto fahren.
4: Fahrtests für Seniorinnen und Senioren müssten fair, sicher und wissenschaftlich fundiert sein. Und eben einheitlich organisiert in der Schweiz. Das fordert die neue Studie, die der Bund in Auftrag gegeben hat. Das alles würde auch Peter Burifollat von Pro Senectute unterschreiben. Und trotzdem sieht er es auch durch eine andere Brille.
5: Unsere Empfehlungen gehen dahin, dass wir sagen, ja, sprecht darüber, macht mal wieder eine Fahrstunde bei einem Fahrlehrer, damit er vielleicht ein paar Tipps geben kann, auf was man achten müsste, wirklich diesen ärztlichen Untersuchungen seriös ernst zu nehmen, dieses Thema nicht zu marginalisieren oder zu verdrängen, sondern sich mit dieser Thematik auseinanderzusetzen und sich auch überlegen, was gäbe es für Alternativen. Gibt es ÖV-Anbindungen, gibt es Fahrdienste, gibt es freiwillige Fahrdienste? Wie kann mich mein Umfeld unterstützen? Wie könnte ich allenfalls Alternativen zu meinem Auto haben, dass man sich eben dieser Thematik stellt und nicht verdrängt? Und zwar auch noch, wenn ich fahrtüchtig bin, sich mit dieser Frage auseinandersetzt.
4: Glauben Sie, man kommt mit Freiwilligkeit ans Ziel?
5: Die Schweiz, die lebt oftmals von wirklicher Freiwilligkeit und auch von entsprechender Einschätzung. Ich denke, hier braucht es einen gesunden Mix mit den ärztlichen verordneten Test ab 75 haben wir ja hier bereits eine klare Vorausgabe. Natürlich macht es Sinn, dass diese überall gleich angewendet werden. Da sagen wir nichts dagegen. Im Gegenteil, das ist nur fair. Sicher ist auch, dass wir dort vielleicht noch vermehrt vereinheitlichen können. Und nach wie vor findet Prosenektute, kann man gerade was die praktische Anwendung, wir sind nicht gegen eine praktische Prüfung oder dass man diesen Aspekt außen vor lässt, aber dass man diesen noch auf der freiwilligen Basis anschaut und dann beobachtet, wie sich die entsprechenden Zahlen entwickeln. Aber wir plädieren momentan klar noch für eine Freiwilligkeit, ohne aber den Aspekt der praktischen Führung außen vor zu lassen. Das ist wichtig und ist nötig, nur wenn man es anwendet, wenn man sich überprüft, wenn man sich regelmäßig der Frage stellt, kann man auch den Gefahren entkommen und respektive vorbeugend sein.
4: Selbst zum Schluss kommen, dass jetzt besser Schluss wäre mit Autofahren. So würde es in einer idealen Welt aussehen. Und dann gibt es die Beispiele, die man vielleicht auch aus dem eigenen Umfeld kennt und denkt, der Nachbar oder die Tante sollte jetzt wirklich besser nicht mehr fahren. Nur, wie sagt man das am besten? Es kann ja, wie wir jetzt gesehen haben, ein sehr sensibles Thema sein.
5: Ja, das ist schwierig, oder? Wir sprechen hier von einer impliziten Bevormundung irgendwo durch. Auf der anderen Seite, wie so oft im Leben, kommt es darauf an, was man für eine Beziehung hat zu den Eltern. Wenn die offen ist, wenn man Sachen ansprechen kann, kann man das relativ klar sagen und fragend. Und wie denkst du, wie schätzt du dich ein? Machst es dir Angst, zum Beispiel kein Auto mehr zu haben? Hast du dir auch schon mal überlegt, wie das wäre, wenn du auf das Auto verzichten müsstest? Was bräuchtest du, wenn du kein Auto mehr hättest? Also ganz klar fragend und ja, nicht irgendwie bevormunden und sein, du, mir ist aufgefallen, du hast Mühe beim Rausparkieren oder beim Einparkieren. Und ja, dieses Thema lässt sich nicht in einem Tag behandeln, oder? Das ist ein Prozess, da müssen alle mitmachen, da müssen die Betroffenen, aber auch die Angehörigen bereit sein, immer wieder vielleicht darüber zu sprechen, Fragen, Ängste aufzunehmen und diesbezüglich vielleicht auch schon Lösungen zu suchen und anzubieten, damit es vielleicht plötzlich die Möglichkeit besteht, dass man es sich vorstellen kann, oder?
4: Die Frage ist ja auch, wie es weitergeht, wenn das Billett mal abgegeben ist. Peter Buri-Vollert von Prosenektute sagt, dass man ohne Billett nicht automatisch stehen bleiben muss.
5: Ja, wir haben in der Schweiz glücklicherweise ein relativ gutes ÖV-Netz, insbesondere in den Agglomerationen und in den Städten. Auf dem Land ist es etwas anderes. Dort haben wir aber auch oftmals freiwillige Fahrdienste vom SRK, von Prosenektute, von diesen Organisationen. Wir haben aber auch ein florierendes Taxiwesen. Wir haben Angehörige, wir haben Nachbarschaftshilfen. Das sind alles Möglichkeiten, die man individuell örtlich abklären muss, was da ist. Das ist jetzt rein nur für den Verkehr. Man kann auch Fahrtgemeinschaften machen. Man kann vielleicht auch schauen, ob es andere Möglichkeiten gibt, wie man sich sonst noch fortbewegen kann. Aber ich denke, hier ist wichtig, einfach alles zu prüfen von den Organisationen von Ort, auf der Gemeinde fragen, was sie empfehlen, bis hin zu den Nachbarn und den eigenen Verwandten und Angehörigen.
4: Auch das ist sicher kein einfacher Schritt, den Alltag neu organisieren, andere um Hilfe bitten. Aber dafür kommt man sicherer ans Ziel. Das war's für heute mit News Plus. Falls ihr Ideen habt für die Folge von morgen oder Feedback für die Folge von heute, dann schreibt uns. newsplus@srf.ch ist unsere E-Mail-Adresse. Oder ihr macht uns eine Sprachnachricht. Die Nummer findet ihr im Beschrieb zu dieser Folge. Heute waren für euch Martina Koch, Silvan Zemp und Rina Telli am Start. Salut zusammen und bis morgen.

0: Im Fall des Femizids von Binningen hat das Baselbieter Strafgericht diese Woche ein Urteil gefällt. Der 44-jährige Beschuldigte wurde wegen Mordes und Störung des Totenfriedens zu einer lebenslänglichen Freiheitsstrafe verurteilt. Der Femizid machte bis über die Schweiz hinaus Schlagzeilen. Der Mann hat vor Gericht zugegeben, im Februar vor 2 Jahren seine Frau getötet zu haben. Danach hat er die Leiche zerstückelt in einer Panikreaktion, wie er vor Gericht sagte. Wie umgehen mit so einem Fall? Henning Hachtel ist Direktor der Klinik für Forensik der Universitären Psychiatrischen Klinik in Basel. Er hat den Fall in den Medien mitverfolgt. Nina Gigax hat ihn gefragt, wie sich der Fall von anderen Femiziden unterscheide.
1: Ja, ich denke, was geschildert und porträtiert wird, ist natürlich der Nachgang der Tat, der außergewöhnlich ist. Dort gibt es ja einige Hinweise darauf, was man so eher nicht kennt aus den Berichterstattungen oder auch aus der Praxis. Aber ich glaube, so viel darf man da gar nicht mehr dazu sagen, wenn man seriös bleiben will.
2: Und doch die Frage, gibt es da auch Muster, die auch aus anderen Femizidprozessen bekannt sind, wie etwa Gewalt schon vor der Tat oder eine mögliche Trennung?
1: Ja, genau, Sie haben es schon aufgegriffen, dass es so ein Femizid oder so ein Intimpartner, eine Intimpartnertötung, die ist eher am Ende eines langdauernden Konfliktes anzusiedeln. Häufig gab es dann schon Streitereien, Eifersucht oder Trennungsabsichten und meistens dann auch schon Übergriffe oder dann verbale Ausfälligkeiten und Drohungen.
2: Welche Warnsignale gibt es denn ganz grundsätzlich, die auf ein Tötungsdelikt hinweisen?
1: Ja, also es gibt eine Vielzahl von möglichen Risiken oder Hinweisen, wo man darauf achten muss. Je ausgeprägter die sind und je häufiger die auftreten, beziehungsweise auch in Kombination auftreten, desto mehr steigt das Risiko eines Femizids in der Partnershaft. Das sind zum Beispiel Sachen wie sexuelle oder physische Gewalt. Das sind so Sachen wie Todesdrohungen. Das sind Kontrollversuche. Das sind Stalking-Verhaltensweisen. Das sind Drohungen mit Waffen oder schon Waffeneinsatz. Das sind alles Sachen, wo so rote Flaggen sind und wo man sich überlegen muss.
2: Gibt es typische Warnsignale, die aus fachlicher Sicht oft übersehen werden?
1: Ja, im Nachhinein, wir kommen ja in der forensischen Psychiatrie häufig danach dazu, wir müssen das begutachten und dann rekonstruieren, dann ist es schon häufig anzutreffen, dass man einzelne Elemente natürlich im Wissen, das was passiert ist, im Nachhinein zuordnen kann. Wichtig ist es eigentlich schon, sich zu vernetzen, Informationen abzuholen, das möglichst aus vielen Perspektiven betrachten zu können, das wäre das Wichtigste und dann die Gewichtung eben vorzunehmen. Also man ist in der forensischen Psychiatrie derart jetzt, dass man halt sagt, die genaue Vorhersage von Ereignissen, das ist eher schwierig. Wir tun unser Bestes, wir kriegen da eine gewisse Trennschärfe hin, aber wir versuchen alles auch das Risiko zu managen, wenn wir merken, das ist eine heikle Situation, wie können wir das auch wirklich dann günstig beeinflussen?
2: Da stellt sich die große Frage, können solche Taten verhindert werden?
1: Ja, einerseits, ich denke, präventive Maßnahmen bringen einiges, die können einiges leisten und auch solche Gefährdungssituationen entschärfen. Andererseits sind das natürlich auch Taten im Beziehungskontext, also auch etwas, wo zu Hause vielleicht auch abgeschottet von der Öffentlichkeit oder von Dritten passiert. Und dann ist es natürlich schwierig, auch alles auszuschalten, alles verhindern zu wollen. Aber ich glaube, man kann das schon günstig beeinflussen.
2: Was kann die Psychiatrie in solchen Situationen leisten?
1: Ja gut, wir können unser Wissen zur Verfügung stellen, eben bei präventiven Kampagnen, Präventionskampagnen. Wir können in der Begutachtung, aber auch in Behandlung von solchen Täter, Täterinnen oder auch in der Hilfe bei Opfern, Opferkonstellationen anbieten. Wir können aber auch solche Phänomene wissenschaftlich untersuchen und dann unser Wissen weitergeben, um solche Interventionen auch zu informieren oder besser zu machen.
2: Unterscheiden sich denn Täter bei Femiziden von anderen Gewalttätern?
1: Ja, jetzt Täter von Femiziden sind jetzt nicht die ganz abgeschlossene Gruppe, aber wenn man so grob vergleicht, gibt es da schon Unterschiede. Sie sind nicht derartig breit gewaltbereit. Die Gewalt findet häufig im Beziehungskontext statt, im familiären Kontext. Sie sind nicht derartig, haben nicht derartig Persönlichkeitsmerkmale wie eine Person, die zum Beispiel ein Hochrisikotäter ist für allgemeine Gewalttaten. Und die Eskalation und die Dynamik bei solchen Intimpartner-Gewaltstraftaten, die ist eine andere. Also es geht über eine längere Zeit, da geht es meistens häufig um Macht und Kontrolle und Autonomiebestreben, um Eifersucht, auch Vorstellung von Rollenbildern, die immer wieder nach hochkommen. Also da gibt es diese Unterschiede.
2: In diesem Prozess steht auch die psychische Verfassung des Angeklagten ja im Fokus. Was darf ein forensisch-psychiatrisches Gutachten in so einem Fall überhaupt klären?
1: Ja, das Gutachten hat den Auftrag vom Gericht, den Sachverhalt zu prüfen, ob eine schwere psychische Störung vorliegt, ob darin Zusammenhang besteht zu der Straftat. Und ergeben sich daraus aus ärztlicher Sicht oder aus psychologischer Sicht Hinweise darauf, dass zum Beispiel die Steuerungs- oder Einsichtsfähigkeit tangiert sind. Und dann gibt es daraus die Notwendigkeit, ihn zu behandeln, die oder den Täter. Und um das mit dem Ziel, eine Wiederauftreten dieser Straftaten zu verringern, also einen Rückfall in Gewalt zum Beispiel zu verhindern. Das ist die zentrale Aufgabe vom Gutachten.
2: Besteht die Gefahr, dass solche Gutachten vor Gericht als Erklärung oder vielleicht sogar als Entschuldigung für die tödliche Gewalt missverstanden werden?
1: Ja, Sie haben es ganz gut aufgelistet. Es ist einerseits mal ein Versuch zu verstehen, was ist da passiert. Es ist allenfalls eine Erklärung oder ein Aufzeigen von Zusammenhängen. Es ist sicherlich keine Entschuldigung. Es ist nicht der Automatismus, jemand hat eine psychische Störung und daraus folgt auf jeden Fall eine Schuldunfähigkeit, zum Beispiel ein Freispruch, sondern es geht eigentlich darum, aufzuzeigen, im Sinne des Gesetzes gibt es dort ein Risiko, ein erhöhtes Risiko, weil jemand eben dort in Verbindung mit der psychischen Störung geneigt ist, wieder Straftaten zu begehen, und können wir dort sinnvoll ansetzen und durch Therapien das Risiko reduzieren. Wir wissen aus der Literatur, dass wir effizienter sind in der Reduktion von Gefährlichkeit durch Therapien eher als sichernde, rein sichernde Maßnahmen.
2: Aus fachlicher Sicht ein solcher Prozess über eine solche Ausnahmetat, was bleibt davon?
1: Ja, ich denke einerseits natürlich die gesellschaftliche Diskussion. Sie sollte anregen, dass wir mehr in die Prävention auch investieren können, dass wir auch den Kontext noch ausweiten, wie passiert Gewalt gegen Frauen. Wir müssen auch diese Dimension noch mitdenken der digitalen neuen Möglichkeiten, wie zum Beispiel, dass jemand dort regelhaft runtergemacht wird, dass Daten verfälscht oder veröffentlicht werden und den Bezug dann auch sehen, hey, digitale Gewalt kann in physische Gewalt umschlagen und dass das eine Vorstufe ist, die wir ernst nehmen müssen. Das andere ist natürlich auch, dass das Unverständnis der Gesellschaft über so eine Tat und wie das bei uns in der Gesellschaft überhaupt passieren kann und dass man sich dann halt dahinter fragt, können wir als Gesellschaft Rollenbilder hinterfragen, können wir dort präventiv eben auch ansetzen, indem wir aufklären, indem wir auch spezifische Programme vernetzen, überregional.
0: Das sagt Henning Hartl von der Klinik für Forensik der Universitären Psychiatrischen Kliniken in Basel zum Femizid in Binningen. Und hier bei SRF 4 News geht es gleich weiter mit einem Nachrichtenupdate.
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0: die Nachrichten von SRF um 3 mit David Burkhardt. Der Bundesrat legt einen Vorschlag für die nächste AHV-Reform vor. Sie soll die staatliche Altersvorsorge für die Jahre 2030 bis 2040 sichern und mehr Einnahmen bringen. Das erklärte Gesundheitsministerin Elisabeth Bohm-Schneider heute Nachmittag.
1: Diese verschiedenen Maßnahmen stärken nicht nur die Gerechtigkeit der AHV, sie sorgen auch für zusätzliche Einnahmen in der Höhe von bis zu 600 Millionen Franken pro Jahr.
0: Konkret, das Rentenalter wird nicht erhöht, doch das Weiterarbeiten nach 65 soll attraktiver werden. Zum Beispiel kann damit die AHV-Rente aufgebessert werden, neu sogar über das Alter von 70 Jahren hinaus. Allerdings soll das Mindestalter für eine Frühpensionierung steigen, von heute 58 auf 63 Jahre. Wer außerdem Beitragslücken in der Vorsorge hat, soll diese nach der Reform leichter schließen können. Eine der geplanten Maßnahmen richtet sich an die Arbeitgeber, wie Bohm-Schneider erklärt.
1: Heute zahlen einige Unternehmen ihren angestellten Aktionärinnen und Aktionären anstelle eines Gehalts überproportionale Dividenden aus, damit sie keine Sozialabgaben leisten müssen. Der Bundesrat will solche Missbräuche bekämpfen, deshalb sollen überhöhte Dividenden beitragspflichtig werden.
0: Mit den Massnahmen soll die AHV jährlich rund 600 Millionen Franken einnehmen. Zu zwei weiteren Meldungen aus dem Bundesrat. Schweizer Bauernhöfe sollen auch im neuen Marktumfeld wettbewerbsfähig bleiben. Der Bundesrat hat deshalb Unterstützungsmaßnahmen für die Landwirtschaft beschlossen. So stellt er zwischen 2028 und 2031 zusätzlich 150 Millionen Franken für zinslose Darlehen zur Verfügung. Damit sollen wichtige Investitionen auf den Betrieben gefördert werden. Und weil die Schweiz zu wenig Hausärztinnen und Hausärzte hat, sollen künftig spezialisierte Pflegefachleute einen Teil ihrer Aufgaben übernehmen. Das schlägt der Bundesrat vor. Ihre Leistungen sollen die Pflegeexpertinnen und Experten über die Krankenkassen abrechnen können. Damit dies möglich wird, muss das Krankenversicherungsgesetz angepasst werden. Ins Ausland. Beim Ebola-Ausbruch in Teilen von Kongo-Kinshasa und Uganda steigen die Fallzahlen weiter. Mittlerweile gibt es gemäß der Weltgesundheitsorganisation rund 600 Verdachtsfälle und knapp 140 mutmaßliche Todesfälle. Ebola-Patientinnen und Patienten könnten auch in der Schweiz behandelt werden, an den Universitätsspitälern in Zürich und in Genf. Bisher gäbe es aber keine Anfragen für die Aufnahme von Ebola-Erkrankten, sagt das Bundesamt für Gesundheit zur Nachrichtenagentur Keystone SDA. 2014 hatte das Unispital Genf einen kubanischen Arzt behandelt, der sich bei einem Hilfseinsatz in Sierra Leone mit Ebola angesteckt hatte. Das Wetter. Heute gibt es Sonne, Wolken und lokale Regenschauer bei 21 Grad im Norden und 24 Grad im Süden. Morgen ist es dann meist sonnig bei 23 bis 27 Grad. Das waren Nachrichten von Radio SRF. Verantwortlich Tobias Meyer.
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4: Was ist das Erste, das Sie am Morgen tun? Duschen, frühstücken oder das da? Ja, viele von uns greifen frühmorgens noch vor dem ersten Kaffee zum Smartphone. Stefan Gubser, wie ist das bei dir?
5: Ja, wenn du mich fragst, wann ich das erste Mal Feindkontakt aufnehme, kann ich sagen, es ist relativ spät. Es ist sicher nicht das Erste, was ich tue. Normalerweise greife ich zum Telefon, bevor ich aus dem Haus gehe. Ich würde sagen so 8.15 Uhr.
4: Feindkontakt, das weist schon darauf hin, was deine Geschichte ist. Du hast lange Zeit dich einem Smartphone verweigert. Du hattest zwar immer ein Handy zum Telefonieren, aber kein Smartphone mit all den Apps drauf, also ein Mobiltelefon, mit dem man zum Beispiel Musik hören kann, das Internetzugang hat, Kamera oder Navigationsfunktion. Deine Zeit als Smartphone-Verweigerer, Stefan, endete vor etwa 9 Monaten. Im September 2025 hast auch du dir ein Smartphone zugelegt. Was ist da passiert? Warum bist du eingebrochen?
5: Ja, du hast es ganz richtig gesagt. Ich habe sehr lange mit einem so einem alten Knochen gelebt, so einem sogenannten Dumbphone, das eigentlich wenig bis nichts kann, außer telefonieren und Textnachrichten verschicken. Ehrlich gesagt, wollte ich nie einbrechen. Ich musste einbrechen und ehrlich gesagt war es der Arbeit zuliebe. Es gab da verschärfte Authentifizierungsprobleme, die ich nicht hätte lösen können mit meinem alten Knochen. Ich brauchte ein Smartphone, um, wie man immer sagt, ins System reinzukommen. Und seit knapp 9 Monaten lebe ich jetzt mit diesem Teufelsgerät.
4: Zum Smartphone, verdammt. Stefan Gubser, herzlich willkommen.
5: Hallo Felix.
4: Stefan Gubser, du bist SRF-Kulturredaktor und du erzählst uns von deinen Erfahrungen ohne WhatsApp, ohne Apps und ohne Dauererreichbarkeit und wie sich eben jetzt dein Leben verändert hat, seit du auch ein solches Ding hast, das ein Tausendsassa ist, aber das eben auch das Potenzial hat, ein Teufelsding zu sein. Stichwort Verführung, Stichwort Ablenkung. Und du hast dann noch ein schmales Buch einer Schweizer Autorin dabei, die den umgekehrten Weg gegangen ist wie du. Sie ist eine Aussteigerin. Sie hat sich für ein Leben ohne Smartphone entschieden. Stefan, woher kommt denn eigentlich deine Obsession, dein brennendes Interesse an diesem Alltagsgegenstand, dem Smartphone?
5: Ja, eigentlich, wie du schon jetzt einleitend gesagt hast, natürlich deshalb, weil es einfach im Zentrum unseres Interesses schon steht. Ich meine, es ist das Ding, wonach wir immer greifen, viele früh morgens als allererstes, wie du auch schon gesagt hast. Mein Gefühl ist, wir greifen dauernd nach diesem Ding, aber eigentlich hat es uns im Griff und diese Paradoxie ist einfach stoßend und augenfällig und wie kann man nicht eigentlich dauernd darüber nachdenken, wo man ständig darauf gebracht wird, weil man kaum mehr Menschen sieht, die smartphonefrei sich im öffentlichen Raum bewegen.
4: Wir kennen uns schon lange und ich kann mich sehr gut erinnern, dass du immer ein Handy hattest, eben, du hast es erwähnt, diesen alten Knochen zum Telefonieren, aber eben kein Smartphone mit den Apps drauf. Ich kann mich auch erinnern, dass du mir nicht ohne Stolz jeweils gesagt hast, nein, also bei mir Smartphone kommt nicht in Frage, das geht ohne, ich will das nicht. Und jetzt eben ist doch alles anderes. Warum reibst du dich denn so an diesem Smartphone?
5: Ja, das sind jetzt die ganz großen Fragen. Ich würde mal grundsätzlich sagen, ich bin kein Technik-Fetischist. Ich bin eher jemand, der lange braucht, bis er sich mit etwas Neuem anfreundet, gerade was Geräte betrifft. Es gibt ja diesen Begriff Gearhead, also das sind meistens Männer, die immer das neueste Gerät sofort haben müssen und darauf herumfingern und damit was machen. Das ist bei mir sehr anders. Ich habe eine, würde ich sagen, ich habe eine Art Renitenz und aber auch entspannte Art, mir das mal anzugucken und eben zuzuwarten und beobachtet zu haben über all die Jahre, was dieses Gerät mit uns anrichtet, auch in meinem näheren Umfeld, das hat mich getriggert und ich kann auch, glaube ich, sagen zu dürfen, gut dagegenhalten. Also ich kann gut Kontra geben und sagen, hey, ihr macht das jetzt alle so, aber das heißt noch lange nicht, dass es nicht auch anders geht und ich wollte da sozusagen den Versuch leisten, dieser Versuchung zu widerstehen.
4: Interessant ist in deinem Fall ja auch, dass du über deine Handy-Abstinenz und dann über dein Einknicken verschiedentlich auch geschrieben hast. Es gibt witzige Glossen, die du auf dem Internet auf srf.ch veröffentlicht hast und die ich immer mit großem Vergnügen lese. Und da bezeichnest du dich zurzeit noch ohne Smartphone einmal selbstironisch als Zurückgebliebenen. Oder dann eben im letzten September hast du geschrieben, ich habe jetzt auch so ein Heroingerät. Was ist für dich der Reiz, dich selbst zum Studienobjekt zu machen?
5: Ja, ich glaube, dass es natürlich nicht weniger als einfach ehrlich und wichtig ist, von sich selber auszugehen, gerade in dieser Dialektik, die zu diesem Gerät gehört, weil ich bin natürlich selber auch nicht frei davon, Gefahr zu laufen, dem Gerät zu verfallen. Also es ist jetzt nicht so, dass ich nicht nervös werde, wenn ich ohne Handy aus dem Haus gehe. Also schon damals, als ich kein Smartphone hatte, ich glaube, so eine Grunderreichbarkeit ist mir wichtig. Und das habe ich auch immer reflektiert. Also ich finde, wenn man sich über dieses Gerät und den Habitus, sozusagen den Umgang, den die meisten Menschen mit diesem Gerät haben, damit auseinandersetzt und lustig macht, dann muss man sich auch ein bisschen über sich lustig machen und hinterfragen, weil Abhängigkeiten sehr früh entstehen und ich habe die, glaube ich, auch. Ich habe in gewisser anderer Hinsicht eine gewisse Resistenz und Resilienz gegen, würde ich sagen, das Suchtverhalten, was mit dem Handy jetzt einhergeht, was sicher auch damit zu tun hat, dass ich eben sehr lange kein Smartphone hatte und gewisse Muster gar nie anfing.
4: Du sagst Heroingerät. Bist du süchtig?
5: Ich bin nicht süchtig. Ich möchte noch fairerweise sagen, dass der Begriff leider nicht von mir erfunden ist. Ein guter Freund von mir hat das mal so gedroppt. Und ich fand einfach, das bringt das auf den Punkt, weil eben, wie du jetzt gerade auch gesagt hast, es kommt einfach sehr schnell einer Sucht gleich oder ähnlich, wie man sich mit diesem Gerät verhält. Ich bin selber nicht süchtig, darf ich sagen. Also ich habe eben dieses Grundbedürfnis, erreichbar zu sein. Ich habe meine familiären Banden und Verpflichtungen. Ich habe im Job natürlich eine gewisse Verpflichtung, erreichbar zu sein. Dazu gehört es auch manchmal, nach Dienstschluss noch ein Telefon entgegennehmen zu können. Das ist mir wichtig. Aber ich bin nicht süchtig im Sinne von, ich kann nicht, ich leide nicht an. Es gibt ja diesen schön unschönen Begriff der Nomophobie, also dieser No-Mobile-Phone-Phobia, was ungefähr bedeutet, dass man sich sozusagen schutzlos und schutzlos fühlt und nicht mehr kann, wenn man dieses Gerät nicht bei sich weiß. Das habe ich alles nicht. Und ich habe auch sehr wenig jetzt, wie soll ich sagen, ich höre keine Musik, ich schaue keine Filme, wenn ich unterwegs bin. Ich habe nicht so dieses Verhalten, kaum bin ich irgendwo, muss ich es zücken und gucken, was läuft, was ging, was habe ich verpasst. Ich habe nicht so diesen Update-Fetischismus, überhaupt nicht. Ich bin da eher sehr stur und lasse das Handy dann in der Tasche.
4: Zu denken gibt mir einfach auch die Frage, wie du das denn gemacht hast ohne Smartphone. Also wenn ich schaue, wie das bei uns zu Hause in meiner Familie läuft, es funktioniert halt schon sehr vieles über Apps, Kommunikation, auch mit der Schule, zum Beispiel mit Sportvereinen, Musikunterricht und so weiter, Absprachen mit der Ehefrau. Ging das spannungsfrei oder war dann einfach deine Frau diejenige, die so quasi die Kommunikation bewirtschaftet hat?
5: Ja, es war

0: wo das ein Thema ist. Und ich habe und hatte das Glück, dass ich eine Frau habe, die dann irgendwann Jahre vor mir so ein Gerät angeschafft hat und manchmal dann diesen Teil übernommen hat. Ich habe das aber auch immer sehr offen gelegt den Leuten gegenüber und gesagt, hey, schick mir die Einladung, dann schreibe ich mir das auf und dann weiß ich, wann die Kinder wo zu sein haben. Aber ich werde nicht Teil sein dieses Grundgedönses, das einfach zu Geburtstagen dazugehört. Spannungsfrei, kann ich sagen, war es nicht immer, aber Spannungen hat man ja auch nicht nur wegen des Smartphones.
1: Du hast zwei Kinder, 13 und 17 Jahre alt. Die hatten vor dir ein Smartphone. Beide bekamen es beim Übertritt auf die Oberstufe, hast du mir erzählt. Wie schwierig war es für dich, da über den eigenen Schatten zu springen und zu sagen, ja, okay, also ihr dürft diese Geräte haben?
0: Es war dann eigentlich, glaube ich, gar nicht so schwierig. Also ich würde sagen, ich bin so aufgewachsen, dass Holzspielsachen das Wichtigste waren und wir hatten sehr spät immer selber Geräte und ich habe das auch sehr stark erlebt, dieses Nicht-Dazugehören, weil wir gewisse Dinge nicht haben konnten. Ich wollte das aber meinen Kindern auch ersparen, weil ich natürlich auch gemerkt habe, wie wichtig diese Geräte einfach heutzutage sind und dieses Gefühl, eben dazuzugehören, ist bei den Jungen so wichtig und es läuft halt so viel über diese Smartphones. Da war es eigentlich dann klar, dass beim spätestmöglichen Zeitpunkt, muss man eigentlich sagen, wir dann auch gesagt haben, die kriegen eins, das war bei uns jeweils mit 12 ungefähr, bevor sie in die Oberstufe kamen. Und damals hatten in beider Klassen hatten alle schon Smartphones, außer unsere Kids, die waren wirklich die Letzten.
1: Die Guckserbuben waren die Letzten.
0: Genau, die waren die Letzten. Ich finde, es war aber wirklich dramatisch. Also beim zweiten Kind, beim jüngeren Sohn, habe ich das noch stärker jetzt erlebt, was es macht, wie viel Streit es macht, wie viel Auseinandersetzung man zu führen hat, die wir auch sehr gerne führen. Und es ist auch wichtig, dass man die führt. Aber es ist natürlich ein wahnsinnig praktisches Ding. Und da sind wir natürlich bei einem dieser wichtigen Punkte. Es ist ein wahnsinnig praktisches Gerät, mit dem man wahnsinnig viele Sachen machen kann. Aber es hat auch dieses Konfliktpotenzial gehört dazu, weil man eben auch ja immer die Grenzen setzen muss, nicht nur bei sich natürlich, sondern vor allem auch bei den Kindern, die damit heranwachsen und schutzloser damit auch heranwachsen müssen.
1: Es bietet im Familienleben ein weiteres Konfliktfeld zu den anderen, die man ja ohnehin vielleicht schon hat. Zurück zu dir. In deiner Glosse im September, als du eben dir das Smartphone dann aus beruflichen Gründen zugelegt hast, schreibst du, auch ich fingere ganz neuerdings auf einem Smartphone herum. Das tönt noch so neutral. Stefan, wie groß war der Schock für dich beim Upgrade?
0: Der Schock war dann nicht so groß, als ich es tatsächlich hatte, weil ich, glaube ich, relativ schnell gemerkt habe, ich kriege das gehandelt, ich weiß, wie es geht, ich habe diese jahrzehntelange Übung in, ein Handy ist dafür da, erreichbar zu sein, mal eine Nachricht zu schicken und dass ich jetzt, dass wir einen Familienchat haben, wo ich auch ein Teil davon bin, was vorher nicht der Fall war, das hat seine Vorteile und es ist ja auch lustig, da mal was Nettes reinzuschreiben oder was Lustiges oder was Freches oder einfach was, hey, ich komme heute ein bisschen spät. Also da habe ich dann auch schnell gemerkt, was die Annehmlichkeiten sein können. Bin auch froh, musste ich mal so gewissermaßen den Anschluss an die Jetztzeit schaffen.
1: Du hast aber vorhin gesagt, ja, du hörst also da nicht Musik und du schaust dir da nicht Filme an, wenn du mit dem Zug unterwegs bist zum Beispiel. Das heißt aber schon, also du leistest da immer noch im kleinen Widerstand.
0: Ja, ich versuche das wirklich eigentlich sozusagen aufrechtzuerhalten, wie ich vorher gelebt habe. Und das ist ja auch so eine Frage, die mir oft gestellt wurde. Ja, wie machst du denn das eben nicht nur, wie wartest du auf den Bus, sondern ja, wenn du irgendwo hingehst, was machst du dann? Und so eine meiner Lieblingsgeschichten ist immer, ich habe eigentlich, bevor ich aus dem Haus ging und sagen wir, ich hatte einen Termin an einem Ort, wo ich nie zuvor war, habe ich wirklich Google Maps zu Hause aufgerufen und habe dann mir von Hand eine kleine Karte aufgezeichnet und habe dann sozusagen ein handgezeichnetes Google Maps mir in die Tasche gesteckt und bin so losgezogen. Es war halt ein bisschen aufwendiger immer mal wieder, aber ich finde, mir war es den Aufwand wert und ich wollte auch zeigen, dass es geht. Ich sage ja immer, die Schweiz ist eigentlich zu klein für Google Maps und die SBB-App habe ich mittlerweile auch. Ich bezahle damit aber keine Tickets, aber ich schaue manchmal nach, wann ein Zug fährt.
1: Also du kaufst ja immer noch Papiertickets.
0: Genau, also der Kompromiss ist, ich habe diese App, weil ich bin ein ÖV-Fan und ich finde das toll und etwas vom Besten an der Schweiz ist das ÖV-System, das mache ich gut und gerne, aber wenn ich zum Bahnhof gehe, dann gehe ich zum Ticketautomaten und ich liebe es eigentlich dem Schaffner ein altes Papierbillett unter die Nase zu halten und zu gucken, wie er reagiert.
1: Ich weiß gar nicht, ob die noch Lochzangen haben.
0: Lustigerweise, am Sonntag bin ich Zug gefahren und da hat sich ein Schaffner sehr gefreut und hat es dann aber nicht geknipst. Und ich war ein bisschen enttäuscht, weil so, das ist doch so dieser Urmoment von Zugfahren, diese Zange und dann hat es ein Loch

0: sagt Stefan Gubser aus der SRF Kulturredaktion, der sich vom Smartphone-Verweigerer zu einem Smartphone-Besitzer gewandelt hat, der allerdings immer noch Vorbehalte hat und versucht, einen sehr kontrollierten Umgang damit zu pflegen. Machen wir doch den Fächer mal auf, Stefan. Du hast dich in verschiedenen Studien schlau gemacht über unsere Smartphone-Nutzung ganz generell. Wo stehen wir da heute? Also, du hast angetönt, bei der Bushaltestelle zücken alle ihr Handy. Was gibt es da für Zahlen?
1: Also, es zücken alle ihr Handy, die es nicht schon vorher in der Hand hatten und die Serie zu Ende gucken, die sie am Abend zuvor wahrscheinlich angefangen haben. Also, die Zahlen sind einfach, um es neutral zu sagen, eindrücklich. Also, weltweit habe ich mich jetzt schlau gemacht, haben rund 60% der ganzen Menschheit ist in Besitz eines Smartphones. Wenn man in der Schweiz schaut, ist laut Statista, das ist eine der weltweit führenden Online-Portale in Sachen Statistik und Marktdaten, haben 96% von Herrn und Frau Schweizer sind in Besitz eines Smartphones. Da sind wir wahrscheinlich bei knapp 8 Millionen Geräten, die in der Schweiz in Betrieb sind. Und was ich auch, weil wir es immer mal wieder jetzt schon von Jugendlichen und Kindern eine sehr bemerkenswerte Zahl finde, ist, also die Kinder in der Schweiz kommen ja mit ungefähr 6 Jahren in die Schule. Da hat schon jedes fünfte Kind hat bei Schuleintritt ein Handy. Und ab 12, also mit Übertritt in die Oberstufe, sind wir dann bei 99%. Das heißt, eigentlich sind wir da flächendeckend unterwegs. Und das zeigt einfach, wie wichtig, wie omnipräsent, wie nicht mehr ohne es einfach zu gehen scheint. Und dass das einfach sehr, sehr, sehr früh anfängt.
0: Von pädagogischer Seite ist ja schon auch immer ein Stirnrunzeln festzustellen. Wie gefährlich sind Handys für Kinder?
1: Also ich möchte vielleicht noch eine Zahl nachschieben, die ich auch sehr eindrücklich finde. Die habe ich der James-Studie entnommen. Das ist eine, glaube ich, jährlich erscheinende Studie, die die Zürcher Hochschule für angewandte Wissenschaften erhebt, wo es um den Medienkonsum der Jugendlichen, also 12- bis 19-Jährigen geht. Und im Schnitt ist ein Jugendlicher heute 4 Stunden pro Tag am Handy. Also vier Stunden. Das gilt im Grunde, glaube ich, kann man sagen, gilt die Zahl für alle ungefähr gleich. 4 Stunden, wenn man das auf ein Leben hochrechnen, kommt man auf 10 Jahre Handykonsum bei 80 Jahren. Das wird bei einem Achtel der Zeit. Das ist einfach wahnsinnig viel. Jetzt die Frage, wie gefährlich das ist, ist natürlich diese alte leidige Frage. Und da gibt es natürlich auch wieder sich widerstreitende Meinungen. Grundsätzlich sagt aber die Wissenschaft relativ unisono, ja, das Smartphone macht süchtig oder es hat das Potenzial eben Sucht artiges Verhalten auszulösen. Es hat einen Einfluss auf die Ablenkbarkeit, auf die Konzentration der Jungen, also das berühmte Bild der Aufmerksamkeitsspanne, die mittlerweile näher einem Goldfisch ist, als uns lieb sein soll. Das nimmt zu, wenn wir dauernd Kurzinhalte, Kurzfutter konsumieren. Also das böse beste Beispiel ist der TikTok, diese Kurzvideos, wo man sozusagen alle 3 Sekunden schon genug hat und dann weitergeht. Also da passieren Sachen. Man liest auch immer wieder davon, und das soll mittlerweile sehr erhärtet sein, dass zu viel Handykonsum, namentlich was eben soziale Medien betrifft, zu Angstzuständen, zu dieser berühmten FOMO, diese Angst, etwas zu verpassen, führen können. Und eine Schweizer Hirnforscherin hat es mal auf den Punkt gebracht und hat gesagt, ja, das Hirn ist ein Muskel, und wenn wir das sozusagen zu stark diesem Handykonsum ausliefern, dann verkümmern gewisse Dinge. Also das hat auch dann mit der Wahrnehmung zu tun, namentlich die 3D-Wahrnehmung soll sich schlechter ausbilden, wenn man dauernd in diesen kleinen flachen Bildschirm eben starrt. Also da gibt es Zusammenhänge. Ich bin kein Wissenschaftler, aber das ist so, würde ich sagen, ungefähr der Stand. Natürlich, und das ist ja auch wichtig, das Handy ist, wie ich schon gesagt habe, tolles Gerät, kann potenziell alles. Und das muss man auch immer bedenken.
0: Da wollte ich jetzt gleich einhaken. Ich meine, es gibt ja schon Unterschiede in der Nutzung. Man kann einerseits, Stichwort TikTok, konsumieren, sich voll dröhnen mit kurzen Videos, die nur eine sehr kurze Aufmerksamkeitsspanne benötigen. Andererseits kann man natürlich auch aktiv sein, man kann kreativ sein. Also man kann Filme drehen, man kann Fotografien bearbeiten, man kann einen Social-Media-Post machen und den kreativ gestalten mit all den Tools, die da zur Verfügung stehen. Inwieweit muss man da auch differenzieren von einer aktiven und einer passiven Nutzung dieses Geräts?
1: Also man muss unbedingt differenzieren, weil wie wir jetzt mehrfach schon unseren Blick darauf verwendet haben, das ist ein Gerät, das einfach alles kann. Also als wir jung waren, wenn man einen Film drehen wollte, hätte man sich Geräte anschaffen müssen, die man sich nie und nimmer hätte leisten können. Es war super kompliziert, es war anstrengend, von Kamera bis Schnittgerät. Das hätte Tausende von Franken gekostet, und jetzt kann man für ein paar hundert Franken ein Gerät, ein Tausendsasser sich anschaffen, der alles kann. Meine Erfahrung, meine Feldforschung, die sich eben auch sehr stark auf mein Umfeld natürlich jetzt beschränken muss, weil ich das ja nicht wissenschaftlich betreibe, sagt einfach, da liegt viel drin. Tatsächlich sehe ich aber sozusagen diesen dieses Konsumverhalten viel stärker ausgeprägt. Also natürlich gibt es Leute, die die coolsten Sachen machen, aber tatsächlich ertrinken ja die meisten an dieser Flut von Informationen und Bildern und Filmen, die man auch noch gesehen haben muss. Und da stimmt für mich einfach die Balance nicht mehr.
0: Ich meine, man kann andererseits auch sagen, wer sich da kritisch zu den Smartphones äußert, läuft auch möglicherweise Gefahr, als Technikkritiker, als Kulturpessimist dazustehen. Es gibt sogar da einen Fachausdruck, das sind die sogenannten Luditen. Ursprünglich waren das englische Arbeiter, die gegen die Einführung der Maschinen protestierten, 19. Anfangs 20. Jahrhundert. Das gab es auch in der Schweiz. Also da gibt es ein prominentes Beispiel, Fabriksturm von Uster in den 1830er Jahren. Und da ging es um etwas Vergleichbares. Also Handweber aus dem Zürcher Oberland zündeten eine mechanische Spinnerei und Weberei in Oberuster an, weil man eben die Handarbeit bedroht sah durch die Maschine. Stefan, sind Smartphone-Skeptiker moderne Luditen?
1: Ja, vielleicht kann man das so sagen. Ich glaube, es sind einfach Leute, die sich sehr kritisch mit diesem Gerät auseinandersetzen und eine gewisse Verweigerungshaltung zu leben versuchen. Also man muss aber sagen, das ist eine verschwindend kleine Minderheit. Ich habe mich jetzt gestern noch mal versucht, schlau zu machen. Wie viele Leute sind das eigentlich? Es ist eine Bewegung, die bezeichnen sich auch als Luditen. Die ist in Amerika relativ stark.
0: Also aktive Verweigerer.
1: Aktive Verweigerer, die eben sehr bewusst sich analog treffen, die im Grunde natürlich auch nicht nur eine Skepsis gegenüber diesem Gerät an und für sich haben, sondern auch eben dem gegenüber, was mit diesen Unmenge an Daten passiert, die wir mit diesem Gerät produzieren. Also das ist ja natürlich eine riesige kapitalistische Verwertungsmaschinerie dahinter. Da sind dann die Überlegungen, es ist nicht nur primär das Gerät, aber das heißt eben, diese Leute haben dann meistens auch so ein altes Handy, die wollen erreichbar sein, aber sie wehren sich gegen das Smartphone, also ganz ähnlich, wie ich das gemacht habe. Ich finde es grundsätzlich natürlich schön zu sehen, dass es immer wieder Stimmen gibt, die sagen, hey, es geht auch anders.
0: Ich hänge immer noch an dieser Zahl von 96%, die du genannt hast. Also 96% der Menschen in der Schweiz haben ein solches Gerät und bleiben 4%. Ein Teil davon sind diese ja freiwilligen, aktiven Handyverweigerer. Und dann gibt's aber auch Menschen, ich denke da auch an ältere Menschen, die vielleicht diesen Schritt nie mehr gemacht haben, sich mit so einem Gerät zurechtzufinden. Was bedeutet es heute, kein Handy zu haben?
1: Ich glaube schon, dass das Bewusstsein an gewissen Orten immer noch fehlt. Also ein schönes Beispiel ist ja mittlerweile, wenn man irgendwo in ein Restaurant kommt und nach der Speisekarte fragt, gibt es ja viele Restaurants, die haben sowas nicht mehr analog. Sondern da kriegt man dann einen QR-Code unter die Nase gedrückt und soll den abscannen. Und ich habe mir immer einen großen Spaß daraus gemacht, zu sagen, ich habe kein Handy, also kann ich jetzt gar nichts bestellen. So als Bild finde ich das tauglich. Ich glaube, es wird schwieriger, aber es ist auch immer noch so, dass gerade bei diesen so pragmatischen Knotenpunkten, die unsere Gesellschaft hat, da geht es ja dann schnell um, wie kaufe ich mir mein Ticket? Also die Diskussion, schafft die SBB ihre Billetautomaten ab, die wird einmal im Jahr geführt und dann klingt es erst immer so, als morgen gibt es die dann nicht mehr und dann sagt man ja, was ist mit den 5-Jährigen und den 95-Jährigen, die eben kein so ein Gerät haben und es zu Hause lösen können. Das heißt, ich glaube, deswegen ist es auch wichtig, dass diese Stimmen da sind von Menschen, die eben sehr bewusst sagen können und die organisiert in gewisser Weise sagen können, hey, es geht auch hier um Inklusion gewissermaßen. Also es denkt dran, es müsste auch ohne gehen. Aber es wird natürlich zunehmend schwierig.
0: Stefan, du hast ein Buch mitgebracht, das ist diesen Frühling erschienen. Die Autorin ist Rachele De Garo. Und der Titel des Buches ist Smartphone los, die Rückeroberung des Augenblicks. Und ich meine, man hört es am Titel nur schon, das passt perfekt zum Thema. Worum geht's da genau?
1: Ja, Rachele De Garo hat so im Grunde die Gegenbewegung vollzogen, die ich machen musste. Also ich musste einknicken, der Arbeit zuliebe. Sie hat vor 3 Jahren ungefähr beschlossen, es ist genug. Ich habe keine Lust mehr auf ein Leben mit diesem Gerät, das dauernd meine Aufmerksamkeit einfordert, das mich ablenkt, dass es mir verunmöglicht, im Augenblick, wie sie einmal schreibt, da zu sein. Und eines Tages hat sie beschlossen, es reicht, ich gebe das weg, ich hänge es an den Nagel, ich schaffe es aus meinem Leben. Sie hat aber auch nicht diesen radikalen Schritt gemacht, dann sozusagen als irgendwie Hippie im Hintern unseren Ohnetal ohne Strom und Wasser zu leben, sondern sie lebt in Einsiedeln, sie hat wieder einen alten Knochen, so ein Klapphandy, wie ich vorher eines hatte, und ist glücklich damit.
0: Was ist für Sie der ideale Umgang mit dem Gerät?
1: So wenig wie möglich ist eigentlich der ideale Umgang, weil sie eben, wie ich vorher schon gesagt habe, weil sie sich dabei ertappt und andere dabei ertappt, wie sie nicht mehr ohne können. Also ich habe vorher den Begriff Nomophobie gedroppt. Das ist etwas, was bei ihr wirklich auch auf schlimme Weise, glaube ich, da war. Sie hat einfach gemerkt, wenn ich dieses Gerät nicht habe, bin ich sozusagen nichts und kann nichts mehr. Und dem wollte sie radikal in einer Art Radikalkur etwas dagegenhalten und sich und auf eine Art auch ihrem Umfeld beweisen, es geht auch ohne. Das heißt, ihr idealer Umgang ist so wenig wie möglich, wenn Smartphone dann in abgespeckter Form. Es gibt ja auch mittlerweile diese sogenannten Lightphones, die nicht viel können, und das versucht sie eigentlich zu leben.
0: Stefan, du hast im letzten September deine lange Smartphone-Abstinenz beendet. Vor 8-9 Monaten auf den Punkt in 2 Sätzen. Wie sieht heute deine Zwischenbilanz aus?
1: Ich kann sagen, ich bin eigentlich froh, dass ich den Absprung geschafft habe. Ich bin aber auch froh, habe ich den Vorsatz leben können, dass ich mein Smartphone eigentlich als Dumpphone behandle und wirklich nur das damit mache, was ich das Gefühl habe, braucht's und habe ich vorher gemacht, nämlich anrufen, Nachrichten verschicken, vielleicht mal was in einen Chat posten.
0: Du versuchst, das Handy im Griff zu haben und nicht, dass es dich im Griff hat. Das nehme ich gerne mit. Ich bin gespannt, was du in einem Jahr erzählst und darüber schreibst. Und ich sage für den Moment, Stefan Gubser, herzlichen Dank.
1: Danke dir, Felix.
0: Mein Gast im Kulturplatz Talk war der SRF Kulturredaktor Stefan Gubser. 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Mein Name ist Felix Münger.
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0: Die Nachrichten von SRF um 3:30 mit Silvia Staub. Der Bundesrat legt einen Vorschlag für die nächste AHV-Reform vor. Sie soll die staatliche Altersvorsorge für die Jahre 2030 bis 2040 sichern und mehr Einnahmen bringen. Das erklärte Bundesrätin Elisabeth Bumschneider heute Nachmittag.
1: Diese verschiedenen Maßnahmen stärken nicht nur die Gerechtigkeit der AHV, sie sorgen auch für zusätzliche Einnahmen in der Höhe von bis zu 600 Millionen Franken pro Jahr.
0: Konkret, das Rentenalter wird nicht erhöht, doch das Weiterarbeiten nach 65 soll attraktiver werden. Zum Beispiel kann damit die AHV-Rente aufgebessert werden, neu sogar über das Alter von 70 Jahren hinaus. Allerdings soll das Mindestalter für eine Frühpensionierung steigen, von heute 58 auf 63 Jahre. Wer außerdem Beitragslücken in der Vorsorge hat, soll diese nach der Reform leichter schließen können. Eine der geplanten Maßnahmen richtet sich an die Arbeitgeber, wie Bumschneider erklärt.
1: Heute zahlen einige Unternehmen ihren angestellten Aktionärinnen und Aktionären anstelle eines Gehalts überproportionale Dividenden aus, damit sie keine Sozialabgaben leisten müssen. Der Bundesrat will solche Missbräuche bekämpfen, deshalb sollen überhöhte Dividenden beitragspflichtig werden.
0: Mit den Maßnahmen soll die AHV jährlich rund 600 Millionen Franken einnehmen. Zwei weitere Meldungen aus dem Bundesrat. Schweizer Bauernhöfe sollen auch im neuen Marktumfeld wettbewerbsfähig bleiben. Der Bundesrat hat deshalb Unterstützungsmaßnahmen beschlossen. So stellt er zwischen 2028 und 2031 zusätzlich 150 Millionen Franken zur Verfügung für zinslose Darlehen. Damit sollen wichtige Investitionen auf den Landwirtschaftsbetrieben gefördert werden. Weil die Schweiz zu wenig Hausärztinnen und Hausärzte hat, sollen künftig spezialisierte Pflegefachleute einen Teil ihrer Aufgaben übernehmen. Das schlägt der Bundesrat vor. Ihre Leistungen sollen die Pflegeexpertinnen und Experten über die Krankenkassen abrechnen können. Damit dies möglich wird, muss das Krankenversicherungsgesetz angepasst werden. Die Börsendaten von SIX. Der Swiss Market Index liegt im Moment bei 13.353 Punkten. Das ist ein Minus von 0,1%. Der Euro wird zu 91,60 gehandelt und der Dollar zu 79,04. Und noch die Wetteraussichten. Heute gibt es Sonne, Wolken und lokale Regenschauer bei 21 Grad im Norden und 24 Grad im Süden. Morgen wird es dann meist sonnig bei 23 bis 27 Grad. Das waren Nachrichten von Radio SRF, verantwortlich Tobias Meyer.
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5: Die Schweiz kennt seit 5 Jahren eine Frauenquote. In grossen börsenkotierten Unternehmen sollen 20% Frauen in der Geschäftsleitung sitzen und 30% Frauen im Verwaltungsrat. Gelingt dies nicht, müssen die Unternehmen begründen, warum sie es nicht geschafft haben. Doch mein heutiger Gast sagt, diese Quoten sind unnötig und sogar schädlich. Margit Osterloh, herzlich willkommen im Tagesgespräch.
6: Ja, guten Tag, ich freue mich auf das Interview.
5: Sie sind emeritierte Wirtschaftsprofessorin, befassen sich schon lange wissenschaftlich mit Frauen in der Berufswelt und haben nun zusammen mit anderen, unter anderem der Soziologieprofessorin Katja Rost, ein neues Buch verfasst mit dem Titel «Boomerang Frauenquote». Es erscheint Anfangs Juni. Seit der Einführung der Frauenquote, Frau Osterloh, wurde der Anteil von Frauen in Verwaltungsräten und Geschäftsleitungen in der Schweiz gesteigert. Die Zielwerte wurden erreicht, zum Teil sogar leicht übertroffen im Schnitt. Das zeigt doch eigentlich, die Quote wirkt.
6: Die Quote wirkt quantitativ zweifellos. Der Anteil von Frauen hat sich auf mittlerweile 22% in den Geschäftsleitungspositionen der großen 100 größten Unternehmen in der Schweiz erhöht. Das ist eine erfreuliche Tatsache. Insofern war die Quote nicht ganz falsch. Sie war am Anfang wohl richtig, weil sie Dinge in Bewegung gebracht hat. Die Frage ist nur, wie beurteilen wir das heute und sehen wir immer noch, dass es sie immer noch braucht?
5: Und da würden Sie ja eher sagen, nein. Und das schauen wir uns nun an, warum. Sie haben die 100 größten Unternehmen der Schweiz angeschaut und Sie haben gesehen, dass Frauen in Spitzenpositionen schneller ihre Stelle wechseln als Männer, also schneller wieder weg sind. Sie sprechen von einem Gender Tenure Gap, also quasi einer Amtszeitlücke zwischen Männern und Frauen. Also was genau haben Sie festgestellt?
6: Also die Daten sind relativ eindeutig, nicht bloß unsere, sondern die auch aus anderen Quellen. Frauen in Geschäftsleitungspositionen der größten Unternehmen, nicht nur in der Schweiz, bleiben im Schnitt nur etwa halb so lang wie die Männer in der gleichen Position. Und das ist natürlich ein bemerkenswerter Sachverhalt, der möglicherweise den Firmen nicht gut tut, aber sicherlich auch den Frauen nicht gut tut, auch wenn die Quote quantitativ gewirkt hat. Wenn Frauen nur etwa halb so lange Erfahrung in der Position schaffen können, dann sind sie halt immer konfrontiert mit männlichen Kollegen, die ihnen etwas voraus haben, nämlich eine ganze Menge Berufserfahrung in der entsprechenden Position. Das ist keine angenehme Situation für die betroffenen Frauen.
5: Also sie wechseln schneller. Man könnte ja auch sagen, das ist gar nicht so schlecht, weil ein Wechsel bringt vielleicht auch Innovation. Also Leute, die sehr lange an einem Ort bleiben können, für ein Unternehmen auch schwierig werden. Stichwort Sesselkleber.
6: Zunächst mal muss ich sagen, in der Literatur ist dieses Phänomen der verkürzten Verweildauer von Frauen noch gar nicht aufgegriffen worden. Was aufgegriffen worden ist, und da gibt es ziemlich viel Literatur dazu, über die optimale Verweildauer von CEOs, also von Firmenchefs. Und die Daten zeigen, dass es einen U-förmigen Zusammenhang gibt. Also zu kurz ist nicht gut, zu lang ist auch nicht gut. Die Literatur sagt so, das Optimum liegt insgesamt für CEOs. Wohlgemerkt, nicht die gesamte Geschäftsleitung, sondern für die Spitze der Geschäftsleitung, bei etwa 7 bis 9 Jahren. Das entspricht in etwa der durchschnittlichen Verweildauer von männlichen Geschäftsleitungsmitgliedern in der Schweiz, ist aber deutlich länger als die durchschnittlich sehr viel kürzere Verweildauer von Frauen, die zwischen 3 und 4 Jahren liegt.
5: Dann ist natürlich die Frage, ja, woran liegt das, Frau Osterloh? Also warum wechseln die Frauen schneller, wenn sie in Spitzenpositionen sind?
6: Zunächst mal muss man feststellen, es ist vorzugsweise in den Positionen der Fall, in Geschäftsleitungspositionen, wo es die Quote gibt. Es gibt auch eine Quote bei den Verwaltungsräten, die haben wir jetzt nicht näher untersucht. Da ist die Verweildauer auch unterschiedlich, aber nicht so dramatisch unterschiedlich wie in der Geschäftsleitung. Also es geht um die Positionen, für die seit 2021 die Quote gilt. Sie ist in der Schweiz, wie Sie schon gesagt haben, nicht zwingend, sondern es ist eine Comply or Explain Klausel. Das heißt, sie muss erfüllt werden und wenn sie nicht erfüllt wird, muss man erklären, warum man sie nicht erfüllt hat und gegebenenfalls sagen, wie man das ändern möchte. Also es ist ziemlich genau auf die Positionen beschränkt, für die die Quote gilt. Nun, und da gibt es eine sehr naheliegende Erklärung. Es ist die Quote selber, die bewirkt, dass die Frauen gerne genommen werden. Sie haben auch eine deutlich höhere Rekrutierungsquote von extern. Die Frauen werden deutlich häufiger extern als intern rekrutiert, weil sie natürlich sozusagen eingefangen werden, wie mit dem Lasso eingefangen werden, weil man halt die Quote erfüllen muss. Und da haben die Headhunter, sprich die Executive Searcher, haben natürlich da eine wichtige Funktion dabei.
5: Also das heißt, Sie sagen, wegen der Frauenquote müssen die Unternehmen Frauen holen in die Geschäftsleitung und das machen sie in der Regel extern. Sie holen also die Frauen bei anderen Unternehmen, ja. Werden sie dort ab und darum ist dann die Verweildauer kürzer. Die Frauen hüpfen von einer Geschäftsleitung in die andere.
6: Interessant ist, was wir auch herausgefunden haben, dass intern die Frauen nicht schneller befördert werden. Man müsste ja vermuten, dass die Quote sich auch intern auswirkt. Das heißt, dass sie dann schneller auf eine bessere Position kommen. Das haben wir intern nicht feststellen können. Aber im Übrigen ist die Quote natürlich nur eine Erklärung, eine eine zweite wichtige Erklärung ist, was wir die Leaky Pipeline nennen. Die Leaky Pipeline, das ist also nicht etwa eine Leckleitung irgendwo in der Ostsee, eine Ölleitung. Nein, das ist, sind die Karrierepfade von Frauen und Männern. Und da zeigt sich eben, dass wir zu Beginn einer Karriere in der Schweiz bei diesen Managementpositionen ungefähr 38% Frauen haben. Und wenn wir dann an der Spitze angekommen sind bei den CEOs, dann sind es gerade noch 8 Frauen. Und in der Zwischenzeit in dieser Pipeline, in der im Zwischenbereich tröpfeln die Frauen mehr und mehr raus. Was heißt, dass wir von Stufe zu Stufe, je höher wir kommen, desto weniger Frauen stehen zur Verfügung, die tatsächlich in diese Positionen berufen werden können. Das heißt also, die Quote einerseits trifft auf eine Mangelsituation andererseits. Und das bewirkt dann, dass die Frauen schnell abgeworben werden und auf die Weise eine kürzere Verweildauer haben.
5: Und Sie sagen ja auch, bei dieser externen Rekrutierung gäbe es keine gläserne Decke, sondern es sei eigentlich ein gläserner Lift. Also dort kommen die Frauen dann sehr schnell hoch und Sie sagen, das ging zu schnell. Warum?
6: Nun ja, wir können praktisch nur von außen aus den Daten schließen. Und was uns insbesondere verwundert hat, ist eben der relativ große Unterschied zwischen der externen Rekrutierung und der internen Rekrutierung. Wie gesagt, extern funktioniert es wunderbar. Extern kann man in der Tat von einem gläsernen Lift für die Frauen sprechen. Intern sieht es anders aus. Intern kommen die Frauen nicht weiter, weil intern dann offensichtlich dann doch etwas andere Mechanismen herrschen als extern. Intern konkurrieren dann die Frauen wegen der kürzeren Verweildauer sehr häufig mit Männern, die länger in dieser Position sind, die mehr Berufserfahrung haben, die besser in den internen Netzwerken verankert sind, was ganz wichtig ist, so dass sie dann intern ganz offensichtlich mehr Schwierigkeiten haben, als extern nach oben zu kommen. Und das nehmen wir als ein Indikator dafür, dass es mit dieser Quote mit dieser relativ schnellen Beförderung extern nicht ganz so gut klappt, wie wir uns das eigentlich erhofft hatten von der Quote.
5: Aber es kann für die Frauen ja schon auch eine Chance sein, wenn sie abgeworben werden. Sie können sich ja vielleicht steigern, in größere Unternehmen wechseln. Das kann ja durchaus auch positiv sein für die Frauen. Sie sind gefragt.
6: Sicher kann es positiv sein. Aber da stehen nun wieder diese Untersuchungen entgegen, die wir indirekt hier anwenden können, dass es eben eine optimale Verweildauer gibt. Und sehr viele Frauen, 25% der Frauen, bleiben kürzer als 2 Jahre. Und das ist nun definitiv zu kurz. Das haben uns auch alle Headhunter erzählt, die wir interviewt haben. Eine Verweildauer unter 2 bis 3 Jahren ist einfach nicht gut, weil man dann die Projekte beispielsweise, die man angeleiert hat, dann deren Ergebnis kann man dann gar nicht verfolgen. Man kriegt gar keine richtige Rückkopplung, ob das geklappt hat oder nicht geklappt hat. Also 2 bis 3 Jahre ist auf jeden Fall zu kurz für eine solche Position.
5: Sie hören das Tagesgespräch mit der emeritierten Professorin für Betriebswirtschaft der Uni Zürich und Gastprofessorin an der Uni Basel und Inhaberin der Forschungsplattform Crema, Margit Osterloh. Sie haben es gesagt, eben die interne Rekrutierung, die funktioniert nicht besser wegen der Frauenquote. Das heißt, wir haben eine Frauenquote, aber quasi aus dem Unternehmen kommt nicht genügend Nachwuchs nach. Mhm. Und Sie haben diese Leaky Pipeline eben erwähnt. Mhm. Das ist je nach, wenn man die Leiter hochgeht auf den Stufen, hat es immer weniger Frauen. Und das da ist ja eben die Frage, warum, ja, dass das so ist. Und da gibt's unterschiedliche Theorien.
6: Also mit der Leaky Pipeline haben Katja Rosten ich uns schon länger beschäftigt. Früher vor 3 Jahren ging es um die Leaky Pipeline in den Universitäten. Da ist sie nämlich auch sehr stark ausgeprägt.
5: Damals haben sie einen großen Shitstorm ausgelöst, ja, weil sie eben gesagt haben, die Frauen wollen gar nicht.
6: Ja, wir haben herausgefunden, dass die Leaky Pipeline, die an den Universitäten noch etwas krasser ist. Da haben wir nämlich mittlerweile mehr als 50% weibliche Studierende und dann geht es runter auf 20% Professorinnen. Damals haben wir herausgefunden, dass es heutzutage, die Betonung liegt auf heutzutage, früher war es wirklich anders, wohl kaum mehr an der Diskriminierung liegt, sondern daran, dass die Frauen andere Lebenswege und Lebenspläne haben als die Männer. Das heißt, dass in der Akademie, also in der akademischen Welt heute, Frauen nicht mehr diskriminiert werden, sondern dass es ihre eigenen Präferenzen sind. Und etwas Ähnliches haben wir hier weniger direkt herausfinden können, aber insgesamt aus der Summe der Daten, die wir haben und dem Abgleich mit verschiedener und sehr reichhaltiger Literatur, haben wir auch hier feststellen können, dass die Leaky Pipeline auch bei den Businessfrauen heute weniger auf Diskriminierung zurückzuführen ist, schon gar nicht im externen Bereich. Bei der externen Rekrutierung sind sie ja eindeutig bevorteilt, die Frauen, sondern dass es wohl eher die Präferenzen der Frauen sind, die bewirken, dass sie zwar sehr gut ausgebildet sind, außerordentlich gut ausgebildet sind die Frauen heute, dass sie aber weniger, sagen wir mal, Führungsaspirationen haben als Männer. Und das ist immer noch so.
5: Also sie wollen weniger führen. Es gibt eben diese quasi Opfertheorie, die besagt, dass eben die Frauen aufgrund von gesellschaftlichen Strukturen, Umständen nicht Karriere machen können, wegen Diskriminierung. Mhm. Oder eben die Präferenztheorie, die sie bevorzugen und sagen, die Frauen wollen das nicht. Also das heißt, wenn wir weniger Frauen haben in Positionen mit Macht und Einfluss und Geld, liegt das an den Frauen selbst?
6: Ja, heutzutage. Die Betonung liegt wirklich auf heutzutage. Früher, ich meine, man braucht in der Schweiz gar nicht lange zurückgehen, und um zu wissen, dass Frauen diskriminiert worden sind. Früher war es anders, aber heute können wir aufgrund unserer Daten sagen, heute können die Frauen das machen, was sie tun wollen. Und wir haben sehr viel auch Indizien und Zahlen aus dem internationalen Bereich, dass sich mit einer gesteigerten Gleichberechtigung, formalen Gleichberechtigung, die Präferenzen der Männer und Frauen nicht etwa angleichen, wie wir das früher angenommen haben, sondern dass sie sich auseinanderentwickeln. Wir haben zum Beispiel sehr gute Zahlen, die sagen, dass in wohlhabenden Ländern, die normalerweise auch Länder sind mit einer größeren formalen Gleichberechtigung, beispielsweise Frauen weniger naturwissenschaftliche oder MINT-Fächer studieren als in Ländern, wo die Gleichberechtigung nicht so weit gediehen ist. Das heißt also, dass in wohlhabenden Ländern kann sozusagen die weibliche Selbstverwirklichung oder wie man das immer beschreiben möchte, kann sich eher und leichter entfalten als in ärmeren Ländern, wo man dann schon auch mal einen Brotberuf anstrebt.
5: Nun wissen Frauen ja aber auch, wenn sie Karriere machen wollen, welchen Preis, dass sie bezahlen müssen. Noch leisten immer die Frauen viel mehr Care-Arbeit, schauen zu den Kindern oder auch vielleicht zu den betagten Eltern. Sie wissen, wenn sie sich nicht nach diesen weiblichen Stereotypen verhalten, wird es zum Teil schwierig für sie. Da bezahlen sie einen Preis dafür. Kann man da von Freiwilligkeit sprechen, wenn man dann sagt, das will ich nicht?
6: Die Indizien, die wir hier haben, ist die Glücksforschung oder die Lebenszufriedenheitsforschung. Und die zeigt übereinstimmend in Ländern wie Deutschland, der Schweiz oder in sehr vielen anderen wohlhabenden Ländern auch, dass Frauen, obwohl sie weniger verdienen, obwohl sie weniger Karriere machen, obwohl sie mehr Care-Arbeit leisten, nicht unglücklicher sind als die Männer. Ganz im Gegenteil. Sie sind sogar, sie haben eine höhere Arbeitszufriedenheit. Sie sind mit Teilzeitarbeit sogar leicht glücklicher als mit Vollzeitarbeit. Das heißt also, all diese Dinge, die Sie aufgezählt haben, die ich überhaupt nicht leugnen will, führen nicht dazu, dass die Frauen unzufriedener sind mit ihrem Leben als die Männer. Und darauf kommt es an.
5: Ich lese Ihnen ein Zitat vor. Quoten helfen, die Abneigung der Frauen gegen Wettbewerb so stark abzubauen, dass sich im Ergebnis mehr leistungsfähige Frauen am Wettbewerb beteiligen. Das Argument, wonach Frauen doch gar nicht an Wettbewerb teilnehmen wollten, verliert damit an Überzeugungskraft. Wissen Sie, wer das gesagt hat?
6: Nun, es könnte sein, dass ich früher etwas Ähnliches geschrieben habe.
5: Das haben Sie geschrieben, ja, 2014.
6: Ja, ich habe mich früher sehr viel beschäftigt mit der Wettbewerbsneigung von Frauen und Männern. Und im Schnitt ist es heute immer noch so. Frauen sind deutlich weniger wettbewerbsaffin als Männer. Das kann man schon sehen, wenn man kleine Jungs und kleine Mädchen spielen sieht. Das ist zweifellos im Durchschnitt immer noch der Fall. Interessanterweise und es gibt auch andere Unterschiede, also Wettbewerbsfreudigkeit, Risikofreudigkeit, dann die berühmten Big Five, die Persönlichkeits-Big Five, die sind nach wie vor zwischen Männern und Frauen recht unterschiedlich. Das Interessante ist nur, je weiter ich nach oben komme in der Hierarchie, je mehr gleichen sich diese Eigenschaften an. Das heißt also, bei Führungsfrauen können wir fast keinen Unterschied in der Risikofreude feststellen. Es gibt sogar Befunde, die sagen, dass Frauen an der Spitze leicht risikofreudiger sind als Männer. Wir können kaum mehr einen Unterschied in der Wettbewerbsneigung von Frauen und Männern darstellen. Das sind interessante Selektion- oder Selbstselektionseffekte, die da Platz greifen.
5: Aber das würde ja heißen, dass es nur die Frauen an die Spitze schaffen, die ähnlich ticken wie Männer.
6: Ja, das kann man so interpretieren. Wir wissen nicht genau, ob das jetzt eine Selektion, Selbstselektion oder vielleicht auch eine Anpassung ist. Darüber können wir nichts aussagen.
5: Aber wenn nun mehr Frauen dank der Quote in Führungspositionen werden, würde sich ja das vielleicht verändern. Das Bild würde sich ändern. Es gäbe andere Vorstellungen von Führungsfiguren, die vielleicht anders ticken als der klassische männliche Manager. Das sagen Sie ja hier auch, oder? Das würde dann etwas verändern.
6: Ja, das haben wir halt bisher nicht festgestellt. Und wir haben vor allem auch nicht festgestellt, dass sich insgesamt so übers Ganze gesehen die Präferenzen geändert haben. Man könnte ja annehmen, dass sich über die Zeit die Präferenzen von Frauen an die der Männer annähern. Und das können wir nicht feststellen. Da gibt es also verschiedene Befunde dazu. Die Eagley zum Beispiel, Alice Eagley, eine berühmte Frauenforscherin aus den USA, die uns das zeigt. Dann die Nobelpreisträgerin für Wirtschaftswissenschaften Claudia Goldin, die uns das zeigt, dass sich die Präferenzen von Frauen und Männern über die Zeit eben gerade nicht angeglichen haben. Und Geschlechtsrollen-Stereotypen ändern sich ganz besonders langsam.
5: Also Sie sagen, die Frauen, die wollen das nicht, die haben andere Pläne mit ihrem Leben. Warum aber sagen Sie dann, man müsse die Frauenquote abschaffen?
6: Zunächst mal möchte ich sagen, die Frauenquote war am Anfang wahrscheinlich nicht falsch. Ich habe sie früher auch immer vertreten. Katja Rost und ich, wir waren beide mal Präsidentin der Gleichstellungskommission der Universität Zürich und haben in dieser Funktion heftig für die Frauenquote gekämpft. Und ich denke, das war auch ein berechtigtes Anliegen damals. Aber wir sehen halt an diesen Daten, dass die Auswirkungen der Frauenquote nicht ganz so waren, wie wir uns das mal erhofft hatten. Und wenn sich was nicht bewährt, dann muss man das halt revidieren.
5: Aber wenn man sie nun abschaffen würde, wir sind ja in einer Zeit, wo eigentlich, ich würde sagen, eine Gegenbewegung wieder sichtbar ist. Man sieht es auch in den Zahlen. Also die Frauen in den Spitzenpositionen, der Anteil an Frauen nimmt wieder leicht ab, auch in der Schweiz. Man streicht Diversitätsprogramme oder die Firmen streichen ihr Diversitätsprogramme. Also das hat im Moment keine Konjunktur, diese Themen. Und wenn man nun diese Frauenquote streicht, heißt das ja wahrscheinlich, dass der Anteil der Frauen wieder sinken wird.
6: Nun ja, es könnte sein, dass sie sinkt. Es könnte aber auch sein, dass sie sich auf dem bestehenden Niveau erhalten bleibt. Jedenfalls, wenn das eine forcierte Bewegung war, die Frauen in Positionen gebracht hat, wo sie dann eben Schwierigkeiten haben, sich in diesen Positionen zu bewähren. Und das zeigt ja diese verkürzte Verweildauer der Frauen in den Führungspositionen, dass wir da zumindest ein Problem haben. Auf welche Gründe das zurückzuführen ist, können wir nur vermuten. Dann muss man sagen, dann war das vielleicht ein Parforce-Ritt, der ein wenig, sagen wir mal, wieder gebremst werden sollte.
5: Also es wäre gut, wenn weniger Frauen in den Geschäftsleitungen wären.
6: So weit würde ich nicht gehen. Ich würde gerne haben, dass die Frauen in gleicher Weise wie Männer in den Führungspositionen bleiben. Der Zustand, dass sie heute in diesen Positionen, wir reden also wie gesagt von Geschäftsleitungspositionen, dass sie da im Schnitt nur halb so lange bleiben wie Männer, das ist kein guter Zustand für die Frauen.
5: Wir haben ja eine Welt, Frau Osterloh, in der rund 50% Frauen sind und 50% Männer. Und wenn nun quasi die Positionen, die mit viel Macht und mit viel Einfluss und mit viel Lohn hauptsächlich von Männern besetzt werden, das nehme ich an, ist ja auch nicht in Ihrem Sinne, Sie sind eine emanzipierte Frau. Was würden Sie denn tun? Also was sollte man denn tun, damit diese machtgerechter verteilt wird.
6: Nun ja, wir haben natürlich noch die politische Sphäre und Quoten im politischen Bereich, in den Parlamenten. Da gibt es gar kein Vertun. Da müssen die Frauen in gleicher Weise repräsentiert sein wie die Männer. In dem Bereich bin ich nach wie vor auch für die Quote, obwohl sie da natürlich auch nicht erreicht ist. Aber wir können und sollen nicht im Berufsleben und in Bereichen, wo man sich hinein begibt in seiner Lebenswelt, das sollen wir nicht den Frauen vorschreiben, was sie wollen sollen. Und wenn sie nun mal weniger als Männer Machtpositionen wollen, dann sollten wir sie nicht dazu zwingen. Das kommt nicht gut.
5: Es ist aber ja auch ein finanzielles Risiko, das Frauen eingehen und für das sie dann vielleicht später im Leben einen hohen Preis zahlen, wenn sie eben sich zurücknehmen, keine Karriere machen.
6: Das ist ein riesengroßes Problem und das haben wir auch adressiert. Es ist völlig klar, wenn nach wie vor der Mann in der Familie der Breadwinner ist, also derjenige, der fürs Einkommen sorgt und die Frau dafür die Infrastruktur besorgt, das ist das ein Problem. Dem kann und muss man ex ante vorbeugen. Und wir haben an verschiedener anderer Stelle, also Katja Rost und ich, dafür plädiert, dass Frauen, wenn sie denn im Berufsleben zurücktreten, weil Kinder kommen oder da sind, dann müssen sie sich vertraglich absichern. Und wir haben energisch dafür plädiert, dass die Frauenverbände genau für diesen Fall Musterverträge vorsehen. Musterverträge, die nicht nur dafür sorgen, dass wenn die Ehe oder die Beziehung einmal auseinandergeht, die Frau dann wieder einigermaßen da anfangen kann, wo sie aufgehört hat, sondern dass sie für den Karriereausfall in der Zwischenzeit auch eine Entschädigung bekommt. Denn die sogenannte Kinderstrafe, ein schreckliches Wort, aber es ist nun mal die Einkommenseinbuße von Frauen mit Kindern ist in der Schweiz sehr hoch, fast 50%, und das nehmen die Frauen hin. Wenn Männer Kinder bekommen, verdienen sie leicht mehr. Wenn Frauen Kinder bekommen, verdienen sie im Schnitt sehr viel weniger. Und dafür muss es einen Ausgleich geben. Und das muss man vertraglich festlegen.
5: Sie sagen ja auch, die Frauenquote, die würde die Männer benachteiligen. Und auch das würde eben dazu führen, dass die Quote einen schlechteren Ruf hat und dann eben auch die Frauen einen schweren Stand haben in den Geschäftsleitungen. Also diesen Aspekt haben Sie nun noch nicht erwähnt. Auch das finden Sie einen Grund, warum eben die Quote ein Boomerang ist. Da kommt etwas zurück, was wir eigentlich gar nicht wollten.
6: Vor allem die Headhunter haben uns immer wieder gesagt, dass sich heute in den Führungspositionen, wir reden jetzt von Führungspositionen, heute die Männer diskriminiert fühlen. Ob sie tatsächlich diskriminiert werden, können wir nicht feststellen, aber sie fühlen sich diskriminiert und sie äußern das offensichtlich auch sehr deutlich in den Bewerbungsgesprächen.
5: Und das heißt für die Frauen?
6: Das heißt, dass wenn die Männer sehen, dass in einer Position ihnen eine Frau vorgesetzt oder gleichgestellt wird, von der sie nicht überzeugt sind, aus welchem Grund auch immer, dass es dann für die Frau Schwierigkeiten gibt.
5: Man könnte auch sagen, dann müsste man bei den Männern anpacken und schauen, dass sie sich nicht diskriminiert fühlen, weil sie ja immer noch in großer Mehrheit an den Schalthebeln der Macht sitzen und nicht den Frauen quasi sagen, ihr wollt das ja nicht, also geht diesen Weg lieber nicht.
6: Naja, da muss man natürlich mal hinterher fragen, ob die Männer den Frauen sagen, dass sie das nicht wollen oder ob die Frauen selber es nicht wollen. Und das ist eben unser Eindruck, den wir aus vielen anderen Studien auch gewonnen haben, dass Frauen eben andere Präferenzen haben und die sind eben deutlich weniger auf berufliche Karriere, auf Machtpositionen ausgerichtet als die Präferenzen der Männer. Ob uns das gefällt oder nicht, mir gefällt es nicht, aber ich muss es akzeptieren, dass es so ist. Wir können die Frauen nicht dazu veranlassen, dass sie etwas anderes wollen als das, was sie tatsächlich wollen.
5: Marit Osterloh, Sie sind, wenn ich das sagen darf, über 80. Immer noch sehr engagiert. Sie werfen sich mit Werf in aufgeladene, emotional geführte Debatten, auch hier wieder mit diesem Thema. Haben Sie noch immer ein bisschen Lust auf Provokation?
6: Nun, in der Tat ist es spannender, ein wissenschaftliches Ergebnis präsentieren zu können, das überraschend ist. Wenn ich etwas herausbringe, was jeder schon weiß, ja, dann ist das verhältnismäßig langweilig.
5: und Sie sind bereit für eine Diskussion, die nun vielleicht beginnen wird.
6: Selbstverständlich, ich kann mir das auch leisten in meinem Alter, kann mir niemand mehr wirklich an den Karren fahren.
5: Ich danke Ihnen sehr für das Gespräch, Margit Osterloh. Vielen Dank.
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0: Die Nachrichten von SRF um 4 mit David Burkhardt. Kein höheres Rentenalter, dafür soll länger arbeiten attraktiver werden. Der Bundesrat stellt seine Pläne für die neue AHV-Revision vor. Eine Kundgebung in der Stadt bewilligt. Genf rüstet sich für den G7-Gipfel im nahen Évian-les-Bains. Das Wetter, heute Sonne, Wolken und lokale Regenschauer bei 21 Grad im Norden und 24 Grad im Süden. Morgen dann meist sonnig bei 23 bis 27 Grad. Der Bundesrat legt seinen Vorschlag für die nächste AHV-Reform vor. Sie soll die staatliche Altersvorsorge für die Jahre 2030 bis 2040 sichern und modernisieren. Das Rentenalter wird dabei nicht erhöht, dafür soll das Weiterarbeiten nach 65 attraktiver werden. Aus dem Bundeshaus berichtet Christine Wanner.
1: Der Vorschlag des Bundesrats für die nächste AHV-Reform folgt den Eckwerten, die Sozialministerin Elisabeth Bumschneider bereits skizziert hatte. Kein Anheben des Rentenalters, dafür verschiedene Anreize, um im Arbeitsprozess zu bleiben. Zum Beispiel kann damit die AHV-Rente aufgebessert und aufgeschoben werden, neu über das Alter von 70 Jahren hinaus. In der beruflichen Vorsorge würde das Mindestalter für eine Frühpensionierung schrittweise von heute 58 auf 63 Jahre erhöht. Zudem soll es die Reform erlauben, Beitragslücken leichter zu schließen. Auf überhöhten Dividendenausschüttungen anstelle von Lohn sollen künftig ebenfalls AHV-Beitragszahlungen erfolgen. Mit diesen Massnahmen kommen der AHV bis ins Jahr 2040 jährlich rund 600 Millionen Franken zu. Ob die Altersvorsorge für diese Zeit weitere Finanzierungsquellen braucht, hängt vom Parlamentsentscheid zur 13. AHV-Rente ab. Deshalb hat der Bundesrat verschiedene Varianten angedacht, vom Anheben der Mehrwertsteuer um 0,7 bis 0,9 Prozentpunkte oder einer Kombination mit höheren Lohnbeiträgen.
0: Christine Wanner hat berichtet. Zum Vorschlag des Bundesrates können sich Parteien und andere interessierte Kreise nun bis im September äußern. Im letzten Herbst haben sich die Delegierten der Schweizer Sportverbände für eine Schweizer Kandidatur für die sogenannten European Championships 2030 ausgesprochen. An diesem Multisportanlass könnten Europameisterschaften von bis zu 11 Sportarten gleichzeitig in der Schweiz stattfinden. Nun erhalten diese Pläne einen Dämpfer. Denn der Bundesrat teilt heute mit, dass er allfällige European Championships in der Schweiz finanziell nicht unterstützen werde. Er begründet den Entscheid mit der angespannten finanziellen Lage des Bundes. Der Verein European Championships Switzerland 2030 reagiert enttäuscht. Ohne substanzielle Beteiligung des Bundes sei der Anlass in der Schweiz nicht realisierbar. Man wolle nun alternative politische Wege prüfen. Damit zu zwei Meldungen aus dem Ausland. US-Außenminister Marco Rubio hat sich in einer Videobotschaft an die Menschen in Kuba gewandt. Darin machte er die kubanische Führung für die Probleme im Inselstaat verantwortlich. An den ständigen Stromausfällen in Kuba sei nicht die US-Ölblockade schuld, sondern die Korruption im Land. Die USA seien bereit, Hilfsgüter im Wert von 100 Millionen Dollar zu liefern, aber nur, wenn diese direkt an die Menschen gehen. Und Italien hat den israelischen Botschafter einbestellt. Dies als Reaktion auf ein Video des rechtsextremen israelischen Sicherheitsminister Itamar Ben-Gvir. Dieser hatte gefesselte Aktivisten verspottet, die mit einer Schiffsflotte den Gazastreifen erreichen wollten. Darunter sind auch italienische Staatsangehörige. Der italienische Außenminister bezeichnete das Video als absolut inakzeptabel. Genf rüstet sich für den G7-Gipfel, der Mitte Juni in Évian-les-Bains am Genfersee stattfindet. Die Sicherheitsdirektorin sprach heute von einem Sicherheitsdispositiv von noch nie dagewesenem Ausmaß. Die Kantonsregierung hat eine einzige Kundgebung gegen den Anlass bewilligt. Westschweiz-Korrespondent Philipp Reichen berichtet.
2: Wenn sich die Staats- und Regierungschefs der größten westlichen Wirtschaftsmächte zu ihrem Gipfel in Évian-les-Bains treffen, dürfen Gipfelgegnerinnen und Gegner in Genf auf die Straße gehen. Das hat die Kantonsregierung an ihrer heutigen Sitzung beschlossen. Damit kommt sie einer Gruppe aus Gewerkschaftern, Feministinnen und Aktivisten entgegen, die sich das Recht auf eine Kundgebung notfalls mit juristischen Mitteln erkämpfen wollte. Offen ist, wo der Protestzug durchziehen wird. Die Gipfelgegner drängen darauf, vom rechten zum linken Genfersee-Ufer zu ziehen. Die Kantonsregierung will einen Protest aktuell nur am rechten Seeufer zulassen. Dies auch deshalb, weil die Regierung Randale und Sachbeschädigungen in der Innenstadt befürchtet. Falls es zu Sachbeschädigungen an Läden und Gebäuden kommen sollte, will die Genfer Regierung Betroffene unterstützen. Sie stellt dafür vorsorglich 6 Millionen Franken Soforthilfe zur Verfügung.
3: Westschweiz-Korrespondent Philipp Reichen. Die Börsendaten von SIX. Der Swiss Market Index liegt im Moment bei 13.370 Punkten und ist damit im Vergleich zum Vortag unverändert. Der Dow Jones Index in New York steigt um 0,1%. Der Euro wird zu 91,61 gehandelt und der Dollar zu 79,04. Soweit die Meldungen. Und das Wetter. Am Nachmittag gibt es ein Gemisch aus Sonne, Quellwolken und einzelnen Regengüssen. Am meisten Schauerwolken hat es in den Bergen der Zentral- und Ostschweiz. Die Temperaturen erreichen im Norden 21 und im Süden 24 Grad. Morgen wird es dann meist sonnig bei 23 bis 27 Grad. Das waren Nachrichten von Radio SRF, verantwortlich Tobias Meyer.
4: Kurz nach vier, hier auf Ihrem Infosender. Wir begleiten Sie live in den Feierabend heute unter anderem mit diesen Themen. Googeln, das sah jahrelang mehr oder weniger gleich aus. Die Suchresultate werden aufgelistet, man klickt sich von Link zu Link. Jetzt soll das aber alles anders werden. Wie genau, das klären wir gleich. Und wer länger in Thailand Ferien machen möchte, muss sich neu informieren. Die Visa-Regeln werden nämlich verschärft. Das zwei der Themen in der nächsten rund halben Stunde im Studio für Sie. Ist Katrin Hiss. Die klassische Google-Suche, so wie wir sie seit Jahren kennen, wird durch künstliche Intelligenz komplett neu aufgestellt. Das hat das Unternehmen an seiner Entwicklerkonferenz bekannt gegeben. Die Google-Suche sei jetzt durch und durch eine KI-Suche, so die Verantwortliche Liz Wright. Darüber spreche ich jetzt live mit Digitalredaktorin Tanja Eder. In einer Schlagzeile, die ich gelesen habe, heißt es, Google lässt die KI-Muskeln spielen. Ja, was kann sie denn, diese neue Google-Suche?
5: Ja, im Herbst hat Google bereits den KI-Modus eingeführt, also eine Art Chatbot. Den musste man allerdings explizit anwählen. Jetzt wird er fix direkt in die Suche integriert. Das heißt konkret, neben den Links, die zwar weiterhin angezeigt werden, kommt jetzt immer auch automatisch eine KI-Antwort. Diese kann aus Text bestehen, wie wir es ja von der KI-Zusammenfassung schon kennen. Sie kann aber auch Bilder liefern, Statistiken, den Wetterbericht, Kaufvorschläge und so weiter. Also was immer die KI für nützlich befindet. Die KI ist auch im Suchfeld direkt schon aktiv, also während man die Frage eintippt, macht sie schon Vorschläge, wie man die Anfrage präzisieren könnte. Also zum Beispiel nicht nur, was soll ich für die Sommerferien packen, sondern für die Sommerferien im Juni im Tessin. Mit KI wird es auch möglich, Folgefragen zur Suche zu stellen und statt nur Text einzugeben, kann man zur Anfrage auch Bilder, Videos oder auch Links zu Webseiten einfügen.
4: Die Neuerungen gehen ja über die reine Suche hinaus. Sie sollen etwa auch beim Einkaufen im Internet helfen. Was ist da genau geplant?
5: Die neue Suche, die startet ja schon jetzt, also in den nächsten Tagen. Und dann im Sommer kommen noch neue Funktionen hinzu, vor allem eben dieses Agentic Shopping, wie man das nennt, wo man eine KI für sich einkaufen lassen kann. Da geht dann ein sogenannter KI-Agent für uns auf Einkaufstour, also zum Beispiel sucht das dann den besten Grillzubehör oder bucht einen Coiffeur-Termin oder organisiert für das tropfende Lavabo einen passenden Handwerker. Diese KI, die soll dann sogar selbstständig den Handwerker um eine Offerte bitten können. Google führt dazu auch einen sogenannten universellen Einkaufswagen ein, der Produkte aus den verschiedenen Online-Shops aufnehmen kann. So soll man dann Produkte vergleichen können und auch über Aktionen zum Beispiel informiert werden. Sogar bezahlen kann man dann direkt über Google und der Agent dann, der kauft dann in den einzelnen Shops ein. Neben diesem Agentic Shopping kommen im Sommer auch noch verschiedene verbesserte KI-Antworten hinzu. Also zum Beispiel kann Google dann auf Fragen auch ein Erklärvideo generieren oder eine interaktive Statistik erstellen.
4: KI durch und durch also. Ist die herkömmliche Google-Suche, so wie wir sie bis jetzt kennen, also tot?
5: Ja, die Links werden ja zwar schon weiterhin wie gewohnt auch angezeigt, aber ja, wer keine KI haben will, der muss wohl auf alternative Suchmaschinen ausweichen. Eigentlich will Google ja genau das verhindern, dass die Leute zu Alternativen wechseln. Der Fokus liegt aber auf den Chatbots, die Google konkurrenzieren. Und Google will auch, dass die Leute sich möglichst nur noch innerhalb des Google-Universums bewegen. Also man muss nicht mehr zu Wikipedia oder zur SRF-Seite, weil das alles schon in der KI-Antwort steht. Und neu muss man da auch, dann auch nicht mehr zu den Online-Shops und zu den Vergleichsportalen, weil sich all das ebenfalls direkt in der Google-Suche erledigen lässt.
4: KI dringt da also in viele Bereiche des Lebens ein. Was heißt das jetzt für uns als Nutzerinnen und Nutzer?
5: Ja, manche finden das vielleicht praktisch, die haben Glück, aber für jene, die lieber selber recherchieren, einkaufen oder auch den Wochenendausflug organisieren wollen, für die wird es halt immer mühsamer, die KI zu umgehen. Noch weiterreichender sind wohl die sekundären Effekte. Also wenn immer mehr Dienste direkt in Google integriert werden, gibt es immer weniger Klicks für andere Webseiten wie eben Nachrichten, Foren und neu auch Online-Shops. Und ja, wenn diesen dann damit der finanzielle Boden wegbricht, dann wird das auch für uns Konsumentinnen und Konsumenten spürbar sein.
4: Ja, schon heute sind die KI-Zusammenfassungen bei Google oder auch bei anderen Anbietern manchmal fehlerhaft oder gar komplett falsch. Wie verlässlich werden die Informationen sein der zukünftigen Google-Suche?
5: Ja, die KI, die wird zwar schon immer besser, aber zuverlässig ist sie natürlich schon noch lange nicht. Und ja, wenn die KI jetzt nicht nur Erklärtexte liefert, sondern auch eben Infografiken oder Videos, können wir gespannt sein, wie das dann klappt. Und das Problem ist ja auch, dass wir am Anfang vielleicht schon neugierig und auch misstrauisch sind, dass man sich dann aber irgendwann daran gewöhnt und man dann die Informationen nicht mehr nachprüft, weil es halt mühsam ist. Und dann kommt natürlich noch der nächste Schritt, dass wir auch

0: beliebte Reisedestination. Doch jetzt verschärft die thailändische Regierung die Einreisebestimmungen. In Zukunft sollen Touristinnen und Touristen ohne Visum nur noch 30 statt wie bisher 60 Tage im Land bleiben dürfen. Warum werden die Einreisebestimmungen strenger? Sophia Fessler hat nachgefragt bei unserem Südostasien-Korrespondenten Martin Aldrovandi.
1: Ja, es gibt die Kritik, dass dies dem Tourismus schaden wird. Also die Befürworter dieser Änderung, die sagen, dass die meisten Touristinnen und Touristen aber sowieso nicht länger als 30 Tage hier bleiben würden. Also vielleicht 2 Wochen viele, andere sogar 3 Wochen, aber nicht unbedingt mehr als 4 Wochen. Das komme eigentlich kaum vor. Und das Problem sei eben, dass jene, die länger blieben, also länger als 30 Tage, dass das eben häufig keine Touristinnen und Touristen mehr seien, sondern zum Beispiel, dass diese Leute einer Arbeit nachgingen oder eigene Geschäfte aufmachten und damit eben gegen die Visa-Regeln und Gesetze verstoßen würden.
2: Die Regierung begründet diesen Schritt unter anderem mit der Bekämpfung illegaler Arbeit. Aber wie groß ist dieses Problem im Land denn wirklich?
1: Ja, es gab zuletzt mehrere Razzien zum Beispiel, auch Festnahmen von Ausländerinnen und Ausländern, die zum Beispiel hier illegal arbeiteten oder auch Geschäfte betrieben. Geschäfte, die eigentlich der einheimischen Bevölkerung vorbehalten sind. Andererseits muss man auch sagen, dass es das schon seit Jahren gibt, also noch vor der Lockerung der Visabestimmungen, auch informelle Remote-Arbeit, also Leute, die zum Beispiel einfach mit ihrem Laptop von hier aus arbeiten, aber eigentlich als Touristen angemeldet sind, oder eben auch Ausländer, die kleine Unternehmen betreiben, die vielleicht jetzt nicht alle korrekten Bewilligungen eingeholt haben, oder auch viele Leute, die auf sogenannte Visa-Runs gehen, also zum Beispiel schnell ins Nachbarland, nach Kambodscha reisen oder nach Laos und dann wieder zurückkommen, um eben länger zu bleiben, aber de facto sich trotzdem hier Langzeit aufhalten. Und ich denke, mit diesen neuen Bestimmungen, also mit der Verschärfung jetzt wieder, will man sicher auch einfach zeigen, dass man gegen den Missbrauch vorgeht und auch, dass sich ausländische Besucher hier auch an die Regeln halten müssen.
2: Jetzt spricht Thailand ja schon seit längerem davon, sich in Richtung Qualitätstourismus bewegen zu wollen. Passt diese Visa-Regel in diese Strategie?
1: Ja, das ist eine gute Frage. Bei der Strategie nach mehr Qualitätstourismus geht es ja auch darum, dass die Besucher, Besucherinnen pro Kopf und Tag mehr Geld ausgeben unter anderem. Das ist gut möglich, dass jetzt zahlungskräftige Kunden im Luxussegment sowieso nicht länger bleiben als 30 Tage. So kann ich mir das vorstellen. Andererseits hat man eben aktuell wirklich auch das Problem, dass die schiere Anzahl der Besucherinnen und Besucher in Thailand zurückgegangen sind, vor allem jetzt auch wegen den Auswirkungen des Iran-Kriegs. Und inzwischen versucht man ja wieder mehr Touristen zu bekommen, auch in der Hoffnung, dass zum Beispiel Einheimische, also Inlandstouristen zunehmen und Touristinnen aus der Region, also zum Beispiel aus den Nachbarländern, diesen Rückgang aus Übersee wieder etwas ausgleichen können. Es hat in den vergangenen Jahren immer wieder mal Änderungen ergeben in der Politik. Das hat mit wechselnden Regierungskoalitionen zu tun, auch mit einer starken Bürokratie hier. Dann werden auch viele Entscheidungen kurzfristig wieder anders getroffen oder umgestoßen. Also wenn zum Beispiel eine neue Regel nicht funktioniert oder es plötzlich viel Kritik gibt, dann wird sie häufig schnell wieder angepasst.
2: Sie sprechen es gerade an, diese häufigen Regeländerungen, sei das jetzt beim Bereich vom Visa oder von Cannabis oder auch Alkoholgesetzen. Wie berechenbar ist denn das Land für Touristinnen und Touristen heute noch?
1: Ich würde sagen, also grundsätzlich ist Thailand sehr berechenbar. Wenn jetzt zum Beispiel jemand aus der Schweiz diesen Sommer 2 Wochen Thailandferien geplant hat, dann bleibt das relativ unkompliziert. Dann ist man auch nicht wirklich betroffen von diesen neuen Regelungen. Auch gilt Thailand grundsätzlich als sehr sicheres Reiseland, kann man sicher sagen. Es stimmt, zum Beispiel bei der Cannabis-Gesetzgebung gab es über längere Zeit ein ziemliches Hin und Her oder auch bei den Zeiten zum Kauf von Alkohol, also wann man Alkohol kaufen kann und wann nicht. Da gibt es halt auch verschiedene Interessen, also stärkere Regulierung gegenüber mehr Umsatz erzielen. Ich denke, was sich jetzt geändert hat für solche Leute, die länger bleiben wollen oder solche, die sich auf sogenannte Visa-Runs eingestellt haben, also die schnell aus- und wieder einreisen wollen, für die wird die Planung womöglich schwieriger als früher.
0: Das sagt Südostasien-Korrespondent Martin Aldrovandi. In Spaniens Politik wächst der Druck wegen neuer Korruptionsvorwürfe gegen die Linke. Im Zentrum steht ausgerechnet José Luis Rodríguez Zapatero, der frühere Ministerpräsident. Er war lange eine Symbolfigur der spanischen Linken. Gegen ihn ermittelt jetzt die Justiz wegen mutmaßlicher illegaler Einflussnahme und Geldwäsche. Für Regierungschef Pedro Sánchez sind das schlechte Nachrichten, denn Zapatero zählt zu seinen wichtigsten Parteifreunden. Ivana Pribakovic hat Auslandredaktor Beat Vogt gefragt, worum geht es in dieser Affäre? Was genau wird Zapatero?

0: Pero vorgeworfen.
1: Es geht um seine Rolle in einem Fall, der die kleine spanische Fluggesellschaft Plus Ultra betrifft. Diese wurde 2021 via Corona-Hilfsprogramm gerettet. Sie erhielt rund 53 Millionen Euro vom Staat. José Luis Zapatero soll enge Kontakte mit der Führung der Fluggesellschaft gehabt haben und er soll direkten Einfluss auf die spanische Regierung genommen haben, damit die diese Zahlung bewilligt. Zapatero soll der mutmaßliche Kopf eines Netzwerks gewesen sein, das sich für solche Einflussnahmen habe bezahlen lassen. Zapatero selbst hat schon gestern ein Video-Statement publiziert, in dem er die Vorwürfe vollumfänglich bestreitet.
2: Wie reagiert der Regierungschef Pedro Sánchez auf die Eröffnung dieses Ermittlungsverfahrens?
1: Es gab heute Vormittag eine kritische, muss man sagen, Fragerunde im Kongress in Spanien und da brachte Sánchez seine Haltung auf eine kurze Dreierformel: uneingeschränkte Zusammenarbeit mit der Justiz, uneingeschränkte Anerkennung der Unschuldsvermutung und «todo mi apoyo al presidente Zapatero», also uneingeschränkte Unterstützung für Zapatero.
2: Wie wichtig ist denn Zapatero heute für die spanische Regierung?
1: Man kann sagen, eigentlich sehr wichtig. Zapatero ist eine Art Galionsfigur der spanischen Linken. Viele schreiben ihm große Erfolge zu in seiner Regierungszeit. Die war von 2004 bis 2011. Er gilt als derjenige, der den jahrelangen Konflikt zwischen der baskischen Terrororganisation ETA und dem spanischen Staat beendete. Er zog die spanischen Truppen aus dem Irakkrieg ab und er war verantwortlich für progressive feministische Gesetze. Da kam ganz vieles zusammen. Und er ist eben immer noch sehr aktiv für die Sozialistische Partei. In den letzten Jahren trat er regelmäßig öffentlich auf und er unterstützte Pedro Sánchez und dessen Politik. Das war wahrscheinlich sogar mitentscheidend für Sánchez politisches Überleben.
2: Die Linke in Spanien und Sánchez sind schon wegen Korruptionsvorwürfen gegen Sánchez Frau stark unter Druck. Könnte Spaniens Regierung am Schluss nach diesen neuesten Entwicklungen ja auch stürzen?
1: Und die Gefahr besteht, vielleicht nicht unmittelbar. Man muss wohl noch ein bisschen abwarten, ob sich die Vorwürfe im Laufe der Entwicklung der Ermittlungen weiter erhärten. Die Opposition hat natürlich heute im Kongress bereits mit harschen Worten den Rücktritt von Sánchez gefordert, allerdings auch nicht zum ersten Mal. Entscheidender sind wohl die anderen, die kleineren Parteien, die bisher im Bündnis die Regierung Sánchez stützen. Bei ihnen geht es um ihren Ruf. Spätestens nächstes Jahr sind in Spanien Wahlen und je näher dieser Termin rückt, desto eher werden sich die anderen Parteien ernsthaft überlegen, Sánchez fallen zu lassen, um nicht im Dunstkreis der mutmaßlichen Korruption zu sein. Sánchez selber hingegen ließ heute keine Zweifel daran, dass er weitermachen will.
0: Das sagt Auslandredaktor Bert Vogt. 20 nach 4 jetzt, Zeit für einen Blick aufs Wetter. Ja, Simon Eschle von SRF Meteo, was macht denn das Wetter heute?
3: Es ist etwas zweigeteilt. Zum einen haben wir Sonnenschein, zum anderen Wolken. Und diese Wolken bringen doch teilweise auch noch Regengüsse oder lokal Gewitter. Dies heute Abend besonders in den Alpen und in den Voralpen. Stellenweise kann es aber auch noch im Flachland nass werden. Der Regen wird dann weniger und spätestens in der Nacht ist es dann überall trocken. Und trocken ist dann auch gerade das Stichwort für morgen. Da kommt nämlich ein Hochdruckgebiet zu uns. Das heißt, es gibt einen Tag mit viel Sonnenschein. Nicht überall von Beginn weg. Etwa in den Bündner Tälern hat es zunächst noch Wolkenreste, die locken sich auf. Tagsüber ziehen dann auch mal Wolkenfelder vorüber. Aber grundsätzlich gibt es morgen einen sonnigen Tag. Die Nacht auf morgen ist frisch. Die Tiefstwerte liegen bei 6 bis 10 Grad. Tagsüber ist es dann warm mit rund 24 Grad. Dazu weht die schwache Brise.
0: Morgen wird es also doch schon sehr warm. Geht es dann so sommerlich weiter?
3: Es wird noch richtig sommerlich. Die Temperaturen steigen weiter an. In den nächsten Tagen gibt es dann 27 bis auch lokal 32 Grad. Es gibt auch Hitzetage. Ebenfalls in der Höhe wird es warm. Auf 2000 Metern gibt es rund 15 Grad. Das Hochdruckgebiet bleibt bis nächste Woche bei uns. Das heisst grundsätzlich sonnige Tage. Immer mit dabei ist die Brise. Die kann dann angenehm abkühlen. Auch in den Nächten kühlt es gut ab. Also die Tiefstwerte bei rund 10 Grad. Und auch weil die Luft trocken ist, fühlt sich das warme Wetter oder heiße Wetter dann nicht schwül an. Dazu bleibt es trocken. Also unter anderem auch eine gute Gelegenheit, dieses Wetter zum Heuen zu nutzen.
0: Das Wetter für die kommenden Tage war das von Simon Eschlem von SRF Meteo.
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0: Netz Courage, der Verein, der sich gegen Gewalt im Internet einsetzt, löst sich auf. Der Verein schreibt unter anderem, dass die Bekämpfung von Gewalt im Internet Sache des Staates sei und nicht die eines privaten Vereins. Und ähnlich sieht das auch UNICEF, das Kinderhilfswerk der UNO. SRF News-Redaktorin Rasha Berocci.
8: UNICEF setzt sich schon länger dafür ein, dass es in der Schweiz eine staatliche Anlaufstelle gibt, an die sich Kinder und Jugendliche wenden können, wenn sie Opfer von Gewalt im Internet geworden sind. Denn Kinder und vor allem Jugendliche seien der Gewalt im Internet besonders schutzlos ausgesetzt, sagt UNICEF. Viele fühlten sich von Erwachsenen auch nicht ernst genommen.
0: Warum ist das so? Das wollte Salvador Atasoy von Jürg Keim wissen von UNICEF Schweiz.
9: Digitale Gewalt passiert oft im Verborgenen und viele Menschen haben das Gefühl, dass die Erwachsenen die Situation wahrscheinlich nicht richtig verstehen oder sie unterschätzen. Und außerdem ist auch die psychische Gesundheit nach wie vor ein Thema, das in der Schweiz stark tabuisiert oder auch verharmlost wird. Und gleichzeitig ist dann für die Betroffenen oft unklar, welche Stelle überhaupt zuständig ist. Und deshalb ist es so wichtig zu erkennen, dass es eben ganz normal ist, über sein Wohlbefinden zu sprechen. Und auch, dass man weiß, welche niederschwelligen Angebote bestehen.
10: Jetzt würde ich aber entgegenhalten und sagen, an Schulen hat man das ja erkannt, es wird sensibilisiert, man bietet an Kurse gegen Mobbing, es gibt Lehrpersonen, die zuständig sind. Reicht denn das nicht?
9: Die Prävention an den Schulen ist sehr, sehr wichtig, aber allein reicht sie nicht aus. Wenn Kinder konkret betroffen sind, brauchen sie unmittelbar, rasch und erreichbare spezialisierte Unterstützung. Und gerade bei der Form von digitalen Gewalt, wo sehr dynamisch ist und öffentlich auch stattfinden können, reichen die schulischen Angebote wie so Sensibilisierungsworkshops, das ist nicht genug, oder? Und sie hängen dazu auch sehr stark vom persönlichen Engagement einzelner Lehrpersonen ab. Und damit werden auch nicht alle Kinder und Jugendliche erreicht. Und genau deshalb braucht es eben mehr. Es braucht zusätzliche nachhaltige Lösungen.
10: Jetzt würde die Opferhilfe und natürlich auch Pro Juventute wird widersprechen, sagen, es gibt uns ja schon. Wieso braucht es denn noch einmal etwas?
9: Ja, also das ist natürlich so. Es gibt bereits wichtige Angebote und die leisten sehr, sehr wertvolle Arbeit. Das ist ganz klar. Aber die digitale Gewalt bringt ganz spezifische und neue Herausforderungen mit sich. Ich denke da etwa an Deepfakes, an koordinierte Online-Belästigungen und halt auch die schnelle Verbreitung von Inhalten allgemein. Und es braucht deshalb zusätzlich unseres Erachtens ganz spezialisierte Expertise, eine klare Orientierung für die Betroffenen. Und deshalb ist eine gesetzliche Verankerung einer solchen Anlaufstelle mit entsprechender Budgetierung natürlich notwendig.
10: Also glaubt UNICEF daran, dass sich in der Schweiz etwas ändern würde, wenn es hier so eine Anlaufstelle gäbe?
9: Ja, die Situation ist heute einfach so, dass viele Betroffene auf sich alleine gestellt sind und eine Anlaufstelle könnte konkret beraten, beim Melden von Inhalten helfen. Sie könnten an den bestehenden Angebote weitervermitteln und uns, das ist auch ganz wichtig, die Fälle systematisch erfassen. Und dadurch würde eigentlich die digitale Gewalt nicht mehr nur individuell, sondern strukturell sichtbar. Und das ist eigentlich genau das Problem, das wir in der Schweiz heute sehen. Und aus kinderrechtlicher Perspektive ist eine nationale Anlaufstelle, wie es auf Bundesebene zurzeit gefordert wird, eine von mehreren wichtigen Maßnahmen für einen besseren Kinder- und Jugendschutz.
10: Also wenn ich das zusammenfasse, geht es ja vor allem um die dauerhafte und sichere Finanzierung einer solchen Stelle, die auch Schlagkraft hat oder entsprechend genug groß ist. Das kann eigentlich nur der Bund, verstehe ich Sie hier richtig?
9: Ja, die Finanzierung, die muss gewährleistet sein. Und die digitale Gewalt ist heute ein gesellschaftliches Problem. Es braucht deshalb dauerhafte, abgesicherte Unterstützung und nicht nur Angebote, die ständig um ihr Überleben kämpfen müssen. Deshalb, wie gesagt, ist die Finanzierung und die langfristige Sicherung muss gewährleistet sein.
10: Es ist einiges in Diskussion. Es gibt politische Forderungen, die eine solche Anlaufstelle wollen. Allerdings dauert diese Diskussion, muss man auch sagen, nun schon Jahre. Ihrer Ansicht nach macht die Schweiz zu wenig vorwärts.
9: Nun, die Diskussion zeigt immerhin, dass das Problem erkannt wird. Aber die Zuständigkeiten zwischen den kantonalen und nationalen Ebenen hin und her zu schieben, das kostet Zeit und bringt auch am Schluss keine nachhaltigen Ergebnisse. Und wenn es um die Umsetzung der Kinderrechte geht, wie jetzt konkret von uns gefordert wird, ist es wirklich wichtig, dass an bundesweiten Lösungen gearbeitet werden muss. Und das muss in der Tat vorwärts gehen. Und schlussendlich darf es einfach keinen Unterschied machen, ob jemand aus St. Gallen oder aus dem Tessin aufwächst und dann entsprechend besser oder schlechter geschützt ist. Denn die Chancengerechtigkeit für jedes Kind ist ja in diesem Fall stets zu oberst.
0: Soweit Jörg Keim von UNICEF Schweiz. Weiter sagt er, dass es beispielsweise in Deutschland oder Großbritannien besser laufe und es solche Anlaufstellen schon gäbe. 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Mai. Hier geht es in wenigen Augenblicken weiter mit David Burkhardt und einer kurzen Nachrichtenübersicht.

0: Der Bundesrat hat seinen Vorschlag für die nächste AHV-Reform präsentiert. Diese soll die AHV für die Jahre 2030 bis 2040 sichern. Auf eine Erhöhung des Rentenalters wird verzichtet. Dafür soll das Weiterarbeiten nach 65 attraktiver werden. Zudem soll das Mindestalter für eine Frühpensionierung steigen von 58 auf 63. Weil die Schweiz zu wenig Hausärztinnen und Hausärzte hat, sollen künftig spezialisierte Pflegefachleute einen Teil ihrer Aufgaben übernehmen. Das schlägt der Bundesrat vor. Ihre Leistungen sollen die Pflegeexpertinnen und Experten über die Krankenkassen abrechnen können. Damit dies möglich wird, muss das Krankenversicherungsgesetz angepasst werden. Italien und Frankreich haben jeweils den israelischen Botschafter einbestellt. Dies als Reaktion auf ein Video des rechtsextremen israelischen Sicherheitsministers Itamar Ben-Gvir. Dieser hatte gefesselte Aktivisten verspottet, die mit einer Schiffsflotte den Gazastreifen erreichen wollten. Auch die Schweiz hat Israel zur Einhaltung der Grundrechte der Teilnehmenden aufgefordert.
1: Hier auf Ihrem Infosender sprechen wir gleich über die eben erwähnte Gaza-Flotilla, die von Israel gestoppt wurde, und über Skyguide. Der Schweizer Flugsicherheitsdienst will nämlich über 200 Stellen streichen. Am Mikrofon für Sie ist Katrin Hiss. Die israelische Marine hat eine Gruppe von Schiffen gestoppt, die Hilfsgüter in den Gazastreifen bringen wollte. An Bord waren rund 430 Aktivistinnen und Aktivisten aus verschiedenen Ländern, darunter auch 7 Personen aus der Schweiz. Das teilt die Aktivistengruppe mit. Israel brachte sie in den Hafen von Ashdod. Eine Menschenrechtsorganisation kritisiert das scharf. Die Aktivistinnen und Aktivisten seien gegen ihren Willen nach Israel gebracht worden. Das israelische Außenministerium bezeichnete die Gaza-Hilfsflotte als PR-Aktion. Rachel Berocci hat SRF-Auslandredaktorin Susanne Brunner gefragt, weshalb greift Israel zu solch drastischen Mitteln, um diese Aktion zu stoppen?
2: Eine berechtigte Frage, weil eine akute Bedrohung für die Sicherheit Israels sind diese Aktivistinnen und Aktivisten ja nicht. Aber auf die unerträgliche Lage der Bevölkerung im Gazastreifen aufmerksam zu machen, ist für die israelische Regierung fast schon ein Terrorakt. Der rechtsextreme Sicherheitsminister Itamar Ben-Gvir hat ein Video gepostet, auf dem man sieht, wie die verhafteten Aktivisten gefesselt am Boden entlang geschleift werden und dazu geschrieben, so heißen wir Terrorunterstützer willkommen.
3: Also Israel wirft sogar einigen Aktivisten Verbindungen mit der Hamas vor. Ist dieser Vorwurf berechtigt?
2: Also bis jetzt ist Israel dafür den Beweis schuldig geblieben.
3: Es gab bereits geharnischte Reaktionen aus verschiedenen Ländern auf die israelische Aktion. Weshalb riskiert Israel diplomatische Verstimmungen?
2: Diese Regierung scheint nur ein Narrativ anzuerkennen, ihr eigenes. Israeli als Opfer, als einzige Opfer. Und damit sei alles erlaubt. Ein Gefühl für diplomatische Beziehungen mit Verbündeten scheint vollkommen abhanden gekommen zu sein oder egal zu sein. Ich meine, Italiens Premierministerin Meloni hat sogar den israelischen Botschafter zitiert, wegen der Art, wie italienische Aktivistinnen und Aktivisten behandelt wurden.
3: Unter den festgesetzten Aktivisten befinden sich 3 Schweizerinnen und 4 Schweizer. Wie reagiert das EDA?
2: Das EDA hat auf Anfrage von SRF geschrieben, man habe keine Angaben über Anzahl und Identität der festgenommenen Schweizerinnen und Schweizer erhalten bis jetzt. Außerdem habe es diese vor einer Teilnahme an dieser Aktion gewarnt, und zwar vorher, und behält sich vor, konsularische Dienstleistungen sogar zu verweigern, weil diese Aktion so gefährlich gewesen sei. Bei der letzten Aktion hat das EDA den Teilnehmenden sogar eine Rechnung geschickt.
3: Es gab schon diverse andere ähnliche Aktionen, mit denen Hilfsmittel in den Gazastreifen gebracht werden sollten. Israel fängt diese Flotten aber jeweils ab. Was erreichen die Aktivisten und Aktivistinnen damit?
2: Vor allem eines, dass man den Gazastreifen respektive das Leiden der Zivilbevölkerung im Gazastreifen nicht vergisst. Im Nachgang zum Iran-Krieg oder wo man ja immer noch nicht weiß, ist er jetzt fertig oder nicht, geriet das Leiden der Bevölkerung im Gazastreifen in den Hintergrund aus den Medien, und diese Flotillas schaffen es immer wieder, auch dank der heftigen Reaktion Israels auf diese Segelboote, immer wieder den Gazastreifen in Erinnerung zu rufen.
1: Soweit Auslandredaktorin Susan Brunner. Mittlerweile hat der israelische Ministerpräsident Benjamin Netanyahu die Aussagen von Sicherheitsminister Itamar Ben-Gvir verurteilt. Die Schweizer Flugsicherung Skyguide kämpft weiter mit finanziellen Problemen. Jetzt könnten bis zu 220 Stellen abgebaut werden. Das entspricht etwa einem von 7 Arbeitsplätzen. Betroffen sind Angestellte in Dübendorf im Kanton Zürich und in Genf. Michael Weimann ist Aviatik-Experte bei SRF. Ich habe ihn gefragt, wie begründet Skyguide den Abbau?
4: Skyguide sagt, man müsse effizienter werden, man müsse finanziell effizienter werden. Und da ist das Personal einfach der größte Hebel. Das Personal macht den größten Teil der Kosten aus bei der Skyguide und deshalb überrascht es nicht, dass man dort abbauen möchte. Man sieht auch, die Skyguide ist eine sicherheitskritische Infrastruktur. Also es ist nicht so, dass man die einfach laufen lassen könnte und wenn sie dann nicht mehr funktioniert, halb so schlimm. Die Skyguide braucht es, damit die Luftfahrt funktioniert und entsprechend wichtig ist es, dass man sich nachhaltig aufstellt.
1: Das Unternehmen sagt aber, Fluglotsinnen und Lotsen sollen vom Abbau ausgenommen sein. Wo wird dann sonst gespart?
4: Also das macht auch völlig Sinn, weil tatsächlich ist es schon seit Jahren so, dass die Skyguide Mühe hat, neue Fluglotsinnen und Fluglotsen zu finden. Das ist ein sehr schwieriges Auswahlprozedere, eine lange Ausbildung. Und dann kommt noch hinzu, dass sehr viele Fluglotsinnen und Fluglotsen zu früh eigentlich in ihrer Karriere aus dem Job wieder aussteigen. Also dass man dort nicht abbaut, das macht absolut Sinn. Es gibt aber viele Bereiche, wo man das sicherlich machen kann, also in der Verwaltung zum Beispiel, aber vor allem auch bei diversen Projekten. Skyguide hat in den letzten 10, 20 Jahren sehr stark auch investiert in Innovation, wollte Vorreiter sein in verschiedenen technologischen Bereichen und da will man ein bisschen oder vielleicht sogar mehr noch als nur ein bisschen zurückfahren und deshalb gibt es dort sicher Potenzial, um Stellen abzubauen.
1: Heißt es denn, dass Skyguide in den letzten Jahren seine Kernaufgabe vielleicht auch etwas aus den Augen verloren hat wegen diesen Innovationsprojekten?
4: Also tatsächlich ist es so, dass diese Innovationsprojekte über die letzten 10, 20 Jahre sehr viel Geld und sehr viel Personalaufwand gekostet haben. Skyguide hat hier eine sehr innovative Rolle, eine Vorreiterrolle übernehmen wollen mit prominenten Projekten. Das prominenteste ist sicher das sogenannte Virtual Center, wo man durch Digitalisierung die Arbeitsplätze so gestalten wollte, dass man von überall in der Schweiz den ganzen Schweizer Luftraum abdecken und bearbeiten kann. Und da kam schon auch der Eindruck auf, dass man mit dieser ganzen Innovationsstrategie das eigentliche Kerngeschäft zu gewissen Teilen vernachlässigt hat, ja.
1: Jetzt auch unabhängig von diesen Innovationsprojekten gibt es immer wieder Kritik, dass Skyguide im internationalen Vergleich sehr teuer sei. Müsste Skyguide schlicht effizienter wirtschaften?
4: Skyguide ist teuer. Skyguide ist viel teurer als manch andere mitteleuropäische Organisation. Skyguide argumentiert dann immer, dass die Schweiz halt ein sehr, sehr komplexer und dichter Luftraum ist. Und das ist auch tatsächlich so. Die Schweiz, der Schweizer Luftraum, liegt sehr zentral in Europa. Da hat es viel Transitverkehr vor allem auch, also Flieger, die von Norden nach Süden oder umgekehrt fliegen. Dann kommt der militärische Luftraum hinzu in dieser Alpenregion. Das ist anspruchsvoll, ohne Zweifel. Aber gerade jetzt auch untersucht die EU momentan die Kostenstruktur und den Leistungsplan von Skyguide. Da sind offenbar nicht ganz zufriedenstellende Antworten da von Skyguide, weshalb denn diese Kosten jeweils so hoch sind.
1: Es gab auch immer wieder Berichte über Störungen im Betrieb. Wirken sich die finanziellen Schwierigkeiten vielleicht auch ein bisschen aufs Tagesgeschäft aus?
4: Ich würde nicht sagen, dass es die finanziellen Schwierigkeiten sind, sondern diese verschiedenen Projekte, die sehr viel Geld gekostet haben und sehr viel Aufwand bedingten, also Projekte, bei denen es mehr um Innovation, um Zukunftsprojekte ging, die haben den Fokus zu einem gewissen Grad, das sagt Skyguide selbst auch, ein bisschen verschoben weg von diesem Kerngeschäft. Die Pannen, die es gab, das war einmal ein überschwemmter Serverraum in Genf, da musste aber dann der Luftraum geräumt werden, oder es war mal ein technisches Teil, das defekt war, aber auch sofort große Auswirkungen hatte. Die hatten nie etwas miteinander zu tun, aber es hat natürlich dem Vertrauen geschadet. Es hat auch gezeigt, dass diese sicherheitsrelevante Infrastruktur durchaus auch verletzlich ist und wie groß die Folgen davon sind. Skyguide, muss man aber auch sagen, hat dann sehr schnell jeweils reagiert. Aber da hat man selber auch erkannt, dass man wieder mehr Fokus setzen muss auf die eigentliche Kernaufgabe, weil bevor man innovativ ist, muss zuerst mal das System stabil laufen.
1: Und was bedeutet das jetzt alles für die Schweiz als Besitzerin von SkyGuide?
4: Es ist so, die Eidgenossenschaft ist Besitzerin von SkyGuide und damit ist SkyGuide auch der Eidgenossenschaft Rechenschaft schuldig. Das passiert auch regelmäßig. Gerade kürzlich erst, vor ein paar Monaten, hat die eidgenössische Finanzkontrolle SkyGuide kritisiert. Man hat gesagt, es fehle eine übergeordnete Zukunftsstrategie. Das ist kein kleiner Vorwurf, den man da hat. Das heißt, SkyGuide steht unter Beobachtung und damit ist aber auch der Bund als Eigentümer gefordert, eben auf die SkyGuide zu achten. Denn es ist eine sicherheitsrelevante Infrastruktur, man kann sie nicht einfach auflösen und man steht in der Kritik innerhalb von Europa und da ist dadurch auch halt die Besitzerin, die Eidgenossenschaft gefordert. Man sieht halt einfach auch, dass es am Ende des Tages eine sehr große Herausforderung ist, Sicherheit und Kosteneffizienz unter einen Hut zu bringen.
1: SkyGuide hat angekündigt, dass man bis zu 220 Stellen streichen muss als Flugpassagierin. In der Schweiz muss man sich irgendwelche Sorgen machen?
4: Ich glaube nicht, nein, weil tatsächlich dadurch, dass man nicht bei den Fluglotsinnen und Fluglotsen abbaut, nicht eben bei den Kernaufgaben, wird sich das nicht auswirken auf den eigentlichen Flugbetrieb. Da hat das Wetter wohl den größeren Einfluss, ob mein Flug jetzt pünktlich oder unpünktlich abfliegt oder ankommt.
1: Das sagt SRF-Aviatik-Experte Michael Weimann. 16.41 Uhr jetzt, wir schalten nach New York.
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1: Ja, der Facebook-Mutterkonzern Meta hat angekündigt, bis zu 8.000 Angestellte zu entlassen. Betroffen wären also rund 10% der weltweiten Belegschaft. Jens Korte, unser US-Börsenkorrespondent, ist Meta also in der Krise?
6: Also in allererster Linie muss Meta vor allem an irgendeiner Stelle Geld sparen, weil auf der anderen Seite, wenn ich das so salopp formulieren darf, wahnsinnig viel Geld rausgeblasen wird in allererster Linie für künstliche Intelligenz. Meta baut gerade im Bundesstaat Louisiana ein Megadatencenter im Wert von rund 200 Milliarden Dollar. Alleine in diesem Jahr belaufen sich die Investitionen in künstliche Intelligenz auf bis zu 145 Milliarden Dollar. Und deshalb gibt es einige Umstrukturierungen bei Meta und es werden dann scheinbar schlicht und einfach nicht mehr so viele Mitarbeiter benötigt. Ein anderer Faktor ist aber auch, dass Meta andere Technologieunternehmen übrigens auch zu Zeiten der Pandemie extrem viele neue Leute eingestellt hatte. Es gab damals einen Fachkräftemangel. Die ganze Digitalwelt boomte eben mit der Pandemie. Wir haben das ja alle erlebt mit dem Arbeiten von zu Hause, die Kinder zu Hause und so weiter. Da wurde eben digital aufgerüstet und davon hatten die Digitalkonzerne profitiert. Im Jahr vor der Pandemie hatte Meta rund 45.000 Beschäftigte und dann 2022 ging das hoch bis auf 86.000 Beschäftigte. Das sind also einige Faktoren, weshalb Meta der Meinung ist, jetzt eben hier Massenentlassungen vorzunehmen.
1: Ja, bis zu 8.000 Mitarbeitende sollen entlassen werden. Wie muss man sich das vorstellen? Wie läuft das ab?
6: Ja, bis zu 8.000 Mitarbeiter sollen entlassen werden. Es gab Anfang des Jahres schon Entlassungen bei der Sparte Reality Labs. Die kommen also noch hinzu. Und die Personalchefin von Meta hat auch angedeutet, dass es sogar noch weitere Entlassungen im späteren Jahresverlauf geben sollte. Was diese Personalchefin bei Meta ist, das die Chief People Officer, so wird sie genannt. Sie hatte den Mitarbeitern gesagt, sie sollen doch nach Möglichkeit von zu Hause arbeiten. Weltweit und dann warten die Mitarbeiter darauf, schlicht und einfach, ob sie eine E-Mail bekommen, wo ihnen mitgeteilt wird, ob sie dann noch ihren Job haben oder nicht. Soweit ich das verstehe, ging das dann heute früh in Asien los, um 4 Uhr Singapur-Zeit, wo dann die ersten E-Mails eingetroffen sind. Dann ging es weiter über Europa. In Irland wird spekuliert, sind rund 350 Personen betroffen. Das entspricht etwa einem Fünftel der Belegschaft in Irland. Und dann ist das Ganze weitergewandert hier in die Vereinigten Staaten. Dafür hatte ich jetzt zunächst noch keine offiziellen Zahlen. Und dann wird eben den Mitarbeitern gesagt, dass sie ab sofort nicht mehr zur Arbeit kommen müssen, dürfen, wie auch immer. Und dann gibt es Abschlagszahlungen in den USA zum Beispiel. Erstmal als Basis 16 Wochen noch bezahlt und dann noch zwei Wochen oder für alle zwei Wochen oder nochmal zwei Wochen Bezahlung, pardon, für jedes Jahr der Unternehmenszugehörigkeit. Also das ist dann sozusagen das Abfindungspaket für die Leute, die entlassen werden, die aber, wie gesagt, mit sofortiger Wirkung dann eben nicht mehr zur Arbeit kommen dürfen.
1: Großer Stellenabbau also beim Facebook-Mutterkonzern Meta. Erreicht das Unternehmen mit diesem Stellenabbau sein Ziel?
6: Naja, also das ist zum Teil schon die Frage, ob Meta nicht auch ein bisschen hier den Ruf bei potenziellen Talenten aufs Spiel setzt. Denn es sind nicht nur diese Entlassungen, die Meta vornimmt, sondern Meta verfolgt auch die Politik, dass die Mitarbeiter quasi etwas überspitzt formuliert überwacht werden. Da werden die Mausbewegungen, die Tastaturbewegungen werden dokumentiert. Das Ganze soll dann gelten für das Training von den KI-Programmen. Da sind schon mal einige Mitarbeiter nicht besonders glücklich drüber. Und dann eben diese Stellen, die jetzt abgebaut werden. Es gibt Schätzungen, das könnte Meta möglicherweise $3 Milliarden sparen. Diese $3 Milliarden stehen diesen $200 Milliarden gegenüber, die alleine für das Datencenter in Louisiana ausgegeben werden. Also insofern wird sich zeigen, ob das wirklich eine so gute Maßnahme ist. Auch die Art und Weise, wie das jetzt momentan durchgenommen wird. Die Aktie von Meta, das nur am Rande. Und zu Meta gehört ja Facebook, Instagram und WhatsApp. Die Aktie tut sich schon seit einiger Zeit etwas schwer. Und das ist auch jetzt zur Wochenmitte nicht anders.
1: Live aus New York, das war unser US-Börsenkorrespondent Jens Korte.
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1: Und wieder einmal stimmen wir über die Zuwanderung ab. Im Juni geht es um die SVP-Initiative «Keine 10 Millionen Schweiz». Es ist nicht das erste Mal, dass hierzulande intensiv über das Thema debattiert wird. Schon in den 1960er und 70er Jahren war Zuwanderung das Thema. Warum ist das so? Michel Scherer ist dieser Frage nachgegangen.
11: Das jährliche Sorgenbarometer gibt Aufschluss darüber, welche Themen den Menschen in der Schweiz besonders unter den Nägeln brennen. In den letzten Jahren jeweils auf den vordersten Rängen dabei die Zuwanderung. Politikanalyst Michael Herrmann vom Forschungsinstitut Sotomo sagt, es gebe einen Zusammenhang zwischen der Zuwanderungsintensität und der Intensität der Debatte.
12: Also wenn für eine Zeit lang sehr viele Menschen in die Schweiz kommen, dann wird in der Tiefe darüber diskutiert, etwa Anfang der 10er Jahre, wenn dann wieder etwas weniger kommen, wie Ende der 10er Jahre, dann nimmt das Thema an Brisanz ab. Und jetzt haben wir wieder eine längere Phase hinter uns mit hohen Zuwanderungszahlen und jetzt ist das Thema wieder da.
11: Verfolgt man diese Wellenbewegungen zurück, dann landet man schnell im Jahr 1970. Damals kam die sogenannte Schwarzenbach-Initiative zur Abstimmung, quasi die Mutter aller Zuwanderungsinitiativen. Landauf, landab wurde damals hitzig über die Zuwanderung diskutiert. Die Migrationsdebatte habe in der Schweiz deutlich früher begonnen als in vielen anderen Ländern, sagt Michael Herrmann. Grund dafür sei die direkte Demokratie.
12: Das hat sich 1970 bei der Schwarzenbach-Initiative sehr deutlich gezeigt. Da hat ja zuerst auch das Parlament darüber debattiert. Und das Parlament hat damals klar abgelehnt. Nur gerade James Schwarzenbach selbst hat für seine Initiative votiert. Und wenn wir jetzt eine repräsentative Demokratie wären, wäre die Debatte damals beendet gewesen.
11: Aber die Initiative kam vor die Stimmbevölkerung und erreichte dort trotz klarer Einhaltung des Parlaments 46% Zustimmung.
12: Und seither wird in der Schweiz über Zuwanderung debattiert.
11: Volksinitiativen und Abstimmungen sorgen also dafür, dass Fragen rund um die Zuwanderung gesellschaftlich immer wieder neu diskutiert und verhandelt werden. Im Schnitt alle 5 Jahre kam seit der Schwarzenbach-Initiative eine Vorlage an die Urne, welche die Zuwanderung begrenzen wollte. Die Abstimmungsresultate folgen dabei stets dem klassischen Links-Rechts-Muster. Das sei insofern erstaunlich, sagt Michael Herrmann, als dass die Debatte rund um Migration breiter und vielfältiger geworden sei.
12: In den 60er, 70er Jahren wurde viel direkter von Überfremdung gesprochen. Es ging noch viel stärker um die Frage der kulturellen Identität der Schweiz. Und heute, wenn wir die Debatte anschauen, hat sich das schon ein bisschen verschoben. Es wird verstärkt über den Wohnungsmarkt gesprochen, über die Belastung des öffentlichen Verkehrs. Es hat sich also stärker zu einer Infrastrukturdebatte gewandelt.
11: Die Frage nach dem Ausmaß der Zuwanderung. Sie wird im Juni mit der Abstimmung zur «Keine 10 Millionen Schweiz» einmal mehr an der Urne verhandelt.
1: Der Beitrag von Michel Scherer. Schanzen sich Nachbarländer und befreundete Staaten beim Eurovision Song Contest, dem ESC, gegenseitig Punkte zu. Das wird Jahr für Jahr diskutiert, aber dieses Jahr mit außergewöhnlichen Folgen. In Moldau musste der Chef des öffentlich-rechtlichen Senders zurücktreten. Die Jury seines Senders gab den befreundeten Staaten Rumänien und Ukraine dieses Jahr nur wenige, respektive gar keine Punkte und löste im Land einen Sturm der Entrüstung aus. Wie wurde aus einer Juryentscheidung eine politische Affäre? Das hat Sophia Fessler den Song Contest-Forscher Irving Wolter gefragt.
13: Dass der ESC politisch ist, das ist ja wirklich keine Neuigkeit. Aber das nimmt natürlich jetzt schon eine neue Dimension an, wenn der Druck des Internets und eines Shitstorms solche Wellen schlägt, dass am Ende ja doch der Chef des moldauischen Fernsehens den Hut nehmen muss. Denn alleine die Meinung des Publikums, die sich da in Social-Media-Foren niederschlägt, wird ihn dazu nicht bewogen haben. Ich denke mal, da wird sicherlich von höherer politischer Stelle ein entsprechendes Signal gekommen sein.
14: Auffällig dabei ist ja auch die Abweichung zwischen Publikum und Jury. Das Publikum vergab 12 Punkte an Rumänien, die Jury aber nur 3 und an die Ukraine sogar gar keine Punkte. Solche Unterschiede sind beim ESC aber eigentlich angedacht. Ist eine solche Abweichung denn ein Sonderfall?
13: Nein, das ist eigentlich eher die Regel. 2013 hat es seitens Aserbaidschan keine Punkte an Russland gegeben, aber die vollen 12 Punkte an die Ukraine. Und da hat sich der russische Außenminister Lavrov auch öffentlich dazu geäußert und war darüber not very amused. Das zeigte aber schon, dass sich Aserbaidschan vom großen Bruder Russland so ein bisschen zurückzieht. Ob das jetzt tatsächlich ein rein politisch gemeintes Signal war, kann man natürlich anzweifeln, aber ich denke schon, dass in solchen Entscheidungen immer auch ein Funke Unabhängigkeitswillen steckt.
14: Gibt es denn auch andere Beispiele oder andere Länder, in denen das Juryvoting im Wesentlichen davon abhängig ist, mit welchen Staaten man befreundet ist?
13: Nun, es gibt eher sozusagen das Gegenteil, dass das Juryvoting davon abhängig ist, mit welchen Staaten man nicht befreundet ist. Auch da kann ich das Beispiel Aserbaidschan anführen, das ja konsequent jegliche Punkte seinem Nachbarn Armenien verweigert. Und umgekehrt ist es genauso, weil die Namen der Jurorinnen und Juroren ja öffentlich bekannt sind. Und angesichts der angespannten Lage zwischen den beiden Ländern, zumindest in der Vergangenheit, wäre das ja fast wie Selbstmord gewesen, wenn man sich für den Beitrag des jeweils anderen Landes ausgesprochen hätte als Juror oder Jurorin. Denn dann hätte man riskiert, dass irgendwann ein Mob vor der eigenen Haustür steht. Insofern sind Juries natürlich anfällig für entsprechende Situationen, ganz unabhängig davon, dass Juries natürlich auch leichter anfällig sind für finanzielle Zuwendungen.
14: Gleich nochmal im Kontext von Moldau. Historisch hat Moldau Rumänien beim ESC ja sehr oft eine hohe Punktzahl gegeben. Zeigt denn die aktuelle Diskussion, wie stark geopolitische oder auch kulturelle Loyalitäten beim Voting eine Rolle spielen?
13: Nun, wir haben ja eigentlich Anfang dieses Jahres erlebt, dass sich Moldau sehr, sehr viel stärker Richtung Rumänien und auch Europäische Union hinwendet. Vielleicht war das eigentlich der Grund, weshalb jetzt so ein Unwillen bezüglich der Juryentscheidung öffentlich aufgekommen ist, weil das Signal entspricht nicht dem, was politisch in Moldau gewünscht ist, dass eigentlich eben man stärker zu den rumänischen Nachbarn rücken will, aber vor allem eben auch in die Europäische Union. Das hat ja nun auch der Beitrag Moldaus in diesem Jahr gezeigt, der eigentlich so eine Art Visitenkarte oder Empfehlung ist für einen EU-Beitritt. Ich kann mir vorstellen, dass das bei den politischen Verantwortlichen dann für Unmut gesorgt hat, dass dann eben nicht so viele Punkte nach Rumänien gegangen sind und auch die Unterstützung der Ukraine sozusagen verweigert wurde. Aber letztlich, es ist eine freie Willensentscheidung. Und jetzt den TV-Chef von Moldau dazu zu nötigen, deswegen seinen Hut zu nehmen, ist eigentlich eher kontraproduktiv. Denn damit zeigt ja das rumänische Fernsehen, dass es eben nicht politisch unabhängig ist. Das könnte tatsächlich bei der EBU auch für so ein bisschen, ja, zumindest für Stirnrunzeln sorgen. Denn in der Vergangenheit war man ja sehr bemüht darum, die Unabhängigkeit und die Arbeit der eigenen Mitgliedsanstalten zu unterstützen. Und wenn das jetzt eine solche politische Einmischung dazu führt, dass eben der Fernsehchef nicht weiter im Amt bleibt, dann kann das tatsächlich auch innerhalb der Senderfamilie, die von der EBU vertreten wird, für heftige Diskussionen sorgen.
14: Was sagen Sie dann ganz konkret zum Fall Moldau und dieser fragwürdigen politischen Unabhängigkeit? Sehen Sie in dieser Entscheidung einen Regelverstoß?
13: Ich sehe darin jetzt nicht zwangsläufig einen Regelverstoß, aber ich sehe darin ein alarmierendes Signal für den Zustand unserer Gesellschaften in Europa. Denn wenn der öffentlich-rechtliche Rundfunk, der ja in vielen Ländern in Europa sehr stark unter Druck steht und Angriffen populistischer Regierungen und anderer Strömungen in den einzelnen Ländern ausgesetzt ist, wenn das dazu führt, dass eine demokratische Entscheidung, und das ist ein Juryentscheid ja grundsätzlich, dass die dazu führt, dass jemand seinen Hut nehmen muss, weil er eben die Jurorinnen und Juroren ausgewählt hat, dann ist das ein sehr, sehr schlechtes Signal für den öffentlich-rechtlichen Rundfunk in Moldau, aber eben auch für die Gesellschaft insgesamt. Denn vielleicht sagt sich ja jetzt der eine oder die andere, das Volk hat jetzt anders gesprochen und die wollten gerne, dass Rumänien die Punkte kriegt. Und deswegen haben die jetzt im Internet so einen Shitstorm ausgelöst, der dazu geführt hat, dass der Senderchef zurückgetreten ist. Das ist eigentlich das Gegenteil von Demokratie.
14: Machen wir doch mal einen Schritt zurück und betrachten das große Ganze. Für wie groß halten Sie heute die politische Komponente des ESC konkret?
13: Der Eurovision Song Contest war schon immer politisch und er ist es jetzt umso mehr. Er wird es auch immer sein, denn es ist natürlich eine Plattform, in der nationale Befindlichkeiten ausdiskutiert werden. Und die öffentlich-rechtlichen Rundfunkanstalten, die daran teilnehmen, operieren ja nicht im luftleeren Raum. Sie sind ja immer Teil ihrer Gesellschaft und auch zum Teil abhängig von politischen Entscheidungen in ihrem jeweiligen Land. Insofern ist der Wettbewerb natürlich immer ein gefundenes Fressen für politische Einflussnahme. Er ist aber eben auch eine wichtige Plattform für viele Länder, um sich selbst darzustellen. Und das bedeutet, dass hier entsprechende Einflussnahme erfolgt, um Nation Branding zu betreiben, also das Land in einer bestimmten Weise öffentlich darzustellen, auch zum Teil Nation Building, also um den inneren Zusammenhalt durch die ESC-Teilnahme zu stärken. Aber die Ukraine hat beispielsweise schon in den frühen 2000ern die Hilfe von Beraterfirmen gesucht, um sich in diesem europäischen Konzert und auch Mächtekonzert entsprechend zu positionieren. 2003 hatten sie ihre erste sozusagen Undercover-Mission mit dem ersten Beitrag und danach, im Jahr darauf, haben sie mit Ruslana den Wettbewerb direkt gewonnen, nachdem eben sehr investigativ recherchiert worden ist, was funktioniert beim Song Contest, wie muss man sich da präsentieren. Und der Song Contest, der im Jahr darauf dann in Kiew stattfand, war voller Botschaften an Europa, um zu zeigen, dass man eben kulturell und wirtschaftlich wirklich eigenständig ist, dass man sich aus dem post-sowjetischen Raum gelöst hat. Für mich eines der bahnbrechendsten Beispiele, wo das Song das politisch war, war 2005, als Präsident Juschtschenko auf die Bühne gekommen ist. Das erste Mal, dass ein Staatsoberhaupt auch auf der ESC-Bühne war und der Siegerin Elena Paparizou einen von der ukrainischen Regierung eigens gestifteten Preis überreicht hat aus 500 Gramm purem Gold. Und so hat man sich eben im Kontext des Song Contests stärker kulturell auch von dem russischen Nachbarn gelöst.
1: Das sagt der ESC-Forscher Erwin Wolter. 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Hier geht's gleich weiter mit Rebecca Filiger und dem Info 3. Da geht's unter anderem um die AV 2030. Im Anschluss folgt dann News Plus zu digitaler Gewalt gegen Kinder und Jugendliche, respektive inwiefern die Schweiz mehr dagegen machen müsste. Und wir hören uns dann wieder um kurz nach 5:30.

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1: Wir schauen uns gleich an, wie der Bundesrat die AHV modernisieren und langfristig sichern will, zum Beispiel mit Anreizen, über das Pensionsalter hinaus zu arbeiten. Und wir schauen, was davon zu halten ist, dass eine Gruppe von Forschenden sagt, das schlimmste bisher angenommene Szenario zum Klimawandel werde nicht eintreffen. Die Sendung heißt Info 3, mein Name Rebecca Filiger. Wie soll es mit der AHV weitergehen? Der Bundesrat hat heute seinen neuesten Reformvorschlag präsentiert. Er legt dar, wie die staatliche Altersvorsorge für die Jahre 2030 bis 2040 gesichert und modernisiert werden soll. Aus dem Bundeshaus Christine Wanner.
2: Der Vorschlag des Bundesrats für die nächste AHV-Reform folgt den Eckwerten, die Sozialministerin Elisabeth Bumschneider bereits skizziert hatte. Es sei nicht angebracht, das Rentenalter zu erhöhen, sagt die Bundesrätin heute und weiter.
3: Mit der Reform AHV 2030 legt der Bundesrat die Grundlagen für eine AHV, die finanziell stabil und die den gesellschaftlichen Veränderungen Rechnung trägt. Er setzt gezielte Anreize, damit es sich mehr lohnt, bis 65 und darüber hinaus zu arbeiten.
2: Zum Beispiel kann damit die AHV-Rente aufgebessert und aufgeschoben werden, neu über das Alter von 70 Jahren hinaus. In der beruflichen Vorsorge würde das Mindestalter für eine Frühpensionierung schrittweise von heute 58 auf 63 Jahre erhöht. Zudem soll es die Reform erlauben, Beitragslücken leichter zu schließen. Zudem will der Bundesrat einer aus seiner Sicht unfairen Praxis ein Ende setzen. Wenn Unternehmen ihren Angestellten statt Lohn hohe Dividenden ausbezahlen, leisten sie auf diesen Beiträgen keine Beitragszahlungen an die AHV. Künftig wären auch diese Beträge der Beitragspflicht unterstellt. Mit all diesen Massnahmen kommen der AHV bis ins Jahr 2040 jährlich rund 600 Millionen Franken zu. Ob die Altersvorsorge für diese Zeit weitere Finanzierungsquellen braucht, hängt vom Parlamentsentscheid zur 13. AHV-Rente ab. Deshalb hat der Bundesrat verschiedene Varianten angedacht, das Anheben der Mehrwertsteuer um 0,7 bis 0,9 Prozentpunkte oder eine Kombination mit höheren Lohnbeiträgen von plus 0,2 Prozentpunkten.
1: Christine Wanner. Bei der Modernisierung und langfristigen Sicherung der AHV hängt also vieles von der Finanzierung der 13. AHV-Rente ab. Bundeshausredaktor Andreas Stüdli, weshalb ist das so entscheidend?
4: Das ist eben so entscheidend, weil diese 13. AHV-Rente ja 4 bis 5 Milliarden Franken kostet und das jedes Jahr. In diesem Jahr wird diese Rente zum ersten Mal ausbezahlt, aber finanziert ist sie noch nicht, weil sich National- und Ständerat bislang nicht auf eine Variante geeinigt haben, wie das finanziert werden soll. Der Nationalrat, der will eine befristete Erhöhung der Mehrwertsteuer. Der Ständerat will, dass neben der Mehrwertsteuer auch die Lohnbeiträge erhöht werden. Der Entscheid dazu fällt schon bald. In der Sommersession im Juni müssen sich National- und Ständerat auf eine Variante einigen. Und von Mitte rechts, also FDP und SVP, werden höhere Steuern und Lohnbeiträge auf jeden Fall bekämpft. Wird diese 13. AHV-Rente vom Parlament finanziert, dann sind die Voraussetzungen für eine AHV-Reform viel besser. Wenn nicht, kommt der Bundesrat eben mit diesen angekündigten Zusatzabgaben auf die Mehrwertsteuer und womöglich sogar die Löhne.
1: Sie sagen es, das Parlament muss als nächstes über diese Finanzierung entscheiden. Welche Botschaft sendet der Bundesrat heute ans Parlament?
4: Ich würde sagen, der Bundesrat, der zeigt den Mahnfinger in Richtung Parlament und setzt es damit unter Druck, hier eine Lösung zu finden. Darauf angesprochen hat Bundesrätin Elisabeth Bumschneider heute zwar geantwortet, dass sich das Parlament nie unter Druck setzen lasse, aber es sei dem Bundesrat eben auch nicht verboten, hier Klartext zu sprechen, was seine Ziele seien. Dieser Mahnfinger geht vor allem an die Adresse der bürgerlichen Parteien. Sie könnten im Parlament die Finanzierung der 13. AHV-Rente scheitern lassen. Zwar würden sie damit in Kauf nehmen, dass der Stand des AHV-Fonds sinken würde, aber das würde den Druck aufsetzen, dass doch über das Rentenalter oder vielleicht Lebensarbeitszeitmodelle diskutiert werden müssten. Beide Seiten bauen also Druck auf, Bundesrat und Parlament.
1: Zentraler Punkt beim Vorschlag des Bundesrats ist also, dass die Menschen freiwillig länger arbeiten. Frühpensionierungen sollen weniger früh möglich sein. Reichen diese Massnahmen aus, um die AHV längerfristig zu sichern?
4: Das ist die große Frage. Aber auch der Bundesrat kann sie heute nicht beantworten, denn diese Mehreinnahmen, die hängen ja auch davon ab, ob die Schweizerinnen und Schweizer freiwillig länger über den 65. Geburtstag hinaus arbeiten wollen oder nicht. Und da haben über 55 Jahre alte Arbeitstätige schon heute in der Berufswelt einen schweren Stand, noch einen Job zu finden. Da müsste also auch die Wirtschaft mitmachen, die Unternehmen, da gibt es Fragezeichen. Und unsicher ist, ob das alles mehrheitsfähig ist. Gerade, dass die Pensionskasse erst später bezogen werden darf, also nicht mehr ab 58 Jahren, sondern erst ab 63 Jahren, das stößt auf Kritik. Ob diese Reform die AHV-Finanzen also langfristig stabilisiert, ist Stand jetzt ungewiss.
1: Informationen und Einordnungen von Bundeshausredaktor Andreas Stüdli. Besten Dank. Und nun zu weiteren Nachrichten des Tages mit David Burkhardt. Weil es in der Schweiz zu wenig Hausärztinnen und Ärzte gibt, sollen künftig spezialisierte Pflegefachleute einen Teil der Aufgaben übernehmen.
0: Das sieht ein neuer Vorschlag des Bundesrates vor. Konkret sollen diese Pflegeexpertinnen und Experten künftig Aufgaben in der Grundversorgung übernehmen und damit andere Pflegende sowie die Ärzteschaft entlassen. Ihre Leistungen sollen diese spezialisierten Pflegefachleute dann über die Krankenkassen abrechnen können. Dafür muss das Krankenversicherungsgesetz angepasst werden. Die Pflegeexpertinnen und Experten sollen wegen der hohen Anforderungen einen Mastertitel in erweiterter Pflegepraxis abschließen müssen. Im Parlament ist dazu eine Gesetzesrevision hängig, die den Beruf neu definiert. Beim Ebola-Ausbruch in Teilen von Kongo-Kinshasa und Uganda steigen die Fallzahlen weiter. Mittlerweile gibt es gemäß der Weltgesundheitsorganisation rund 600 Verdachtsfälle und knapp 140 mutmaßliche Todesfälle. Ebola-Patientinnen und Patienten könnten auch in der Schweiz behandelt werden, an den Universitätsspitälern in Zürich und in Genf. Bisher gäbe es aber keine Anfragen für die Aufnahme von Ebola-Erkrankten, sagt das Bundesamt für Gesundheit zur Nachrichtenagentur Keystone SDA. 2014 hatte das Unispital Genf einen kubanischen Arzt behandelt, der sich bei einem Hilfseinsatz in Sierra Leone mit Ebola angesteckt hatte.
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1: Ist der Klimawandel doch nicht ganz so schlimm wie bisher angenommen? Eine Gruppe von Forschenden kommt zum Schluss, dass das schlimmste bisher angenommene Szenario zum Klimawandel unplausibel geworden ist. Die Forschergruppe des World Climate Research Programs hat in einem Artikel Szenarien für die Erderwärmung skizziert. US-Präsident Donald Trump feierte das umgehend in einem Social-Media-Post, das sei ein Eingeständnis, dass bisherige Prognosen falsch gewesen seien. Wirtschaftsredaktor Klaus Ammann beschäftigt sich bei SRF intensiv mit Klimathemen. Ich habe ihn gefragt, wie die Forschenden zum Schluss gekommen sind, dass das Extremszenario keine Gültigkeit mehr hat.
6: Nun, die Klimawissenschaft arbeitet mit Szenarien, um verschiedene mögliche, also plausible Zukunftsentwicklungen zu beschreiben. Dabei geht sie jeweils von dem aus, was aktuell technologisch, gesellschaftlich und wirtschaftlich möglich scheint. Das bisherige Worst-Case-Szenario hat nun eine Zukunft beschrieben, in der es salopp gesagt keine Grenzen für den CO2-Ausstoß gibt. Es werden keine Klimaschutzmaßnahmen ergriffen, erneuerbare Energien werden blockiert, Autos und Heizungen langfristig mit Erdgas und Öl betrieben. Dieses Szenario ist aber 10 Jahre alt und aus heutiger Sicht schlicht nicht mehr plausibel, weil in den letzten Jahren eben nicht nichts geschehen ist.
1: US-Präsident Donald Trump hat nach dieser Meldung den Klimaalarmismus in der Forschung angeprangert. Wenn jetzt alles nicht so schlimm kommt, hat er da einen Punkt?
6: Nein, Trump verwechselt Szenarien mit Prognosen. In Szenarien wird eben versucht darzustellen, was geschieht, wenn gewisse Dinge eintreten. Es sind eben gerade keine Vorhersagen. Und das Worst-Case-Szenario bisher zeigte, dass sehr hohe Treibhausgasemissionen eben enorme Risiken und Schäden mit sich brächten. Wenn dieses Szenario nun nicht mehr verwendet wird, dann heißt das nicht, dass es falsch war, sondern viel eher, dass es eben zu etwas geführt hat. Sonne- und Windenergie sind heute so stark und so günstig, dass ein unendliches Wachstum von Kohle, Öl und Gas ausgeschlossen werden kann. Noch vor 10 Jahren war das nicht so klar.
1: Also nun nach dieser Meldung von einer Entwarnung in Sachen Klimawandel zu sprechen, wäre verfehlt.
6: Ja, weil das auch das neue Worst-Case-Szenario noch von 3,5 Grad Erwärmung bis zum Ende des Jahrhunderts ausgeht, anstelle von 4,8 Grad im alten. Aber auch 3,5 Grad Erwärmung hätten fatale Folgen. Die Staatengemeinschaft hat ja nicht zufällig, sondern auf Basis der Wissenschaft in Paris 2015 vereinbart, die Erderwärmung auf unter 2 Grad, wenn möglich auf 1,5 Grad zu begrenzen.
1: Gestrichen haben die Forschenden im Übrigen auch das optimistischste Szenario zum Klimawandel. Weiß man letztlich einfach immer genauer, worauf wir zusteuern?
6: Ja, eindeutig. Die Forschung wird immer besser. Oft hilft dabei, dass Auswirkungen des Klimawandels nicht mehr nur simuliert werden müssen, sondern eben unterdessen beobachtet und gemessen werden können. Klar ist, und das zeigen die unterschiedlichen Szenarien alle eindeutig, je geringer die Erwärmung ausfällt, desto weniger schwerwiegend werden die Folgen sein.
1: Sagt Wirtschaftsredaktor Klaus Ammann. Nochmal zu den Nachrichten. Ein Video des rechtsextremen israelischen Sicherheitsministers Itamar Ben-Gvir sorgt derzeit für internationale Spannungen.
0: Ben-Gvirs Verhalten sei inakzeptabel, kritisieren die Außenminister Italiens und Frankreichs. Beide haben deswegen den israelischen Botschafter in ihren Ländern einbestellt. Auch die Schweiz hat Israel aufgefordert, die Grundrechte der festgenommenen Aktivistinnen und Aktivisten aus der Schweiz zu achten. Das sagte das Außendepartement auf Anfrage der Nachrichtenagentur Keystone Estia. Auf dem Video demütigt Ben-Gvir gefesselte und kniende Aktivistinnen und Aktivisten, die mit einer Schiffsflotte den Gazastreifen erreichen wollten und von Israel festgenommen wurden. Kritik gibt es auch vom israelischen Regierungschef Benjamin Netanyahu. Er schrieb, Ben-Gvirs Verhalten entspreche nicht den Werten und Normen Israels. US-Außenminister Marco Rubio hat sich in einer Videobotschaft an die Menschen in Kuba gewandt und ihnen ein Zitat «neuen Weg» vorgeschlagen. In der Nachricht auf Spanisch machte Rubio die kubanische Führung für die grossen Probleme im Inselstaat verantwortlich. Dass es ständig Stromausfälle gebe, liege nicht etwa an der Ölblockade der USA, sondern an der kubanischen Führung, die Milliarden veruntreut habe, statt in das Land zu investieren. Weiter bot Rubio Kuba Lebensmittel und Medikamente im Wert von 100 Millionen US-Dollar an, aber nur, wenn diese direkt von Hilfswerken oder der Kirche und nicht von der Regierung an die Menschen verteilt würden. Damit kommen wir zu den Börsendaten, geliefert von SIX. Der Swiss Market Index liegt im Moment bei 13.426 Punkten. Das ist ein Plus von 0,5%. Der Euro wird zu 91,53 Rappen gehandelt und der Dollar zu 78,81 Rappen. Und das Wetter. Heute Abend wechseln sich Sonne und Wolken ab. In den Alpen gibt es

0: Zuerst ein paar, mit der Zeit werden es mehr und sie werden gemeiner und brutaler.
1: Und das sind die Momente, wo du anfängst, depressiv zu werden. Ich habe mich in mein Zimmer eingeschlossen, konnte nicht mehr schlafen, hatte Albträume, habe mich selber abgrundtief gehasst.
0: Cybermobbing, Gewalt im Internet. Für viele Betroffene ist das Alltag mit belastenden Folgen. Was tun? Am einfachsten wäre doch, man wendet sich an eine Anlaufstelle für Opfer von digitaler Gewalt. Doch nun gibt eine der bekanntesten Schweizer Organisationen auf. Das ist News Plus und wir wollen wissen, warum ist es so schwierig, bei Gewalt im Netz Hilfe zu kriegen, wenn man Hilfe braucht. Mein Name ist Salvador Atassoy. Die Nachricht kam überraschend, so überraschend, dass außer uns noch kaum jemand darüber berichtet hat. Netzcourage ist ein Verein, der sich auf Hilfe für Opfer digitaler Gewalt spezialisiert hat. Und nun gibt dieser Verein auf.
2: Man ist dann mit 1200 Mitgliedern irgendwann auch nicht mehr ganz so agil. Das Konstrukt Verein ist einfach nicht das Richtige und da komme ich einfach wieder auf den Grundsatz. Die Bekämpfung von digitaler Gewalt kann unmöglich die Aufgabe eines privaten Vereins sein.
0: Das ist Yolanda Spiess, Gründerin und Geschäftsleiterin von Netzcourage.
2: Wir versuchen mit Mitteln, mit OSINT-Methoden, also mit ganz normalen Möglichkeiten hier diesen Hass einzudämmen und zu unterstützen. Ich glaube, auf der persönlichen Ebene können wir das auch sehr gut, aber man muss sich vorstellen, diese ganzen technologischen Möglichkeiten, das ist für uns nicht möglich, hier adäquat uns gegen diese Gewalt zu stellen. Und ich bin davon überzeugt und war es eigentlich schon vor 10 Jahren. Netzcourage war ja so ein Notfallnagel, aber ich bin davon überzeugt, dass es eigentlich Staatsaufgabe wäre, hier in der Schweiz für die Bekämpfung von digitaler Gewalt zu sorgen. Und das ist halt leider bis heute nicht passiert.
0: Darum gebe man jetzt offiziell auf. Der Verein hat 10 bewegte Jahre hinter sich. Mal gab es Probleme und Zerwürfnisse an der Spitze. Mal stand Yolanda Spiess selbst im Zentrum des Medieninteresses, auch aufgrund verschiedener privater und öffentlicher Auseinandersetzungen, über die medial berichtet wurde. In dieser Folge soll es aber nicht um Yolanda Spiess oder Netzcourage gehen. Google hilft hierbei Interesse. Nein, in dieser Folge soll es um eine simple Frage gehen. Was tun, wenn ich Opfer von digitaler Gewalt werde? Weil so simpel die Frage, so einfach ist die Antwort nicht. Oder in den Worten von Yolanda Spiess:
2: Das fällt mir auch schwer zu sagen. Ja, wenn Netzcourage nicht da ist, gibt es diese Beratungsstelle nicht für Gewaltbetroffene von Online-Hass. Aber es gibt immerhin ja, die Opferhilfe. Und was man dann bei der Opferhilfe macht, kann ich nicht so genau voraussagen. In der Vergangenheit war es dann so, dass man die Betroffenen zu uns geschickt hat für eine Beratung, die wir dann aber kostenlos und ohne Abrechnungsmöglichkeit umgesetzt haben. Und das ist eben auch ein Grund, wir können und wollen das auch nicht länger so laufen lassen. Es gibt noch die Polizei. Ich hoffe, also es ist schon so, man nimmt Betroffene von digitaler Gewalt ernster als noch vor ein paar Jahren. Aber da haben wir natürlich noch ganz viel Luft nach oben.
0: Soweit die Sichtweise der Geschäftsführerin von Netzcourage. Es gibt eine Reihe von Organisationen, die nun wieder etwas mehr Arbeit haben dürften, allen voran die kantonalen Opferhilfen oder Pro Juventute. Denn eine Organisation fällt nun weg. Netzcourage, die erste Fachstelle der Schweiz, die sich vor allem auf die Opfer von digitaler Gewalt fokussiert hat. Um zu verstehen, was das heisst, nehmen wir ein Beispiel, und zwar diejenigen Mitglieder einer Gesellschaft, die am verwundbarsten sind. Kinder und Jugendliche, denn hier werden die Folgen besonders deutlich. Ich habe mir darum die James-Studie angesehen. Die repräsentative Studie der ZHW beschäftigt sich alle 2 Jahre mit dem Medienkonsum und dem Online-Verhalten von Jugendlichen, unter anderem eben auch mit dem Thema Gewalt. 2024 gab bereits ein Viertel der Jugendlichen an, im digitalen Raum schon mehrfach beschimpft oder beleidigt worden zu sein. Besonders sexuelle Belästigung im Netz habe in der Vergangenheit zugenommen.
3: Ja, digitale Gewalt passiert oft im Verborgenen und viele Menschen haben das Gefühl, dass die Erwachsenen die Situation wahrscheinlich nicht richtig verstehen oder sie unterschätzen.
0: Das ist Jörg Keim von UNICEF Schweiz, dem Kinderhilfswerk der Vereinten Nationen, das sich für die Rechte von Kindern und Jugendlichen einsetzt.

0: Außerdem ist auch die psychische Gesundheit nach wie vor ein Thema, das in der Schweiz stark tabuisiert oder auch verharmlost wird. Und gleichzeitig ist dann für die Betroffenen oft unklar, welche Stelle überhaupt zuständig ist. Und deshalb ist es so wichtig zu erkennen, dass es eben ganz normal ist, über sein Wohlbefinden zu sprechen. Und auch, dass man weiß, welche niederschwelligen Angebote bestehen.
1: Jetzt würde ich aber entgegenhalten und sagen, an Schulen hat man das ja erkannt, es wird sensibilisiert, man bietet an Kurse gegen Mobbing, es gibt Lehrpersonen, die zuständig sind. Reicht denn das nicht?
0: Die Prävention an Schulen ist sehr, sehr wichtig, aber allein reicht sie nicht aus. Wenn Kinder konkret betroffen sind, brauchen sie unmittelbar, rasch und erreichbare spezialisierte Unterstützung. Und gerade bei der Form von digitalen Gewalt, wo sehr dynamisch ist und öffentlich auch stattfinden können, reichen die schulischen Angebote wie so Sensibilisierungsworkshops, das ist nicht genug, oder? Und sie hängen dazu auch sehr stark vom persönlichen Engagement einzelner Lehrpersonen ab. Und damit werden auch nicht alle Kinder und Jugendliche erreicht. Und genau deshalb braucht es eben mehr, es braucht zusätzliche nachhaltige Lösungen.
1: UNICEF fordert darum eine niederschwellige nationale Anlaufstelle für Opfer von digitaler Gewalt, mit Betonung auf niederschwellig.
0: Weil die Betroffenen oft Hemmungen haben. Deshalb spricht man natürlich eben auch nicht darüber. Sie haben Hemmungen, Hilfe zu suchen. Und eine Anlaufstelle muss einfach erreichbar sein. Sie muss anonym sein und ohne große Hürden zugänglich. Und gerade für Kinder und Jugendliche ist das besonders wichtig, weil sie oftmals natürlich auch in einem Alter sind, wo noch große Verunsicherung herrscht. Und ebenfalls muss auch noch dazu geachtet werden, dass diese Angebote in einer ganz einfachen Sprache verfügbar sind, dass man ganz klar sie versteht und zielgruppengerecht aufbereitet sind.
1: Jetzt würde die Opferhilfe und natürlich auch Pro Juventute wird widersprechen, sagen, es gibt uns ja schon, wieso braucht es denn noch einmal etwas?
0: Ja, also das ist natürlich so. Es gibt bereits wichtige Angebote und die leisten sehr, sehr wertvolle Arbeit. Das ist ganz klar, aber die digitale Gewalt bringt ganz spezifische und neue Herausforderungen mit sich. Ich denke da etwa an Deepfakes, an koordinierte Online-Belästigungen und halt auch die schnelle Verbreitung von Inhalten allgemein. Und es braucht deshalb zusätzlich unseres Erachtens ganz spezialisierte Expertise, eine klare Orientierung für die Betroffenen. Und deshalb ist eine gesetzliche Verankerung einer solchen Anlaufstelle mit entsprechender Budgetierung natürlich notwendig.
1: Jürg Keim wiederholt hier im Prinzip die Forderung von Jolanda Spiess von Netzcourage. Es brauche eine nationale Anlaufstelle. Das ist keine neue Forderung und auch keine neue Diskussion. 2025 etwa wurde im Nationalrat eine Motion mit gleichem Wortlaut von Merit Schneider von den Grünen an den Bundesrat überwiesen. Seither wartet man auf den Bericht mit einer Analyse zum Thema. Aber das Warten ist nur eine Baustelle. Die zweite sind die Zuständigkeiten. Bei digitaler Gewalt geht es um verschiedene Bereiche, die miteinander interagieren. Opferhilfe, klar. Jugend, Medien, Gleichstellungs- und Präventionspolitik und natürlich noch das Strafrecht. Wo also wäre eine solche Anlaufstelle angeschlossen und wer wäre dann für die Finanzierung zuständig? Diese Zuständigkeiten sind Stand heute unklar. Bei UNICEF blickt man darum gerne nach Deutschland oder Großbritannien.
0: Ja, die Erfahrungen aus anderen europäischen Ländern zeigen, dass die spezialisierte Meldestellen und die Beratungsangebote wirksam sein können, wenn sie ganz klare Zuständigkeiten haben, wenn sie fachliche Expertise mitbringen und eine verbindliche Zusammenarbeit mit Behörden und den Plattformbetreibern aufweisen. Wichtig ist in diesem Zusammenhang halt, dass Meldung, Beratung und Prävention stärker miteinander verwoben sind.
1: Können Sie das kurz an einem Beispiel erklären? Also wie funktioniert das Angebot in Deutschland oder in Großbritannien konkret?
0: Ja, also in Deutschland etwa beobachtet Jugendschutz.net problematische Inhalte. Sie arbeiten mit Social-Media-Plattformen zusammen und unterstützen auch beim Schutz von Kindern mit Online-Angeboten. In Großbritannien wiederum verbindet eine Anlaufstelle Beratung, Meldemöglichkeiten und Präventionsarbeit, also in einem. Der entscheidende Unterschied ist, dass die Angebote dort in diesen zwei Ländern dauerhaft verankert sind. Sie sind sichtbar und mit einem ganz klaren Auftrag und den entsprechenden Ressourcen.
1: Ein weiterer Grund, warum man bei UNICEF gerne auf Deutschland und Großbritannien verweist, ist die Zusammenarbeit mit den Betreibern der großen Social-Media-Plattformen. In der Schweiz beklagen sich Vereine wie Netzcourage darüber, dass sie bei Fällen von digitaler Gewalt bei Meta oder X kaum eine Anlaufstelle finden.
2: Ich war mit Meta in Kontakt, mit Facebook, auch mit Twitter damals. Im Ausland ist es zum Teil vorwärts gegangen in diese Richtung, auch mit Gesetzen natürlich. Also die Schweiz hinkt da wirklich hinterher. Deutschland, Österreich haben wir eine andere Situation. Da ist zum Teil was passiert, nicht wirklich optimal, aber immerhin. Aber aus Sicht der großen Konzerne hieß es dann immer, die Schweiz ist nicht unsere quasi Zielgruppe. In der Schweiz ist die Gewalt noch nicht so ausgeprägt, wie man sie sonst in Ländern findet und deshalb investieren wir nicht in die Schweiz. Und die Sache mit den Meldestellen ist ja ohnehin etwas überholt. Vor vielleicht 2 oder 3 Jahren kam dieser große Dammbruch, als Elon Musk Twitter übernommen hat und gleich sofort alle Meldestellen zugemacht hat und geschlossen. Meta hat danach gezogen und seither haben wir kaum mehr Möglichkeiten, digitale Gewalt zu melden, sodass es entfernt würde oder dass sonst irgendeine Moderation stattfindet. Also das ist ein Thema, das ich sehr, sehr genau beobachtet habe in den letzten Jahren. Und das Ergebnis ist ernüchternd,
1: sagt Jolanda Spiers von Netzcourage. Die Beispiele Deutschland und Großbritannien zeigen, dass es eben doch gehe, sagt Jörg Keim von UNICEF Schweiz.
0: Ja, natürlich bestehen auch diese Herausforderungen in diesen Ländern. Es ist aber so, dass man die Erfahrung gemacht hat, also diese Länder, dass institutionell verankerte Stellen oft klarere Prozesse haben, sie haben mehr Ressourcen und teilweise etablierte Kontakte zu den Plattformen. Und das ersetzt zwar eine klare Regulierung nicht wirklich, aber es kann die Durchsetzung von Meldungen deutlich verbessern.
1: Das macht die Situation nicht einfacher. Im Gegenteil, es öffnet eine weitere Baustelle. Im Herbst 2025 hat der Bundesrat einen Gesetzesentwurf in die Vernehmlassung geschickt, der die Nutzerinnen und Nutzer im digitalen Raum besser schützen soll, unter anderem auf Social-Media-Plattformen. So soll es etwa einfachere Meldeverfahren geben und die Transparenz soll verbessert werden. Doch Organisationen wie Pro Juventute kritisieren, dass der Bundesrat dabei Kinder und Jugendliche vergessen habe. Dort brauche es mehr Schutz, fordert Lulzana Musliu von Pro Juventute.
3: Wir beobachten bei Pro Juventute mit Sorge, dass man eigentlich, wenn es um die großen Plattformen geht, die sehr viel Macht auch haben in unserem Alltag, im Alltag von den Kindern und Jugendlichen, dass man da vor allem wirtschaftliche oder auch außenpolitische Interessen berücksichtigt und den Kinder- und Jugendschutz tiefer gewichtet. Und im aktuellen Vorschlag des Bundesrats für die Regulierung der Plattformen wurde der Kinder- und Jugendschutz nicht explizit verankert. Es ist aus unserer Sicht nicht verständlich, warum die Kinder und Jugendlichen in der Schweiz schlechter geschützt werden sollten als die Kinder und Jugendlichen in der EU. Es ist wirklich wichtig jetzt, dass die Politik die Verantwortung bei den Plattformen einfordert, dass sie sich dafür einsetzen, dass die Orte sicher sind für Kinder und Jugendliche. Und weiter setzen wir uns auch dafür ein, dass Cybermobbing und Cybergrooming in der Schweiz auch endlich verboten werden.
1: Und das ist eben die dritte Baustelle, die Gesetzeslage. Lulzana Musliu von Pro Juventute erwähnt es, nach wie vor gibt es kein eigenes Gesetz gegen Cybermobbing. Zwar ist ein entsprechendes Gesetz schon seit Jahren in der politischen Diskussion, allerdings noch nicht umgesetzt. Insgesamt, sagt Jörg Keim von UNICEF Schweiz, sollte die Schweiz deshalb mehr tun, um Menschen, besonders Kinder und Jugendliche, vor digitaler Gewalt zu schützen.
0: Nun, die Diskussion zeigt immerhin, dass das Problem erkannt wird. Aber die Zuständigkeiten zwischen den kantonalen und nationalen Ebenen hin und her zu schieben, das kostet Zeit und bringt auch am Schluss keine nachhaltigen Ergebnisse. Und wenn es um die Umsetzung der Kinderrechte geht, wie jetzt konkret von uns gefordert wird, ist es wirklich wichtig, dass an bundesweiten Lösungen gearbeitet werden muss. Und das muss in der Tat vorwärts gehen.
1: Es muss vorwärts gehen, sagt Jörg Keim von UNICEF Schweiz. Doch so schnell wird das nicht gehen, denn es gibt einiges an Hürden. Wir haben es gehört, die verschiedenen Zuständigkeiten, die Themenbereiche, die sich überschneiden, die Frage der Finanzierung, eine griffige Plattformregulierung und die fehlende Gesetzesgrundlage. Die James-Studie der ZAW zeigt zwar schon seit Jahren, dass digitale Gewalt, allen voran sexuelle Belästigung, ein zunehmendes Problem darstellt, aber der Prozess wird dauern. Und das überraschende Aus von Netzcourage wird daran wohl nicht viel ändern. Das ist News Plus. 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Verantwortlich heute Peter Hanselmann, Mitarbeit Julius Schmid, mein Name Salvador Atassoy.

0: Der Bundesrat hat seinen Vorschlag für die nächste AHV-Reform präsentiert. Diese soll die AHV für die Jahre 2030 bis 2040 sichern. Auf eine Erhöhung des Rentenalters wird verzichtet. Dafür soll das Weiterarbeiten nach 65 attraktiver werden. Zudem soll das Mindestalter für eine Frühpensionierung steigen, von 58 auf 63. Ein Video des rechtsextremen israelischen Sicherheitsminister Itamar Ben-Gvir sorgt für internationale Spannungen. Im Video demütigt Ben-Gvir Aktivistinnen und Aktivisten. Diese waren auf einer Schiffsflotte auf dem Weg zum Gazastreifen festgenommen worden. Italien, Frankreich und Kanada haben wegen des Videos den israelischen Botschafter einbestellt. Die Schweiz fordert Israel auf, die Grundrechte der Festgenommenen aus der Schweiz zu achten. US-Außenminister Marco Rubio hat sich in einer Videobotschaft an die Menschen in Kuba gewandt. Darin machte er die kubanische Führung für die Probleme im Inselstaat verantwortlich. Weiter sagte er, die USA würden Hilfsgüter im Wert von 100 Millionen Dollar liefern, aber nur, wenn diese direkt an die Menschen gingen.
1: Das war die Nachrichtenübersicht mit David Burkhardt. Die Google-Suchfunktion wird jetzt von Grund auf erneuert. Welche Folgen das haben könnte auf unserem Zugang zu Informationen, hören Sie hier auf Ihrem Infosender. Im Studio für Sie ist Katrin Hiss. Die klassische Google-Suche, so wie wir sie seit Jahren kennen, wird durch künstliche Intelligenz komplett neu aufgestellt. Das hat das Unternehmen an seiner Entwicklerkonferenz bekannt gegeben. Die Google-Suche sei jetzt durch und durch eine KI-Suche, so die Verantwortliche Liz Wright. Ich habe Digitalredaktorin Tanja Eder gefragt, was kann sie denn, diese neue Google-Suche?
2: Ja, im Herbst hat Google bereits den KI-Modus eingeführt, also eine Art Chatbot. Den musste man allerdings explizit anwählen. Jetzt wird er fix direkt in die Suche integriert. Das heißt konkret, neben den Links, die zwar weiterhin angezeigt werden, kommt jetzt immer auch automatisch eine KI-Antwort. Diese kann aus Text bestehen, wie wir es ja von der KI-Zusammenfassung schon kennen. Sie kann aber auch Bilder liefern, Statistiken, den Wetterbericht, Kaufvorschläge und so weiter. Also was immer die KI für nützlich befindet. Die KI, die ist auch im Suchfeld direkt schon aktiv, also während man die Frage eintippt, macht sie schon Vorschläge, wie man die Anfrage präzisieren könnte. Also zum Beispiel nicht nur, was soll ich für die Sommerferien packen, sondern für die Sommerferien im Juni im Tessin. Mit KI wird es auch möglich, Folgefragen zur Suche zu stellen und statt nur Text einzugeben, kann man zur Anfrage auch Bilder, Videos oder auch Links zu Webseiten einfügen.
1: Die Neuerungen gehen ja über die reine Suche hinaus. Sie sollen etwa auch beim Einkaufen im Internet helfen. Was ist da genau geplant?
2: Die neue Suche, die startet ja schon jetzt, also in den nächsten Tagen. Und dann im Sommer kommen noch neue Funktionen hinzu, vor allem eben dieses Agentic Shopping, wie man das nennt, wo man eine KI für sich einkaufen lassen kann. Da geht dann ein sogenannter KI-Agent für uns auf Einkaufstour, also zum Beispiel sucht das dann den besten Grillzubehör oder bucht einen Coiffeur-Termin oder organisiert für das tropfende Lavabo einen passenden Handwerker. Diese KI, die soll dann sogar selbstständig den Handwerker um eine Offerte bitten können. Google führt dazu auch einen sogenannten universellen Einkaufswagen ein, der Produkte aus den verschiedenen Online-Shops aufnehmen kann. So soll man dann Produkte vergleichen können und auch über Aktionen zum Beispiel informiert werden. Sogar bezahlen kann man dann direkt über Google und der Agent dann, der kauft dann in den einzelnen Shops ein. Neben diesem Agentic Shopping kommen im Sommer auch noch verschiedene verbesserte KI-Antworten hinzu. Also zum Beispiel kann Google dann auf Fragen auch ein Erklärvideo generieren oder eine interaktive Statistik erstellen.
1: KI durch und durch also. Ist die herkömmliche Google-Suche, so wie wir sie bis jetzt kennen, also tot?
2: Ja, die Links werden ja zwar schon weiterhin wie gewohnt auch angezeigt, aber ja, wer keine KI haben will, der muss wohl auf alternative Suchmaschinen ausweichen. Eigentlich will Google ja genau das verhindern, dass die Leute zu Alternativen wechseln. Der Fokus liegt aber auf den Chatbots, die Google konkurrenzieren. Und Google will auch, dass die Leute sich möglichst nur noch innerhalb des Google-Universums bewegen. Also man muss nicht mehr zu Wikipedia oder zur SRF-Seite, weil das alles schon in der KI-Antwort steht. Und neu muss man dann auch nicht mehr zu den Online-Shops und zu den Vergleichsportalen, weil sich all das ebenfalls direkt in der Google-Suche erledigen lässt.
1: KI dringt da also in viele Bereiche des Lebens ein. Was heißt das jetzt für uns als Nutzerinnen und Nutzer?
2: Ja, manche finden das vielleicht praktisch, die haben Glück, aber für jene, die lieber selber recherchieren, einkaufen oder auch den Wochenendausflug organisieren wollen, für die wird es halt immer mühsamer, die KI zu umgehen. Noch weitreichender sind wohl die sekundären Effekte. Also wenn immer mehr Dienste direkt in Google integriert werden, gibt es immer weniger Klicks für andere Webseiten wie eben Nachrichten, Foren und neu auch Online-Jobs. Und ja, wenn diesen dann damit der finanzielle Boden wegbricht, dann wird das auch für uns Konsumentinnen und Konsumenten spürbar sein.
1: Ja, schon heute sind die KI-Zusammenfassungen bei Google oder auch bei anderen Anbietern manchmal fehlerhaft oder gar komplett falsch. Wie verlässlich werden die Informationen sein der zukünftigen Google-Suche?
2: Ja, die KI, die wird zwar schon immer besser, aber zuverlässig ist sie natürlich schon noch lange nicht. Und ja, wenn die KI jetzt nicht nur Erklärtexte liefert, sondern auch eben Infografiken oder Videos, können wir gespannt sein, wie das dann klappt. Und das Problem ist ja auch, dass wir am Anfang vielleicht schon neugierig und auch misstrauisch sind, dass man sich dann aber irgendwann daran gewöhnt und man dann die Informationen nicht mehr nachprüft, weil es halt mühsam ist. Und dann kommt natürlich noch der nächste Schritt, dass wir auch irgendwann die Verantwortung für Kaufentscheidungen immer mehr an KI-Agenten abtreten.
1: Das sagt Digitalredaktorin Tanja Eder. Die israelische Marine hat eine Gruppe von Schiffen gestoppt, die Hilfsgüter in den Gazastreifen bringen wollte. An Bord waren rund 430 Aktivistinnen und Aktivisten aus verschiedenen Ländern, darunter auch 7 Personen aus der Schweiz. Israel brachte alle in den Hafen von Ashdod. Eine Menschenrechtsorganisation kritisiert das scharf. Die Aktivistinnen und Aktivisten seien gegen ihren Willen nach Israel gebracht worden. Das israelische Außenministerium bezeichnete die Gaza-Hilfsflotte als PR-Aktion. Rachel Berocci hat SRF-Auslandredaktorin Susan Brunner gefragt, weshalb greift Israel zu solch drastischen Mitteln, um diese Aktion zu stoppen?
3: Eine berechtigte Frage, weil eine akute Bedrohung für die Sicherheit Israels sind diese Aktivistinnen und Aktivisten ja nicht. Aber auf die unerträgliche Lage der Bevölkerung im Gazastreifen aufmerksam zu machen, ist für die israelische Regierung fast schon ein Terrorakt. Der rechtsextreme Sicherheitsminister Itamar Ben-Gvir hat ein Video gepostet, auf dem man sieht, wie die verhafteten Aktivisten gefesselt am Boden entlang geschleift werden und dazu geschrieben, so heißen wir Terrorunterstützer willkommen.
4: Also Israel wirft sogar einigen Aktivisten Verbindungen mit der Hamas vor. Ist dieser Vorwurf berechtigt?
3: Also bis jetzt ist Israel dafür den Beweis schuldig geblieben.
4: Es gab bereits geharnischte Reaktionen aus verschiedenen Ländern auf die israelische Aktion. Weshalb riskiert Israel diplomatische Verstimmungen?
3: Diese Regierung scheint nur ein Narrativ anzuerkennen, ihr eigenes. Israeli als Opfer, als einzige Opfer. Und damit sei alles erlaubt. Ein Gefühl für diplomatische Beziehungen mit Verbündeten scheint vollkommen abhanden gekommen zu sein oder egal zu sein. Ich meine, Italiens Premierministerin Meloni hat sogar den israelischen Botschafter zitiert, wegen der Art, wie italienische Aktivistinnen und Aktivisten behandelt wurden.
4: Unter den festgesetzten Aktivisten befinden sich 3 Schweizerinnen und 4 Schweizer. Wie reagiert das EDA?
3: Das EDA hat auf Anfrage von SRF geschrieben, man habe keine Angaben über Anzahl und Identität der festgenommenen Schweizerinnen und Schweizer erhalten bis jetzt. Außerdem habe es diese vor einer Teilnahme an dieser Aktion gewarnt, und zwar vorher, und behält sich vor, konsularische Dienstleistungen sogar zu verweigern, weil diese Aktion so gefährlich gewesen sei. Bei der letzten Aktion hat das EDA den Teilnehmenden sogar eine Rechnung geschickt.
4: Es gab schon diverse andere ähnliche Aktionen, mit denen Hilfsmittel in den Gazastreifen gebracht werden sollten. Israel fängt diese Flotten aber jeweils ab. Was erreichen die Aktivisten und Aktivistinnen damit?
3: Vor allem eines, dass man den Gazastreifen respektive das Leiden der Zivilbevölkerung im Gazastreifen nicht vergisst. Im Nachgang zum Iran-Krieg oder wo man ja immer noch nicht weiß, ist er jetzt fertig oder nicht, geriet das Leiden der Bevölkerung im Gazastreifen in den Hintergrund aus den Medien und diese Flotillas schaffen es immer wieder, auch dank der heftigen Reaktion Israels auf diese Segelboote, immer wieder den Gazastreifen in Erinnerung zu rufen.
1: Das sagt Auslandredaktorin Susan Brunner. Mittlerweile hat der israelische Ministerpräsident Benjamin Netanyahu die Aussagen von Sicherheitsminister Itamar Ben-Gvir verurteilt. Thailand gilt in der Schweiz als beliebte Reisedestination, doch jetzt verschärft die thailändische Regierung die Einreisebestimmungen. In Zukunft sollen Touristinnen und Touristen ohne Visum nur noch 30 statt wie bisher 60 Tage im Land bleiben dürfen. Warum werden die Einreisebestimmungen strenger? Sophia Fessler hat nachgefragt bei unserem Südostasien-Korrespondenten Martin Aldrovandi.
5: Ja, es gibt die Kritik, dass dies dem Tourismus schaden wird. Also die Befürworter dieser Änderung, die sagen, dass die meisten Touristinnen und Touristen aber sowieso nicht länger als 30 Tage hier bleiben würden. Also vielleicht 2 Wochen viele, andere sogar 3 Wochen, aber nicht unbedingt mehr als 4 Wochen. Das komme eigentlich kaum vor. Und das Problem sei eben, dass jene, die länger blieben, also länger als 30 Tage, dass das eben häufig keine Touristinnen und Touristen mehr seien, sondern zum Beispiel, dass diese Leute einer Arbeit nachgingen oder eigene Geschäfte aufmachten und damit eben gegen die Visa-Regeln und Gesetze verstoßen würden.
4: Die Regierung begründet diesen Schritt unter anderem mit der Bekämpfung illegaler Arbeit. Aber wie groß ist dieses Problem im Land denn wirklich?
5: Ja, es gab zuletzt mehrere Razzien zum Beispiel, auch Festnahmen von Ausländerinnen und Ausländern, die zum Beispiel hier illegal arbeiteten oder auch Geschäfte betrieben, Geschäfte, die eigentlich der einheimischen Bevölkerung vorbehalten sind. Andererseits muss man auch sagen, dass es das schon seit Jahren gibt, also noch vor der Lockerung der Visabestimmungen, auch informelle Remote-Arbeit, also Leute, die zum Beispiel einfach mit ihrem Laptop von hier aus arbeiten, aber eigentlich als Touristen angemeldet sind oder eben auch Ausländer, die kleine Unternehmen betreiben, die vielleicht jetzt nicht alle korrekten Bewilligungen eingeholt haben oder auch viele Leute, die auf sogenannte Visa-Runs gehen, also zum Beispiel schnell ins Nachbarland, nach Kambodscha reisen oder nach Laos und dann wieder zurückkommen, um eben länger zu bleiben, aber de facto sich trotzdem hier Langzeit aufhalten. Und ich denke, mit diesen neuen Bestimmungen, also mit der Verschärfung jetzt wieder, will man sicher auch einfach zeigen, dass man gegen den Missbrauch vorgeht und auch, dass sich ausländische Besucher hier auch an die Regeln halten müssen.
4: Jetzt spricht Thailand ja schon seit längerem davon, sich in Richtung Qualitätstourismus bewegen zu wollen. Passt diese Visa-Regel in diese Strategie?
5: Ja, das ist eine gute Frage. Bei der Strategie nach mehr Qualitätstourismus geht es ja auch darum, dass die Besucher, Besucherinnen pro Kopf und Tag mehr Geld ausgeben unter anderem. Das ist gut möglich, dass jetzt zahlungskräftige Kunden im Luxussegment sowieso nicht länger bleiben als 30 Tage. So kann ich mir das vorstellen. Andererseits hat man eben aktuell wirklich auch das Problem, dass die schiere Anzahl der Besucherinnen und Besucher in Thailand zurückgegangen sind, vor allem jetzt auch wegen den Auswirkungen des Iran-Kriegs. Und inzwischen versucht man ja wieder mehr Touristen zu bekommen, auch in der Hoffnung, dass zum Beispiel Einheimische, also Inlandstouristen zunehmen und Touristinnen aus der Region, also zum Beispiel aus den Nachbarländern, diesen Rückgang aus Übersee wieder etwas ausgleichen können. Es hat in den vergangenen Jahren immer wieder mal Änderungen ergeben in der Politik. Das hat mit wechselnden Regierungskoalitionen zu tun, auch mit einer starken Bürokratie hier. Dann werden auch viele Entscheidungen kurzfristig wieder anders getroffen oder umgestoßen. Also wenn zum Beispiel eine neue Regel nicht funktioniert oder es plötzlich viel Kritik gibt, dann wird sie häufig schnell wieder angepasst.
4: Sie sprechen es gerade an, diese häufigen Regeländerungen, sei das jetzt beim Bereich vom Visa oder von Cannabis oder auch Alkoholgesetzen. Wie berechenbar ist denn das Land für Touristinnen und Touristen heute noch?
5: Ich würde sagen, also grundsätzlich ist Thailand sehr berechenbar. Wenn jetzt zum Beispiel jemand aus der Schweiz diesen Sommer 2 Wochen Thailandferien geplant hat, dann bleibt das relativ unkompliziert. Dann ist man auch nicht wirklich betroffen von diesen neuen Regelungen. Auch gilt Thailand grundsätzlich als sehr sicheres Reiseland, kann man sicher sagen. Es stimmt, zum Beispiel bei der Cannabis-Gesetzgebung gab es über längere Zeit ein ziemliches Hin und Her oder auch bei den Zeiten zum Kauf von Alkohol, also wann man Alkohol kaufen kann und wann nicht. Da gibt es halt auch verschiedene Interessen, also stärkere Regulierung gegenüber mehr Umsatz erzielen. Ich denke, Was sich jetzt geändert hat für solche Leute, die länger bleiben wollen oder solche, die sich auf sogenannte Visa-Runs eingestellt haben, also die schnell aus- und wieder einreisen wollen, für die wird die Planung womöglich schwieriger als früher.
1: Das sagt SRF Südostasien-Korrespondent Martin Aldrovandi. Die Schweizer Flugsicherung SkyGuide kämpft weiter mit finanziellen Problemen. Jetzt könnten bis zu 220 Stellen abgebaut werden. Das entspricht etwa einem von 7 Arbeitsplätzen. Betroffen sind Angestellte in Dübendorf im Kanton Zürich und in Genf. Michael Weinmann ist Aviatik-Experte bei SRF. Ich habe ihn gefragt, wie begründet SkyGuide den Abbau?
6: SkyGuide sagt, man müsse effizienter werden, man müsse finanziell effizienter werden. Und da ist das Personal einfach der größte Hebel. Das Personal macht den größten Teil der Kosten aus bei der SkyGuide und deshalb überrascht es nicht, dass man dort abbauen möchte. Man sieht auch, die SkyGuide ist eine sicherheitskritische Infrastruktur. Also es ist nicht so, dass man die einfach laufen lassen könnte und wenn sie dann nicht mehr funktioniert, halb so schlimm. Die SkyGuide braucht es, damit die Luftfahrt funktioniert und entsprechend wichtig ist es, dass man sich nachhaltig aufstellt.
1: Das Unternehmen sagt aber, Fluglotsinnen und Lotsen sollen vom Abbau ausgenommen sein. Wo wird dann sonst gespart?
6: Also das macht auch völlig Sinn, weil tatsächlich ist es schon seit Jahren so, dass die SkyGuide Mühe hat, neue Fluglotsinnen und Fluglotsen zu finden. Das ist ein sehr schwieriges Auswahlprozedere, eine lange Ausbildung. Und dann kommt noch hinzu, dass sehr viele Fluglotsinnen und Fluglotsen zu früh eigentlich in ihrer Karriere aus dem Job wieder aussteigen. Also dass man dort nicht abbaut, das macht absolut Sinn. Es gibt aber viele Bereiche, wo man das sicherlich machen kann, also in der Verwaltung zum Beispiel, aber vor allem auch bei diversen Projekten. SkyGuide hat in den letzten 10, 20 Jahren sehr stark auch investiert in Innovation, wollte Vorreiter sein in verschiedenen technologischen Bereichen und da will man ein bisschen oder vielleicht sogar mehr noch als nur ein bisschen zurückfahren und deshalb gibt es dort sicher Potenzial, um Stellen abzubauen.
1: Heißt es denn, dass SkyGuide in den letzten Jahren seine Kernaufgabe vielleicht auch etwas aus den Augen verloren hat wegen diesen Innovationsprojekten?
6: Also tatsächlich ist es so, dass diese Innovationsprojekte über die letzten 10, 20 Jahre sehr viel Geld und sehr viel Personalaufwand gekostet haben. SkyGuide hat hier eine sehr innovative Rolle, eine Vorreiterrolle übernehmen wollen mit prominenten Projekten. Das prominenteste ist sicher das sogenannte Virtual Center, wo man durch Digitalisierung die Arbeitsplätze so gestalten wollte, dass man von überall in der Schweiz den ganzen Schweizer Luftraum abdecken und bearbeiten kann. Und da kam schon auch der Eindruck auf, dass man mit dieser ganzen Innovationsstrategie das eigentliche Kerngeschäft zu gewissen Teilen vernachlässigt hat, ja.
1: Jetzt auch unabhängig von diesen Innovationsprojekten gibt es immer wieder Kritik, dass SkyGuide im internationalen Vergleich sehr teuer sei. Müsste SkyGuide schlicht effizienter wirtschaften?
6: SkyGuide ist teuer. SkyGuide ist viel teurer als manch andere mitteleuropäische Organisation. SkyGuide argumentiert dann immer, dass die Schweiz halt ein sehr, sehr komplexer und dichter Luftraum ist. Und das ist auch tatsächlich so. Die Schweiz, der Schweizer Luftraum, liegt sehr zentral in Europa. Da hat es viel Transitverkehr vor allem auch. Also Flieger, die von Norden nach Süden oder umgekehrt fliegen. Dann kommt der militärische Luftraum hinzu in dieser Alpenregion. Das ist anspruchsvoll, ohne Zweifel. Aber gerade jetzt auch untersucht die EU momentan die Kostenstruktur und den Leistungsplan von SkyGuide. Da sind offenbar nicht ganz zufriedenstellende Antworten da von SkyGuide, weshalb denn diese Kosten jeweils so hoch sind.
1: Es gab auch immer wieder Berichte über Störungen im Betrieb. Wirken sich die finanziellen Schwierigkeiten vielleicht auch ein bisschen aufs Tagesgeschäft aus?
6: Ich würde nicht sagen, dass es die finanziellen Schwierigkeiten sind, sondern diese verschiedenen Projekte, die sehr viel Geld gekostet haben und sehr viel Aufwand bedingten, also Projekte, bei denen es mehr um Innovation, um Zukunftsprojekte ging, die haben den Fokus zu einem gewissen Grad, das sagt SkyGuide selbst auch, ein bisschen verschoben weg von diesem Kerngeschäft. Die Pannen, die es gab, das war einmal ein überschwemmter Serverraum in Genf, da musste aber dann der Luftraum geräumt werden, oder es war mal ein technisches Teil, das defekt war, aber auch sofort große Auswirkungen hatte. Die hatten nie etwas miteinander zu tun, aber es hat natürlich dem Vertrauen geschadet. Es hat auch gezeigt, dass diese sicherheitsrelevante Infrastruktur durchaus auch verletzlich ist und wie groß die Folgen davon sind. SkyGuide, muss man aber auch sagen, hat dann sehr schnell jeweils reagiert. Aber da hat man selber auch erkannt, dass man wieder mehr Fokus setzen muss auf die eigentliche Kernaufgabe, weil bevor man innovativ ist, muss zuerst mal das System stabil laufen.
1: Michael Weimann ist Aviatik-Experte bei SRF. In deutschen Schulen wächst die Zahl der gemeldeten rechtsmotivierten Straftaten, rassistische Vorfälle und Gewalt nehmen zu. Ermutigend ist, dass Lehrpersonen hinschauen und reagieren, damit riskieren sie viel. Das zeigt sich am Beispiel von Laura Nickel und Max Teske an ihrer Schule in Brandenburg. Sie haben vor 3 Jahren einen anonymen Brief veröffentlicht und damit eine Lawine losgetreten an ihrer Schule und in ihrem Leben. Jetzt haben sie ein Buch darüber geschrieben. Simon Fatzer.
7: Wir wenden uns an die Öffentlichkeit, da wir in unserem Arbeitsalltag als Schulpersonal an einer Schule im Spree-Neiße-Kreis täglich mit Rechtsextremismus, Sexismus und Homophobie konfrontiert werden und nicht mehr länger den Mund halten wollen.
1: Max Teske liest aus diesem folgenreichen Brief.
7: Wir erleben eine Mauer des Schweigens und der fehlenden Unterstützung seitens Schulleitungen, Schulämtern und Politik bei der Bekämpfung demokratiefeindlicher Strukturen, sowohl in der Schüler- und Elternschaft als auch bei den Kollegen.
1: 2023 damit an die Öffentlichkeit zu gehen, war ein Hilferuf. Rückblick. 4 Jahre zuvor kam Laura Nickel neu an die Schule und traute ihren Augen nicht.
8: Also man kann sagen, dass man dort wohl auf den Schulmobiliar, also auf Tischen, Bänken und auch an den Spinden der Schüler Hakenkreuz-Schmierereien gesehen hat, tagtäglich. Also selbst wenn die vom Hausmeister weggewischt wurden, waren sie quasi gefühlt 2 Tage später wieder da. Man hat ausländerfeindliche Parolen gehört, im Musikunterricht wurden rechtsextreme Lieder angestimmt, nicht von Lehrkräften, von Schülern natürlich.
1: Die wenigen ausländischen Schülerinnen wurden bedroht und angefeindet. Sie zu schützen war kaum möglich. Max Teske wurde als Quereinsteiger im Lehrerberuf sowieso ins kalte Wasser geworfen und das Wasser war sehr, sehr kalt. Schüler kamen ihm regelmäßig mit dem verbotenen Hitlergruß entgegen. Gekümmert hat das kaum.
9: Das war irgendwie ein beklemmendes Gefühl, wenn man ja schon irgendwie versucht hat, Dinge anzusprechen, Vorfälle zu melden, die dann nicht weitergeleitet worden sind. Und die Mauer des Schweigens war tagtäglich da und wir haben irgendwie versucht, ein kleines Hämmerchen, die irgendwie zum Einstürzen zu bringen und haben es dann ja im Endeffekt vorübergehend nur geschafft durch den Brandbrief.
1: Die Medien griffen den anonymen Brief auf, er schlug ein wie eine Bombe. Rasch wurde klar, wer ihn verfasst hatte. Im Lehrerzimmer wurden die beiden als Nestbeschmutzer gemieden. Auf dem Schulhof tauchten Kleber mit ihrem Gesicht auf. Verpisst euch nach Berlin.
8: Wir wollten nach Innsbruck bleiben, beide lange Zeit noch. Aber kurz vor den Sommerferien hatte sich die Lage so zugespitzt, dass man, sag ich mal, die Bedrohung man hatte mit dem Staatsschutz relativ häufig Kontakt. Man wurde gewarnt. Es wurde gesagt, man sollte vielleicht nicht immer den gleichen Nachhauseweg nehmen. Die Bedrohungslage wurde massiv. Ich konnte mich nicht mehr mit den Schülern frei im Ort bewegen. Und da hatte ich auch Angst um die Schüler und natürlich Angst um meine eigene Familie. Und dadurch war ganz klar, okay, da muss ich eine Reißleine ziehen. Und auch wenn es mir wehtat, auch wenn ich gesagt habe, also mir wirklich gedacht habe, ich hätte da gerne viel mehr geändert an der Schule, selbst mit Kollegen, die das auch wollten. Aber das hat sich dann leider nicht mehr ergeben.
1: In sozialen Medien hetzten auch AfD-Politiker, erzählt Max Teske.
9: Also die AfD ist allgegenwärtig. Wir müssen ja mal so ein bisschen aufpassen als Lehrkräfte, dass wir nicht ins Fahnenkreuz geraten der AfD. Wir haben es ja am eigenen Leib erfahren. Die AfD stachelt das alles an. Ja, und die Jugendlichen, die nicht den Halt, den familiären Halt haben, nicht den sozialen Background haben, das einordnen zu können, die finden das irgendwie cool und lustig.
1: Nun ist die rechtsextreme Szene um Cottbus in Südbrandenburg besonders stark. Aber antidemokratische Einstellungen gehörten vielerorts zunehmend zum Schulalltag, sagt Udo Dannemann, Forscher aus Berlin, an der Lesung.
10: Rechte Diskursverschiebung ist immer der Schlagbegriff in der Forschung, der immer wieder aufkommt. Und wenn man dahingehend sich Lehrkräfte auch anschaut und zum Beispiel die neueste Mittelstudie zitiert, wo ja gesagt wird, wir haben eine Normalisierung mit rechten Einstellungen, dann ist das auch in der Schule der Fall. Also es ist da was sagbar, was vor 10 Jahren nicht sagbar war. Und Lehrkräfte haben durchaus konservative bis reaktionäre Meinungen, die unter anderem auch in der Schule ausgetragen werden. Und die Tür ist zu, wenn die Schüler in da sitzen. Und wenn da Räume eröffnet werden, die nicht eingefangen werden, dann haben wir halt ein ganz anderes Problem.
1: Um das einzufangen, würde er heute mehr in die direkte Beziehungsarbeit mit den Schülern stecken, sagt Max Teske, und sei es auf Kosten einer Viertelstunde Mathematik.
9: Ich glaube schon, dass es einfach auch wichtig ist, Schülern den Raum zu geben, im Unterricht über ihre Sorgen und Ängste zu sprechen. Ja, und genau das ist Beziehungsarbeit. Die Schüler haben Angst, sie haben wahnsinnige Angst vor der Zukunft. Der Großteil hat Angst, in die Bundeswehr gehen zu müssen. Die wollen keine Waffe in die Hand nehmen. Und die wollen sich auch nicht erschießen lassen und die wollen auch nicht auf Menschen schießen, die genau die gleichen Gefühle haben wie sie. Das sind wahrhafte Probleme, die die Schüler haben. Und sie werden oftmals alleine gelassen, weil einfach auch die Elternhäuser maßlos überfordert sind damit.
11: Mit ihrem Brief haben die beiden Lehrer auch viel Anerkennung erfahren, bis hoch zum Bundespräsidenten. Nur wirklich helfen würde es, Stellen für Sozialarbeiterinnen auszubauen, statt sie zu streichen. Was Laura Nickel und Max Teskes Brief auch erreicht hat, das Ministerium in Brandenburg kam so unter Druck, dass es eine Beratungsstelle für Lehrerinnen schuf. Einzigartig, lobt Forscher Udo Dannemann.
10: Manchmal ist es der Skandal, den man braucht, um handlungsfähig zu werden. Und ich finde, das ist ein krass großer Impact gewesen für das Land Brandenburg.
11: Ein krass großer Impact für Brandenburg, aber auch ein krass hoher Preis für die beiden. Sie mussten wegziehen aus der geliebten Heimat.
1: Simon Fatzer. Im Zweiten Weltkrieg halfen Menschen in der Schweiz dem Widerstand gegen die Nazis in Frankreich und Italien. Vor kurzem hat der Nationalrat diese Menschen rehabilitiert. Die Historiker Raphael Ruess und André Aplanalp haben den Widerstand im italienischen Ossola-Gebiet erforscht. In ihrem Buch zeigen sie, was Menschen im Tessin und Wallis für die italienische Resistenza geleistet haben. Das Buch heißt «Kampfzone Ossola – Der Widerstand an der Schweizer Südgrenze». Sabine Bitter.
12: Scharen von Schweizer Einkaufstouristen pilgern jeden Samstag nach Domodossola. Das norditalienische Städtchen mit seinem bekannten Markt vermittelt vielen einen Hauch von Süden. Domodossola ist das Zentrum der 1800 Quadratkilometer großen Ossola-Region, die zwischen dem Simplonpass und dem Lago Maggiore liegt. Vor gut 80 Jahren wurde diese Region zum Kriegsschauplatz. Partisanen kämpften hier gegen italienische Faschisten und deutsche Besatzer. Das Tessin unterstützte diesen Widerstand, sagt der Historiker Andrei Aplanalp.
13: Die Grenze war sehr nahe, man konnte nicht wegsehen. Diese Menschen lebten seit Jahrhunderten in einem gemeinsamen Kulturkreis. Dann hatten auch viele Bekannte und Verwandte im Ossola-Gebiet. Zuletzt kann man auch sagen, dass das Tessin zunehmend Mühe hatte mit dem aggressiven Faschismus und deshalb eine Gegenbewegung stattfand, dass man die Gegner des Faschismus unterstützt hat.
12: Eine Bewegung, die von der Politik, der Presse und der Kirche im Tessin weitgehend mitgetragen worden sei. Männer transportierten mit Maultieren über Säumepfade Lebensmittel nach Italien und schmuggelten Waffen ins Ossola-Gebiet. Grenzwächter schauten weg, wenn sich verfolgte Partisanen in die Schweiz retteten. Frauen übernahmen Kurierdienste und verhalfen Italienern, die aus einem Schweizer Internierungslager geflohen waren, zur Rückkehr ins Kampfgebiet. Zu ihnen gehörte Gabriella Antonini, eine Tessiner Krankenschwester und Kommunistin. Sie blieb über den Krieg hinaus sehr bekannt. 1971 wurde sie als erste Frau in den Gemeinderat von Locarno gewählt. Für kurze Zeit waren der Widerstand und seine Organisation so erfolgreich, dass die Partisanen das Ossola-Gebiet am 10. September 1944 als unabhängige Republik ausriefen. Regiert wurde sie von einer zivilen Gruppe, die von links bis rechts aus verschiedenen politischen Lagern zusammengesetzt war. Andrei Aplanalp.
13: An der Sitzung vom 14. September, also vier Tage nach der Befreiung, hat die Regierung bereits beschlossen, die Altersrenten weiter zu bezahlen. Das ist schon außergewöhnlich, wenn man bedenkt, in welcher Situation das Gebiet damals war.
12: Auch sorgte diese zivile Regierung dafür, dass wieder Züge in die Schweiz fahren konnten. Allerdings fiel die Republik Ossola nach wenigen Wochen zusammen wie ein Kartenhaus. Dass die erwartete Hilfe der Alliierten ausgeblieben war, war nur ein Grund. Ein anderer?
13: Die Partisanen haben sich plötzlich als reguläre Armee gesehen. Sie wollten das Gebiet wie eine traditionelle Armee verteidigen, aber es hat ihnen das Material und das Wissen dazu gefehlt.
12: Nach der Eroberung durch die Faschisten und dem Zusammenbruch der Republik versuchten Tausende von Menschen, sich in die Schweiz zu retten. Die meisten passierten die Südgrenze zum Wallis, darunter 1500 Kinder, unterstützt vom Schweizerischen Roten Kreuz. Die Historiker Raphael Ruess und André Aplanalp erzählen diese dramatische Geschichte leichtfüßig, umfassend abgestützt auf eine Fülle von Dokumenten aus Archiven in der Schweiz, Italien, Deutschland und den USA. Ihr Buch ist reich bebildert und klar strukturiert, so werden in jedem Kapitel die involvierten Personen mit Kurzbiografien vorgestellt und damit leicht fassbar. Und nicht zuletzt leisten sie mit ihrer Recherche einen wichtigen Beitrag zu aktuellen Fragen. Was heißt Widerstand gegen ein totalitäres Regime und was ist der Preis dafür?
1: Sabine Bitter. Das Buch von André Aplanalp und Raphael Ruess heißt «Kampfzone Ossola – Der Widerstand an der Schweizer Südgrenze 1943 bis 1945». Es ist im Hier und Jetzt Verlag erschienen. Ja, Hier und Jetzt ist es gleich 18 Uhr, dann folgt hier das Echo der Zeit.

0: 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Mittwoch, der 20. Mai, das sind unsere Themen. Wir zeigen auf, wie der Bundesrat das Rentensystem in den nächsten Jahren reformieren will, und wir fragen nach den politischen Chancen des Projekts. Wir wollen wissen, wie es um die russisch-chinesische Freundschaft steht, jetzt, wo Präsident Putin bei Präsident Xi in Peking zu Gast war. Wir zeigen, wie die Familie einer Frau, die beim Postautobrand von Kerzers schwer verbrannt wurde, Gleichbehandlung fordert mit den Opfern von Gromontana.
1: Es wäre einfach als Entlastung einfacher gewesen, wenn wir am Anfang so einen Beitrag hätten gehabt, damit wir uns so einfach um unsere Mutter hätten kümmern und mal das Administrative zur Seite legen können.
0: Und wir waren in Venezia Mestre unterwegs, wo die Wahlen in Venedig dieses Wochenende entschieden werden durften. Für die rechte Regierung könnte es eng werden. Der Bundesrat legt also seinen Vorschlag für die nächste AHV-Reform vor. Sie soll die Altersvorsorge für die Jahre 2030 bis 2040 sichern und modernisieren. Konkret sollen Beitragslücken leichter geschlossen werden können. Das Rentenalter bleibt, wo es ist. Doch der Bundesrat will das Weiterarbeiten nach dem Pensionierungsalter attraktiver machen. Bundeshausredaktorin Christine Wanner.
2: Der Vorschlag des Bundesrats für die nächste AHV-Reform folgt den Eckwerten, die Sozialministerin Elisabeth Bumschneider bereits skizziert hat. Es sei nicht angebracht, das Rentenalter zu erhöhen, sagt die Bundesrätin nun und weiter.
3: Mit der Reform AHV 2030 legt der Bundesrat die Grundlagen für eine AHV, die finanziell stabil und die den gesellschaftlichen Veränderungen Rechnung trägt. Er setzt gezielte Anreize, damit es sich mehr lohnt, bis 65 und darüber hinaus zu arbeiten.
2: Zum Beispiel kann damit die AHV-Rente aufgebessert und aufgeschoben werden, neu über das Alter von 70 Jahren hinaus. Die Frage nach einem höheren Rentenalter soll eine Expertengruppe klären, aber erst für die nächste Reform. Pensionierung oder nicht, weil für diesen Entscheid auch die berufliche Vorsorge relevant ist, will der Bundesrat das Mindestalter für eine Frühpensionierung schrittweise von heute 58 auf 63 Jahre erhöhen. Die Anreize für längeres Arbeiten funktionierten nur, wenn die Arbeitgeber die Reform unterstützten, so die Bundesrätin. Wenn sie also ältere Arbeitnehmende anstellten und nicht entließen, sondern in sie investierten und im Arbeitsmarkt hielten. Die Reform soll es erlauben, Beitragslücken leichter zu schließen. Auf überhöhten Dividendenausschüttungen anstelle von Lohn sollen künftig ebenfalls AHV-Beitragszahlungen erfolgen. Mit diesen Massnahmen fließen in die AHV bis ins Jahr 2040 jährlich rund 600 Millionen Franken zusätzlich. Ob die Altersvorsorge bis 2040 weitere Finanzierungsquellen braucht, hängt vom Parlamentsentscheid zur 13. AHV-Rente in der Sommersession ab. Deshalb hat der Bundesrat verschiedene Varianten angedacht. Das Anheben der Mehrwertsteuer um 0,7 bis 0,9 Prozentpunkte oder eine Kombination mit höheren Lohnbeiträgen von plus 0,2 Prozentpunkten. Sollte der AHV-Fonds in Unterdeckung fallen, sieht die Reform eine Intervention vor, wie ist noch offen. Erste Reaktionen zeigen, links kommen die Vorschläge an. Ständerätin Maya Graf von der Grünen Partei.
4: Insgesamt positiv. Es ist klar, dass nun zuerst das Parlament an der Reihe ist. Es sollte sich jetzt zusammenreißen und in der Sommersession wirklich die 13. AHV-Finanzierung beschließen.
2: Für Travaiswiss, dem Dachverband der Arbeitnehmenden, sagt Edith Siegenthaler.
5: Für Travaiswiss ist das eine relativ ausgewogene Lösung. Für uns ist vor allem wichtig, dass wir Lücken schließen können.
2: Ganz anders urteilt der Arbeitgeberverband, den die Bundesrätin in die Pflicht nehmen will. Barbara Zimmermann-Gerster.
6: Wir haben uns von Anfang an eingebracht für eine strukturelle Reform und werden das auch weiterhin tun. Denn wir glauben, dass der Vorschlag eben nicht eine echte Reform ist, die ihren Namen verdient.
2: Auch die FDP und die SVP sehen das so. SVP-Fraktionschef Thomas Eschi.
7: Was uns heute präsentiert wird, ist doch ein sehr magerer Entwurf. Wir befürchten zudem, dass die Finanzierungsvorlage in der Sommersession, wenn die Schlussabstimmung stattfindet, scheitern könnte. Und dann stehen wir wirklich von einem Scherbenhaufen.
2: Dann müsse der Bundesrat über die Bücher. Die Vernehmlassung dauert bis im Herbst. Die AHV 2030 entwickelt die Altersvorsorge weiter. Für viele geht sie zu wenig weit.
0: Das also die Pläne des Bundesrats zur Modernisierung der AHV. Und Christine Wanner hat es im Beitrag gesagt, vieles hängt ab von der Finanzierung der 13. AHV-Rente. Frage jetzt an Andreas Stüdli im Bundeshaus. Warum ist das dermaßen entscheidend für das gesamte Projekt?
8: Das ist so entscheidend, weil die 13. AHV-Rente 4 bis 5 Milliarden Franken kostet und das jedes Jahr. In diesem Jahr wird diese Rente ja zum ersten Mal ausbezahlt, aber finanziert ist sie noch nicht, weil sich National- und Ständerat bislang nicht auf eine Variante geeinigt haben, wie das finanziert werden soll. Der Nationalrat will nur eine befristete Erhöhung der Mehrwertsteuer. Der Ständerat will, dass neben der Mehrwertsteuer auch die Lohnbeiträge erhöht werden. Die Frage ist nun, ob sich die Räte auf eine Variante einigen. Und von Mitte rechts, also FDP und SVP, werden höhere Steuern und Lohnbeiträge auf jeden Fall bekämpft. Wird die 13. AHV-Rente finanziert vom Parlament, dann sind die Voraussetzungen für diese AHV-Reform viel besser. Wenn nicht, kommt der Bundesrat eben mit den eigenen Finanzierungsvarianten und das dürfte nicht einfach werden.
0: Und welche Botschaft sendet heute der Bundesrat ans Parlament, das nun eben als nächstes über diese Finanzierung entscheiden muss?
8: Der Bundesrat zeigt den Mahnfinger in Richtung Parlament und setzt es damit unter Druck, hier eine Lösung zu finden. Darauf angesprochen antwortete Bundesrätin Elisabeth Bumschneider heute, dass sich das Parlament nie unter Druck setzen lasse, aber es sei dem Bundesrat eben auch nicht verboten, hier Klartext zu sprechen, was seine Ziele seien. Dieser Mahnfinger geht vor allem an die Adressen der bürgerlichen Parteien. Sie könnten im Parlament die Finanzierung der 13. AHV-Rente scheitern lassen. Zwar würden sie damit in Kauf nehmen, dass der Stand des AHV-Fonds sinken würde, aber das würde Druck aufsetzen, dass doch über das Rentenalter oder flexiblere Modelle wie etwa eine Lebensarbeitszeit diskutiert werden müsste. Beide Seiten bauen also Druck auf, Bundesrat und Parlament.
0: Schauen wir uns die Vorschläge, die nun auf dem Tisch liegen, noch etwas genauer an. Zentraler Punkt beim Vorschlag des Bundesrats ist, dass die Leute länger arbeiten, freiwillig über das Pensionsalter hinaus. Frühpensionierungen sollen weniger attraktiv werden. Reicht das, um die AHV langfristig zu sichern?
8: Das ist die große Frage, denn die Mehreinnahmen, die hängen auch davon ab, ob die Schweizerinnen und Schweizer freiwillig länger als bis zum 65. Geburtstag arbeiten wollen oder nicht. Schon heute haben zudem Berufstätige über 55 Jahren in der Berufswelt einen schweren Stand bei der Jobsuche. Da ist man also auf die Wirtschaft, die Personalpolitik der Unternehmen angewiesen. Deshalb ist der Bundesrat heute auch vorsichtig, nennt keine Zahl, wie viel Geld durch länger arbeitende Menschen in die AHV kommen soll. Deshalb ist es ungewiss, ob diese Reform die AHV-Finanzen langfristig stabilisiert.
0: Also, ob es funktioniert, ist offen und es gibt viel Kritik. Das haben wir im Beitrag gehört. Wie steht es um die politischen Chancen des Pakets?
8: Diese Reform wird ja seit Beginn der Diskussionen dafür kritisiert, dass sie zu wenig weit in die Struktur geht. Der Eindruck bleibt, dass das oberste Ziel des Bundesrats war, diese AHV-Reform mehrheitsfähig zu machen, also eine Art kleinster gemeinsamer Nenner. Wenn man nur die Kritik berücksichtigt, besonders auch jene an der geplanten Maßnahmen in der zweiten Säule, also dass die Pensionskassen künftig erst ab 63 Jahren bezogen werden darf, dann gehe ich Stand heute nicht davon aus, dass das Paket AHV 2030 in dieser Form durch das Parlament kommt.
0: Vielen Dank für diese Informationen und Einschätzungen. Das war Bundeshausredaktor Andreas Stüdli. Und wir kommen zur Nachrichtenübersicht mit Patrick Seiler. Und auch hier geht es zuerst um den Bundesrat. Dieser hat einen neuen Vorschlag, wie man die Folgen des Hausärztemangels abfedern könnte.
9: Künftig sollen sogenannte Pflegeexpertinnen und Experten einen Teil der Aufgaben der Ärztinnen und Ärzte übernehmen und diese sowie andere Pflegende entlasten. Ihre Leistungen sollen diese spezialisierten Pflegefachleute dann über die Krankenkassen abrechnen können, so der Plan des Bundesrats. Dafür muss das Krankenversicherungsgesetz angepasst werden. Die Pflegeexpertinnen und Experten sollen wegen der hohen Anforderungen einen Mastertitel in erweiterter Pflegepraxis abschließen müssen. Im Parlament ist dazu eine Gesetzesrevision hängig, die den Beruf neu definiert. Und dann hat der Bundesrat heute auch noch zwei finanzielle Entscheidungen getroffen. Einerseits geht es um die Wettbewerbsfähigkeit der Schweizer Bauernbetriebe. Um diese auch unter neuen Marktbedingungen sicherzustellen, hat der Bundesrat neue Maßnahmen beschlossen, um die Landwirtschaft zu unterstützen. Unter anderem stellt er zwischen 2028 und 2031 zusätzlich 150 Millionen Franken für zinslose Darlehen zur Verfügung, wie es in einer Mitteilung heißt. Mit dem Geld würden wichtige Investitionen auf landwirtschaftlichen Betrieben gefördert. Kein Geld will der Bundesrat hingegen andererseits für eine Schweizer Austragung der sogenannten European Championships 2030 ausgeben. Wegen der angespannten Finanzlage des Bundes werde er den Grossanlass finanziell nicht unterstützen, teilte der Bundesrat mit. An diesem Multisportanlass könnten Europameisterschaften von bis zu 11 Sportarten gleichzeitig in der Schweiz stattfinden. Der Verein European Championships Switzerland 2030 sagt, ohne substanzielle Beteiligung des Bundes sei der Anlass nicht realisierbar. Man wolle nun alternative politische Wege prüfen.
0: Und jetzt blicken wir ins Ausland. Ein Video des rechtsextremen israelischen Sicherheitsministers Itamar Ben-Gvir sorgt derzeit für internationale Spannungen.
9: Ben-Gvirs Verhalten sei inakzeptabel, kritisieren die Außenminister Italiens, Frankreichs, Kanadas und der Niederlanden. Alle wollen deshalb den israelischen Botschafter in ihren Ländern einbestellen. Auch die Schweiz hat Israel aufgefordert, die Grundrechte der festgenommenen Aktivistinnen und Aktivisten aus der Schweiz zu achten. Das sagte das Außendepartement auf Anfrage der Nachrichtenagentur Keystone SDA. Auf dem Video demütigt Ben-Gvir gefesselte und kniende Aktivistinnen und Aktivisten, die mit einer Schiffsflotte den Gazastreifen erreichen wollten. Kritik daran gibt es auch vom israelischen Regierungschef Benjamin Netanyahu. Er schrieb, Ben-Gvirs Verhalten entspreche nicht den Werten und Normen Israels. US-Außenminister Marco Rubio hat sich in einer Videobotschaft an die Menschen in Kuba gewandt und ihnen einen, Zitat, «neuen Weg» vorgeschlagen. In der Nachricht auf Spanisch machte Rubio die kubanische Führung für die grossen Probleme im Inselstaat verantwortlich. Dass es ständig Stromausfälle gebe, liege nicht an der Ölblockade der USA, sondern an der kubanischen Führung, die Milliarden veruntreut habe. Weiter bot Rubio Lebensmittel an und Medikamente im Wert von 100 Millionen Dollar, aber nur, wenn diese direkt an die Menschen verteilt würden und nicht über die Regierung. Beim südkoreanischen Technologiekonzern Samsung wollten morgen fast 50.000 Angestellte streiken. Doch dieser Streik ist nun abgewendet, zumindest vorerst. Im Streit mit Samsung gebe es eine vorläufige Einigung, teilt die Gewerkschaft mit. Die getroffene Lohnvereinbarung will sie in den nächsten Tagen ihren Mitgliedern zur Abstimmung vorlegen. Ein Streik bei Samsung würde die weltweiten Lieferengpässe bei Computerchips verschärfen, die durch den Boom von künstlicher Intelligenz entstanden sind. Die Börsendaten von 18.13 Uhr, geliefert von SIX, der Swiss Market Index, schließt

0: Such unter Freunden. Dies ist das Bild, das der chinesische und der russische Präsident dieser Tage abgegeben haben. Russlands Machthaber Wladimir Putin war zu Gast bei Xi Jinping in der chinesischen Hauptstadt Peking. Roter Teppich, warme Worte, militärische Ehren, man gab sich sehr zugewandt. Ist man das auch? Welche Interessen haben die beiden Länder in den gegenseitigen Beziehungen? Darüber habe ich mit unseren Korrespondenten in China und Russland gesprochen. Zuerst wollte ich von Samuel Emchen Shanghai wissen. Putin und Xi haben bei diesem Besuch die russisch-chinesische Freundschaft beschworen. Wie ist es um diese tatsächlich bestellt?
1: Aus chinesischer Perspektive steht es gut um diese Freundschaft. Genau das wollte man bei Putins Besuch in Peking unterstreichen. Dafür wurden Dutzende Abkommen unterzeichnet und eben gemeinsame Ziele formuliert, etwa beim Schutz der sibirischen Tiger, bei Bekämpfung von Geldwäscherei, in der Weltraumforschung oder bei der wirtschaftlichen Zusammenarbeit. Xi und Putin formulierten aber auch gemeinsame Positionen zu Gaza, zum Krieg im Iran und zu weiteren geopolitischen Themen. Damit unterstrichen sie ihre ideologische Nähe.
0: Hinter all den Floskeln zur guten Zusammenarbeit und zur langjährigen Freundschaft ist so ein Staatsbesuch jeweils aber auch von knallharten Eigeninteressen der beteiligten Länder getrieben. Damit zu Callum McKenzie nach Moskau. Was ist denn das russische Hauptinteresse in den Beziehungen zu China?
2: China ist seit Russlands Bruch mit dem Westen zum wichtigsten Partner Moskaus geworden. Zum einen, weil Moskau China als Mitstreiter sieht für eine sogenannte multipolare Welt, in der Russland und andere Großmächte in ihren Einflusssphären tun können, was sie wollen. Und China soll den Westen in vielen Bereichen ersetzen. China ist etwa Russlands Hauptlieferant für wichtige Technologien oder Konsumgüter, die Russland nicht selbst herstellt und die der Westen nicht mehr liefert. Aber China soll nicht nur Russlands alte Lieferanten ersetzen, sondern auch Russlands alte Kunden. Russlands Hauptexport sind fossile Brennstoffe wie Öl, Gas und Kohle, die früher in großen Mengen nach Europa verkauft wurden. Aber dieser Handel ist seit dem Krieg in der Ukraine stark eingebrochen und um die Verluste zu decken, will Russland, dass China künftig Hauptabnehmer für diese Exporte wird. Deswegen wird wohl das Hauptthema bei den Gesprächen die sogenannte Power of Siberia 2 gewesen sein, eine neue Gaspipeline von Russland nach China, über die schon seit Jahren diskutiert wird.
0: Russland möchte also gerne seine fossilen Rohstoffe nach China verkaufen. Nun investiert China aber eigentlich viel in erneuerbare Energien. Samuel Emch, wie groß ist vor diesem Hintergrund das Interesse an dem, was Russland liefern kann?
1: Das Interesse ist schon da. Zwar baut China Solar- und Windenergie massiv aus. Gleichzeitig ist das Land aber nach wie vor der größte Kohleimporteur und auch der größte Importeur von Erdöl der Welt. Also Kohle, Erdöl und Gas wird China wohl noch über Jahrzehnte brauchen und darauf angewiesen bleiben. China kauft diese Rohstoffe auf dem ganzen Globus ein, zuletzt aber vermehrt in Russland. Dabei geht es aber jetzt weniger um die Freundschaft als einfach um eine nüchterne Geschäftsbeziehung, bei der China versucht, seine eigenen Interessen durchzusetzen, insbesondere beim Preis, muss man sagen.
0: Callum McKenzie, das tönt, als wäre China in einer sehr guten Verhandlungsposition. Inwiefern verändert da der Krieg im Iran und die damit verbundene Energieknappheit die Gemengelage?
2: Ja, den Krieg im Iran sieht man in Moskau als neue, unerwartete Trumpfkarte. Die Golfstaaten und der Nahe Osten hätten sich in der russischen Darstellung nun endgültig als unverlässlich und zu instabil gezeigt. Auch die Straße von Hormuz sei einfach keine sichere Handelsroute. Und daher sei die neue Pipeline aus Russland viel attraktiver. Sie werde von Russland über die stabile und freundliche Mongolei direkt nach China führen und daher eine ungemein zuverlässige Energiequelle darstellen, für die man auch einen gewissen Preis zahlen könne. Ich denke, dieses Argument wird Putin bei den Verhandlungen heute betont haben.
0: Also das ist wichtig für Putin, aber gab es beim Besuch dieser Tage nun konkrete Vereinbarungen, wie man in dieser Sache künftig zusammenarbeiten will, Samuel Emch?
1: Also mit Blick auf den Einkauf von russischen Rohstoffen blieben die Erklärungen heute sehr vage, insbesondere bei dieser geplanten Pipeline Power of Siberia 2. Da gab es höchstens kleine Fortschritte. Das Argument einer zuverlässigen Gasversorgung beschäftigt Peking aber durchaus. Das zeigte sich bereits

0: im vergangenen Jahr, nach den ersten Angriffen der USA auf den Iran. Kurz danach wurde ein Memorandum unterzeichnet und im März tauchte diese Pipeline dann auch im neuen chinesischen Fünfjahresplan auf. Trotzdem bewegt sich Peking weiterhin sehr vorsichtig in dieser Beziehung. Letztendlich stellt sich in China auch die strategische Frage, ob man künftig einen Großteil seiner Rohstoffe nur von einem Lieferanten beziehen will, insbesondere jetzt eben mit Blick auf Gas, also auf diese Pipeline. Ein solches Klumpenrisiko möchte Peking eigentlich vermeiden.
1: Und so, Callum McKenzie, kehrt Wladimir Putin ohne konkrete Zusagen in diesem Bereich nach Moskau zurück. Was heißt das für Russland?
2: Ja, die vielen Vereinbarungen werden in Russland als Erfolg verkauft werden. Aber das Treffen hat uns gezeigt, dass China am längeren Hebel sitzt und seine eigenen Interessen verfolgt. Und China kann es sich leisten, sich mit definitiven Entscheidungen Zeit zu lassen. Putin aber hat keine Zeit. Viele Sektoren der russischen Wirtschaft sind in ernsthafte Schwierigkeiten geraten, weil ihre Kunden im Westen ersatzlos weggefallen sind. China könnte ein Abnehmer sein, aber die Infrastruktur im Osten Russlands ist oft einfach nicht entwickelt genug, um so große Mengen transportieren zu können. In der Kohleindustrie sieht man das sehr deutlich. Und trotz Mehreinnahmen wegen des hohen Ölpreises hat sich das Defizit im russischen Staatshaushalt seit letztem Jahr verdoppelt. Also der Druck auf die Wirtschaft steigt stetig. Man braucht die Zusatzeinnahmen, die eine neue Pipeline bringen könnte. Und Putin braucht idealerweise konkrete Abmachungen, Bauprojekte für neue Infrastruktur, die jetzt losgehen. Und das hat er nicht bekommen, obwohl man schon jahrelang über diese Pipeline diskutiert. Also ist es Putin, der am Ende von diesem Gipfel eher frustriert nach Hause zurückkehren dürfte.
3: Die Informationen von Callum McKenzie in Russland und Samuel Emch in China. Und das ist das Echo der Zeit auf Radio SRF mit Antworten auf folgende Fragen. Was es bedeutet, wenn Forschende die Worst-Case-Szenarios zum Klimawandel als nicht mehr plausibel einstufen? Warum die Trump-Anhänger, die im Januar 2021 das Kapitol stürmten, auf finanzielle Unterstützung der Regierung hoffen dürfen? Warum Opfer des Postautobrandes von Kerzers weniger Entschädigung erhalten als die Brandopfer von Comontana? Und was die Menschen in Venedig bewegt, jetzt, bevor am Wochenende gewählt wird? Die Meldung lässt aufhorchen. Eine Forschungsgruppe des World Climate Research Program hat in einem Artikel mögliche Szenarien für die Erderwärmung beschrieben. Und die Forschenden kommen zum Schluss, dass das schlimmste Szenario zum Klimawandel, welches bisher auf dem Tisch lag, unplausibel geworden ist. US-Präsident Trump feierte das in einem Social-Media-Post. Das sei ein Eingeständnis, dass bisherige Prognosen falsch gewesen seien. Wirtschaftsredaktor Klaus Ammann beschäftigt sich bei SRF intensiv mit Klimathemen. Ich wollte von ihm wissen, wie kommen die Forschenden zum Schluss, dass das Extremszenario keine Gültigkeit mehr hat?
4: Nun, die Klimawissenschaft arbeitet mit Szenarien, um verschiedene mögliche, also plausible Zukunftsentwicklungen zu beschreiben. Dabei geht es jeweils von dem aus, was aktuell technologisch, gesellschaftlich und wirtschaftlich möglich scheint. Wenn es um den Klimawandel geht, ist der Ausstoß von klimaschädlichem CO2 dabei natürlich die zentrale Größe. Das bisherige Worst-Case-Szenario hat nun eine Zukunft beschrieben, in der es salopp gesagt keine Grenzen für den CO2-Ausstoß gibt. Es werden keine Klimaschutzmaßnahmen ergriffen, erneuerbare Energien werden blockiert, Autos und Heizungen mit Erdgas und Öl betrieben. Dieses Szenario ist 10 Jahre alt und aus heutiger Sicht schlicht nicht mehr plausibel, weil in den letzten Jahren eben nicht nichts geschehen ist und die weltweiten Treibhausgasemissionen wohl einen Höhepunkt erreicht haben. Und dass man alte Szenarien über Bord wirft und neue entwirft, ist in der Wissenschaft gang und gäbe.
1: US-Präsident Trump hat nach dieser Meldung den Klimaalarmismus in der Forschung angeprangert. Wenn jetzt alles nicht so schlimm kommt, hat er da einen Punkt.
4: Nein, Trump verwechselt Szenarien mit Prognosen. In Szenarien wird versucht darzustellen, was geschieht, wenn gewisse Dinge eintreten. Es sind eben gerade keine Vorhersagen. Kommt dazu, das Worst-Case-Szenario, das nun nicht mehr verwendet werden soll, war ein bewusst extremes Szenario, dessen Eintreten immer als sehr wenig wahrscheinlich eingeschätzt wurde. Das Szenario zeigte aber, dass sehr hohe Treibhausgasemissionen eben enorme Risiken und Schäden mit sich brächten. Und wenn das Szenario nun nicht mehr verwendet wird, heißt das nicht, dass es falsch war, sondern viel eher, dass es die Politik zumindest ein bisschen aufgerüttelt und zum Handeln gebracht hat. Oder konkret, Sonne- und Windenergie sind heute so stark und so günstig, dass ein unendliches Wachstum von Kohle, Öl und Gas ausgeschlossen werden kann. Noch vor 10 Jahren war das nicht so klar.
1: Aber nun in diesem Zusammenhang von einer Entwarnung in Sachen Klimawandel zu sprechen, das wäre verfehlt.
4: Ja, das wäre definitiv verfehlt. Das neue Worst-Case-Szenario geht nämlich von 3,5 Grad Erwärmung bis zum Ende des Jahrhunderts aus, anstelle von 4,8 Grad im alten. Aber auch 3,5 Grad Erwärmung hätten fatale Folgen. Die Staatengemeinschaft hat ja nicht zufällig, sondern auf Basis der Wissenschaft in Paris 2015 vereinbart, die Erderwärmung auf unter 2 Grad, wenn möglich bei 1,5 Grad zu begrenzen. Grundsätzlich geht die Wissenschaft heute aber auch von sehr viel gravierender Auswirkungen, zum Beispiel schon bei einer Erwärmung von 3,5 Grad aus, als noch vor 10 Jahren. Sprich, die Auswirkungen des aktuellen schlimmsten Szenarios wären wohl ungefähr gleich verheerend, wie sie vor 10 Jahren vom alten Worst-Case-Szenario erwartet wurden.
1: Gestrichen haben die Forschenden nun im Übrigen auch das optimistischste Szenario zum Klimawandel. Weiß man letztlich halt einfach immer genauer, worauf wir zusteuern?
4: Ja, das ist so. Im Laufe der letzten 10 Jahre hat sich die Bandbreite von plausiblen künftigen Entwicklungen verengt. Die Wissenschaft macht Fortschritte. Oft hilft dabei, dass Auswirkungen des Klimawandels nicht mehr nur simuliert werden müssen, sondern eben unterdessen beobachtet und gemessen werden können. Was das bisherige beste Szenario betrifft, ist es schlicht so, dass die Treibhausgasemissionen eben nur ungenügend vermindert worden sind, sodass die 1,5 Grad Grenze in den nächsten Jahren mit großer Wahrscheinlichkeit überschritten wird. Neu rechnet die Wissenschaft aber mit einem sogenannten Overshoot-Szenario, also mit einem Szenario, in dem die 1,5 Grad Grenze zwar überschritten, aber später dann dank radikalem Klimaschutz wieder unterschritten wird. Klar ist, und das zeigen alle unterschiedlichen Szenarien eindeutig, je geringer die Erwärmung ausfällt, desto weniger schwerwiegend werden die Folgen sein.
1: Das sagt Wirtschaftsredaktor Klaus Ammann. Am ersten Tag seiner zweiten Amtszeit begnadigte US-Präsident Donald Trump fast 1600 seiner Anhängerinnen und Anhänger. Die Männer und Frauen, die am 6. Januar 2021 das Kapitol gestürmt hatten. Von Trump angestachelt, wollten sie im Parlamentsgebäude in Washington die Wahlniederlage ihres Präsidenten verhindern. Manche von ihnen waren gewalttätig und griffen Sicherheitskräfte an. Es gab Tote und Verletzte. Nun dürfen diese Trump-Anhänger auch auf Geld von der Bundesregierung hoffen. Trumps Justizministerium schafft einen milliardenschweren Fonds, aus dem vermeintliche Justizopfer entschädigt werden sollen. USA-Korrespondent Andrea Christen zu einem sehr kontroversen Plan mit einer sehr komplexen Vorgeschichte.
5: Sie beginnt mit Donald Trumps Steuerunterlagen. Vor Jahren gelangten sie an die Öffentlichkeit. Der Mann, der sie an US-Medien weitergereicht hatte, wurde zu 5 Jahren Gefängnis verurteilt. Aber Präsident Trump machte auch die Steuerbehörde, die IRS, verantwortlich und klagte. Gegen die eigene Behörde, von der Trump Schadenersatz in Milliardenhöhe forderte. Diese Klage wurde nun außergerichtlich beigelegt. Trump lässt die Klage fallen. Im Gegenzug soll das Justizministerium knapp 1,8 Milliarden Dollar zur Seite legen. Das Geld soll jenen zugutekommen, die sich als Opfer einer instrumentalisierten Justiz sehen. Diese außergewöhnliche Einigung trägt die Unterschrift von Todd Blanche, interimistischer Justizminister und ehemals persönlicher Anwalt von Donald Trump. In einer Senatsanhörung musste er Rede und Antwort stehen. Was wir tun, ist eine Reaktion auf die jahrelange Instrumentalisierung der Justiz. Nicht nur Republikaner sollen davon profitieren. Das beschränkt sich nicht nur auf die Instrumentalisierung unter Präsident Joe Biden. Doch der Fonds scheint darauf ausgelegt, Verbündete und Anhänger von Trump zu bezahlen, vermutlich auch solche, die das Kapitol stürmten und dafür strafrechtlich verfolgt wurden. Eine fünfköpfige Kommission soll entscheiden, wer in den Genuss des Geldes kommt. Vier Kommissionsmitglieder kann Trumps Justizminister im Alleingang ernennen, Trump selbst kann alle fünf jederzeit entlassen. Die Demokraten zeigen sich empört.
6: Mr. Attorney General, this is an outrageous, unprecedented slush fund that you set up.
5: Hier werde eine ungeheuerliche, beispiellose schwarze Kasse eingerichtet, sagte Senator Chris Van Hollen zu Justizminister Todd Blanche.
6: Simple question: Will individuals who assaulted Capitol Hill police officers be eligible for this fund?
5: Einfache Frage. Haben auch jene, die beim Kapitol Polizisten angriffen, Anrecht auf dieses Geld? Lassen Sie es mich wissen, kommen diese Leute in Frage? Blanche antwortete, alle in diesem Land, die glauben, Opfer einer instrumentalisierten Justiz zu sein, dürfen Anspruch auf das Geld erheben.
7: Anybody in this country is eligible to apply.
5: Was sich hier abspiele, sei Korruption, sagte die demokratische Senatorin Patty Murray zu Justizminister Blanche. Sie stellen den Scheck aus, Trump und seine Kumpanen lösen ihn ein. US-Steuerzahler, die schon unter hohen Preisen leiden, tragen die Kosten.
8: American taxpayers, who are already being whacked with high prices, are going to foot the bill.
5: Trump selbst sieht sich als Opfer einer politisch instrumentalisierten Justiz. Er wurde viermal angeklagt, auch für seinen Versuch, seine Wahlniederlage von 2020 abzuwenden. Einmal wurde er verurteilt. Trump soll zwar kein Geld aus dem neuen Fonds erhalten, und trotzdem profitiert er. Die außergerichtliche Einigung mit der Steuerbehörde IRS sieht vor, dass Trump selbst, seine Familie und sein Unternehmen vor laufenden Steuerprüfungen geschützt werden. Die IRS darf ausstehende Steueransprüche nicht weiterverfolgen. Noch ist nicht sicher, wer in den Genuss des Geldes kommt, das für vermeintliche Justizopfer bereitgestellt werden soll. Und ob tatsächlich auch jene Geld kriegen, die das Kapitol stürmten. Aber mehr und mehr wird ein Gesamtbild deutlich. Eines Präsidenten, bei dem sich Regierungsgeschäfte und Persönliches verwischen, der das eigene Justizministerium nutzt, um Gegner zu bestrafen und um Verbündete zu belohnen. Trump, sein Umfeld und seine Regierung sind dreist. Vermutlich, dafür verdichten sich die Hinweise, aber auch korrupt.
9: Gut zwei Monate ist es her, seit sich in Kerzers im Kanton Freiburg ein Mann in einem Postauto anzündete und fünf Menschen mit sich in den Tod riss. Fünf weitere Personen wurden damals verletzt. Eine von ihnen so schwer, dass die Frau nach wie vor im Unispital Zürich liegt und um ihr Leben ringt. Gleichzeitig kämpft ihre Familie um finanzielle Gerechtigkeit. Christine Wittmer berichtet.
10: Es ist kurz vor 6:30 abends am 10. März, als eine der Töchter, hier N genannt, mit dem Zug im Bahnhof Kerzers eintrifft.
11: Ich war an diesem Tag vor Uni auf dem Heimweg und dann habe ich beim Gleis hinten schon die riesen Rauchwolken gesehen. Und das Bild ist mir auch heute immer noch im Kopf.
10: Ihr Weg nach Hause führt am brennenden Postauto vorbei. Zu Hause angekommen, erhält sie einen Anruf ihres Vaters.
11: Ob ich es schon mitbekommen habe, dass unsere Mutter eben in diesem Postauto war. Und auf das bin ich dann ja zum Ort wieder zurückgegangen. Dann hat sich eigentlich alles... Bin ich wirklich in einem Schock gestanden, wo ich einfach gedacht habe, jemand, der dort drin war, wahrscheinlich, ist wie gar nicht möglich, dass man es rausschafft.
10: N erfährt später, ihre Mutter hat es geschafft, sie hat überlebt. Sie wurde mit schweren Brandverletzungen ins Unispital Zürich geflogen. Sie liegt im Koma, kämpft um ihr Leben. Auf derselben Abteilung des Spitals liegen auch Opfer der Brandkatastrophe von Gramontana. Sie und ihre Angehörigen erhielten 3 Monate Soforthilfe, 10'000 Franken vom Kanton Wallis und einen Solidaritätsbeitrag von 50'000 Franken vom Bund. Die Familie des Opfers von Kerzers erhielt lediglich 35 Tage Soforthilfe für Reisekosten, Unterkunft, Verpflegung oder den Anwalt. Danach mussten sie ein Gesuch um längerfristige Hilfe stellen, mussten Unterlagen einreichen, unter anderem Arztberichte und Steuererklärungen, damit ihre finanzielle Situation überprüft werden konnte. Weniger Bürokratie und mehr finanzielle Unterstützung, vor allem gerade nach der Tragödie, wäre wünschenswert gewesen, sagt Tochter S., die ebenfalls anonym bleiben möchte.
11: Es wäre einfach als Entlastung einfacher gewesen, wenn wir am Anfang so einen Beitrag hätten gehabt, damit wir uns so einfach um unsere Mutter hätten kümmern und mal die Trauer können verarbeiten und mal das Administrative zur Seite können legen.
10: Es sei ja von Beginn weg klar gewesen, dass der Spitalaufenthalt der Mutter lange dauern werde und die Kosten in Zürich hoch seien. Die beiden Töchter studieren in Bern, hätten in Kürze Prüfungen. Doch das Lernen ist im Moment in den Hintergrund gerückt. Der zuständige Freiburger Staatsrat Philippe Demierre schreibt zur kürzeren Soforthilfe und zum Entscheid, den Opfern des Postautobrandes keinen Sonderbeitrag zu zahlen.
12: Der Kanton Freiburg verfügt über kein kantonales Gesetz für finanzielle Leistungen außerhalb des Opferhilfegesetzes. Und in Anwendung der kantonalen Richtlinien ist es nicht möglich, die Soforthilfe zu verlängern.
10: Bundesrat Beat Jans begründete 6 Tage nach dem Postautobrand in Kerzers die Nichtzahlung eines Solidaritätsbeitrages damit, dass die Opfer von Gramontana gegenüber normalen Opfern benachteiligt seien, auch wenn so ein Ereignis immer schrecklich sei. Auf Anfrage präzisiert die Medienstelle des Bundesamtes für Justiz:
12: Die Analyse des Bundesamts hat gezeigt, dass aufgrund der hohen Opferzahl in Gramontana das System an seine Grenzen stößt. Das ist der Grund für die Unterstützungsleistungen des Bundes. Beim Brand in Kerzers gibt es aufgrund der Opferzahl keine Anzeichen, dass das bestehende Hilfsangebot an Grenzen stößt.
10: Für die beiden Töchter ist diese Begründung unverständlich.
11: Wie möchten Sie uns erklären, dass wir unsere Situation nicht gleich benachteiligt sind wie Angehörige von Gramontana,
10: sagt N. Die Töchter möchten finanzielle Gerechtigkeit.
11: Egal welche Tragödien, die tragen alle das gleiche Leid, die machen das gleiche durch und dann sollte die Hilfe auch einfach die gleiche sein.
10: Die beiden möchten sich nicht um Geld kümmern, sondern nur um ihre Mutter, die auch gut 2 Monate nach dem Brand immer noch um ihr Leben kämpft.
13: Am Wochenende wählen zahlreiche Städte und Gemeinden Italiens ihre Parlamente, ihre Bürgermeisterinnen und Bürgermeister. Unter anderem Venedig. Während 2 Amtszeiten hat dort eine rechte Mehrheit regiert. Das könnte sich nun ändern, das Rennen ist eng. Im Zentrum des Wahlkampfes stehen Venedigs ganz große Themen. Der Massentourismus oder die Frage, wie man die Stadt vor Hochwasser und Klimawandel schützen kann. Die Reportage von Italien-Korrespondent Franco Battel.
14: Wahlen. In Venedig gewinnt man weder auf dem Markusplatz noch bei der Rialto-Brücke. Denn die meisten Venezianerinnen und Venezianer leben heute auf dem Festland, im nicht eben pittoresken Venezia Mestre. Viel Beton, wenig Grün. Auf einer schmucklosen Piazza hört man, was die Leute fernab von Gondeln und Palästen bewegt. Zum Beispiel Livio, einen Rentner.
15: Die vecchi proprietari o muoiono, viene venduto e sempre più.
14: Viele Bewohner dieses Quartiers sind alt, sie sterben. In die leeren Wohnungen ziehen meist Ausländer rein, die drüben in Venedig im Gastgewerbe arbeiten. Leere, verlotterte Wohnungen werden aber auch besetzt von Drogensüchtigen.
15: Una residenza che ormai occupata da abusivi.
14: Verwahrlosung der Außenquartiere oder Überalterung. Das sind Probleme auf Venedigs Festland, wo heute über 70% der Stadtbevölkerung leben. Doch Mestre macht kaum Schlagzeilen. Die Altstadt auf dem Wasser aber schon. Zum Beispiel, als Venedig vor 2 Jahren das Ticket einführte. An gewissen Wochenenden müssen Tagestouristinnen und Touristen 10 Euro bezahlen. Paola Mar ist Mitglied von Venedig Stadtregierung und sie hat dieses Ticket mitverantwortet. Sollten die Rechtsparteien die Wahl erneut gewinnen, so könnte das Ticket gar noch teurer werden.
16: Noi facciamo le scelte in base a dei dati scientifici.
14: Wir werden aufgrund wissenschaftlicher Daten entscheiden, ob das Ticket mehr kosten soll. Ziel sei es, den Tourismus per Eintritt effektiv zu steuern. Wird die Rechtskoalition auch verstärkt gegen Ferienwohnungen vorgehen? Kaum, denn bei den Ferienwohnungen habe man den Höhepunkt überschritten. Die Zahl der Ferienwohnungen beginne zu sinken, sagt Stadträtin Paola Mar. Das aber sehen nicht alle so. Schon um die Mittagszeit sieht man in Venedigs Straßencafés ein intensiv rotes Getränk in vollbauchigen Gläsern. Es ist der in dieser Region erfundene und oft getrunkene Spritz. Nicht hinter einem Spritz, sondern hinter zwei Tassen Kaffee sitzen Giacomo Cervo und Sofia Martellozzo. Die beiden Jungpolitiker wollen für die oppositionelle Linke ins Stadtparlament und die bürgerliche Regierung ablösen. Sie widersprechen, Stadträtin Mar, denn die Zahl der Gästewohnungen nehme weiter zu.
17: Oggi è un problema che colpisce tutto il comune.
14: Früher seien Ferienwohnungen ein Problem in Venedigs Altstadt gewesen, doch nun sei davon auch das Zentrum von Mestre betroffen. Ein weiteres Problem seien die tiefen Löhne, vor allem im Gastgewerbe. Sofia erzählt, Arbeitgeber würden immer wieder versuchen, vor allem Junge ohne Vertrag, also schwarz, anzustellen. Tiefe Löhne, hohe Mieten. Die Bilanz von 11 Jahren Rechtsregierung in Venedig sei negativ, sagen beide. Und auch das Ticket für die Touristen werde es mit einer linken Stadtregierung nicht mehr geben. Das Ticket habe den Tourismus nicht gebremst, sagt Sofia. Effektiver wäre es, die Zahl der Ferienwohnungen zu reduzieren und städtische Sozialwohnungen, die oft verlottert sind, zu sanieren. Ein weiteres heißes Thema ist das Wasser. In einer wissenschaftlichen Studie hieß es kürzlich, in einigen Jahrzehnten müsse man Venedig vielleicht ganz vom Meer abtrennen, um es vor dem Hochwasser zu schützen. Linkspolitiker Cervo sagt, Venedig leide schon heute, vor allem der Hafen.
17: Già adesso il settore del porto di Porto Marghera.
14: Wegen dem Hochwasser müsse man die Lagune immer häufiger absperren. Für den Hafen heißt das, es können keine Schiffe anlegen. Der Hafen bleibt geschlossen. Tausende Arbeitsplätze seien in Gefahr. Darum fordert die Linke den Bau eines neuen Hafens außerhalb der Lagune. Auch die Rechte hat Ideen für die Zukunft. Kandidatin Paola Mar sagt, man wolle Venedigs Altstadt an die Kanalisation anschließen. Bisher leitete man das Abwasser in die Lagune. Doch weil man die immer häufiger absperren müsse, drohe sie zu verschmutzen. Kostenpunkt für die Kanalisation 4 Milliarden Euro. Mar ist zuversichtlich, dass Venedig solche Großprojekte stemmen kann.
16: Nel 500, visto che la laguna si interrava, la Repubblica di Venezia ha spostato 4 fiumi.
14: Vor über 500 Jahren gelang es der Stadtrepublik Venedig, 4 Flüsse aus der Lagune wegzulenken, um die Verlandung durch Flussablagerungen zu stoppen. Und nun werde es Venedig erneut schaffen, sich zu schützen. Eine große Aufgabe, die noch viele weitere Stadtregierungen beschäftigen wird.
10: Die Reportage aus Venedig, der Schlusspunkt im heutigen Echo der Zeit. Redaktionsschluss ist um 18.42 Uhr. Verantwortlich für die Sendung Christoph Forster, für die Nachrichten Tobias Mayer, am Mikrofon Christina Scharecker.
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19: Du öffnest deinen Feed und da sind viele gute Reaktionen unter deinem Post, aber eben auch die miesen. Zuerst ein paar, mit der Zeit werden es mehr und sie werden gemeiner und brutaler.
20: Und das sind die Momente, wo du anfängst, depressiv zu werden. Ich habe mich in mein Zimmer eingeschlossen, konnte nicht mehr schlafen, hatte Albträume, habe mich selber abgrundtief gehasst.
19: Cybermobbing, Gewalt im Internet. Für viele Betroffene ist das Alltag mit belastenden Folgen. Was tun? Am einfachsten wäre doch, man wendet sich an eine Anlaufstelle für Opfer von digitaler Gewalt. Doch nun gibt eine der bekanntesten Schweizer Organisationen auf. Das ist News Plus und wir wollen wissen, warum ist es so schwierig, bei Gewalt im Netz Hilfe zu kriegen, wenn man Hilfe braucht. Mein Name ist Salvador Atassoy. Die Nachricht kam überraschend, so überraschend, dass außer uns noch kaum jemand darüber berichtet hat. Netzcourage ist ein Verein, der sich auf Hilfe für Opfer digitaler Gewalt spezialisiert hat. Und nun gibt dieser Verein auf.
21: Man ist dann mit 1200 Mitgliedern irgendwann auch nicht mehr ganz so agil. Das Konstrukt Verein ist einfach nicht das Richtige. Und da komme ich einfach wieder auf den Grundsatz. Die Bekämpfung von digitaler Gewalt kann unmöglich die Aufgabe eines privaten Vereins sein.
19: Das ist Yolanda Spiess, Gründerin und Geschäftsleiterin von Netzcourage.
21: Wir versuchen mit Mitteln, mit OSINT-Methoden, also mit ganz normalen Möglichkeiten, hier diesen Hass einzudämmen und zu unterstützen. Ich glaube, auf der persönlichen Ebene können wir das auch sehr gut, aber man muss sich vorstellen, diese ganzen technologischen Möglichkeiten, das ist für uns nicht möglich, hier adäquat uns gegen diese Gewalt zu stellen. Und ich bin davon überzeugt und war es eigentlich schon vor 10 Jahren. Netzcourage war ja so ein Notfallnagel. Aber ich bin davon überzeugt, dass es eigentlich Staatsaufgabe wäre, hier in der Schweiz für die Bekämpfung von digitaler Gewalt zu sorgen. Und das ist halt leider bis heute nicht passiert.
19: Darum gebe man jetzt offiziell auf. Der Verein hat 10 bewegte Jahre hinter sich. Mal gab es Probleme und Zerwürfnisse an der Spitze. Mal stand Yolanda Spiess selbst im Zentrum des Medieninteresses, auch aufgrund verschiedener privater und öffentlicher Auseinandersetzungen, über die medial berichtet wurde. In dieser Folge soll es aber nicht um Yolanda Spiess oder Netzcourage gehen. Google hilft hierbei Interesse. Nein, in dieser Folge soll es um eine simple Frage gehen. Was tun, wenn ich Opfer von digitaler Gewalt werde? Weil so simpel die Frage, so einfach ist die Antwort nicht. Es gibt eine Reihe von Organisationen, die nun wieder etwas mehr Arbeit haben dürften, allen voran die kantonalen Opferhilfen oder Pro Juventute. Denn eine Organisation fällt nun weg. Netzcourage, die erste Fachstelle der Schweiz, die sich vor allem auf die Opfer von digitaler Gewalt fokussiert hat. Um zu verstehen, was das heißt, nehmen wir ein Beispiel, und zwar diejenigen Mitglieder einer Gesellschaft, die am verwundbarsten sind. Kinder und Jugendliche, denn hier werden die Folgen besonders deutlich. Ich habe mir darum die James-Studie angesehen. Die repräsentative Studie der ZHW beschäftigt sich alle 2 Jahre mit dem Medienkonsum und dem Online-Verhalten von Jugendlichen, unter anderem eben auch mit dem Thema Gewalt. 2024 gab bereits ein Viertel der Jugendlichen an, im digitalen Raum schon mehrfach beschimpft oder beleidigt worden zu sein. Besonders sexuelle Belästigung im Netz habe in der Vergangenheit zugenommen.
22: Ja, digitale Gewalt passiert oft im Verborgenen und viele Menschen haben das Gefühl, dass die Erwachsenen die Situation wahrscheinlich nicht richtig verstehen oder sie unterschätzen.
19: Das ist Jörg Keim von UNICEF Schweiz, dem Kinderhilfswerk der Vereinten Nationen, das sich für die Rechte von Kindern und Jugendlichen einsetzt.
22: Und außerdem ist auch die psychische Gesundheit nach wie vor ein Thema, das in der Schweiz stark tabuisiert oder auch verharmlost wird. Und gleichzeitig ist dann für die Betroffenen oft unklar, welche Stelle überhaupt zuständig ist. Und deshalb ist es so wichtig zu erkennen, dass es eben ganz normal ist, über sein Wohlbefinden zu sprechen. Und auch, dass man weiß, welche niederschwelligen Angebote bestehen.
19: Jetzt würde ich aber entgegenhalten und sagen, an Schulen hat man das ja erkannt, es wird sensibilisiert, man bietet an Kurse gegen Mobbing, es gibt Lehrpersonen, die zuständig sind. Reicht denn das nicht?
22: Die Prävention an Schulen ist sehr, sehr wichtig, aber allein reicht sie nicht aus. Wenn Kinder konkret betroffen sind, brauchen sie unmittelbar, rasch und erreichbare spezialisierte Unterstützung. Und gerade bei der Form von digitalen Gewalt, wo sehr dynamisch ist und öffentlich auch stattfinden können, reichen die schulischen Angebote wie so Sensibilisierungsworkshops, das ist nicht genug, oder? Und sie hangen dazu auch sehr stark vom persönlichen Engagement einzelner Lehrpersonen ab. Und damit werden auch nicht alle Kinder und Jugendliche erreicht. Und genau deshalb braucht es eben mehr, es braucht zusätzliche nachhaltige Lösungen.
19: UNICEF fordert darum eine niederschwellige nationale Anlaufstelle für Opfer von digitaler Gewalt mit Betonung auf niederschwellig.
22: Weil die Betroffenen oft Hemmungen haben, deshalb spricht man natürlich eben auch nicht darüber. Sie haben Hemmungen, Hilfe zu suchen. Und eine Anlaufstelle muss einfach erreichbar sein. Sie muss anonym sein und ohne große Hürden zugänglich. Und gerade für Kinder und Jugendliche ist das besonders wichtig, weil sie oftmals natürlich auch in einem Alter sind, wo noch große Verunsicherung herrscht. Und ebenfalls muss auch noch dazu geachtet werden, dass diese Angebote in einer ganz einfachen Sprache verfügbar sind, dass man ganz klar sie versteht und zielgruppengerecht aufbereitet sind.
19: Jetzt würde die Opferhilfe und natürlich auch Pro Juventute wird widersprechen, sagen, es gibt uns ja schon, wieso braucht es denn noch einmal etwas?
22: Ja, also das ist natürlich so. Es gibt bereits wichtige Angebote und die leisten sehr, sehr wertvolle Arbeit. Das ist ganz klar. Aber die digitale Gewalt bringt ganz spezifische und neue Herausforderungen mit sich. Ich denke da etwa an Deepfakes, an koordinierte Online-Belästigungen und halt auch die schnelle Verbreitung von Inhalten allgemein. Und es braucht deshalb zusätzlich unseres Erachtens ganz spezialisierte Expertise, eine klare Orientierung für die Betroffenen. Und deshalb ist eine gesetzliche Verankerung einer solchen Anlaufstelle mit entsprechender Budgetierung natürlich notwendig.
19: Jürg Keim wiederholt hier im Prinzip die Forderung von Jolanda Spiess von Netzcourage. Es brauche eine nationale Anlaufstelle. Das ist keine neue Forderung und auch keine neue Diskussion. 2025 etwa wurde im Nationalrat eine Motion mit gleichem Wortlaut von Merit Schneider von den Grünen an den Bundesrat überwiesen. Seither wartet man auf den Bericht mit einer Analyse zum Thema. Aber das Warten ist nur eine Baustelle. Die zweite sind die Zuständigkeiten. Bei digitaler Gewalt geht es um verschiedene Bereiche, die miteinander interagieren. Opferhilfe, klar. Jugend, Medien, Gleichstellungs- und Präventionspolitik und natürlich noch das Strafrecht. Wo also wäre eine solche Anlaufstelle angeschlossen und wer wäre dann für die Finanzierung zuständig? Diese Zuständigkeiten sind Stand heute unklar. Bei UNICEF blickt man darum gerne nach Deutschland oder Großbritannien.
22: Ja, die Erfahrungen aus anderen europäischen Ländern zeigen, dass die spezialisierte Meldestellen und die Beratungsangebote wirksam sein können, wenn sie ganz klare Zuständigkeiten haben, wenn sie fachliche Expertise mitbringen und eine verbindliche Zusammenarbeit mit Behörden und den Plattformbetreibern aufweisen. Wichtig ist in diesem Zusammenhang halt, dass Meldung, Beratung und Prävention stärker miteinander verwoben sind.
19: Ein weiterer Grund, warum man bei UNICEF gerne auf Deutschland und Großbritannien verweist, ist die Zusammenarbeit mit den Betreibern der großen Social-Media-Plattformen. In der Schweiz beklagen sich Vereine wie Netzcourage darüber, dass sie bei Fällen von digitaler Gewalt bei Meta oder X kaum eine Anlaufstelle finden.
0: Ich war mit Meta in Kontakt, mit Facebook, auch mit Twitter damals. Im Ausland ist es zum Teil vorwärts gegangen in diese Richtung, auch mit Gesetzen natürlich. Also die Schweiz hinkt da wirklich hinterher. Deutschland, Österreich haben wir eine andere Situation. Da ist zum Teil was passiert, nicht wirklich optimal, aber immerhin. Aber aus Sicht der großen Konzerne hieß es dann immer, die Schweiz ist nicht unsere quasi Zielgruppe. In der Schweiz ist die Gewalt noch nicht so ausgeprägt, wie man sie sonst in Ländern findet und deshalb investieren wir nicht in die Schweiz. Und die Sache mit den Meldestellen ist ja ohnehin etwas überholt. Vor vielleicht 2 oder 3 Jahren kam dieser große Dammbruch, als Elon Musk Twitter übernommen hat und gleich sofort alle Meldestellen zugemacht hat und beschlossen, Meta hat danach gezogen. Und seither haben wir kaum mehr Möglichkeiten, digitale Gewalt zu melden, sodass es entfernt würde oder dass sonst irgendeine Moderation stattfindet. Also das ist ein Thema, das ich sehr, sehr genau beobachtet habe in den letzten Jahren. Und das Ergebnis ist ernüchternd.
19: Sagt Jolanda Spiess von Netzcourage. Die Beispiele Deutschland und Großbritannien zeigen, dass es eben doch gehe, sagt Jürg Keim von UNICEF Schweiz.
22: Ja, natürlich bestehen auch diese Herausforderungen in diesen Ländern. Es ist aber so, dass man die Erfahrung gemacht hat, also diese Länder, dass institutionell verankerte Stellen oft klarere Prozesse haben, sie haben mehr Ressourcen und teilweise etablierte Kontakte zu den Plattformen. Und das ersetzt zwar eine klare Regulierung nicht wirklich, aber es kann die Durchsetzung von Meldungen deutlich verbessern.
19: Das macht die Situation nicht einfacher. Im Gegenteil, es öffnet eine weitere Baustelle. Im Herbst 2025 hat der Bundesrat einen Gesetzesentwurf in die Vernehmlassung geschickt, der die Nutzerinnen und Nutzer im digitalen Raum besser schützen soll, unter anderem auf Social-Media-Plattformen. So soll es etwa einfachere Meldeverfahren geben und die Transparenz soll verbessert werden. Doch Organisationen wie Pro Juventute kritisieren, dass der Bundesrat dabei Kinder und Jugendliche vergessen habe. Dort brauche es mehr Schutz, fordert Lulzana Musliu von Pro Juventute.
2: Wir beobachten bei Pro Juventute mit Sorge, dass man eigentlich, wenn es um die großen Plattformen geht, die sehr viel Macht auch haben in unserem Alltag, im Alltag von den Kindern und Jugendlichen, dass man da vor allem wirtschaftliche oder auch außenpolitische Interessen berücksichtigt und den Kinder- und Jugendschutz tiefer gewichtet. Und im aktuellen Vorschlag des Bundesrats für die Regulierung der Plattformen wurde der Kinder- und Jugendschutz nicht explizit verankert. Es ist aus unserer Sicht nicht verständlich, warum die Kinder und Jugendlichen in der Schweiz schlechter geschützt werden sollten als die Kinder und Jugendlichen in der EU. Es ist wirklich wichtig jetzt, dass die Politik die Verantwortung bei den Plattformen einfordert, dass sie sich dafür einsetzen, dass die Orte sicher sind für Kinder und Jugendliche. Und weiter setzen wir uns auch dafür ein, dass Cybermobbing und Cybergrooming in der Schweiz auch endlich verboten werden.
19: Und das ist eben die dritte Baustelle, die Gesetzeslage. Lulzana Musliu von Pro Juventute erwähnt es, nach wie vor gibt es kein eigenes Gesetz gegen Cybermobbing. Zwar ist ein entsprechendes Gesetz schon seit Jahren in der politischen Diskussion, allerdings noch nicht umgesetzt. Insgesamt, sagt Dirk Keim von UNICEF Schweiz, sollte die Schweiz deshalb mehr tun, um Menschen, besonders Kinder und Jugendliche, vor digitaler Gewalt zu schützen.
22: Nun, die Diskussion zeigt immerhin, dass das Problem erkannt wird. Aber die Zuständigkeiten zwischen den kantonalen und nationalen Ebenen hin und her zu schieben, das kostet Zeit und bringt auch am Schluss keine nachhaltigen Ergebnisse. Und wenn es um die Umsetzung der Kinderrechte geht, wie jetzt konkret von uns gefordert wird, ist es wirklich wichtig, dass an bundesweiten Lösungen gearbeitet werden muss. Und das muss in der Tat vorwärts gehen.
19: Es muss vorwärts gehen, sagt Jörg Keim von UNICEF Schweiz. Doch so schnell wird das nicht gehen, denn es gibt einiges an Hürden. Wir haben es gehört, die verschiedenen Zuständigkeiten, die Themenbereiche, die sich überschneiden, die Frage der Finanzierung, eine griffige Plattformregulierung und die fehlende Gesetzesgrundlage. Die James-Studie der ZAW zeigt zwar schon seit Jahren, dass digitale Gewalt, allen voran sexuelle Belästigung, ein zunehmendes Problem darstellt, aber der Prozess wird dauern. Und das überraschende Aus von Netzcourage wird daran wohl nicht viel ändern. Das ist News Plus. Wenn euch die Folge gefallen hat, empfehlt uns weiter und gebt uns Feedback newsplus@srf.ch. Verantwortlich heute Peter Hanselmann, Mitarbeit Julius Schmid, mein Name Salvador Attassoy.

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1: Radio SRF, Echo der Zeit mit Christina Scheidegger. Mittwoch, der 20. Mai, das sind unsere Themen. Wir zeigen auf, wie der Bundesrat das Rentensystem in den nächsten Jahren reformieren will und wir fragen nach den politischen Chancen des Projekts. Wir wollen wissen, wie es um die russisch-chinesische Freundschaft steht, jetzt, wo Präsident Putin bei Präsident Xi in Peking zu Gast war. Wir zeigen, wie die Familie einer Frau, die beim Postautobrand von Kerzers schwer verbrannt wurde, Gleichbehandlung fordert mit den Opfern von Gromontana.
2: Es wäre einfach als Entlastung einfacher gewesen, wenn wir am Anfang so einen Beitrag hätten, damit wir uns so einfach um unsere Mutter hätten kümmern und mal das Administrative zur Seite legen können.
1: Und wir waren in Venezia Mestre unterwegs, wo die Wahlen in Venedig dieses Wochenende entschieden werden durften. Für die rechte Regierung könnte es eng werden. Der Bundesrat legt also seinen Vorschlag für die nächste AHV-Reform vor. Sie soll die Altersvorsorge für die Jahre 2030 bis 2040 sichern und modernisieren. Konkret sollen Beitragslücken leichter geschlossen werden können. Das Rentenalter bleibt, wo es ist. Doch der Bundesrat will das Weiterarbeiten nach dem Pensionierungsalter attraktiver machen. Bundeshausredaktorin Christine Wanner.
3: Der Vorschlag des Bundesrats für die nächste AHV-Reform folgt den Eckwerten, die Sozialministerin Elisabeth Bumschneider bereits skizziert hat. Es sei nicht angebracht, das Rentenalter zu erhöhen, sagt die Bundesrätin nun und weiter.
4: Mit der Reform AHV 2030 legt der Bundesrat die Grundlagen für eine AHV, die finanziell stabil und die den gesellschaftlichen Veränderungen Rechnung trägt. Er setzt gezielte Anreize, damit es sich mehr lohnt, bis 65 und darüber hinaus zu arbeiten.
3: Zum Beispiel kann damit die AHV-Rente aufgebessert und aufgeschoben werden, neu über das Alter von 70 Jahren hinaus. Die Frage nach einem höheren Rentenalter soll eine Expertengruppe klären, aber erst für die nächste Reform. Pensionierung oder nicht, weil für diesen Entscheid auch die berufliche Vorsorge relevant ist, will der Bundesrat das Mindestalter für eine Frühpensionierung schrittweise von heute 58 auf 63 Jahre erhöhen. Die Anreize für längeres Arbeiten funktionierten nur, wenn die Arbeitgeber die Reform unterstützten, so die Bundesrätin. Wenn sie also ältere Arbeitnehmende anstellten und nicht entließen, sondern in sie investierten und im Arbeitsmarkt hielten. Die Reform soll es erlauben, Beitragslücken leichter zu schließen. Auf überhöhten Dividendenausschüttungen anstelle von Lohn sollen künftig ebenfalls AHV-Beitragszahlungen erfolgen. Mit diesen Massnahmen fließen in die AHV bis ins Jahr 2040 jährlich rund 600 Millionen Franken zusätzlich. Ob die Altersvorsorge bis 2040 weitere Finanzierungsquellen braucht, hängt vom Parlamentsentscheid zur 13. AHV-Rente in der Sommersession ab. Deshalb hat der Bundesrat verschiedene Varianten angedacht. Das Anheben der Mehrwertsteuer um 0,7 bis 0,9 Prozentpunkte oder eine Kombination mit höheren Lohnbeiträgen von plus 0,2 Prozentpunkten. Sollte der AHV-Fonds in Unterdeckung fallen, sieht die Reform eine Intervention vor, wie ist noch offen. Erste Reaktionen zeigen, links kommen die Vorschläge an. Ständerätin Maya Graf von der Grünen Partei.
5: Insgesamt positiv. Es ist klar, dass nun zuerst das Parlament an der Reihe ist. Es sollte sich jetzt zusammenreißen und in der Sommersession wirklich die 13. AHV-Finanzierung beschließen.
3: Für Travaiswiss, dem Dachverband der Arbeitnehmenden, sagt Edith Siegenthaler.
6: Für Travaiswiss ist das eine relativ ausgewogene Lösung. Für uns ist vor allem wichtig, dass wir Lücken schließen können.
3: Ganz anders urteilt der Arbeitgeberverband, den die Bundesrätin in die Pflicht nehmen will. Barbara Zimmermann-Gerster.
7: Wir haben uns von Anfang an eingebracht für eine strukturelle Reform und werden das auch weiterhin tun. Denn wir glauben, dass der Vorschlag eben nicht eine echte Reform ist, die ihren Namen verdient.
3: Auch die FDP und die SVP sehen das so. SVP-Fraktionschef Thomas Eschi.
8: Was uns heute präsentiert wird, ist doch ein sehr magerer Entwurf. Wir befürchten zudem, dass die Finanzierungsvorlage in der Sommersession, wenn die Schlussabstimmung stattfindet, scheitern könnte. Und dann stehen wir wirklich vor einem Scherbenhaufen.
3: Dann müsse der Bundesrat über die Bücher. Die Vernehmlassung dauert bis im Herbst. Die AHV 2030 entwickelt die Altersvorsorge weiter. Für viele geht sie zu wenig weit.
1: Das also die Pläne des Bundesrats zur Modernisierung der AHV. Und Christine Wanner hat es im Beitrag gesagt, vieles hängt ab von der Finanzierung der 13. AHV-Rente. Frage jetzt an Andreas Stüdli im Bundeshaus. Warum ist das dermaßen entscheidend für das gesamte Projekt?
9: Das ist so entscheidend, weil die 13. AHV-Rente 4 bis 5 Milliarden Franken kostet und das jedes Jahr. In diesem Jahr wird diese Rente ja zum ersten Mal ausbezahlt, aber finanziert ist sie noch nicht, weil sich National- und Ständerat bislang nicht auf eine Variante geeinigt haben, wie das finanziert werden soll. Der Nationalrat will nur eine befristete Erhöhung der Mehrwertsteuer. Der Ständerat will, dass neben der Mehrwertsteuer auch die Lohnbeiträge erhöht werden. Die Frage ist nun, ob sich die Räte auf eine Variante einigen. Und von Mitte rechts, also FDP und SVP, werden höhere Steuern und Lohnbeiträge auf jeden Fall bekämpft. Wird die 13. AHV-Rente finanziert vom Parlament, dann sind die Voraussetzungen für diese AHV-Reform viel besser. Wenn nicht, kommt der Bundesrat eben mit den eigenen Finanzierungsvarianten und das dürfte nicht einfach werden.
1: Und welche Botschaft sendet heute der Bundesrat ans Parlament, das nun eben als nächstes über diese Finanzierung entscheiden muss?
9: Der Bundesrat zeigt den Mahnfinger in Richtung Parlament und setzt es damit unter Druck, hier eine Lösung zu finden. Darauf angesprochen antwortete Bundesrätin Elisabeth Bumschneider heute, dass sich das Parlament nie unter Druck setzen lasse, aber es sei dem Bundesrat eben auch nicht verboten, hier Klartext zu sprechen, was seine Ziele seien. Dieser Mahnfinger geht vor allem an die Adressen der bürgerlichen Parteien. Sie könnten im Parlament die Finanzierung der 13. AHV-Rente scheitern lassen. Zwar würden sie damit in Kauf nehmen, dass der Stand des AHV-Fonds sinken würde, aber das würde Druck aufsetzen, dass doch über das Rentenalter oder flexiblere Modelle wie etwa eine Lebensarbeitszeit diskutiert werden müsste. Beide Seiten bauen also Druck auf, Bundesrat und Parlament.
1: Schauen wir uns die Vorschläge, die nun auf dem Tisch liegen, noch etwas genauer an. Zentraler Punkt beim Vorschlag des Bundesrats ist, dass die Leute länger arbeiten, freiwillig über das Pensionsalter hinaus. Frühpensionierungen sollen weniger attraktiv werden. Reicht das, um die AHV langfristig zu sichern?
9: Das ist die große Frage, denn die Mehreinnahmen, die hängen auch davon ab, ob die Schweizerinnen und Schweizer freiwillig länger als bis zum 65. Geburtstag arbeiten wollen oder nicht. Schon heute haben zudem Berufstätige über 55 Jahren in der Berufswelt einen schweren Stand bei der Jobsuche. Da ist man also auf die Wirtschaft, die Personalpolitik der Unternehmen angewiesen. Deshalb ist der Bundesrat heute auch vorsichtig, nennt keine Zahl, wie viel Geld durch länger arbeitende Menschen in die AHV kommen soll. Deshalb ist es ungewiss, ob diese Reform die AHV-Finanzen langfristig stabilisiert.
1: Also, ob es funktioniert, ist offen und es gibt viel Kritik. Das haben wir im Beitrag gehört. Wie steht es um die politischen Chancen des Pakets?
9: Diese Reform wird ja seit Beginn der Diskussionen dafür kritisiert, dass sie zu wenig weit in die Struktur geht. Der Eindruck bleibt, dass das oberste Ziel des Bundesrats war, diese AHV-Reform mehrheitsfähig zu machen, also eine Art kleinster gemeinsamer Nenner. Wenn man nun die Kritik berücksichtigt, besonders auch jene an der geplanten Maßnahmen in der zweiten Säule, also dass die Pensionskassen künftig erst ab 63 Jahren bezogen werden darf, dann gehe ich Stand heute nicht davon aus, dass das Paket AHV 2030 in dieser Form durch das Parlament kommt.
1: Vielen Dank für diese Informationen und Einschätzungen. Das war Bundeshausredaktor Andreas Stüdli. Und wir kommen zur Nachrichtenübersicht mit Patrick Seiler. Und auch hier geht es zuerst um den Bundesrat. Dieser hat einen neuen Vorschlag, wie man die Folgen des Hausärztemangels abfedern könnte.
10: Künftig sollen sogenannte Pflegeexpertinnen und Experten einen Teil der Aufgaben der Ärztinnen und Ärzte übernehmen und diese sowie andere Pflegende entlasten. Ihre Leistungen sollen diese spezialisierten Pflegefachleute dann über die Krankenkassen abrechnen können, so der Plan des Bundesrats. Dafür muss das Krankenversicherungsgesetz angepasst werden. Die Pflegeexpertinnen und Experten sollen wegen der hohen Anforderungen einen Mastertitel in erweiterter Pflegepraxis abschließen müssen. Im Parlament ist dazu eine Gesetzesrevision hängig, die den Beruf neu definiert. Und dann hat der Bundesrat heute auch noch zwei finanzielle Entscheidungen getroffen. Einerseits geht es um die Wettbewerbsfähigkeit der Schweizer Bauernbetriebe. Um diese auch unter neuen Marktbedingungen sicherzustellen, hat der Bundesrat neue Maßnahmen beschlossen, um die Landwirtschaft zu unterstützen. Unter anderem stellt er zwischen 2028 und 2031 zusätzlich 150 Millionen Franken für zinslose Darlehen zur Verfügung, wie es in einer Mitteilung heißt. Mit dem Geld würden wichtige Investitionen auf landwirtschaftlichen Betrieben gefördert. Kein Geld will der Bundesrat hingegen andererseits für eine Schweizer Austragung der sogenannten European Championships 2030 ausgeben. Wegen der angespannten Finanzlage des Bundes werde er den Grossanlass finanziell nicht unterstützen, teilte der Bundesrat mit. An diesem Multisportanlass könnten Europameisterschaften von bis zu 11 Sportarten gleichzeitig in der Schweiz stattfinden. Der Verein European Championships Switzerland 2030 sagt, ohne substanzielle Beteiligung des Bundes sei der Anlass nicht realisierbar. Man wolle nun alternative politische Wege prüfen.
11: Und jetzt blicken wir ins Ausland. Ein Video des rechtsextremen israelischen Sicherheitsministers Itamar Ben-Gvir sorgt derzeit für internationale Spannungen.
10: Ben-Gvirs Verhalten sei inakzeptabel, kritisieren die Außenminister Italiens, Frankreichs, Kanadas und der Niederlanden. Alle wollen deshalb den israelischen Botschafter in ihren Ländern einbestellen. Auch die Schweiz hat Israel aufgefordert, die Grundrechte der festgenommenen Aktivistinnen und Aktivisten aus der Schweiz zu achten. Das sagte das Außendepartement auf Anfrage der Nachrichtenagentur Keystone SDA. Auf dem Video demütigt Ben-Gvir gefesselte und kniende Aktivistinnen und Aktivisten, die mit einer Schiffsflotte den Gazastreifen erreichen wollten. Kritik daran gibt es auch vom israelischen Regierungschef Benjamin Netanyahu. Er schrieb, Ben-Gvirs Verhalten entspreche nicht den Werten und Normen Israels. US-Außenminister Marco Rubio hat sich in einer Videobotschaft an die Menschen in Kuba gewandt und ihnen einen, Zitat, neuen Weg vorgeschlagen. In der Nachricht auf Spanisch machte Rubio die kubanische Führung für die grossen Probleme im Inselstaat verantwortlich. Dass es ständig Stromausfälle gebe, liege nicht an der Ölblockade der USA, sondern an der kubanischen Führung, die Milliarden veruntreut habe. Weiter bot Rubio Lebensmittel an und Medikamente im Wert von 100 Millionen Dollar, aber nur, wenn diese direkt an die Menschen verteilt würden und nicht über die Regierung. Beim südkoreanischen Technologiekonzern Samsung wollten morgen fast 50.000 Angestellte streiken. Doch dieser Streik ist nun abgewendet, zumindest vorerst. Im Streit mit Samsung gebe es eine vorläufige Einigung, teilt die Gewerkschaft mit. Die getroffene Lohnvereinbarung will sie in den nächsten Tagen ihren Mitgliedern zur Abstimmung vorlegen. Ein Streik bei Samsung würde die weltweiten Lieferengpässe bei Computerchips verschärfen, die durch den Boom von künstlicher Intelligenz entstanden sind. Die Börsendaten von 18.13 Uhr, geliefert von SIX, der Swiss Market Index, schließt bei 13.399 Punkten plus 0,3%. Der Dow Jones Index in New York steigt um 1%, der Euro wird zu 91,52 gehandelt und der Dollar zu 78,71. Und die Wetterprognose: Heute Abend ist es teils sonnig, teils bewölkt. In den Alpen gibt es noch lokale Schauer. Morgen scheint meist die Sonne. Die Temperaturen steigen im Norden auf etwa 24 Grad, im Süden wird es 27 Grad warm.

0: chinesische Freundschaft beschworen. Wie ist es um diese tatsächlich bestellt?
1: Aus chinesischer Perspektive steht es gut um diese Freundschaft. Genau das wollte man bei Putins Besuch in Peking unterstreichen. Dafür wurden Dutzende Abkommen unterzeichnet und eben gemeinsame Ziele formuliert, etwa beim Schutz der sibirischen Tiger, bei Bekämpfung von Geldwäscherei, in der Weltraumforschung oder bei der wirtschaftlichen Zusammenarbeit. Xi und Putin formulierten aber auch gemeinsame Positionen zu Gaza, zum Krieg im Iran und zu weiteren geopolitischen Themen. Damit unterstrichen sie ihre ideologische Nähe.
0: Hinter all den Floskeln zur guten Zusammenarbeit und zur langjährigen Freundschaft ist so ein Staatsbesuch jeweils aber auch von knallharten Eigeninteressen der beteiligten Länder getrieben. Damit zu Callum McKenzie nach Moskau. Was ist denn das russische Hauptinteresse in den Beziehungen zu China?
2: China ist seit Russlands Bruch mit dem Westen zum wichtigsten Partner Moskaus geworden. Zum einen, weil Moskau China als Mitstreiter sieht für eine sogenannte multipolare Welt, in der Russland und andere Großmächte in ihren Einflusssphären tun können, was sie wollen. Und China soll den Westen in vielen Bereichen ersetzen. China ist etwa Russlands Hauptlieferant für wichtige Technologien oder Konsumgüter, die Russland nicht selbst herstellt und die der Westen nicht mehr liefert. Aber China soll nicht nur Russlands alte Lieferanten ersetzen, sondern auch Russlands alte Kunden. Russlands Hauptexport sind fossile Brennstoffe wie Öl, Gas und Kohle, die früher in großen Mengen nach Europa verkauft wurden. Aber dieser Handel ist seit dem Krieg in der Ukraine stark eingebrochen und um die Verluste zu decken, will Russland, dass China künftig Hauptabnehmer für diese Exporte wird. Deswegen wird wohl das Hauptthema bei den Gesprächen die sogenannte Power of Siberia 2 gewesen sein, eine neue Gaspipeline von Russland nach China, über die schon seit Jahren diskutiert wird.
0: Russland möchte also gerne seine fossilen Rohstoffe nach China verkaufen. Nun investiert China aber eigentlich viel in erneuerbare Energien. Samuel Emch, wie groß ist vor diesem Hintergrund das Interesse an dem, was Russland liefern kann?
1: Das Interesse ist schon da. Zwar baut China Solar- und Windenergie massiv aus. Gleichzeitig ist das Land aber nach wie vor der größte Kohleimporteur und auch der größte Importeur von Erdöl der Welt. Also Kohle, Erdöl und Gas wird China wohl noch über Jahrzehnte brauchen und darauf angewiesen bleiben. China kauft diese Rohstoffe auf dem ganzen Globus ein, zuletzt aber vermehrt in Russland. Dabei geht es aber jetzt weniger um die Freundschaft als einfach um eine nüchterne Geschäftsbeziehung, bei der China versucht, seine eigenen Interessen durchzusetzen, insbesondere beim Preis, muss man sagen.
0: Callum McKenzie, das tönt, als wäre China in einer sehr guten Verhandlungsposition. Inwiefern verändert da der Krieg im Iran und die damit verbundene Energieknappheit die Gemengelage?
2: Ja, den Krieg im Iran sieht man in Moskau als neue, unerwartete Trumpfkarte. Die Golfstaaten und der Nahe Osten hätten sich in der russischen Darstellung nun endgültig als unverlässlich und zu instabil gezeigt. Auch die Straße von Hormuz sei einfach keine sichere Handelsroute. Und daher sei die neue Pipeline aus Russland viel attraktiver. Sie werde von Russland über die stabile und freundliche Mongolei direkt nach China führen und daher eine ungemein zuverlässige Energiequelle darstellen, für die man auch einen gewissen Preis zahlen könne. Ich denke, dieses Argument wird Putin bei den Verhandlungen heute betont haben.
0: Also das ist wichtig für Putin, aber gab es beim Besuch dieser Tage nun konkrete Vereinbarungen, wie man in dieser Sache künftig zusammenarbeiten will, Samuel Emch?
1: Also mit Blick auf den Einkauf von russischen Rohstoffen blieben die Erklärungen heute sehr vage. Insbesondere bei dieser geplanten Pipeline Power of Siberia 2. Da gab es höchstens kleine Fortschritte. Das Argument einer zuverlässigen Gasversorgung beschäftigt Peking aber durchaus. Das zeigte sich bereits im vergangenen Jahr nach den ersten Angriffen der USA auf den Iran. Kurz danach wurde ein Memorandum unterzeichnet und im März tauchte diese Pipeline dann auch im neuen chinesischen Fünfjahresplan auf. Trotzdem bewegt sich Peking weiterhin sehr vorsichtig in dieser Beziehung. Letztendlich stellt sich in China auch die strategische Frage, ob man künftig einen Großteil seiner Rohstoffe nur von einem Lieferanten beziehen will, insbesondere jetzt eben mit Blick auf

0: auf Gas, also auf diese Pipeline. Ein solches Klumpenrisiko möchte Peking eigentlich vermeiden.
1: Und so, Callum McKenzie, kehrt Wladimir Putin ohne konkrete Zusagen in diesem Bereich nach Moskau zurück. Was heißt das für Russland?
2: Ja, die vielen Vereinbarungen werden in Russland als Erfolg verkauft werden. Aber das Treffen hat uns gezeigt, dass China am längeren Hebel sitzt und seine eigenen Interessen verfolgt. Und China kann es sich leisten, sich mit definitiven Entscheidungen Zeit zu lassen. Putin aber hat keine Zeit. Viele Sektoren der russischen Wirtschaft sind in ernsthafte Schwierigkeiten geraten, weil ihre Kunden im Westen ersatzlos weggefallen sind. China könnte ein Abnehmer sein, aber die Infrastruktur im Osten Russlands ist oft einfach nicht entwickelt genug, um so große Mengen transportieren zu können. In der Kohleindustrie sieht man das sehr deutlich. Und trotz Mehreinnahmen wegen des hohen Ölpreises hat sich das Defizit im russischen Staatshaushalt seit letztem Jahr verdoppelt. Also der Druck auf die Wirtschaft steigt stetig. Man braucht die Zusatzeinnahmen, die eine neue Pipeline bringen könnte. Und Putin braucht idealerweise konkrete Abmachungen, Bauprojekte für neue Infrastruktur, die jetzt losgehen. Und das hat er nicht bekommen, obwohl man schon jahrelang über diese Pipeline diskutiert. Also ist es Putin, der am Ende von diesem Gipfel eher frustriert nach Hause zurückkehren dürfte.
3: Die Informationen von Callum McKenzie in Russland und Samuel Emch in China. Und das ist das Echo der Zeit auf Radio SRF mit Antworten auf folgende Fragen. Was es bedeutet, wenn Forschende die Worst-Case-Szenarios zum Klimawandel als nicht mehr plausibel einstufen? Warum die Trump-Anhänger, die im Januar 2021 das Kapitol stürmten, auf finanzielle Unterstützung der Regierung hoffen dürfen? Warum Opfer des Postautobrandes von Kerzers weniger Entschädigung erhalten als die Brandopfer von Comontana? Und was die Menschen in Venedig bewegt, jetzt, bevor am Wochenende gewählt wird? Die Meldung lässt aufhorchen. Eine Forschungsgruppe des World Climate Research Program hat in einem Artikel mögliche Szenarien für die Erderwärmung beschrieben. Und die Forschenden kommen zum Schluss, dass das schlimmste Szenario zum Klimawandel, welches bisher auf dem Tisch lag, unplausibel geworden ist. US-Präsident Trump feierte das in einem Social-Media-Post. Das sei ein Eingeständnis, dass bisherige Prognosen falsch gewesen seien. Wirtschaftsredaktor Klaus Ammann beschäftigt sich bei SRF intensiv mit Klimathemen. Ich wollte von ihm wissen, wie kommen die Forschenden zum Schluss, dass das Extremszenario keine Gültigkeit mehr hat?
4: Nun, die Klimawissenschaft arbeitet mit Szenarien, um verschiedene mögliche, also plausible Zukunftsentwicklungen zu beschreiben. Dabei geht es jeweils von dem aus, was aktuell technologisch, gesellschaftlich und wirtschaftlich möglich scheint. Wenn es um den Klimawandel geht, ist der Ausstoß von klimaschädlichem CO2 dabei natürlich die zentrale Größe. Das bisherige Worst-Case-Szenario hat nun eine Zukunft beschrieben, in der es salopp gesagt keine Grenzen für den CO2-Ausstoß gibt. Es werden keine Klimaschutzmaßnahmen ergriffen, erneuerbare Energien werden blockiert, Autos und Heizungen mit Erdgas und Öl betrieben. Dieses Szenario ist 10 Jahre alt und aus heutiger Sicht schlicht nicht mehr plausibel, weil in den letzten Jahren eben nicht nichts geschehen ist und die weltweiten Treibhausgasemissionen wohl einen Höhepunkt erreicht haben. Und dass man alte Szenarien über Bord wirft und neue entwirft, ist in der Wissenschaft gang und gäbe.
1: US-Präsident Trump hat nach dieser Meldung den Klimaalarmismus in der Forschung angeprangert. Wenn jetzt alles nicht so schlimm kommt, hat er da einen Punkt.
4: Nein, Trump verwechselt Szenarien mit Prognosen. In Szenarien wird versucht darzustellen, was geschieht, wenn gewisse Dinge eintreten. Es sind eben gerade keine Vorhersagen. Kommt dazu, das Worst-Case-Szenario, das nun nicht mehr verwendet werden soll, war ein bewusst extremes Szenario, dessen Eintreten immer als sehr wenig wahrscheinlich eingeschätzt wurde. Das Szenario zeigte aber, dass sehr hohe Treibhausgasemissionen eben enorme Risiken und Schäden mit sich brächten. Und wenn das Szenario nun nicht mehr verwendet wird, heißt das nicht, dass es falsch war, sondern viel eher, dass es die Politik zumindest ein bisschen aufgerüttelt und zum Handeln gebracht hat. Oder konkret, Sonne- und Windenergie sind heute so stark und so günstig, dass ein unendliches Wachstum von Kohle, Öl und Gas ausgeschlossen werden kann. Noch vor 10 Jahren war das nicht so klar.
1: Aber nun in diesem Zusammenhang von einer Entwarnung in Sachen Klimawandel zu sprechen, das wäre verfehlt.
4: Ja, das wäre definitiv verfehlt. Das neue Worst-Case-Szenario geht nämlich von 3,5 Grad Erwärmung bis zum Ende des Jahrhunderts aus, anstelle von 4,8 Grad im alten. Aber auch 3,5 Grad Erwärmung hätten fatale Folgen. Die Staatengemeinschaft hat ja nicht zufällig, sondern auf Basis der Wissenschaft in Paris 2015 vereinbart, die Erderwärmung auf unter 2 Grad, wenn möglich bei 1,5 Grad zu begrenzen. Grundsätzlich geht die Wissenschaft heute aber auch von sehr viel gravierender Auswirkungen, zum Beispiel schon bei einer Erwärmung von 3,5 Grad aus, als noch vor 10 Jahren. Sprich, die Auswirkungen des aktuellen schlimmsten Szenarios wären wohl ungefähr gleich verheerend, wie sie vor 10 Jahren vom alten Worst-Case-Szenario erwartet wurden.
1: Gestrichen haben die Forschenden nun im Übrigen auch das optimistischste Szenario zum Klimawandel. Weiß man letztlich halt einfach immer genauer, worauf wir zusteuern?
4: Ja, das ist so. Im Laufe der letzten 10 Jahre hat sich die Bandbreite von plausiblen künftigen Entwicklungen verengt. Die Wissenschaft macht Fortschritte. Oft hilft dabei, dass Auswirkungen des Klimawandels nicht mehr nur simuliert werden müssen, sondern eben unterdessen beobachtet und gemessen werden können. Was das bisherige beste Szenario betrifft, ist es schlicht so, dass die Treibhausgasemissionen eben nur ungenügend vermindert worden sind, sodass die 1,5 Grad Grenze in den nächsten Jahren mit großer Wahrscheinlichkeit überschritten wird. Neu rechnet die Wissenschaft aber mit einem sogenannten Overshoot-Szenario, also mit einem Szenario, in dem die 1,5 Grad Grenze zwar überschritten, aber später dann dank radikalem Klimaschutz wieder unterschritten wird. Klar ist, und das zeigen alle unterschiedlichen Szenarien eindeutig, je geringer die Erwärmung ausfällt, desto weniger schwerwiegend werden die Folgen sein.
1: Das sagt Wirtschaftsredaktor Klaus Ammann. Am ersten Tag seiner zweiten Amtszeit begnadigte US-Präsident Donald Trump fast 1600 seiner Anhängerinnen und Anhänger. Die Männer und Frauen, die am 6. Januar 2021 das Kapitol gestürmt hatten. Von Trump angestachelt, wollten sie im Parlamentsgebäude in Washington die Wahlniederlage ihres Präsidenten verhindern. Manche von ihnen waren gewalttätig und griffen Sicherheitskräfte an. Es gab Tote und Verletzte. Nun dürfen diese Trump-Anhänger auch auf Geld von der Bundesregierung hoffen. Trumps Justizministerium schafft einen milliardenschweren Fonds, aus dem vermeintliche Justizopfer entschädigt werden sollen. USA-Korrespondent Andrea Christen zu einem sehr kontroversen Plan mit einer sehr komplexen Vorgeschichte.
5: Sie beginnt mit Donald Trumps Steuerunterlagen. Vor Jahren gelangten sie an die Öffentlichkeit. Der Mann, der sie an US-Medien weitergereicht hatte, wurde zu 5 Jahren Gefängnis verurteilt. Aber Präsident Trump machte auch die Steuerbehörde, die IRS, verantwortlich und klagte. Gegen die eigene Behörde, von der Trump Schadenersatz in Milliardenhöhe forderte. Diese Klage wurde nun außergerichtlich beigelegt. Trump lässt die Klage fallen. Im Gegenzug soll das Justizministerium knapp 1,8 Milliarden Dollar zur Seite legen. Das Geld soll jenen zugutekommen, die sich als Opfer einer instrumentalisierten Justiz sehen. Diese außergewöhnliche Einigung trägt die Unterschrift von Todd Blanch, interimistischer Justizminister und ehemals persönlicher Anwalt von Donald Trump. In einer Senatsanhörung musste er Rede und Antwort stehen. Was wir tun, ist eine Reaktion auf die jahrelange Instrumentalisierung der Justiz. Nicht nur Republikaner sollen davon profitieren. Das beschränkt sich nicht nur auf die Instrumentalisierung unter Präsident Joe Biden. Doch der Fonds scheint darauf ausgelegt, Verbündete und Anhänger von Trump zu bezahlen, vermutlich auch solche, die das Kapitol stürmten und dafür strafrechtlich verfolgt wurden. Eine 5-köpfige Kommission soll entscheiden, wer in den Genuss des Geldes kommt. 4 Kommissionsmitglieder kann Trumps Justizminister im Alleingang ernennen, Trump selbst kann alle 5 jederzeit entlassen. Die Demokraten zeigen sich empört.
6: Mr. Attorney General, this is an outrageous, unprecedented slush fund that you set up.
5: Hier werde eine ungeheuerliche, beispiellose schwarze Kasse eingerichtet, sagte Senator Chris Van Hollen zu Justizminister Todd Blanch.
6: Simple question: Will individuals who assaulted Capitol Hill police officers be eligible for this fund?
7: Einfache Frage. Haben auch jene, die beim Kapitol Polizisten angriffen, Anrecht auf dieses Geld? Lassen Sie es mich wissen, kommen diese Leute in Frage? Blanche antwortete, alle in diesem Land, die glauben, Opfer einer instrumentalisierten Justiz zu sein, dürfen Anspruch auf das Geld erheben.
8: Anybody in this country is eligible to apply.
7: Was sich hier abspiele, sei Korruption, sagte die demokratische Senatorin Patty Murray zu Justizminister Blanche. Sie stellen den Scheck aus, Trump und seine Kumpanen lösen ihn ein. US-Steuerzahler, die schon unter hohen Preisen leiden, tragen die Kosten. Trump selbst sieht sich als Opfer einer politisch instrumentalisierten Justiz. Er wurde 4-mal angeklagt, auch für seinen Versuch, seine Wahlniederlage von 2020 abzuwenden. 1-mal wurde er verurteilt. Trump soll zwar kein Geld aus dem neuen Fonds erhalten, und trotzdem profitiert er. Die außergerichtliche Einigung mit der Steuerbehörde IRS sieht vor, dass Trump selbst, seine Familie und sein Unternehmen vor laufenden Steuerprüfungen geschützt werden. Die IRS darf ausstehende Steueransprüche nicht weiterverfolgen. Noch ist nicht sicher, wer in den Genuss des Geldes kommt, das für vermeintliche Justizopfer bereitgestellt werden soll. Und ob tatsächlich auch jene Geld kriegen, die das Kapitol stürmten. Aber mehr und mehr wird ein Gesamtbild deutlich. Eines Präsidenten, bei dem sich Regierungsgeschäfte und Persönliches verwischen, der das eigene Justizministerium nutzt, um Gegner zu bestrafen und um Verbündete zu belohnen. Trump, sein Umfeld und seine Regierung sind dreist. Vermutlich, dafür verdichten sich die Hinweise, aber auch korrupt.
1: Gut 2 Monate ist es her, seit sich in Kerzers im Kanton Freiburg ein Mann in einem Postauto anzündete und 5 Menschen mit sich in den Tod riss. 5 weitere Personen wurden damals verletzt. Eine von ihnen so schwer, dass die Frau nach wie vor im Unispital Zürich liegt und um ihr Leben ringt. Gleichzeitig kämpft ihre Familie um finanzielle Gerechtigkeit. Christine Wittmer berichtet.
9: Es ist kurz vor 6:30 abends am 10. März, als eine der Töchter, hier Anne genannt, mit dem Zug im Bahnhof Kerzers eintrifft.
10: Ich war an diesem Tag vor Uni auf dem Heimweg und dann habe ich beim Gleis hinten schon die riesen Rauchwolken gesehen. Und das Bild ist mir auch heute immer noch im Kopf.
9: Ihr Weg nach Hause führt am brennenden Postauto vorbei. Zu Hause angekommen, erhält sie einen Anruf ihres Vaters.
10: Ob ich es halt mitbekommen schon, dass unsere Mutter eben in diesem Postauto war. Und auf das bin ich dann ja zum Ort wieder zurückgegangen. Dann hat sich eigentlich alles, bin ich wirklich in einem Schock gestanden, wo ich einfach gedacht habe, jemand, der dort drin war, jetzt wahrscheinlich, ist wie gar nicht möglich, dass man es rausschafft.
9: Anne erfährt später, ihre Mutter hat es geschafft, sie hat überlebt. Sie wurde mit schweren Brandverletzungen ins Unispital Zürich geflogen. Sie liegt im Koma, kämpft um ihr Leben. Auf derselben Abteilung des Spitals liegen auch Opfer der Brandkatastrophe von Gramontana. Sie und ihre Angehörigen erhielten 3 Monate Soforthilfe, 10'000 Franken vom Kanton Wallis und einen Solidaritätsbeitrag von 50'000 Franken vom Bund. Die Familie des Opfers von Kerzers erhielt lediglich 35 Tage Soforthilfe für Reisekosten, Unterkunft, Verpflegung oder den Anwalt. Danach mussten sie ein Gesuch um längerfristige Hilfe stellen, mussten Unterlagen einreichen, unter anderem Arztberichte und Steuererklärungen, damit ihre finanzielle Situation überprüft werden konnte. Weniger Bürokratie und mehr finanzielle Unterstützung, vor allem gerade nach der Tragödie, wäre wünschenswert gewesen, sagt Tochter S., die ebenfalls anonym bleiben möchte.
11: Es wäre einfach als Entlastung einfacher gewesen, wenn wir am Anfang so einen Beitrag hätten gehabt, damit wir uns so einfach um unsere Mutter hätten kümmern und mal die Trauer können verarbeiten und mal das Administrative zur Seite können legen können.
9: Es sei ja von Beginn weg klar gewesen, dass der Spitalaufenthalt der Mutter lange dauern werde und die Kosten in Zürich hoch seien. Die beiden Töchter studieren in Bern, hätten in Kürze Prüfungen. Doch das Lernen ist im Moment in den Hintergrund gerückt. Der zuständige Freiburger Staatsrat Philippe Demier schreibt zur kürzeren Soforthilfe und zum Entscheid, den Opfern des Postautobrandes keinen Sonderbeitrag zu zahlen.
12: Der Kanton Freiburg verfügt über kein kantonales Gesetz für finanzielle Leistungen außerhalb des Opferhilfegesetzes. Und in Anwendung der kantonalen Richtlinien ist es nicht möglich, die Soforthilfe zu verlängern.
9: Bundesrat Beat Jans begründete 6 Tage nach dem Postautobrand in Kerzers die Nichtzahlung eines Solidaritätsbeitrages damit, dass die Opfer von Gramontana gegenüber normalen Opfern benachteiligt seien, auch wenn so ein Ereignis immer schrecklich sei. Auf Anfrage präzisiert die Medienstelle des Bundesamtes für Justiz:
12: Die Analyse des Bundesamts hat gezeigt, dass aufgrund der hohen Opferzahl in Gramontana das System an seine Grenzen stößt. Das ist der Grund für die Unterstützungsleistungen des Bundes. Beim Brand in Kerzers gibt es aufgrund der Opferzahl keine Anzeichen, dass das bestehende Hilfsangebot an Grenzen stößt.
9: Für die beiden Töchter ist diese Begründung unverständlich.
10: Wie möchten Sie uns erklären, dass wir in unserer Situation nicht gleich benachteiligt sind wie Angehörige von Gramontana,
9: sagt N. Die Töchter möchten finanzielle Gerechtigkeit.
10: Egal welche Tragödien, die tragen alle das gleiche Leid, die machen das gleiche durch und dann sollte die Hilfe auch einfach die gleiche sein.
9: Die beiden möchten sich nicht um Geld kümmern, sondern nur um ihre Mutter, die auch gut 2 Monate nach dem Brand immer noch um ihr Leben kämpft.
13: Am Wochenende wählen zahlreiche Städte und Gemeinden Italiens ihre Parlamente, ihre Bürgermeisterinnen und Bürgermeister. Unter anderem Venedig. Während 2 Amtszeiten hat dort eine rechte Mehrheit regiert. Das könnte sich nun ändern, das Rennen ist eng. Im Zentrum des Wahlkampfes stehen Venedigs ganz große Themen. Der Massentourismus oder die Frage, wie man die Stadt vor Hochwasser und Klimawandel schützen kann. Die Reportage von Italien-Korrespondent Franco Battel.
14: Wahlen. In Venedig gewinnt man weder auf dem Markusplatz noch bei der Rialtobrücke. Denn die meisten Venezianerinnen und Venezianer leben heute auf dem Festland, im nicht eben pittoresken Venezia Mestre. Viel Beton, wenig Grün. Auf einer schmucklosen Piazza hört man, was die Leute fernab von Gondeln und Palästen bewegt. Zum Beispiel Livio, einen Rentner. Viele Bewohner dieses Quartiers sind alt, sie sterben. In die leeren Wohnungen ziehen meist Ausländer rein, die drüben in Venedig im Gastgewerbe arbeiten. Leere, verlotterte Wohnungen werden aber auch besetzt von Drogensüchtigen.
15: Una residenza che ormai occupata da abusivi.
14: Verwahrlosung der Außenquartiere oder Überalterung. Das sind Probleme auf Venedigs Festland, wo heute über 70% der Stadtbevölkerung leben. Doch Mestre macht kaum Schlagzeilen, die Altstadt auf dem Wasser aber schon. Zum Beispiel, als Venedig vor 2 Jahren das Ticket einführte. An gewissen Wochenenden müssen Tagestouristinnen und Touristen 10 Euro bezahlen. Paola Mar ist Mitglied von Venedig Stadtregierung und sie hat dieses Ticket mitverantwortet. Sollten die Rechtsparteien die Wahl erneut gewinnen, so könnte das Ticket gar noch teurer werden.
16: Noi facciamo le scelte in base a dei dati scientifici.
14: Wir werden aufgrund wissenschaftlicher Daten entscheiden, ob das Ticket mehr kosten soll. Ziel sei es, den Tourismus per Eintritt effektiv zu steuern. Wird die Rechtskoalition auch verstärkt gegen Ferienwohnungen vorgehen? Kaum, denn bei den Ferienwohnungen habe man den Höhepunkt überschritten. Die Zahl der Ferienwohnungen beginne zu sinken, sagt Stadträtin Paola Mar. Das aber sehen nicht alle so. Schon um die Mittagszeit sieht man in Venedigs Straßencafés ein intensiv rotes Getränk in vollbauchigen Gläsern. Es ist der in dieser Region erfundene und oft getrunkene Spritz. Nicht hinter einem Spritz, sondern hinter zwei Tassen Kaffee sitzen Giacomo Cervo und Sofia Martellozzo. Die beiden Jungpolitiker wollen für die oppositionelle Linke ins Stadtparlament und die bürgerliche Regierung ablösen. Sie widersprechen, Stadträtin Mar, denn die Zahl der Gästewohnungen nehme weiter zu.
17: Oggi è un problema che colpisce tutto il comune.
14: Früher seien Ferienwohnungen ein Problem in Venedigs Altstadt gewesen. Doch nun sei davon auch das Zentrum von Mestre betroffen. Ein weiteres Problem seien die tiefen Löhne, vor allem im Gastgewerbe. Sofia erzählt, Arbeitgeber würden immer wieder versuchen, vor allem Junge ohne Vertrag, also schwarz, anzustellen. Tiefe Löhne, hohe Mieten. Die Bilanz von 11 Jahren Rechtsregierung in Venedig sei negativ, sagen beide. Und auch das Ticket für die Touristen werde es mit einer linken Stadtregierung nicht mehr geben. Das Ticket habe den Tourismus nicht gebremst, sagt Sofia. Effektiver wäre es, die Zahl der Ferienwohnungen zu reduzieren und städtische Sozialwohnungen, die oft verlottert sind, zu sanieren. Ein weiteres heißes Thema ist das Wasser. In einer wissenschaftlichen Studie hieß es kürzlich, in einigen Jahrzehnten müsse man Venedig vielleicht ganz vom Meer abtrennen, um es vor dem Hochwasser zu schützen. Linkspolitiker Cervo sagt, Venedig leide schon heute, vor allem der Hafen.
17: Già adesso il settore del porto di Porto Marghera.
14: Wegen dem Hochwasser müsse man die Lagune immer häufiger absperren. Für den Hafen heißt das, es können keine Schiffe anlegen. Der Hafen bleibt geschlossen. Tausende Arbeitsplätze seien in Gefahr. Darum fordert die Linke den Bau eines neuen Hafens außerhalb der Lagune. Auch die Rechte hat Ideen für die Zukunft. Kandidatin Paola Mar sagt, man wolle Venedigs Altstadt an die Kanalisation anschließen. Bisher leitete man das Abwasser in die Lagune. Doch weil man die immer häufiger absperren müsse, drohe sie zu verschmutzen. Kostenpunkt für die Kanalisation 4 Milliarden Euro. Mar ist zuversichtlich, dass Venedig solche Großprojekte stemmen kann.
16: Nel 500, visto che la laguna si interrava, la Repubblica di Venezia ha spostato 4 fiumi.
14: Vor über 500 Jahren gelang es der Stadtrepublik Venedig, 4 Flüsse aus der Lagune wegzulenken, um die Verlandung durch Flussablagerungen zu stoppen. Und nun werde es Venedig erneut schaffen, sich zu schützen. Eine große Aufgabe, die noch viele weitere Stadtregierungen beschäftigen wird.
9: Die Reportage aus Venedig, der Schlusspunkt im heutigen Echo der Zeit. Redaktionsschluss ist um 18.42 Uhr. Verantwortlich für die Sendung Christoph Forster, für die Nachrichten Tobias Mayer, am Mikrofon Christina Scherecker.
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20: Du öffnest deinen Feed und da sind viele gute Reaktionen unter deinem Post, aber eben auch die miesen. Zuerst ein paar, mit der Zeit werden es mehr und sie werden gemeiner und brutaler.
21: Und das sind die Momente, wo du anfängst, depressiv zu werden. Ich habe mich in mein Zimmer eingeschlossen, konnte nicht mehr schlafen, hatte Albträume, habe mich selber abgrundtief gehasst.
20: Cybermobbing, Gewalt im Internet. Für viele Betroffene ist das Alltag mit belastenden Folgen. Was tun? Am einfachsten wäre doch, man wendet sich an eine Anlaufstelle für Opfer von digitaler Gewalt. Doch nun gibt eine der bekanntesten Schweizer Organisationen auf. Das ist News Plus und wir wollen wissen, warum ist es so schwierig, bei Gewalt im Netz Hilfe zu kriegen, wenn man Hilfe braucht. Mein Name ist Salvador Atassoy. Die Nachricht kam überraschend, so überraschend, dass außer uns noch kaum jemand darüber berichtet hat. Netzcourage ist ein Verein, der sich auf Hilfe für Opfer digitaler Gewalt spezialisiert hat. Und nun gibt dieser Verein auf.
0: man ist dann mit 1200 Mitgliedern irgendwann auch nicht mehr ganz so agil. Das Konstrukt Verein ist einfach nicht das Richtige und da komme ich einfach wieder auf den Grundsatz. Die Bekämpfung von digitaler Gewalt kann unmöglich die Aufgabe eines privaten Vereins sein.
20: Das ist Yolanda Spiess, Gründerin und Geschäftsleiterin von Netzcourage.
0: Wir versuchen mit Mitteln, mit OSINT-Methoden, also mit ganz normalen Möglichkeiten, hier diesen Hass einzudämmen und zu unterstützen. Ich glaube, auf der persönlichen Ebene können wir das auch sehr gut, aber man muss sich vorstellen, diese ganzen technologischen Möglichkeiten, das ist für uns nicht möglich, hier adäquat uns gegen diese Gewalt zu stellen. Und ich bin davon überzeugt und war es eigentlich schon vor 10 Jahren. Netzcourage war ja so ein Notfallnagel. Aber ich bin davon überzeugt, dass es eigentlich Staatsaufgabe wäre, hier in der Schweiz für die Bekämpfung von digitaler Gewalt zu sorgen. Und das ist halt leider bis heute nicht passiert.
20: Darum gebe man jetzt offiziell auf. Der Verein hat 10 bewegte Jahre hinter sich. Mal gab es Probleme und Zerwürfnisse an der Spitze. Mal stand Yolanda Spiess selbst im Zentrum des Medieninteresses, auch aufgrund verschiedener privater und öffentlicher Auseinandersetzungen, über die medial berichtet wurde. In dieser Folge soll es aber nicht um Yolanda Spiess oder Netzcourage gehen. Google hilft hierbei Interesse. Nein, in dieser Folge soll es um eine simple Frage gehen. Was tun, wenn ich Opfer von digitaler Gewalt werde? Weil so simpel die Frage, so einfach ist die Antwort nicht. Es gibt eine Reihe von Organisationen, die nun wieder etwas mehr Arbeit haben dürften, allen voran die kantonalen Opferhilfen oder Pro Juventute. Denn eine Organisation fällt nun weg. Netzcourage, die erste Fachstelle der Schweiz, die sich vor allem auf die Opfer von digitaler Gewalt fokussiert hat. Um zu verstehen, was das heisst, nehmen wir ein Beispiel, und zwar diejenigen Mitglieder einer Gesellschaft, die am verwundbarsten sind. Kinder und Jugendliche, denn hier werden die Folgen besonders deutlich. Ich habe mir darum die James-Studie angesehen. Die repräsentative Studie der ZHW beschäftigt sich alle 2 Jahre mit dem Medienkonsum und dem Online-Verhalten von Jugendlichen, unter anderem eben auch mit dem Thema Gewalt. 2024 gab bereits ein Viertel der Jugendlichen an, im digitalen Raum schon mehrfach beschimpft oder beleidigt worden zu sein. Besonders sexuelle Belästigung im Netz habe in der Vergangenheit zugenommen.
2: Ja, digitale Gewalt passiert oft im Verborgenen und viele Menschen haben das Gefühl, dass die Erwachsenen die Situation wahrscheinlich nicht richtig verstehen oder sie unterschätzen.
20: Das ist Jörg Keim von UNICEF Schweiz, dem Kinderhilfswerk der Vereinten Nationen, das sich für die Rechte von Kindern und Jugendlichen einsetzt.
2: Und außerdem ist auch die psychische Gesundheit nach wie vor ein Thema, das in der Schweiz stark tabuisiert oder auch verharmlost wird. Und gleichzeitig ist es für die Betroffenen oft unklar, welche Stelle überhaupt zuständig ist. Und deshalb ist es so wichtig zu erkennen, dass es eben ganz normal ist, über sein Wohlbefinden zu sprechen. Und auch, dass man weiß, welche niederschwelligen Angebote bestehen.
20: Jetzt würde ich aber entgegenhalten und sagen, an Schulen hat man das ja erkannt, es wird sensibilisiert, man bietet an Kurse gegen Mobbing, es gibt Lehrpersonen, die zuständig sind. Reicht denn das nicht?
2: Die Prävention an Schulen ist sehr, sehr wichtig, aber allein reicht sie nicht aus. Wenn Kinder konkret betroffen sind, brauchen sie unmittelbar, rasch und erreichbare, spezialisierte Unterstützung. Und gerade bei der Form von digitalen Gewalt, wo sehr dynamisch ist und öffentlich auch stattfinden können, reichen die schulischen Angebote wie so Sensibilisierungsworkshops, das ist nicht genug, oder? Und sie hängen dazu auch sehr stark vom persönlichen Engagement einzelner Lehrpersonen ab. Und damit werden auch nicht alle Kinder und Jugendliche erreicht. Und genau deshalb braucht es eben mehr, es braucht zusätzliche nachhaltige Lösungen.
20: UNICEF fordert darum eine niederschwellige nationale Anlaufstelle für Opfer von digitaler Gewalt mit Betonung auf niederschwellig.
2: Weil die Betroffenen oft Hemmungen haben. Deshalb spricht man natürlich eben auch nicht darüber. Sie haben Hemmungen, Hilfe zu suchen. Und eine Anlaufstelle muss einfach erreichbar sein. Sie muss anonym sein und ohne große Hürden zugänglich. Und gerade für Kinder und Jugendliche ist das besonders wichtig, weil sie oftmals natürlich auch in einem Alter sind, wo noch große Verunsicherung herrscht. Und ebenfalls muss auch noch dazu geachtet werden, dass diese Angebote in einer ganz einfachen Sprache verfügbar sind, dass man ganz klar sie versteht und zielgruppengerecht aufbereitet sind.
20: Jetzt würde die Opferhilfe und natürlich auch Pro Juventute wird widersprechen, sagen, es gibt uns ja schon, wieso braucht es denn noch einmal etwas?
2: Ja, also das ist natürlich so. Es gibt bereits wichtige Angebote und die leisten sehr, sehr wertvolle Arbeit. Das ist ganz klar, aber die digitale Gewalt bringt ganz spezifische und neue Herausforderungen mit sich. Ich denke da etwa an Deepfakes, an koordinierte Online-Belästigungen und halt auch die schnelle Verbreitung von Inhalten allgemein. Und es braucht deshalb zusätzlich unseres Erachtens ganz spezialisierte Expertise, eine klare Orientierung für die Betroffenen. Und deshalb ist eine gesetzliche Verankerung einer solchen Anlaufstelle mit entsprechender Budgetierung natürlich notwendig.
20: Jürg Keim wiederholt hier im Prinzip die Forderung von Jolanda Spiess von Netzcourage. Es brauche eine nationale Anlaufstelle. Das ist keine neue Forderung und auch keine neue Diskussion. 2025 etwa wurde im Nationalrat eine Motion mit gleichem Wortlaut von Merit Schneider von den Grünen an den Bundesrat überwiesen. Seither wartet man auf den Bericht mit einer Analyse zum Thema. Aber das Warten ist nur eine Baustelle. Die zweite sind die Zuständigkeiten. Bei digitaler Gewalt geht es um verschiedene Bereiche, die miteinander interagieren. Opferhilfe, klar, Jugend, Medien, Gleichstellungs- und Präventionspolitik und natürlich noch das Strafrecht. Wo also wäre eine solche Anlaufstelle angeschlossen und wer wäre dann für die Finanzierung zuständig? Diese Zuständigkeiten sind Stand heute unklar. Bei UNICEF blickt man darum gerne nach Deutschland oder Großbritannien.
2: Ja, die Erfahrungen aus anderen europäischen Ländern zeigen, dass die spezialisierte Meldestellen und die Beratungsangebote wirksam sein können, wenn sie ganz klare Zuständigkeiten haben, wenn sie fachliche Expertise mitbringen und eine verbindliche Zusammenarbeit mit Behörden und den Plattformbetreibern aufweisen. Wichtig ist in diesem Zusammenhang halt, dass Meldung, Beratung und Prävention stärker miteinander verwoben sind.
20: Ein weiterer Grund, warum man bei UNICEF gerne auf Deutschland und Großbritannien verweist, ist die Zusammenarbeit mit den Betreibern der großen Social-Media-Plattformen. In der Schweiz beklagen sich Vereine wie Netzcourage darüber, dass sie bei Fällen von digitaler Gewalt bei Meta oder X kaum eine Anlaufstelle finden.
3: Ich war mit Meta in Kontakt, mit Facebook, auch mit Twitter damals. Im Ausland ist es zum Teil vorwärts gegangen in diese Richtung, auch mit Gesetzen natürlich. Also die Schweiz hinkt da wirklich hinterher. Deutschland, Österreich haben wir eine andere Situation. Da ist zum Teil was passiert, nicht wirklich optimal, aber immerhin. Aber aus Sicht der großen Konzerne hieß es dann immer, die Schweiz ist nicht unsere quasi Zielgruppe. In der Schweiz ist die Gewalt noch nicht so ausgeprägt, wie man sie sonst in Ländern findet und deshalb investieren wir nicht in die Schweiz. Und die Sache mit den Meldestellen ist ja ohnehin etwas überholt. Vor vielleicht 2 oder 3 Jahren kam dieser große Dammbruch, als Elon Musk Twitter übernommen hat und gleich sofort alle Meldestellen zugemacht hat und geschlossen. Meta hat danach gezogen und seither haben wir kaum mehr Möglichkeiten, digitale Gewalt zu melden, sodass es entfernt würde oder dass sonst irgendeine Moderation stattfindet. Also das ist ein Thema, das ich sehr, sehr genau beobachtet habe in den letzten Jahren. Und das Ergebnis ist ernüchternd,
20: sagt Jolanda Spiess von Netzcourage. Die Beispiele Deutschland und Großbritannien zeigen, dass es eben doch gehe, sagt Jürg Keim von UNICEF Schweiz.
2: Ja, natürlich bestehen auch diese Herausforderungen in diesen Ländern. Es ist aber so, dass man die Erfahrung gemacht hat, also diese Länder, dass institutionell verankerte Stellen oft klarere Prozesse haben. Sie haben mehr Ressourcen und teilweise etablierte Kontakte zu den Plattformen. Und das ersetzt zwar eine klare Regulierung nicht wirklich, aber es kann die Durchsetzung von Meldungen deutlich verbessern.
20: Das macht die Situation nicht einfacher. Im Gegenteil, es öffnet eine weitere Baustelle. Im Herbst 2025 hat der Bundesrat einen Gesetzentwurf in die Vernehmlassung geschickt, der die Nutzerinnen und Nutzer im digitalen Raum besser schützen soll, unter anderem auf Social-Media-Plattformen. So soll es etwa einfachere Meldeverfahren geben und die Transparenz soll verbessert werden. Doch Organisationen wie Pro Juventute kritisieren, dass der Bundesrat dabei Kinder und Jugendliche vergessen habe. Dort brauche es mehr Schutz, fordert Lulzana Musliu von Pro Juventute.
4: Wir beobachten bei Pro Juventute mit Sorge, dass man eigentlich, wenn es um die großen Plattformen geht, die sehr viel Macht auch haben in unserem Alltag, im Alltag von den Kindern und Jugendlichen, dass man da vor allem wirtschaftliche oder auch außenpolitische Interessen berücksichtigt und den Kinder- und Jugendschutz tiefer gewichtet. Und im aktuellen Vorschlag des Bundesrats für die Regulierung der Plattformen wurde der Kinder- und Jugendschutz nicht explizit verankert. Es ist aus unserer Sicht nicht verständlich, warum die Kinder und Jugendlichen in der Schweiz schlechter geschützt werden sollten als die Kinder und Jugendlichen in der EU. Es ist wirklich wichtig jetzt, dass die Politik die Verantwortung bei den Plattformen einfordert, dass sie sich dafür einsetzen, dass die Orte sicher sind für Kinder und Jugendliche. Und weiter setzen wir uns auch dafür ein, dass Cybermobbing und Cybergrooming in der Schweiz auch endlich verboten werden.
20: Und das ist eben die dritte Baustelle, die Gesetzeslage. Lulzana Musliu von Pro Juventute erwähnt es, nach wie vor gibt es kein eigenes Gesetz gegen Cybermobbing. Zwar ist ein entsprechendes Gesetz schon seit Jahren in der politischen Diskussion, allerdings noch nicht umgesetzt. Insgesamt, sagt Dirk Keim von UNICEF Schweiz, sollte die Schweiz deshalb mehr tun, um Menschen, besonders Kinder und Jugendliche, vor digitaler Gewalt zu schützen.
2: Nun, die Diskussion zeigt immerhin, dass das Problem erkannt wird. Aber die Zuständigkeiten zwischen den kantonalen und nationalen Ebenen hin und her zu schieben, das kostet Zeit und bringt auch am Schluss keine nachhaltigen Ergebnisse. Und wenn es um die Umsetzung der Kinderrechte geht, wie jetzt konkret von uns gefordert wird, ist es wirklich wichtig, dass an bundesweiten Lösungen gearbeitet werden muss. Und das muss in der Tat vorwärts gehen.
20: Es muss vorwärts gehen, sagt Jörg Keim von UNICEF Schweiz. Doch so schnell wird das nicht gehen, denn es gibt einiges an Hürden. Wir haben es gehört, die verschiedenen Zuständigkeiten, die Themenbereiche, die sich überschneiden, die Frage der Finanzierung, eine griffige Plattformregulierung und die fehlende Gesetzesgrundlage. Die James-Studie der ZAW zeigt zwar schon seit Jahren, dass digitale Gewalt, allen voran sexuelle Belästigung, ein zunehmendes Problem darstellt, aber der Prozess wird dauern. Und das überraschende Aus von Netzcourage wird daran wohl nicht viel ändern. Das ist News Plus. Wenn euch die Folge gefallen hat, empfehlt uns weiter und gebt uns Feedback newsplus@srf.ch. Beantwortlich heute Peter Hanselmann, Mitarbeit Julius Schmid, mein Name Salvador Atassoy.

0: Die Nachrichten von SRF um 20 Uhr mit Patrick Seiler. Die USA haben den ehemaligen kubanischen Präsidenten Raúl Castro wegen Mordes angeklagt. Dem 94-Jährigen wird vorgeworfen, 1996 als Verteidigungsminister den Abschuss zweier Flugzeuge angeordnet zu haben. Die Maschinen von Exil-Kubanern hielten damals Ausschau nach Bootsflüchtlingen. 4 Menschen kamen ums Leben. Die Anklage verschärft die Spannungen zwischen den USA und Kuba weiter. US-Präsident Donald Trump fordert einen Regierungswechsel in Havanna und bezeichnete Kuba als Schurkenstaat. Kubas Präsident Miguel Díaz-Canel warnte vor einer militärischen Eskalation. Unterdessen bot US-Außenminister Marco Rubio der kubanischen Bevölkerung ein Hilfspaket von 100 Millionen Dollar an. Havanna hat sich zur Anklage noch nicht geäußert, bezeichnete das Geldangebot angesichts der US-Wirtschaftsblockade aber als zynisch. Seit Monaten kursieren Berichte über sexuellen Missbrauch an Kitas, Kindergärten und Schulen im Grossraum Paris. Nun hat die Polizei 16 Personen festgenommen, wie die Zeitung Le Monde unter Berufung auf die Staatsanwaltschaft berichtet. Ihnen würden Vergewaltigungen von Minderjährigen und andere sexuelle Übergriffe vorgeworfen. Ermittlungen seien im Gang gegen 84 Kitas, 20 Schulen und 10 Horte, teilte die Staatsanwaltschaft weiter mit. Der neue Pariser Stadtpräsident Emmanuel Grégoire kündigte einen Aktionsplan in Höhe von 20 Millionen Euro an. Damit sollen unter anderem Verdachtsfälle schneller und transparenter gemeldet werden. Zwei Kurzmeldungen aus der Schweiz. 4 Windturbinen auf dem Grenchenberg können gebaut werden. Das Solothurner Verwaltungsgericht hat eine Beschwerde der Stiftung Helvetia Nostra gegen den geplanten Windpark abgewiesen. Nach 18 Jahren Projektentwicklung rücke das Projekt nun in greifbare Nähe, schreibt die Grenchner Energieversorgerin SWG. Und im Tessin ist in einem Wohnhaus in Mendrisio ein Brand ausgebrochen. Verletzt wurde niemand. Der Brand im Zentrum Mendrisios habe zu schwarzer Rauchentwicklung und zu unangenehmen Geruchsemissionen geführt. Die Bevölkerung wurde via den Warndienst des Bundes Alert Swiss aufgefordert, Fenster und Türen zu schließen. Damit zu den Resultaten der Eishockey-WM und zum 4. Sieg im 4. Spiel der Schweizer Nationalmannschaft. Diese bezwingt Österreich mit 9:0. Man habe den Gegner im Griff gehabt, sagte Nino Niederreiter nach dem Spiel.
1: Wir haben sicher sehr gut angefangen, wir haben genau gewusst, was wir machen wollen. Wir haben es auch von Anfang an überrollt und haben dementsprechend auch das Spiel sehr gut im Griff gehabt.
0: Im 2. Vorabendspiel gewinnt Tschechien gegen Italien 3:1. Und Tennis-Stan Wawrinka ist am Tennisturnier in Genf ausgeschieden. Der Waadtländer verlor im Achtelfinal gegen den US-Amerikaner Alex Mickelson in 2 Sätzen 6:7 und 6:7. Das Wetter, morgen ist es meist sonnig, die Temperaturen erreichen 24 Grad und es weht schwache Brise. Im Süden gibt es 27 Grad. Das waren die Nachrichten von Radio SRF. Verantwortlich ist heute Abend Konrad Muschk.
2: 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In dieser halben Stunde schauen wir auf einen Politskandal nach dem Eurovision Song Contest. In Moldau muss der Chef des öffentlich-rechtlichen Fernsehens zurücktreten, weil die Entscheidungen seiner Jury viele verärgert haben. Und später befassen wir uns unter anderem mit dem Wetterphänomen El Niño. Das tritt nur alle paar Jahre auf und verheißt in der Regel nichts Gutes. Dieses Jahr könnte es sogar einen Super-El Niño geben. Wir klären, was das bedeutet. Das ist die Sendung 4x4 mit handverlesenen Geschichten aus dem Programm von SRF News. Am Mikrofon ist Isabel Meissen. Gleich zuerst zum Ende einer Institution. Der Verein Netzcourage löst sich auf. Netzcourage war in der Schweiz 10 Jahre lang die Anlaufstelle für Opfer von digitaler Gewalt und Hass im Netz. Auf seiner Webseite schreibt der Verein jetzt, er könne diese Aufgaben nicht mehr wahrnehmen. Die Gründerin von Netzcourage ist Yolanda Spiers, die ehemalige grüne Zuger Kantonsrätin, war selbst von Hass im Netz betroffen. Rachel Berocci hat sie gefragt, was konkret hat sich geändert, dass sie aufhören?
3: Wir haben in einer Zeit begonnen mit unserer Arbeit, als noch nicht allen klar war, dass es digitale Gewalt überhaupt gibt. Wir mussten eigentlich der Gesellschaft erst beibringen, was das ist und dass man sich da wehren muss, dass das auch nicht rechtens ist, was da alles passiert. Und diese Zeiten haben sich inzwischen zum Glück auch verändert. Wir sind jetzt 10 Jahre später nicht mehr an einem ursprünglichen Aufklärungspunkt, sondern eher von der Technologie überrannt und ja, wissen halt wirklich auch nicht so recht, wie wir als privater Verein uns da noch wehren könnten bei all diesen technologischen Möglichkeiten, die die Angreifer und Aggressoren in der Zwischenzeit haben.
4: In anderen Worten, die Sache ist zu groß geworden.
3: Die Sache ist insofern zu groß geworden, als dass wir ein privater Verein sind. Wir versuchen mit Mitteln, mit OSINT-Methoden, also mit ganz normalen Möglichkeiten hier diesen Hass einzudämmen und zu unterstützen. Ich glaube, auf der persönlichen Ebene können wir das auch sehr gut, aber man muss sich vorstellen, diese ganzen technologischen Möglichkeiten, das ist für uns nicht möglich, hier adäquat uns gegen diese Gewalt zu stellen. Und ich bin davon überzeugt und war es eigentlich schon vor 10 Jahren. Netzcourage war ja so ein Notfallnagel. Aber ich bin davon überzeugt, dass es eigentlich Staatsaufgabe wäre, hier in der Schweiz für die Bekämpfung von digitaler Gewalt zu sorgen. Und das ist halt leider bis heute nicht passiert.
4: Auf diesen Punkt möchte ich noch eingehen, aber zuerst noch, mit welchen Hindernissen hatte Netzcourage denn sonst noch zu kämpfen?
3: Wer sich gegen Hass einsetzt und Gewalt bekämpft, auch öffentlich und laut, wie wir es gemacht haben, auch aktivistisch, immer politisch neutral, das war mir wichtig, aber zwangsläufig gerät man da in den Fokus der Hater und der Aggressoren und der Täter. Das war dann irgendwann Normalität, dass überall, wo wir involviert waren in Projekte, wo man das dann auch kommuniziert hat oder vielleicht haben wir mal ein Sponsoring kommuniziert oder eine Zusammenarbeit, überall dort haben unsere PartnerInnen dann E-Mails und Belästigungen bekommen. Also wer sich mit uns gezeigt hat, geriet dann auch gleich wieder in den Fokus der Hater. Und das war schon sehr belastend. Man kann dann nicht eigentlich von Institutionen, die Geld geben, uns einfach die Arbeit ermöglichen möchten, von denen kann man nicht verlangen, dass sie sich da auch noch öffentlich gegen diese Gewalt dann viel Zeit investieren müssen. Das war ein Riesenproblem, diese ständigen Angriffe. Es gibt in der Schweiz mehrere Beispiele von Vereinen, die am Schluss aufgegeben haben, weil sie sich für Gerechtigkeit stark gemacht haben, laut und dann selbst in den Fokus der Hater geraten sind. Und man sieht das ja auch in Deutschland, der Organisation Hate Aid geht es nicht anders als uns. Wir kämpfen da wirklich an derselben Front.
4: Netzcourage war von Spenden abhängig. Fehlt da das Geld, um sich zu vergrößern, um der Situation auch gerecht zu werden?
3: Ja, es ist da immer so die Frage vom Huhn und vom Ei, was man braucht eigentlich mehr Leute, damit man Fundraising machen kann, damit man Mitgliederkampagnen aufgleisen kann. Man braucht diese Leute aber auch ganz konkret in der Beratung von Betroffenen. Ja, was ist dann jetzt wichtiger? Das ist eine schwierige Frage und ich meine, man ist dann mit 1200 Mitgliedern irgendwann auch nicht mehr ganz so agil. Das Konstrukt Verein ist einfach nicht das Richtige und da komme ich einfach wieder auf den Grundsatz. Die Bekämpfung von digitaler Gewalt kann unmöglich die Aufgabe eines privaten Vereins sein.
4: Was fordern Sie denn konkret vom Bund?
3: Ich fordere den Bund auf, dafür zu sorgen, dass digitale Gewalt genau wie analoge Gewalt oder häusliche Gewalt mit der Opferhilfe aufgefangen werden kann. Also man braucht Beratungsmöglichkeit bei der Opferhilfe. Das Problem ist dort, das geht alles so schnell. Es entwickelt sich alles in rasendem Tempo. Man kommt da gar nicht mehr mit, würde ich jetzt fast sagen, als klassische Beratungsstelle bei der Opferhilfe. Man muss eigentlich wirklich eine digitale Beratungsstelle bei der Opferhilfe ansiedeln. Das wäre machbar. Es ist halt einfach vielleicht der Wille nicht da. Und außerdem war, so dünkt es mich, jetzt während 10 Jahren immer eine ganz willkommene Ausrede. Ja, es gibt ja Netzcourage. Gehen Sie doch zu Netzcourage. Wir müssen da gar nicht selbst was auf die Beine stellen. Das ist natürlich falsch. Ich glaube, wenn wir jetzt so konsequent sind und uns natürlich auch anderen Bereichen weiterhin gegen die Gewalt engagieren, aber halt dieses Feld wieder zurückschieben an den Bund, würde ich hoffen, dass nun endlich etwas passiert und dass man eine Beratungsstelle gegen digitale Gewalt einrichtet.
4: Ganz untätig ist der Bundesrat nicht, will unter anderem die großen Tech-Firmen wie Google, Meta, TikTok und X in die Verantwortung nehmen. Sie sollen Meldestellen einrichten, Nutzer sollen darüber Beschwerden und rechtswidrige Inhalte einfacher melden können. Ist das für Sie nicht ein Schritt in die richtige Richtung?
3: Das klingt alles wirklich wunderbar und das war auch bereits vor Jahren die Idee. Und man hat auch bereits vor Jahren Zugeständnisse gemacht, dass man dies umsetzen werde. Ich war mit Meta in Kontakt, mit Facebook, auch mit Twitter damals. Im Ausland ist es zum Teil vorwärts gegangen in diese Richtung, auch mit Gesetzen natürlich. Also die Schweiz hinkt da wirklich hinterher. In Deutschland und Österreich haben wir eine andere Situation. Da ist zum Teil was passiert, nicht wirklich optimal, aber immerhin. Aber aus Sicht der großen Konzerne hieß es dann immer, die Schweiz ist nicht unsere quasi Zielgruppe. In der Schweiz ist die Gewalt noch nicht so ausgeprägt, wie man sie sonst in Ländern findet und deshalb investieren wir nicht in die Schweiz. Und die Sache mit den Meldestellen ist ja ohnehin etwas überholt. Vor vielleicht 2 oder 3 Jahren kam dieser große Dammbruch, als Elon Musk Twitter übernommen hat und gleich sofort alle Meldestellen zugemacht hat und geschlossen. Meta hat danach gezogen und seither haben wir kaum mehr Möglichkeiten, digitale Gewalt zu melden, so dass es entfernt würde oder dass sonst irgendeine Moderation stattfindet. Also das ist ein Thema, das ich sehr, sehr genau beobachtet habe die letzten Jahre. Und das Ergebnis ist ernüchternd. Und was in der Schweiz noch alles geplant ist, das ist wunderbar. Ich hoffe wirklich, dass man da jetzt in die Umsetzung kommen könnte. Ich bezweifle, dass die großen Konzerne hier tatsächlich Geld sprechen und mitmachen.
4: Wohin sollen sich denn Betroffene von Gewalt im Netz im Moment wenden?
3: Das fällt mir auch schwer zu sagen. Ja, wenn Netzcourage nicht da ist, gibt es diese Beratungsstelle nicht für Gewaltbetroffene von Online-Hass. Aber es gibt immerhin ja, die Opferhilfe. Und was man dann bei der Opferhilfe macht, kann ich nicht so genau voraussagen. In der Vergangenheit war es dann so, dass man die Betroffenen zu uns geschickt hat für eine Beratung, die wir dann aber kostenlos und ohne Abrechnungsmöglichkeit umgesetzt haben. Und das ist eben auch ein Grund, wir können und wollen das auch nicht länger so laufen lassen. Es gibt noch die Polizei. Ich hoffe, also es ist schon so, man nimmt Betroffene von digitaler Gewalt ernster als noch vor ein paar Jahren. Aber da haben wir natürlich noch ganz viel Luft nach oben. Gerade Cyberstalking ist ein Riesenthema und es braucht sehr, sehr viel Ressourcen, um dies zu sichern. Und man muss ein Cyberstalking beweisen können. Ich hoffe, dass jetzt einfach ganz schnell irgendwas passiert. Meine persönlichen Türen sind offen. Ich kann da unterstützen im Rahmen, wie ich das privat machen kann. Aber es ist Staatsaufgabe, dass man sich jetzt endlich um dieses Thema kümmert.
5: Yolanda Spiess ist ehemalige Zuger Kantonsrätin für die Grüne Partei und war selbst von Hass im Netz betroffen. Sie hat den Verein Netz Courage gegründet. Schanzen sich Nachbarländer und befreundete Staaten beim Eurovision Song Contest, dem ESC, gegenseitig Punkte zu? Das wird jedes Jahr diskutiert, aber dieses Jahr mit außergewöhnlichen Folgen. In Moldau muss der Chef des öffentlich-rechtlichen Fernsehens Vlad Țocanu zurücktreten. Die Jury seines Senders gab den befreundeten Staaten Rumänien und Ukraine dieses Jahr nur wenige, respektive gar keine Punkte, und das löste im Land einen Sturm der Entrüstung aus. Wie wurde aus einer Juryentscheidung an einem Musikwettbewerb eine Politaffäre? Das hat Sophia Fessler den Song Contest-Forscher Irving Wolter gefragt.
6: Dass der ESC politisch ist, das ist ja wirklich keine Neuigkeit. Aber das nimmt natürlich jetzt schon eine neue Dimension an, wenn der Druck des Internets und eines Shitstorms

0: solche Abweichung denn ein Sonderfall?
1: Nein, das ist eigentlich eher die Regel. 2013 hat es seitens Aserbaidschan keine Punkte an Russland gegeben, aber die vollen 12 Punkte an die Ukraine. Und da hat sich der russische Außenminister Lavrov auch öffentlich dazu geäußert und war darüber not very amused. Das zeigte aber schon, dass sich Aserbaidschan vom großen Bruder Russland so ein bisschen zurückzieht. Ob das jetzt tatsächlich ein rein politisch gemeintes Signal war, kann man natürlich anzweifeln, aber ich denke schon, dass in solchen Entscheidungen immer auch ein Funke Unabhängigkeitswillen steckt.
0: Gibt es denn auch andere Beispiele oder andere Länder, in denen das Juryvoting im Wesentlichen davon abhängig ist, mit welchen Staaten man befreundet ist?
1: Nun, es gibt eher sozusagen das Gegenteil, dass das Juryvoting davon abhängig ist, mit welchen Staaten man nicht befreundet ist. Auch da kann ich das Beispiel Aserbaidschan anführen, das ja konsequent jegliche Punkte seinem Nachbarn Armenien verweigert. Und umgekehrt ist es genauso, weil die Namen der Jurorinnen und Juroren ja öffentlich bekannt sind. Und angesichts der angespannten Lage zwischen den beiden Ländern, zumindest in der Vergangenheit, wäre das ja fast wie Selbstmord gewesen, wenn man sich für den Beitrag des jeweils anderen Landes ausgesprochen hätte als Juror oder Jurorin. Denn dann hätte man riskiert, dass irgendwann ein Mob vor der eigenen Haustür steht. Insofern sind Juries natürlich anfällig für entsprechende Situationen, ganz unabhängig davon, dass Juries natürlich auch leichter anfällig sind für finanzielle Zuwendungen.
0: Gleich nochmal im Kontext von Moldau. Historisch hat Moldau Rumänien beim ESC ja sehr oft eine hohe Punktzahl gegeben. Zeigt denn die aktuelle Diskussion, wie stark geopolitische oder auch kulturelle Loyalitäten beim Voting eine Rolle spielen?
1: Nun, wir haben ja eigentlich Anfang dieses Jahres erlebt, dass sich Moldau sehr, sehr viel stärker Richtung Rumänien und auch Europäische Union hinwendet. Vielleicht war das eigentlich der Grund, weshalb jetzt so ein Unwillen bezüglich der Juryentscheidung öffentlich aufgekommen ist, weil das Signal entspricht nicht dem, was politisch in Moldau gewünscht ist, dass eigentlich eben man stärker zu den rumänischen Nachbarn rücken will, aber vor allem eben auch in die Europäische Union. Das hat ja nun auch der Beitrag Moldaus in diesem Jahr gezeigt, der eigentlich so eine Art Visitenkarte oder Empfehlung ist für einen EU-Beitritt. Ich kann mir vorstellen, dass das bei den politischen Verantwortlichen dann für Unmut gesorgt hat, dass dann eben nicht so viele Punkte nach Rumänien gegangen sind und auch die Unterstützung der Ukraine sozusagen verweigert wurde. Aber letztlich, es ist eine freie Willensentscheidung. Und jetzt den TV-Chef von Moldau dazu zu nötigen, deswegen seinen Hut zu nehmen, ist eigentlich eher kontraproduktiv. Denn damit zeigt ja das rumänische Fernsehen, dass es eben nicht politisch unabhängig ist. Das könnte tatsächlich bei der EBU auch für so ein bisschen, ja, zumindest für Stirnrunzeln sorgen, denn in der Vergangenheit war man ja sehr bemüht darum, die Unabhängigkeit und die Arbeit der eigenen Mitgliedsanstalten zu unterstützen. Und wenn das jetzt eine solche politische Einmischung dazu führt, dass eben der Fernsehchef nicht weiter im Amt bleibt, dann kann das tatsächlich auch innerhalb der Senderfamilie, die von der EBU vertreten wird, für heftige Diskussionen sorgen.
0: Was sagen Sie dann ganz konkret zum Fall Moldau und dieser fragwürdigen politischen Unabhängigkeit? Sehen Sie in dieser Entscheidung einen Regelverstoß?
1: Ich sehe darin jetzt nicht zwangsläufig einen Regelverstoß, aber ich sehe darin ein alarmierendes Signal für den Zustand unserer Gesellschaften in Europa. Denn wenn der öffentlich-rechtliche Rundfunk, der ja in vielen Ländern in Europa sehr stark unter Druck steht und Angriffen populistischer Regierungen und anderer Strömungen in den einzelnen Ländern ausgesetzt ist, wenn das dazu führt, dass eine demokratische Entscheidung, und das ist ein Juryentscheid ja grundsätzlich, dass die dazu führt, dass jemand seinen Hut nehmen muss, weil er eben die Jurorinnen und Juroren ausgewählt hat, dann ist das ein sehr, sehr schlechtes Signal für den öffentlich-rechtlichen Rundfunk in Moldau, aber eben auch für die Gesellschaft insgesamt. Denn vielleicht sagt sich ja jetzt der eine oder die andere, das Volk hat jetzt anders gesprochen und die wollten gerne, dass Rumänien die Punkte kriegt. Und deswegen haben die jetzt im Internet so einen Shitstorm ausgelöst, der dazu geführt hat, dass der Senderchef

0: zurückgetreten ist. Das ist eigentlich das Gegenteil von Demokratie.
1: Machen wir doch mal einen Schritt zurück und betrachten das große Ganze. Für wie groß halten Sie heute die politische Komponente des ESC konkret?
0: Der Eurovision Song Contest war schon immer politisch und er ist es jetzt umso mehr. Er wird es auch immer sein, denn es ist natürlich eine Plattform, in der nationale Befindlichkeiten ausdiskutiert werden. Und die öffentlich-rechtlichen Rundfunkanstalten, die daran teilnehmen, operieren ja nicht im luftleeren Raum. Sie sind ja immer Teil ihrer Gesellschaft und auch zum Teil abhängig von politischen Entscheidungen in ihrem jeweiligen Land. Insofern ist der Wettbewerb natürlich immer ein gefundenes Fressen für politische Einflussnahme. Er ist aber eben auch eine wichtige Plattform für viele Länder, um sich selbst darzustellen. Und das bedeutet, dass hier entsprechende Einflussnahme erfolgt, um Nation Branding zu betreiben, also das Land in einer bestimmten Weise öffentlich darzustellen, auch zum Teil Nation Building, also um den inneren Zusammenhalt durch die ESC-Teilnahme zu stärken. Aber die Ukraine hat beispielsweise schon in den frühen 2000ern die Hilfe von Beraterfirmen gesucht, um sich in diesem europäischen Konzert und auch Mächtekonzert entsprechend zu positionieren. 2003 hatten sie ihre erste sozusagen Undercover-Mission mit dem ersten Beitrag und danach im Jahr darauf haben sie mit Ruslana den Wettbewerb direkt gewonnen, nachdem eben sehr investigativ recherchiert worden ist, was funktioniert beim Song Contest, wie muss man sich da präsentieren. Und der Song Contest, der im Jahr darauf dann in Kiew stattfand, war voller Botschaften an Europa, um zu zeigen, dass man eben kulturell und wirtschaftlich wirklich eigenständig ist, dass man sich aus dem post-sowjetischen Raum gelöst hat. Für mich eines der bahnbrechendsten Beispiele, wo der Song Contest politisch war, war 2005, als Präsident Juschenko auf die Bühne gekommen ist. Das erste Mal, dass ein Staatsoberhaupt auch auf der ESC-Bühne war und der Siegerin Elena Paparizou einen von der ukrainischen Regierung eigens gestifteten Preis überreicht hat aus 500 Gramm purem Gold. Und so hat man sich eben im Kontext des Song Contests stärker kulturell auch von dem russischen Nachbarn gelöst.
1: Irving Wolter forscht zum Eurovision Song Contest. Diesen Sommer könnte der Welt ein gefürchtetes Wetterereignis bevorstehen. 2026 könnte ein El Niño-Jahr werden. Beim Wetterphänomen El Niño erwärmt sich der Pazifische Ozean ungewöhnlich stark. Das führt an einigen Orten zu mehr Regen und Überschwemmungen, anderswo zu Trockenheit und Hitze. El Niño tritt in unregelmäßigen Abständen auf, im Durchschnitt alle 4 Jahre. Und jetzt geht das Klimazentrum der USA davon aus, dass es bis im Juli einen sogenannten El Niño gibt. Möglicherweise einen besonders starken, einen Super El Niño. Was genau lässt sich da in den Daten beobachten? Das hat Julius Schmidt Sonja Seneviratne gefragt. Sie ist Professorin für Klimawissenschaften an der ETH Zürich.
2: Also aktuell sieht man, dass es etwas höhere Temperaturen gibt im Pazifik. Das heißt, es deutet darauf hin, dass es möglicherweise eben ein El Niño später dieses Jahr geben könnte.
3: In manchen Medien liest man jetzt sogar von einem Super El Niño, also von einem besonders heftigen El Niño-Ereignis. Wie sehen Sie das? Kann man das aktuell schon beurteilen?
2: Es ist noch etwas zu früh, aber es ist möglich. Eben die Temperaturen sind schon sehr ausgeprägt, also sind schon ziemlich hoch. Das heißt, es ist eine Möglichkeit. Das letzte Mal, dass wir ein solches Super El Niño hatten, war etwa in 2015.
3: Wann lassen sich da denn genauere Prognosen treffen?
2: So, man erwartet, dass wir vielleicht im Juni oder diesen Sommer dann besser wissen, wo wir stehen. Also sicher noch ein paar Wochen. Aber ja, die ersten Prognosen zeigen, dass es sicher eine Wahrscheinlichkeit gibt von einem solchen starken El Niño.
3: Lässt sich denn schon beurteilen, was das dann konkret für Folgen hat? Also was für Wetterereignisse das dann eigentlich sind, die von diesem El Niño kommen?
2: Genau, so wenn man ein El Niño hat, hat es verschiedene Konsequenzen überall auf der Welt. Man muss sagen, die Schweiz und Europa sind eigentlich weniger davon betroffen. Aber wenn wir ein El Niño haben, gibt es an mehreren Orten dann eher trockenere Bedingungen oder eben auch feuchtere Bedingungen, also Überschwemmungen möglicherweise. In Bezug auf sehr warme Temperaturen würde man dann erwarten, vor allem im Ozean. Das heißt, dann im Durchschnitt die globale Temperatur wäre deutlich höher, als was man im Durchschnitt hat in Bezug auf die Ozeantemperaturen. Und man erwartet eher trockenere Bedingungen, zum Beispiel im Amazonas, also im Südamerika, auch teilweise im nördlichen Teil von Nordamerika oder auch teilweise in Asien und Afrika, an anderen Orten, zum Beispiel in Mexiko, ist es eher feuchter.
1: Sonja Senne-Wiratner ist Professorin für Klimawissenschaften an der ETH Zürich. Sie forscht dort zu extremen Wetterereignissen. Kein Tier im Bundeshaus ist wohl so beliebt wie die Biene. Das zeigt gleich unser Beitrag aus dem Bundeshaus. Entsprechend genießt eine neue Initiative viel Rückhalt. Sie will die Biene durch die Bundesverfassung schützen. Das soll ein erster Schritt sein, um das Bienensterben zu stoppen. Im Parlament sind fast 90 Nationalrätinnen, Ständeräte aller Parteien Mitglieder der parlamentarischen Gruppe Bienen. Inlandredaktor Matthias Baumer.
4: Die Biene ist tugendhaft, fleißig, sozial. Im geheimnisvoll organisierten Staat herrscht die Königin, wohl umsorgt von Arbeiterinnen, die selbstlos, klaglos im Dienste des Volkes schuften. Nektar sammeln, Larven aufziehen und die den Männchen den Heldentod lassen, wenn sie nach Hochzeitsflug und Königinnenbegattung erledigt vom Himmel fallen. Der Mensch sei fasziniert, sagt Peter Häcklin, der nicht nur Ständerat, sondern auch Co-Präsident der parlamentarischen Gruppe Bienen ist. Denn
5: sie geben am Schluss für uns den feinen Honig.
4: Und dieser süße, feine Honig ist ein nicht zu unterschätzender Faktor, weshalb die Biene überhaupt und auch im Parlament so beliebt ist. Denn im Rahmen dieser Gruppe Bienen sei es so:
5: Es gibt immer wieder ein Parlamentarierfrühstück mit einer Honigdegustation.
4: Wer im Parlament möchte solches nicht genießen und somit Teil dieser Gruppe Bienen sein, die groß ist, bei der von Ator bis Zibach alle dabei sind, alle Landessprachen, Berg und Tal, Stadt und Land, Anwalt, Industrielle oder Bauer. Ob eine Rechte, ein Mittlerer, ein Evangelischer, eine Linke, bei den Bienen sind alle dabei. Ein kleiner Vergleich. In der parlamentarischen Gruppe Spirituosen sitzen nur 14 am Tisch. In jener zu Zoll- und Grenzsicherheit sind sie nur zu dritt. Dort gibt es auch kein Honigfrühstück.
5: Ich staune immer wieder, wie viele Personen da kommen und den Honig versuchen und sie auch immer wieder sehr überrascht sind über die Vielseitigkeit des Honigs,
4: sagt Peter Häcklin. Bienen verbinden. Bienen sind nett. Auch nicht bedrohlich. Mit ihren großen Facettenaugen und den pelzigen Härchen, den durchsichtigen Flügelchen. Für die Bienen sind alle für einen Liebling der Menschheit seit Jahrtausenden. Honig, die Speise der Götter, im alten Ägypten die Quelle der Unsterblichkeit. Honig, nicht Birnendicksaft.
5: Es hat eine grosse kulturgeschichtliche Bedeutung. Ja, es geht wahrscheinlich noch viel weiter zurück, wahrscheinlich bis in die Urzeiten unserer Zivilisation.
4: Zudem sei die Biene als Haustier
5: einfacher als eine Katze oder einen Hund, weil die Bienen fliegen allein. Oder wenn ich nicht zu Hause bin, die fliegen trotzdem.
4: Sagt Ständerat Häcklin, der Besitzer von 12 Bienenvölkern und einem alten Bienenhaus ist. Und die Biene als Repräsentantin der bedrohten Balance, der Natur, des Artensterbens, der gefährdeten Nahrung, die wir nur dank ihrer Bestäubung haben, sie führt uns unsere Abhängigkeit von ihr vor. Folgerichtig ist sie auch ein politisches Tier. In der Geschäftsdatenbank des Parlaments ploppen 191 Einträge zum Stichwort Bienen auf. Bienen sind sogar beliebter als Hunde, da gibt es nur 145 Einträge. Bei Spinnen sind es 13, der Blutegel hat 0. Über unser aller Biene eine Volksinitiative gegen das Bienensterben und für eine sichere Bestäubung zu führen und dies in die Verfassung zu schreiben, ist somit doch eine einfache Sache.
5: Das ist nicht so einfach. 100'000 Unterschriften zusammenbringen ist eine grosse Aufgabe, auch wenn man dafür Sympathie hat.
4: Peter Häcklin will nicht zu euphorisch wirken. Das Initiativkomitee um ihn will keine Unterschriften von kommerziellen Sammelfirmen kaufen, will alle selber sammeln. So, wie es die Biene auch tun würde.
1: Inlandredaktor Matthias Baumer hat berichtet über die Beliebtheit der Biene im Bundeshaus. Das waren ausgewählte Inhalte aus dem aktuellen Programm von SRF News. Am Mikrofon war Isabel Meissen. Und jetzt geht's weiter mit dem News-Update.

0: Die Nachrichten von SRF um 20.30 Uhr mit Patrick Seiler. Die USA haben den ehemaligen kubanischen Präsidenten Raúl Castro wegen Mordes angeklagt. Dem 94-Jährigen wird vorgeworfen, 1996 als Verteidigungsminister den Abschuss zweier Flugzeuge angeordnet zu haben. Die Maschinen von Exilkubanern hielten damals Ausschau nach Bootsflüchtlingen. 4 Menschen kamen ums Leben. Die Anklage verschärft die Spannungen zwischen den USA und Kuba weiter. US-Präsident Donald Trump fordert einen Regierungswechsel in Havanna und bezeichnete Kuba als Schurkenstaat. Kubas Präsident Miguel Díaz-Canel warnte vor einer militärischen Eskalation. Unterdessen bot US-Außenminister Marco Rubio der kubanischen Bevölkerung ein Hilfspaket von 100 Millionen Dollar an. Havanna hat sich zur Anklage noch nicht geäußert, bezeichnete das Geldangebot angesichts der US-Wirtschaftsblockade aber als zynisch. Seit Monaten kursieren Berichte über sexuellen Missbrauch an Kitas, Kindergärten und Schulen im Großraum Paris. Nun hat die Polizei 16 Personen festgenommen, wie die Zeitung Le Monde unter Berufung auf die Staatsanwaltschaft berichtet. Ihnen würden Vergewaltigungen von Minderjährigen und andere sexuelle Übergriffe vorgeworfen. Ermittlungen seien im Gang gegen 84 Kitas, 20 Schulen und 10 Horte, teilte die Staatsanwaltschaft mit. Der neue Pariser Stadtpräsident Emmanuel Grégoire kündigte einen Aktionsplan in Höhe von 20 Millionen Euro an. Damit sollen unter anderem Verdachtsfälle schneller und transparenter gemeldet werden. Zwei kurze Meldungen aus der Schweiz. 4 Windturbinen auf dem Grenchenberg können gebaut werden. Das Solothurner Verwaltungsgericht hat eine Beschwerde der Stiftung Helvetia Nostra gegen den geplanten Windpark abgewiesen. Nach 18 Jahren Projektentwicklung rücke das Projekt nun in greifbare Nähe, schreibt die Grenchner Energieversorgerin SWG. Und im Tessin ist in einem Wohnhaus in Mendrisio ein Brand ausgebrochen. Verletzt wurde niemand. Der Brand im Zentrum Mendrisios habe zu schwarzer Rauchentwicklung und zu unangenehmen Geruchsemissionen geführt. Die Bevölkerung wurde via den Warndienst des Bundes Alert Swiss aufgefordert, Fenster und Türen zu schließen. Zu den Resultaten der Eishockey-WM und zum 4. Sieg im 4. Spiel der Schweizer Nationalmannschaft. Dieser bezwingt Österreich mit 9:0. Man habe den Gegner im Griff gehabt, sagte Nino Niederreiter nach dem Spiel.
1: Wir haben sicher sehr gut angefangen, wir haben genau gewusst, was wir machen wollen. Wir haben es auch von Anfang an überrollt und haben dementsprechend auch das Spiel sehr gut im Griff gehabt.
0: Im 2. Vorabendspiel gewinnt Tschechien gegen Italien 3:1. Und Tennis, Stan Wawrinka ist am Tennisturnier in Genf ausgeschieden. Der Waadtländer verlor im Achtelfinal gegen den US-Amerikaner Alex Mickelson in 2 Sätzen 6:7 und 6:7. Das Wetter, morgen ist es meist sonnig, die Temperaturen erreichen 24 Grad und es weht schwache Brise. Im Süden gibt es 27 Grad. Das waren die Nachrichten von Radio SRF. Verantwortlich ist heute Abend Konrad Muschk.
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5: Die Schweiz kennt seit 5 Jahren eine Frauenquote. In großen börsenkotierten Unternehmen sollen 20% Frauen in der Geschäftsleitung sitzen und 30% Frauen im Verwaltungsrat. Gelingt dies nicht, müssen die Unternehmen begründen, warum sie es nicht geschafft haben. Doch mein heutiger Gast sagt, diese Quoten sind unnötig und sogar schädlich. Margit Osterloh, herzlich willkommen im Tagesgespräch.
6: Ja, guten Tag, ich freue mich auf das Interview.
5: Sie sind emeritierte Wirtschaftsprofessorin, befassen sich schon lange wissenschaftlich mit Frauen in der Berufswelt und haben nun zusammen mit anderen, unter anderem der Soziologieprofessorin Katja Rost, ein neues Buch verfasst mit dem Titel «Boomerang Frauenquote». Es erscheint Anfangs Juni. Seit der Einführung der Frauenquote, Frau Osterloh, wurde der Anteil von Frauen in Verwaltungsräten und Geschäftsleitungen in der Schweiz gesteigert. Die Zielwerte wurden erreicht, zum Teil sogar leicht übertroffen im Schnitt. Das zeigt doch eigentlich, die Quote wirkt.
6: Die Quote wirkt quantitativ zweifellos. Der Anteil von Frauen hat sich auf mittlerweile 22% in den Geschäftsleitungspositionen der großen 100 größten Unternehmen in der Schweiz erhöht. Das ist eine erfreuliche Tatsache. Insofern war die Quote nicht ganz falsch. Sie war am Anfang wohl richtig, weil sie Dinge in Bewegung gebracht hat. Die Frage ist nur, wie beurteilen wir das heute? Und sehen wir immer noch, dass es sie immer noch braucht?
5: Und da würden Sie ja eher sagen, nein. Und das schauen wir uns nun an. Mhm. Warum? Sie haben die 100 größten Unternehmen der Schweiz angeschaut und Sie haben gesehen, dass Frauen in Spitzenpositionen schneller ihre Stelle wechseln als Männer, also schneller wieder weg sind. Sie sprechen von einem Gender Tenure Gap, also quasi einer Amtszeitlücke zwischen Männern und Frauen. Also was genau haben Sie festgestellt?
6: Also die Daten sind relativ eindeutig, nicht bloß unsere, sondern die auch aus anderen Quellen. Frauen in Geschäftsleitungspositionen der größten Unternehmen, nicht nur in der Schweiz, bleiben im Schnitt nur etwa halb so lang wie die Männer in der gleichen Position. Und das ist natürlich ein bemerkenswerter Sachverhalt, der möglicherweise den Firmen nicht gut tut, aber sicherlich auch den Frauen nicht gut tut, auch wenn die Quote quantitativ gewirkt hat. Wenn Frauen nur etwa halb so lange Erfahrung in der Position schaffen können, dann sind sie halt immer konfrontiert mit männlichen Kollegen, die ihnen etwas voraus haben, nämlich eine ganze Menge Berufserfahrung in der entsprechenden Position. Das ist keine angenehme Situation für die betroffenen Frauen.
5: Also sie wechseln schneller. Man könnte ja auch sagen, das ist gar nicht so schlecht, weil ein Wechsel bringt vielleicht auch Innovation. Also Leute, die sehr lange an einem Ort bleiben, können für ein Unternehmen auch schwierig werden. Stichwort Sesselkleber.
6: Zunächst mal muss ich sagen, in der Literatur ist dieses Phänomen der verkürzten Verweildauer von Frauen noch gar nicht aufgegriffen worden. Was aufgegriffen worden ist, und da gibt es ziemlich viel Literatur dazu, über die optimale Verweildauer von CEOs, also von Firmenchefs. Und die Daten zeigen, dass es einen U-förmigen Zusammenhang gibt. Also zu kurz ist nicht gut, zu lang ist auch nicht gut. Die Literatur sagt so, das Optimum liegt insgesamt für CEOs, wohlgemerkt nicht die gesamte Geschäftsleitung, sondern für die Spitze der Geschäftsleitung, bei etwa 7 bis 9 Jahren. Das entspricht in etwa der durchschnittlichen Verweildauer von männlichen Geschäftsleitungsmitgliedern in der Schweiz, ist aber deutlich länger als die durchschnittlich sehr viel kürzere Verweildauer von Frauen, die zwischen 3 und 4 Jahren liegt.
5: Dann ist natürlich die Frage, ja, woran liegt das, Frau Osterloh? Also warum wechseln die Frauen schneller, wenn sie in Spitzenpositionen sind?
6: Zunächst mal muss man feststellen, es ist vorzugsweise in den Positionen der Fall, in Geschäftsleitungspositionen, wo es die Quote gibt. Es gibt auch eine Quote bei den Verwaltungsräten, die haben wir jetzt nicht näher untersucht. Da ist die Verweildauer auch unterschiedlich, aber nicht so dramatisch unterschiedlich wie in der Geschäftsleitung. Also es geht um die Positionen, für die seit 2021 die Quote gilt. Sie ist in der Schweiz, wie Sie schon gesagt haben, nicht zwingend, sondern es ist eine Comply or Explain Klausel. Das heißt, sie muss erfüllt werden und wenn sie nicht erfüllt wird, muss man erklären, warum man sie nicht erfüllt hat und gegebenenfalls sagen, wie man das ändern möchte. Also es ist ziemlich genau auf die Positionen beschränkt, für die die Quote gilt. Nun, und da gibt es eine sehr naheliegende Erklärung. Es ist die Quote selber, die bewirkt, dass die Frauen gerne genommen werden. Sie haben auch eine deutlich höhere Rekrutierungsquote von extern. Die Frauen werden deutlich häufiger extern als intern rekrutiert, weil sie natürlich sozusagen eingefangen werden, wie mit dem Lasso eingefangen werden, weil man halt die Quote erfüllen muss. Und da haben die Headhunter, sprich die Executive Searcher, haben natürlich da eine wichtige Funktion dabei.
5: Also das heißt, Sie sagen, wegen der Frauenquote müssen die Unternehmen Frauen holen in die Geschäftsleitung und das machen sie in der Regel extern. Sie holen also die Frauen bei anderen Unternehmen, ja. Werden sie dort ab und darum ist dann die Verweildauer kürzer. Die Frauen hüpfen von einer Geschäftsleitung in die andere.
6: Interessant ist, was wir auch herausgefunden haben, dass intern die Frauen nicht schneller befördert werden. Man müsste ja vermuten, dass die Quote sich auch intern auswirkt. Das heißt, dass sie dann schneller auf eine bessere Position kommen. Das haben wir intern nicht feststellen können. Aber im Übrigen ist die Quote natürlich nur eine Erklärung, eine eine zweite wichtige Erklärung ist, was wir die Leaky Pipeline nennen. Die Leaky Pipeline, das ist also nicht etwa eine Leckleitung irgendwo in der Ostsee, eine Ölleitung. Nein, das ist, sind die Karrierepfade von Frauen und Männern. Und da zeigt sich eben, dass wir zu Beginn einer Karriere in der Schweiz bei diesen Managementpositionen ungefähr 38% Frauen haben. Und wenn wir dann an der Spitze angekommen sind bei den CEOs, dann sind es gerade noch 8 Frauen. Und in der Zwischenzeit in dieser Pipeline, in der im Zwischenbereich tröpfeln die Frauen mehr und mehr raus. Was heißt, dass wir von Stufe zu Stufe, je höher wir kommen, desto weniger Frauen stehen zur Verfügung, die tatsächlich in diese Positionen berufen werden können. Das heißt also, die Quote einerseits trifft auf eine Mangelsituation andererseits. Und das bewirkt dann, dass die Frauen schnell abgeworben werden und auf die Weise eine kürzere Verweildauer haben.
5: Und Sie sagen ja auch, bei dieser externen Rekrutierung gäbe es keine gläserne Decke, sondern es sei eigentlich ein gläserner Lift. Also dort kommen die Frauen dann sehr schnell hoch und Sie sagen, das ging zu schnell. Warum?
6: Nun ja, wir können praktisch nur von außen aus den Daten schließen. Und was uns insbesondere verwundert hat, ist eben der relativ große Unterschied zwischen der externen Rekrutierung und der internen Rekrutierung. Wie gesagt, extern funktioniert es wunderbar. Extern kann man in der Tat von einem gläsernen Lift für die Frauen sprechen. Intern sieht es anders aus. Intern kommen die Frauen nicht weiter, weil intern dann offensichtlich dann doch etwas andere Mechanismen herrschen als extern. Intern konkurrieren dann die Frauen wegen der kürzeren Verweildauer sehr häufig mit Männern, die länger in dieser Position sind, die mehr Berufserfahrung haben, die besser in den internen Netzwerken verankert sind, was ganz wichtig ist, so dass sie dann intern ganz offensichtlich mehr Schwierigkeiten haben, als extern nach oben zu kommen. Und das nehmen wir als ein Indikator dafür, dass es mit dieser Quote, mit dieser relativ schnellen Beförderung extern nicht ganz so gut klappt, wie wir uns das eigentlich erhofft hatten von der Quote.
5: Aber es kann für die Frauen ja schon auch eine Chance sein, wenn sie abgeworben werden. Sie können sich ja vielleicht steigern, in größere Unternehmen wechseln. Das kann ja durchaus auch positiv sein für die Frauen. Sie sind gefragt.
6: Sicher kann es positiv sein. Aber da stehen nun wieder diese Untersuchungen entgegen, die wir indirekt hier anwenden können, dass es eben eine optimale Verweildauer gibt. Und sehr viele Frauen, 25% der Frauen, bleiben kürzer als 2 Jahre. Und das ist nun definitiv zu kurz. Das haben uns auch alle Headhunter erzählt, die wir interviewt haben. Eine Verweildauer unter 2 bis 3 Jahren ist einfach nicht gut, weil man dann die Projekte beispielsweise, die man angeleiert hat, dann deren Ergebnis kann man dann gar nicht verfolgen. Man kriegt gar keine richtige Rückkopplung, ob das geklappt hat oder nicht geklappt hat. Also 2 bis 3 Jahre ist auf jeden Fall zu kurz für eine solche Position.
5: Sie hören das Tagesgespräch mit der emeritierten Professorin für Betriebswirtschaft der Uni Zürich und Gastprofessorin an der Uni Basel und Inhaberin der Forschungsplattform Crema, Margit Osterloh. Sie haben es gesagt, eben die interne Rekrutierung, die funktioniert nicht besser wegen der Frauenquote. Das heißt, wir haben eine Frauenquote, aber quasi aus dem Unternehmen kommt nicht genügend Nachwuchs nach. Mhm. Und Sie haben diese Leaky Pipeline eben erwähnt, dass es je nach, wenn man die Leiter hochgeht auf den Stufen, hat es immer weniger Frauen. Und das da ist ja eben die Frage, warum, dass das so ist. Und da gibt's unterschiedliche Theorien.
6: Also mit der Leaky Pipeline haben Katja Rost und ich uns schon länger beschäftigt. Früher vor 3 Jahren ging es um die Leaky Pipeline in den Universitäten. Da ist sie nämlich auch sehr stark ausgeprägt.
5: Damals haben Sie einen großen Shitstorm ausgelöst, weil Sie eben gesagt haben, die Frauen wollen gar nicht.
6: Ja, wir haben herausgefunden, dass die Leaky Pipeline, die an den Universitäten noch etwas krasser ist. Da haben wir nämlich mittlerweile mehr als 50% weibliche Studierende und dann geht es runter auf 20% Professorinnen. Damals haben wir herausgefunden, dass es heutzutage, die Betonung liegt auf heutzutage, früher war es wirklich anders, wohl kaum mehr an der Diskriminierung liegt, sondern daran, dass die Frauen andere Lebenswege und Lebenspläne haben als die Männer. Das heißt, dass in der Akademie, also in der akademischen Welt heute, Frauen nicht mehr diskriminiert werden, sondern dass es ihre eigenen Präferenzen sind. Und etwas Ähnliches haben wir hier weniger direkt herausfinden können, aber insgesamt aus der Summe der Daten, die wir haben und dem Abgleich mit verschiedener und sehr reichhaltiger Literatur, haben wir auch hier feststellen können, dass die Leaky Pipeline auch bei den Businessfrauen heute weniger auf Diskriminierung zurückzuführen ist, schon gar nicht im externen Bereich. Bei der externen Rekrutierung sind sie ja eindeutig bevorteilt, die Frauen, sondern dass es wohl eher die Präferenzen der Frauen sind, die bewirken, dass sie zwar sehr gut ausgebildet sind, außerordentlich gut ausgebildet sind die Frauen heute, dass sie aber weniger, sagen wir mal, Führungsaspirationen haben als Männer. Und das ist immer noch so.
5: Also sie wollen weniger führen. Es gibt eben diese quasi Opfertheorie, die besagt, dass eben die Frauen aufgrund von gesellschaftlichen Strukturen, Umständen nicht Karriere machen können, wegen Diskriminierung. Mhm. Oder eben die Präferenztheorie, die sie bevorzugen, mhm, und sagen, die Frauen wollen das nicht. Also das heißt, wenn wir weniger Frauen haben in Positionen mit Macht und Einfluss und Geld, liegt das an den Frauen selbst?
6: Ja, heutzutage. Die Betonung liegt wirklich auf heutzutage. Früher, ich meine, man braucht in der Schweiz gar nicht lange zurückgehen, und um zu wissen, dass Frauen diskriminiert worden sind. Früher war es anders, aber heute können wir aufgrund unserer Daten sagen, heute können die Frauen das machen, was sie tun wollen. Und wir haben sehr viel auch Indizien und Zahlen aus dem internationalen Bereich, dass sich mit einer gesteigerten Gleichberechtigung, formalen Gleichberechtigung, die Präferenzen der Männer und Frauen nicht etwa angleichen, wie wir das früher angenommen haben, sondern dass sie sich auseinanderentwickeln. Wir haben zum Beispiel sehr gute Zahlen, die sagen, dass in wohlhabenden Ländern, die normalerweise auch Länder sind mit einer größeren formalen Gleichberechtigung, beispielsweise Frauen weniger naturwissenschaftliche oder MINT-Fächer studieren als in Ländern, wo die Gleichberechtigung nicht so weit gediehen ist. Das heißt also, dass in wohlhabenden Ländern kann sozusagen die weibliche Selbstverwirklichung oder wie man das immer beschreiben möchte, kann sich eher und leichter entfalten als in ärmeren Ländern, wo man dann schon auch mal einen Brotberuf anstrebt.
5: Nun wissen Frauen ja aber auch, wenn sie Karriere machen wollen, welchen Preis, dass sie bezahlen müssen. Noch leisten immer die Frauen viel mehr Care-Arbeit, schauen zu den Kindern oder auch vielleicht zu den betagten Eltern. Sie wissen, wenn sie sich nicht nach diesen weiblichen Stereotypen verhalten, wird es zum Teil schwierig für sie. Da bezahlen sie einen Preis dafür. Kann man da von Freiwilligkeit sprechen, wenn man dann sagt, das will ich nicht?
6: Die Indizien, die wir hier haben, ist die Glücksforschung oder die Lebenszufriedenheitsforschung. Und die zeigt übereinstimmend in Ländern wie Deutschland, der Schweiz oder in sehr vielen anderen wohlhabenden Ländern auch, dass Frauen, obwohl sie weniger verdienen, obwohl sie weniger Karriere machen, obwohl sie mehr Care-Arbeit leisten, nicht unglücklicher sind als die Männer. Ganz im Gegenteil, sie sind sogar, sie haben eine höhere Arbeitszufriedenheit. Sie sind mit Teilzeitarbeit sogar leicht glücklicher als mit Vollzeitarbeit. Das heißt also, all diese Dinge, die Sie aufgezählt haben, die ich überhaupt nicht leugnen will, führen nicht dazu, dass die Frauen unzufriedener sind mit ihrem Leben als die Männer. Und darauf kommt es an.
5: Ich lese Ihnen ein Zitat vor. Quoten helfen, die Abneigung der Frauen gegen Wettbewerb so stark abzubauen, dass sich im Ergebnis mehr leistungsfähige Frauen am Wettbewerb beteiligen. Das Argument, wonach Frauen doch gar nicht am Wettbewerb teilnehmen wollten, verliert damit an Überzeugungskraft. Wissen Sie, wer das gesagt hat?
6: Nun, es könnte sein, dass ich früher etwas Ähnliches geschrieben habe.
5: Das haben Sie geschrieben, ja, 2014.
6: Ja, ich habe mich früher sehr viel beschäftigt mit der Wettbewerbsneigung von Frauen und Männern. Und im Schnitt ist es heute immer noch so. Frauen sind deutlich weniger wettbewerbsaffin als Männer. Das kann man schon sehen, wenn man kleine Jungs und kleine Mädchen spielen sieht. Das ist zweifellos im Durchschnitt immer noch der Fall. Interessanterweise Und es gibt auch andere Unterschiede, also Wettbewerbsfreudigkeit, Risikofreudigkeit, dann die berühmten Big Five, die Persönlichkeits-Big Five. Die sind nach wie vor zwischen Männern und Frauen recht unterschiedlich. Das Interessante ist nur, je weiter ich nach oben komme in der Hierarchie, je mehr gleichen sich diese Eigenschaften an. Das heißt also, bei Führungsfrauen können wir fast keinen Unterschied in der Risikofreude feststellen. Es gibt sogar Befunde, die sagen, dass Frauen an der Spitze leicht risikofreudiger sind als Männer. Wir können kaum mehr einen Unterschied in der Wettbewerbsneigung von Frauen und Männern darstellen. Das sind interessante Selektion- oder Selbstselektionseffekte, die da Platz greifen.
5: Aber das würde ja heißen, dass es nur die Frauen an die Spitze schaffen, die ähnlich ticken wie Männer.
6: Ja, das kann man so interpretieren. Wir wissen nicht genau, ob das jetzt eine Selektion, Selbstselektion oder vielleicht auch eine Anpassung ist. Darüber können wir nichts aussagen.
5: Aber wenn nun mehr Frauen dank der Quote in Führungspositionen wären, würde sich ja das vielleicht verändern. Das Bild würde sich ändern. Es gäbe andere Vorstellungen von Führungsfiguren, die vielleicht anders ticken als der klassische männliche Manager. Das sagen Sie ja hier auch, oder? Das würde dann etwas verändern.
6: Ja, das haben wir halt bisher nicht festgestellt. Und wir haben vor allem auch nicht festgestellt, dass sich insgesamt so übers Ganze gesehen die Präferenzen geändert haben. Man könnte ja annehmen, dass sich über die Zeit die Präferenzen von Frauen an die der Männer annähern. Und das können wir nicht feststellen. Da gibt es also verschiedene Befunde dazu. Die Eagley zum Beispiel, Elise Eagley, eine berühmte Frauenforscherin aus den USA, die uns das zeigt. Dann die Nobelpreisträgerin für Wirtschaftswissenschaften Claudia Goldin, die uns das zeigt, dass sich die Präferenzen von Frauen und Männern über die Zeit eben gerade nicht angeglichen haben. Und Geschlechtsrollen-Stereotypen ändern sich ganz besonders langsam.
5: Also Sie sagen, die Frauen, die wollen das nicht, die haben andere Pläne mit ihrem Leben. Warum aber sagen Sie dann, man müsse die Frauenquote abschaffen?
6: Zunächst mal möchte ich sagen, die Frauenquote war am Anfang wahrscheinlich nicht falsch. Ich habe sie früher auch immer vertreten. Katja Rost und ich, wir waren beide mal Präsidentin der Gleichstellungskommission der Universität Zürich und haben in dieser Funktion heftig für die Frauenquote gekämpft. Und ich denke, das war auch ein berechtigtes Anliegen damals. Aber wir sehen halt an diesen Daten, dass die Auswirkungen der Frauenquote nicht ganz so waren, wie wir uns das mal erhofft hatten. Und wenn sich was nicht bewährt, dann muss man das halt revidieren.
5: Aber wenn man sie nun abschaffen würde, wir sind ja in einer Zeit, wo eigentlich, ich würde sagen, eine Gegenbewegung wieder sichtbar ist. Man sieht es auch in den Zahlen. Also die Frauen in den Spitzenpositionen, der Anteil an Frauen nimmt wieder leicht ab, auch in der Schweiz. Man streicht Diversitätsprogramme oder die Firmen streichen ihr Diversitätsprogramm. Also das hat im Moment keine Konjunktur, diese Themen. Und wenn man nun diese Frauenquote streicht, heißt das ja wahrscheinlich, dass der Anteil der Frauen wieder sinken wird.
6: Nun ja, es könnte sein, dass sie sinkt, es könnte aber auch sein, dass es sich auf dem bestehenden Niveau erhalten bleibt. Jedenfalls, wenn das eine forcierte Bewegung war, die die Frauen in Positionen gebracht hat, wo sie dann eben Schwierigkeiten haben, sich in diesen Positionen zu bewähren. Und das zeigt ja diese verkürzte Verweildauer der Frauen in den Führungspositionen, dass wir da zumindest ein Problem haben. Auf welche Gründe das zurückzuführen ist, können wir nur vermuten. Dann muss man sagen, dann war das vielleicht ein Parforce-Ritt, der ein wenig, sagen wir mal, wieder gebremst werden sollte.
5: Also es wäre gut, wenn wenige Frauen in den Geschäftsleitungen wären.
6: Das, so weit würde ich nicht gehen. Ich würde gerne haben, dass die Frauen in gleicher Weise wie Männer in den Führungspositionen bleiben. Der Zustand, dass sie heute in diesen Positionen, wir reden also wie gesagt von Geschäftsleitungspositionen, dass sie da im Schnitt nur halb so lange bleiben wie Männer, das ist kein guter Zustand für die Frauen.
5: Wir haben ja eine Welt, Frau Osterloh, in der rund 50% Frauen sind und 50% Männer. Und wenn nun quasi die Positionen, die mit viel Macht und mit viel Einfluss und mit viel Lohn hauptsächlich von Männern besetzt werden, das nehme ich an, ist sie auch nicht in ihrem Sinne, sie sind eine emanzipierte Frau. Was würden Sie denn tun? Also was sollte man denn tun, damit diese machtgerechter verteilt wird.
6: Nun ja, wir haben natürlich noch die politische Sphäre und Quoten im politischen Bereich in den Parlamenten. Da gibt es gar kein Vertun. Da müssen die Frauen in gleicher Weise repräsentiert sein wie die Männer. In dem Bereich bin ich nach wie vor auch für die Quote, wo sie da natürlich auch nicht erreicht ist. Aber wir können und sollen nicht im Berufsleben und in Bereichen, wo man sich hinein begibt in seiner Lebenswelt, das sollen wir nicht den Frauen vorschreiben, was sie wollen sollen. Und wenn sie nun mal weniger als Männer Machtpositionen wollen, dann sollten wir sie nicht dazu zwingen. Das kommt nicht gut.
5: Es ist aber ja auch ein finanzielles Risiko, das Frauen eingehen und für das sie dann vielleicht später im Leben einen hohen Preis zahlen, wenn sie eben sich zurücknehmen, keine Karriere machen.
6: Das ist ein riesengroßes Problem und das haben wir auch adressiert. Es ist völlig klar, wenn nach wie vor der Mann in der Familie der Breadwinner ist, also derjenige, der fürs Einkommen sorgt und die Frau dafür die Infrastruktur besorgt, das ist das ein Problem. Dem kann und muss man ex ante vorbeugen. Und wir haben an verschiedener anderer Stelle, also Katja Rost und ich, dafür plädiert, dass Frauen, wenn sie denn im Berufsleben zurücktreten, weil Kinder kommen oder da sind, dann müssen sie sich vertraglich absichern. Und wir haben energisch dafür plädiert, dass die Frauenverbände genau für diesen Fall Musterverträge vorsehen. Musterverträge, die nicht nur dafür sorgen, dass wenn die Ehe oder die Beziehung einmal auseinandergeht, die Frau dann wieder einigermaßen da anfangen kann, wo sie aufgehört hat, sondern dass sie für den Karriereausfall in der Zwischenzeit auch eine Entschädigung bekommt. Denn die sogenannte Kinderstrafe, ein schreckliches Wort, aber es ist nun mal die Einkommenseinbuße von Frauen mit Kindern ist in der Schweiz sehr hoch, fast 50%, und das nehmen die Frauen hin. Wenn Männer Kinder bekommen, verdienen sie leicht mehr. Wenn Frauen Kinder bekommen, verdienen sie im Schnitt sehr viel weniger. Und dafür muss es einen Ausgleich geben. Und das muss man vertraglich festlegen.
5: Sie sagen ja auch, die Frauenquote, die würde die Männer benachteiligen. Und auch das würde eben dazu führen, dass die Quote einen schlechteren Ruf hat und dann eben auch die Frauen einen schweren Stand haben in den Geschäftsleitungen. Also diesen Aspekt haben Sie nun noch nicht erwähnt. Auch das finden Sie ein Grund, warum eben die Quote ein Boomerang ist. Da kommt etwas zurück, was wir eigentlich gar nicht wollten.
6: Vor allem die Headhunter haben uns immer wieder gesagt, dass sich heute in den Führungspositionen, wir reden jetzt von Führungspositionen, heute die Männer diskriminiert fühlen. Ob sie tatsächlich diskriminiert werden, können wir nicht feststellen, aber sie fühlen sich diskriminiert und sie äußern das offensichtlich auch sehr deutlich in den Bewerbungsgesprächen.
5: Und das heißt für die Frauen?
6: Das heißt, dass wenn die Männer sehen, dass in einer Position ihnen eine Frau vorgesetzt oder gleichgestellt wird, von der sie nicht überzeugt sind, aus welchem Grund auch immer, dass es dann für die Frau Schwierigkeiten gibt.
5: Man könnte auch sagen, dann müsste man bei den Männern anpacken und schauen, dass sie sich nicht diskriminiert fühlen, weil sie ja immer noch in großer Mehrheit an den Schalthebeln der Macht sitzen und nicht den Frauen quasi sagen, ihr wollt das ja nicht, also geht diesen Weg lieber nicht.
6: Naja, da muss man natürlich mal hinterher fragen, ob die Männer den Frauen sagen, dass sie das nicht wollen oder ob die Frauen selber es nicht wollen. Und das ist eben unser Eindruck, den wir aus vielen anderen Studien auch gewonnen haben, dass Frauen eben andere Präferenzen haben und die sind eben deutlich weniger auf berufliche Karriere, auf Machtpositionen ausgerichtet als die Präferenzen der Männer. Ob uns das gefällt oder nicht, mir gefällt es nicht, aber ich muss es akzeptieren, dass es so ist. Wir können die Frauen nicht dazu veranlassen, dass sie etwas anderes wollen als das, was sie tatsächlich wollen.
5: Marit Osterloh, Sie sind, wenn ich das sagen darf, über 80. Immer noch sehr engagiert. Sie werfen sich mit Werf in eine aufgeladene, emotional geführte Debatten. Auch hier wieder mit diesem Thema. Haben Sie noch immer ein bisschen Lust auf Provokation?
6: Nun, in der Tat ist es spannender, ein wissenschaftliches Ergebnis präsentieren zu können, das überraschend ist. Wenn ich etwas herausbringe, was jeder schon weiß, ja, dann ist das verhältnismäßig langweilig.
5: Und Sie sind bereit für eine Diskussion, die nun vielleicht beginnen wird?
6: Selbstverständlich. Ich kann mir das auch leisten. In meinem Alter kann mir niemand mehr wirklich an den Karren fahren.
5: Ich danke Ihnen sehr für das Gespräch, Margit Osterloh. Vielen Dank.
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0: Die Nachrichten von SRF um 21 Uhr mit Patrick Seiler. Die USA klagen den ehemaligen kubanischen Präsidenten Raúl Castro wegen Mordes an. Dem 94-Jährigen wird vorgeworfen, 1996 als Verteidigungsminister den Abschuss zweier Flugzeuge angeordnet zu haben. Die Maschinen von Exilkubanern hielten damals Ausschau nach Bootsflüchtlingen. 4 Menschen kamen ums Leben. Die Anklage verschärft die Spannungen zwischen den USA und Kuba weiter. US-Präsident Donald Trump fordert einen Regierungswechsel in Havanna und bezeichnete Kuba als Schurkenstaat. Kubas Präsident Miguel Díaz-Canel warnte vor einer militärischen Eskalation. Diese allerdings sieht USA-Korrespondent Pascal Weber noch nicht unmittelbar bevorstehen.
1: Nun, natürlich ruft dieses Vorgehen Erinnerungen eben wach an die Operation in Venezuela mit der Entführung von Präsident Maduro und der Vorgerichtsstellen von Maduro in New York. Aber ich denke, wir sind hier in diesem Fall von einer direkten militärischen Intervention der USA in Kuba doch noch ein Stückchen weit entfernt. Die Amerikaner versuchen seit Anfang Jahr, seit 5 Monaten etwa, mit Drohungen, mit Druck, aber immer wieder auch mit Gesprächsangeboten, das kubanische Regime zum Aufgeben zu zwingen.
0: Pascal Weber hat sich in der Tagesschau geäußert. Kubas Präsident Miguel Díaz-Canel wies die Vorwürfe auf der Plattform X als rechtlich haltlos zurück. Die USA suchten damit nur einen Vorwand, um eine militärische Aggression zu rechtfertigen. Der Abschuss der Flugzeuge sei damals in legitimer Selbstverteidigung über kubanischen Hoheitsgewässern erfolgt. Seit Monaten kursieren Berichte über sexuellen Missbrauch an Kitas, Kindergärten und Schulen im Großraum Paris. Nun hat die Polizei 16 Personen festgenommen, wie die Zeitung Le Monde unter Berufung auf die Staatsanwaltschaft berichtet. Ihnen würden Vergewaltigungen von Minderjährigen und andere sexuelle Übergriffe vorgeworfen. Ermittlungen seien im Gang gegen 84 Kitas, 20 Schulen und 10 Horte, teilte die Staatsanwaltschaft mit. Und damit zu den Resultaten der Eishockey-WM und zum 4. Sieg im 4. Spiel der Schweizer Nationalmannschaft. Diese bezwingt Österreich mit 9:0 und qualifiziert sich für die Viertelfinals. Goalie Leonardo Genoni, dem dank der Partie ohne Gegentor der 13. Shutout an einer Weltmeisterschaft gelang, sagte nach dem Spiel:
2: «Wir finden auch die Momente, um die Goal zu schiessen. Heute ein frühes Goal, überstehendes Powerplay mit Ach und Krach, muss man auch sagen, schiessen nachher das zweite Goal und dann läuft der Karren und die Leute drehen wieder durch.»
0: Im zweiten Vorabendspiel gewinnt Tschechien gegen Italien 3:1. Und Tennis: Stan Wawrinka ist am Tennisturnier in Genf ausgeschieden. Der Waadtländer verlor im Achtelfinale gegen den US-Amerikaner Alex Mickelson in 2 Sätzen 6:7 und 6:7. Das Wetter. Morgen ist es meist sonnig, die Temperaturen erreichen 24 Grad und es weht eine schwache Brise. Im Süden gibt es 27 Grad. Das waren die Nachrichten von Radio SRF, verantwortlich Konrad Muschk.
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4: Was ist das Erste, das Sie am Morgen tun? Duschen, frühstücken oder das da? Ja, viele von uns greifen früh morgens noch vor dem ersten Kaffee zum Smartphone. Stefan Gubser, wie ist das bei dir?
5: Ja, wenn du mich fragst, wann ich das erste Mal Feindkontakt aufnehme, kann ich sagen, es ist relativ spät. Es ist sicher nicht das Erste, was ich tue. Normalerweise greife ich zum Telefon, bevor ich aus dem Haus gehe. Ich würde sagen, so 8.15 Uhr.
4: Feindkontakt, das weist schon darauf hin, was deine Geschichte ist. Du hast lange Zeit dich einem Smartphone verweigert. Du hattest zwar immer ein Handy zum Telefonieren, aber kein Smartphone mit all den Apps drauf, also ein Mobiltelefon, mit dem man zum Beispiel Musik hören kann, das Internetzugang hat, Kamera oder Navigationsfunktion. Deine Zeit als Smartphone-Verweigerer, Stefan, endete vor etwa 9 Monaten. Im September 2025 hast auch du dir ein Smartphone zugelegt. Was ist da passiert? Warum bist du eingebrochen?
5: Ja, du hast es ganz richtig gesagt. Ich habe sehr lange mit einem alten Knochen gelebt, so einem sogenannten Dumbphone, das eigentlich wenig bis nichts kann, außer telefonieren und Textnachrichten verschicken. Ehrlich gesagt, wollte ich nie einbrechen. Ich musste einbrechen und ehrlich gesagt war es der Arbeit zuliebe. Es gab da verschärfte Authentifizierungsprobleme, die ich nicht hätte lösen können mit meinem alten Knochen. Ich brauchte ein Smartphone, um, wie man immer sagt, ins System reinzukommen, und seit knapp 9 Monaten lebe ich jetzt mit diesem Teufelsgerät.
4: Zum Smartphone, verdammt. Stefan Gubser, herzlich willkommen.
5: Hallo Felix.
4: Stefan Gubser, du bist SRF-Kulturredaktor und du erzählst uns von deinen Erfahrungen ohne WhatsApp, ohne Apps und ohne Dauererreichbarkeit und wie sich eben jetzt dein Leben verändert hat, seit du auch ein solches Ding hast, das ein Tausendsasser ist, aber das eben auch das Potenzial hat, ein Teufelsding zu sein. Stichwort Verführung, Stichwort Ablenkung. Und du hast dann noch ein schmales Buch einer Schweizer Autorin dabei, die den umgekehrten Weg gegangen ist wie du. Sie ist eine Aussteigerin. Sie hat sich für ein Leben ohne Smartphone entschieden. Stefan, woher kommt denn eigentlich deine Obsession, dein brennendes Interesse an diesem Alltagsgegenstand, dem Smartphone?
5: Ja, eigentlich, wie du schon jetzt einleitend gesagt hast, natürlich deshalb, weil es einfach im Zentrum unseres Interesses schon steht. Ich meine, es ist das Ding, wonach wir immer greifen, viele früh morgens als allererstes, wie du auch schon gesagt hast. Mein Gefühl ist, wir greifen dauernd nach diesem Ding, aber eigentlich hat es uns im Griff, und diese Paradoxie ist einfach stoßend und augenfällig, und wie kann man nicht eigentlich dauernd darüber nachdenken, wo man ständig darauf gebracht wird, weil man kaum mehr Menschen sieht, die smartphonefrei sich im öffentlichen Raum bewegen.
4: Wir kennen uns schon lange und ich kann mich sehr gut erinnern, dass du immer ein Handy hattest, eben, du hast es erwähnt, diesen alten Knochen zum Telefonieren, aber eben kein Smartphone mit den Apps drauf. Ich kann mich auch erinnern, dass du mir nicht ohne Stolz jeweils gesagt hast, nein, also bei mir Smartphone kommt nicht in Frage, das geht ohne, ich will das nicht. Und jetzt eben ist doch alles anderes. Warum reibst du dich denn so an diesem Smartphone?
5: Ja, das sind jetzt die ganz großen Fragen. Ich würde mal grundsätzlich sagen, ich bin kein Technik-Fetischist. Ich bin eher jemand, der lange braucht, bis er sich mit etwas Neuem anfreundet, gerade was Geräte betrifft. Es gibt ja diesen Begriff Gearhead, also das sind meistens Männer, die immer das neueste Gerät sofort haben müssen und darauf herumfingern und damit was machen. Das ist bei mir sehr anders. Ich habe eine Art Renitenz und aber auch entspannte Art, mir das mal anzugucken und eben zuzuwarten und beobachtet zu haben über all die Jahre, was dieses Gerät mit uns anrichtet, auch in meinem näheren Umfeld, das hat mich getriggert, und ich kann auch, glaube ich, sagen zu dürfen, gut dagegenhalten. Also ich kann gut Kontra geben und sagen, hey, ihr macht das jetzt alle so, aber das heißt noch lange nicht, dass es nicht auch anders geht, und ich wollte da sozusagen den Versuch leisten, dieser Versuchung zu widerstehen.
4: Interessant ist in deinem Fall ja auch, dass du über deine Handy-Abstinenz und dann über dein Einknicken verschiedentlich auch geschrieben hast. Es gibt witzige Glossen, die du auf dem Internet auf srf.ch veröffentlicht hast und die ich immer mit großem Vergnügen lese. Und da bezeichnest du dich zurzeit noch ohne Smartphone einmal selbstironisch als Zurückgebliebenen. Oder dann eben im letzten September hast du geschrieben, ich habe jetzt auch so ein Heroingerät. Was ist für dich der Reiz, dich selbst zum Studienobjekt zu machen?
5: Ja, ich glaube, dass es natürlich nicht weniger als einfach ehrlich und wichtig ist, von sich selber auszugehen, gerade in dieser Dialektik, die zu diesem Gerät gehört, weil ich bin natürlich selber auch nicht frei davon, Gefahr zu laufen, dem Gerät zu verfallen. Also es ist jetzt nicht so, dass ich nicht nervös werde, wenn ich ohne Handy aus dem Haus gehe. Also schon damals, als ich kein Smartphone hatte, ich glaube, so eine Grunderreichbarkeit ist mir wichtig. Und das habe ich auch immer reflektiert. Also ich finde, wenn man sich über dieses Gerät und den Habitus, sozusagen den Umgang, den die meisten Menschen mit diesem Gerät haben, damit auseinandersetzt und lustig macht, dann muss man sich auch ein bisschen über sich lustig machen und hinterfragen, weil Abhängigkeiten sehr früh entstehen, und ich habe die, glaube ich, auch. Ich habe in gewisser anderer Hinsicht eine gewisse Resistenz und Resilienz gegen, würde ich sagen, das Suchtverhalten, was mit dem Handy jetzt einhergeht, was sicher auch damit zu tun hat, dass ich eben sehr lange kein Smartphone hatte und gewisse Muster gar nie anfing.
4: Du sagst Heroingerät. Bist du süchtig?
5: Ich bin nicht süchtig. Ich möchte noch fairerweise sagen, dass der Begriff leider nicht von mir erfunden ist. Ein guter Freund von mir hat das mal so gedroppt. Und ich fand einfach, das bringt das auf den Punkt, weil eben, wie du jetzt gerade auch gesagt hast, es kommt einfach sehr schnell einer Sucht gleich oder ähnlich, wie man sich mit diesem Gerät verhält. Ich bin selber nicht süchtig, darf ich sagen. Also ich habe eben dieses Grundbedürfnis, erreichbar zu sein. Ich habe meine familiären Banden und Verpflichtungen. Ich habe im Job natürlich eine gewisse Verpflichtung, erreichbar zu sein. Dazu gehört es auch manchmal, nach Dienstschluss noch ein Telefon entgegennehmen zu können. Das ist mir wichtig. Aber ich bin nicht süchtig im Sinne von, ich kann nicht, ich leide nicht an. Es gibt ja diesen schön unschönen Begriff der Nomophobie, also dieser No-Mobile-Phone-Phobia, was ungefähr bedeutet, dass man sich sozusagen schutzlos fühlt und nicht mehr kann, wenn man dieses Gerät nicht bei sich weiß. Das habe ich alles nicht. Und ich habe auch sehr wenig jetzt, wie soll ich sagen, ich höre keine Musik, ich schaue keine Filme, wenn ich unterwegs bin. Ich habe nicht so dieses Verhalten, kaum bin ich irgendwo, muss ich es zücken und gucken, was läuft, was ging, was habe ich verpasst. Ich habe nicht so diesen Update-Fetischismus, überhaupt nicht. Ich bin da eher sehr stur und lasse das Handy dann in der Tasche.
4: Zu denken gibt mir einfach auch die Frage, wie du das denn gemacht hast ohne Smartphone. Also wenn ich schaue, wie das bei uns zu Hause in meiner Familie läuft, es funktioniert halt schon sehr vieles über Apps, Kommunikation, auch mit der Schule, zum Beispiel mit Sportvereinen, Musikunterricht und so weiter, Absprachen mit der Ehefrau. Ging das spannungsfrei oder war dann einfach deine Frau diejenigen, die so quasi die Kommunikation bewirtschaftet hat?
5: Ja, es war manchmal ein bisschen so, also ein gutes Beispiel ist ja gerade, wenn man Kinder hat, wie du ja auch, dann ist das Thema Kindergeburtstage früher, als auch nicht alles besser war, war es ja so, man kriegte eine Geburtstagskarte, eine Einladung, wo drauf stand, wo und wann sich die Kinder treffen, was sie mitzubringen haben. Heute wird ja sofort für alles und jedes so ein Chat eröffnet, wo dann dauernd irgendwas reinbimmelt und was geändert wird und jemand fragt nach, wie es jetzt dann sei und ob das Wetter gut sei. Und wenn jemand ein bisschen später kommt, müssen das auch immer alle mitschneiden. Also es gibt natürlich sehr viele Ecken und Felder, wo diese Dauerkommunikation, der ich ja auch sehr kritisch gegenüberstehe, deswegen habe ich mich diesem Gerät auch verweigert, wo das ein Thema ist. Und ich habe und hatte das Glück, dass ich eine Frau habe, die dann irgendwann Jahre vor mir so ein Gerät angeschafft hat und manchmal dann diesen Teil übernommen hat. Ich habe das aber auch immer sehr offen gelegt den Leuten gegenüber und gesagt, hey, schick mir die Einladung, dann schreibe ich mir das auf und dann weiß ich, wann die Kinder wo zu sein haben, aber ich werde nicht Teil sein dieses Grundgedönses, das einfach zu Geburtstagen dazugehört. Spannungsfrei kann ich sagen, war es nicht immer, aber Spannungen hat man ja auch nicht nur wegen des Smartphones.
4: Du hast zwei Kinder, 13 und 17 Jahre alt. Die hatten vor dir ein Smartphone. Beide bekamen es beim Übertritt auf die Oberstufe, hast du mir erzählt. Wie schwierig war es für dich, da über den eigenen Schatten zu springen und zu sagen, ja, okay, also ihr dürft diese Geräte haben?
5: Es war dann eigentlich, glaube ich, gar nicht so schwierig. Also ich würde sagen, ich bin so aufgewachsen, dass Holzspielsachen das Wichtigste waren und wir hatten sehr spät immer selber Geräte und ich habe das auch sehr stark erlebt, dieses Nicht-Dazugehören, weil wir gewisse Dinge nicht haben konnten. Ich wollte das aber meinen Kindern auch ersparen, weil ich natürlich auch gemerkt habe, wie wichtig diese Geräte einfach heutzutage sind und dieses Gefühl, eben dazuzugehören, ist bei den Jungen so wichtig und es läuft halt so viel über diese Smartphones. Da war es eigentlich dann klar, dass beim spätestmöglichen Zeitpunkt, muss man eigentlich sagen, wir dann auch gesagt haben, die kriegen eins, das war bei uns jeweils mit 12 ungefähr, bevor sie in die Oberstufe kamen. Und damals hatten in beider Klassen hatten alle schon Smartphones, außer unsere Kids, die waren wirklich die Letzten.
4: Die Gubster-Buben waren die Letzten.
5: Genau, die waren die Letzten. Ich finde, es war aber wirklich dramatisch. Also beim zweiten Kind, beim jüngeren Sohn, habe ich das noch stärker jetzt erlebt, was es macht, wie viel Streit es macht, wie viel Auseinandersetzungen man zu führen hat, die wir auch sehr gerne führen. Und es ist auch wichtig, dass man die führt. Aber es ist natürlich ein wahnsinnig praktisches Ding. Und da sind wir natürlich bei einem dieser wichtigen Punkte. Es ist ein wahnsinnig praktisches Gerät, mit dem man wahnsinnig viele Sachen machen kann. Aber es hat auch dieses Konfliktpotenzial gehört dazu, weil man eben auch ja immer die Grenzen setzen muss. Nicht nur bei sich natürlich, sondern vor allem auch bei den Kindern, die damit heranwachsen und schutzloser damit auch heranwachsen müssen.
4: Es bietet im Familienleben ein weiteres Konfliktfeld zu den anderen, die man ja ohnehin vielleicht schon hat. Zurück zu dir. In deiner Glosse im September, als du eben dir das Smartphone dann aus beruflichen Gründen zugelegt hast, schreibst du, auch ich fingere ganz neuerdings auf einem Smartphone herum. Das tönt noch so neutral. Stefan, wie groß war der Schock für dich beim Upgrade?
5: Der Schock war dann nicht so groß, als ich es tatsächlich hatte, weil ich, glaube ich, relativ schnell gemerkt habe, ich kriege das gehandelt,

0: Du hast aber vorhin gesagt, ja, du hörst also da nicht Musik und du schaust dir da nicht Filme an, wenn du mit dem Zug unterwegs bist zum Beispiel. Das heißt aber schon, also du leistest da immer noch im kleinen Widerstand.
1: Ja, ich versuche das wirklich eigentlich sozusagen aufrechtzuerhalten, wie ich vorher gelebt habe. Und das ist ja auch so eine Frage, die mir oft gestellt wurde. Ja, wie machst du denn das eben nicht nur, wie wartest du auf den Bus, sondern ja, wenn du irgendwo hingehst, was machst du dann? Und so eine meiner Lieblingsgeschichten ist immer, ich habe eigentlich, bevor ich aus dem Haus ging und sagen wir, ich hatte einen Termin an einem Ort, wo ich nie zuvor war, habe ich wirklich Google Maps zu Hause aufgerufen und habe dann mir von Hand eine kleine Karte aufgezeichnet und habe dann sozusagen ein handgezeichnetes Google Maps mir in die Tasche gesteckt und bin so losgezogen. Es war halt ein bisschen aufwendiger immer mal wieder, aber ich finde, mir war es den Aufwand wert und ich wollte auch zeigen, dass es geht. Ich sage ja immer, die Schweiz ist eigentlich zu klein für Google Maps und die SBB-App habe ich mittlerweile auch. Ich bezahle damit aber keine Tickets, aber ich schaue manchmal nach, wann ein Zug fährt.
0: Also du kaufst ja immer noch Papiertickets.
1: Genau, also der Kompromiss ist, ich habe diese App, weil ich bin ein ÖV-Fan und ich finde das toll und etwas vom Besten an der Schweiz ist das ÖV-System. Das mache ich gut und gerne, aber wenn ich zum Bahnhof gehe, dann gehe ich zum Ticketautomaten und ich liebe es eigentlich, dem Schaffner ein altes Papierbillett unter die Nase zu halten und zu gucken, wie er reagiert.
0: Ich weiß gar nicht, ob die noch Lochzangen haben.
1: Lustigerweise, am Sonntag bin ich Zug gefahren und da hat sich ein Schaffner sehr gefreut und hat es dann aber nicht geknipst. Und ich war ein bisschen enttäuscht, weil so, das ist doch so dieser Urmoment von Zugfahren, diese Zange und dann hat es ein Loch drin.
0: Sagt Stefan Gubser aus der SRF Kulturredaktion, der sich vom Smartphone-Verweigerer zu einem Smartphone-Besitzer gewandelt hat, der allerdings immer noch Vorbehalte hat und versucht, einen sehr kontrollierten Umgang damit zu pflegen. Machen wir doch den Fächer mal auf, Stefan. Du hast dich in verschiedenen Studien schlau gemacht über unsere Smartphone-Nutzung ganz generell. Wo stehen wir da heute? Also du hast angetönt, bei der Bushaltestelle zücken alle ihr Handy. Was gibt es da für Zahlen?
1: Also es zücken alle ihr Handy, die es nicht schon vorher in der Hand hatten und die Serie zu Ende gucken, die sie am Abend zuvor wahrscheinlich angefangen haben. Also die Zahlen sind einfach, um es neutral zu sagen, eindrücklich. Also weltweit habe ich mich jetzt schlau gemacht, haben rund 60% der ganzen Menschheit ist in Besitz eines Smartphones. Wenn man in der Schweiz schaut, ist laut Statista, das ist eine der weltweit führenden Online-Portale in Sachen Statistik und Marktdaten, haben 96% von Herrn und Frau Schweizer sind in Besitz eines Smartphones. Da sind wir wahrscheinlich bei knapp 8 Millionen Geräten, die in der Schweiz in Betrieb sind. Und was ich auch, weil wir es immer mal wieder jetzt schon von Jugendlichen und Kindern eine sehr bemerkenswerte Zahl finde, ist, also die Kinder in der Schweiz kommen ja mit ungefähr 6 Jahren in die Schule. Da hat schon jedes fünfte Kind hat bei Schuleintritt ein Handy. Und ab 12, also mit Übertritt in die Oberstufe, sind wir dann bei 99%. Das heißt, eigentlich sind wir da flächendeckend unterwegs. Und das zeigt einfach, wie wichtig, wie omnipräsent, wie nicht mehr ohne es einfach zu gehen scheint. Und dass das einfach sehr, sehr, sehr früh anfängt.
0: Von pädagogischer Seite ist ja schon auch immer ein Stirnrunzeln festzustellen, wie gefährlich sind Handys für Kinder.
1: Also ich möchte vielleicht noch eine Zahl nachschieben, die ich auch sehr eindrücklich finde. Die habe ich der James-Studie entnommen. Das ist eine, glaube ich, jährlich erscheinende Studie, die die Zürcher Hochschule für angewandte Wissenschaften erhebt, wo es um den Medienkonsum der Jugendlichen, also 12- bis 19-Jährigen geht. Und im Schnitt ist ein Jugendlicher heute 4 Stunden pro Tag am Handy. Also vier Stunden. Das gilt im Grunde, glaube ich, kann man sagen, gilt die Zahl für alle ungefähr gleich. 4 Stunden, wenn man das auf ein Leben hochrechnen, kommt man auf 10 Jahre Handykonsum bei 80 Jahren. Das ist etwa ein Achtel der Zeit. Das ist einfach wahnsinnig viel. Jetzt die Frage, wie gefährlich das ist, ist natürlich diese alte leidige Frage. Und da gibt es natürlich auch sich widerstreitende Meinungen. Grundsätzlich sagt aber die Wissenschaft relativ unisono, ja, das Smartphone macht süchtig oder es hat das Potenzial, eben suchtartiges Verhalten auszulösen. Es hat einen Einfluss auf die Ablenkbarkeit, auf die Konzentration der Jungen, also das berühmte Bild der Aufmerksamkeitsspanne, die mittlerweile näher an Goldfisch ist, als uns lieb sein soll. Das nimmt zu, wenn wir dauernd Kurzinhalte, Kurzfutter konsumieren. Also das böse, beste Beispiel ist der TikTok, diese Kurzvideos, wo man sozusagen alle 3 Sekunden schon genug hat und dann weitergeht. Also da passieren Sachen. Man liest auch immer wieder davon, und das soll mittlerweile sehr erhärtet sein, dass zu viel Handykonsum, namentlich was eben soziale Medien betrifft, zu Angstzuständen, zu dieser berühmten FOMO, diese Angst, etwas zu verpassen führen können. Und eine Schweizer Hirnforscherin hat es mal auf den Punkt gebracht und hat gesagt, ja, das Hirn ist ein Muskel und wenn wir das sozusagen

0: stark diesem Handykonsum ausliefern, dann verkümmern gewisse Dinge. Also das hat auch dann mit der Wahrnehmung zu tun. Namentlich die 3D-Wahrnehmung soll sich schlechter ausbilden, wenn man dauernd diesen kleinen flachen Bildschirm eben starrt. Also da gibt es Zusammenhänge. Ich bin kein Wissenschaftler, aber das ist so, würde ich sagen, ungefähr der Stand. Natürlich, und das ist ja auch wichtig, das Handy ist, wie ich schon gesagt habe, tolles Gerät, kann potenziell alles. Und das muss man auch immer bedenken.
1: Da wollte ich jetzt gleich einhaken. Ich meine, es gibt ja schon Unterschiede in der Nutzung. Man kann einerseits, Stichwort TikTok, konsumieren, sich voll dröhnen mit kurzen Videos, die nur eine sehr kurze Aufmerksamkeitsspanne benötigen. Andererseits kann man natürlich auch aktiv sein, man kann kreativ sein. Also man kann Filme drehen, man kann Fotografien bearbeiten, man kann einen Social Media Post machen und den kreativ gestalten mit all den Tools, die da zur Verfügung stehen. Inwieweit muss man da auch differenzieren von einer aktiven und einer passiven Nutzung dieses Geräts?
0: Also man muss unbedingt differenzieren, weil wie wir jetzt mehrfach schon unseren Blick darauf verwendet haben, das ist ein Gerät, das einfach alles kann. Also als wir jung waren, wenn man einen Film drehen wollte, hätte man sich Geräte anschaffen müssen, die man sich nie und nimmer hätte leisten können. Es war super kompliziert, es war anstrengend, von Kamera bis Schnittgerät. Das hätte Tausende von Franken gekostet und jetzt kann man für ein paar hundert Franken ein Gerät, ein Tausendsasser sich anschaffen, der alles kann. Meine Erfahrung, meine Feldforschung, die sich eben auch sehr stark auf mein Umfeld natürlich jetzt beschränken muss, weil ich das ja nicht wissenschaftlich betreibe, sagt einfach, da liegt viel drin. Tatsächlich sehe ich aber sozusagen diesen dieses Konsumverhalten viel stärker ausgeprägt. Also natürlich gibt es Leute, die die coolsten Sachen machen, aber tatsächlich ertrinken ja die meisten an dieser Flut von Informationen und Bildern und Filmen, die man auch noch gesehen haben muss. Und da stimmt für mich einfach die Balance nicht mehr.
1: Ich meine, man kann andererseits auch sagen, wer sich da kritisch zu den Smartphones äußert, läuft auch möglicherweise Gefahr, als Technikkritiker, als Kulturpessimist dazustehen. Es gibt sogar da einen Fachausdruck, das sind die sogenannten Luditen. Ursprünglich waren das englische Arbeiter, die gegen die Einführung der Maschinen protestierten, 19., Anfangs 20. Jahrhundert. Das gab es auch in der Schweiz. Also da gibt es ein prominentes Beispiel, Fabriksturm von Uster in den 1830er Jahren. Und da ging es um etwas Vergleichbares. Also Handweber aus dem Zürcher Oberland zündeten eine mechanische Spinnerei und Weberei in Oberuster an, weil man eben die Handarbeit bedroht sah durch die Maschine. Stefan, sind Smartphone-Skeptiker moderne Luditen?
0: Ja, vielleicht kann man das so sagen. Ich glaube, es sind einfach Leute, die sich sehr kritisch mit diesem Gerät auseinandersetzen und eine gewisse Verweigerungshaltung zu leben versuchen. Also man muss aber sagen, das ist eine verschwindend kleine Minderheit. Ich habe mich jetzt gestern noch mal versucht, schlau zu machen. Wie viele Leute sind das eigentlich? Es ist eine Bewegung, die bezeichnen sich auch als Luditen. Die ist in Amerika relativ stark.
1: Also aktive Verweigerer.
0: Aktive Verweigerer, die eben sehr bewusst sich analog treffen, die im Grunde natürlich auch nicht nur eine Skepsis gegenüber diesem Gerät an und für sich haben, sondern auch eben dem gegenüber, was mit diesen Unmenge an Daten passiert, die wir mit diesem Gerät produzieren. Also das ist ja natürlich eine riesige kapitalistische Verwertungsmaschinerie dahinter. Da sind dann die Überlegungen, es ist nicht nur primär das Gerät, aber das heißt eben, diese Leute haben dann meistens auch so ein altes Handy, die wollen erreichbar sein, aber sie wehren sich gegen das Smartphone, also ganz ähnlich, wie ich das gemacht habe. Ich finde es grundsätzlich natürlich schön zu sehen, dass es immer wieder Stimmen gibt, die sagen, hey, es geht auch anders.
1: Ich hänge immer noch an dieser Zahl von 96%, die du genannt hast. Also 96% der Menschen in der Schweiz haben ein solches Gerät und bleiben 4%. Ein Teil davon sind diese ja freiwilligen, aktiven Handyverweigerer. Und dann gibt's aber auch Menschen, ich denke da auch an ältere Menschen, die vielleicht diesen Schritt nie mehr gemacht haben, sich mit so einem Gerät zurechtzufinden. Was bedeutet es heute, kein Handy zu haben?
0: Ich glaube schon, dass das Bewusstsein an gewissen Orten immer noch fehlt. Also ein schönes Beispiel ist ja mittlerweile, wenn man irgendwo in ein Restaurant kommt und nach der Speisekarte fragt, gibt es ja viele Restaurants, die haben sowas nicht mehr analog, sondern da kriegt man dann einen QR-Code unter die Nase gedrückt und soll den abscannen. Und ich habe mir immer einen großen Spaß daraus gemacht, zu sagen, ich habe kein Handy, also kann ich jetzt gar nichts bestellen. So als Bild finde ich das tauglich. Ich glaube, es wird schwieriger, aber es ist auch immer noch so, dass gerade bei diesen so pragmatischen Knotenpunkten, die unsere Gesellschaft hat, da geht es ja dann schnell um, wie kaufe ich mir mein Ticket? Also die Diskussion, schafft die SBB ihre Billetautomaten ab? Die wird einmal im Jahr geführt und dann klingt es erst immer so, als morgen gibt es die dann nicht mehr. Und dann sagt man ja, was ist mit den 5-Jährigen und den 95-Jährigen, die eben kein so ein Gerät haben und es zu Hause lösen können? Das heißt, ich glaube, deswegen ist es auch wichtig, dass diese Stimmen da sind von Menschen, die eben sehr bewusst sagen können und die organisiert in gewisser Weise sagen können, hey, es ist nicht... Es geht auch hier um Inklusion gewissermaßen. Also es denkt dran, es müsste auch ohne gehen, aber es wird natürlich zunehmend schwierig.
1: Stefan, du hast ein Buch mitgebracht, das ist diesen Frühling erschienen. Die Autorin ist Rachele De Garo und der Titel des Buches ist «Smartphone los, die Rückeroberung des Augenblicks». Und ich meine, man hört es am Titel nur schon, das passt perfekt zum Thema. Worum geht's da genau?
0: Ja, Rachele De Garo hat so im Grunde die Gegenbewegung vollzogen, die ich machen musste. Also ich musste einknicken der Arbeit zuliebe. Sie hat vor 3 Jahren ungefähr beschlossen, es ist genug. Ich habe keine Lust mehr auf ein Leben mit diesem Gerät, das dauernd meine Aufmerksamkeit einfordert, das mich ablenkt, dass es mir verunmöglicht, im Augenblick, wie sie einmal schreibt, da zu sein. Und eines Tages hat sie beschlossen, es reicht. Ich gebe das weg, ich hänge es an den Nagel, ich schaffe es aus meinem Leben. Sie hat aber auch nicht diesen radikalen Schritt gemacht, dann sozusagen als irgendwie Hippie im Hintern unser Nonetal ohne Strom und Wasser zu leben, sondern sie lebt in Einsiedeln, sie hat wieder einen alten Knochen, so ein Klapphandy, wie ich vorher eines hatte und ist glücklich damit.
1: Was ist für Sie der ideale Umgang mit dem Gerät?
0: So wenig wie möglich ist eigentlich der ideale Umgang, weil sie eben, wie ich vorher schon gesagt habe, weil sie sich dabei ertappt und andere dabei ertappt, wie sie nicht mehr ohne können. Also ich habe vorher den Begriff Nomophobie gedroppt. Das ist etwas, was bei ihr wirklich auch auf schlimme Weise, glaube ich, da war. Sie hat einfach gemerkt, wenn ich dieses Gerät nicht habe, bin ich sozusagen nichts und kann nichts mehr. Und dem wollte sie radikal in einer Art Radikalkur etwas dagegenhalten und sich und auf eine Art auch ihrem Umfeld beweisen, es geht auch ohne. Das heißt, ihr idealer Umgang ist so wenig wie möglich, wenn Smartphone dann in abgespeckter Form. Es gibt ja auch mittlerweile diese sogenannten Lightphones, die nicht viel können und das versucht sie eigentlich zu leben.
1: Stefan, du hast im letzten September deine lange Smartphone-Abstinenz beendet, vor 8-9 Monaten auf den Punkt in 2 Sätzen. Wie sieht heute deine Zwischenbilanz aus?
0: Ich kann sagen, ich bin eigentlich froh, dass ich den Absprung geschafft habe. Ich bin aber auch froh, habe ich den Vorsatz leben können, dass ich mein Smartphone eigentlich als Dumpphone behandle und wirklich nur das damit mache, was ich das Gefühl habe, braucht's und habe ich vorher gemacht, nämlich anrufen, Nachrichten verschicken, vielleicht mal was in einen Chat posten.
1: Du versuchst, das Handy im Griff zu haben und nicht, dass es dich im Griff hat. Das nehme ich gerne mit. Ich bin gespannt, was du in einem Jahr erzählst und darüber schreibst. Und ich sage für den Moment, Stefan Gubsler, herzlichen Dank.
0: Danke dir, Felix.
1: Mein Gast im Kulturplatz Talk war der SRF-Kulturredaktor Stefan Gubser. 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Mein Name ist Felix Münger.
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0: Die Nachrichten von SRF um 21.30 Uhr mit Patrick Seiler. Die USA klagen den ehemaligen kubanischen Präsidenten Raúl Castro wegen Mordes an. Dem 94-Jährigen wird vorgeworfen, 1996 als Verteidigungsminister den Abschuss zweier Flugzeuge angeordnet zu haben. Die Maschinen von Exilkubanern hielten damals Ausschau nach Bootsflüchtlingen. 4 Menschen kamen ums Leben. Die Anklage verschärft die Spannungen zwischen den USA und Kuba weiter. US-Präsident Donald Trump fordert einen Regierungswechsel in Havanna und bezeichnete Kuba als Schurkenstaat. Kubas Präsident Miguel Díaz-Canel warnte vor einer militärischen Eskalation. Diese allerdings sieht USA-Korrespondent Pascal Weber noch nicht unmittelbar bevorstehen.
1: Nun, natürlich ruft dieses Vorgehen Erinnerungen eben wach an die Operation in Venezuela mit der Entführung von Präsident Maduro und der Vorgerichtsstellen von Maduro in New York. Aber ich denke, wir sind hier in diesem Fall von einer direkten militärischen Intervention der USA in Kuba doch noch ein Stückchen weit entfernt. Die Amerikaner versuchen seit Anfang Jahr, seit 5 Monaten etwa, mit Drohungen, mit Druck, aber immer wieder auch mit Gesprächsangeboten, das kubanische Regime zum Aufgeben zu zwingen.
0: Pascal Weber hat sich in der Tagesschau geäußert. Kubas Präsident wies die Vorwürfe auf der Plattform X als rechtlich haltlos zurück. Die USA suchten damit nur einen Vorwand, um eine militärische Aggression zu rechtfertigen. Der Abschuss der Flugzeuge sei damals in legitimer Selbstverteidigung über kubanischen Hoheitsgewässern erfolgt. Seit Monaten kursieren Berichte über sexuellen Missbrauch an Kitas, Kindergärten und Schulen im Grossraum Paris. Nun hat die Polizei 16 Personen festgenommen, wie die Zeitung Le Monde unter Berufung auf die Staatsanwaltschaft berichtet. Ihnen würden Vergewaltigungen von Minderjährigen und andere sexuelle Übergriffe vorgeworfen. Ermittlungen seien im Gang gegen 84 Kitas, 20 Schulen und 10 Horte, teilte die Staatsanwaltschaft mit. Und damit zu den Resultaten der Eishockey-WM und zum 4. Sieg im 4. Spiel der Schweizer Nationalmannschaft. Diese bezwingt Österreich mit 9:0 und qualifiziert sich für die Viertelfinals. Goalie Leonardo Genoni, dem dank der Partie ohne Gegentor der 13. Shutout an einer Weltmeisterschaft gelang, sagte nach dem Spiel:
2: «Wir finden auch die Momente, um die Goal zu schiessen. Heute ein frühes Goal, überstehen das Powerplay mit Ach und Krach, muss man auch sagen, schiessen geht nachher das zweite Goal und dann läuft der Karren und die Leute drehen wieder durch.»
0: Im zweiten Vorabendspiel gewinnt Tschechien gegen Italien 3:1. Und Tennis, Stan Wawrinka ist am Tennisturnier in Genf ausgeschieden. Der Waadtländer verlor im Achtelfinal gegen den US-Amerikaner Alex Mickelson in 2 Sätzen 6:7 und 6:7. Das Wetter, morgen ist es meist sonnig, die Temperaturen erreichen 24 Grad und es weht schwache Brise. Im Süden gibt es 27 Grad. Das waren die Nachrichten von Radio SRF, verantwortlich Konrad Muschk.
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4: Was wäre, wenn? Seit dem Angriff Russlands auf die Ukraine 2022 sind militärische Szenarien gefragt. Der renommierte österreichische Militäranalyst Franz Stefan Gadi hat ein solches Szenario für Österreich entworfen. In seinem neuen Buch «Überfall», das Ende Mai erscheinen wird, kommt er zum Schluss, dass sich Österreich nach 48 Stunden ohne NATO-Hilfe nicht mehr verteidigen und auch nicht mehr funktionieren würde. Peter Vögeli hat Franz Stefan Gadi in Wien getroffen und als erstes gefragt, wie würde ein Angriff auf Österreich in Ihrem Szenario von sich gehen? Es würden ja kaum russische Panzer in Wien auftauchen.
5: So ein russischer Angriff würde überwiegend mit Drohnen, Marschflugkörpern, ballistischen Raketen passieren, also in der Luft. Gleichzeitig Operationen im Cyberraum, also Cyberangriffe, die kritische Infrastruktur lahmlegen in Österreich. Und dann natürlich Informationsoperationen, die versuchen werden, die Gesellschaft schon vor dem eigentlichen Angriff mit Raketen und Drohnen zu spalten. Und dann gibt es noch eine Komponente auf dem Land. Das bedeutet Saboteure, kleinere Teams, mehrere hundert russische Spezialeinsatzkräfte, die quasi in Österreich einsickern würden. Und was ist der Hauptgrund, warum Österreich überhaupt angegriffen werden würde? Weil es enorm wichtig ist für die NATO-Logistik.
6: Genau, also russische Panzer in Wien werden wir nicht sehen, aber eben 300 grüne Männchen, vorprogrammierte, eingelagerte Drohnen, vielleicht gar keine Piloten in Österreich und ballistische Raketen- und Marschflugkörper, also ein relativ geringer Aufwand.
5: Ein relativ geringer Aufwand. Ich kann Ihnen nur eine Zahl nennen. Russland wird bis Ende des Jahres möglicherweise über 120.000 Garand 2, also das Shahid, Drohnen produzieren. Das sind Drohnen, die Ziele in Österreich, in Deutschland, in der Tiefe des europäischen Raums treffen können. Und um die NATO-Logistik über Österreich zu unterbinden, würden mehrere hundert Drohnen genügen, einige hundert Raketen, also Marschflugkörper und ballistische Raketen und eben eine kleine Gruppe von russischen Saboteuren, die aber nicht zwangsläufig jetzt kleine grüne Männchen sein müssten. Das sind tatsächlich Kampftruppen, die offen auftreten würden in solch einem Fall und eben versuchen, die Verkehrsverbindungen in Österreich zu unterbinden. Das heißt also, Tunnel in die Luft zu sprengen, Verkehrsknotenpunkte wie wichtige Straßenkreuzungen, Eisenbahnbrücken eben zu zerstören und dann gleichzeitig auch die kritische Infrastruktur in Mitleidenschaft ziehen, das heißt also Kraftwerke eben anzugreifen und andere Dinge. Es ist also tatsächlich so, dass wir nicht einen russischen Panzer oder russische Panzerverbände in Wien finden werden in solch einem Szenario, sondern es geht hier vielmehr darum, die Drehscheibe Österreich lahmzulegen.
6: In Ihrem Szenario muss Österreich nach 48 Stunden die NATO um Hilfe bitten, nicht weil es sich nicht mehr verteidigen kann, sondern weil das Land schon dysfunktional ist.
5: Sie haben recht und ich glaube, hier haben wir auf der österreichischen politischen Ebene nicht unsere Hausaufgaben gemacht, weil wir einfach der österreichischen Bevölkerung nicht reinen Wein eingeschenkt haben in den letzten Jahren. Wie abhängig wir tatsächlich von europäischen Partnern und Verbündeten im Ernstfall, also im Kriegsfall sind, und ich gebe im Buch ein kleines Beispiel, das betrifft die Luftverteidigung. Wenn wir nicht Daten über anfliegende Raketen oder Drohnen bekommen würden von unseren NATO-Partnern, die uns ja umgeben, hätten wir eine zu geringe Vorwarnzeit, bevor diese Drohnen oder Raketenziele in Österreich angreifen würden. Und das würde bedeuten, dass mehr von diesen Wirkmitteln auf der russischen Seite durchkommen. Und natürlich würde das auch bedeuten, dass wir mehr Verluste in Österreich zu beklagen hätten. Das heißt also, wir müssen in irgendeiner Weise mit NATO-Mitgliedsländern in solch einem Ernstfall kooperieren. Und da würde eigentlich die Neutralität ein Hindernis sein und uns nicht vor solch einem Angriff schützen.
6: Was mich vor allem schockiert hat, ist, dass das Land dann also nicht nur sich nicht mehr verteidigen kann, sondern nicht mehr funktioniert nach 48 Stunden.
5: Nun, ich muss natürlich sagen, dass das Szenario in gewisser Weise zugespitzt ist und ich versuche natürlich auch ein bisschen Entsetzen auszulösen, wobei ich auch sagen muss gleichzeitig, ich habe nicht jetzt die Worst-Case-Szenarien ausgearbeitet. Hier handelt es sich tatsächlich um einen sehr limitierten russischen Angriff auf Österreich und ich möchte tatsächlich zeigen, mit wie wenig Aufwand für die russische Seite Ziele in Österreich angegriffen werden können und erfolgreich eben zerstört werden können.
6: Wie lange würde es in der Schweiz dauern?
5: Das ist schwierig natürlich zu sagen, aber die Schweiz steht grundsätzlich geografisch besser da als Österreich. Sie ist einfacher zu verteidigen. Sie hat auch eine effektivere und integriertere Luftverteidigung. Und vielleicht ist das wichtig auch zu verstehen. In meinem Szenario ist es so, dass Österreich sich überhaupt erst rudimentär gegen einen russischen Luftangriff verteidigen kann, wenn in den kommenden Jahren die Systeme, die wir einkaufen wollen, das heißt also Raketen, Abwehrsysteme mittlerer Reichweite, wenn diese Systeme überhaupt in der Truppe ankommen in den kommenden Jahren, im Moment sind wir aus der Luft nahezu nicht verteidigungsfähig. Das heißt, wir hätten im Moment aus heutiger Perspektive, würde so ein Angriff in den kommenden Monaten stattfinden, wären wir nicht verteidigungsfähig in Österreich. Das heißt, die Schweiz hat in dieser Hinsicht einige Vorteile, die Österreich nicht hat.
6: Und wagen Sie eine Prognose, wie viele Stunden es in der Schweiz dauern würde?
5: Nein, das würde ich nicht wagen, aus dem einfachen Grund, weil ich in meiner eigenen Recherche herausgefunden habe, wie komplex dieses Thema ist und wie sehr ich mich da erst in die Materie einarbeiten musste, um auch nur eine rudimentäre Schlussfolgerung zu ziehen, wie lange Österreich in solch einem Fall durchhalten könnte und ich derartige Analysen nicht für die Schweiz gemacht habe.
6: Offiziell sind es in der Schweiz ja Wochen. Unter der Hand sagt man ja nicht viel mehr als 48 Stunden. Ist das für Sie plausibel?
5: Das ist plausibel. Ich kann Ihnen nur einen Datenpunkt hierzu geben. Und das ist ein Datenpunkt, eben, der uns eigentlich in ganz Europa betrifft. Und das ist, wie schnell würden unsere Luftabwehrraketen bzw. unsere Boden-Luftraketen ausgehen im Fall eines Angriffs. Haben wir tatsächlich effektive integrierte Drohnenverteidigung oder könnte Russland mit mehreren hundert Drohnen, einigen Dutzend Marschflugkörpern und ballistischen Raketen auch die Schweizer Luftverteidigung übersättigen? Das können natürlich nur die Schweizer Militärs im Detail beantworten, weil wir nicht wissen, wie viel zusätzliche Munition eingelagert ist. Aber grundsätzlich ist zu sagen, dass in allen europäischen Ländern wir ein großes Defizit an Luftverteidigungsmunition haben. Das sieht man ja jetzt auch zum Teil im Iran, aber auch in Israel und so weiter. Das heißt also, diese Idee, dass uns die Munition nach 48 Stunden zum Beispiel ausgehen würde, halte ich für sehr plausibel. Und ich lege das auch da in meinem Buch, wo einer der Hauptgründe, warum Österreich nach einigen Tagen nicht mehr verteidigungsfähig wäre, ist, weil eben auch der österreichischen Seite die Munition ausgeht. Und wie kann ein neutrales Land wie die Schweiz, aber auch ein neutrales Land wie Österreich schneller Munition kommen? Tatsächlich nur über andere NATO-Länder. Befindet sich die NATO aber im Krieg, ist es natürlich so, dass natürlich in solch einem Fall NATO-Länder vorgezogen werden würden gegenüber neutralen Ländern, was jetzt zusätzliche Munitionslieferungen betrifft.
6: Jetzt fragen Sie vielleicht unsere Hörerinnen und Hörer, warum jetzt das kleine Österreich? Was ist die geostrategische Bedeutung Österreichs?
5: Dazu muss man sich die gesamte europäische Landkarte anschauen. In meinem Szenario geht es ja darum, dass ein Konflikt in Osteuropa, speziell im Baltikum, ausbricht. Ein russischer Angriff auf Litauen im speziellen Fall meines Szenarios. Und dass Russland nicht nur im Baltikum angreift, sondern dass Russland auch gleichzeitig versucht, die strategische Tiefe der NATO anzugreifen. Und hier geht es vor allem um vier Länder. Erstens einmal Deutschland, die große Drehscheibe Deutschland. Im Ernstfall ist es so, dass 400 bis 800.000 Truppen, tausende gepanzerte Fahrzeuge, hunderte von Kampfflugzeugen Deutschland überqueren müssten auf dem Weg nach Osteuropa. Das heißt also, Deutschland eine wichtige Drehscheibe, die zweite wichtige Drehscheibe im Süden, dann wäre Tschechien, dann kommt Österreich und dann kommt Slowenien. Wenn man sich die Karte anschaut, gibt es vielleicht einige hundert Ziele, die die Russen in diesen vier Ländern bekämpfen müssten, um quasi diese Drehscheiben Deutschland, Tschechien, Österreich und Slowenien auszuschalten.
6: Haben Sie jetzt nicht einen Korridor vergessen, nämlich den durch die Schweiz? Wenn jetzt der Nordkorridor durch Deutschland, Polen, Osteuropa unterbrochen ist und der Nachschub über Italien kommt, könnte er ja auch von Italien durch die Schweiz, dann Süddeutschland und dann nach Osteuropa. Also hat die Schweiz eine ähnliche strategische Bedeutung für so einen Konflikt?
5: Sie hat möglicherweise eine ähnliche strategische Bedeutung, vor allem wenn die Drehscheibe Österreich ausfällt, beziehungsweise wenn natürlich auch Slowenien ausfallen würde. Natürlich hat die Schweiz eine große strategische Bedeutung in diesem Fall für die NATO und auch die Schweiz würde in einem erweiterten Kriegsszenario wahrscheinlich Ziel von Angriffen aus Russland werden.
6: Österreich ist neutral und gleichzeitig Mitglied in der EU. Und wenn man sich das mal genau überlegt, geht das ja eigentlich nicht auf. Es gibt eine Beistandsverpflichtung erstens unter den EU-Mitgliedstaaten und die meisten EU-Mitgliedstaaten sind NATO-Mitgliedstaaten. Also wenn man in der EU ist, kann man sich ja eigentlich gar nicht entziehen. Jetzt, wo sich die Lage zuspitzt, geht das überhaupt auf, in der EU zu sein und neutral?
5: Nun, ich glaube, hier ist die Schweiz das große Vorbild, weil im Gegensatz zu Österreich die Schweiz oder die Schweizer Sicherheitsdoktrin, auch die Schweizer Verteidigungsstrategie dezidiert sagt, wenn der erste Schuss fällt, ist es mit der Neutralität vorbei und dass ein Kleinstaat wie die Schweiz sich tatsächlich nur mit Verbündeten und Alliierten effektiv verteidigen kann. Diese Diskussion wurde in Österreich überhaupt noch nicht begonnen oder geführt auf politischer Ebene, wegen diesem Mythos eben der Neutralität. Das heißt, in Österreich denken wir die Neutralität überwiegend durch den Frieden und nicht durch den Krieg, was paradox ist. Das Problem, was ich in meinem Buch auch darlege, ist, dass wir diese Diskussion noch nicht so geführt haben, dass wir tatsächlich uns der Konsequenzen bewusst sind, wenn wir sagen würden, wir rufen den sogenannten Neutralitätsfall im Ernstfall aus. Das heißt, also es gibt einen NATO-Russland-Krieg. Wir sagen aber, wir sind neutral, wir lassen keine NATO-Transporte durch Österreich durch. Wie verwundbar uns das machen würde in solch einer Situation, weil einerseits die Russen uns mit großer Wahrscheinlichkeit trotzdem angreifen würden, weil sie einfach unsere Straßennetzwerke zerstören wollen würden. Zweitens macht es uns aber verwundbarer, weil die NATO würde dann natürlich sagen, wenn wir keine Transporte durchlassen, dass sie uns auch keine Luftaufklärungsdaten geben würden, beziehungsweise uns keine Radardaten weitergeben würden für unsere Luftverteidigungssysteme. Und der dritte große Punkt ist, ja, wir müssen als Mitglied der Europäischen Union solidarisch sein gegenüber anderen EU-Mitgliedsländern wie Litauen, das angegriffen werden würde in solch einem Szenario, wie ich es darlege. Und im Ernstfall, glaube ich, wird es hier zu sehr vielen politischen Zerwürfnissen kommen, weil wir keine klare Strategie haben, wie wir so tatsächlich in Österreich reagieren würden im Ernstfall.
6: Sie sind Österreicher, ich bin Schweizer. Die Neutralität ist in unserer DNA. Wenn wir aber die Lage anschauen, müssen wir dann nicht sagen, das Konzept funktioniert nicht?
5: Ich kann Ihnen tatsächlich sagen, aus rein militärischer Perspektive ist es unmöglich für einen Kleinstaat wie der Schweiz oder auch Österreich, sich effektiv in einem Kriegsfall alleine zu verteidigen. Und in dieser Hinsicht ist es tatsächlich so, dass die Neutralität uns mehr behindert als schützt. Und als dritter wichtiger Punkt, wenn man sich das Szenario anschaut, auch das ich darlege, beziehungsweise wenn wir glauben, dass Russland in den kommenden Jahren und Jahrzehnten die größte konventionelle militärische Bedrohung für Europa sein wird, dass sie sich nichts scheren werden um unseren Neutralitätsstatus in der Schweiz oder Österreich, weil wir geografisch einfach zu wichtig sind und dass wir so oder so Ziel von russischen Angriffen werden würden.
6: Und wie löst man das Dilemma? Man würde ja jetzt sagen, eher geht Österreich unter, als dass es sich nicht mehr als neutral deklariert.
5: Weg mit dem Mythos, dass die Neutralität uns schützt, weg mit dem Mythos, dass die Neutralität uns sicherer macht und eine offene Diskussion über eine neue Form der Neutralität zum Beispiel, eine Form der Neutralität, die dezidiert auch sagen würde, wenn der erste Schuss fällt, wenn eben es zu Kriegshandlungen kommt in Europa, beziehungsweise wenn ein anderes Mitgliedsland der Europäischen Union angegriffen werden wird, dass wir solidarisch sind und dass es dann mit der Neutralität vorbei ist und auch der breiten Bevölkerung mitteilen, dass wir so oder so, egal welchen politischen Status wir haben, Ziel von gegnerischen Angriffen werden würden.
6: Wenn der erste Schuss fällt, ist das nicht zu spät, weil sie müssten koordinationsfähig sein mit der NATO, das sind sie aber nicht. Und die Schweiz hatte ja im Zweiten Weltkrieg einen Plan H. Man hat sich darauf vorbereitet. Im Kriegsfall würden wir im Notfall sogar große Teile der Schweizer Armee unter französisches Kommando stellen und diese Pläne fielen dann den Deutschen in die Hände. Ist es neutralitätspolitisch zulässig eigentlich, dass man sich darauf vorbereitet, auf den Fall, wenn der erste Schuss fällt?
5: Rechtspolitisch kann ich das nicht beurteilen. Realpolitisch muss ich sagen, es ist grob fahrlässig, dass man nicht diese Pläne ausarbeitet. Und vor allem müssen unsere Streitkräfte, das heißt also das österreichische Bundesheer, enger mit NATO-Partnern koordinieren, auch Pläne ausarbeiten, was passiert im Ernstfall. Und ja, im Szenario ist es ja auch so, dass früher oder später österreichische Truppen unter NATO-Kommando stehen, was ja also ein Frevel ist quasi an der österreichischen Neutralität, aber es ist realpolitisch komplett plausibel. Und wie ich herausgefunden habe während meiner Recherche, gibt es hier keine konkreten Pläne, wie so etwas funktionieren könnte. Und das würde im Ernstfall natürlich zusätzliche Verluste bedeuten, innerhalb Österreichs Koordinierungsprobleme natürlich und wertvolle Zeit, die dadurch vergeudet werden würde. Also das heißt, ja, wir müssen proaktiv planen, aber das geht nur, wenn wir die politischen Rahmenbedingungen hätten um diese Pläne auch dezidiert eben durchführen zu können, beziehungsweise auch eben überhaupt die Möglichkeit haben, mit unseren Verbündeten, mit unseren Partnern innerhalb der Europäischen Union und der NATO diese einzelnen Pläne eben zu entwickeln und dann, und das ist vielleicht das Allerwichtigste, das auch tatsächlich zu üben, weil ein Plan allein nützt nichts im Militärischen, wenn das nicht mehrmals hunderte Male durchgeübt wird, durchexerziert wird.
6: Genau, aber wenn Sie natürlich den Plan üben, sagt jetzt Moskau, dass ja der potenzielle Angreifer ist aus Sicht der Übung, ja, also neutral ist Österreich nicht.
5: Selbstverständlich, aber wir sind ja tatsächlich gegenüber Russland auch nicht mehr neutral in dieser Hinsicht. Und ich glaube, das muss auch klar durchkommuniziert werden an die breitere Bevölkerung. Und Parteien jetzt da links außen oder rechts außen halten ja die Neutralität immer als großes Gut her. Aber ich sage es jetzt noch einmal, unabhängig von unserer Neutralitätspolitik werden wir Ziel von russischen Angriffen werden, weil wir geografisch einfach zu wichtig sind für Russland, aber auch zu wichtig sind für die NATO, was den Nachschub betrifft. Und in dieser Hinsicht ist es komplett sekundär, wie wir uns auf der diplomatischen Ebene verhalten, weil realpolitisch es so sein wird, dass russische Drohnen, Marschflugkörper, Raketen, Saboteure im Ernstfall in Österreich aktiv werden würden.
6: Sie als Militärstratege, würden Sie sagen, das Konzept der Neutralität ist aus dem 19. Jahrhundert? Damals konnte man das, weil der Krieg ganz anders stattfand. Man konnte sagen, wir sind nicht dabei, wir unterstützen keinen, die sollen um uns herum marschieren. Aber im 21. Jahrhundert funktioniert das gar nicht mit der modernen Kriegstechnik. Kann man sagen, es ist ein überholtes Konzept?
5: Tatsächlich war die Neutralität im Großen und Ganzen in der Militärgeschichte oder in der Geschichte Europas nahezu immer nutzlos. Ganz speziell, wenn man sich Österreich anschaut, wissen wir ja auch, dass während des Kalten Krieges die Neutralität so gut wie nichts genutzt hätte, weil wir so oder so Ziel von Angriffen des Warschau-Pakts geworden wären. Wir kennen ja mittlerweile die Pläne eben des Warschau-Pakts, eben welche militärischen Operationen in Österreich durchgeführt worden wären. Das hätte auch den Einsatz von Nuklearwaffen inkludiert und gleichzeitig wäre auch die NATO in Österreich aktiv geworden. Also die Neutralität oder diese große Idee eben einer aktiven Neutralitätspolitik, wie sie in den 70er und 80er Jahren betrieben wurde von Österreich. Wir wissen, dass das nichts gebracht hätte.
6: Können Sie einen kurzen Überblick geben über die militärische Stärke Österreichs? Also Sie haben einen Bestand von 55.000, 20.000 aktive und Berufssoldaten, aber glaube ich Material nur für eine Brigade. Und wer seinen Grunddienst schon abgeleistet hat, wird nicht mehr weiter ausgebildet, sondern kann auch irgendwie einen Tagesenglischkurs machen.
5: Im Moment versuchen wir, einen Halbtoten wieder zu beleben. Wir sind nicht verteidigungsfähig, was die plausibelsten Angriffsszenarien auf Österreich betrifft. Das lege ich auch in meinem Buch dar. Hier ist es aber so, dass wir in den letzten Jahren große Fortschritte erzielt haben. Wir beschaffen neue Ausrüstung, neues Gerät. Es gibt einen konkreten Aufbauplan für das österreichische Bundesheer. Wir werden auch das erste Mal in der österreichischen Geschichte eine tatsächliche Luftverteidigung in einigen Jahren etablieren können. Aber wir haben zu wenig Truppen für die plausibelsten Angriffsszenarien. Das lege ich in meinem Buch dar. Wir haben ein quantitatives Problem, wir haben ein qualitatives Problem, weil unsere Soldaten nicht gut genug ausgebildet werden, weil wir eben nicht die verpflichtenden Übungen der Reserve haben, also Milizübungen haben, wo dieses Know-how, das im Wehrdienst erlangt wird, quasi aufrechterhalten werden kann. Und dann haben wir gleichzeitig auch noch ein größeres Problem im Bereich des Zivilschutzes. Das heißt, wir können nicht effektiv quasi den militärischen Schutz mit dem zivilen Schutz kombinieren, weil wir hier einfach nicht genügend Koordinationsmechanismen haben. Das Gute ist, dass das Problem auf der politischen Ebene erkannt wurde, aber eben, dass wir hier sehr langsam sind. Im Moment, muss ich aber unterstreichen, sind wir nicht verteidigungsfähig.
6: Führen Sie das ein bisschen aus, diese Schwachstellen in Sachen Mobilisierung, militärisch und zivil. Also Sie ziehen die Leute ein im Kriegsfall und dann fehlen sie in Spitälern, ich weiß nicht, IT, was auch immer.
5: Das Hauptproblem ist, dass wir hier kein umfassendes Mobilisierungssystem haben. Das heißt also, wir können im Ernstfall Soldaten einberufen. die eben zu ihren jeweiligen Truppenkörpern dann kommen würden. Aber gleichzeitig kann es natürlich so sein, dass wir diese Soldaten oder diese einberufenen Zivilisten dann von wichtigen anderen Schlüsselpositionen abziehen. Das heißt in Krankenhäusern, bei der Rettung, eben bei anderen Einsatzorganisationen, aber auch bei uns in Österreich in Bezirkshauptmannschaften, wo zum Beispiel der Katastrophenschutz oder die zivile Verteidigung eben koordiniert werden müsste. Und das ist ein irrsinniges Problem, weil wir tatsächlich als Staat Österreich nicht wissen, wie wir diese gesamten Ressourcen effektiv in ein gesamtstaatliches Konzept eben integrieren können, weil wir nicht dieses gesamtstaatliche Mobilisierungssystem haben, was wir benötigen würden für die umfassende Landesverteidigung. Und das ist auch ein Grund, warum ich das Buch geschrieben habe, weil wir das tatsächlich umsetzen müssen, um uns effektiver schützen zu können in Zukunft.
6: Können Sie das erklären mit der Reserve?
5: Tatsächlich ist es so, dass ein Großteil unserer Grundwehrdiener nicht mehr einberufen wird. Das heißt, sie machen 6 Monate Wehrdienst. Das bedeutet, dass sie quasi eine Einzelausbildung erfahren. Das heißt, sie können gar nicht in einer Gruppe oder in einem Zug und in einer Kompanie, also in größeren Rahmen zusammen quasi agieren auf dem modernen Gefechtsfeld. Das macht sie natürlich verwundbarer. Im Ernstfall wäre es auch so, also sollte es zu einem Kriegsfall kommen in Österreich, müssten diese Truppen erst einmal alle eingezogen werden, diese Reservisten. Dann müsste man sie noch einmal 2 Monate ausbilden, um sie auf einem gewissen Level eben zu bringen, damit sie sich selber nicht mehr Schaden zufügen als dem Gegner. Und da könnte der Krieg schon längst vorbei sein, beziehungsweise wie ich es auch im Buch darstelle, wären dann die ersten Angriffswellen vorüber und ein Großteil eben der Infrastruktur in Österreich wahrscheinlich schon zerstört. Also das Problem sitzt viel tiefer, nicht nur, dass alle 2 Jahre nur Truppen einziehen zu Übungen, sondern dass wir tatsächlich einen großen Teil unserer Reservisten überhaupt nicht mehr einziehen. Und das spiegelt sich ja einerseits in dem qualitativ niedrigen Wert der österreichischen Truppe wider, aber auch natürlich quantitativ sind wir nicht auf dem Niveau, auf dem wir sein sollten, für einen potenziellen Ernstfall.
6: Und können Sie unseren Zuhörern noch diese Englischkursgeschichte erklären?
5: Ach so, das habe ich im Buch nur erwähnt eben, weil es natürlich so ist, dass ein gewisser Prozentsatz an Soldaten an Übungen teilnimmt, beziehungsweise auch eingezogen wird alle 2 Jahre. Aber das heißt nicht, dass es hier größere Militärübungen für all diese Soldaten und Soldatinnen eben gibt, sondern dass es oft so ist, auch dass wenn Soldaten eingezogen werden, dass sie eben für Fortbildungen eingezogen werden können, beziehungsweise dass auch Soldaten und Soldatinnen dann sagen können, okay, wir machen eine Fortbildung, einen Sprachkurs oder einen Kommunikationskurs. Also nicht einen Kurs, der unmittelbar das militärische Know-how stellt, sondern eben auch andere Inhalte haben kann.
6: Wir haben jetzt von der militärischen Seite gesprochen, reden wir noch kurz von der politischen. Wie zuverlässig ist dann eigentlich Österreich politisch? Ich meine, die FPÖ ist in Umfragen die stärkste Partei, 35%, 36%, 37%. Ein Bundeskanzler Kickl wäre strikt absolut neutral und wirtschaftsfreundlich in Sachen mit Russland. Also wie stabil ist dann dieses Österreich politisch?
5: Ich möchte jetzt nicht zu sehr auf die politische Dimension hier eingehen als Militäranalyst. Das Wichtigste hier ist vielleicht das Faktum, dass eine FPÖ nur in eine Regierung kommen kann mit Unterstützung der Konservativen hier in Österreich. Das heißt also, alleine oder eine FPÖ-Alleinregierung würde unter heutigen politischen Bedingungen nicht zustande kommen. Das Zweite ist, dass selbst die FPÖ, glaube ich, nicht sich im Klaren ist, wie verwundbar wir gegenüber russischen Angriffen sind und dass wir tatsächlich, egal was unsere Politik wäre, Ziel von russischen Angriffen sein würden. Und drittens müsste es auch eine Partei wie die FPÖ verantworten, wenn sie sagen, sie verfolgen einen strikten Neutralitätskurs, dass im Ernstfall die Verluste in Österreich größer ausfallen würden, es mehr Tote, Verwundete geben würde, mehr zerstörte Infrastruktur wegen der Neutralitätspolitik, weil dadurch eben durch diese Politik unsere Luftverteidigung zum Beispiel weniger effektiv werden würde und weil wir auch nicht so effektiv mit unseren Nachbarländern koordinieren uns könnten. Und drittens, dass es eben in solch einem Ernstfall früher oder später es zu einer engeren Kooperation mit unseren Nachbarländern kommen müsste, die alle NATO-Mitgliedsländer sind, weil ein Kleinstaat eben im 21. Jahrhundert in einem generellen Kriegsfall in Europa nicht lange alleine überleben könnte. Wir sind abhängig von unseren Partnern und Verbündeten. Das heißt also, diese Idee einer militärischen Festung Österreich, wie es möglicherweise vielleicht die FPÖ propagieren würde, ist grob fahrlässig.
6: Aber Wenn morgen 35% der Österreicherinnen und Österreicher diese Partei FPÖ wählen würde, wenn morgen Wahlen wäre, heißt das doch, die haben den Schuss nicht gehört. Die denken, wir kommen davon als neutrales Land und sogar wirtschaftlich im engen Kontakt Gaslieferungen aus Russland, wir kommen damit davon. Also hat Österreich die Zeichen der Zeit nicht verstanden.
5: Ich glaube, dass man hier nicht den Fehler bei der breiten Bevölkerung suchen müsste, sondern einfach klipp und klar feststellen muss, dass eben die politische Klasse, was die Neutralität betrifft, und das betrifft nicht nur die FPÖ alleine, der gesamten Bevölkerung hier eine Mogelpackung verkauft hat.
6: Also Neutralität ist quasi eine Lebenslüge Österreichs.
5: Ich würde nicht sagen eine Lebenslüge. Ich glaube, dass einfach nicht gut genug differenziert wird, was Neutralität tatsächlich erreichen kann im militärischen Ernstfall, was die Grenzen der Neutralität sind und dass Neutralität uns im 21. Jahrhundert vor militärischen Bedrohungen nicht schützt. Das sind einfach die Fakten,
4: sagt Franz-Stefan Gadi im Gespräch mit Auslandredaktor Peter Vögeli. Sein Buch Überfall erscheint am 28. Mai im Wiener Sachbuchverlag Molden.

0: Die Nachrichten von SRF um 22 Uhr mit Patrick Seiler. Die Schlagzeilen. Die Klage der USA gegen den ehemaligen kubanischen Präsidenten Raúl Castro, die Hintergründe und die Reaktionen. Das empörende Video von Israels Sicherheitsminister Ben-Gvir und die weltweite Empörung darauf. Und das Wetter. Morgen meist sonnig, im Norden 24, im Süden 27 Grad. Eine schwache Bise. Die USA klagen den ehemaligen kubanischen Präsidenten Raúl Castro wegen Mordes an. Dem 94-Jährigen wird vorgeworfen, 1996 als Verteidigungsminister den Abschuss zweier Flugzeuge über internationalen Gewässern angeordnet zu haben. Die Maschinen von Exilkubanern hielten damals Ausschau nach Bootsflüchtlingen. Vier Menschen kamen ums Leben. Man erwarte, dass Castro in die USA komme, entweder freiwillig oder auf andere Weise, sagte US-Justizminister Todd Blanche. Die Anklage verschärft die Spannungen zwischen den USA und Kuba weiter. US-Präsident Donald Trump forderte einen Regierungswechsel in Havanna und bezeichnete Kuba als Schurkenstaat. Kubas Präsident Miguel Díaz-Canel warnte vor einer militärischen Eskalation. Diese allerdings sieht USA-Korrespondent Pascal Weber noch nicht unmittelbar bevorstehen.
1: Nun, natürlich ruft dieses Vorgehen Erinnerungen eben wach an die Operation in Venezuela mit der Entführung von Präsident Maduro und der Vorgerichtsstellen von Maduro in New York. Aber ich denke, wir sind hier in diesem Fall von einer direkten militärischen Intervention der USA in Kuba doch noch ein Stückchen weit entfernt. Die Amerikaner versuchen seit Anfang Jahr, seit 5 Monaten etwa, mit Drohungen, mit Druck, aber immer wieder auch mit Gesprächsangeboten das kubanische Regime zum Aufgeben zu zwingen.
0: Pascal Weber hat sich in der Tagesschau geäußert. Der kubanische Präsident wies die Vorwürfe auf der Plattform X als rechtlich haltlos zurück. Die USA suchten damit nur einen Vorwand, um eine militärische Aggression zu rechtfertigen. Der Abschuss der Flugzeuge sei damals in legitimer Selbstverteidigung und über kubanischen Hoheitsgewässern erfolgt. Die sogenannte Gaza-Flotilla, eine Schiffsflotte mit 430 Aktivistinnen und Aktivisten an Bord, wollte Hilfsgüter in den Gazastreifen bringen. Anfang Woche wurde sie von der israelischen Armee in internationalen Gewässern gestoppt. Nun sorgt ein Video aus Israel für Aufsehen. Veröffentlicht hat es der rechtsextreme israelische Sicherheitsminister Itamar Ben-Gvir. Darauf ist zu sehen, wie die festgenommenen Aktivisten gefesselt, über den Boden geschleift und verspottet werden. Israels Regierungschef Benjamin Netanyahu distanzierte sich. Ben-Gvirs Verhalten entspreche nicht den Werten und Normen Israels, schrieb er. Mehrere Länder, darunter Italien, Frankreich, die Niederlande und Kanada, reagierten empört auf das Video und kündigten an, die jeweiligen israelischen Botschafter einzubestellen. Unter den Festgenommenen befindet sich auch eine unbekannte Anzahl Schweizer. Das Außendepartement EDA forderte die israelische Regierung auf, die Grundrechte der festgenommenen Schweizer sicherzustellen. Seit Monaten kursieren Berichte über sexuellen Missbrauch an Kitas, Kindergärten und Schulen im Grossraum Paris. Nun hat die Polizei 16 Personen festgenommen, wie die Zeitung Le Monde unter Berufung auf die Staatsanwaltschaft berichtet. Ihnen würden Vergewaltigungen von Minderjährigen und andere sexuelle Übergriffe vorgeworfen. Ermittlungen seien im Gang gegen 84 Kitas, 20 Schulen und 10 Horte, teilte die Staatsanwaltschaft mit. Damit zu den Resultaten der Eishockey-WM zum 4. Sieg im 4. Spiel der Schweizer Nationalmannschaft. Dieser bezwingt Österreich mit 9:0. Man habe den Gegner im Griff gehabt, sagte Nino Niederreiter nach dem Spiel.
2: Wir haben sicher sehr gut angefangen, wir haben genau gewusst, was wir machen wollen. Wir haben es auch von Anfang an überrollt und haben dementsprechend auch das Spiel sehr gut im Griff gehabt.
0: Im 2. Vorabendspiel gewinnt Tschechien gegen Italien 3:1. Und nun zu weiteren Meldungen aus der Schweiz in der Übersicht. Der Bundesrat hat seinen Vorschlag für die nächste AHV-Reform präsentiert. Diese soll die AHV für die Jahre 2030 bis 2040 sichern. Auf eine Erhöhung des Rentenalters wird verzichtet, dafür soll das Weiterarbeiten nach 65 attraktiver werden. Zudem soll das Mindestalter für eine Frühpensionierung steigen, von 58 auf 63. Weil die Schweiz zu wenig Hausärztinnen und Hausärzte hat, sollen künftig sogenannte Pflegeexpertinnen und Experten einen Teil ihrer Aufgaben übernehmen. Ihre Leistungen sollen diese dann über die Krankenkassen abrechnen können. Das will der Bundesrat. Dafür braucht es eine Anpassung des Krankenversicherungsgesetzes. Der Einsatz der Walliser Rettungskräfte bei der Brandkatastrophe von Comontana ist als Such- und Rettungsmission des Jahres ausgezeichnet worden. Der Preis wird jährlich vergeben vom britischen Fachmagazin Fire und dem britischen Institute of Search and Technical Rescue. Die Börsendaten von 22.06 Uhr, geliefert von SIX, der Swiss Market Index, schließt bei 13.399 Punkten, das ist ein Plus von 0,3%. Der Dow Jones Index in New York stand kurz vor Schluss bei plus 1,3%. Der Euro wird zu 91,51 Rappen gehandelt und der Dollar zu 78,70 Rappen. Und die Wetterprognose. Morgen scheint meist die Sonne. Die Temperaturen erreichen im Norden 24 Grad und es weht schwache Brise. Im Süden gibt es 27 Grad. Das waren die Nachrichten von Radio SRF. Verantwortlich Konrad Muschk.
3: 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In dieser halben Stunde schauen wir auf einen Politskandal nach dem Eurovision Song Contest. In Moldau muss der Chef des öffentlich-rechtlichen Fernsehens zurücktreten, weil die Entscheidungen seiner Jury viele verärgert haben. Und später befassen wir uns unter anderem mit dem Wetterphänomen El Niño. Das tritt nur alle paar Jahre auf und verheißt in der Regel nichts Gutes. Dieses Jahr könnte es sogar einen Super El Niño geben. Wir klären, was das bedeutet. Das ist die Sendung 4x4 mit handverlesenen Geschichten aus dem Programm von SRF News. Am Mikrofon ist Isabel Meissen. Gleich zuerst zum Ende einer Institution. Der Verein Netzcourage löst sich auf. Netzcourage war in der Schweiz 10 Jahre lang die Anlaufstelle für Opfer von digitaler Gewalt und Hass im Netz. Auf seiner Webseite schreibt der Verein jetzt, er könne diese Aufgaben nicht mehr wahrnehmen. Die Gründerin von Netzcourage ist Jolanda Spiers, die ehemalige grüne Zuger Kantonsrätin, war selbst von Hass im Netz betroffen. Rachel Berocci hat sie gefragt, was konkret hat sich geändert, dass sie aufhören?
4: Wir haben in einer Zeit begonnen mit unserer Arbeit, als noch nicht allen klar war, dass es digitale Gewalt überhaupt gibt. Wir mussten eigentlich der Gesellschaft erst beibringen, was das ist und dass man sich da wehren muss, dass das auch nicht rechtens ist, was da alles passiert. Und diese Zeiten haben sich inzwischen zum Glück auch verändert. Wir sind jetzt 10 Jahre später nicht mehr an einem ursprünglichen Aufklärungspunkt, sondern eher von der Technologie überrannt und ja, wissen halt wirklich auch nicht so recht, wie wir als privater Verein uns da noch wehren könnten bei all diesen technologischen Möglichkeiten, die die Angreifer und Aggressoren in der Zwischenzeit haben.
5: In anderen Worten, die Sache ist zu groß geworden.
4: Die Sache ist insofern zu groß geworden, als dass wir ein privater Verein sind. Wir versuchen mit Mitteln, mit OSINT-Methoden, also mit ganz normalen Möglichkeiten hier diesen Hass einzudämmen und zu unterstützen. Ich glaube, auf der persönlichen Ebene können wir das auch sehr gut, aber man muss sich vorstellen, diese ganzen technologischen Möglichkeiten, das ist für uns nicht möglich, hier adäquat uns gegen diese Gewalt zu stellen. Und ich bin davon überzeugt und war es eigentlich schon vor 10 Jahren. Netzcourage war ja so ein Notfallnagel. Aber ich bin davon überzeugt, dass es eigentlich Staatsaufgabe wäre, hier in der Schweiz für die Bekämpfung von digitaler Gewalt zu sorgen. Und das ist halt leider bis heute nicht passiert.
5: Auf diesen Punkt möchte ich noch eingehen, aber zuerst noch, mit welchen Hindernissen hatte Netzcourage denn sonst noch zu kämpfen?
4: Wer sich gegen Hass einsetzt und Gewalt bekämpft, auch öffentlich und laut, wie wir es gemacht haben, auch aktivistisch, immer politisch neutral, das war mir wichtig. Aber zwangsläufig gerät man da in den Fokus der Hater und der Aggressoren und der Täter. Es war dann irgendwann Normalität, dass überall, wo wir involviert waren in Projekte, wo man das dann auch kommuniziert hat, oder vielleicht haben wir mal ein Sponsoring kommuniziert oder eine Zusammenarbeit, überall dort haben unsere PartnerInnen dann E-Mails und Belästigungen bekommen. Also wer sich mit uns gezeigt hat, geriet dann auch gleich wieder in den Fokus der Hater. Und das war schon sehr belastend. Man kann dann nicht eigentlich von Institutionen, die Geld geben, uns einfach die Arbeit ermöglichen möchten, von denen kann man nicht verlangen, dass sie sich da auch noch öffentlich gegen diese Gewalt dann viel Zeit investieren müssen. Das war ein Riesenproblem, diese ständigen Angriffe. Es gibt in der Schweiz mehrere Beispiele von Vereinen, die am Schluss aufgegeben haben, weil sie sich für Gerechtigkeit stark gemacht haben, laut, und dann selbst in den Fokus der Hater geraten sind. Und man sieht das ja auch in Deutschland, der Organisation Hate Aid geht es nicht anders als uns. Wir kämpfen da wirklich an derselben Front.
5: Netzcourage war von Spenden abhängig. Fehlt da das Geld, um sich zu vergrößern, um der Situation auch gerecht zu werden?
4: Ja, es ist da immer so die Frage vom Huhn und vom Ei, was man braucht eigentlich mehr Leute, damit man Fundraising machen kann, damit man Mitgliederkampagnen aufgleisen kann. Man braucht diese Leute aber auch ganz konkret in der Beratung von Betroffenen. Ja, was ist dann jetzt wichtiger? Das ist eine schwierige Frage und ich meine, man ist dann mit 1200 Mitgliedern irgendwann auch nicht mehr ganz so agil. Das Konstrukt Verein ist einfach nicht das Richtige und da komme ich einfach wieder auf den Grundsatz. Die Bekämpfung von digitaler Gewalt kann unmöglich die Aufgabe eines privaten Vereins sein.
5: Was fordern Sie denn konkret vom Bund?
4: Ich fordere den Bund auf, dafür zu sorgen, dass digitale Gewalt genau wie analoge Gewalt oder häusliche Gewalt mit der Opferhilfe aufgefangen werden kann. Also man braucht Beratungsmöglichkeit bei der Opferhilfe. Das Problem ist dort, das geht alles so schnell. Es entwickelt sich alles in rasendem Tempo. Man kommt da gar nicht mehr mit, würde ich jetzt fast sagen, als klassische Beratungsstelle bei der Opferhilfe. Man muss eigentlich wirklich eine digitale Beratungsstelle bei der Opferhilfe ansiedeln. Das wäre machbar. Es ist halt einfach vielleicht der Wille nicht da. Und außerdem war, so dünkt es mich, jetzt während 10 Jahren immer eine ganz willkommene Ausrede. Ja, es gibt ja Netzcourage. Gehen Sie doch zu Netzcourage. Wir müssen da gar nicht selbst was auf die Beine stellen. Das ist natürlich falsch. Ich glaube, wenn wir jetzt so konsequent sind und uns natürlich auch anderen Bereichen weiterhin gegen die Gewalt engagieren, aber halt dieses Feld wieder zurückschieben an den Bund, würde ich hoffen, dass nun endlich etwas passiert und dass man eine Beratungsstelle gegen digitale Gewalt einrichtet.
5: Ganz untätig ist der Bundesrat nicht, will unter anderem die großen Tech-Firmen wie Google, Meta, TikTok und X in die Verantwortung nehmen. Sie sollen Meldestellen einrichten, Nutzer sollen darüber Beschwerden und rechtswidrige Inhalte einfacher melden können. Ist das für Sie nicht ein Schritt in die richtige Richtung?
4: Das klingt alles wirklich wunderbar und das war auch bereits vor Jahren die Idee. Und man hat auch bereits vor Jahren Zugeständnisse gemacht, dass man dies umsetzen werde. Ich war mit Meta in Kontakt, mit Facebook, auch mit Twitter damals. Im Ausland ist es zum Teil vorwärts gegangen in diese Richtung, auch mit Gesetzen natürlich. Also die Schweiz hinkt da wirklich hinterher. In Deutschland, Österreich haben wir eine andere Situation. Da ist zum Teil was passiert, nicht wirklich optimal, aber immerhin. Aber aus Sicht der großen Konzerne hieß es dann immer, die Schweiz ist nicht unsere quasi Zielgruppe. In der Schweiz ist die Gewalt noch nicht so ausgeprägt, wie man sie sonst in Ländern findet und deshalb investieren wir nicht in die Schweiz. Und die Sache mit den Meldestellen ist ja ohnehin etwas überholt. Vor vielleicht 2 oder 3 Jahren kam dieser große Dammbruch, als Elon Musk Twitter übernommen hat und gleich sofort alle Meldestellen zugemacht hat und geschlossen. Meta hat danach gezogen und seither haben wir kaum mehr Möglichkeiten, digitale Gewalt zu melden, sodass es entfernt würde oder dass sonst irgendeine Moderation stattfindet. Also das ist ein Thema, das ich sehr, sehr genau beobachtet habe die letzten Jahre. Und das Ergebnis ist ernüchternd. Und was in der Schweiz noch alles geplant ist, das ist der wunderbar, ich hoffe wirklich, dass man da jetzt in die Umsetzung kommen könnte. Ich bezweifle, dass die großen Konzerne hier tatsächlich Geld sprechen und mitmachen.
5: Wohin sollen sich denn Betroffene von Gewalt im Netz im Moment wenden?
4: Das fällt mir auch schwer zu sagen. Ja, wenn Netzcourage nicht da ist, gibt es diese Beratungsstelle nicht für Gewaltbetroffene von Online-Hass, aber es gibt immerhin ja, die Opferhilfe und was man dann bei der Opferhilfe macht, kann ich nicht so genau voraussagen. In der Vergangenheit war es dann so, dass man die Betroffenen zu uns geschickt hat für eine Beratung, die wir dann aber kostenlos

0: ich hoffe, dass jetzt einfach ganz schnell irgendwas passiert. Meine persönlichen Türen sind offen. Ich kann da unterstützen im Rahmen, wie ich das privat machen kann. Aber es ist Staatsaufgabe, dass man sich jetzt endlich um dieses Thema kümmert.
1: Jolanda Spiess ist ehemalige Zuger Kantonsrätin für die Grüne Partei und war selbst von Hass im Netz betroffen. Sie hat den Verein Netz Courage gegründet. Schanzen sich Nachbarländer und befreundete Staaten beim Eurovision Song Contest, dem ESC, gegenseitig Punkte zu? Das wird jedes Jahr diskutiert, aber dieses Jahr mit außergewöhnlichen Folgen. In Moldau musste der Chef des öffentlich-rechtlichen Senders, Vlad Țocanu, zurücktreten. Die Jury seines Senders gab den befreundeten Staaten Rumänien und Ukraine dieses Jahr nur wenige, respektive gar keine Punkte, und das löste im Land einen Sturm der Entrüstung aus. Wie wurde aus einer Juryentscheidung an einem Musikwettbewerb eine Politaffäre? Das hat Sophia Fessler den Song Contest-Forscher Irving Wolter gefragt.
2: Dass der ESC politisch ist, das ist ja wirklich keine Neuigkeit. Aber das nimmt natürlich jetzt schon eine neue Dimension an, wenn der Druck des Internets und eines Shitstorms solche Wellen schlägt, dass am Ende ja doch der Chef des moldauischen Fernsehens den Hut nehmen muss. Denn alleine die Meinung des Publikums, die sich da in Social-Media-Foren niederschlägt, wird ihn dazu nicht bewogen haben. Ich denke mal, da wird sicherlich von höherer politischer Stelle ein entsprechendes Signal gekommen sein.
3: Auffällig dabei ist ja auch die Abweichung zwischen Publikum und Jury. Das Publikum vergab 12 Punkte an Rumänien, die Jury aber nur 3 und an die Ukraine sogar gar keine Punkte. Solche Unterschiede sind beim ESC aber eigentlich angedacht. Ist eine solche Abweichung denn ein Sonderfall?
2: Nein, das ist eigentlich eher die Regel. 2013 hat es seitens Aserbaidschan keine Punkte an Russland gegeben, aber die vollen 12 Punkte an die Ukraine. Und da hat sich der russische Außenminister Lavrov auch öffentlich dazu geäußert und war darüber not very amused. Das zeigte aber schon, dass sich Aserbaidschan vom großen Bruder Russland so ein bisschen zurückzieht. Ob das jetzt tatsächlich ein rein politisch gemeintes Signal war, kann man natürlich anzweifeln, aber ich denke schon, dass in solchen Entscheidungen immer auch ein Funke Unabhängigkeitswillen steckt.
3: Gibt es denn auch andere Beispiele oder andere Länder, in denen das Juryvoting im Wesentlichen davon abhängig ist, mit welchen Staaten man befreundet ist?
2: Nun, es gibt eher sozusagen das Gegenteil, dass das Juryvoting davon abhängig ist, mit welchen Staaten man nicht befreundet ist. Auch da kann ich das Beispiel Aserbaidschan anführen, das ja konsequent jegliche Punkte seinem Nachbarn Armenien verweigert. Und umgekehrt ist es genauso, weil die Namen der Jurorinnen und Juroren ja öffentlich bekannt sind. Und angesichts der angespannten Lage zwischen den beiden Ländern, zumindest in der Vergangenheit, wäre das ja fast wie Selbstmord gewesen, wenn man sich für den Beitrag des jeweils anderen Landes ausgesprochen hätte als Juror oder Jurorin. Denn dann hätte man riskiert, dass irgendwann ein Mob vor der eigenen Haustür steht. Insofern sind Juries natürlich anfällig für entsprechende Situationen, ganz unabhängig davon, dass Juries natürlich auch leichter anfällig sind für finanzielle Zuwendungen.
3: Gleich nochmal im Kontext von Moldau. Historisch hat Moldau Rumänien beim ESC ja sehr oft eine hohe Punktzahl gegeben. Zeigt denn die aktuelle Diskussion, wie stark geopolitische oder auch kulturelle Loyalitäten beim Voting eine Rolle spielen?
2: Nun, wir haben ja eigentlich Anfang dieses Jahres erlebt, dass sich Moldau sehr, sehr viel stärker Richtung Rumänien und auch Europäische Union hinwendet. Vielleicht war das eigentlich der Grund, weshalb jetzt so ein Unwillen bezüglich der Juryentscheidung öffentlich aufgekommen ist, weil das Signal entspricht nicht dem, was politisch in Moldau gewünscht ist, dass eigentlich eben man stärker zu den rumänischen Nachbarn rücken will, aber vor allem eben auch in die Europäische Union. Das hat ja nun auch der Beitrag Moldaus in diesem Jahr gezeigt, der eigentlich so eine Art Visitenkarte oder Empfehlung ist für einen EU-Beitritt. Ich kann mir vorstellen, dass das bei den politischen Verantwortlichen dann für Unmut gesorgt hat, dass dann eben nicht so viele Punkte nach Rumänien gegangen sind und auch die Unterstützung der Ukraine sozusagen verweigert wurde. Aber letztlich, es ist eine freie Willensentscheidung. Und jetzt den TV-Chef von Moldau dazu zu nötigen, deswegen seinen Hut

0: zu nehmen, ist eigentlich eher kontraproduktiv, denn damit zeigt ja das rumänische Fernsehen, dass es eben nicht politisch unabhängig ist. Das könnte tatsächlich bei der EBU auch für so ein bisschen, ja, zumindest für Stirnrunzeln sorgen, denn in der Vergangenheit war man ja sehr bemüht darum, die Unabhängigkeit und die Arbeit der eigenen Mitgliedsanstalten zu unterstützen. Und wenn das jetzt eine solche politische Einmischung dazu führt, dass eben der Fernsehchef nicht weiter im Amt bleibt, dann kann das tatsächlich auch innerhalb der Senderfamilie, die von der EBU vertreten wird, für heftige Diskussionen sorgen.
1: Was sagen Sie dann ganz konkret zum Fall Moldau und dieser fragwürdigen politischen Unabhängigkeit? Sehen Sie in dieser Entscheidung einen Regelverstoß?
0: Ich sehe darin jetzt nicht zwangsläufig einen Regelverstoß, aber ich sehe darin ein alarmierendes Signal für den Zustand unserer Gesellschaften in Europa. Denn wenn der öffentlich-rechtliche Rundfunk, der ja in vielen Ländern in Europa sehr stark unter Druck steht und Angriffen populistischer Regierungen und anderer Strömungen in den einzelnen Ländern ausgesetzt ist, wenn das dazu führt, dass eine demokratische Entscheidung, und das ist ein Juryentscheid ja grundsätzlich, dass die dazu führt, dass jemand seinen Hut nehmen muss, weil er eben die Jurorinnen und Juroren ausgewählt hat, dann ist das ein sehr, sehr schlechtes Signal für den öffentlich-rechtlichen Rundfunk in Moldau, aber eben auch für die Gesellschaft insgesamt. Denn vielleicht sagt sich ja jetzt der eine oder die andere, das Volk hat jetzt anders gesprochen und die wollten gerne, dass Rumänien die Punkte kriegt. Und deswegen haben die jetzt im Internet so einen Shitstorm ausgelöst, der dazu geführt hat, dass der Senderchef zurückgetreten ist. Das ist eigentlich das Gegenteil von Demokratie.
1: Machen wir doch mal einen Schritt zurück und betrachten das große Ganze. Für wie groß halten Sie heute die politische Komponente des ESC konkret?
0: Der Eurovision Song Contest war schon immer politisch und er ist es jetzt umso mehr. Er wird es auch immer sein, denn es ist natürlich eine Plattform, in der nationale Befindlichkeiten ausdiskutiert werden. Und die öffentlich-rechtlichen Rundfunkanstalten, die daran teilnehmen, operieren ja nicht im luftleeren Raum. Sie sind ja immer Teil ihrer Gesellschaft und auch zum Teil abhängig von politischen Entscheidungen in ihrem jeweiligen Land. Insofern ist der Wettbewerb natürlich immer ein gefundenes Fressen für politische Einflussnahme. Er ist aber eben auch eine wichtige Plattform für viele Länder, um sich selbst darzustellen. Und das bedeutet, dass hier entsprechende Einflussnahme erfolgt, um Nation Branding zu betreiben, also das Land in einer bestimmten Weise öffentlich darzustellen, auch zum Teil Nation Building, also um den inneren Zusammenhalt durch die ESC-Teilnahme zu stärken. Aber die Ukraine hat beispielsweise schon in den frühen 2000ern die Hilfe von Beraterfirmen gesucht, um sich in diesem europäischen Konzert und auch Mächtekonzert entsprechend zu positionieren. 2003 hatten sie ihre erste sozusagen Undercover-Mission mit dem ersten Beitrag und danach im Jahr darauf haben sie mit Ruslana den Wettbewerb direkt gewonnen, nachdem eben sehr investigativ recherchiert worden ist, was funktioniert beim Song Contest, wie muss man sich da präsentieren. Und der Song Contest, der im Jahr darauf dann in Kiew stattfand, war voller Botschaften an Europa, um zu zeigen, dass man eben kulturell und wirtschaftlich wirklich eigenständig ist, dass man sich aus dem post-sowjetischen Raum gelöst hat. Für mich eines der bahnbrechendsten Beispiele, wo der Song Contest politisch war, war 2005, als Präsident Juschenko auf die Bühne gekommen ist. Das erste Mal, dass ein Staatsoberhaupt auch auf der ESC-Bühne war und der Siegerin Elena Paparizou einen von der ukrainischen Regierung eigens gestifteten Preis überreicht hat aus 500 Gramm purem Gold. Und so hat man sich eben im Kontext des Song Contests stärker kulturell auch von dem russischen Nachbarn gelöst.
1: Irving Walter forscht zum Eurovision Song Contest. Diesen Sommer könnte der Welt ein gefürchtetes Wetterereignis bevorstehen. 2026 könnte ein El Niño-Jahr werden. Beim Wetterphänomen El Niño erwärmt sich der Pazifische Ozean ungewöhnlich stark. Das führt an einigen Orten zu mehr Regen und Überschwemmungen, anderswo zu Trockenheit und Hitze. El Niño tritt in unregelmäßigen Abständen auf, im Durchschnitt alle 4 Jahre. Und jetzt geht das Klimazentrum der USA davon aus, dass es bis im Juli einen sogenannten El Niño gibt. Möglicherweise einen besonders starken, einen Super El Niño. Was genau lässt sich da in den Daten beobachten? Das hat Julius Schmidt Sonja Seneviratne gefragt. Sie ist Professorin für Klimawissenschaften an der ETH Zürich.
2: Also aktuell sieht man, dass es etwas höhere Temperaturen gibt im Pazifik. Das heißt, es deutet darauf hin, dass es möglicherweise eben ein El Niño später dieses Jahr geben könnte.
3: In manchen Medien liest man jetzt sogar von einem Super El Niño, also von einem besonders heftigen El Niño-Ereignis. Wie sehen Sie das? Kann man das aktuell schon beurteilen?
2: Es ist noch etwas zu früh, aber es ist möglich. Eben die Temperaturen sind schon sehr ausgeprägt, also sind schon ziemlich hoch. Das heißt, es ist eine Möglichkeit. Das letzte Mal, dass wir ein solches Super El Niño hatten, war etwa in 2015.
3: Wann lassen sich da denn genauere Prognosen treffen?
2: So, man erwartet, dass wir vielleicht im Juni oder diesen Sommer dann besser wissen, wo wir stehen. Also sicher noch ein paar Wochen. Aber ja, die ersten Prognosen zeigen, dass es sicher eine Wahrscheinlichkeit gibt von einem solchen starken El Niño.
3: Lässt sich denn schon beurteilen, was das dann konkret für Folgen hat? Also was für Wetterereignisse das dann eigentlich sind, die von diesem El Niño kommen?
2: Genau, so wenn man ein El Niño hat, hat es verschiedene Konsequenzen überall auf der Welt. Man muss sagen, die Schweiz und Europa sind eigentlich weniger davon betroffen, aber wenn wir ein El Niño haben, gibt es an mehreren Orten dann eher trockenere Bedingungen oder eben auch feuchtere Bedingungen, also Überschwemmungen möglicherweise. In Bezug auf sehr warme Temperaturen würde man dann erwarten, vor allem im Ozean, das heißt dann im Durchschnitt, die globale Temperatur wäre deutlich höher, als was man im Durchschnitt hat in Bezug auf die Ozeantemperaturen. Und man erwartet eher trockenere Bedingungen, zum Beispiel im Amazonas, also in Südamerika, auch teilweise im nördlichen Teil von Nordamerika oder auch teilweise in Asien und Afrika, an anderen Orten, zum Beispiel in Mexiko ist es eher feuchter.
3: Das heißt aber, in der Schweiz werden wir jetzt zumindest nicht speziell wegen El Niño einen Hitzesommer erleben.
2: Nein, das erwarten wir nicht. Also es gibt wenig Auswirkungen von El Niño in der Schweiz, aber natürlich indirekt schon. Da werden gewisse Gebiete von Trockenheit betroffen sind und das zum Beispiel Ausfälle bei Ernten, eben solche Ausfälle führt, das könnte schon indirekt dann Folgen haben.
3: Sie erforschen ja, wie extreme Wetterereignisse vom Klimawandel beeinflusst werden. Jetzt dieses Jahr könnte eben ein relativ starkes El Niño-Ereignis auftreten. Weiß man denn, ob das jetzt häufiger wird mit dem Klimawandel?
2: Also im Moment weiß man aus der Forschung nicht wirklich, ob es wirklich einen Zusammenhang gäbe. Es gibt einige Ergebnisse, die zeigen, dass möglicherweise die El Niños dann etwas verstärkt werden. Nicht unbedingt, dass sie häufiger auftreten, aber möglicherweise, dass sie etwas verstärkt werden oder auch ihre Auswirkungen verstärkt werden, weil sie natürlich in einem wärmeren Klima dann auftreten. Das heißt, wenn es zusätzlich zum El Niño sowieso im Hintergrund die Temperatur auch höher ist, das heißt, wenn man eine Hitzewelle hat, dann wird sie besonders ausgeprägt sein und auch die Trockenheit dann deutlich stärker sein. Das ist eher die Auswirkungen von El Niño, die davon verstärkt werden.
1: Sonja Seneviratne ist Professorin für Klimawissenschaften an der ETH Zürich. Sie forscht dort zu extremen Wetterereignissen. Das waren ausgewählte Inhalte aus dem aktuellen Programm von SRF News. Am Mikrofon war Isabel Meissen.

0: Die Nachrichten von SRF um 22.30 Uhr mit Patrick Seiler, die Schlagzeilen. Die Klage der USA gegen den ehemaligen kubanischen Präsidenten Raúl Castro, die Hintergründe und die Reaktionen. Das empörende Video von Israels Sicherheitsminister Ben-Gvir und die weltweite Empörung darauf. Und das Wetter, morgen meist sonnig, im Norden 24, im Süden 27 Grad, eine schwache Brise weht. Die USA klagen den ehemaligen kubanischen Präsidenten Raúl Castro wegen Mordes an. Dem 94-Jährigen wird vorgeworfen, 1996 als Verteidigungsminister den Abschuss zweier Flugzeuge über internationalen Gewässern angeordnet zu haben. Die Maschinen von Exilkubanern hielten damals Ausschau nach Bootsflüchtlingen. Vier Menschen kamen ums Leben. Man erwarte, dass Castro in die USA komme, entweder freiwillig oder auf andere Weise, sagte Justizminister Todd Blanche. Die Anklage verschärft die Spannungen zwischen den USA und Kuba weiter. US-Präsident Trump forderte einen Regierungswechsel in Havanna und bezeichnete Kuba als Schurkenstaat. Kubas Präsident Miguel Díaz-Canel warnte vor einer militärischen Eskalation. Diese allerdings sieht USA-Korrespondent Pascal Weber noch nicht unmittelbar bevorstehen.
1: Nun, natürlich ruft dieses Vorgehen Erinnerungen eben wach an die Operation in Venezuela mit der Entführung von Präsident Maduro und der Vorgerichtsstellen von Maduro in New York. Aber ich denke, wir sind hier in diesem Fall von einer direkten militärischen Intervention der USA in Kuba doch noch ein Stückchen weit entfernt. Die Amerikaner versuchen seit Anfang Jahr, seit 5 Monaten etwa, mit Drohungen, mit Druck, aber immer wieder auch mit Gesprächsangeboten das kubanische Regime zum Aufgeben zu zwingen.
0: Pascal Weber hat sich in der Tagesschau geäußert. Der kubanische Präsident wies die Vorwürfe auf der Plattform X als rechtlich haltlos zurück. Die USA suchten damit nur einen Vorwand, um eine militärische Aggression zu rechtfertigen. Der Abschuss der Flugzeuge sei damals in legitimer Selbstverteidigung und über kubanischen Hoheitsgewässern erfolgt. Die sogenannte Gaza-Flotilla, eine Schiffsflotte mit 430 Aktivistinnen und Aktivisten an Bord, wollte Hilfsgüter in den Gazastreifen bringen. Anfang Woche wurde sie von der israelischen Armee in internationalen Gewässern gestoppt. Nun sorgt ein Video aus Israel für Aufsehen. Veröffentlicht hat es der rechtsextreme israelische Sicherheitsminister Itamar Ben-Gvir. Darauf ist zu sehen, wie die festgenommenen Aktivisten gefesselt über den Boden geschleift und verspottet werden. Israels Regierungschef Benjamin Netanyahu distanzierte sich. Ben-Gvirs Verhalten entspreche nicht den Werten und Normen Israels, schrieb er. Mehrere Länder, darunter Italien, Frankreich, die Niederlande und Kanada, reagierten empört auf das Video und kündigten an, die jeweiligen israelischen Botschafter einzubestellen. Unter den Festgenommenen befindet sich auch eine unbekannte Anzahl Schweizer. Das Außendepartement EDA forderte die israelische Regierung auf, die Grundrechte der festgenommenen Schweizer sicherzustellen. Seit Monaten kursieren Berichte über sexuellen Missbrauch an Kitas, Kindergärten und Schulen im Grossraum Paris. Nun hat die Polizei 16 Personen festgenommen, wie die Zeitung Le Monde unter Berufung auf die Staatsanwaltschaft berichtet. Ihnen würden Vergewaltigungen von Minderjährigen und andere sexuelle Übergriffe vorgeworfen. Ermittlungen seien im Gang gegen 84 Kitas, 20 Schulen und 10 Horte, teilte die Staatsanwaltschaft mit. Damit zu den Resultaten der Eishockey-WM und zum 4. Sieg im 4. Spiel der Schweizer Nationalmannschaft. Diese bezwingt Österreich mit 9:0. Man habe den Gegner im Griff gehabt, sagte Nino Niederreiter.
2: Wir haben sicher sehr gut angefangen. Wir haben genau gewusst, was wir machen wollen. Wir haben sie auch von Anfang an überrollt und haben dementsprechend auch das Spiel sehr gut im Griff gehabt.
0: Im zweiten Vorabendspiel gewinnt Tschechien gegen Italien 3:1. Zu weiteren Meldungen aus der Schweiz in der Übersicht. Der Bundesrat hat seinen Vorschlag für die nächste AHV-Reform präsentiert. Dieser soll die AHV für die Jahre 2030 bis 2040 sichern. Auf eine Erhöhung des Rentenalters wird verzichtet, dafür soll das Weiterarbeiten nach 65 attraktiver werden. Zudem soll das Mindestalter für eine Frühpensionierung steigen, von 58 auf 63. Weil die Schweiz zu wenig Hausärztinnen und Hausärzte hat, sollen künftig sogenannte Pflegeexpertinnen und Experten einen Teil ihrer Aufgaben übernehmen. Ihre Leistungen sollen diese dann über die Krankenkassen abrechnen können, das will der Bundesrat. Dafür braucht es eine Anpassung des Krankenversicherungsgesetzes. Der Einsatz der Walliser Rettungskräfte bei der Brandkatastrophe von Comontana ist als Such- und Rettungsmission des Jahres ausgezeichnet worden. Der Preis wird jährlich vergeben vom britischen Fachmagazin Fire und dem britischen Institute of Search and Technical Rescue. Die Börsendaten von SIX, der Swiss Market Index, schließt bei 13.399 Punkten plus 0,3%. Der Dow Jones Index in New York steigt um 1,3%, der Euro wird zu 91,53 gehandelt und der Dollar zu 78,70. Und die Wetterprognose. Morgen scheint meist die Sonne, die Temperaturen erreichen im Norden 24 Grad und es weht eine schwache Brise. Im Süden gibt es 27 Grad. Und das waren die Nachrichten von Radio SRF, verantwortlich Konrad Muschk.
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4: Heute geht es um außerdem um ein Stück Tessiner Geschichte, um gesellschaftliche Regeln in Frankreich und um einen Mann am Scheideweg. Willkommen zu Kultur kompakt, am Mikrofon Gackert Ruth-Willi. Wenn man den norwegischen Schriftsteller Karl Ove Knausgård in den letzten Jahren fragte, auf wie viele Bände er seine Morgenstern-Romanreihe angelegt habe, antwortete er zuerst auf 3 Bände, dann auf 5 und schließlich auf 7. Nun ist klar, dabei bleibt es, denn der Autor schreibt gerade am 7. und letzten Band. Allerdings schreibt Knausgård so schnell, dass der deutsche Verlag kaum mit den Übersetzungen hinterherkommt. Heute erscheint deshalb erst der 5. Band. Arendal heißt er. Tobias Wenzel hat den Roman gelesen und mit Karl Ove Knausgård darüber gesprochen.
5: 1976 im winterlichen Südnorwegen. Auf der Rückreise zu seiner Familie hat Syvert eine Autopanne. Während das Auto in einer Werkstatt repariert wird, fährt er mit einem Ersatzwagen durch die Gegend und übernachtet in der nächstgelegenen Stadt Arendal. Karl Ove Knausgård erinnert sich, wie ihm die Idee zu seinem Roman Arendal kam.
6: In my childhood, it was one winter that was incredibly cold.
7: In meiner Kindheit gab es diesen einen unglaublich kalten Winter auf einer Insel im Süden Norwegens. Da ist das Wasser zwischen der Insel und dem Festland zugefroren und auch Richtung Meer. Das Eis war so dick, dass Autos darauf gefahren sind. Diesen Anblick und dieses Gefühl habe ich nie vergessen. Und ich wollte schon immer ein Buch über Autos schreiben, die auf dem Meer fahren.
6: And I always wanted to write a book about when cars drive on the ocean.
5: Autos auf Eis in schneebedeckter Landschaft. Auf Syvert wirkt das wie ein Traum. Er hat zunehmend das Gefühl, dass Träume Hinweise auf die Zukunft enthalten. Syvert steht selbst vor einer Entscheidung, die seine Zukunft bestimmen wird. Bleibt er bei seiner Frau und den beiden Söhnen oder entscheidet er sich für seine neue Liebe, die in der Sowjetunion lebende Asja? Ihre Briefe gehen ihm nicht mehr aus dem Kopf. Zugleich kommen Kindheitserinnerungen hoch.
6: The one thing this novel is kind of interested in throughout is time, what time is.
7: Das Thema, das sich durch den ganzen Roman zieht, ist die Frage, was Zeit ist. Syvert beschäftigt die Frage, wo ist die Vergangenheit? Sie existiert nicht, aber für uns ist sie sehr präsent. Alle Sinneseindrücke brauchen eine gewisse Zeit, um im Gehirn, im Bewusstsein anzukommen. Wegen dieser Verzögerung leben wir im Grunde immer in der Vergangenheit. Wir sind nie zu 100% im Hier und Jetzt. Die Verzögerung ist zwar mikroskopisch klein, aber es ist dennoch eine Verzögerung.
5: Einmal mehr diskutiert Knausgård philosophische Theorien, indem er sich faszinierend natürlich im Roman aufkommen lässt. Diese existenziellen Fragen im Hinterkopf fiebern wir noch mehr mit dem Grübler und Zauderer Syvert. Auch als er in einem Lokal ohnmächtig wird. Das sei inspiriert von seiner eigenen Ohnmacht bei einem Verlagsempfang, erzählt Knausgård.
6: Dann
7: Dann bin ich wieder zu Bewusstsein gekommen und ich hatte keine Ahnung, wer ich war, wo ich war, wie spät es war. Da fragt man sich, was macht den Menschen aus? Was ist Identität? Die Antwort ist Erinnerung. Und sie gründet sich nur auf das, was einem zuvor passiert ist. Wenn die Erinnerung weg ist, dann ist man also niemand oder nur irgendjemand. Das hängt wieder mit der Zeit zusammen.
5: Syvat, wissen wir aus dem zweiten Roman der Reihe, bleibt nicht mehr viel Zeit für seine Entscheidung. Mehrmals beginnt er einen Brief an Asya, um ihr seine Liebe zu gestehen, ist aber unzufrieden mit dem Ergebnis. Oder wie es Karl-Uwe Knausgård formuliert:
6: You know, it's a sort of ecstasy and you don't have words for that.
7: Dieses Gefühl ist wie eine Ekstase, für die man keine Worte findet.
5: Arendal ist ein stimmungsvoller und tiefgründiger Roman über einen Mann am Scheideweg.
4: Karl-Ove Knausgårds Roman Arendal ist heute bei Luchterhand erschienen. Er wurde aus dem Norwegischen übersetzt von Paul Berf.
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4: Wir bleiben bei der Literatur, wechseln aber nach Frankreich. Fatima Das hat mit ihrem Debüt die jüngste Tochter bereits eindrücklich über Herkunft, Religion und sexuelle Identität geschrieben. Das Buch stand wochenlang auf der französischen Bestsellerliste und wurde kürzlich verfilmt. Nun legt die 30-jährige Autorin mit ihrem Roman Spiel das Spiel nach, politischer, schärfer. Literaturredaktorin Annette König hat das Buch gelesen, Annelies Berger hat sie dazu befragt.
8: Was ist mit dem Titel gemeint, mit dem Spiel, das Spiel? Um welches Spiel geht es denn da?
9: Also das Spiel ist eine Anspielung auf gesellschaftliche Regeln, denen man entsprechen sollte, um in einer Gesellschaft akzeptiert zu sein. Und im Buch geht es um die Schülerin Kaiden und die Frage, ob sie in dieses gesellschaftliche System hineinpasst oder eben nicht.
8: Was ist denn ihre Geschichte?
9: Also Kaiden ist 17 Jahre alt, ihre Eltern kommen aus Algerien, der Vater ist abwesend, die Mutter trägt die ganze Verantwortung allein und Kaiden versucht, dazu zu gehören. Sie geht auf eine Schule in der Banlieue, sie versucht, da ihren Platz zu finden, zwischen sozialem Aufstieg, daneben dieser familiären Enge und der Frage, wer sie eigentlich ist. Und was ich besonders gelungen fand an diesem Roman, war, wie nahe man dieser Kaiden eben dann kommt.
8: Okay, also die Figur der Kaiden kommt dir nahe. Was spürst du denn da? Also was strahlt diese Figur aus?
9: Also man spürt ihre Anspannung, ihre Unsicherheit, ihren Hunger nach Anerkennung und dieses permanente Gefühl, nicht dazu zu gehören. Und besonders stark sind die Perspektivenwechsel und die Tagebuchpassagen, in denen Kaiden sich selbst zu verstehen sucht. Also wir erleben die Schülerin aus der Sicht ihrer Lehrerin, dann aus der Sicht ihrer Freunde und ihrer Familie und dann ganz allein mit sich selbst beim Schreiben.
8: Erst wenn Kaiden also das Gefühl hat, nicht dazu zu gehören, geht das da auch um Klassenunterschiede? Das ist ja in der französischen Literatur in den letzten Jahren immer wieder ein wichtiges Thema gewesen.
9: Ja, die Klassen, die nicht so leicht durchlässig sind.
8: Mhm, genau.
9: Und hier geht es um die Klassenunterschiede im französischen Bildungssystem. Und die Schule wirkt zuerst wie ein Versprechen. Kaiden liebt Literatur und schreibt ja selbst. Und ihre Lehrerin erkennt ihr Talent und möchte, dass sie an die Uni geht, dass sie eine bessere Zukunft hat. Und für Kaiden bedeutet diese Anerkennung ihrer Lehrerin unglaublich viel. Also es ist praktisch alles für sie. Und sie verliebt sich in die Lehrerin, oder eben in den Blick, den die Lehrerin auf sie wirft. Weil endlich wird sie gesehen. Doch daraus entwickelt sich ein Konflikt.
8: Also das klingt ja erstmal eben positiv, dass da eine Lehrerin einer jungen Frau helfen möchte, die aus einer migrantischen Familie kommt. Wie geht's dann weiter? Also was ist der Konflikt?
9: Im Roman wird gezeigt, dass dadurch ein Machtgefälle entsteht. Mhm. Weil Kaiden interpretiert die Nähe, die Gesten, auch die SMS-Nachrichten der Lehrerin als etwas Persönliches. Und die Lehrerin wiederum verfolgt eher ein pädagogisches Ziel. Also sie will helfen, fördern, integrieren. Aber irgendwann merkt Gaiden, dass sie dabei auch zu etwas gedrängt wird, das vielleicht gar nicht ihr eigener Wunsch ist. Dass sie gewissermaßen lernen soll, das Spiel zu spielen, darum trägt das Buch eben auch diesen Titel.
8: Also das Spiel der gesellschaftlichen Regeln, und Gaiden hat auf dieses Spiel dann keine Lust?
9: Nein, weil sie merkt, dass eben nicht alle die gleichen Chancen haben. Sie kann sich noch so sehr anstrengen. Ihr arabischer Nachname, ihre Herkunft, ihre soziale Klasse prägen ihren Weg permanent. Und diese Ungleichheit, die von außen an sie herangetragen wird, die hat Gaiden verinnerlicht. Und genau daran beginnt sie zu scheitern, an ihren eigenen Selbstzweifeln.
8: Was bleibt nach der Lektüre dieses Buches, Annette?
9: Also mich hat sehr beeindruckt, wie konsequent Fatima Das die Widersprüche ihrer Figuren ernst nimmt. Der Roman zeigt, wie schwierig echte Solidarität wird, wenn eben Klassenunterschiede und gesellschaftliche Machtverhältnisse mitspielen. Und genau deshalb ist das Spiel weit mehr als nur eine Geschichte über einen Teenager, wie er da erwachsen wird. Es ist ein Roman über die Frage, wer in Frankreich

0: Technologische Fortschritte Menschen und Arbeit verändern. Auf Deutsch könnte man von Dequalifizierung sprechen. Ein einfaches Beispiel ist Autofahren mit manueller oder automatischer Schaltung. Menschen, die zwar manuelles Schalten gelernt haben, aber nur noch mit Automatikschaltung fahren, kommen nach einiger Zeit aus der Übung. Gleichzeitig lernen viele junge Menschen erst gar nicht mehr, manuell zu schalten. Es geht also auf individueller und auch auf gesellschaftlicher Ebene eine Kompetenz, das manuelle Schalten, verloren. Nebst den Menschen geht aber auch Autofahren als Tätigkeit durch einen De-Skilling-Prozess. Mit einem Automaten zu fahren gilt generell als einfacher. Dadurch erfordert Autofahren weniger Kompetenzen als vorher und wird zugänglicher. De-Skilling als Phänomen ist nicht neu. Besonders während der industriellen Revolution wurden viele Arbeitsbereiche automatisiert und de-skilled. Spezialisiertes Handwerk wurde durch ungelernte Arbeitskräfte in Fabriken ersetzt. Auch die Digitalisierung hat die Anforderungen und Verteilung von Kompetenzen in der Arbeitswelt extrem verändert. Und zurzeit wird De-Skilling im Kontext des KI-Zeitalters diskutiert. De-Skilling wird oft kritisiert. Nebst dem Verlust von Fachwissen würde De-Skilling auch soziale Ungleichheiten verstärken und aus sinnstiftender Arbeit stumpfe, repetitive Prozesse machen.
1: Soweit Florence Berriswil.
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1: Und hier auf Ihrem Infosender geht's gleich weiter mit dem Neuesten aus der Nachrichtenredaktion.

Die Nachrichten von SRF um 11 mit Roger Brändli. Die USA klagen den ehemaligen kubanischen Präsidenten Raúl Castro an, wegen Mordes. Dem 94-Jährigen wird vorgeworfen, 1996 als Verteidigungsminister den Abschuss zweier Flugzeuge angeordnet zu haben. Diese Maschinen von Exilkubanern hielten damals Ausschau nach Bootsflüchtlingen. Vier Menschen kamen ums Leben. Der aktuelle Präsident Kubas, Miguel Díaz-Canel, wies die Vorwürfe gegen seinen Vorgänger als rechtlich haltlos zurück. Auf der Plattform X schreibt Díaz-Canel, die USA suchten mit der Klage gegen Castro nur einen Vorwand, um eine militärische Aggression zu rechtfertigen. Die Beziehungen zwischen den beiden südamerikanischen Ländern Bolivien und Kolumbien sind derzeit angespannt, dies nachdem die bolivianische Regierung die kolumbianische Botschafterin des Landes verwiesen hat. La Paz, der Präsident, wirft der Regierung in Bogotá Einmischung in die inneren Angelegenheiten vor. Auslöser des Konflikts sind Äußerungen des kolumbianischen Präsidenten Gustavo Petro. Er hatte die Proteste in Bolivien, die seit Wochen anhalten, als Volksaufstand bezeichnet. Ein Vermittlungsangebot Kolumbiens wies Bolivien zurück. Präsident Petro nannte das Vorgehen der bolivianischen Führung daraufhin extremistisch. Die bolivianischen Proteste der Gewerkschaften richten sich gegen die Wirtschaftspolitik. Angesichts der schweren Krise hat der bolivianische Präsident Rodrigo Paz nun einen Regierungsumbau und Verhandlungen angekündigt. Zum Sport. Fußball. Aston Villa hat die Europa League gewonnen. Die Engländer haben im Final in Istanbul gegen den deutschen SC Freiburg klar gesiegt mit 3:0. Dann die Resultate von der Eishockey-WM in der Schweiz. Kurz vor dieser Sendung ist

0: Das eine der beiden Abendspiele zu Ende gegangen. Schweden gewinnt gegen Slowenien 6:0. Das Spiel zwischen Deutschland und den USA ist in der Verlängerung. Zuvor konnte die Schweizer Nationalmannschaft ihren 4. Sieg an dieser WM feiern. Die Schweiz bezwingt Österreich mit 9:0. Der Schweizer Torhüter Leonardo Cenoni sagte nach dem Spiel:
1: «Wir finden auch die Momente, um die Goal zu schiessen. Heute ein frühes Goal, überstehen das Powerplay mit Ach und Krach, muss man auch sagen, schiessen geht nachher das zweite Goal und dann läuft der Karren und die Leute drehen wieder durch.»
0: Der Schweizer Goalie Leonardo Cenoni. Im zweiten Vorabendspiel hat Tschechien Italien geschlagen mit 3:1. Und noch Tennis. Stan Wawrinka ist am Tennisturnier in Genf ausgeschieden. Der Wattländer verlor im Achtelfinal gegen den US-Amerikaner Alex Mickelson in 2 Sätzen. 6:7 und 6:7. Die Börsendaten von SIX. Der Swiss Market Index schließt heute bei 13.399 Punkten im Plus von 0,3%. Der Dow Jones Index in New York steigt auch um 1,3%. Der Euro wird zu 91,48 gehandelt und der Dollar zu 78,67. Und das Wetter, es ist morgen meistens sonnig im ganzen Land. Im Norden gibt es bei einer leichten Brise maximal 24 Grad, im Süden bis zu 27 Grad. Das waren Nachrichten von Radio SRF, verantwortlich Roger Brendlin.
2: 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Und später befassen wir uns unter anderem mit dem Wetterphänomen El Niño. Das tritt nur alle paar Jahre auf und verheißt in der Regel nichts Gutes. Dieses Jahr könnte es sogar einen Super El Niño geben. Wir klären, was das bedeutet. Das ist die Sendung 4x4 mit handverlesenen Geschichten aus dem Programm von SRF News. Am Mikrofon ist Isabel Meissen. Gleich zuerst zum Ende einer Institution. Der Verein Netzcourage löst sich auf. Netzcourage war in der Schweiz 10 Jahre lang die Anlaufstelle für Opfer von digitaler Gewalt und Hass im Netz. Auf seiner Webseite schreibt der Verein jetzt, er könne diese Aufgaben nicht mehr wahrnehmen. Die Gründerin von Netzcourage ist Jolanda Spiers, die ehemalige grüne Zuger Kantonsrätin, war selbst von Hass im Netz betroffen. Rachel Berocci hat sie gefragt, was konkret hat sich geändert, dass sie aufhören?
3: Wir haben in einer Zeit begonnen mit unserer Arbeit, als noch nicht allen klar war, dass es digitale Gewalt überhaupt gibt. Wir mussten eigentlich der Gesellschaft erst beibringen, was das ist und dass man sich da wehren muss, dass das auch nicht rechtens ist, was da alles passiert. Und diese Zeiten haben sich inzwischen zum Glück auch verändert. Wir sind jetzt 10 Jahre später nicht mehr an einem ursprünglichen Aufklärungspunkt, sondern eher von der Technologie überrannt und ja, wissen halt wirklich auch nicht so recht, wie wir als privater Verein uns da noch wehren könnten bei all diesen technologischen Möglichkeiten, die die Angreifer und Aggressoren in der Zwischenzeit haben.
4: In anderen Worten, die Sache ist zu groß geworden.
3: Die Sache ist insofern zu groß geworden, als dass wir ein privater Verein sind. Wir versuchen mit Mitteln, mit OSINT-Methoden, also mit ganz normalen Möglichkeiten, hier diesen Hass einzudämmen und zu unterstützen. Ich glaube, auf der persönlichen Ebene können wir das auch sehr gut, aber man muss sich vorstellen, diese ganzen technologischen Möglichkeiten, das ist für uns nicht möglich, hier adäquat uns gegen diese Gewalt zu stellen. Und ich bin davon überzeugt und war es eigentlich schon vor 10 Jahren. Netzcourage war ja so ein Notfallnagel. Aber ich bin davon überzeugt, dass es eigentlich Staatsaufgabe wäre, hier in der Schweiz für die Bekämpfung von digitaler Gewalt zu sorgen. Und das ist halt leider bis heute nicht passiert.
4: Auf diesen Punkt möchte ich noch eingehen, aber zuerst noch, mit welchen Hindernissen hatte Netzcourage denn sonst noch zu kämpfen?
3: Wer sich gegen Hass einsetzt und Gewalt bekämpft, auch öffentlich und laut, wie wir es gemacht haben, auch aktivistisch, immer politisch neutral, das war mir wichtig, aber zwangsläufig gerät man da in den Fokus der Hater und der Aggressoren und der Täter. Es war dann irgendwann Normalität, dass überall, wo wir involviert waren in Projekte, wo man das dann auch kommuniziert hat oder vielleicht haben wir mal ein Sponsoring kommuniziert oder eine Zusammenarbeit, überall dort haben unsere PartnerInnen dann E-Mails und Belästigungen bekommen. Also wer sich mit uns gezeigt hat, geriet dann auch gleich wieder in den Fokus der Hater. Und das war schon sehr belastend. Man kann dann nicht eigentlich von Institutionen, die Geld geben, uns einfach die Arbeit ermöglichen möchten, von denen kann man nicht verlangen, dass sie sich da auch noch öffentlich gegen diese Gewalt dann viel Zeit investieren müssen. Das war ein Riesenproblem, diese ständigen Angriffe. Es gibt in der Schweiz mehrere Beispiele von Vereinen, die am Schluss aufgegeben haben, weil sie sich für Gerechtigkeit stark gemacht haben, laut und dann selbst in den Fokus der Hater geraten sind. Und man sieht das ja auch in Deutschland, der Organisation Hate Aid geht es nicht anders als uns. Wir kämpfen da wirklich an derselben Front.
4: Netzcourage war von Spenden abhängig. Fehlt da das Geld, um sich zu vergrößern, um der Situation auch gerecht zu werden?
3: Ja, es ist da immer so die Frage vom Huhn und vom Ei, was man braucht eigentlich mehr Leute, damit man Fundraising machen kann, damit man Mitgliederkampagnen aufgleisen kann. Man braucht diese Leute aber auch ganz konkret in der Beratung von Betroffenen. Ja, was ist dann jetzt wichtiger? Das ist eine schwierige Frage und ich meine, man ist dann mit 1200 Mitgliedern irgendwann auch nicht mehr ganz so agil. Das Konstrukt Verein ist einfach nicht das Richtige und da komme ich einfach wieder auf den Grundsatz. Die Bekämpfung von digitaler Gewalt kann unmöglich die Aufgabe eines privaten Vereins sein.
4: Was fordern Sie denn konkret vom Bund?
3: Ich fordere den Bund auf, dafür zu sorgen, dass digitale Gewalt genau wie analoge Gewalt oder häusliche Gewalt mit der Opferhilfe aufgefangen werden kann. Also man braucht Beratungsmöglichkeit bei der Opferhilfe. Das Problem ist dort, das geht alles so schnell. Es entwickelt sich alles in rasendem Tempo. Man kommt da gar nicht mehr mit, würde ich jetzt fast sagen, als klassische Beratungsstelle bei der Opferhilfe. Man muss eigentlich wirklich eine digitale Beratungsstelle bei der Opferhilfe ansiedeln. Das wäre machbar. Es ist halt einfach vielleicht der Wille nicht da. Und außerdem war, so dünkt es mich, jetzt während 10 Jahren immer eine ganz willkommene Ausrede. Ja, es gibt ja Netzcourage. Gehen Sie doch zu Netzcourage. Wir müssen da gar nicht selbst was auf die Beine stellen. Das ist natürlich falsch. Ich glaube, wenn wir jetzt so konsequent sind und uns natürlich auch anderen Bereichen weiterhin gegen die Gewalt engagieren, aber halt dieses Feld wieder zurückschieben an den Bund, würde ich hoffen, dass nun endlich etwas passiert und dass man eine Beratungsstelle gegen digitale Gewalt einrichtet.
4: Ganz untätig ist der Bundesrat nicht, will unter anderem die großen Tech-Firmen wie Google, Meta, TikTok und X in die Verantwortung nehmen. Sie sollen Meldestellen einrichten, Nutzer sollen darüber Beschwerden und rechtswidrige Inhalte einfacher melden können. Ist das für Sie nicht ein Schritt in die richtige Richtung?
3: Das klingt alles wirklich wunderbar und das war auch bereits vor Jahren die Idee. Und man hat auch bereits vor Jahren Zugeständnisse gemacht, dass man dies umsetzen werde. Ich war mit Meta in Kontakt, mit Facebook, auch mit Twitter damals. Im Ausland ist es zum Teil vorwärts gegangen in diese Richtung, auch mit Gesetzen natürlich. Also die Schweiz hinkt da wirklich hinterher. In Deutschland und Österreich haben wir eine andere Situation. Da ist zum Teil was passiert, nicht wirklich optimal, aber immerhin. Aber aus Sicht der großen Konzerne hieß es dann immer, die Schweiz ist nicht unsere quasi Zielgruppe. In der Schweiz ist die Gewalt noch nicht so ausgeprägt, wie man sie sonst in Ländern findet und deshalb investieren wir nicht in die Schweiz. Und die Sache mit den Meldestellen ist ja ohnehin etwas überholt. Vor vielleicht 2 oder 3 Jahren kam dieser große Dammbruch, als Elon Musk Twitter übernommen hat und gleich sofort alle Meldestellen zugemacht hat und beschlossen, Meta hat danach gezogen und seither haben wir kaum mehr Möglichkeiten, digitale Gewalt zu melden, sodass es entfernt würde oder dass sonst irgendeine Moderation stattfindet. Also das ist ein Thema, das ich sehr, sehr genau beobachtet habe die letzten Jahre. Und das Ergebnis ist ernüchternd. Und was in der Schweiz noch alles geplant ist, das ist wunderbar. Ich hoffe wirklich, dass man da jetzt in die Umsetzung kommen könnte. Ich bezweifle, dass die großen Konzerne hier tatsächlich Geld sprechen und mitmachen.
4: Wohin sollen sich denn Betroffene von Gewalt im Netz im Moment wenden?
3: Das fällt mir auch schwer zu sagen. Ja, wenn Netzcourage nicht da ist, gibt es diese Beratungsstelle nicht für Gewaltbetroffene von Online-Hass. Aber es gibt immerhin ja, die Opferhilfe. Und was man dann bei der Opferhilfe macht, kann ich nicht so genau voraussagen. In der Vergangenheit war es dann so, dass man die Betroffenen zu uns geschickt hat für eine Beratung, die wir dann aber kostenlos und ohne Abrechnungsmöglichkeit umgesetzt haben. Und das ist eben auch ein Grund, wir können und wollen das auch nicht länger so laufen lassen. Es gibt noch die Polizei, ich hoffe, also es ist schon so, man nimmt Betroffene von digitaler Gewalt ernster als noch vor ein paar Jahren, aber da haben wir natürlich noch ganz viel Luft nach oben. Gerade Cyberstalking ist ein Riesenthema und es braucht sehr, sehr viel Ressourcen, um dies zu sichern, und man muss ein Cyberstalking beweisen können. Ich hoffe, dass jetzt einfach ganz schnell irgendwas passiert. Meine persönlichen Türen sind offen. Ich kann da unterstützen im Rahmen, wie ich das privat machen kann. Aber es ist Staatsaufgabe, dass man sich jetzt endlich um dieses Thema kümmert.
5: Jolanda Spiess ist ehemalige Zuger Kantonsrätin für die Grüne Partei und war selbst von Hass im Netz betroffen. Sie hat den Verein Netzcourage gegründet. Schanzen sich Nachbarländer und befreundete Staaten beim Eurovision Song Contest, dem ESC, gegenseitig Punkte zu? Das wird jedes Jahr diskutiert, aber dieses Jahr mit außergewöhnlichen Folgen. In Moldau muss der Chef des öffentlich-rechtlichen Fernsehens Vlad Țocanu zurücktreten. Die Jury seines Senders gab den befreundeten Staaten Rumänien und Ukraine dieses Jahr nur wenige, respektive gar keine Punkte, und das löste im Land einen Sturm der Entrüstung aus. Wie wurde aus einer Juryentscheidung an einem Musikwettbewerb eine Politaffäre? Das hat Sophia Fessler den Song Contest-Forscher Irving Wolter gefragt.
6: Dass der ESC politisch ist, das ist ja wirklich keine Neuigkeit. Aber das nimmt natürlich jetzt schon eine neue Dimension an, wenn der Druck des Internets und eines Shitstorms solche Wellen schlägt, dass am Ende ja doch der Chef des moldauischen Fernsehens den Hut nehmen muss. Denn alleine die Meinung des Publikums, die sich da in Social-Media-Foren niederschlägt, wird ihn dazu nicht bewogen haben. Ich denke mal, da wird sicherlich von höherer politischer Stelle ein entsprechendes Signal gekommen sein.
7: Auffällig dabei ist ja auch die Abweichung zwischen Publikum und Jury. Das Publikum vergab 12 Punkte an Rumänien, die Jury aber nur 3 und an die Ukraine sogar gar keine Punkte. Solche Unterschiede sind beim ESC aber eigentlich angedacht. Ist eine solche Abweichung denn ein Sonderfall?
6: Nein, das ist eigentlich eher die Regel. 2013 hat es seitens Aserbaidschan keine Punkte an Russland gegeben, aber die vollen 12 Punkte an die Ukraine. Und da hat sich der russische Außenminister Lavrov auch öffentlich dazu geäußert und war darüber not very amused. Das zeigte aber schon, dass sich Aserbaidschan vom großen Bruder Russland so ein bisschen zurückzieht. Ob das jetzt tatsächlich ein rein politisch gemeintes Signal war, kann man natürlich anzweifeln, aber ich denke schon, dass in solchen Entscheidungen immer auch ein Funke Unabhängigkeitswillen steckt.
7: Gibt es denn auch andere Beispiele oder andere Länder, in denen das Juryvoting im Wesentlichen davon abhängig ist, mit welchen Staaten man befreundet ist?
6: Nun, es gibt eher sozusagen das Gegenteil, dass das Juryvoting davon abhängig ist, mit welchen Staaten man nicht befreundet ist. Auch da kann ich das Beispiel Aserbaidschan anführen, das ja konsequent jegliche Punkte seinem Nachbarn Armenien verweigert. Und umgekehrt ist es genauso, weil die Namen der Jurorinnen und Juroren ja öffentlich bekannt sind. Und angesichts der angespannten Lage zwischen den beiden Ländern, zumindest in der Vergangenheit, wäre das ja fast wie Selbstmord gewesen, wenn man sich für den Beitrag des jeweils anderen Landes ausgesprochen hätte als Juror oder Jurorin. Denn dann hätte man riskiert, dass irgendwann ein Mob vor der eigenen Haustür steht. Insofern sind Juries natürlich anfällig für entsprechende Situationen, ganz unabhängig davon, dass Juries natürlich auch leichter anfällig sind für finanzielle Zuwendungen.
7: Gleich nochmal im Kontext von Moldau. Historisch hat Moldau Rumänien beim ESC ja sehr oft eine hohe Punktzahl gegeben. Zeigt denn die aktuelle Diskussion, wie stark geopolitische oder auch kulturelle Loyalitäten beim Voting eine Rolle spielen?
6: Nun, wir haben ja eigentlich Anfang dieses Jahres erlebt, dass sich Moldau sehr, sehr viel stärker Richtung Rumänien und auch Europäische Union hinwendet. Vielleicht war das eigentlich der Grund, weshalb jetzt so ein Unwillen bezüglich der Juryentscheidung öffentlich aufgekommen ist, weil das Signal entspricht nicht dem, was politisch in Moldau gewünscht ist, dass eigentlich eben man stärker zu den rumänischen Nachbarn rücken will, aber vor allem eben auch in die Europäische Union. Das hat ja nun auch der Beitrag Moldaus in diesem Jahr gezeigt, der eigentlich so eine Art Visitenkarte oder Empfehlung ist für einen EU-Beitritt. Ich kann mir vorstellen, dass das bei den politischen Verantwortlichen dann für Unmut gesorgt hat, dass dann eben nicht so viele Punkte nach Rumänien gegangen sind und auch die Unterstützung der Ukraine sozusagen verweigert wurde. Aber letztlich, es ist eine freie Willensentscheidung. Und jetzt den TV-Chef von Moldau dazu zu nötigen, deswegen seinen Hut zu nehmen, ist eigentlich eher kontraproduktiv. Denn damit zeigt ja das rumänische Fernsehen, dass es eben nicht politisch unabhängig ist. Das könnte tatsächlich bei der EBU auch für so ein bisschen, ja, zumindest für Stirnrunzeln sorgen, denn in der Vergangenheit war man ja sehr bemüht darum, die Unabhängigkeit und die Arbeit der eigenen Mitgliedsanstalten zu unterstützen. Und wenn das jetzt eine solche politische Einmischung dazu führt, dass eben der Fernsehchef nicht weiter im Amt bleibt, dann kann das tatsächlich auch innerhalb der Senderfamilie, die von der EBU vertreten wird, für heftige Diskussionen sorgen.
7: Was sagen Sie dann ganz konkret zum Fall Moldau und dieser fragwürdigen politischen Unabhängigkeit? Sehen Sie in dieser Entscheidung einen Regelverstoß?
6: Ich sehe darin jetzt nicht zwangsläufig einen Regelverstoß, aber ich sehe darin ein alarmierendes Signal für den Zustand unserer Gesellschaften in Europa. Denn wenn der öffentlich-rechtliche Rundfunk, der ja in vielen Ländern in Europa sehr stark unter Druck steht und Angriffen populistischer Regierungen und anderer Strömungen in den einzelnen Ländern ausgesetzt ist, wenn das dazu führt, dass eine demokratische Entscheidung, und das ist ein Juryentscheid ja grundsätzlich, dass die dazu führt, dass jemand seinen Hut nehmen muss, weil er eben die Jurorinnen und Juroren ausgewählt hat, dann ist das ein sehr, sehr schlechtes Signal für den öffentlich-rechtlichen Rundfunk in Moldau, aber eben auch für die Gesellschaft insgesamt. Denn vielleicht sagt sich ja jetzt der eine oder die andere, das Volk hat jetzt anders gesprochen und die wollten gerne, dass Rumänien die Punkte kriegt. Und deswegen haben die jetzt im Internet so einen Shitstorm ausgelöst, der dazu geführt hat, dass der Senderchef zurückgetreten ist. Das ist eigentlich das Gegenteil von Demokratie.
7: Machen wir doch mal einen Schritt zurück und betrachten das große Ganze. Für wie groß halten Sie heute die politische Komponente des ESC konkret?
6: Der Eurovision Song Contest war schon immer politisch und er ist es jetzt umso mehr. Er wird es auch immer sein, denn es ist natürlich eine Plattform, in der nationale Befindlichkeiten ausdiskutiert werden. Und die öffentlich-rechtlichen Rundfunkanstalten, die daran teilnehmen, operieren ja nicht im luftleeren Raum. Sie sind ja immer Teil ihrer Gesellschaft und auch zum Teil abhängig von politischen Entscheidungen in ihrem jeweiligen Land. Insofern ist der Wettbewerb natürlich immer ein gefundenes Fressen für politische Einflussnahme. Er ist aber eben auch eine wichtige Plattform für viele Länder, um sich selbst darzustellen. Und das bedeutet, dass hier entsprechende Einflussnahme erfolgt, um Nation Branding zu betreiben, also das Land in einer bestimmten Weise öffentlich darzustellen, auch zum Teil Nation Building, also um den inneren Zusammenhalt durch die ESC-Teilnahme zu stärken. Aber die Ukraine hat beispielsweise schon in den frühen 2000ern die Hilfe von Beraterfirmen gesucht, um sich in diesem europäischen Konzert und auch Mächtekonzert entsprechend zu positionieren. 2003 hatten sie ihre erste sozusagen Undercover-Mission mit dem ersten Beitrag und danach im Jahr darauf haben sie mit Ruslana den Wettbewerb direkt gewonnen, nachdem eben sehr investigativ recherchiert worden ist, was funktioniert beim Song Contest, wie muss man sich da präsentieren. Und der Song Contest, der im Jahr darauf dann in Kiew stattfand, war voller Botschaften an Europa, um zu zeigen, dass man eben kulturell und wirtschaftlich wirklich eigenständig ist, dass man sich aus dem post-sowjetischen Raum gelöst hat. Für mich eines der bahnbrechendsten Beispiele, wo der Song Contest politisch war, war 2005, als Präsident Juschtschenko auf die Bühne gekommen ist. Das erste Mal, dass ein Staatsoberhaupt auch auf der ESC-Bühne war und der Siegerin Elena Paparizou einen von der ukrainischen Regierung eigens gestifteten Preis überreicht hat aus 500 Gramm purem Gold. Und so hat man sich eben im Kontext des Song Contests stärker kulturell auch von dem russischen Nachbarn gelöst.
5: Irving Wolter forscht zum Eurovision Song Contest. Diesen Sommer könnte der Welt ein gefürchtetes Wetterereignis bevorstehen. 2026 könnte ein El Niño-Jahr werden. Beim Wetterphänomen El Niño erwärmt sich der Pazifische Ozean ungewöhnlich stark. Das führt an einigen Orten zu mehr Regen und Überschwemmungen, anderswo zu Trockenheit und Hitze. El Niño tritt in unregelmäßigen Abständen auf, im Durchschnitt alle 4 Jahre. Und jetzt geht das Klimazentrum der USA davon aus, dass es bis im Juli einen sogenannten El Niño gibt. Möglicherweise einen besonders starken, einen Super El Niño. Was genau lässt sich da in den Daten beobachten? Das hat Julius Schmidt Sonja Seneviratne gefragt. Sie ist Professorin für Klimawissenschaften an der ETH Zürich.
8: Also aktuell sieht man, dass es etwas höhere Temperaturen gibt im Pazifik. Das heißt, es deutet darauf hin, dass es möglicherweise eben ein El Niño später dieses Jahr geben könnte.
9: In manchen Medien liest man jetzt sogar von einem Super El Niño, also von einem besonders heftigen El Niño-Ereignis. Wie sehen Sie das? Kann man das aktuell schon beurteilen?
8: Es ist noch etwas zu früh, aber es ist möglich. Eben die Temperaturen sind schon sehr ausgeprägt, also sind schon ziemlich hoch. Das heißt, es ist eine Möglichkeit. Das letzte Mal, dass wir ein solches Super El Niño hatten, war etwa in 2015.
9: Wann lassen sich da denn genauere Prognosen treffen?
8: So, man erwartet, dass wir vielleicht im Juni oder diesen Sommer dann besser wissen, wo wir stehen. Also sicher noch ein paar Wochen. Aber ja, die ersten Prognosen zeigen, dass es sicher eine Wahrscheinlichkeit gibt von einem solchen starken El Niño.
9: Lässt sich denn schon beurteilen, was das dann konkret für Folgen hat? Also was für Wetterereignisse das dann eigentlich sind, die von diesem El Niño kommen?
8: Genau, so wenn man ein El Niño hat, hat es verschiedene Konsequenzen überall auf der Welt. Man muss sagen, die Schweiz und Europa sind eigentlich weniger davon betroffen. Aber wenn wir ein El Niño haben, gibt es an mehreren Orten dann eher trockenere Bedingungen oder eben auch feuchtere Bedingungen, also Überschwemmungen möglicherweise. In Bezug auf sehr warme Temperaturen würde man dann erwarten, vor allem im Ozean, das heißt dann im Durchschnitt, die globale Temperatur wäre deutlich höher, als was man im Durchschnitt hat in Bezug auf die Ozeantemperaturen. Und man erwartet eher trockenere Bedingungen, zum Beispiel im Amazonas, also im Südamerika, auch teilweise im nördlichen Teil von Nordamerika oder auch teilweise in Asien und Afrika, an anderen Orten, zum Beispiel in Mexiko ist es eher feuchter.
5: Sonja Seneviratne ist Professorin für Klimawissenschaften an der ETH Zürich. Sie forscht dort zu extremen Wetterereignissen. Kein Tier im Bundeshaus ist wohl so beliebt wie die Biene. Das zeigt gleich unser Beitrag aus dem Bundeshaus. Entsprechend genießt eine neue Initiative viel Rückhalt. Sie will die Biene durch die Bundesverfassung schützen. Das soll ein erster Schritt sein, um das Bienensterben zu stoppen. Im Parlament sind fast 90 Nationalrätinnen, Ständeräte aller Parteien Mitglieder der parlamentarischen Gruppe Bienen. Inlandredaktor Matthias Baumer.
10: Die Biene ist tugendhaft, fleißig, sozial. Im geheimnisvoll organisierten Staat herrscht die Königin, wohl umsorgt von Arbeiterinnen, die selbstlos, klaglos im Dienste des Volkes schuften. Nektar sammeln, Larven aufziehen und die den Männchen den Heldentod lassen, wenn sie nach Hochzeitsflug und Königinnenbegattung erledigt vom Himmel fallen. Der Mensch sei fasziniert, sagt Peter Häcklin, der nicht nur Ständerat, sondern auch Co-Präsident der parlamentarischen Gruppe Bienen ist. denn
11: sie geben am Schluss für uns den feinen Honig.
10: Und dieser süße, feine Honig ist ein nicht zu unterschätzender Faktor, weshalb die Biene überhaupt und auch im Parlament so beliebt ist. Denn im Rahmen dieser Gruppe Bienen sei es so:
11: Es gibt immer wieder ein Parlamentarierfrühstück mit einer Honigdegustation.
10: Wer im Parlament möchte solches nicht genießen und somit Teil dieser Gruppe Bienen sein, die groß ist, bei der von Ator bis Zibach alle dabei sind, alle Landessprachen, Berg und Tal, Stadt und Land, Anwalt, Industrielle oder Bauer. Ob eine Rechte, ein Mittlerer, ein Evangelischer, eine Linke, bei den Bienen sind alle dabei. Ein kleiner Vergleich. In der parlamentarischen Gruppe Spirituosen sitzen nur 14 am Tisch. In jener zu Zoll- und Grenzsicherheit sind sie nur zu dritt. Dort gibt es auch kein Honigfrühstück.
11: Ich staune immer wieder, wie viele Personen da kommen und den Honig versuchen und sie auch immer wieder sehr überrascht sind über die Vielseitigkeit des Honigs,
10: sagt Peter Häcklin. Bienen verbinden, Bienen sind nett. Auch nicht bedrohlich. Mit ihren großen Facettenaugen und den pelzigen Härchen, den durchsichtigen Flügelchen. Für die Bienen sind alle für einen Liebling der Menschheit seit Jahrtausenden. Honig, die Speise der Götter, im alten Ägypten die Quelle der Unsterblichkeit. Honig, nicht Birnendicksaft.
11: Es hat eine große kulturgeschichtliche Bedeutung. Ja, es geht wahrscheinlich noch viel weiter zurück. Wahrscheinlich bis in die Urzeiten unserer Zivilisation.
10: Zudem sei die Biene als Haustier
11: einfacher als eine Katze oder einen Hund, weil die Bienen fliegen allein. Oder wenn ich nicht zu Hause bin, die fliegen trotzdem.
10: Sagt Ständerat Häcklin, der Besitzer von 12 Bienenvölkern und einem alten Bienenhaus ist. Und die Biene als Repräsentantin der bedrohten Balance der Natur, des Artensterbens, der gefährdeten Nahrung, die wir nur dank ihrer Bestäubung haben, sie führt uns unsere Abhängigkeit von ihr vor. Folgerichtig ist sie auch ein politisches Tier. In der Geschäftsdatenbank des Parlaments ploppen 191 Einträge zum Stichwort Bienen auf. Bienen sind sogar beliebter als Hunde. Da gibt es nur 145 Einträge. Bei Spinnen sind es 13, der Blutegel hat 0. Über unser aller Biene, eine Volksinitiative gegen das Bienensterben und für eine sichere Bestäubung zu führen und dies in die Verfassung zu schreiben, ist somit doch eine einfache Sache.
11: Das ist nicht so einfach. 100'000 Unterschriften zusammenbringen ist eine große Aufgabe, auch wenn man dafür Sympathie hat.
10: Peter Häcklin will nicht zu euphorisch wirken. Das Initiativkomitee um ihn will keine Unterschriften von kommerziellen Sammelfirmen kaufen, will alle selber sammeln. So wie es die Biene auch tun würde.
5: Inlandredaktor Matthias Baum hat berichtet über die Beliebtheit der Biene im Bundeshaus. Das waren ausgewählte Inhalte aus dem aktuellen Programm von SRF News. Am Mikrofon war Isabel Meissen. Und jetzt geht's weiter mit dem News-Update.

0: Die Nachrichten von SRF um 11:30 mit Roger Brendlin. Die USA klagen den ehemaligen kubanischen Präsidenten Raúl Castro an, wegen Mordes. Dem 94-Jährigen wird vorgeworfen, 1996 als Verteidigungsminister den Abschuss zweier Flugzeuge angeordnet zu haben. Diese Maschinen von Exilkubanern hielten damals Ausschau nach Bootsflüchtlingen. 4 Menschen kamen dabei ums Leben. Der aktuelle Präsident Kubas, Miguel Díaz-Canel, wies die Vorwürfe gegen seinen Vorgänger als rechtlich haltlos zurück. Auf der Plattform X schreibt Díaz-Canel, die USA suchten mit der Klage gegen Castro nur einen Vorwand, um eine militärische Aggression zu rechtfertigen. Die Beziehungen zwischen den beiden südamerikanischen Ländern Bolivien und Kolumbien sind derzeit angespannt. Dies, nachdem die bolivianische Regierung die kolumbianische Botschafterin verwiesen hat. La Paz wirft der Regierung in Bogotá die Einmischung in die inneren Angelegenheiten vor. Auslöser des Konflikts sind Äußerungen des kolumbianischen Präsidenten Gustavo Petro. Dieser hatte die Proteste in Bolivien, die seit Wochen anhalten, als Volksaufstand bezeichnet. Ein Vermittlungsangebot Kolumbiens wies Bolivien zurück. Der kolumbianische Präsident Petro nannte das Vorgehen der bolivianischen Führung daraufhin als extremistisch. Die bolivianischen Proteste der Gewerkschaften richten sich gegen die Wirtschaftspolitik. Angesichts der schweren Krise hat der bolivianische Präsident Rodrigo Paz nun einen Regierungsumbau und Verhandlungen angekündigt. Zum Sport: Fußball. Aston Villa hat die Europa League gewonnen. Die Engländer haben den Finale in Istanbul gegen den deutschen SC Freiburg für sich entschieden mit 3:0. Die Resultate von der Eishockey-WM in der Schweiz. Kurz vor der Sendung sind die beiden Abendspiele zu Ende gegangen. Schweden gewinnt gegen Slowenien 6:0 und die USA haben Deutschland geschlagen mit 4:3 nach Penaltyschießen. Zuvor konnte die Schweizer Nationalmannschaft ihren 4. Sieg an dieser EM feiern. Die Schweiz bezwingt Österreich mit 9:0. Der Schweizer Torhüter Leonardo Ginoni sagte nach dem Spiel:
1: «Wir finden auch die Momente, um die Goal zu schiessen. Heute ein frühes Goal, überstehendes Powerplay mit Ach und Krach, muss man auch sagen, schiessen geht nachher das zweite Goal und dann läuft der Karren und die Leute drehen wieder durch.»
0: Im zweiten Vorabendspiel hat Tschechien Italien geschlagen 3:1. Im Tennis: Stan Wawrinka ist am Tennisturnier in Genf ausgeschieden. Der Waadtländer verlor im Achtelfinal gegen den US-Amerikaner Alex Mickelson in 2 Sätzen 6:7 und 6:7. Die Börsendaten: Der Swiss Market Index liegt bei 13.399 Punkten und damit im Plus von 0,3%. Der Dow Jones Index in New York steigt auch um 1,3%. Der Euro wird zu 91,48 gehandelt, der Dollar zu 78,70. Und das Wetter: Morgen ist es meistens sonnig im ganzen Land. Im Norden gibt es bei einer leichten Brise maximal 24 Grad, im Süden bis zu 27 Grad. Das waren Nachrichten von Radio SRF, verantwortlich Roger Brendlin.
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5: Die Schweiz kennt seit 5 Jahren eine Frauenquote. In großen börsenkotierten Unternehmen sollen 20% Frauen in der Geschäftsleitung sitzen und 30% Frauen im Verwaltungsrat. Gelingt dies nicht, müssen die Unternehmen begründen, warum sie es nicht geschafft haben. Doch mein heutiger Gast sagt, diese Quoten sind unnötig und sogar schädlich. Margit Osterloh, herzlich willkommen im Tagesgespräch.
6: Ja, guten Tag, ich freue mich auf das Interview.
5: Sie sind emeritierte Wirtschaftsprofessorin, befassen sich schon lange wissenschaftlich mit Frauen in der Berufswelt und haben nun zusammen mit anderen, unter anderem der Soziologieprofessorin Katja Rost, ein neues Buch verfasst mit dem Titel «Boomerang Frauenquote». Es erscheint anfangs Juni. Seit der Einführung der Frauenquote, Frau Osterloh, wurde der Anteil von Frauen in Verwaltungsräten und Geschäftsleitungen in der Schweiz gesteigert. Die Zielwerte wurden erreicht, zum Teil sogar leicht übertroffen im Schnitt. Das zeigt doch eigentlich, die Quote wirkt.
6: Die Quote wirkt quantitativ zweifellos. Der Anteil von Frauen hat sich auf mittlerweile 22% in den Geschäftsleitungspositionen der großen 100 größten Unternehmen in der Schweiz erhöht. Das ist eine erfreuliche Tatsache. Insofern war die Quote nicht ganz falsch. Sie war am Anfang wohl richtig, weil sie Dinge in Bewegung gebracht hat. Die Frage ist nur, wie beurteilen wir das heute? Und sehen wir immer noch, dass es sie immer noch braucht?
5: Und da würden Sie ja eher sagen, nein. Und das schauen wir uns nun an. Mhm. Warum? Sie haben die 100 größten Unternehmen der Schweiz angeschaut und Sie haben gesehen, dass Frauen in Spitzenpositionen schneller ihre Stelle wechseln als Männer, also schneller wieder weg sind. Sie sprechen von einem Gender Tenure Gap, also quasi einer Amtszeitlücke zwischen Männern und Frauen. Also was genau haben Sie festgestellt?
6: Also die Daten sind relativ eindeutig, nicht bloß unsere, sondern die auch aus anderen Quellen. Frauen in Geschäftsleitungspositionen der größten Unternehmen, nicht nur in der Schweiz, bleiben im Schnitt nur etwa halb so lang wie die Männer in der gleichen Position. Und das ist natürlich ein bemerkenswerter Sachverhalt, der möglicherweise den Firmen nicht gut tut, aber sicherlich auch den Frauen nicht gut tut, auch wenn die Quote quantitativ gewirkt hat. Wenn Frauen nur etwa halb so lang Erfahrung in der Position schaffen können, dann sind sie halt immer konfrontiert mit männlichen Kollegen, die ihnen etwas voraus haben, nämlich eine ganze Menge Berufserfahrung in der entsprechenden Position. Das ist keine angenehme Situation für die betroffenen Frauen.
5: Also sie wechseln schneller. Man könnte ja auch sagen, das ist gar nicht so schlecht, weil ein Wechsel bringt vielleicht auch Innovation. Also Leute, die sehr lange an einem Ort bleiben, können für ein Unternehmen auch schwierig werden. Stichwort Sesselkleber.
6: Zunächst mal muss ich sagen, in der Literatur ist dieses Phänomen der verkürzten Verweildauer von Frauen noch gar nicht aufgegriffen worden. Was aufgegriffen worden ist, und da gibt es ziemlich viel Literatur dazu, über die optimale Verweildauer von CEOs, also von Firmenchefs. Und die Daten zeigen, dass es einen U-förmigen Zusammenhang gibt. Also zu kurz ist nicht gut, zu lang ist auch nicht gut. Die Literatur sagt so, das Optimum liegt insgesamt für sie. CEOs, wohlgemerkt nicht die gesamte Geschäftsleitung, sondern für die Spitze der Geschäftsleitung, bei etwa 7 bis 9 Jahren. Das entspricht in etwa der durchschnittlichen Verweildauer von männlichen Geschäftsleitungsmitgliedern in der Schweiz, ist aber deutlich länger als die durchschnittlich sehr viel kürzere Verweildauer von Frauen, die zwischen 3 und 4 Jahren liegt.
5: Dann ist natürlich die Frage, ja, woran liegt das, Frau Osterloh? Also warum wechseln die Frauen schneller, wenn sie in Spitzenpositionen sind?
6: Zunächst mal muss man feststellen, es ist vorzugsweise in den Positionen der Fall, in Geschäftsleitungspositionen, wo es die Quote gibt. Es gibt auch eine Quote bei den Verwaltungsräten, die haben wir jetzt nicht näher untersucht. Da ist die Verweildauer auch unterschiedlich, aber nicht so dramatisch unterschiedlich wie in der Geschäftsleitung. Also es geht um die Positionen, für die seit 2021 die Quote gilt. Sie ist in der Schweiz, wie Sie schon gesagt haben, nicht zwingend, sondern es ist eine Comply or Explain Klausel. Das heißt, sie muss erfüllt werden und wenn sie nicht erfüllt wird, muss man erklären, warum man sie nicht erfüllt hat und gegebenenfalls sagen, wie man das ändern möchte. Also es ist ziemlich genau auf die Positionen beschränkt, für die die Quote gilt. Nun, und da gibt es eine sehr naheliegende Erklärung. Es ist die Quote selber, die bewirkt, dass die Frauen gerne genommen werden. Sie haben auch eine deutlich höhere Rekrutierungsquote von extern. Die Frauen werden deutlich häufiger extern als intern rekrutiert, weil sie natürlich sozusagen eingefangen werden, wie mit dem Lasso eingefangen werden, weil man halt die Quote erfüllen muss. Und da haben die Headhunter, sprich die Executive Searcher, haben natürlich da eine wichtige Funktion dabei.
5: Also das heißt, Sie sagen, wegen der Frauenquote müssen die Unternehmen Frauen holen in die Geschäftsleitung und das machen sie in der Regel extern. Sie holen also die Frauen bei anderen Unternehmen, werden sie dort ab und darum ist dann die Verweildauer kürzer. Die Frauen hüpfen von einer Geschäftsleitung in die andere.
6: Interessant ist, was wir auch herausgefunden haben, dass intern die Frauen nicht schneller befördert werden. Man müsste ja vermuten, dass die Quote sich auch intern auswirkt. Das heißt, dass sie dann schneller auf eine bessere Position kommen. Das haben wir intern nicht feststellen können. Aber im Übrigen ist die Quote natürlich nur eine Erklärung, eine zweite wichtige Erklärung ist, was wir die Leaky Pipeline nennen. Die Leaky Pipeline, das ist also nicht etwa eine Leckleitung irgendwo in der Ostsee, eine Ölleitung. Nein, das ist, sind die Karrierepfade von Frauen und Männern. Und da zeigt sich eben, dass wir zu Beginn einer Karriere in der Schweiz bei diesen Managementpositionen ungefähr 38% Frauen haben. Und wenn wir dann an der Spitze angekommen sind bei den CEOs, dann sind es gerade noch 8 Frauen. Und in der Zwischenzeit in dieser Pipeline, in der im Zwischenbereich tröpfeln die Frauen mehr und mehr raus. Was heißt, dass wir von Stufe zu Stufe, je höher wir kommen, desto weniger Frauen stehen zur Verfügung, die tatsächlich in diese Positionen berufen werden können. Das heißt also, die Quote einerseits trifft auf eine Mangelsituation andererseits. Und das bewirkt dann, dass die Frauen schnell abgeworben werden und auf die Weise eine kürzere Verweildauer haben.
7: Und Sie sagen ja auch, bei dieser externen Rekrutierung gäbe es keine gläserne Decke, sondern es sei eigentlich ein gläserner Lift. Also dort kommen die Frauen dann sehr schnell hoch und Sie sagen, das ging zu schnell. Warum?
6: Nun ja, wir können praktisch nur von außen aus den Daten schließen. Und was uns insbesondere verwundert hat, ist eben der relativ große Unterschied zwischen der externen Rekrutierung und der internen Rekrutierung. Wie gesagt, extern funktioniert es wunderbar. Extern kann man in der Tat von einem gläsernen Lift für die Frauen sprechen. Intern sieht es anders aus. Intern kommen die Frauen nicht weiter, weil intern dann offensichtlich dann doch etwas andere Mechanismen herrschen als extern. Intern konkurrieren dann die Frauen wegen der kürzeren Verweildauer sehr häufig mit Männern, die länger in dieser Position sind, die mehr Berufserfahrung haben, die besser in den internen Netzwerken verankert sind, was ganz wichtig ist, so dass sie dann intern ganz offensichtlich mehr Schwierigkeiten haben, als extern nach oben zu kommen. Und das nehmen wir als ein Indikator dafür, dass es mit dieser Quote, mit dieser relativ schnellen Beförderung extern nicht ganz so gut klappt, wie wir uns das eigentlich erhofft hatten von der Quote.
7: Aber es kann für die Frauen ja schon auch eine Chance sein, wenn sie abgeworben werden. Sie können sich ja vielleicht steigern, in größere Unternehmen wechseln. Das kann ja durchaus auch positiv sein für die Frauen. Sie sind gefragt.
6: Sicher kann es positiv sein. Aber da stehen nun wieder diese Untersuchungen entgegen, die wir indirekt hier anwenden können, dass es eben eine optimale Verweildauer gibt. Und sehr viele Frauen, 25% der Frauen, bleiben kürzer als 2 Jahre. Und das ist nun definitiv zu kurz. Das haben uns auch alle Headhunter erzählt, die wir interviewt haben. Eine Verweildauer unter 2 bis 3 Jahren ist einfach nicht gut, weil man dann die Projekte beispielsweise, die man angeleiert hat, dann deren Ergebnis kann man dann gar nicht verfolgen. Man kriegt gar keine richtige Rückkopplung, ob das geklappt hat oder nicht geklappt hat. Also 2 bis 3 Jahre ist auf jeden Fall zu kurz für eine solche Position.
7: Sie hören das Tagesgespräch mit der emeritierten Professorin für Betriebswirtschaft der Uni Zürich und Gastprofessorin an der Uni Basel und Inhaberin der Forschungsplattform Crema, Margit Osterloh. Sie haben es gesagt, eben die interne Rekrutierung, die funktioniert nicht besser wegen der Frauenquote. Das heißt, wir haben eine Frauenquote, aber quasi aus dem Unternehmen kommt nicht genügend Nachwuchs nach. Mhm. Und Sie haben diese Leaky Pipeline eben erwähnt, dass es je nach, wenn man die Leiter hochgeht auf den Stufen, hat es immer weniger Frauen. Und das da ist ja eben die Frage, warum dass das so ist. Und da gibt's unterschiedliche Theorien.
6: Also mit der Leaky Pipeline haben Katja Rost und ich uns schon länger beschäftigt. Früher vor 3 Jahren ging es um die Leaky Pipeline in den Universitäten. Da ist sie nämlich auch sehr stark ausgeprägt.
7: Damals haben Sie einen großen Shitstorm ausgelöst, weil Sie eben gesagt haben, die Frauen wollen gar nicht.
6: Ja, wir haben herausgefunden, dass die Leaky Pipeline, die an den Universitäten noch etwas krasser ist. Da haben wir nämlich mittlerweile mehr als 50% weibliche Studierende und dann geht es runter auf 20% Professorinnen. Damals haben haben wir herausgefunden, dass es heutzutage, die Betonung liegt auf heutzutage, früher war es wirklich anders, wohl kaum mehr an der Diskriminierung liegt, sondern daran, dass die Frauen andere Lebenswege und Lebenspläne haben als die Männer. Das heißt, dass in der Akademie, also in der akademischen Welt heute, Frauen nicht mehr diskriminiert werden, sondern dass es ihre eigenen Präferenzen sind. Und etwas Ähnliches haben wir hier weniger direkt herausfinden können, aber insgesamt aus der Summe der Daten, die wir haben und dem Abgleich mit verschiedener und sehr reichhaltiger Literatur, haben wir auch hier feststellen können, dass die Leaky Pipeline auch bei den Business-Frauen heute weniger auf Diskriminierung zurückzuführen ist, schon gar nicht im externen Bereich. Bei der externen Rekrutierung sind sie ja eindeutig bevorteilt, die Frauen, sondern dass es wohl eher die Präferenzen der Frauen sind, die bewirken, dass sie zwar sehr gut ausgebildet sind, außerordentlich gut ausgebildet sind die Frauen heute, dass sie aber weniger, sagen wir mal, Führungsaspirationen haben als Männer. Und das ist immer noch so.
7: Also sie wollen weniger führen. Es gibt eben diese quasi Opfertheorie, die besagt, dass eben die Frauen aufgrund von gesellschaftlichen Strukturen, Umständen nicht Karriere machen können, wegen Diskriminierung. Mhm. Oder eben die Präferenztheorie, die sie bevorzugen, mhm, und sagen, die Frauen wollen das nicht. Also das heißt, wenn wir weniger Frauen haben in Positionen mit Macht und Einfluss und Geld, liegt das an den Frauen selbst?
6: Ja, heutzutage. Die Betonung liegt wirklich auf heutzutage. Früher, ich meine, man braucht in der Schweiz gar nicht lange zurückgehen, und um zu wissen, dass Frauen diskriminiert worden sind. Früher war es anders, aber heute können wir aufgrund unserer Daten sagen, heute können die Frauen das machen, was sie tun wollen. Und wir haben sehr viel auch Indizien und Zahlen aus dem internationalen Bereich, dass sich mit einer gesteigerten Gleichberechtigung, formalen Gleichberechtigung, die Präferenzen der Männer und Frauen nicht etwa angleichen, wie wir das früher angenommen haben, sondern dass sie sich auseinanderentwickeln. Wir haben zum Beispiel sehr gute Zahlen, die sagen, dass in wohlhabenden Ländern, die normalerweise auch Länder sind mit einer größeren formalen Gleichberechtigung, beispielsweise Frauen weniger naturwissenschaftliche oder MINT-Fächer studieren als in Ländern, wo die Gleichberechtigung nicht so weit gediehen ist. Das heißt also, dass in wohlhabenden Ländern kann sozusagen die weibliche Selbstverwirklichung oder wie man das immer beschreiben möchte, kann sich eher und leichter entfalten als in ärmeren Ländern, wo man dann schon auch mal einen Brotberuf anstrebt.
7: Nun wissen Frauen ja aber auch, wenn sie Karriere machen wollen, welchen Preis, dass sie bezahlen müssen. Noch leisten immer die Frauen viel mehr Care-Arbeit, schauen zu den Kindern oder auch vielleicht zu den betagten Eltern. Sie wissen, wenn sie sich nicht nach diesen weiblichen Stereotypen verhalten, wird es zum Teil schwierig für sie, da bezahlen sie einen Preis dafür. Kann man da von Freiwilligkeit sprechen, wenn man dann sagt, das will ich nicht?
6: Die Indizien, die wir hier haben, ist die Glücksforschung oder die Lebenszufriedenheitsforschung. Und die zeigt übereinstimmend in Ländern wie Deutschland, der Schweiz oder in sehr vielen anderen wohlhabenden Ländern auch, dass Frauen, obwohl sie weniger verdienen, obwohl sie weniger Karriere machen, obwohl sie mehr Care-Arbeit leisten, nicht unglücklicher sind als die Männer. Ganz im Gegenteil, sie haben eine höhere Arbeitszufriedenheit. Sie sind mit Teilzeitarbeit sogar leicht glücklicher als mit Vollzeitarbeit. Das heißt also, all diese Dinge, die Sie aufgezählt haben, die ich überhaupt nicht leugnen will, führen nicht dazu, dass die Frauen unzufriedener sind mit ihrem Leben als die Männer. Und darauf kommt es an.
7: Ich lese Ihnen ein Zitat vor. Quoten helfen, die Abneigung der Frauen gegen Wettbewerb so stark abzubauen, dass sich im Ergebnis mehr leistungsfähige Frauen am Wettbewerb beteiligen. Das Argument, wonach Frauen doch gar nicht an Wettbewerb teilnehmen wollten, verliert damit an Überzeugungskraft. Wissen Sie, wer das gesagt hat?
6: Nun, es könnte sein, dass ich früher etwas Ähnliches geschrieben habe.
7: Das haben Sie geschrieben, ja, 2014.
6: Ja, ich habe mich früher sehr viel beschäftigt mit der Wettbewerbsneigung von Frauen und Männern. Und im Schnitt ist es heute immer noch so. Frauen sind deutlich weniger wettbewerbsaffin als Männer. Das kann man schon sehen, wenn man kleine Jungs und kleine Mädchen spielen sieht. Das ist zweifellos im Durchschnitt immer noch der Fall. Interessanterweise, und es gibt auch andere Unterschiede, also Wettbewerbsfreudigkeit, Risikofreudigkeit, dann die berühmten Big Five, die Persönlichkeits-Big Five, die sind nach wie vor zwischen Männern und Frauen recht unterschiedlich. Das Interessante ist nur, je weiter ich nach oben komme in der Hierarchie, je mehr gleichen sich diese Eigenschaften an. Das heißt also, bei Führungsfrauen können wir fast keinen Unterschied in der Risikofreude feststellen. Es gibt sogar Befunde, die sagen, dass Frauen an der Spitze leicht risikofreudiger sind als Männer. Wir können kaum mehr einen Unterschied in der Wettbewerbsneigung von Frauen und Männern darstellen. Das sind interessante Selektion- oder Selbstselektionseffekte, die da Platz greifen.
8: Aber das würde ja heißen, dass es nur die Frauen an die Spitze schaffen, die ähnlich ticken wie Männer.
6: Ja, das kann man so interpretieren. Wir wissen nicht genau, ob das jetzt eine Selektion, Selbstselektion oder vielleicht auch eine Anpassung ist. Darüber können wir nichts aussagen.
8: Aber wenn nun mehr Frauen dank der Quote in Führungspositionen werden, würde sich ja das vielleicht verändern. Das Bild würde sich ändern. Es gäbe andere Vorstellungen von Führungsfiguren, die vielleicht anders ticken als der klassische männliche Manager. Das sagen Sie ja hier auch, oder? Das würde dann etwas verändern.
6: Ja, das haben wir halt bisher nicht festgestellt. Und wir haben vor allem auch nicht festgestellt, dass sich insgesamt so übers Ganze gesehen die Präferenzen geändert haben. Man könnte ja annehmen, dass sich über die Zeit die Präferenzen von Frauen an die der Männer annähern. Und das können wir nicht feststellen. Da gibt es also verschiedene Befunde dazu. Die Eagley zum Beispiel, Elise Eagley, eine berühmte Frauenforscherin aus den USA, die uns das zeigt. Dann die Nobelpreisträgerin für Wirtschaftswissenschaften Claudia Goldin, die uns das zeigt, dass sich die Präferenzen von Frauen und Männern über die Zeit eben gerade nicht angeglichen haben. Und Geschlechtsrollen-Stereotypen ändern sich ganz besonders langsam.
8: Also Sie sagen, die Frauen, die wollen das nicht, die haben andere Pläne mit ihrem Leben. Warum aber sagen Sie dann, man müsse die Frauenquote abschaffen?
6: Zunächst mal möchte ich sagen, die Frauenquote war am Anfang wahrscheinlich nicht falsch. Ich habe sie früher auch immer vertreten. Katja Rost und ich, wir waren beide mal Präsidentin der Gleichstellungskommission der Universität Zürich und haben in dieser Funktion heftig für die Frauenquote gekämpft. Und ich denke, das war auch ein berechtigtes Anliegen damals. Aber wir sehen halt an diesen Daten, dass die Auswirkungen der Frauenquote nicht ganz so waren, wie wir uns das mal erhofft hatten. Und wenn sich was nicht bewährt, dann muss man das halt revidieren.
8: Aber wenn man sie nun abschaffen würde, wir sind ja in einer Zeit, wo eigentlich, ich würde sagen, eine Gegenbewegung wieder sichtbar ist. Man sieht es auch in den Zahlen. Also die Frauen in den Spitzenpositionen, der Anteil an Frauen nimmt wieder leicht ab, auch in der Schweiz. Man streicht Diversitätsprogramme oder die Firmen streichen ihr Diversitätsprogramme. Also das hat im Moment keine Konjunktur, diese Themen. Und wenn man nun diese Frauenquote streicht, heißt das ja wahrscheinlich, dass der Anteil der Frauen wieder sinken wird.
6: Nun ja, es könnte sein, dass sie sinkt, es könnte aber auch sein, dass es sich auf dem bestehenden Niveau erhalten bleibt. Jedenfalls, wenn das eine forcierte Bewegung war, die Frauen in Positionen gebracht hat, wo sie dann eben Schwierigkeiten haben, sich in diesen Positionen zu bewähren. Und das zeigt ja diese verkürzte Verweildauer der Frauen in den Führungspositionen, dass wir da zumindest ein Problem haben. Auf welche Gründe das zurückzuführen ist, können wir nur vermuten. Dann muss man sagen, dann war das vielleicht ein Parforce-Ritt, der ein wenig, sagen wir mal, wieder gebremst werden sollte.
8: Also es wäre gut, wenn weniger Frauen in den Geschäftsleitungen wären.
6: Das, so weit würde ich nicht gehen. Ich würde gerne haben, dass die Frauen in gleicher Weise wie Männer in den Führungspositionen bleiben. Der Zustand, dass sie heute in diesen Positionen, wir reden also wie gesagt von Geschäftsleitungspositionen, dass sie da im Schnitt nur halb so lange bleiben wie Männer, das ist kein guter Zustand für die Frauen.
8: Wir haben ja eine Welt, Frau Osterloh, in der rund 50% Frauen sind und 50% Männer. Und wenn nun quasi die Positionen, die mit viel Macht und mit viel Einfluss und mit viel Lohn hauptsächlich von Männern besetzt werden, das nehme ich an, ist sie auch nicht in ihrem Sinne, sie sind eine emanzipierte Frau. Was würden Sie denn tun? Also was sollte man denn tun, damit diese
7: machtgerechter verteilt wird.
6: Nun ja, wir haben natürlich noch die politische Sphäre und Quoten im politischen Bereich in den Parlamenten. Da gibt es gar kein Vertun. Da müssen die Frauen in gleicher Weise repräsentiert sein wie die Männer. In dem Bereich bin ich nach wie vor auch für die Quote, wo sie da natürlich auch nicht erreicht ist. Aber wir können und sollen nicht im Berufsleben und in Bereichen, wo man sich hinein begibt in seiner Lebenswelt, da sollen wir nicht den Frauen vorschreiben, was sie wollen sollen. Und wenn sie nun mal weniger als Männer Machtpositionen wollen, dann sollten wir sie nicht dazu zwingen. Das kommt nicht gut.
8: Es ist aber ja auch ein finanzielles Risiko, das Frauen eingehen und für das sie dann vielleicht später im Leben einen hohen Preis zahlen, wenn sie eben sich zurücknehmen, keine Karriere machen.
6: Das ist ein riesengroßes Problem und das haben wir auch adressiert. Es ist völlig klar, wenn nach wie vor der Mann in der Familie der Breadwinner ist, also derjenige, der fürs Einkommen sorgt und die Frau dafür die Infrastruktur besorgt, das ist das ein Problem. Dem kann und muss man ex ante vorbeugen. Und wir haben an verschiedener anderer Stelle, also Katja Rost und ich, dafür plädiert, dass Frauen, wenn sie denn im Berufsleben zurücktreten, weil Kinder kommen oder da sind, dann müssen sie sich vertraglich absichern. Und wir haben energisch dafür plädiert, dass die Frauenverbände genau für diesen Fall Musterverträge vorsehen. Musterverträge, die nicht nur dafür sorgen, dass wenn die Ehe oder die Beziehung einmal auseinandergeht, die Frau dann wieder einigermaßen da anfangen kann, wo sie aufgehört hat, sondern dass sie für den Karriereausfall in der Zwischenzeit auch eine Entschädigung bekommt. Denn die sogenannte Kinderstrafe, ein schreckliches Wort, aber es ist nun mal die Einkommenseinbuße von Frauen mit Kindern ist in der Schweiz sehr hoch, fast 50%, und das nehmen die Frauen hin. Wenn Männer Kinder bekommen, verdienen sie leicht mehr. Wenn Frauen Kinder bekommen, verdienen sie im Schnitt sehr viel weniger. Und dafür muss es einen Ausgleich geben. Und das muss man vertraglich festlegen.
8: Sie sagen ja auch, die Frauenquote, die würde die Männer benachteiligen. Und auch das würde eben dazu führen, dass die Quote einen schlechteren Ruf hat und dann eben auch die Frauen einen schweren Stand haben in den Geschäftsleitungen. Also diesen Aspekt haben Sie nun noch nicht erwähnt. Auch das finden Sie ein Grund, warum eben die Quote ein Boomerang ist. Da kommt etwas zurück, was wir eigentlich gar nicht wollten.
6: Vor allem die

0: welchen Grund auch immer, dass es dann für die Frau Schwierigkeiten gibt.
1: Man könnte ja auch sagen, dann müsste man bei den Männern anpacken und schauen, dass sie sich nicht diskriminiert fühlen, weil sie ja immer noch in großer Mehrheit an den Schalthebeln der Macht sitzen und nicht den Frauen quasi sagen, ihr wollt das ja nicht, also geht diesen Weg lieber nicht.
0: Naja, da muss man natürlich mal hinterher fragen, ob die Männer den Frauen sagen, dass sie das nicht wollen oder ob die Frauen selber es nicht wollen. Und das ist eben unser Eindruck, den wir aus vielen anderen Studien auch gewonnen haben, dass Frauen eben andere Präferenzen haben und die sind eben deutlich weniger auf berufliche Karriere, auf Machtpositionen ausgerichtet als die Präferenzen der Männer. Ob uns das gefällt oder nicht, mir gefällt es nicht, aber ich muss es akzeptieren, dass es so ist. Wir können die Frauen nicht dazu veranlassen, dass sie etwas anderes wollen als das, was sie tatsächlich wollen.
1: Marit Oserloh, Sie sind, wenn ich das sagen darf, über 80. Immer noch sehr engagiert. Sie werfen sich mit Werf in aufgeladene, emotional geführte Debatten. Auch hier wieder mit diesem Thema. Haben Sie noch immer ein bisschen Lust auf Provokation?
0: Nun, in der Tat ist es spannender, ein wissenschaftliches Ergebnis präsentieren zu können, das überraschend ist. Wenn ich etwas herausbringe, was jeder schon weiß, ja, dann ist das verhältnismäßig langweilig.
1: Und Sie sind bereit für eine Diskussion, die nun vielleicht beginnen wird?
0: Selbstverständlich. Ich kann mir das auch leisten. In meinem Alter kann mir niemand mehr wirklich an den Karren fahren.
1: Ich danke Ihnen sehr für das Gespräch, Marit Oserloh. Vielen Dank.
2: Das war eine Wiederholung des Tagesgesprächs vom Mittwoch. 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

0: Die Nachrichten von SRF um Mitternacht mit Roger Brendlin. Der Konflikt zwischen Kuba und den USA verschärft sich. Nun klagt Washington den kubanischen Ex-Diktator Raúl Castro an, wegen Mordes. Ein israelisches Video löst international Empörung aus. Veröffentlicht hat es einer der rechtsextremen Minister in Netanyahus Regierung. Die Schweiz ist an der Eishockey-WM bislang unschlagbar. Österreich wird gar mit einem 9:0 vom Platz gefegt. Und das Wetter, der Donnerstag wird mehrheitlich sonnig und warm bei 24 Grad im Norden und 27 im Süden. Die USA klagen den ehemaligen kubanischen Präsidenten Raúl Castro an wegen Mordes. Dem 94-Jährigen wird vorgeworfen, 1996 als Verteidigungsminister den Abschuss zweier Flugzeuge angeordnet zu haben. Diese Maschinen von Exilkubanern hielten damals Ausschau nach Bootsflüchtlingen. 4 Menschen kamen dabei ums Leben. Der aktuelle Präsident Kubas, Miguel Díaz-Canel, wirft die Vorwürfe gegen seinen Vorgänger als rechtlich haltlos zurück. Auf der Plattform X schreibt Díaz-Canel, die USA suchten mit der Klage gegen Castro nur einen Vorwand, um eine militärische Aggression zu rechtfertigen. Eine solche stehe jedoch nicht unmittelbar bevor, erklärte unser USA-Korrespondent Pascal Weber in der SRF-Tagesschau.
1: Nun, natürlich ruft dieses Vorgehen Erinnerungen eben wach an die Operation in Venezuela mit der Entführung von Präsident Maduro und der Vorgerichtsstellen von Maduro in New York. Aber ich denke, wir sind hier in diesem Fall von einer direkten militärischen Intervention der USA in Kuba doch noch ein Stückchen weit entfernt. Die Amerikaner versuchen seit Anfang Jahr, seit 5 Monaten etwa, mit Drohungen, mit Druck, aber immer wieder auch mit Gesprächsangeboten, das kubanische Regime zum Aufgeben zu zwingen.
0: Die Anklage Raúl Castros in den USA verschärft die Spannungen zwischen den USA und Kuba weiter. US-Präsident Donald Trump fordert einen Regierungswechsel in Havanna und bezeichnete Kuba jüngst als Schurkenstaat. US-Justizminister Todd Blanche sagte, man erwarte, dass Raúl Castro in die USA komme, entweder freiwillig oder auf andere Weise. Der israelische Polizeiminister Itamar Ben-Gvir

0: Ein rechtsextremer und religiös fundamentalistischer Politiker hat ein Video veröffentlicht, das international für Empörung sorgt. Im Video ist zu sehen, wie Ben-Gvirs Anhänger Gaza-Aktivisten gefesselt über den Boden schleifen und diese verspotten. Es handelt sich um Aktivistinnen und Aktivisten der sogenannten Gaza-Flotilla, die diese Woche mit Schiffen Hilfsgüter in den Gazastreifen bringen wollten. Israel stoppte diese Schiffe und nahm hunderte Personen fest. Mehrere Länder, darunter Frankreich, Italien, die Niederlande oder Kanada, bestellten daraufhin den israelischen Botschafter ein. Auch Ministerpräsident Benjamin Netanyahu distanzierte sich von seinem Minister. Das Verhalten Ben-Gvirs entspreche nicht den Werten Israels. Unter den Festgenommenen befinden sich auch Schweizerinnen und Schweizer. Das Außendepartement EDA forderte Israel auf, deren Grundrechte sicherzustellen. Seit Monaten kursieren Berichte über sexuellen Missbrauch an Kitas, Kindergärten und Schulen im Großraum von Paris in Frankreich. Nun hat die Polizei 16 Personen festgenommen, wie die Zeitung Le Monde berichtet, unter Berufung auf die Staatsanwaltschaft. Diesen Leuten würde Vergewaltigungen von Minderjährigen und andere sexuelle Übergriffe vorgeworfen. Ermittlungen seien im Gang gegen 84 Kitas, 20 Schulen und 10 Horte, so die Staatsanwaltschaft weiter. Zwei Kurzmeldungen aus dem Bundesrat. Der Bundesrat hat seinen Vorschlag für die nächste AHV-Reform präsentiert. Diese soll die AHV für die Jahre 2030 bis 2040 sichern. Auf eine Erhöhung des Rentenalters wird verzichtet. Dafür soll das Weiterarbeiten nach 65 attraktiver werden. Zudem soll das Mindestalter für eine Frühpensionierung steigen, von 58 auf 63. Und weil die Schweiz zu wenig Hausärztinnen und Hausärzte hat, sollen künftig sogenannte Pflegeexpertinnen und Experten einen Teil ihrer Aufgaben übernehmen. Die Leistungen sollen die Pflegeexpertinnen dann über die Krankenkassen abrechnen können, so will es der Bundesrat, und dafür braucht es eine Anpassung des Krankenversicherungsgesetzes. Zum Sport, Eishockey. Die Schweiz bleibt an ihrer Heimweltmeisterschaft weiterhin ungeschlagen. Im vierten Spiel hat die Eishockey-Nationalmannschaft gegen Österreich gewonnen und das mit einem 9:0. Man habe den Gegner im Griff gehabt, erklärte Spieler Nino Niederreiter.
1: Wir haben sicher sehr gut angefangen, wir haben genau gewusst, was wir machen wollen. Wir haben es auch von Anfang an überrollt und haben dementsprechend auch das Spiel sehr gut im Griff gehabt.
0: Damit steht die Schweiz mit 12 Punkten nach 4 Spielen an der Spitze ihrer Gruppentabelle. Zu den weiteren Spielen des Mittwochs in der gleichen Gruppe A schlagen die USA Deutschland mit 4:3 nach Penaltyschießen. Und in der Gruppe B hat Schweden Slowenien mit einem 6:0 geschlagen und Tschechien hat gegen Italien gewonnen 3:1. Fußball. Der englische Verein Aston Villa hat die Europa League gewonnen. Im Finale in Istanbul schlagen die Engländer den deutschen SC Freiburg mit 3:0. Und noch Tennis. Dan Wawrinka ist am ATP-Turnier in Genf ausgeschieden. Der Wattländer verlor im Achtelfinale gegen den US-Amerikaner Alex Mickelson in 2 Sätzen 6:7 und 6:7. Das Wetter am Donnerstag. Es scheint meistens die Sonne. Am Nachmittag ziehen dann zum Teil dichtere Schleierwolken durch. Im Süden gibt es bei einer leichten Brise maximal 24 Grad. Im Norden und im Süden bis zu 27 Grad. Das waren Nachrichten von Radio SRF, verantwortlich Roger Brändlin.
2: 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In dieser halben Stunde schauen wir auf einen Politskandal nach dem Eurovision Song Contest. In Moldau muss der Chef des öffentlich-rechtlichen Fernsehens zurücktreten, weil die Entscheidungen seiner Jury viele verärgert haben. Und später befassen wir uns unter anderem mit dem Wetterphänomen El Niño. Das tritt nur alle paar Jahre auf und verheißt in der Regel nichts Gutes. Dieses Jahr könnte es sogar einen Super El Niño geben. Wir klären, was das bedeutet. Das ist die Sendung 4x4 mit handverlesenen Geschichten aus dem Programm von SRF News. Am Mikrofon ist Isabel Meissen. Gleich zuerst zum Ende einer Institution. Der Verein Netzcourage löst sich auf. Netzcourage war in der Schweiz 10 Jahre lang die Anlaufstelle für Opfer von digitaler Gewalt und Hass im Netz. Auf seiner Webseite schreibt der Verein jetzt, er könne diese Aufgaben nicht mehr wahrnehmen. Die Gründerin von Netzcourage ist Yolanda Spiers, die ehemalige grüne

0: so laufen lassen. Es gibt noch die Polizei. Ich hoffe, also es ist schon so, man nimmt Betroffene von digitaler Gewalt ernster als noch vor ein paar Jahren. Aber da haben wir natürlich noch ganz viel Luft nach oben. Gerade Cyberstalking ist ein Riesenthema und es braucht sehr, sehr viel Ressourcen, um dies zu sichern. Und man muss ein Cyberstalking beweisen können. Ich hoffe, dass jetzt einfach ganz schnell irgendwas passiert. Meine persönlichen Türen sind offen. Ich kann da unterstützen im Rahmen, wie ich das privat machen kann. Aber es ist Staatsaufgabe, dass man sich jetzt endlich um dieses Thema kümmert.
1: Jolanda Spiess ist ehemalige Zuger Kantonsrätin für die Grüne Partei und war selbst von Hass im Netz betroffen. Sie hat den Verein Netz Courage gegründet. Schanzen sich Nachbarländer und befreundete Staaten beim Eurovision Song Contest, dem ESC, gegenseitig Punkte zu? Das wird jedes Jahr diskutiert, aber dieses Jahr mit außergewöhnlichen Folgen. In Moldau musste der Chef des öffentlich-rechtlichen Senders, Vlad Țocanu, zurücktreten. Die Jury seines Senders gab den befreundeten Staaten Rumänien und Ukraine dieses Jahr nur wenige, respektive gar keine Punkte, und das löste im Land einen Sturm der Entrüstung aus. Wie wurde aus einer Juryentscheidung an einem Musikwettbewerb eine Politaffäre? Das hat Sophia Fessler den Song Contest-Forscher Irving Wolter gefragt.
2: Dass der ESC politisch ist, das ist ja wirklich keine Neuigkeit. Aber das nimmt natürlich jetzt schon eine neue Dimension an, wenn der Druck des Internets und eines Shitstorms solche Wellen schlägt, dass am Ende ja doch der Chef des moldauischen Fernsehens den Hut nehmen muss. Denn alleine die Meinung des Publikums, die sich da in Social-Media-Foren niederschlägt, wird ihn dazu nicht bewogen haben. Ich denke mal, da wird sicherlich von höherer politischer Stelle ein entsprechendes Signal gekommen sein.
3: Auffällig dabei ist ja auch die Abweichung zwischen Publikum und Jury. Das Publikum vergab 12 Punkte an Rumänien, die Jury aber nur 3 und an die Ukraine sogar gar keine Punkte. Solche Unterschiede sind beim ESC aber eigentlich angedacht. Ist eine solche Abweichung denn ein Sonderfall?
2: Nein, das ist eigentlich eher die Regel. 2013 hat es seitens Aserbaidschan keine Punkte an Russland gegeben, aber die vollen 12 Punkte an die Ukraine. Und da hat sich der russische Außenminister Lavrov auch öffentlich dazu geäußert und war darüber not very amused. Das zeigte aber schon, dass sich Aserbaidschan vom großen Bruder Russland so ein bisschen zurückzieht. Ob das jetzt tatsächlich ein rein politisch gemeintes Signal war, kann man natürlich anzweifeln, aber ich denke schon, dass in solchen Entscheidungen immer auch ein Funke Unabhängigkeitswillen steckt.
3: Gibt es denn auch andere Beispiele oder andere Länder, in denen das Juryvoting im Wesentlichen davon abhängig ist, mit welchen Staaten man befreundet ist?
2: Nun, es gibt eher sozusagen das Gegenteil, dass das Juryvoting davon abhängig ist, mit welchen Staaten man nicht befreundet ist. Auch da kann ich das Beispiel Aserbaidschan anführen, das ja konsequent jegliche Punkte seinem Nachbarn Armenien verweigert. Und umgekehrt ist es genauso, weil die Namen der Jurorinnen und Juroren ja öffentlich bekannt sind. Und angesichts der angespannten Lage zwischen den beiden Ländern, zumindest in der Vergangenheit, wäre das ja fast wie Selbstmord gewesen, wenn man sich für den Beitrag des jeweils anderen Landes ausgesprochen hätte als Juror oder Jurorin. Denn dann hätte man riskiert, dass irgendwann ein Mob vor der eigenen Haustür steht. Insofern sind Juries natürlich anfällig für entsprechende Situationen, ganz unabhängig davon, dass Juries natürlich auch leichter anfällig sind für finanzielle Zuwendungen.
3: Gleich nochmal im Kontext von Moldau. Historisch hat Moldau Rumänien beim ESC ja sehr oft eine hohe Punktzahl gegeben. Zeigt denn die aktuelle Diskussion, wie stark geopolitische oder auch kulturelle Loyalitäten beim Voting eine Rolle spielen?
2: Nun, wir haben ja eigentlich Anfang dieses Jahres erlebt, dass sich Moldau sehr, sehr viel stärker Richtung Rumänien und auch Europäische Union hinwendet. Vielleicht war das eigentlich der Grund, weshalb jetzt so ein Unwillen bezüglich der Juryentscheidung öffentlich aufgekommen ist, weil das Signal entspricht nicht dem, was politisch in Moldau gewünscht ist, dass eigentlich eben man stärker zu den rumänischen Nachbarn rücken will, aber vor allem eben auch in die Europäische Union. Das hat ja nun auch der Beitrag Moldaus in diesem Jahr gezeigt, der eigentlich so eine Art Visitenkarte oder Empfehlung ist für den EU-Beitritt.

0: Ich kann mir vorstellen, dass das bei den politischen Verantwortlichen dann für Unmut gesorgt hat, dass dann eben nicht so viele Punkte nach Rumänien gegangen sind und auch die Unterstützung der Ukraine sozusagen verweigert wurde. Aber letztlich, es ist eine freie Willensentscheidung. Und jetzt den TV-Chef von Moldau dazu zu nötigen, deswegen seinen Hut zu nehmen, ist eigentlich eher kontraproduktiv, denn damit zeigt ja das rumänische Fernsehen, dass es eben nicht politisch unabhängig ist. Das könnte tatsächlich bei der EBU auch für so ein bisschen, ja, zumindest für Stirnrunzeln sorgen, denn in der Vergangenheit war man ja sehr bemüht darum, die Unabhängigkeit und die Arbeit der eigenen Mitgliedsanstalten zu unterstützen. Und wenn das jetzt eine solche politische Einmischung dazu führt, dass eben der Fernsehchef nicht weiter im Amt bleibt, dann kann das tatsächlich auch innerhalb der Senderfamilie, die von der EBU vertreten wird, für heftige Diskussionen sorgen.
1: Was sagen Sie dann ganz konkret zum Fall Moldau und dieser fragwürdigen politischen Unabhängigkeit? Sehen Sie in dieser Entscheidung einen Regelverstoß?
0: Ich sehe darin jetzt nicht zwangsläufig einen Regelverstoß, aber ich sehe darin ein alarmierendes Signal für den Zustand unserer Gesellschaften in Europa. Denn wenn der öffentlich-rechtliche Rundfunk, der ja in vielen Ländern in Europa sehr stark unter Druck steht und Angriffen populistischer Regierungen und anderer Strömungen in den einzelnen Ländern ausgesetzt ist, wenn das dazu führt, dass eine demokratische Entscheidung, und das ist ein Juryentscheid ja grundsätzlich, dass die dazu führt, dass jemand seinen Hut nehmen muss, weil er eben die Jurorinnen und Juroren ausgewählt hat, dann ist das ein sehr, sehr schlechtes Signal für den öffentlich-rechtlichen Rundfunk in Moldau, aber eben auch für die Gesellschaft insgesamt. Denn vielleicht sagt sich ja jetzt der eine oder die andere, das Volk hat jetzt anders gesprochen und die wollten gerne, dass Rumänien die Punkte kriegt. Und deswegen haben die jetzt im Internet so einen Shitstorm ausgelöst, der dazu geführt hat, dass der Senderchef zurückgetreten ist. Das ist eigentlich das Gegenteil von Demokratie.
1: Machen wir doch mal einen Schritt zurück und betrachten das große Ganze. Für wie groß halten Sie heute die politische Komponente des ESC konkret?
0: Der Eurovision Song Contest war schon immer politisch und er ist es jetzt umso mehr. Er wird es auch immer sein, denn es ist natürlich eine Plattform, in der nationale Befindlichkeiten ausdiskutiert werden. Und die öffentlich-rechtlichen Rundfunkanstalten, die daran teilnehmen, operieren ja nicht im luftleeren Raum. Sie sind ja immer Teil ihrer Gesellschaft und auch zum Teil abhängig von politischen Entscheidungen in ihrem jeweiligen Land. Insofern ist der Wettbewerb natürlich immer ein gefundenes Fressen für politische Einflussnahme. Er ist aber eben auch eine wichtige Plattform für viele Länder, um sich selbst darzustellen. Und das bedeutet, dass hier entsprechende Einflussnahme erfolgt, um Nation Branding zu betreiben, also das Land in einer bestimmten Weise öffentlich darzustellen, auch zum Teil Nation Building, also um den inneren Zusammenhalt durch die ESC-Teilnahme zu stärken. Aber die Ukraine hat beispielsweise schon in den frühen 2000ern die Hilfe von Beraterfirmen gesucht, um sich in diesem europäischen Konzert und auch Mächtekonzert entsprechend zu positionieren. 2003 hatten sie ihre erste sozusagen Undercover-Mission mit dem ersten Beitrag und danach im Jahr darauf haben sie mit Ruslana den Wettbewerb direkt gewonnen, nachdem eben sehr investigativ recherchiert worden ist, was funktioniert beim Song Contest, wie muss man sich da präsentieren. Und der Song Contest, der im Jahr darauf dann in Kiew stattfand, war voller Botschaften an Europa, um zu zeigen, dass man eben kulturell und wirtschaftlich wirklich eigenständig ist, dass man sich aus dem post-sowjetischen Raum gelöst hat. Für mich eines der bahnbrechendsten Beispiele, wo der Song das politisch war, war 2005, als Präsident Juschenko auf die Bühne gekommen ist. Das erste Mal, dass ein Staatsoberhaupt auch auf der ESC-Bühne war und der Siegerin Elena Paparizou einen von der ukrainischen Regierung eigens gestifteten Preis überreicht hat aus 500 Gramm purem Gold. Und so hat man sich eben im Kontext des Contests stärker kulturell auch von dem russischen Nachbarn gelöst.
1: Irving Walter forscht zum Eurovision Song Contest. Diesen Sommer könnte der Welt ein gefürchtetes Wetterereignis bevorstehen. 2026 könnte ein El Niño-Jahr werden. Beim Wetterphänomen El Niño erwärmt sich der Pazifische Ozean ungewöhnlich stark. Das führt an einigen Orten zu mehr Regen und Überschwemmungen, anderswo zu Trockenheit und Hitze. El Niño tritt in unregelmäßigen Abständen auf, im Durchschnitt alle 4 Jahre. Und jetzt geht das Klimazentrum der USA davon aus, dass es bis im Juli einen sogenannten El Niño gibt. Möglicherweise einen besonders starken, einen Super El Niño. Was genau lässt sich da in den Daten beobachten? Das hat Julius Schmidt Sonja Seneviratne gefragt. Sie ist Professorin für Klimawissenschaften an der ETH Zürich.
2: Also aktuell sieht man, dass es etwas höhere Temperaturen gibt im Pazifik. Das heißt, es deutet darauf hin, dass es möglicherweise eben ein El Niño später dieses Jahr geben könnte.
3: Mit manchen Medien liest man jetzt sogar von einem Super El Niño, also von einem besonders heftigen El Niño-Ereignis. Wie sehen Sie das? Kann man das aktuell schon beurteilen?
2: Es ist noch etwas zu früh, aber es ist möglich. Eben die Temperaturen sind schon sehr ausgeprägt, also sind schon ziemlich hoch. Das heißt, es ist eine Möglichkeit. Das letzte Mal, dass wir ein solches Super El Niño hatten, war etwa in 2015.
3: Wann lassen sich da denn genauere Prognosen treffen?
2: So, man erwartet, dass wir vielleicht im Juni oder diesen Sommer dann besser wissen, wo wir stehen. Also sicher noch ein paar Wochen. Aber ja, die ersten Prognosen zeigen, dass es sicher eine Wahrscheinlichkeit gibt von einem solchen starken El Niño.
3: Lässt sich denn schon beurteilen, was das dann konkret für Folgen hat? Also was für Wetterereignisse das dann eigentlich sind, die von diesem El Niño kommen?
2: Genau, so wenn man ein El Niño hat, hat es verschiedene Konsequenzen überall auf der Welt. Man muss sagen, die Schweiz und Europa sind eigentlich weniger davon betroffen. Aber wenn wir ein El Niño haben, gibt es an mehreren Orten dann eher trockenere Bedingungen oder eben auch feuchtere Bedingungen, also Überschwemmungen möglicherweise. In Bezug auf sehr warme Temperaturen würde man dann erwarten, vor allem im Ozean, das heißt dann im Durchschnitt, die globale Temperatur wäre deutlich höher, als was man im Durchschnitt hat in Bezug auf die Ozeantemperaturen. Und man erwartet eher trockenere Bedingungen, zum Beispiel im Amazonas, also in Südamerika, auch teilweise im nördlichen Teil von Nordamerika oder auch teilweise in Asien und Afrika, an anderen Orten, zum Beispiel in Mexiko ist es eher feuchter.
3: Das heißt aber, in der Schweiz werden wir jetzt zumindest nicht speziell wegen El Niño einen Hitzesommer erleben.
2: Nein, das erwarten wir nicht. Also es gibt wenig Auswirkungen von El Niño in der Schweiz, aber natürlich indirekt schon. Da werden gewisse Gebiete von Trockenheit betroffen sind und das zum Beispiel Ausfälle bei Ernten zu eben solche Ausfälle führt, das könnte schon indirekt dann Folgen haben.
3: Sie erforschen ja, wie extreme Wetterereignisse vom Klimawandel beeinflusst werden. Jetzt dieses Jahr könnte eben ein relativ starkes El Niño-Ereignis auftreten. Weiß man denn, ob das jetzt häufiger wird mit dem Klimawandel?
2: Also im Moment weiß man aus der Forschung nicht wirklich, ob es wirklich einen Zusammenhang gäbe. Es gibt einige Ergebnisse, die zeigen, dass möglicherweise die El Niños dann etwas verstärkt werden. Nicht unbedingt, dass sie häufiger auftreten, aber möglicherweise, dass sie etwas verstärkt werden oder auch ihre Auswirkungen verstärkt werden, weil sie natürlich in einem wärmeren Klima dann auftreten. Das heißt, wenn es zusätzlich zum El Niño sowieso im Hintergrund die Temperatur auch höher ist, das heißt, wenn man eine Hitzewelle hat, dann wird sie besonders ausgeprägt sein und auch die Trockenheit dann deutlich stärker sein. Das ist eher die Auswirkungen von El Niño, die davon verstärkt werden.
1: Sonja Seneviratne ist Professorin für Klimawissenschaften an der ETH Zürich. Sie forscht dort zu extremen Wetterereignissen. Das waren ausgewählte Inhalte aus dem aktuellen Programm von SRF News. Am Mikrofon war Isabel Meissen.

0: Die Nachrichten von SRF um 12:30 mit Roger Brendlin. Der Konflikt zwischen Kuba und den USA verschärft sich. Nun klagt Washington den kubanischen Ex-Diktator Raúl Castro an, wegen Mordes. Ein israelisches Video löst international Empörung aus. Veröffentlicht hat es eine der rechtsextremen Minister in Netanyahus Regierung. Die Schweiz ist an der Eishockey-WM bislang unschlagbar. Österreich wird gar mit einem 9:0 vom Platz gefegt. Und das Wetter, der Donnerstag wird mehrheitlich sonnig und warm bei 24 Grad im Norden und 27 im Süden. Die USA klagen den ehemaligen kubanischen Präsidenten Raúl Castro an, wegen Mordes. Dem 94-Jährigen wird vorgeworfen, 1996 als Verteidigungsminister damals noch den Abschuss zweier Flugzeuge angeordnet zu haben. Diese Maschinen von Exilkubanern hielten damals Ausschau nach Bootsflüchtlingen. Vier Menschen kamen dabei ums Leben. Der aktuelle Präsident Kubas, Miguel Díaz-Canel, wies die Vorwürfe gegen seinen Vorgänger als rechtlich haltlos zurück. Auf der Plattform X schreibt Díaz-Canel, die USA suchten mit der Klage gegen Castro nur einen Vorwand, um eine militärische Aggression zu rechtfertigen. Eine solche militärische Aggression stehe jedoch nicht unmittelbar bevor, das erklärte unser USA-Korrespondent Pascal Weber in der SRF-Tagesschau.
1: Nun, natürlich ruft dieses Vorgehen Erinnerungen eben wach an die Operation in Venezuela mit der Entführung von Präsident Maduro und der Vorgerichtsstellen von Maduro in New York. Aber ich denke, wir sind hier in diesem Fall von einer direkten militärischen Intervention der USA in Kuba doch noch ein Stückchen weit entfernt. Die Amerikaner versuchen seit Anfang Jahr, seit 5 Monaten etwa, mit Drohungen, mit Druck, aber immer wieder auch mit Gesprächsangeboten das kubanische Regime zum Aufgeben zu zwingen.
0: Die Anklage Raúl Castros in den USA verschärft die Spannungen zwischen den USA und Kuba weiter. US-Präsident Donald Trump fordert einen Regierungswechsel in Havanna und er bezeichnete Kuba jüngst auch als Schurkenstaat. US-Justizminister Todd Blanche sagte, man erwarte, dass Raúl Castro in die USA komme, entweder freiwillig oder auf andere Weise. Der israelische Polizeiminister Itamar Ben-Gvir, ein rechtsextremer und religiös fundamentalistischer Politiker, hat ein Video veröffentlicht, das international für Empörung sorgt. Im Video ist zu sehen, wie Ben-Gvirs Anhänger Gaza-Aktivisten gefesselt über den Boden schleifen und diese verspotten. Es handelt sich um Aktivistinnen und Aktivisten der sogenannten Gaza-Flotilla, die diese Woche mit Schiffen Hilfsgüter in den Gazastreifen bringen wollten. Israel stoppte diese Schiffe und nahm hunderte Personen fest. Mehrere Länder, darunter Frankreich, Italien, die Niederlande und Kanada, bestellten nun den israelischen Botschafter ein. Auch Ministerpräsident Benjamin Netanyahu distanzierte sich. Das Verhalten seines Ministers Ben-Gvir entspreche nicht den Werten Israels. Unter den Festgenommenen befinden sich auch Schweizerinnen und Schweizer. Das Außendepartement, das EDA, forderte Israel auf, deren Grundwerte sicherzustellen. Seit Monaten kursieren in Frankreich Berichte über sexuellen Missbrauch an Kitas, Kindergärten und Schulen im Großraum Paris. Nun hat die Polizei 16 Personen festgenommen, wie die Zeitung Le Monde berichtet, unter Berufung auf die Staatsanwaltschaft. Ihnen würden Vergewaltigungen von Minderjährigen und andere sexuelle Übergriffe vorgeworfen, den Festgenommenen. Ermittlungen seien nun im Gang gegen 84 Kitas, 20 Schulen und 10 Horte, teilte die Staatsanwaltschaft weiter mit. Zwei Kurzmeldungen aus der Schweiz bzw. aus dem Bundesrat. Der Bundesrat hat seinen Vorschlag für die nächste AHV-Reform präsentiert. Diese soll die AHV für die Jahre 2030 bis 2040 sichern. Auf eine Erhöhung des Rentenalters wird verzichtet. Dafür soll das Weiterarbeiten nach 65 attraktiver werden. Zudem soll das Mindestalter für eine Frühpensionierung steigen von 58 auf 63. Weil die Schweiz nun zu wenig Hausärztinnen und Hausärzte hat, sollen künftig sogenannte Pflegeexpertinnen und Experten einen Teil der Hausarztaufgaben übernehmen. Ihre Leistungen sollen die Expertinnen und Experten dann über die Krankenkassen abrechnen können. Das will der Bundesrat und dafür braucht es eine Anpassung des Krankenversicherungsgesetzes. Zum Sport, Eishockey. Die Schweiz bleibt an ihrer Heimweltmeisterschaft weiterhin ungeschlagen. Im vierten Spiel hat die Nationalmannschaft gegen Österreich klar gewonnen mit einem 9:0. Man habe den Gegner voll im Griff gehabt, sagte Spieler Nino Niederreiter nach dem Spiel.
2: Wir haben sicher sehr gut angefangen. Wir haben genau gewusst, was wir machen wollen. Wir haben es auch von Anfang an überrollt und haben dementsprechend auch das Spiel sehr gut im Griff gehabt.
0: Damit steht die Schweiz nun mit 12 Punkten nach 4 Spielen an der Spitze ihrer Gruppentabelle. Damit zu den weiteren Spielen des Mittwochs. In der gleichen Gruppe A schlagen die USA Deutschland mit 4:3 nach Penaltyschießen. Und in der Gruppe B hat Schweden Slowenien mit einem 6:0 geschlagen und Tschechien hat gegen Italien gewonnen 3:1. Dann Fußball. Der englische Verein Aston Villa hat die Europa League gewonnen. Im Finale in Istanbul schlagen die Engländer den deutschen SC Freiburg mit 3:0. Und noch Tennis. Stan Wawrinka ist am ATP-Turnier in Genf ausgeschieden. Der Wattländer verlor im Achtelfinale gegen den US-Amerikaner Alex Mickelson in 2 Sätzen, 6:7 und 6:7. Das Wetter. Es scheint meistens die Sonne morgen Donnerstag oder heute Donnerstag. Am Nachmittag ziehen zum Teil dichtere Schleierwolken durch. Im Süden gibt es bei einer leichten Brise maximal 24 Grad. Im Norden gibt es bei einer leichten Brise maximal 24 Grad und im Süden bis zu 27 Grad. Das waren Nachrichten von Radio SRF, verantwortlich Roger Brendlin.
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4: Heute geht es um außerdem um ein Stück Tessiner Geschichte, um gesellschaftliche Regeln in Frankreich und um einen Mann am Scheideweg. Willkommen zu Kultur kompakt, am Mikrofon Gackert Ruth-Willi. Wenn man den norwegischen Schriftsteller Karl Ove Knausgård in den letzten Jahren fragte, auf wie viele Bände er seine Morgenstern-Romanreihe angelegt habe, antwortete er zuerst auf 3 Bände, dann auf 5 und schließlich auf 7. Nun ist klar, dabei bleibt es, denn der Autor schreibt gerade am 7. und letzten Band. Allerdings schreibt Knausgård so schnell, dass der deutsche Verlag kaum mit den Übersetzungen hinterherkommt. Heute erscheint deshalb erst der 5. Band. Arendal heißt er. Tobias Wenzel hat den Roman gelesen und mit Karl Ove Knausgård darüber gesprochen.
5: 1976 im winterlichen Südnorwegen. Auf der Rückreise zu seiner Familie hat Syvert eine Autopanne. Während das Auto in einer Werkstatt repariert wird, fährt er mit einem Ersatzwagen durch die Gegend und übernachtet in der nächstgelegenen Stadt Arendal. Karl Ove Knausgård erinnert sich, wie ihm die Idee zu seinem Roman Arendal kam.
6: In meiner Kindheit gab es diesen einen unglaublich kalten Winter auf einer Insel im Süden Norwegens. Da ist das Wasser zwischen der Insel und dem Festland zugefroren und auch Richtung Meer. Das Eis war so dick, dass Autos darauf gefahren sind. Diesen Anblick und dieses Gefühl habe ich nie vergessen. Und ich wollte schon immer ein Buch über Autos schreiben, die auf dem Meer fahren.
7: And I always wanted to write a book about when cars drive on the ocean.
5: Autos auf Eis in schneebedeckter Landschaft. Auf Syvert wirkt das wie ein Traum. Er hat zunehmend das Gefühl, dass Träume Hinweise auf die Zukunft enthalten. Syvert steht selbst vor einer Entscheidung, die seine Zukunft bestimmen wird. Bleibt er bei seiner Frau und den beiden Söhnen oder entscheidet er sich für seine neue Liebe, die in der Sowjetunion lebende Asia? Ihre Briefe gehen ihm nicht mehr aus dem Kopf. Zugleich kommen Kindheitserinnerungen hoch.
7: The one thing this novel is kind of interested in throughout is time.
6: Das Thema, das sich durch den ganzen Roman zieht, ist die Frage, was Zeit ist. Syvert beschäftigt die Frage, wo ist die Vergangenheit? Sie existiert nicht, aber für uns ist sie sehr präsent. Alle Sinneseindrücke brauchen eine gewisse Zeit, um im Gehirn, im Bewusstsein anzukommen. Wegen dieser Verzögerung leben wir im Grunde immer in der Vergangenheit. Wir sind nie zu 100% im Hier und Jetzt. Die Verzögerung ist zwar mikroskopisch klein, aber es ist dennoch eine Verzögerung.
5: Einmal mehr diskutiert Knausgård philosophische Theorien, indem er sie faszinierend natürlich im Roman aufkommen lässt. Diese existenziellen Fragen im Hinterkopf fiebern wir noch mehr mit dem Grübler und Zauderer Syvert. Auch als er in einem Lokal ohnmächtig wird. Das sei inspiriert von seiner eigenen Ohnmacht bei einem Verlagsempfang, erzählt Knausgård.
7: Dann
6: bin ich wieder zu Bewusstsein gekommen und ich hatte keine Ahnung, wer ich war, wo ich war, wie spät es war. Da fragt man sich, was macht den Menschen aus? Was ist Identität? Die Antwort ist Erinnerung. Und sie gründet sich nur auf das, was einem zuvor passiert ist. Wenn die Erinnerung weg ist, dann ist man also niemand oder nur irgendjemand. Das hängt wieder mit der Zeit zusammen.
7: So that's also connected to time somehow.
5: Syvert, wissen wir aus dem zweiten Roman der Reihe, bleibt nicht mehr viel Zeit für seine Entscheidung. Mehrmals beginnt er einen Brief an Asja, um ihr seine Liebe zu gestehen, ist aber unzufrieden mit dem Ergebnis. Oder wie es Karl-Uwe Knausgård formuliert:
7: You know, it's an sort of ecstasy and you don't have words for that.
6: Dieses Gefühl ist wie eine Ekstase, für die man keine Worte findet.
5: Arendal ist ein stimmungsvoller und tiefgründiger Roman über einen Mann am Scheideweg.
4: Karl-Uwe Knausgårds Roman Arendal ist heute bei Luchterhand erschienen. Er wurde aus dem Norwegischen übersetzt von Paul Berf.
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4: Wir bleiben bei der Literatur, wechseln aber nach Frankreich. Fatima Das hat mit ihrem Debüt Die jüngste Tochter bereits eindrücklich über Herkunft, Religion und sexuelle Identität geschrieben. Das Buch stand wochenlang auf der französischen Bestsellerliste und wurde kürzlich verfilmt. Nun legt die 30-jährige Autorin mit ihrem Roman Spiel das Spiel nach, politischer, schärfer. Literaturredaktorin Annette König hat das Buch gelesen. Annelies Berger hat sie dazu befragt.
8: Was ist mit dem Titel gemeint, mit dem Spiel, das Spiel? Um welches Spiel geht es denn da?
9: Also das Spiel ist eine Anspielung auf gesellschaftliche Regeln, denen man entsprechen sollte, um in einer Gesellschaft akzeptiert zu sein. Und im Buch geht es um die Schülerin Kaiden und die Frage, ob sie in dieses gesellschaftliche System hineinpasst oder eben nicht.
8: Was ist denn ihre Geschichte?
9: Also Kaiden ist 17 Jahre alt, ihre Eltern kommen aus Algerien, der Vater ist abwesend, die Mutter trägt die ganze Verantwortung allein und Kaiden versucht, dazu zu gehören. Sie geht auf eine Schule in der Banlieue, sie versucht, da ihren Platz zu finden, zwischen sozialem Aufstieg, daneben dieser familiären Enge und der Frage, wer sie eigentlich ist. Und was ich besonders gelungen fand an diesem Roman, war, wie nahe man dieser Kaiden eben dann kommt.
8: Okay, also die Figur der Kaiden kommt dir nahe. Was spürst du denn da? Also was strahlt diese Figur aus?
9: Also man spürt ihre Anspannung, ihre Unsicherheit, ihren Hunger nach Anerkennung und dieses permanente Gefühl, nicht dazu zu gehören. Und besonders stark sind die Perspektivenwechsel und die Tagebuchpassagen, in denen Kaiden sich selbst zu verstehen sucht. Also wir erleben die Schülerin aus der Sicht ihrer Lehrerin, dann aus der Sicht ihrer Freunde und ihrer Familie und dann ganz allein mit sich selbst beim Schreiben.
8: Erst wenn Kaiden also das Gefühl hat, nicht dazu zu gehören, geht das da auch um Klassenunterschiede? Das ist ja in der französischen Literatur in den letzten Jahren immer wieder ein wichtiges Thema gewesen.
9: Ja, die Klassen, die nicht so leicht durchlässig sind.
8: Mhm, genau.
9: Und hier geht es um die Klassenunterschiede im französischen Bildungssystem. Und die Schule wirkt zuerst wie ein Versprechen. Kaiden liebt Literatur und schreibt ja selbst. Und ihre Lehrerin erkennt ihr Talent und möchte, dass sie an die Uni geht, dass sie eine bessere Zukunft hat. Und für Kaiden bedeutet diese Anerkennung ihrer Lehrerin unglaublich viel. Also es ist praktisch alles für sie. Und sie verliebt sich in die Lehrerin oder eben in den Blick, den die Lehrerin auf sie wirft. Mhm. Weil endlich wird sie gesehen. Doch daraus entwickelt sich ein Konflikt.
8: Also das klingt ja erstmal eben positiv, dass da eine Lehrerin einer jungen Frau helfen möchte, die aus einer migrantischen Familie kommt. Wie geht's dann weiter? Also was ist der Konflikt?
9: Im Roman wird gezeigt, dass dadurch ein Machtgefälle entsteht. Mhm. Weil Guyton interpretiert die Nähe, die Gesten, auch die SMS-Nachrichten der Lehrerin als etwas Persönliches. Und die Lehrerin wiederum verfolgt eher ein pädagogisches Ziel. Also sie will helfen, fördern, integrieren. Aber irgendwann merkt Guyton, dass sie dabei auch zu etwas gedrängt wird, das vielleicht gar nicht ihr eigener Wunsch ist. Dass sie gewissermaßen lernen soll, das Spiel zu spielen. Darum trägt das Buch eben auch diesen Titel.
8: Also das Spiel der gesellschaftlichen Regeln, und Guyton hat auf dieses Spiel dann keine Lust?
9: Nein, weil sie merkt, dass eben nicht alle die gleichen Chancen haben. Sie kann sich noch so sehr anstrengen. Ihr arabischer Nachname, ihre Herkunft, ihre soziale Klasse prägen ihren Weg permanent. Und diese Ungleichheit, die von außen an sie herangetragen wird, die hat Guyton verinnerlicht. Und genau daran beginnt sie zu scheitern, an ihren eigenen Selbstzweifeln.
8: Was bleibt nach der Lektüre dieses Buches, Annette?
9: Also mich hat sehr beeindruckt, wie konsequent Fatima Das die Widersprüche ihrer Figuren ernst nimmt. Der Roman zeigt, wie schwierig echte Solidarität wird, wenn eben Klassenunterschiede und gesellschaftliche Machtverhältnisse mitspielen. Und genau deshalb ist Spiel das Spiel weit mehr als nur eine Geschichte über einen Teenager, wie er da erwachsen wird. Es ist ein Roman über die Frage, wer in Frankreich dazugehört und wie Zuschreibungen Menschen daran hindern, ihren Platz zu finden.
4: Literaturredaktorin Annette König zu Fatima Das neuem Buch «Spiel das Spiel». Es ist im Klassen Verlag erschienen. Aus dem Französischen übersetzt hat es Sina de Malafosse. Von Frankreich wechseln wir ins Tessin. Vor kurzem rehabilitierte der Nationalrat Helfer und Unterstützerinnen der italienischen Resistenza und der französischen Résistance während des Zweiten Weltkriegs. Die Historiker Raphael Ruess und André Aplanalp stützen mit ihrer Forschung über die Partisanen im norditalienischen Ossola-Gebiet unmittelbar an der Schweizer Grenze diesen Entscheid. In ihrem Buch beleuchten sie, was Menschen im Tessin und Wallis für die italienische Resistenza geleistet haben. Es heißt «Kampfzone Ossola – Der Widerstand an der Schweizer Südgrenze 1943 bis 1945». Sabine Bitter.
10: Scharen von Schweizer Einkaufstouristen pilgern jeden Samstag nach Domodossola. Das norditalienische Städtchen mit seinem bekannten Markt vermittelt vielen einen Hauch von Süden. Domodossola ist das Zentrum der 1800 Quadratkilometer großen Ossola-Region, die zwischen dem Simplonpass und dem Lago Maggiore liegt. Vor gut 80 Jahren wurde diese Region zum Kriegsschauplatz. Partisanen kämpften hier gegen italienische Faschisten und deutsche Besatzer. Das Tessin unterstützte diesen Widerstand, sagt der Historiker André Aplanalp.
11: Die Grenze war sehr nahe, man konnte nicht wegsehen. Diese Menschen lebten seit Jahrhunderten in einem gemeinsamen Kulturkreis. Dann hatten auch viele Bekannte und Verwandte im Ossola-Gebiet. Zuletzt kann man auch sagen, dass das Tessin zunehmend Mühe hatte mit dem aggressiven Faschismus und deshalb eine Gegenbewegung stattfand, dass man die Gegner des Faschismus unterstützt hat.
10: Eine Bewegung, die von der Politik, der Presse und der Kirche im Tessin weitgehend mitgetragen worden sei. Männer transportierten mit Maultieren über Säumepfade Lebensmittel nach Italien und schmuggelten Waffen ins Ossola-Gebiet. Grenzwächter schauten weg, wenn sich verfolgte Partisanen in die Schweiz retteten. Frauen übernahmen Kurierdienste und verhalfen Italienern, die aus einem Schweizer Internierungslager geflohen waren, zur Rückkehr ins Kampfgebiet. Zu ihnen gehörte Gabriella Antonini, eine Tessiner Krankenschwester und Kommunistin. Sie blieb über den Krieg hinaus sehr bekannt. 1971 wurde sie als erste Frau in den Gemeinderat von Locarno gewählt. Für kurze Zeit waren der Widerstand und seine Organisation so erfolgreich, dass die Partisanen das Ossola-Gebiet am 10. September 1944 als unabhängige Republik ausriefen. Regiert wurde sie von einer zivilen Gruppe, die von links bis rechts aus verschiedenen politischen Lagern zusammengesetzt war. André Aplanalp.
11: An der Sitzung vom 4. 14. September, also 4 Tage nach der Befreiung, hat die Regierung bereits beschlossen, die Altersrenten weiter zu bezahlen. Das ist schon außergewöhnlich, wenn man bedenkt, in welcher Situation das Gebiet damals war.
10: Auch sorgte diese zivile Regierung dafür, dass wieder Züge in die Schweiz fahren konnten. Allerdings fiel die Republik Ossola nach wenigen Wochen zusammen wie ein Kartenhaus. Dass die erwartete Hilfe der Alliierten ausgeblieben war, war nur ein Grund. Ein anderer?
11: Die Partisanen haben sich plötzlich als reguläre Armee gesehen. Sie wollten das Gebiet wie eine traditionelle Armee verteidigen, aber es hat ihnen das Material und das Wissen dazu gefehlt.
10: Nach der Eroberung durch die Faschisten und dem Zusammenbruch der Republik versuchten Tausende von Menschen, sich in die Schweiz zu retten. Die meisten passierten die Südgrenze zum Wallis, darunter 1500 Kinder, unterstützt vom Schweizerischen Roten Kreuz. Die Historiker Raphael Ruess und André Aplanalp erzählen diese dramatische Geschichte leichtfüßig, umfassend abgestützt auf eine Fülle von Dokumenten aus Archiven in der Schweiz, Italien, Deutschland und den USA. Ihr Buch ist reich bebildert und klar strukturiert, so werden in jedem Kapitel die involvierten Personen mit Kurzbiografien vorgestellt und damit leicht fassbar. Und nicht zuletzt leisten sie mit ihrer Recherche einen wichtigen Beitrag zu aktuellen Fragen. Was heißt Widerstand gegen ein totalitäres Regime und was ist der Preis dafür?
4: Sabine Bitter. Das Buch von André Aplanalp und Raphael Ruess heißt «Kampfzone Ossola – Der Widerstand an der Schweizer Südgrenze 1943 bis 1945». Es ist im Hier und Jetzt Verlag erschienen. So, und damit nun endlich Bühne frei fürs Huhn. In der Schweiz gibt es zurzeit rund 15 Millionen Hühner. Rund 10 Millionen von ihnen sind als Masthühner zum Verzehr bestimmt. Damit steht das Federvieh in Sachen kulinarischer Beliebtheit an zweiter Stelle, gleich nach dem Schwein. Dass das Huhn mit seinem Fleisch und seinen Eiern aber weit mehr ist als nur ein beliebter Proteinlieferant, das zeigt jetzt eine kleine Sonderausstellung im Naturmuseum Solothurn. Bernhard Senn.
12: Ich wollte, ich wäre ein Huhn, ich hätte nicht viel zu tun. Ich legte vormittags ein Ei und nachmittags wäre ich frei.
13: Tja, wenn das so einfach wäre. Hühner haben nachmittags mitnichten frei, denn Hühner sind den ganzen Tag beschäftigt. Sie scharren nach Futter, kommunizieren variantenreich, betreiben Federpflege oder kümmern sich um ihre Küken. So denn überhaupt welche schlüpfen dürfen. Aber menschliche Fantasien und Projektionen seien erlaubt. Zumal das gemeine Haushuhn gerade einen Aufmerksamkeitsboom erlebt.
14: Also ich habe auch das Gefühl, dass das ein ziemlicher Trend ist im Moment, dass Privatpersonen wieder Hühner halten. Ich habe manchmal das Gefühl, vielleicht ist das so ein bisschen ein Sehnsuchtstier, dieses Huhn. Man ein bisschen back to the roots, man wird wieder etwas zum Selbstversorger.
13: Sagt Thomas Briner, der Leiter des Naturmuseums Solothurn. Tatsächlich schießen in den letzten Jahren private Hühnerställe wie Pilze aus dem Boden, manchmal sogar auf Dachterrassen mitten in der Stadt. Kein Wunder, denn neben dem befriedigenden Gefühl, sich mit einem Tier und damit mit der Natur zu verbinden, hat das Huhn einiges zu bieten.
14: Wenn man sich mit dem Huhn auseinandersetzt, merkt man eigentlich, wie komplex das Verhaltensrepertoire und wie spannend diese eigentlich sehr sozialen Tiere auch sind.
13: Die Ausstellung mit dem Titel «Hühner, unterschätztes Federvieh» erklärt und zeigt auf und präsentiert eine Vielzahl der rund 200 existierenden Hühnerrassen sorgsam ausgestopft. Unter anderem sehen wir das farbenprächtige Urhuhn, wie es vor rund 3500 Jahren in Asien domestiziert wurde. Und wir lernen, dass Hühner ziemlich prominente Vorfahren haben.
14: Bei den Hühnern sieht man es auch, wenn man die Füße anschaut, sieht man es ganz deutlich, wie sehr sich diese Fußabdrücke und dann eigentlich auch die Körper den ursprünglichen kleinen Raubsauriern ähneln. Kleine Raubsaurier, die sehr schnell sich bewegen konnten, die schon gefiedert waren und wo der Rest der Dinosaurier ausgestorben sind, eigentlich als Nachfahren ja, unserer lebenden Dinos heute unter uns noch sind.
12: Ich wollte, ich wäre ein Huhn, ich hätte nicht viel zu tun, ich legte jeden Tag ein Ei und sonntags auch mal zwei.
13: Sonntags auch mal zwei Eier? Das ist natürlich heftig übertrieben, aber heutige Hühner sind ganz schön hochgezüchtet. In Sachen Fleisch, aber auch in Bezug auf die Eierproduktion. Immerhin hat die Schweiz 1992 die Käfighaltung von Legehennen verboten und war damit weltweit Vorreiterin. Zudem dürfen seit Januar 2026 in der Legehennenzucht geschlüpfte männliche Küken nicht mehr getötet werden. 2022 haben Deutschland, Frankreich und Österreich vorgelegt. Die Schweiz hat 4 Jahre später gesetzlich nachgezogen.
14: Das Huhn ist ein wichtiges Nahrungsmittel in der Schweiz. Also wir haben alle fast täglich oder wöchentlich mit diesem Huhn zu tun. Und doch, wenn man ein Pulleschenkel kauft, ein Ei kauft, hat man mit dem Tier noch nichts zu tun gehabt.
13: Und genau hier setzt die kleine, aber feine Ausstellung an. Sie vermittelt die Fakten hinter dem Ei, hinter dem Pulleschenkel. Vor allem betont sie die Schönheit und Vielfalt der Hühnervögel, von der kleinen Wachtel bis hin zum mächtigen Auerhahn. Die Ausstellung, die farblich übrigens konsequent in Eigelb und Weiß gehalten ist, macht das unterhaltsam, an einzelnen Stationen interaktiv und funktioniert für Kinder ebenso wie für Erwachsene.
12: Ich wollte, ich wäre ein Huhn, ich hätte nicht viel zu tun, ich leg dir jeden Tag ein Ei und sonntags auch mal zwei.
4: Hühner, unterschätztes Federvieh, diese Ausstellung im Naturmuseum Solothurn ist noch bis im Oktober zu sehen. Übrigens, der Eintritt ins Naturmuseum Solothurn ist gratis und hat selbstverständlich noch sehr viel mehr zu bieten als diese aktuelle Sonderausstellung. Und das war's für den Moment aus der Welt der Bücher, Geschichte und Hühner. Am Mikrofon war Ruth Willi.
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15: Künstliche Intelligenz ist mittlerweile in ganz vielen Bereichen anzutreffen. Kritikerinnen und Kritiker befürchten, dass KI Arbeitnehmende ersetzen wird und wir als Gesellschaft verdummen. Das ist natürlich sehr zugespitzt formuliert, doch dass KI die Arbeitswelt verändert, ist unumstritten. In diesem Kontext hört man nun immer wieder das Wort De-Skilling. Was es mit diesem Begriff auf sich hat, Florence Berriswil erklärt's.
16: De-Skilling kommt aus dem Englischen und setzt sich aus Skill, Kompetenz, und dem Präfix de zusammen, was in diesem Fall eine Verminderung oder Abschwächung signalisiert. Es geht um eine Verminderung oder gar einen Verlust von Kompetenzen und wird gebraucht, wenn technologische Fortschritte Menschen und Arbeit verändern. Auf Deutsch könnte man von Dequalifizierung sprechen. Ein einfaches Beispiel ist Autofahren mit manueller oder automatischer Schaltung. Menschen, die zwar manuelles Schalten gelernt haben, aber nur noch mit Automatikschaltung fahren, kommen nach einiger Zeit aus der Übung. Gleichzeitig lernen viele junge Menschen erst gar nicht mehr, manuell zu schalten. Es geht also auf individueller und auch auf gesellschaftlicher Ebene eine Kompetenz, das manuelle Schalten, verloren. Nebst den Menschen geht aber auch Autofahren als Tätigkeit durch einen De-Skilling-Prozess. Mit einem Automaten zu fahren gilt generell als einfacher. Dadurch erfordert Autofahren weniger Kompetenzen als vorher und wird zugänglicher. De-Skilling als Phänomen ist nicht neu. Besonders während der industriellen Revolution wurden viele Arbeitsbereiche automatisiert und de-skilled. Spezialisiertes Handwerk wurde durch ungelernte Arbeitskräfte in Fabriken ersetzt. Auch die Digitalisierung hat die Anforderungen und Verteilung von Kompetenzen in der Arbeitswelt extrem verändert. Und zurzeit wird De-Skilling im Kontext des KI-Zeitalters diskutiert. De-Skilling wird oft kritisiert. Nebst dem Verlust von Fachwissen würde De-Skilling auch soziale Ungleichheiten verstärken und aus sinnstiftender Arbeit stumpfe, repetitive Prozesse machen.
15: Soweit Florence Berriswil.
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15: Und hier auf Ihrem Infosender geht's gleich weiter mit dem Neuesten aus der Nachrichtenredaktion.

0: Die Nachrichten von SRF um 1 mit Roger Brendlin. Der US-Chip-Konzern Nvidia übersteigt mit seinen letzten Zahlen erneut die Erwartungen. Der wachsende Bedarf an Chips für künstliche Intelligenz verhilft Nvidia zu einem erneuten Wachstumsschub. Der Konzern hat in den 3 Monaten des letzten Quartals mehr als 80 Milliarden US-Dollar Umsatz verbucht. 85% mehr als im gleichen Quartal vor einem Jahr. Der Gewinn stieg gar um 150%. Der Börsenwert des Unternehmens ist in den vergangenen 5 Jahren um mehr als das 15-fache angestiegen auf 5,6 Milliarden Dollar. Billionen Dollar. Nvidia ist das wertvollste Unternehmen der Welt. Die USA klagen den ehemaligen kubanischen Präsidenten Raúl Castro an, wegen Mordes. Dem 94-Jährigen wird vorgeworfen, 1996 als Verteidigungsminister den Abschuss 2 Flugzeuge angeordnet zu haben. Diese Maschinen von Exilkubanern hielten damals Ausschau nach Bootsflüchtlingen. 4 Menschen kamen damals ums Leben. Der aktuelle Präsident Kubas, Miguel Díaz-Canel, wies die Vorwürfe gegen seinen Vorgänger als rechtlich haltlos zurück. Auf der Plattform X schreibt Díaz-Canel, die USA suchten mit der Klage gegen Castro nur einen Vorwand, um eine militärische Aggression zu rechtfertigen. Zum Sport. Zunächst Fußball. Der englische Verein Aston Villa hat die Europa League gewonnen. Im Finale in Istanbul schlagen die Engländer den deutschen SC Freiburg mit 3:0. Und Eishockey. Die Schweiz bleibt an ihrer Heimweltmeisterschaft weiterhin ungeschlagen. Im 4. Spiel hat die Nationalmannschaft gegen Österreich gewonnen und das mit einem 9:0. In der gleichen Gruppe A schlagen die USA Deutschland mit 4:3 nach Penaltyschießen. Und in der Gruppe B hat Schweden Slowenien mit einem 6:0 geschlagen und Tschechien hat gegen Italien gewonnen 3:1. Das Wetter, der Donnerstag ist meist sonnig im ganzen Land, am Nachmittag gibt es Schleierwolken. Im Norden gibt es bei einer leichten Brise maximal 24 Grad, im Süden bis zu 27 Grad. Das waren Nachrichten von Radio SRF, verantwortlich Roger Brendlin.
1: 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In dieser halben Stunde schauen wir auf einen Politskandal nach dem Eurovision Song Contest. In Moldau muss der Chef des öffentlich-rechtlichen Fernsehens zurücktreten, weil die Entscheidungen seiner Jury viele verärgert haben. Und später befassen wir uns unter anderem mit dem Wetterphänomen El Niño. Das tritt nur alle paar Jahre auf und verheißt in der Regel nichts Gutes. Dieses Jahr könnte es sogar einen Super El Niño geben. Wir klären, was das bedeutet. Das ist die Sendung 4x4 mit handverlesenen Geschichten aus dem Programm von SRF News. Am Mikrofon ist Isabel Meissen. Gleich zuerst zum Ende einer Institution. Der Verein Netzcourage löst sich auf. Netzcourage war in der Schweiz 10 Jahre lang die Anlaufstelle für Opfer von digitaler Gewalt und Hass im Netz. Auf seiner Webseite schreibt der Verein jetzt, er könne diese Aufgaben nicht mehr wahrnehmen. Die Gründerin von Netzcourage ist Jolanda Spiers, die ehemalige grüne Zuger Kantonsrätin, war selbst von Hass im Netz betroffen. Rachel Berocci hat sie gefragt, was konkret hat sich geändert, dass sie aufhören?
2: Wir haben in einer Zeit begonnen mit unserer Arbeit, als noch nicht allen klar war, dass es digitale Gewalt überhaupt gibt. Wir mussten eigentlich der Gesellschaft erst beibringen, was das ist und dass man sich da wehren muss, dass das auch nicht rechtens ist, was da alles passiert. Und diese Zeiten haben sich inzwischen zum Glück auch verändert. Wir sind jetzt 10 Jahre später nicht mehr an einem ursprünglichen Aufklärungspunkt, sondern eher von der Technologie überrannt und ja, wissen halt wirklich auch nicht so recht, wie wir als privater Verein uns da noch wehren könnten bei all diesen technologischen Möglichkeiten, die die Angreifer und Aggressoren in der Zwischenzeit haben.
3: In anderen Worten, die Sache ist zu groß geworden.
2: Die Sache ist insofern zu groß geworden, als dass wir ein privater Verein sind. Wir versuchen mit Mitteln, mit OSINT-Methoden, also mit ganz normalen Möglichkeiten hier diesen Hass einzudämmen und zu unterstützen. Ich glaube, auf der persönlichen Ebene können wir das auch sehr gut, aber Man muss sich vorstellen, diese ganzen technologischen Möglichkeiten, das ist für uns nicht möglich, hier adäquat uns gegen diese Gewalt zu stellen. Und ich bin davon überzeugt und war es eigentlich schon vor 10 Jahren. Netzcourage war ja so ein Notfallnagel. Aber ich bin davon überzeugt, dass es eigentlich Staatsaufgabe wäre, hier in der Schweiz für die Bekämpfung von digitaler Gewalt zu sorgen. Und das ist halt leider bis heute nicht passiert.
3: Auf diesen Punkt möchte ich noch eingehen, aber zuerst noch, mit welchen Hindernissen hatte Netzcourage denn sonst noch zu kämpfen?
2: Wer sich gegen Hass einsetzt und Gewalt bekämpft, auch öffentlich und laut, wie wir es gemacht haben, auch aktivistisch, immer politisch neutral, das war mir wichtig, aber zwangsläufig gerät man da in den Fokus der Hater und der Aggressoren und der Täter. Das war dann irgendwann Normalität, dass überall, wo wir involviert waren in Projekte, wo man das dann auch kommuniziert hat oder vielleicht haben wir mal ein Sponsoring kommuniziert oder eine Zusammenarbeit, überall dort haben unsere PartnerInnen dann E-Mails und Belästigungen bekommen. Also wer sich mit uns gezeigt hat, geriet dann auch gleich wieder in den Fokus der Hater. Und das war schon sehr belastend. Man kann dann nicht eigentlich von Institutionen, die Geld geben, uns einfach die Arbeit ermöglichen möchten, von denen kann man nicht verlangen, dass sie sich da auch noch öffentlich gegen diese Gewalt dann viel Zeit investieren müssen. Das war ein Riesenproblem, diese ständigen Angriffe. Es gibt in der Schweiz mehrere Beispiele von Vereinen, die am Schluss aufgegeben haben, weil sie sich für Gerechtigkeit stark gemacht haben, laut und dann selbst in den Fokus der Hater geraten sind. Und man sieht das ja auch in Deutschland, der Organisation Hate Aid geht es nicht anders als uns. Wir kämpfen da wirklich an derselben Front.
3: Netzcourage war von Spenden abhängig. Fehlt da das Geld, um sich zu vergrößern, um der Situation auch gerecht zu werden?
2: Ja, es ist da immer so die Frage vom Huhn und vom Ei, was man braucht eigentlich mehr Leute, damit man Fundraising machen kann, damit man Mitgliederkampagnen aufgleisen kann. Man braucht diese Leute aber auch ganz konkret in der Beratung von Betroffenen. Ja, was ist dann jetzt wichtiger? Das ist eine schwierige Frage und ich meine, man ist dann mit 1200 Mitgliedern irgendwann auch nicht mehr ganz so agil. Das Konstrukt Verein ist einfach nicht das Richtige und da komme ich einfach wieder auf den Grundsatz. Die Bekämpfung von digitaler Gewalt kann unmöglich die Aufgabe eines privaten Vereins sein.
3: Was fordern Sie denn konkret vom Bund?
2: Ich fordere den Bund auf, dafür zu sorgen, dass digitale Gewalt genau wie analoge Gewalt oder häusliche Gewalt mit der Opferhilfe aufgefangen werden kann. Also man braucht Beratungsmöglichkeit bei der Opferhilfe. Das Problem ist dort, das geht alles so schnell. Es entwickelt sich alles in rasendem Tempo. Man kommt da gar nicht mehr mit, würde ich jetzt fast sagen, als klassische Beratungsstelle bei der Opferhilfe. Man muss eigentlich wirklich eine digitale Beratungsstelle bei der Opferhilfe ansiedeln. Das wäre machbar. Es ist halt einfach vielleicht der Wille nicht da. Und außerdem war, so dünkt es mich, jetzt während 10 Jahren immer eine ganz willkommene Ausrede. Ja, es gibt ja Netzcourage. Gehen Sie doch zu Netzcourage. Wir müssen da gar nicht selbst was auf die Beine stellen. Das ist natürlich falsch. Ich glaube, wenn wir jetzt so konsequent sind und uns natürlich auch anderen Bereichen weiterhin gegen die Gewalt engagieren, aber halt dieses Feld wieder zurückschieben an den Bund, würde ich hoffen, dass nun endlich etwas passiert und dass man eine Beratungsstelle gegen digitale Gewalt einrichtet.
3: Ganz untätig ist der Bundesrat nicht, will unter anderem die großen Tech-Firmen wie Google, Meta, TikTok und X in die Verantwortung nehmen. Sie sollen Meldestellen einrichten, Nutzer sollen darüber Beschwerden und rechtswidrige Inhalte einfacher melden können. Ist das für Sie nicht ein Schritt in die richtige Richtung?
2: Das klingt alles wirklich wunderbar und das war auch bereits vor Jahren die Idee. Und man hat auch bereits vor Jahren Zugeständnisse gemacht, dass man dies umsetzen werde. Ich war mit Meta in Kontakt, mit Facebook, auch mit Twitter damals. Im Ausland ist es zum Teil vorwärts gegangen in diese Richtung, auch mit Gesetzen natürlich. Also die Schweiz hinkt da wirklich hinterher. In Deutschland und Österreich haben wir eine andere Situation. Da ist zum Teil was passiert, nicht wirklich optimal, aber immerhin. Aber aus Sicht der großen Konzerne hieß es dann immer, die Schweiz ist nicht unsere quasi Zielgruppe. In der Schweiz ist die Gewalt noch nicht so ausgeprägt, wie man sie sonst in Ländern findet, und deshalb investieren wir nicht in die Schweiz. Und die Sache mit den Meldestellen ist ja ohnehin etwas überholt. Vor vielleicht 2 oder 3 Jahren kam dieser große Dammbruch, als Elon Musk Twitter übernommen hat und gleich sofort alle Meldestellen zugemacht hat und beschlossen, Meta hat danach gezogen. Und seither haben wir kaum mehr Möglichkeiten, digitale Gewalt zu melden, sodass es entfernt würde oder dass sonst irgendeine Moderation stattfindet. Also das ist ein Thema, das ich sehr, sehr genau beobachtet habe in den letzten Jahren. Und das Ergebnis ist ernüchternd. Und was in der Schweiz noch alles geplant ist, das ist wunderbar. Ich hoffe wirklich, dass man da jetzt in die Umsetzung kommen könnte. Ich bezweifle, dass die großen Konzerne hier tatsächlich Geld sprechen und mitmachen.
3: Wohin sollen sich denn Betroffene von Gewalt im Netz im Moment wenden?
2: Das fällt mir auch schwer zu sagen. Ja, wenn Netzcourage nicht da ist, gibt es diese Beratungsstelle nicht für Gewaltbetroffene von Online-Hass. Aber es gibt immerhin ja, die Opferhilfe. Und was man dann bei der Opferhilfe macht, kann ich nicht so genau voraussagen. In der Vergangenheit war es dann so, dass man die Betroffenen zu uns geschickt hat für eine Beratung, die wir dann aber kostenlos und ohne Abrechnungsmöglichkeit umgesetzt haben. Und das ist eben auch ein Grund, wir können und wollen das auch nicht länger so laufen lassen. Es gibt noch die Polizei. Ich hoffe, also es ist schon so, man nimmt Betroffene von digitaler Gewalt ernster als noch vor ein paar Jahren. Aber da haben wir natürlich noch ganz viel Luft nach oben. Gerade Cyberstalking ist ein Riesenthema und es braucht sehr, sehr viel Ressourcen, um dies zu sichern. Und man muss ein Cyberstalking beweisen können. Ich hoffe, dass jetzt einfach ganz schnell irgendwas passiert. Meine persönlichen Türen sind offen. Ich kann da unterstützen im Rahmen, wie ich das privat machen kann. Aber es ist Staatsaufgabe, dass man sich jetzt endlich um dieses Thema kümmert.
1: Yolanda Spiess ist ehemalige Zuger Kantonsrätin für die Grüne Partei und war selbst von Hass im Netz betroffen. Sie hat den Verein Netzcourage gegründet. Schanzen sich Nachbarländer und befreundete Staaten beim Eurovision Song Contest, dem ESC, gegenseitig Punkte zu? Das wird jedes Jahr diskutiert, aber dieses Jahr mit außergewöhnlichen Folgen. In Moldau muss der Chef des öffentlich-rechtlichen Fernsehens Vlad Țocanu zurücktreten. Die Jury seines Senders gab den befreundeten Staaten Rumänien und Ukraine dieses Jahr nur wenige, respektive gar keine Punkte, und das löste im Land einen Sturm der Entrüstung aus. Wie wurde aus einer Juryentscheidung an einem Musikwettbewerb eine Politaffäre? Das hat Sophia Fessler den Song Contest-Forscher Irving Wolter gefragt.
4: Dass der ESC politisch ist, das ist ja wirklich keine Neuigkeit. Aber das nimmt natürlich jetzt schon eine neue Dimension an, wenn der Druck des Internets und eines Shitstorms solche Wellen schlägt, dass am Ende ja doch der Chef des moldauischen Fernsehens den Hut nehmen muss. Denn alleine die Meinung des Publikums, die sich da in Social-Media-Foren niederschlägt, wird ihn dazu nicht bewogen haben. Ich denke mal, da wird sicherlich von höherer politischer Stelle ein entsprechendes Signal gekommen sein.
5: Auffällig dabei ist ja auch die Abweichung zwischen Publikum und Jury. Das Publikum vergab 12 Punkte an Rumänien, die Jury aber nur 3 und an die Ukraine sogar gar keine Punkte. Solche Unterschiede sind beim ESC aber eigentlich angedacht. Ist eine solche Abweichung denn ein Sonderfall?
4: Nein, das ist eigentlich eher die Regel. 2013 hat es seitens Aserbaidschan keine Punkte an Russland gegeben, aber die vollen 12 Punkte an die Ukraine. Und da hat sich der russische Außenminister Lavrov auch öffentlich dazu geäußert und war darüber not very amused. Das zeigte aber schon, dass sich Aserbaidschan vom großen Bruder Russland so ein bisschen zurückzieht. Ob das jetzt tatsächlich ein rein politisch gemeintes Signal war, kann man natürlich anzweifeln, aber ich denke schon, dass in solchen Entscheidungen immer auch ein Funke Unabhängigkeitswillen steckt.
5: Gibt es denn auch andere Beispiele oder andere Länder, in denen das Juryvoting im Wesentlichen davon abhängig ist, mit welchen Staaten man befreundet ist?
4: Nun, es gibt eher sozusagen das Gegenteil, dass das Jury-Voting davon abhängig ist, mit welchen Staaten man nicht befreundet ist. Auch da kann ich das Beispiel Aserbaidschan anführen, das ja konsequent jegliche Punkte seinem Nachbarn Armenien verweigert. Und umgekehrt ist es genauso, weil die Namen der Jurorinnen und Juroren ja öffentlich bekannt sind. Und angesichts der angespannten Lage zwischen den beiden Ländern, zumindest in der Vergangenheit, wäre das ja fast wie Selbstmord gewesen, wenn man sich für den Beitrag des jeweils anderen Landes ausgesprochen hätte als Juror oder Jurorin. Denn dann hätte man riskiert, dass irgendwann ein Mob vor der eigenen Haustür steht. Insofern sind Jurys natürlich anfällig für entsprechende Situationen, ganz unabhängig davon, dass

0: entspricht nicht dem, was politisch in Moldau gewünscht ist, dass eigentlich eben man stärker zu den rumänischen Nachbarn rücken will, aber vor allem eben auch in die Europäische Union. Das hat ja nun auch der Beitrag Moldaus in diesem Jahr gezeigt, der eigentlich so eine Art Visitenkarte oder Empfehlung ist für einen EU-Beitritt. Ich kann mir vorstellen, dass das bei den politischen Verantwortlichen dann für Unmut gesorgt hat, dass dann eben nicht so viele Punkte nach Rumänien gegangen sind und auch die Unterstützung der Ukraine sozusagen verweigert wurde. Aber letztlich, es ist eine freie Willensentscheidung. Und jetzt den TV-Chef von Moldau dazu zu nötigen, deswegen seinen Hut zu nehmen, ist eigentlich eher kontraproduktiv. Denn damit zeigt ja das rumänische Fernsehen, dass es eben nicht politisch unabhängig ist. Das könnte tatsächlich bei der EBU auch für so ein bisschen, ja, zumindest für Stirnrunzeln sorgen. Denn in der Vergangenheit war man ja sehr bemüht darum, die Unabhängigkeit und die Arbeit der eigenen Mitgliedsanstalten zu unterstützen. Und wenn das jetzt eine solche politische Einmischung dazu führt, dass eben der Fernsehchef nicht weiter im Amt bleibt, dann kann das tatsächlich auch innerhalb der Senderfamilie, die von der EBU vertreten wird, für heftige Diskussionen sorgen.
1: Was sagen Sie dann ganz konkret zum Fall Moldau und dieser fragwürdigen politischen Unabhängigkeit? Sehen Sie in dieser Entscheidung einen Regelverstoß?
0: Ich sehe darin jetzt nicht zwangsläufig einen Regelverstoß, aber ich sehe darin ein alarmierendes Signal für den Zustand unserer Gesellschaften in Europa. Denn wenn der öffentlich-rechtliche Rundfunk, der ja in vielen Ländern in Europa sehr stark unter Druck steht und Angriffen populistischer Regierungen und anderer Strömungen in den einzelnen Ländern ausgesetzt ist, wenn das dazu führt, dass eine demokratische Entscheidung, und das ist ein Juryentscheid ja grundsätzlich, dass die dazu führt, dass jemand seinen Hut nehmen muss, weil er eben die Jurorinnen und Juroren ausgewählt hat, dann ist das ein sehr, sehr schlechtes Signal für den öffentlich-rechtlichen Rundfunk in Moldau, aber eben auch für die Gesellschaft insgesamt. Denn vielleicht sagt sich ja jetzt der eine oder die andere, das Volk hat jetzt anders gesprochen und die wollten gerne, dass Rumänien die Punkte kriegt. Und deswegen haben die jetzt im Internet so einen Shitstorm ausgelöst, der dazu geführt hat, dass der Senderchef zurückgetreten ist. Das ist eigentlich das Gegenteil von Demokratie.
1: Machen wir doch mal einen Schritt zurück und betrachten das große Ganze. Für wie groß halten Sie heute die politische Komponente des ESC konkret?
0: Der Eurovision Song Contest war schon immer politisch und er ist es jetzt umso mehr. Er wird es auch immer sein, denn es ist natürlich eine Plattform, in der nationale Befindlichkeiten ausdiskutiert werden. Und die öffentlich-rechtlichen Rundfunkanstalten, die daran teilnehmen, operieren ja nicht im luftleeren Raum. Sie sind ja immer Teil ihrer Gesellschaft und auch zum Teil abhängig von politischen Entscheidungen in ihrem jeweiligen Land. Insofern ist der Wettbewerb natürlich immer ein gefundenes Fressen für politische Einflussnahme. Er ist aber eben auch eine wichtige Plattform für viele Länder, um sich selbst darzustellen. Und das bedeutet, dass hier entsprechende Einflussnahme erfolgt, um Nation Branding zu betreiben, also das Land in einer bestimmten Weise öffentlich darzustellen, auch zum Teil Nation Building, also um den inneren Zusammenhalt durch die ESC-Teilnahme zu stärken. Aber die Ukraine hat beispielsweise schon in den frühen 2000ern die Hilfe von Beraterfirmen gesucht, um sich in diesem europäischen Konzert und auch Mächtekonzert entsprechend zu positionieren. 2003 hatten sie ihre erste sozusagen Undercover-Mission mit dem ersten Beitrag und danach im Jahr darauf haben sie mit Ruslana den Wettbewerb direkt gewonnen, nachdem eben sehr investigativ recherchiert worden ist, was funktioniert beim Song Contest, wie muss man sich da präsentieren. Und der Song Contest, der im Jahr darauf dann in Kiew stattfand, war voller Botschaften an Europa, um zu zeigen, dass man eben kulturell und wirtschaftlich wirklich eigenständig ist, dass man sich aus dem post-sowjetischen Raum gelöst hat. Für mich eines der bahnbrechendsten Beispiele, wo der Song Contest politisch war, war 2005, als Präsident Juschenko auf die Bühne gekommen ist. Das erste Mal, dass ein Staatsoberhaupt auch auf der ESC-Bühne war und der Siegerin Elena Paparizou einen von der ukrainischen Regierung eigens gestifteten Preis über

0: bereicht hat aus 500 Gramm purem Gold. Und so hat man sich eben im Kontext des Song Contests stärker kulturell auch von dem russischen Nachbarn gelöst.
1: Irving Walter forscht zum Eurovision Song Contest. Diesen Sommer könnte der Welt ein gefürchtetes Wetterereignis bevorstehen. 2026 könnte ein El Niño-Jahr werden. Beim Wetterphänomen El Niño erwärmt sich der Pazifische Ozean ungewöhnlich stark. Das führt an einigen Orten zu mehr Regen und Überschwemmungen, anderswo zu Trockenheit und Hitze. El Niño tritt in unregelmäßigen Abständen auf, im Durchschnitt alle 4 Jahre. Und jetzt geht das Klimazentrum der USA davon aus, dass es bis im Juli einen sogenannten El Niño gibt. Möglicherweise einen besonders starken, einen Super El Niño. Was genau lässt sich da in den Daten beobachten? Das hat Julius Schmidt Sonja Seneviratne gefragt. Sie ist Professorin für Klimawissenschaften an der ETH Zürich.
2: Also aktuell sieht man, dass es etwas höhere Temperaturen gibt im Pazifik. Das heißt, es deutet darauf hin, dass es möglicherweise eben ein El Niño später dieses Jahr geben könnte.
3: In manchen Medien liest man jetzt sogar von einem Super El Niño, also von einem besonders heftigen El Niño-Ereignis. Wie sehen Sie das? Kann man das aktuell schon beurteilen?
2: Es ist noch etwas zu früh, aber es ist möglich. Eben die Temperaturen sind schon sehr ausgeprägt, also sind schon ziemlich hoch. Das heißt, es ist eine Möglichkeit. Das letzte Mal, dass wir ein solches Super El Niño hatten, war etwa in 2015.
3: Wann lassen sich da denn genauere Prognosen treffen?
2: So, man erwartet, dass wir vielleicht im Juni oder diesen Sommer dann besser wissen, wo wir stehen. Also sicher noch ein paar Wochen. Aber ja, die ersten Prognosen zeigen, dass es sicher eine Wahrscheinlichkeit gibt von einem solchen starken El Niño.
3: Lässt sich denn schon beurteilen, was das dann konkret für Folgen hat? Also was für Wetterereignisse das dann eigentlich sind, die von diesem El Niño kommen?
2: Genau, so wenn man ein El Niño hat, hat es verschiedene Konsequenzen überall auf der Welt. Man muss sagen, die Schweiz und Europa sind eigentlich weniger davon betroffen. Aber wenn wir ein El Niño haben, gibt es an mehreren Orten dann eher trockenere Bedingungen oder eben auch feuchtere Bedingungen, also Überschwemmungen möglicherweise. In Bezug auf sehr warme Temperaturen würde man dann erwarten, vor allem im Ozean, das heißt dann im Durchschnitt, die globale Temperatur wäre deutlich höher, als was man im Durchschnitt hat in Bezug auf die Ozeantemperaturen. Und man erwartet eher trockenere Bedingungen, zum Beispiel im Amazonas, also in Südamerika, auch teilweise im nördlichen Teil von Nordamerika oder auch teilweise in Asien und Afrika, an anderen Orten, zum Beispiel in Mexiko ist es eher feuchter.
1: Sonja Seneviratne ist Professorin für Klimawissenschaften an der ETH Zürich. Sie forscht dort zu extremen Wetterereignissen. Kein Tier im Bundeshaus ist wohl so beliebt wie die Biene. Das zeigt gleich unser Beitrag aus dem Bundeshaus. Entsprechend genießt eine neue Initiative viel Rückhalt. Sie will die Biene durch die Bundesverfassung schützen. Das soll ein erster Schritt sein, um das Bienensterben zu stoppen. Im Parlament sind fast 90 Nationalrätinnen, Ständeräte aller Parteien Mitglieder der parlamentarischen Gruppe Bienen. Inlandredaktor Matthias Baumer.
4: Die Biene ist tugendhaft, fleißig, sozial. Im geheimnisvoll organisierten Staat herrscht die Königin wohl umsorgt von Arbeiterinnen, die selbstlos, klaglos im Dienste des Volkes schuften. Nektar sammeln, Larven aufziehen und die den Männchen den Heldentod lassen, wenn sie nach Hochzeitsflug und Königinnenbegattung erledigt vom Himmel fallen. Der Mensch sei fasziniert, sagt Peter Häcklin, der nicht nur Ständerat, sondern auch Co-Präsident der parlamentarischen Gruppe Bienen ist. Denn
5: sie geben am Schluss für uns den feinen Honig.
4: Und dieser süße, feine Honig ist ein nicht zu unterschätzender Faktor, weshalb die Biene überhaupt und auch im Parlament so beliebt ist. Denn im Rahmen dieser Gruppe Bienen sei es so.
5: Es gibt immer wieder ein Parlamentarierfrühstück mit einer Honigdegustation.
4: Wer im Parlament möchte solches nicht genießen und somit Teil dieser Gruppe Bienen sein, die groß ist, bei der von Ator bis Zibach alle dabei sind, alle Landessprachen, Berg und Tal, Stadt und Land, Anwalt, Industrielle oder Bauer. Ob eine Rechte, ein Mittlerer, ein Evangelischer, eine Linke, bei den Bienen sind alle dabei. Ein kleiner Vergleich. In der parlamentarischen Gruppe Spirituosen sitzen nur 14 am Tisch. In jener zu Zoll- und Grenzsicherheit sind sie nur zu dritt. Dort gibt es auch kein Honigfrühstück.
5: Ich staune immer wieder, wie viele Personen da kommen und den Honig versuchen und sie auch immer wieder sehr überrascht sind über die Vielseitigkeit des Honigs.
4: Sagt Peter Häcklin. Bienen verbinden, Bienen sind nett. Auch nicht bedrohlich. Mit ihren großen Facettenaugen und den pelzigen Härchen, den durchsichtigen Flügelchen. Für die Bienen sind alle für einen Liebling der Menschheit seit Jahrtausenden. Honig, die Speise der Götter, im alten Ägypten die Quelle der Unsterblichkeit. Honig, nicht Birnendicksaft.
5: Es hat eine große kulturgeschichtliche Bedeutung. Ja, es geht wahrscheinlich noch viel weiter zurück. Wahrscheinlich bis in die Urzeiten unserer Zivilisation.
4: Zudem sei die Biene als Haustier
5: einfacher als eine Katze oder einen Hund, weil die Bienen fliegen allein. Oder wenn ich nicht zu Hause bin, die fliegen trotzdem.
4: Sagt Ständerat Häcklin, der Besitzer von 12 Bienenvölkern und einem alten Bienenhaus ist. Und die Biene als Repräsentantin der bedrohten Balance, der Natur, des Artensterbens, der gefährdeten Nahrung, die wir nur dank ihrer Bestäubung haben, sie führt uns unsere Abhängigkeit von ihr vor. Folgerichtig ist sie auch ein politisches Tier. In der Geschäftsdatenbank des Parlaments ploppen 191 Einträge zum Stichwort Bienen auf. Bienen sind sogar beliebter als Hunde, da gibt es nur 145 Einträge. Bei Spinnen sind es 13, der Blutegel hat 0. Über unser aller Biene, eine Volksinitiative gegen das Bienensterben und für eine sichere Bestäubung zu führen und dies in die Verfassung zu schreiben, ist somit doch eine einfache Sache.
5: Das ist nicht so einfach. 100'000 Unterschriften zusammenbringen ist eine grosse Aufgabe, auch wenn man dafür Sympathie hat.
4: Peter Häcklin will nicht zu euphorisch wirken. Das Initiativkomitee um ihn will keine Unterschriften von kommerziellen Sammelfirmen kaufen, will alle selber sammeln. So, wie es die Biene auch tun würde.
1: Inlandredaktor Matthias Baum hat berichtet über die Beliebtheit der Biene im Bundeshaus. Das waren ausgewählte Inhalte aus dem aktuellen Programm von SRF News. Am Mikrofon war Isabel Meissen. Und jetzt geht's weiter mit dem News-Update.

0: Die Nachrichten von SRF um 13:30 mit Roger Brändlin. Der US-Chip-Konzern Nvidia übersteigt mit seinen letzten Zahlen erneut die Erwartungen. Der wachsende Bedarf an Chips für künstliche Intelligenz verhilft Nvidia zu einem erneuten Wachstumsschub. Der Konzern hat in den 3 Monaten des letzten Quartals mehr als 80 Milliarden Dollar Umsatz verbucht, 85% mehr als im gleichen Quartal vor einem Jahr. Der Gewinn stieg gar um 150%. Der Börsenwert des Unternehmens ist in den vergangenen 5 Jahren um mehr als das 15-fache auf 5,6 Billionen Dollar angestiegen. Nvidia ist das wertvollste Unternehmen der Welt. Die USA klagen den ehemaligen kubanischen Präsidenten Raúl Castro an, wegen Mordes. Dem 94-Jährigen wird vorgeworfen, 1996 als Verteidigungsminister den Abschuss 2 Flugzeuge angeordnet zu haben. Diese Maschinen von Exilkubanern, die hielten damals Ausschau nach Bootsflüchtlingen. 4 Menschen kamen dabei ums Leben. Der aktuelle Präsident Kubas, Miguel Díaz-Canel, wies die Vorwürfe gegen seinen Vorgänger als rechtlich haltlos zurück. Auf der Plattform X schreibt Díaz-Canel, die USA suchten mit der Klage gegen Castro nur einen Vorwand, um eine militärische Aggression zu rechtfertigen. Zum Sport. Fußball. Der englische Verein Aston Villa hat die Europa League gewonnen. Im Finale in Istanbul schlagen die Engländer den deutschen SC Freiburg mit 3:0. Und Eishockey. Die Schweiz bleibt an ihrer Heimweltmeisterschaft weiterhin ungeschlagen. Im 4. Spiel hat die Nationalmannschaft gegen Österreich gewonnen und das mit einem 9:0. In der gleichen Gruppe A schlagen die USA Deutschland mit 4:3 nach Penaltyschießen. Und in der Gruppe B hat Schweden Slowenien mit einem 6:0 geschlagen und Tschechien hat gegen Italien gewonnen 3:1. Das Wetter: der Donnerstag ist meist sonnig im ganzen Land. Am Nachmittag gibt es Schleierwolken. Im Norden gibt es bei einer leichten Brise maximal 24 Grad, im Süden bis zu 27 Grad. Das waren Nachrichten von Radio SRF, verantwortlich Roger Brändlin.
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2: Was wäre, wenn? Seit dem Angriff Russlands auf die Ukraine 2022 sind militärische Szenarien gefragt. Der renommierte österreichische Militäranalyst Franz Stefan Gadi hat ein solches Szenario für Österreich entworfen. In seinem neuen Buch «Überfall», das Ende Mai erscheinen wird, kommt er zum Schluss, dass sich Österreich nach 48 Stunden ohne NATO-Hilfe nicht mehr verteidigen und auch nicht mehr funktionieren würde. Peter Vögeli hat Franz Stefan Gadi in Wien getroffen und als erstes gefragt, wie würde ein Angriff auf Österreich in Ihrem Szenario von sich gehen? Es würden ja kaum russische Panzer in Wien auftauchen.
3: So ein russischer Angriff würde überwiegend mit Drohnen, Marschflugkörpern, ballistischen Raketen passieren, also in der Luft. Gleichzeitig Operationen im Cyberraum, also Cyberangriffe, die die kritische Infrastruktur lahmlegen in Österreich, und dann natürlich Informationsoperationen, die versuchen werden, die Gesellschaft schon vor dem eigentlichen Angriff mit Raketen und Drohnen zu spalten. Und dann gibt es noch eine Komponente auf dem Land, das bedeutet Saboteure, kleinere Teams, mehrere hundert russische Spezialeinsatzkräfte, die quasi in Österreich einsickern würden. Und was ist der Hauptgrund, warum Österreich überhaupt angegriffen werden würde? Weil es enorm wichtig ist für die NATO-Logistik.
4: Genau, also russische Panzer in Wien werden wir nicht sehen, aber eben 300 grüne Männchen, vorprogrammierte, eingelagerte Drohnen, vielleicht gar keine Piloten in Österreich, und ballistische Raketen- und Marschflugkörper, also ein relativ geringer Aufwand.
3: Ein relativ geringer Aufwand. Ich kann Ihnen nur eine Zahl nennen. Russland wird bis Ende des Jahres möglicherweise über 120.000 Garand 2, also Shahid-Drohnen, produzieren. Das sind Drohnen, die Ziele in Österreich, in Deutschland, in der Tiefe des europäischen Raums treffen können. Und um die NATO-Logistik über Österreich zu unterbinden, würden mehrere 100 Drohnen genügen. einige hundert Raketen, also Marschflugkörper und ballistische Raketen und eben eine kleine Gruppe von russischen Saboteuren, die aber nicht zwangsläufig jetzt kleine grüne Männchen sein müssten. Das sind tatsächlich Kampftruppen, die offen auftreten würden in solch einem Fall und eben versuchen, die Verkehrsverbindungen in Österreich zu unterbinden. Das heißt also, Tunnel in die Luft zu sprengen, Verkehrsknotenpunkte wie wichtige Straßenkreuzungen, Eisenbahnbrücken eben zu zerstören und dann gleichzeitig auch die kritische Infrastruktur in Mitleidenschaft ziehen, das heißt also Kraftwerke eben anzugreifen und andere Dinge. Es ist also tatsächlich so, dass wir nicht einen russischen Panzer oder russische Panzerverbände in Wien finden werden in solch einem Szenario, sondern es geht hier vielmehr darum, die Drehscheibe Österreich lahmzulegen.
4: In Ihrem Szenario muss Österreich nach 48 Stunden die NATO um Hilfe bitten, nicht weil es sich nicht mehr verteidigen kann, sondern weil das Land schon dysfunktional ist.
3: Sie haben recht und ich glaube, hier haben wir auf der österreichischen politischen Ebene nicht unsere Hausaufgaben gemacht, weil wir einfach der österreichischen Bevölkerung nicht reinen Wein eingeschenkt haben in den letzten Jahren. Wie abhängig wir tatsächlich von europäischen Partnern und Verbündeten im Ernstfall, also im Kriegsfall sind und ich gebe im Buch ein kleines Beispiel, das betrifft die Luftverteidigung. Wenn wir nicht Daten über anfliegende Raketen oder Drohnen bekommen würden von unseren NATO-Partnern, die uns ja umgeben, hätten wir eine zu geringe Vorwarnzeit, bevor diese Drohnen oder Raketenziele in Österreich angreifen würden. Und das würde bedeuten, dass mehr von diesen Wirkmitteln auf der russischen Seite durchkommen. Und natürlich würde das auch bedeuten, dass wir mehr Verluste in Österreich zu beklagen hätten. Das heißt also, wir müssen in irgendeiner Weise mit NATO-Mitgliedsländern in solch einem Ernstfall kooperieren. Und da würde eigentlich die Neutralität ein Hindernis sein und uns nicht vor solch einem Angriff schützen.
4: Was mich vor allem schockiert hat, ist, dass das Land dann also nicht nur sich nicht mehr verteidigen kann, sondern nicht mehr funktioniert nach 48 Stunden.
3: Nun, ich muss natürlich sagen, dass das Szenario in gewisser Weise zugespitzt ist und ich versuche natürlich auch ein bisschen Entsetzen auszulösen, wobei ich auch sagen muss gleichzeitig, ich habe nicht jetzt die Worst-Case-Szenarien ausgearbeitet. Hier handelt es sich tatsächlich um einen sehr limitierten russischen Angriff auf Österreich und ich möchte tatsächlich zeigen, mit wie wenig Aufwand für die russische Seite Ziele in Österreich angegriffen werden können und erfolgreich eben zerstört werden können.
4: Wie lange würde es in der Schweiz dauern?
3: Das ist schwierig natürlich zu sagen, aber die Schweiz steht grundsätzlich geografisch besser da als Österreich. Sie ist einfacher zu verteidigen. Sie hat auch eine effektivere und integriertere Luftverteidigung. Und vielleicht ist das wichtig auch zu verstehen. In meinem Szenario ist es so, dass Österreich sich überhaupt erst rudimentär gegen einen russischen Luftangriff verteidigen kann, wenn in den kommenden Jahren die Systeme, die wir einkaufen wollen, das heißt also Raketen, Abwehrsysteme, mittlere Reichweite, wenn diese Systeme überhaupt in der Truppe ankommen in den kommenden Jahren, im Moment sind wir aus der Luft nahezu nicht verteidigungsfähig. Das heißt, wir hätten im Moment aus heutiger Perspektive, würde so ein Angriff in den kommenden Monaten stattfinden, wären wir nicht verteidigungsfähig in Österreich. Das heißt, die Schweiz hat in dieser Hinsicht einige Vorteile, die Österreich nicht hat.
4: Und wagen Sie eine Prognose, wie viele Stunden es in der Schweiz dauern würde?
3: Nein, das würde ich nicht wagen, aus dem einfachen Grund, weil ich in meiner eigenen Recherche herausgefunden habe, wie komplex dieses Thema ist und wie sehr ich mich da erst in die Materie einarbeiten musste, um auch nur eine rudimentäre Schlussfolgerung zu ziehen, wie lange Österreich in solch einem Fall durchhalten könnte und ich derartige Analysen nicht für die Schweiz gemacht habe.
4: Offiziell sind es in der Schweiz ja Wochen. Unter der Hand sagt man, ja, nicht viel mehr als 48 Stunden. Ist das für Sie plausibel?
3: Das ist plausibel. Ich kann Ihnen nur einen Datenpunkt hierzu geben. Und das ist ein Datenpunkt, eben, der uns eigentlich in ganz Europa betrifft. Und das ist, wie schnell würden unsere Luftabwehrraketen bzw. unsere Bodenluftraketen ausgehen im Fall eines Angriffs. Haben wir tatsächlich effektive integrierte Drohnenverteidigung oder könnte Russland mit mehreren hundert Drohnen, einigen Dutzend Marschflugkörpern und ballistischen Raketen auch die Schweizer Luftverteidigung übersättigen? Das können natürlich nur die Schweizer Militärs im Detail beantworten, weil wir nicht wissen, wie viel zusätzliche Munition eingelagert ist. Aber grundsätzlich ist zu sagen, dass in allen europäischen Ländern wir ein großes Defizit an Luftverteidigungsmunition haben. Das sieht man ja jetzt auch zum Teil im Iran, aber auch in Israel und so weiter. Das heißt also, diese Idee, dass uns die Munition nach 48 Stunden zum Beispiel ausgehen würde, halte ich für sehr plausibel. Und ich lege das auch da in meinem Buch, wo einer der Hauptgründe, warum Österreich nach einigen Tagen nicht mehr verteidigungsfähig wäre, ist, weil eben auch der österreichischen Seite die Munition ausgeht. Und wie kann ein neutrales Land wie die Schweiz, aber auch ein neutrales Land wie Österreich schnell an Munition kommen? Tatsächlich nur über andere NATO-Länder. Befindet sich die NATO aber im Krieg, ist es natürlich so, dass natürlich in solch einem Fall NATO-Länder vorgezogen werden würden gegenüber neutralen Ländern, was jetzt zusätzliche Munitionslieferungen betrifft.
4: Jetzt fragen Sie vielleicht unsere Hörerinnen und Hörer, warum jetzt das kleine Österreich? Was ist die geostrategische Bedeutung Österreichs?
3: Dazu muss man sich die gesamte europäische Landkarte anschauen. In meinem Szenario geht es ja darum, dass ein Konflikt in Osteuropa, speziell im Baltikum, ausbricht. Ein russischer Angriff auf Litauen im speziellen Fall meines Szenarios. Und dass Russland nicht nur im Baltikum angreift, sondern dass Russland auch gleichzeitig versucht, die strategische Tiefe der NATO anzugreifen. Und hier geht es vor allem um vier Länder. Erstens einmal Deutschland, die große Drehscheibe Deutschland. Im Ernstfall ist es so, dass 400 bis 800.000 Truppen, tausende gepanzerte Fahrzeuge, hunderte von Kampfflugzeuge Deutschland überqueren müssten auf dem Weg nach Osteuropa. Das heißt also, Deutschland eine wichtige Drehscheibe, die zweite wichtige Drehscheibe im Süden, dann wäre Tschechien, dann kommt Österreich und dann kommt Slowenien. Und wenn man sich die Karte anschaut, gibt es vielleicht einige hundert Ziele, die die Russen in diesen vier Ländern bekämpfen müssten, um quasi diese Drehscheiben Deutschland, Tschechien, Österreich und Slowenien auszuschalten.
4: Haben Sie jetzt nicht einen Korridor vergessen, nämlich den durch die Schweiz? Wenn jetzt der Nordkorridor durch Deutschland, Polen, Osteuropa unterbrochen ist und der Nachschub über Italien kommt, könnte er ja auch von Italien durch die Schweiz, dann Süddeutschland und dann nach Osteuropa. Also hat die Schweiz eine ähnliche strategische Bedeutung für so einen Konflikt?
3: Sie hat möglicherweise eine ähnliche strategische Bedeutung, vor allem wenn die Drehscheibe Österreich ausfällt, beziehungsweise wenn natürlich auch Slowenien ausfallen würde. Natürlich hat die Schweiz eine große strategische Bedeutung in diesem Fall für die NATO und auch die Schweiz würde in einem erweiterten Kriegsszenario wahrscheinlich Ziel von Angriffen aus Russland werden.
4: Österreich ist neutral und gleichzeitig Mitglied in der EU. Und wenn man sich das mal genau überlegt, geht das ja eigentlich nicht auf. Es gibt eine Beistandsverpflichtung erstens unter den EU-Mitgliedstaaten und die meisten EU-Mitgliedstaaten sind NATO-Mitgliedstaaten. Also wenn man in der EU ist, kann man sich ja eigentlich gar nicht entziehen. Jetzt, wo sich die Lage zuspitzt, geht das überhaupt auf, in der EU zu sein und neutral?
3: Nun, ich glaube, hier ist die Schweiz das große Vorbild, weil im Gegensatz zu Österreich die Schweiz oder die Schweizer Sicherheitsdoktrin, auch die Schweizer Verteidigungsstrategie dezidiert sagt, wenn der erste Schuss fällt, ist es mit der Neutralität vorbei und dass ein Kleinstaat wie die Schweiz sich tatsächlich nur mit Verbündeten und Alliierten effektiv verteidigen kann. Diese Diskussion wurde in Österreich überhaupt noch nicht begonnen oder geführt auf politischer Ebene, wegen diesem Mythos eben der Neutralität. Das heißt, in Österreich denken wir, die Neutralität überwiegend durch den Frieden und nicht durch den Krieg, was paradox ist. Das Problem, was ich in meinem Buch auch darlege, ist, dass wir diese Diskussion noch nicht so geführt haben, dass wir tatsächlich uns der Konsequenzen bewusst sind, wenn wir sagen würden, wir rufen den sogenannten Neutralitätsfall im Ernstfall aus. Das heißt, also, es gibt einen NATO-Russland-Krieg. Wir sagen aber, wir sind neutral, wir lassen keine NATO-Transporte durch Österreich durch. Wie verwundbar uns das machen würde in solch einer Situation, weil einerseits die Russen uns mit großer Wahrscheinlichkeit trotzdem angreifen würden, weil sie einfach unsere Straßennetzwerke zerstören wollen würden. Zweitens macht es uns aber verwundbarer, weil die NATO würde dann natürlich sagen, wenn wir keine Transporte durchlassen, dass sie uns auch keine Luftaufklärungsdaten geben würden, beziehungsweise uns keine Radardaten weitergeben würden für unsere Luftverteidigungssysteme. Und der dritte große Punkt ist, ja, wir müssen als Mitglied der Europäischen Union solidarisch sein gegenüber anderen EU-Mitgliedsländern wie Litauen, das angegriffen werden würde in solch einem Szenario, wie ich es darlege. Und im Ernstfall, glaube ich, wird es hier zu sehr vielen politischen Zerwürfnissen kommen, weil wir keine klare Strategie haben, wie wir so tatsächlich in Österreich reagieren würden im Ernstfall.
4: Sie sind Österreicher, ich bin Schweizer. Die Neutralität ist in unserer DNA. Wenn wir aber die Lage anschauen, müssen wir dann nicht sagen, das Konzept funktioniert nicht?
3: Ich kann Ihnen tatsächlich sagen, aus rein militärischer Perspektive ist es unmöglich für einen Kleinstaat wie der Schweiz oder auch Österreich, sich effektiv in einem Kriegsfall alleine zu verteidigen. Und in dieser Hinsicht ist es tatsächlich so, dass die Neutralität uns mehr behindert als schützt. Und als dritter wichtiger Punkt, wenn man sich das Szenario anschaut, auch das ich darlege, beziehungsweise wenn wir glauben, dass Russland in den kommenden Jahren und Jahrzehnten die größte konventionelle militärische Bedrohung für Europa sein wird, dass sie sich nichts scheren werden um unseren Neutralitätsstatus in der Schweiz oder Österreich, weil wir geografisch einfach zu wichtig sind und dass wir so oder so Ziel von russischen Angriffen werden würden.
4: Und wie löst man das Dilemma? Man würde ja jetzt sagen, eher geht Österreich unter, als dass es sich nicht mehr als neutral deklariert.
3: Weg mit dem Mythos, dass die Neutralität uns schützt, weg mit dem Mythos, dass die Neutralität uns sicherer macht und eine offene Diskussion über eine neue Form der Neutralität, zum Beispiel eine Form der Neutralität, die dezidiert auch sagen würde, wenn der erste Schuss fällt, wenn eben es zu Kriegshandlungen kommt in Europa, beziehungsweise wenn ein anderes Mitgliedsland der Europäischen Union angegriffen werden wird, dass wir solidarisch sind und dass es dann mit der Neutralität vorbei ist und auch der breiten Bevölkerung mitteilen, dass wir so oder so, egal welchen politischen Status wir haben, Ziel von gegnerischen Angriffen werden würden.
4: Wenn der erste Schuss fällt, ist das nicht zu spät, weil Sie müssten koordinationsfähig sein mit der NATO, das sind Sie aber nicht. Und die Schweiz hatte ja im Zweiten Weltkrieg einen Plan H, man hat sich darauf vorbereitet. Im Kriegsfall würden wir im Notfall sogar große Teile der Schweizer Armee unter französisches Kommando stellen und diese Pläne fielen dann den Deutschen in die Hände. Ist es neutralitätspolitisch zulässig eigentlich, dass man sich darauf vorbereitet, auf den Fall, wenn der erste Schuss fällt?
3: Rechtspolitisch kann ich das nicht beurteilen. Realpolitisch muss ich sagen, es ist grob fahrlässig, dass man nicht diese Pläne ausarbeitet. Und vor allem müssen unsere Streitkräfte, das heißt also das österreichische Bundesheer, enger mit NATO-Partnern koordinieren, auch Pläne ausarbeiten, was passiert im Ernstfall. Und ja, im Szenario ist es ja auch so, dass früher oder später österreichische Truppen unter NATO-Kommando stehen, was ja also ein Frevel ist quasi an der österreichischen Neutralität, aber es ist realpolitisch komplett plausibel. Und wie ich herausgefunden habe während meiner Recherche, gibt es hier keine konkreten Pläne, wie so etwas funktionieren könnte. Und das würde im Ernstfall natürlich zusätzliche Verluste bedeuten, innerhalb Österreichs Koordinierungsprobleme natürlich und wertvolle Zeit, die dadurch vergeudet werden würde. Also das heißt, ja, wir müssen proaktiv planen, aber das geht nur, wenn wir die politischen Rahmenbedingungen hätten, um diese Pläne auch dezidiert eben durchführen zu können, beziehungsweise auch eben überhaupt die Möglichkeit haben, mit unseren Verbündeten, mit unseren Partnern innerhalb der Europäischen Union und der NATO diese einzelnen Pläne eben zu entwickeln und dann, das ist vielleicht das Allerwichtigste, das auch tatsächlich zu üben, weil ein Plan allein nützt nichts im Militärischen, wenn das nicht mehrmals hunderte Male durchgeübt wird, durchexerziert wird.
4: Genau, aber wenn Sie natürlich den Plan üben, sagt jetzt Moskau, dass ja der potenzielle Angreifer ist aus Sicht der Übung, ja, also neutral ist Österreich nicht.
3: Selbstverständlich, aber wir sind ja tatsächlich gegenüber Russland auch nicht mehr neutral in dieser Hinsicht. Und ich glaube, das muss auch klar durchkommuniziert werden an die breitere Bevölkerung. Und Parteien jetzt links außen oder rechts außen halten ja die Neutralität immer als großes Gut her. Aber ich sage es jetzt noch einmal, unabhängig von unserer Neutralitätspolitik werden wir Ziel von russischen Angriffen werden, weil wir geografisch einfach zu wichtig sind für Russland, aber auch zu wichtig sind für die NATO, was den Nachschub betrifft. Und in dieser Hinsicht ist es komplett sekundär, wie wir uns auf der diplomatischen Ebene verhalten, weil realpolitisch es so sein wird, dass russische Drohnen, Marschflugkörper, Raketen, Saboteure im Ernstfall in Österreich aktiv werden würden.
4: Sie als Militärstratege, würden Sie sagen, das Konzept der Neutralität ist aus dem 19. Jahrhundert? Damals konnte man das, weil der Krieg ganz anders stattfand. Man konnte sagen, wir sind nicht dabei, wir unterstützen keinen, die sollen um uns herum marschieren. Aber im 21. Jahrhundert, funktioniert das gar nicht mit der modernen Kriegstechnik. Kann man sagen, es ist ein überholtes Konzept?
3: Tatsächlich war die Neutralität im Großen und Ganzen in der Militärgeschichte oder in der Geschichte Europas nahezu immer nutzlos. Ganz speziell, wenn man sich Österreich anschaut, wissen wir ja auch, dass während des Kalten Krieges die Neutralität so gut wie nichts genutzt hätte, weil wir so oder so Ziel von Angriffen des Warschauer Pakts geworden wären. Wir kennen ja mittlerweile die Pläne eben des Warschauer Pakts, eben welche militärischen Operationen in Österreich durchgeführt worden wären. Das hätte auch den Einsatz von Nuklearwaffen inkludiert und gleichzeitig wäre auch die NATO in Österreich aktiv geworden. Also die Neutralität oder diese große Idee eben einer aktiven Neutralitätspolitik, wie sie in den 70er und 80er Jahren betrieben wurde von Österreich. Wir wissen, dass das nichts gebracht hätte.
4: Können Sie einen kurzen Überblick geben über die militärische Stärke Österreichs? Also Sie haben einen Bestand von 55.000, 20.000 aktive und Berufssoldaten, aber glaube ich Material nur für eine Brigade. Und wer seinen Grunddienst schon abgeleistet hat, wird nicht mehr weiter ausgebildet, sondern kann auch irgendwie einen Tagesenglischkurs machen.
3: Im Moment versuchen wir, einen Halbtoten wieder zu beleben. Wir sind nicht verteidigungsfähig, was die plausibelsten Angriffsszenarien auf Österreich betrifft. Das lege ich auch in meinem Buch dar. Hier ist es aber so, dass wir in den letzten Jahren große Fortschritte erzielt haben. Wir beschaffen neue Ausrüstung, neues Gerät. Es gibt einen konkreten Aufbauplan für das österreichische Bundesheer. Wir werden auch das erste Mal in der österreichischen Geschichte eine tatsächliche Luftverteidigung in einigen Jahren etablieren können. Aber wir haben zu wenig Truppen für die plausibelsten Angriffsszenarien. Das lege ich in meinem Buch da. Wir haben ein quantitatives Problem, wir haben ein qualitatives Problem, weil unsere Soldaten nicht gut genug ausgebildet werden, weil wir eben nicht die verpflichtenden Übungen der Reserve haben, also Milizübungen haben, wo dieses Know-how, das im Wehrdienst erlangt wird, quasi aufrechterhalten werden kann. Und dann haben wir gleichzeitig auch noch ein größeres Problem im Bereich des Zivilschutzes. Das heißt, wir können nicht effektiv quasi den militärischen Schutz mit dem zivilen Schutz kombinieren, weil wir hier einfach nicht genügend Koordinationsmechanismen haben. Das Gute ist, dass das Problem auf der politischen Ebene erkannt wurde, aber eben, dass wir hier sehr langsam sind. Im Moment, muss ich aber unterstreichen, sind wir nicht verteidigungsfähig.
4: Führen Sie das ein bisschen aus, diese Schwachstellen in Sachen Mobilisierung, militärisch und zivil. Also Sie ziehen die Leute ein im Kriegsfall und dann fehlen sie in Spitälern, ich weiß nicht, IT, was auch immer.
3: Das Hauptproblem ist, dass wir hier kein umfassendes Mobilisierungssystem haben. Das heißt also, wir können im Ernstfall Soldaten einberufen, die eben zu ihren jeweiligen Truppenkörpern dann kommen würden. Aber gleichzeitig kann es natürlich so sein, dass wir diese Soldaten oder diese einberufenen Zivilisten dann von wichtigen anderen Schlüsselpositionen abziehen. Das heißt in Krankenhäusern, bei der Rettung, eben bei anderen Einsatzorganisationen, aber auch bei uns in Österreich in Bezirkshauptmannschaften, wo zum Beispiel der Katastrophenschutz oder die zivile Verteidigung eben koordiniert werden müsste. Und das ist ein irrsinniges Problem, weil wir tatsächlich als Staat Österreich nicht wissen, wie wir diese gesamten Ressourcen effektiv in ein gesamtstaatliches Konzept eben integrieren können, weil wir nicht dieses gesamtstaatliche Mobilisierungssystem haben, was wir benötigen würden für die umfassende Landesverteidigung. Und das ist auch ein Grund, warum ich das Buch geschrieben habe, weil wir das tatsächlich umsetzen müssen, um uns effektiver schützen zu können in Zukunft.
4: Können Sie das erklären mit der Reserve?
3: Tatsächlich ist es so, dass ein Großteil unserer Grundwehrdiener nicht mehr einberufen wird. Das heißt, sie machen 6 Monate Wehrdienst. Das bedeutet, dass sie quasi eine Einzelausbildung erfahren. Das heißt, sie können gar nicht in einer Gruppe oder in einem Zug oder in einer Kompanie, also in größeren Rahmen zusammen quasi agieren auf dem modernen Gefechtsfeld. Das macht sie natürlich verwundbarer. Im Ernstfall wäre es auch so, also sollte es zu einem Kriegsfall kommen in Österreich, müssten diese Truppen erst einmal alle eingezogen werden, diese Reservisten. Dann müsste man sie noch einmal 2 Monate ausbilden, um sie auf einem gewissen Level eben zu bringen, damit sie sich selber nicht mehr Schaden zufügen als dem Gegner. Und da könnte der Krieg schon längst vorbei sein, beziehungsweise, wie ich es auch im Buch darstelle, wären dann die ersten Angriffswellen vorüber und ein Großteil eben der Infrastruktur in Österreich wahrscheinlich schon zerstört. Also das Problem sitzt viel tiefer, nicht nur, dass alle 2 Jahre nur Truppen einziehen zu Übungen, sondern dass wir tatsächlich einen großen Teil unserer Reservisten überhaupt nicht mehr einziehen. Und das spiegelt sich ja einerseits in dem qualitativ niedrigen Wert der österreichischen Truppe wider, aber auch natürlich quantitativ sind wir nicht auf dem Niveau, auf dem wir sein sollten, für einen potenziellen Ernstfall.
4: Und können Sie unseren Zuhörern noch diese Englischkursgeschichte erklären?
3: Ach so, das habe ich im Buch nur erwähnt, eben weil es natürlich so ist, dass ein gewisser Prozentsatz an Soldaten an Übungen teilnimmt beziehungsweise auch eingezogen wird alle 2 Jahre. Aber das heißt nicht, dass es hier größere Militärübungen für all diese Soldaten und Soldatinnen eben gibt, sondern dass es oft so ist, auch dass wenn Soldaten eingezogen werden, dass sie eben für Fortbildungen eingezogen werden können beziehungsweise dass auch Soldaten und Soldatinnen dann sagen können, okay, wir machen eine Fortbildung, einen Sprachkurs oder einen Kommunikationskurs. Also nicht einen Kurs, der unmittelbar das militärische Know-how stärkt, sondern eben auch andere Inhalte haben kann.
4: Wir haben jetzt von der militärischen Seite gesprochen, reden wir noch kurz von der politischen. Wie zuverlässig ist dann eigentlich Österreich politisch? Ich meine, die FPÖ ist in Umfragen die stärkste Partei, 35, 36, 37%. Ein Bundeskanzler Kickl wäre strikt absolut neutral und wirtschaftsfreundlich in Sachen mit Russland. Also wie stabil ist dann dieses Österreich politisch?
3: Ich möchte jetzt nicht zu sehr auf die politische Dimension hier eingehen als Militäranalyst. Das Wichtigste hier ist vielleicht das Faktum, dass eine FPÖ nur in eine Regierung kommen kann mit Unterstützung der Konservativen hier in Österreich. Das heißt also, alleine oder eine FPÖ-Alleinregierung würde unter heutigen politischen Bedingungen nicht zustande kommen. Das Zweite ist, dass selbst die FPÖ, glaube ich, nicht sich im Klaren ist, wie verwundbar wir gegenüber russischen Angriffen sind und dass wir tatsächlich, egal was unsere Politik wäre, Ziel von russischen Angriffen sein würden. Und drittens müsste es auch eine Partei wie die FPÖ verantworten, wenn sie sagen, sie verfolgen einen strikten Neutralitätskurs, dass im Ernstfall die Verluste in Österreich größer ausfallen würden, es mehr Tote, Verwundete geben würde, mehr zerstörte Infrastruktur wegen der Neutralitätspolitik, weil dadurch eben durch diese Politik unsere Luftverteidigung zum Beispiel weniger effektiv werden würde und weil wir auch nicht so effektiv mit unseren Nachbarländern koordinieren uns könnten. Und drittens, dass es eben in solch einem Ernstfall früher oder später es zu einer engeren Kooperation mit unseren Nachbarländern kommen müsste, die alle NATO-Mitgliedsländer sind, weil ein Kleinstaat eben im 21. Jahrhundert in einem generellen Kriegsfall in Europa nicht lange alleine überleben könnte. Wir sind abhängig von unseren Partnern und Verbündeten. Das heißt also, diese Idee einer militärischen Festung Österreich, wie es möglicherweise vielleicht die FPÖ propagieren würde, ist grob fahrlässig.
4: Aber wenn morgen 35% der Österreicherinnen und Österreicher diese Partei FPÖ wählen würde, wenn morgen Wahlen wäre, heißt das doch, die haben den Schuss nicht gehört. Die denken, wir kommen davon als neutrales Land und sogar wirtschaftlich im engen Kontakt Gaslieferungen aus Russland. Wir kommen damit davon. Also hat Österreich die Zeichen der Zeit nicht verstanden.
3: Ich glaube, dass man hier nicht den Fehler bei der breiten Bevölkerung suchen müsste, sondern einfach klipp und klar feststellen muss, dass eben die politische Klasse, was die Neutralität betrifft, und das betrifft nicht nur die FPÖ alleine, der gesamten Bevölkerung hier eine Mogelpackung verkauft hat.
4: Also Neutralität ist quasi eine Lebenslüge Österreichs.
3: Ich würde nicht sagen eine Lebenslüge. Ich glaube, dass einfach nicht gut genug differenziert wird, was Neutralität tatsächlich erreichen kann im militärischen Ernstfall, was die Grenzen der Neutralität sind und dass Neutralität uns im 21. Jahrhundert vor militärischen Bedrohungen nicht schützt. Das sind einfach die Fakten.
2: Sagt Franz-Stefan Gadi im Gespräch mit Auslandredaktor Peter Vögeli. Sein Buch «Überfall» erscheint am 28. Mai im Wiener Sachbuchverlag Molden.

Die Nachrichten von SRF um 2 mit Roger Brändlin. Der Bund gibt jedes Jahr Milliarden aus, um zum Beispiel Bauern, Kultureinrichtungen oder den öffentlichen Verkehr mit Subventionen zu unterstützen. Nun kritisiert die eidgenössische Finanzkontrolle den Bund, es werde zu wenig kontrolliert, ob dieses Geld auch sinnvoll eingesetzt werde. Die Behörde kritisiert in einem Bericht, dass viele Subventionen gar nicht erfasst würden, zum Beispiel Steuervergünstigungen oder unentgeltliche Leistungen. Zudem werde bei der Überprüfung zu wenig nach Sparmöglichkeiten gesucht. Die Kommission schlägt vor, unabhängige Expertinnen und Experten einzusetzen, die alle Subventionen regelmäßig unter die Lupe nehmen. Die Finanzverwaltung reagiert ablehnend. Externe Überprüfungen gäbe es bei Bedarf bereits. Zudem werden beim Bund Doppelspurigkeiten befürchtet. Der US-Chip-Konzern Nvidia übersteigt mit seinen letzten Zahlen erneut die Erwartungen. Der wachsende Bedarf an Chips für künstliche Intelligenz verhilft Nvidia zu einem erneuten Wachstumsschub.